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1: Der Automobilentwicklungsdienstleister IAV plant einen massiven Stellenabbau. Wie das Unternehmen mitteilte, sollen bundesweit rund 1.400 Arbeitsplätze wegfallen. Der Großteil davon am Stammsitz in Berlin. Miriam Berger, RBB 24.
2: Das Betriebsgelände in Charlottenburg soll bis 2027 verkauft werden. Den Berliner Beschäftigten wird ein Wechsel nach Gifhorn in Niedersachsen angeboten. Die Geschäftsführung begründet den Schritt mit notwendigen Anpassungen an den Markt und dem Abbau von Überkapazitäten. Die Gewerkschaft IG Metall kritisierte die Pläne als verantwortungslos und kündigte für die kommende Woche bereits erste Proteste an.
1: Der FC Bayern München hat den Einzug ins Finale der Champions League verpasst. Im Halbfinalrückspiel spielte der deutsche Fußballmeister am Abend nur 1:1 gegen Paris Saint-Germain. Die Berlin Recycling Volleys sind erneut deutscher Meister. Der Volleyball-Bundesligist setzte sich bei der SVG Lüneburg mit 3:1 durch. Die Füchse Berlin stehen im Halbfinale der Handball-Champions League. Der deutsche Handballmeister setzte sich am Abend gegen den ungarischen Club aus Veszprém im 7-Meter-Werfen mit 4:3 durch. Soweit die Nachrichten. 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Das Wetter: nachts stark bewölkt mit kräftigem Regen. Die Temperatur sinkt bis auf 5 Grad. Die Zeit: es ist 2:03 Uhr.
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4: Erstmal eine amtliche Gefahrenmitteilung für Nordrhein-Westfalen, für die Stadt Krefeld. Krefeld-Linn und Gellep-Stratum. In Krefeld im Bereich des Hafens kommt es durch einen Brand zu Geruchsbelästigung und Rauchniederschlag. Gesundheitliche Beeinträchtigungen können nicht ausgeschlossen werden. Bitte meiden Sie das betroffene Gebiet, schließen Sie Fenster und schalten Sie Lüftungen und Klimaanlagen ab und am besten Türen auch schließen in diesem Fall. Die A1 Hamburg Richtung Bremen. Zwischen Hamburg-Stellhorn und Harburg ist wegen Bauarbeiten noch bis 5 Uhr gesperrt. Die Umleitung führt über die U76. Die A4 Frankfurt Richtung Dresden. Zwischen Glauchau-Ost und Hohenstein-Ernsthal auch hier bis 5 Uhr voraussichtlich gesperrt wegen Bauarbeiten. A4 Karlsruhe Richtung Frankfurt. Zwischen Karlsruhe-Mitte und Karlsruhe-Nord. Hier ist wegen Reinigungsarbeiten gesperrt. Die A5, Frankfurt Richtung Karlsruhe, zwischen Karlsruhe-Durlach und Karlsruhe-Mitte ist nach einem Unfall gesperrt. Der Verkehr wird abgeleitet. A17, Prag Richtung Dresden, zwischen im Harte-Tunnel, ist wegen eines defekten LKW gesperrt. A27, Bremen-Bremerhaven, zwischen Bremen-Horn-Lehe und Fahr, ist wegen Bauarbeiten in beiden Richtungen noch bis 5 Uhr gesperrt. A44, Kassel-Eisenach zwischen Helsa und Waldkappe ist wegen Tunnelwartungsarbeiten in beiden Richtungen bis 4 Uhr gesperrt. Eine Umleitung ist eingerichtet. Die A46 Hagen Richtung Hema. Zwischen Iserlohn, Seilersee und Hema ist wegen Bauarbeiten bis 5 Uhr gesperrt. Die A71 Erfurt Richtung Suhl ist zwischen Gräfenroda und Oberhof ebenfalls bis morgens noch gesperrt, in diesem Fall bis 6 Uhr. Wegen Tunnelwartungsarbeiten. Auf der A93 Holledau Richtung Regensburg. Zwischen Abensberg und Hausen ist nach einem Unfall gesperrt, deswegen gibt es hier Stau. Die A100 Berliner Stadtring zwischen Treptower Park und Oberlandstraße ist in beiden Richtungen wegen Bauarbeiten noch bis 5 gesperrt und ebenfalls bis 5 ist die Abus gesperrt. A115 wegen Bauarbeiten zwischen dem Kreuz Zehlendorf und Spanischer Allee Richtung Dreieckfunkturm. So, das war's. Ich glaube, wir haben alles. Gute Fahrt.
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4: Aus dem Studio von NDR Info in Hamburg mit Nikolai Russ. Auf Bundesebene passt das im Moment gar nicht zusammen. Schwarz-Grün. Die Union regiert mit der SPD und die Grünen sitzen da in der Opposition. Aber auf Landesebene, da gibt es gleich ein paar Bundesländer, wo Schwarz-Grün regiert. Nordrhein-Westfalen zum Beispiel oder auch Schleswig-Holstein. Und auch in Baden-Württemberg arbeiten die beiden Parteien schon länger zusammen und werden es wohl auch die nächsten 5 Jahre tun. Allerdings da unter der Führung der Grünen, also Grün-Schwarz. 2 Monate nach der Landtagswahl haben die Spitzenvertreter in Baden-Württemberg jetzt den Koalitionsvertrag vorgestellt. Was da drin steht, Knut Bauer berichtet.
0: Vorfahrt für die Wirtschaft. Darum geht's im Koalitionsvertrag vor allem. Baden-Württemberg steht vor der größten Herausforderung seiner Geschichte, heißt es gleich im ersten Satz. Die wirtschaftliche Zukunft des Landes sei das zentrale Thema, sagte Grünen-Politiker Cem Özdemir bei der Vorstellung des Vertrags.
5: Wir haben es mit einer tiefgreifenden Strukturkrise oder einem Strukturwandel zu tun. Deshalb gehört es zur Wirklichkeitsbetrachtung leider auch dazu, dass wir nicht jeden Arbeitsplatz werden erhalten können hier. Aber wir können die Voraussetzungen dafür schaffen, dass neue, dass zukunftsfähige Arbeitsplätze bei uns in Baden-Württemberg entstehen.
0: Mit einer Hightech-Strategie will die künftige Landesregierung in Baden-Württemberg künstliche Intelligenz oder Robotik fördern. Außerdem sollen Unternehmen und Bürger von Bürokratie entlastet werden.
5: Wir wollen mit einem Effizienzgesetz Berichtspflichten automatisch auslaufen lassen, wenn sie nicht begründet verlängert werden.
0: Neugründungen von Firmen und Start-ups sollen mit einem Zukunftsfonds Baden-Württemberg unterstützt werden, gespeist aus Kapital des Landes und von privaten Geldgebern. Zweiter Schwerpunkt ist die Bildung. Grün-Schwarz will ein verbindliches und kostenfreies letztes Kindergartenjahr einführen. Mit gezielter Sprachförderung, um die Voraussetzungen für den Schulstart zu verbessern, so CDU-Landeschef Manuel Hagel.
6: Erst deutsche Sprache, dann erste Klasse. Weil unser Anspruch ist, dass jedes Kind die besten Startchancen in unserem Land bekommen soll.
0: Baden-Württemberg will auch in Zukunft am Ziel festhalten, bis 2040 und damit 5 Jahre früher als der Bund klimaneutral zu werden. Der Weg dorthin soll allerdings flexibler sein. Etwa mit Technologieoffenheit in der Automobilwirtschaft. Neben der Elektromobilität soll es weiterhin Übergangstechnologien wie hocheffiziente Verbrenner geben. Der CDU-Verhandlungsführer spricht von gemeinsamer Verantwortung.
6: Dass Grüne und CDU sich diesem gemeinsamen Gefühl von Verantwortung aus unterschiedlichen Seiten nähern, aber dabei eines immer klar ist, zum Schluss muss es gut sein für Land und Leute.
0: Was von den Plänen realisiert werden kann, hängt am Ende vom Geld ab. Aufgrund der angespannten Haushaltssituation stehen sämtliche zusätzlich finanzwirksamen Maßnahmen unter Haushaltsvorbehalt, heißt es wörtlich im Koalitionsvertrag. Nach letzten Berechnungen fehlen im Landeshaushalt bis 2029 knapp 14 Milliarden Euro. Das weiß auch Cem Özdemir.
5: Das heißt, dass wir die Entscheidungen im Lichte der jeweiligen Haushaltslage treffen werden.
0: Am Wochenende stimmen Grüne und CDU auf getrennten Parteitagen über den Koalitionsvertrag ab. Nächste Woche soll Özdemir zum neuen Ministerpräsidenten und Nachfolger von Winfried Kretschmann gewählt werden.
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4: Große Pläne also, die Grüne und CDU in Baden-Württemberg haben. Aber haben sie auch das Geld dafür? Dazu jetzt die Meinung von Ruben Moratz in seinem Kommentar.
7: Özdemir und Hagel machen den Bürgern große Hoffnungen. Der Staat soll endlich schlanker werden, die Bildung wieder spitze und das wichtigste Thema für die Verhandler, die Wirtschaft soll wieder richtig brummen. Ganz ehrlich, ich bin skeptisch, ob sie diese Versprechen überhaupt halten können, besonders bei der Wirtschaft. Grün-Schwarz schreibt im Koalitionsvertrag von einer Wachstumsagenda, plant eine Hightech-Strategie, will fördern, sich einsetzen, ermöglichen und so weiter. Im Großen Ganzen sind das keine wirtschaftspolitischen Maßnahmen, das ist politische Lyrik. Ja, das Effizienzgesetz wird Unternehmen entlasten, weil wohl viele Berichts- und Dokumentationspflichten gestrichen werden. Ob das schon reicht, um die Wirtschaft anzukurbeln, bezweifle ich aber. Die großen Hebel haben sie in der Landespolitik ohnehin nicht in der Hand. Deshalb finde ich es gewagt, wie optimistisch Özdemir und Hagel sich heute zeigen. Neben den Inhalten ist aber auch der Stil der neuen Regierung entscheidend. Grün-Schwarz muss es besser machen als Schwarz-Rot im Bund. Sie müssen leise regieren, ohne öffentlichen Streit. Leicht wird das nicht mit einer CDU-Fraktion, die nach der knappen Wahlniederlage immer noch gekränkt ist, und einer grünen Fraktion, die eher linker als konservativer geworden ist. Cem Özdemir und Manuel Hagel müssen den Laden jetzt zusammenhalten. Wenn sie das schaffen, können sie vielleicht sogar Politikverdrossene zurückgewinnen. Jetzt müssen sie liefern.
4: Wir gucken in die Ukraine. Dort geht der Krieg einfach weiter und weiter. Eigentlich hatten die Ukrainer eine Waffenruhe für diese Tage jetzt vorgeschlagen, doch die scheint Russland nicht zu interessieren. Gesine Dornblüt berichtet.
8: 108 Drohnen und 3 Raketen soll Russland in der vergangenen Nacht auf die Ukraine abgefeuert haben, so der ukrainische Außenminister Andriy Sybiha auf der Plattform X. Präsident Selenskyj spricht von mehr als 1800 russischen Attacken zwischen Mitternacht und 10 Uhr morgens. Artilleriebeschuss, Sturmangriffe, Luftschläge. In der Stadt Sumy im Norden der Ukraine wurde ein Kindergarten von 2 Shahed-Drohnen getroffen, so der stellvertretende Bürgermeister Stanislav Poljakow. Ein Feuer brach aus. Derzeit beseitigen Einsatzkräfte des staatlichen Katastrophenschutzes die Folgen. Unter den Trümmern waren Menschen verschüttet. Eine Frau wurde tot geborgen, 2 Menschen wurden verletzt. Kinder waren zum Zeitpunkt des Angriffs nicht in dem Gebäude. Außenminister Sybiha schrieb, die Angriffe zeigten, dass Moskau einen Frieden ablehne. Russlands Aufrufe zu einer Waffenruhe am 8. und 9. Mai bezeichnete er als vorgetäuscht. Am 9. Mai erinnert Russland traditionell mit einer Militärparade auf dem Roten Platz an den Sieg der Sowjetunion über den Faschismus 1945. Seit Jahren werden die Feiern ideologisch mit Russlands Angriffskrieg gegen die Ukraine verknüpft. Die Ukraine deutet Moskaus Drängen auf eine Feuerpause als Zeichen der Schwäche, auch angesichts der intensiven ukrainischen Drohnenangriffe auf Ziele in Russland in den vergangenen Wochen. Noch ist offen, wie die Ukraine reagieren wird. Die Zeitung Kyiv Independent zitiert einen hochrangigen, anonymen ukrainischen Beamten mit den Worten, man sehe keinen Sinn darin, für die Parade in Moskau bei der Feuerpause mitzumachen. Der Militärexperte Dmytro Schmailo sagte im ukrainischen Fernsehen, es sei offen, ob ukrainische Drohnen am 9. Mai Moskau angreifen würden. Allerdings wies er darauf hin, dass Russland seine Flugabwehr um die Hauptstadt konzentriert habe. Der Großteil unserer Drohnen würde abgefangen werden. Wir produzieren unsere Drohnen zwar billig, aber sie kosten trotzdem Geld. Wir werden uns daher eher auf andere Ziele konzentrieren, auf Erdölraffinerien und verbliebene Flugabwehrsysteme und die Arbeit fortsetzen, die wir begonnen haben. Der Experte Schmailo hält es allerdings auch für möglich, dass sich Kyiv auf eine befristete Feuerpause Ende der Woche einlässt. Dann sei allerdings die Frage, was die Ukraine im Gegenzug bekomme. Eine Möglichkeit wäre ein Gefangenenaustausch. Mir scheint, auch nur einen Ukrainer aus der Hölle zurückzuholen, ist ein absolut realistisches und notwendiges Ziel für unseren Staat. Präsident Selenskyj hat angekündigt, am Abend Berichte von Militär und Geheimdienst entgegenzunehmen und dann über die weiteren Schritte zu entscheiden.
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4: Um gleich 14:45 am frühen Donnerstagmorgen. Alle Menschen haben gleiche Rechte. Sie gelten universell und sind unveräußerlich. So steht es in der Allgemeinen Erklärung der Menschenrechte. So haben es alle Beteiligten 1948 beschlossen. Doch die Umsetzung ist vielerorts bis heute schwierig. Besonders schwer ist es in Gesellschaften, die jahrhundertelang in festen Einteilungen gelebt haben, wie zum Beispiel in Indien mit dem Kastensystem. Das ist zwar offiziell abgeschafft, aber trotzdem allgegenwärtig. Sogar beim Dating. Aus Neu-Delhi berichtet Franziska Amler.
9: Wer am Wochenende die Zeitung aufschlägt, dem sticht sofort eins ins Auge. Die unzähligen Anzeigen junger, heiratswilliger Inderinnen und Inder. Und die lesen sich erstmal ganz normal. Gut aussehend, gebildet, 26 Jahre alt. Und dann ein entscheidendes Detail, das hier in Indien extrem wichtig ist. Hochgebildeter Brahmane. Der junge Mann gehört also zur höchsten Kaste. Und das soll auch gleich jeder wissen, erklärt der Soziologe Vivek Kumar.
10: Caste and gender rules play. Kaste und traditionelle Geschlechterrollen spielen selbst bei gut ausgebildeten, beruflich erfolgreichen jungen Menschen eine sehr prägende Rolle bei der Heirat. Die Kaste ist auch heute noch ein entscheidender Faktor, wenn es um die Ehe geht.
9: Dabei präsentiert sich Indien mit seinen mehr als 1,4 Milliarden Menschen gern als modern, digital und aufstrebend. Doch auch abseits des Heiratsmarkts zeigt sich immer wieder, Kaste ist kein Relikt. Sie strukturiert die Gesellschaft bis heute, sagt der renommierte Menschenrechtsaktivist Beswada Wilson.
11: It is a caste system. It gets changes, emerges in the new form, but it continues.
12: Das Kastensystem verändert sich zwar, nimmt neue Formen an, aber es besteht weiterhin. Es ist wie ein Gebäude mit vielen Stockwerken, aber ohne Treppe. Wer in eine Kaste hineingeboren wird, bleibt in dieser Kaste.
11: So once you born into the one caste, you will remain in the same caste.
9: Über Jahrhunderte, nahezu Jahrtausende hinweg, hat sich in Indien ein soziales System entwickelt, das die Gesellschaft von Geburt an in vier Hauptgruppen einteilt. Von den edlen Brahmanen, also den Priestern und Gelehrten, bis zu den Shudras, den Landarbeitern und Handwerkern. Und außerhalb dieses Systems steht eine Gruppe, die nicht dazugehört, die Dalits, die Unberührbaren. Sie gelten traditionell als unrein und sind bis heute besonders von Diskriminierung betroffen, sagt Wilson, der selbst aus einer Dalit-Familie stammt.
11: And they are not supposed to enter into their village.
12: Und sie wurden auch räumlich getrennt. Sie durften nicht in das Dorf hineingehen. Vielleicht hat sich das heute etwas geändert. Sie können hineingehen, aber sie dürfen bis heute nicht die Häuser der dominierenden Kasten betreten. In Indien gibt es etwa 650.000 Dörfer und kein einziges Dorf, in dem alle gemeinsam leben.
11: Not even a single village where we are all living together like.
9: Und das, obwohl das Kastensystem seit Jahrzehnten eigentlich verboten ist, zumindest auf dem Papier. Die indische Verfassung untersagt Diskriminierung und verpflichtet den Staat sogar, für Chancengleichheit zu sorgen. Deshalb gibt es Quoten im öffentlichen Dienst, an Universitäten, im Parlament. Doch im Alltag bleibt davon oft wenig sichtbar. Dalits müssen auch heute noch Tätigkeiten ausüben, die als unrein gelten. Noch immer reinigen in Indien tausende Menschen von Hand Toiletten und Abwasserkanäle, obwohl auch das eigentlich verboten ist. Biswada Wilson setzt sich seit Jahrzehnten für die Rechte der Dalits ein. Für seine Arbeit wurde er vielfach ausgezeichnet und einige Gesetze wurden durch sein Engagement sogar verschärft. Dennoch blickt er skeptisch auf die Zukunft des Kastensystems in Indien.
12: Es braucht eine Art revolutionäre Veränderung, einen umfassenden gesellschaftlichen Wandel. Wenn das, was die Verfassung festlegt, zu 100% umgesetzt würde, gäbe es gewisse Chancen auf Veränderung. Denn das Ganze ist im Denken der Menschen verwurzelt, in ihrer Psyche.
9: Und genau das macht das Kastensystem so schwer zu überwinden.
13: Franziska Amler berichtete. Es war das deutsche Aushängeschild während der Corona-Pandemie. Das Unternehmen BioNTech. Es war eines der ersten, die einen Corona-Impfstoff entwickelt haben. Und sein Umsatz hat BioNTech damals in nur 2 Jahren mehr als verhundertfacht. Und jetzt? Jetzt kündigt BioNTech an, die Werke in Deutschland zu schließen. Knapp 2000 Jobs sollen wegfallen. Die ganze Geschichte hat mein WDR-Kollege Frank Wörner mit Christoph Mautes aus der Wirtschaftsredaktion besprochen und ihn als erstes gebeten, mal kurz zu skizzieren, wie die ehemals kleine Biotech-Firma zum Retter in der Pandemie wurde.
14: Naja, BioNTech hat eben schon vor der Pandemie an mRNA geforscht, also dem Stoff, der hinterher zum großen Schlüssel für die Impfstoffe wurde. Die waren also im Grunde, wenn man es so sagen will, zur richtigen Zeit am richtigen Ort. Und waren dann eben auch noch die ersten, die einen hinreichend wirksamen Impfstoff liefern konnten. Es gab Förderungen vom Bund damals in 3-stelliger Millionenhöhe während der Pandemie. Und als der Impfstoff da war, wurde der ihnen natürlich aus den Händen gerissen. Deshalb nicht nur die Stadt Mainz als Hauptsitz damals auf einen Schlag finanziell saniert, sondern dem Unternehmen eben auch einen großen, großen Haufen Geld eingebracht. Und auch heute ist davon immer noch sehr viel übrig. Laut Unternehmensangaben noch fast 17 Milliarden Euro allein an liquiden Rücklagen. Und die stammen eben zum allergrößten Teil immer noch aus der Pandemie und den Verträgen drumherum.
15: Wie hat sich BioNTech denn weiterentwickelt? Die haben ja auch ihren Konkurrenten übernommen damals. Da gab es ja so eine richtige Übernahmeschlacht damals.
14: Das kann man so sagen. BioNTech hat vor allem den Fokus der Forschung sehr schnell nach der Pandemie verschoben. Die Impfstoffe liefen zwar noch eine Zeit lang weiter, tun das auch heute noch in gewissem Umfang. Das nächste Ziel war aber sehr schnell ausgemacht und hieß, Medikamente gegen Krebs auf den Markt zu kriegen. Daran forscht man jetzt schon wirklich eine Zeit lang auf Hochtouren und investiert immense Summen. Letztes Jahr allein hat das Unternehmen mehr als 1 Milliarde Verlust gemacht. Aber wie gesagt, finanzieller Puffer ist ja da. Der Kauf von CureVac kam dann ehrlicherweise ein bisschen überraschend. Die zwei hatten sich ja so ein Kopf-an-Kopf-Rennen um den ersten Impfstoff geliefert und BioNTech hatte das eben gewonnen. Danach ging es für CureVac wohl ein bisschen bergab. Mitte vergangenen Jahres wurde dann angekündigt, mitten in einem Rechtsstreit, der schon lange angedauert hatte, dass BioNTech CureVac kaufen wird. Also CureVac hatte BioNTech damals vorgeworfen, Patente bei mRNA verletzt zu haben und diesen Streit hat man gewissermaßen einfach beigelegt, indem man CureVac kurzerhand gekauft hat. hat so die Außenwahrnehmung. Damals hieß es noch, man wolle Kompetenzen zusammenführen, gemeinsam als starkes Unternehmen in die Zukunft gehen. Seit gestern wissen wir, CureVac wird komplett dicht gemacht.
15: Man braucht ja jetzt logischerweise auch nicht mehr so viele Corona-Impfstoffe, weil es ja eben diese Pandemie auch nicht mehr in der Form gibt. Was hat das Unternehmen damit gemacht? Also welche Konsequenzen ziehen die jetzt daraus?
14: Naja, im Grunde werden alle Produktionskapazitäten in Deutschland weitgehend abgestoßen, außer eben in der Mainzer Konzernzentrale. Die Impfstoffe, die noch vorgehalten werden und werden sollen, die produziert jetzt zukünftig der Partner Pfizer. Und die Standorte in Idar-Oberstein, Marburg und in Tübingen werden eben geschlossen. Das betrifft insgesamt, wie schon gesagt, gut 1.900 Mitarbeiter und soll bis Ende nächsten Jahres abgeschlossen sein. Das Ganze soll dann nach Konzernangaben bis zu 500 Millionen Euro im Jahr einsparen.
15: Was ist mit den Gründern von BioNTech? Die waren ja relativ häufig auch in den Medien damals, als sie diesen Impfstoff präsentiert haben. Was passiert mit denen? Was machen die?
14: Ja, obwohl sie sich ja in der Öffentlichkeit immer sehr zurückhalten. Man hat kaum Interviews oder öffentliche Äußerungen von den beiden. Vor gut 2 Monaten haben aber Ugo Schein und Özlem Türeci angekündigt, dass sie wieder quasi ins Labor wollen. Die wollen ein eigenes, neues Unternehmen gründen, sich aus dem Vorstand von BioNTech zurückziehen und wollen damit verbunden einfach wieder zurück an die Werkbank sozusagen. Man hat denen schon lange nachgesagt oder ihnen eilte so ein bisschen der Ruf voraus, im Herzen vor allem Forscher zu sein und eben keine Manager, und wollen sich jetzt eben nicht mehr um die Optimierung und Monetarisierung eines Welt- und Milliardenkonzerns kümmern, offenbar. Und genau da wollen sie eben jetzt wieder zurück in die Forschung, wieder zurück ins Labor und wieder an mRNA forschen, so die Mitteilung.
15: Was passiert mit den Produktionsstandorten? Denn es gab ja mal das große Ziel, das damals ausgegeben wurde, dass wir ja unabhängig sein müssen, auch eigene Impfstoffe produzieren können, wollen, müssen in Deutschland. Was wird jetzt aus diesem großen Ziel?
14: Die sollen ganz oder teilweise verkauft werden, die Produktionsstätten. Diese Entscheidung bedeutet also erstmal nicht zwingend, dass auch alle Standorte komplett und endgültig geschlossen werden. Wie realistisch es aber in der aktuellen Marktlage ist, dass sich ein Käufer für diese Produktion samt Personal findet, ist ganz schwer einzuschätzen, ehrlicherweise. Tatsächlich gab es deshalb auch viel Kritik, zum Beispiel vom wissenschaftlichen Direktor des Instituts für Makroökonomie und Konjunkturforschung, Sebastian Dullien. Der hat gesagt, im Krisenfall könnte uns das ganz schön auf die Füße fallen, wenn wir solche Produktionsanlagen rein ökonomisch betrachten. Impfstoffe sind eben auch strategische Güter und die Herstellung sollte auch entsprechende Aufmerksamkeit kriegen. Auch die Bundesregierung sollte prüfen, ob man sich da vielleicht einschaltet und es eventuell im Land hält.
13: Sagt Christoph Mortes aus der WDR-Wirtschaftsredaktion im Gespräch mit seinem Kollegen Frank Wörner, der auch mein Kollege ist natürlich. Wir bleiben bei der Thematik Gesundheit. Darmkrebs gilt eigentlich als Alterskrankheit. In Deutschland sind Erkrankte durchschnittlich knapp 70 Jahre alt. Früher erkannt lässt sich Darmkrebs in der Regel gut behandeln. Die Krankenkassen raten deshalb, ab 50 Jahren zur Darmkrebsvorsorge zu gehen. Mit Erfolg. Die Zahl der Diagnosen bleibt insgesamt gleich. Dass sie nicht runtergeht, das liegt vor allem an jüngeren Erkrankten. Denn die Zahl der jungen Darmkrebspatientinnen und Patienten, die steigt. Das Problem, die meisten gehen eben nicht zur Vorsorge und so erkennen Ärztinnen und Ärzte die Krankheit oft viel später. Die Folge, Tumore sind dann schlechter behandelbar. Astrid Uhr berichtet.
16: Wenn Frauen ihr erstes Kind erwarten, dann ist die Vorfreude meist groß. Doch plötzlich kann alles anders sein. Psychoonkologin Doris Göb leitet die Beratungsstelle der Bayerischen Krebshilfe in Schweinfurt.
17: Ich erinnere mich gerade an eine junge Klientin, sie war 34 Jahre alt, erstes Kind, schwanger. Die ganze Familie war aufgeregt. Während der Schwangerschaft haben die festgestellt, dass Blut im Stuhlgang ist, dass dann Darmkrebs diagnostiziert wurde während der Schwangerschaft.
16: Fakt ist, weltweit nehmen Krebserkrankungen bei jungen Erwachsenen zu, vor allem Darm- und Brustkrebs. Laut Statistischem Bundesamt werden immer mehr Millennials, also 20- bis 29-Jährige, wegen Darmkrebs im Krankenhaus behandelt. Von 2003 bis 2023 ist ihre Zahl bundesweit von 360 auf 520 gestiegen. Auch in Bayern erkranken immer mehr jüngere Menschen an Darmkrebs. Das hat eine Langzeitauswertung von Daten des Bayerischen Krebsregisters bereits 2022 festgestellt. Wissenschaftler warnen vor Panikmache, aber sie fordern eine Sensibilisierung für Symptome. Professor Jens M. Werner leitet an der Uni Regensburg den Fachbereich chirurgische Onkologie.
18: Vor allem jüngere Menschen gehen vielleicht mit ihrer Gesundheit etwas weniger vorsichtig um als ältere Menschen. und achten vielleicht auch auf gewisse Warnsignale des Körpers gar nicht. Wenn man vielleicht mal Blut bemerkt oder man nicht so leistungsfähig ist, dann schiebt man das nicht unbedingt auf irgendeine Erkrankung zurück, weil man ja noch jung ist.
16: Was genau den Anstieg von Darmkrebsdiagnosen bei Jungen begünstigt, ist noch nicht eindeutig belegt. Es gibt viele mögliche Gründe. Internationale Studien zeigen, Übergewicht, schlechte Ernährung, Alkohol, Rauchen, zu wenig Bewegung fördern das Krebsrisiko. Die Onkologieprofessorin Inke Hilgendorf engagiert sich bei der Deutschen Stiftung für junge Erwachsene mit Krebs. Sie möchte Mut machen.
19: Heutzutage gehen wir davon aus, dass, wenn man jetzt mal alle Krebserkrankungen im jungen Erwachsenenalter betrachtet, wir hier eine Heilungsrate von über 80% in Deutschland haben.
16: Je früher eine Krebserkrankung erkannt wird, umso besser sind die Heilungschancen. Hilfe für Betroffene bietet zum Beispiel das Bürgertelefon Krebs des Bayerischen Zentrums für Krebsforschung.
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20: Mit Stefanie Lavoie und enttäuschten Münchner Bayern. Der Trippeltraum ist geplatzt. Nach der Niederlage bei Paris Saint-Germain im Halbfinal-Hinspiel der Champions League kam der FCB vor heimischem Publikum im Rückspiel nicht über ein 1:1 hinaus. André Siems hat die Partie gesehen.
21: Wer die Zweikämpfe gewinnt, der kommt ins Finale. Da waren sich vor dem Spiel die Trainer beider Mannschaften einig. Genauso ist es auch gekommen. Paris ging früh durch Dembélé in der dritten Minute in Führung. Wieder mal war die Bayern-Abwehr zu sehr aufgerückt und lief in einen Konter. Gute Chancen durch Diaz, Musiala und vor allen Dingen Tah, der aus 6 Metern per Kopf das Tor verfehlte, ließen die Münchner anschließend liegen. In der zweiten Halbzeit spielte Paris dann richtig stark, verteidigte alles weg und ließ fast keine Chancen zu. Erst in der Nachspielzeit traf Kane zum 1:1. Zu spät, denn da war das Spiel schon so gut wie gelaufen. Die Franzosen stehen damit im Finale und spielen in Budapest gegen Arsenal London.
20: Von der Fußball-Champions League zur Handball-Champions League. Der deutsche Meister Füchse Berlin hat nach einem packenden Krimi das Final Four erreicht und darf weiter vom ersten Titel in der Königsklasse träumen. Die Berliner gewannen das Rückspiel gegen den ungarischen Rekordtitelträger Veszprém mit 35:33 nach 7-Meter-Werfen. Jens-Christian Gussmann.
22: Das Hinspiel hatten die Berliner mit einem Tor verloren. Im Rückspiel siegten sie mit genau einem Treffer. Glücklich, denn die Ungarn trafen nochmal, praktisch mit der Schlusssirene. Aber mit dem Wurf gab es einen Schiedsrichterpfiff. Statt Tor, Freiwurf. Der landete mit abgelaufener Uhr in der Berliner Mauer. Die Konsequenz, 7 Meter werfen. Und da dauerte die Entscheidung bis zum 10. Schützen. Und der hieß Matthias Gitzel, seines Zeichens Welthandballer. Das einzige Problem, die Tormaschine Gitzel wirft nie, aber wirklich überhaupt nicht 7 Meter. Und er, also quasi der Strafwurf-Rookie, sollte und musste nun treffen. Einmal zucken, dann holte er nochmal aus und rein ins Glück. Und die Halle glich einem Tollhaus. Mit viel Dusel ziehen die Füchse Berlin ins Final Four der Champions League in Köln ein.
20: Heute Abend möchte es Magdeburg den Berlinern gleich tun im Rückspiel gegen Szeged. Das Final Four wird am 13. und 14. Juni in Köln ausgetragen. Die Berlin Volleys haben ihren ersten Matchball verwandelt und sich erneut zum deutschen Meister gekrönt. Der Volleyball-Rekordmeister setzte sich bei der SVG Lüneburg mit 3:1 durch. Thorsten Ahles hat Berlins dritten Sieg im dritten Spiel der Best-of-Five-Serie gesehen.
23: Am Ende war es ein hochverdienter Titelgewinn für die Berliner, die in dieser Finalserie gegen Lüneburg über alle 3 Spiele die klar bessere Mannschaft waren. Auch in diesem dritten Spiel in Lüneburg, den ersten Satz, gewannen die Gäste deutlich mit 25:19. Im zweiten Durchgang war es dann etwas enger, trotzdem am Ende ein 25:22 für Berlin. Als alle dachten, dass das dann heute hier relativ schnell über die Bühne gehen würde, nochmal ein Lebenszeichen der Lüneburger. Die bäumten sich nochmal auf im dritten Satz, gewannen den mit 25:22. Das aber war es dann auch. Der vierte Durchgang, der ging dann wieder deutlich mit 25:12 an Berlin, die damit zum 10. Mal in Folge deutscher Volleyballmeister sind.
20: Bei der Mannschafts-WM in London fehlt beiden deutschen Tischtennisteams, Frauen wie Männern, nur noch ein Sieg zur erhofften Medaille. Die deutschen Männer stehen nach einem 3:0-Erfolg gegen Hongkong im Viertelfinale. Das Frauenteam gewann gegen Nordkorea ebenfalls mit 3:0. Viertelfinalgegner der Europameisterinnen ist heute um 18 Uhr Hongkong. Die Männer bekommen es am Mittag mit WM-Mitfavorit Japan zu tun. Bei großen Tischtennisturnieren erhalten beide Halbfinalverlierer eine Medaille. Ein dritter Platz wird nicht extra ausgespielt.
13: Ja, bei vielen anderen ist der Sport so lala. Bei uns ist er Lavois. Stephanie Lavois mit dem Sport.
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1: Um 2.31 Uhr mit Ronald Lessig. Die israelische Armee hat erstmals seit Wochen wieder Ziele in der libanesischen Hauptstadt Beirut bombardiert. Der Angriff am Abend erfolgte ohne Vorwarnung. Aus Kairo Moritz Behrendt.
2: Medienberichten zufolge wurden drei Raketen von einem israelischen Kriegsschiff aus auf ein Wohnhaus im Vorort Haretereik abgefeuert. Nach Angaben des israelischen Militärs soll sich dort ein hochrangiger Kommandeur der vom Iran unterstützten Hisbollah aufgehalten haben. Er soll ebenso getötet worden sein wie weitere Kämpfer der Schiitenmiliz. Nach dem Angriff verließen viele Bewohner fluchtartig das Stadtviertel. Offiziell gilt seit Mitte April zwischen Israel und dem Libanon eine Waffenruhe. Allerdings haben die Kämpfe zwischen der Hisbollah und den israelischen Streitkräften nie wirklich aufgehört.
1: Die Ukraine will vorerst an ihrer bisher einseitigen Feuerpause festhalten. Präsident Zelensky sagte, Russland habe ein klares Angebot bekommen, antworte auf den Vorschlag allerdings nur mit neuen Attacken. Zelensky machte außerdem deutlich, dass sein Land keine Interessen an der von Russland verkündeten Waffenruhe habe, wenn es Kreml-Chef Putin nur um eine ungestörte Militärparade zum Tag des Sieges gehe. Der Kreml reagierte mit neuen Drohungen für den Fall eines ukrainischen Angriffs auf die Militärparade in Moskau. Am 9. Mai erinnert Russland an den Sieg der Sowjetunion über Nazi-Deutschland im Zweiten Weltkrieg. Mehrere Umweltverbände fordern die Politik auf, den Meeresschutz in Deutschland entschlossener anzugehen. Anlass ist die Umweltministerkonferenz von Bund und Ländern, die heute in Leipzig beginnt. Aus der Nachrichtenredaktion Franziska Drewes.
5: Die Deutsche Umwelthilfe, Greenpeace, BUND, NABU und WWF haben einen offenen Brief verfasst. Sie fordern einen Aktionsplan Meeresschutz noch in diesem Jahr. Dringende Schutzmaßnahmen müssten endlich konsequent umgesetzt werden. Nord- und Ostsee seien in einem besorgniserregend schlechten Zustand. Jede dritte Art dort sei bedroht. Die Umweltverbände betonen, Grundschlepp- und Stellnetze müssten in den Meeresschutzgebieten komplett verboten werden. Rund 50% der deutschen Nord- und Ostsee sind aktuell als Schutzgebiete ausgewiesen. Die Umweltverbände fordern zudem eine Landwirtschaftspolitik, die verhindert, dass zu viele Nährstoffe in beide Meere gelangen.
1: In der Fußball-Champions League hat der FC Bayern den Einzug ins Finale verpasst. Die Münchner spielten im Halbfinalrückspiel gegen Paris Saint-Germain 1:1. Im Endspiel treffen die Franzosen auf den FC Arsenal aus London. Das Wetter in Deutschland. In der Mitte und im Süden gebietsweise Schauer oder Gewitter, sonst trocken, bei bis zu 10 Grad am Oberrhein und 3 Grad in Schleswig-Holstein. Tagsüber im äußersten Norden trocken, sonst Regen oder vereinzelt Gewitter bei 12 bis 19 Grad. Am Freitag zeitweise heiter, in der Mitte einzelne Schauer bis 23 Grad. Am Samstag länger sonnig, im Westen und im Süden vereinzelt Schauer bis 26 Grad. Das waren die Nachrichten.
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13: Erstmal eine amtliche Gefahrenmitteilung für Nordrhein-Westfalen, für die Stadt Krefeld und darüber hinaus vor allem Krefeld, Linn und Gellep-Stratum. In Krefeld, im Bereich des Hafens, kommt es durch einen Brand zu Geruchsbelästigung und Rauchniederschlag. Die Geruchsbelästigung weitet sich zudem auf die umliegenden Städte Düsseldorf und Meerbusch aus. Gesundheitliche Beeinträchtigungen können nicht ausgeschlossen werden. Bitte meiden Sie das betroffene Gebiet, schließen Sie Fenster und Türen und schalten Sie Lüftungen und Klimaanlagen ab. Jetzt auf die Straßen. Die A5 Karlsruhe Richtung Frankfurt, die ist zwischen Karlsruhe Mitte und Karlsruhe Nord wegen Reinigungsarbeiten gesperrt. Die Gegenrichtung, die A5 Frankfurt Richtung Karlsruhe, Zwischen Karlsruhe-Durlach und Karlsruhe-Mitte ist nach einem Unfall gesperrt. Der Verkehr wird hier abgeleitet. Die A17 Prag Richtung Dresden, der harte Tunnel, ist wegen eines defekten LKW gesperrt. Die A46 Hagen Richtung Hema ist zwischen Iserlohn, Seilersee und Hema wegen Bauarbeiten derzeit gesperrt. Und noch die AWUS, die A115 in Berlin, die ist wegen Bauarbeiten zwischen dem Kreuz Zehlendorf und Spanischer Allee noch bis 5 Uhr Richtung Dreieck Funkturm gesperrt. Das war's. Gute Fahrt.
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13: mit Nikolai Russ. Spielplätze sind umkämpfte Räume. Tatsächlich. Kinder wollen Abenteuer, Eltern wollen Sicherheit und Kommunen, die wollen möglichst keine Kosten. Am Ende steht manchmal ein Kompromiss, der niemanden so richtig überzeugt und glücklich macht. Dabei zeigt Forschung eigentlich, für eine gesunde Entwicklung von Kindern braucht es Bewegung, Vielfalt und auch ein bisschen kalkulierbares Risiko. Christian Batzlen hat das Thema Spielplatz für uns einmal komplett durchgespielt und war natürlich auch auf einem Spielplatz.
0: Ein Abenteuerspielplatz in Berlin. Statt Gefahren zu eliminieren, lernen Kinder hier Risiken einzuschätzen.
6: Zeig doch mal, was auf einem klassischen Spielplatz verboten wäre, was hier erlaubt ist.
7: Ja, also da stehen wir hier vor dem klassischen Beispiel einer selbstgebauten Hütte, die mit Nägeln und Werkzeug, mit Brechstange, also wir haben hier durchaus massive Werkzeuge. Die Hütte wurde sehr frei gebaut, aber auch immer wieder auf Stabilität. Ich kann ja mal dran wackeln. Du wirst sehen, bewegt sich kein Stück.
6: Stabil.
0: Mehr braucht es nicht für das elternfreie Abenteuer. Die Kleinkinder am schönen Weichselspielplatz in Berlin-Neukölln hingegen haben andere Bedürfnisse, wie ich weiß. In den vergangenen 2 Jahren habe auch ich hier eine Menge Zeit mit meinem Sohn verbracht. Was den Kindern gefällt?
8: Weil es da so viele Rutschen gibt. Und ich finde, dass man viel Spaß bei den Schaukeln hat.
6: Und was noch?
8: Auch noch die Klettergerüste, daran toll.
0: Der Pädagogikprofessor Rolf Schwarz ist vermutlich Deutschlands führender Spielplatzexperte. Ich treffe ihn in Heidelberg auf einer 13.000 Quadratmeter großen Spielanlage. Die 19 sogenannten Aller-Hopp-Spielplätze sind millionenschwere Riesengeschenke des SAP-Gründers Dietmar Hopp. Genauer gesagt, kostenlose Bewegungs- und Begegnungsparks in der Metropolregion Rhein-Neckar. Das freut die klammen Kassen der Kommunen, denn in den vergangenen 15 Jahren ist die Zahl der Spielplätze von 160.000 um rund ein Drittel gesunken. In der Kurstadt Baden-Baden etwa waren es allein im letzten Jahr 6 von 52 Spielplätzen, aber dazu später mehr. Und eines verändert sich vermutlich dabei nie. Alle haben eine Schaukel.
24: Das kann man neurologisch sehr gut begründen. Der Mensch und sein Innenohrorgan, da reden wir vom sogenannten Illings, hat die Neigung, bei erhöhter Geschwindigkeit ein leichtes Rauschgefühl zu erleben. Das ist dieses Achterbahnprinzip und dieses, ich sage immer gerne, Geschwindeligkeit. Diese Geschwindeligkeit lieben Kinder.
0: Schaukel, Rutsche, Wippe und Sandkasten für die Kleinen. Diese Mindestausstattung geht immer, wird aber auch schnell langweilig. Moderne, evidenzbasierte Pädagogik soll Spielplatzgestaltungen auf ein höheres Level heben.
24: Wir haben vor rund 8-9 Jahren eine Studie gemacht, eine Langzeitstudie mit versteckter Kamera, wo wir die sogenannten Monowippen untersucht haben. Eine Monowippe ist ein Spielgerät, das aussieht wie der Stoßdämpfer von einem Auto und obendrauf ist eine Sitzfläche. Was ist die Idee?
6: Auch ein Klassiker.
24: Ja, genau. Wippen. Super. Wir haben herausgefunden, dass diese Wippbewegung wenige Sekunden bis ganz wenige Minuten dauert und dann hören die Kinder auf. Da ist einfach nicht mehr zu holen. Und dann haben wir das Ganze so gemacht, dass wir 3 Federwippen, also exakt das gleiche Spielgerät, aber nun in dreifacher Ausgestaltung, nebeneinander gestellt haben. Das hat nämlich die Möglichkeit geboten, dass dadurch 3 Kinder miteinander wippen konnten. Ergebnis, keine Überraschung, das wurde auf einmal viel länger bespielt, weil sie nämlich miteinander interagieren konnten, sich austauschen konnten. Die kamen auf völlig neue Ideen. Das hat die Qualität von diesem neuen Spielgerät, was eigentlich ein altes war, komplett verändert.
0: Jahrzehntelang waren Spielplätze blinde Flecken. Das ändert sich durch Wissenschaftler wie Rolf Schwarz. Er prägt dabei das Aufwachsen von Millionen Kindern. Der Trend zeigt, ein moderner Spielplatz muss ganzheitlicher gedacht, der Ort ernst genommen und nicht als Beiwerk der Stadtplanung verstanden werden. Auf dem Allerhopp-Spielplatz in Heidelberg laufen wir jetzt den langen Versorgungsweg hoch, vorbei an der Seilbahn.
24: Eine wichtige Erkenntnis ist die Art der Positionierung der Geräte. Hier, das ist wirklich gut gemacht, wurden die hochattraktiven auch an den Rand gesetzt. Heißt, die Kinder müssen, um diese Attraktivität erleben zu können, größere Strecken überwinden. Also wir wollen nicht alles auf einem Buffet hochkonzentriert anbieten, sondern wir wollen das entzerren mit Verbindungswegen, die im besten Falle mäandrierend, also geschlängelt, von Attraktivitätszone zu Attraktivitätszone sich schlängeln, und das führt zu längeren Lauf- bzw. Gehwegen.
0: Denn viele Heranwachsende brauchen im Jahr 2026 in Deutschland mehr Bewegung. 15,4% der Kinder und Jugendlichen sind übergewichtig. 6% haben Adipositas.
24: Das Zweite ist, dass wir ganz bestimmte Spielgeräte mit ganz bestimmten Naturelementen verknüpfen. Wir haben festgestellt, dass Tische sehr viel häufiger benutzt werden, wenn man darauf was machen kann. Das ist ein Tisch, also mache ich darauf was. Aber was? Stehen, sitzen, liegen, gucken? Nee, das ist die Antwort. Es muss ein kleiner Naturbereich sein, wo man sich Stöckchen, Erde, Blätter und andere Sachen holen kann, die dann rüber transportiert werden. Und dann wird aus diesem Tisch auf einmal eine Großküche. 6 Köche, viel Diskussion, soziale Kompetenz, dann wird gestritten. Jawohl, das brauchen wir, emotionale Kompetenz.
0: Gute Spielplätze stärken die emotional-soziale Kompetenz der Kinder, indem sie zum freien Spiel anregen. Die leidet unter anderem durch zu viel Bildschirmzeit. Auch die Zahl der psychischen Belastungen bei Kindern und Jugendlichen nimmt zu. Umso wichtiger ist es, Kreativität anzuregen.
24: Was hat sich auch geändert? Weniger Stahl, mehr Naturmaterialien, Holz natürlich, Rindenmulch, Steine werden sehr gerne gesehen. Glas aber auch, das hört sich jetzt relativ trocken an, die Freifläche. Also nicht alles zuballern mit Spielgeräten, sondern wir brauchen die Freifläche, weil dort nämlich unter anderem Ballspiele, Fangspiele oder Spiele, von denen wir gar nicht wissen, auf welche Kinder kommen können, gespielt werden. Das heißt, Kreativitäts- und Freibereiche, die müssen auf jeden Fall auch vorgehalten werden.
0: Und der vierte Punkt ist, Spielplatzplanung ist immer auch Stadtplanung. Es braucht mehr dezentrale Spielplätze, also dort, wo die Familien wohnen. Im Schnitt müssen Kinder in Deutschland 25 Minuten bis zum nächsten Spielplatz laufen. Das hat eine Studie 2024 festgestellt. Mit starkem Stadt-Land-Gefälle. Den weitesten Weg haben Kinder im Landkreis Vorpommern-Greifswald mit 1 Stunde 19 Minuten. In Berlin ist der Weg zum nächsten Spielplatz mit 8 Minuten am kürzesten. Wer heute einen Spielplatz plant, bewegt sich im Spannungsfeld zwischen den Belangen Erwachsener und den Bedürfnissen von Kindern. DIN-Normen und Versicherungsfragen grenzen zwar das Risiko ein, sie verhindern jedoch auch, dass Kinder Risikokompetenz, Selbstvertrauen und Angstregulation erlernen können. Eine der weltweit bekanntesten Risikobefürworterinnen beim Spiel ist die norwegische Psychologieprofessorin Ellen Beate Hansen-Sandsæter. Auf YouTube habe ich einen Vortrag von ihr entdeckt, den sie im Sommer 2025 auf der Paddle-Konferenz der Uni Cambridge gehalten hat.
4: Als ich begann, mich damit zu beschäftigen, habe ich riskantes Spiel so definiert. Als Spiel, das aufregende und spannende Formen körperlicher Aktivität umfasst und das mit Ungewissheit sowie der Möglichkeit einer körperlichen Verletzung verbunden ist.
0: Seit über 15 Jahren forscht Sandsæter zu Risky Play, also risikoreichem Spiel im Freien. Sandsæter konnte in mehreren Studien zeigen, dass dabei die Vorteile für die mentale und körperliche Gesundheit der Kinder klar überwiegen. Im Vortrag zeigt sie zum Beispiel Fotos von Kindern mit scharfen Schnitzmessern in der Hand oder die auf Felsen geklettert sind. Der besondere Reiz läge darin, dass Kinder beim risikoreichen Spiel ihre Angst überwinden und eine schwierige Aufgabe bewältigen. So erfahren sie Selbstwirksamkeit und haben Erfolgserlebnisse.
4: Sie balancieren also an der Grenze zwischen Aufregung und Angst. Es ist ein ambivalentes Gefühl. In all meinen Datenerhebungen über die Jahre hinweg sehe ich, dass Kinder genau diese Erfahrung suchen, diesen zwiespältigen Nervenkitzel, ganz gleich, wie sicher wir unsere Geräte oder unsere Spielplätze machen.
0: Was ich noch aus dem Vortrag von Sunsetter mitnehme: Kinder suchen diese Herausforderung. Und zwar ganz egal, wie vermeintlich sicher wir Spielplätze gestalten. Und offenbar verletzen sie sich beim Risky Play noch nicht mal häufiger. Im Gegenteil, die Kinder haben durch diese Lernerfahrung ihre bisherigen Grenzen verschoben und ihren Möglichkeitsraum vergrößert. Auch Spielplatzexperte und Pädagoge Rolf Schwarz plädiert für ein gewisses Risiko. Von einem Dogma der Vollkasko-Gesellschaft sprechen Kritiker. Risikolose Spielplätze langweilen Kinder oft schnell, während sie Eltern und Kommunen absichern.
6: Also was würden Sie sagen, was geht verloren, wenn wir Spielplätze maximal absichern?
24: Die Entwicklungsfähigkeit von Menschen. Also man muss sich einfach mal den Blick darüber zu diesem kleinen Kind.
0: Schwarz zeigt vor uns. Ein paar Meter entfernt sind ein Vater und seine vielleicht dreijährige Tochter an einer Rudermaschine im Erwachsenenbereich der Gemeinschaftsanlage hier in Heidelberg.
24: Und da ist klar, so der Vater setzt das Kind jetzt drauf. Also wir beobachten es jetzt gerade live. Das hätte ich schon mal nicht gemacht. Der Vater hat jetzt dem Kind genommen, selber herauszubekommen, ob es auf dieses Gerät draufkommt. Er hat also einen Risikofaktor gerade minimiert. Warum? Die Antwort kennt nur er alleine. Indem wir sozusagen das Beste wollen fürs Kind, indem wir alles abnehmen, machen wir genau das Gegenteil. Oder wie Watzlawick so schön sagt, das Gegenteil von gut ist gut gemeint.
0: Davon kann auch Hannes erzählen. Er ist Sicherheitsbeauftragter auf dem abenteuerlichen Bauspielplatz Kolle 37 in Berlin-Prenzlauer Berg. Eine Art Gegenkonzept zur DIN-Norm und außer samstags stets eine elternfreie Zone.
7: Wir gehen mal in den Hüttenbaubereich. Das ist der Bereich, wo die Kinder im Prinzip ihre eigenen Häuser bauen.
6: Wow, hier liegen überall Holzlatten rum, ne?
7: Absolut, das ist hier eine richtige Baustelle. Die Kinder haben hier eine sehr große Auswahl an Material. Und da erkennt man relativ gut, dass die Kinder da sehr frei sind in ihrem Bauen und natürlich in die Höhe gehen gerne, sich alle möglichen Sachen vorstellen und da eine Vision haben, aber jetzt nicht die ganze Zeit Geländer bauen und irgendwie darauf achten, dass man da sicher laufen kann.
0: Bei einem Ort wie dem Kolle 37 steht nicht das fertige Produkt oder Spielzeug im Mittelpunkt, sondern der Prozess, das selber machen. 240 solcher Spielorte sind deutschlandweit im Bund der Jugendfarmen und Aktivspielplätze organisiert.
7: Wir haben hier auch einen Garten, wir haben hier so naturnahe Geschichten, wir haben hier Insekten, früher gab es mal Tiere, die haben wir jetzt nicht mehr. Man kann mit Wasser was machen, man kann mit Lehm arbeiten, man kann in ganz vielen Bereichen basteln und bauen. Also man kann sich hier in ganz vielen Richtungen ausprobieren.
0: Solche selbstverwalteten Spielplätze vermitteln Kreativität und Selbstbestimmung statt vieler Vorgaben. Ein Paradigma der 68er-Generation fürs kindliche Spiel. Auch so kann ein Spielplatz sein.
7: Eine TÜV-Abnahme gibt es nicht. Das fällt alles unter diese Sonderregeln vom abenteuerlichen Bauspielplatz, wo wir durch diese naturnahe Pädagogik das immer so sagen können, ja, das ist halt hier von Kindern gebaut und dieses Risiko muss ersichtlich sein. Aber wenn es ersichtlich ist und wenn es erkennbar für die Kinder ist, ist es auch in Ordnung, weil genau darum geht's ja. Das ist ja das Abenteuer.
0: Ich muss durchgehend daran denken, dass meinen Brüdern und mir früher im Wald auch niemand die selbstgebauten Hütten TÜV-zertifiziert hat. Geschweige denn hat sie ein Erwachsener zu Gesicht bekommen. So waren die 90er auf dem Land. Wie eigenartig, dass wir Eltern heutzutage viele Dinge nicht mehr erlauben und gleichzeitig vom freien Spiel unserer eigenen Kindheit schwärmen. Die Frage ist, für uns Eltern und die Gesellschaft, wie viel Freiheit trauen wir unseren Kindern also zu? Frage an den Spielplatzprofessor Rolf Schwarz.
24: Unterschätzt wird die Eigenständigkeit der Kinder, was die alles können. Unterschätzt wird, dass Kinder nicht nur vorgegebene, fertige, zweckfunktionalisierte Geräte brauchen, sondern, und das macht für mich einen wirklich sehr guten Spielplatz aus, eine Mischung brauchen zwischen Naturelementen und technischen Spielgeräten.
0: Natur und Raum, die sind gerade in Ballungsgebieten nicht gerecht verteilt. Der Soziologe Pierre Bourdieu würde sagen, Räume reproduzieren soziale Ungleichheit. Wer Raum besitzt, benötigt weniger öffentliche Infrastruktur, andersrum genauso. Familien im Einfamilienhaus mit großem Garten sind nicht so sehr auf gute Spielplätze angewiesen. Doch wie sind Spielplätze überhaupt entstanden? Das will ich von Gabriela Burkhalter wissen. Ich erreiche sie im Videocall in Basel. Dort forscht sie zur Geschichte von Spielplätzen.
9: So ab 1860, 80 in den USA entstanden, auch in London. Das waren eigentlich so die Zentren der Industrialisierung. Und es entstand im Zusammenhang mit diesen neuen Klassen, mit der Arbeiterklasse und den Kindern, die auf der Straße waren und die auch unbeaufsichtigt waren. Das wurde auch teilweise als Bedrohung wahrgenommen. Und es war natürlich auch eine soziale Besorgnis der bürgerlichen Schichten.
0: Bei der Entwicklung von Spielplätzen ging es vor allem um eins, sagt Burkhalter.
9: Sie wollten auch die Kinder ein bisschen kontrollieren und disziplinieren und die auch ein bisschen von der Straße wegkriegen. Das hat eigentlich so stark diesen disziplinierenden Charakter gehabt.
0: Später, in den 1930er Jahren, setzte sich vor allem in Skandinavien die Idee durch, dass Kinder keine vorgefertigten Geräte brauchen, sondern eher Sand, Holz, Wasser und Natur. Also Materialien, aus denen sie selbst etwas machen können.

0: dann im März 2020 gemerkt, als während der Corona-Pandemie selbst Spielplätze dicht gemacht wurden. Es traf hauptsächlich Kinder aus armen Familien, jene, bei denen kein Trampolin im Garten steht, die kein eigenes Zimmer haben. Wenn Kommunen also Spielplätze abbauen, verkleinern oder übernormieren, trifft das nicht alle gleichermaßen.
1: Ja, ich denke, sie sind wichtiger denn je, weil in Städten ist da der Raum beschränkt. Also man kann nicht einfach überall spielen. Und da ist es besonders wichtig, dass Orte für Kinder reserviert sind.
0: Spielplätze als soziale Orte einer Stadt sind noch wichtiger geworden. Gerade in einer Zeit, in der vieles im Privaten verschwindet, Kinder an Bildschirmen hängen, statt sich zu bewegen, und Menschen oft nur in ihrer sozialen Gruppe bleiben. Auf dem Spielplatz sollen sich alle treffen und alle teilhaben können.
2: Inklusion heißt eigentlich für alle, also für alle.
0: Das sagt Ulrich Paulich, ein international gefragter Spielplatzexperte, der sich selbst als Spielplatz-Nerd bezeichnet. Er ist Ingenieur und entwickelt seit über 40 Jahren Spielplätze und Spielräume. Paulich hat sich zur Aufgabe gemacht, Deutschlands Spielplätze inklusiv zu machen. Ich treffe ihn, natürlich, auf einem Spielplatz zum Interview.
2: Gerade hier, wo wir jetzt gerade stehen, in der Elberfelder Straße, Ecke Essener Straße in Berlin-Moabit, das wird natürlich ein sogenannter Kiez-Spielplatz. Das Leben findet hier auch draußen statt, weil so viel Gärten und Balkone gibt es hier nicht. Und so einen Spielplatz, den haben wir hier und der ist für alle. Das sind Oma und Opa mit ihren Enkelkindern, die mit dabei sind. Und es geht darum, dass man gemeinsam eine schöne Zeit verbringt auf dem Spielplatz. Und was kann es Schöneres geben, als wenn man abends nach Hause kommt und sagt, ich war mit Opa balancieren.
0: Dazu wurde erst vor wenigen Jahren von einer Gruppe von Fachleuten wie ihm die sogenannte Inklusionsmatrix entwickelt. Vor 2 Jahren kam zum ersten Mal eine Handhabe heraus, in der das Wissen über inklusive Spielplätze gesammelt wurde. Ein Startschuss. Und seitdem wird das Thema auf allen Ebenen mitdiskutiert. Ein Leitfaden also, an dem sich Kommunen orientieren können.
2: Und warum sind soziale Aspekte wichtig? Es hängt damit zusammen, weil ein Mensch, der eine Behinderung hat, hat oftmals auch eine Begleitperson. Also man wird es auch wieder per se nicht erleben, dass ein blinder Mensch alleine auf den Spielplatz geht. Der wird immer in Begleitung sein.
0: Lediglich rund jeder 5. Spielplatz weist inklusive Merkmale auf. Das besagt eine Studie von Aktion Mensch. Barrierefreie Zugänge, befahrbare Fallschutzböden oder spezielle Spielgeräte oder Ruhezonen. Andere Länder sind da schon weiter. In den USA müssen seit 2012 alle neuen öffentlichen Spielplätze per Gesetz barrierefrei gestaltet sein. Die Veteranenverbände setzen sich dort stark dafür ein.
2: Und wir wissen ja auch nicht, ob der Rollstuhlfahrer, ob das das Kind ist oder die Begleitperson ist, ob es der Vater oder die Mutter ist. Und der will ja trotzdem mit dabei sein. Er will ja auch mit seinen Kindern spielen.
0: In Deutschland, so erzählt es mir Ulrich Paulich, gilt die Stadt Nürnberg schon länger als Vorbild, was Inklusion auf Spielplätzen betrifft. Über 300 öffentliche Spielflächen zählt die Stadt. 5 sind bereits inklusiv. Barrierefreies Spielen hat bei Neubauten und Sanierungen Vorrang.
3: Gibt es so ein Symbolgerät, wo vielleicht dann Kommunen sagen, ach, jetzt haben wir hier was Inklusives gebaut?
2: Es kann niemals ein Symbolgerät geben, weil die Anlage muss inklusiv sein, nicht das Spielgerät. Es dürfen aber auch Geräte darauf stehen, die exklusiv für Menschen mit inklusivem Hintergrund nicht zu benutzen sind.
3: Wie würden Sie allgemein sagen, verhalten sich die Kosten von einem inklusiven Spielplatz zu einem nicht inklusiven Spielplatz?
2: Also das ist auch eine sehr, sehr gute Frage, weil die Nürnberger Erfahrungen haben gezeigt, dass der Kostensprung von nicht inklusiv zu inklusiv gar nicht so groß ist. Das sind ungefähr 5% mehr.
0: Gerade mal 5% höhere Kosten. Das klingt machbar. Und dennoch scheitern viele Spielplätze an der Finanzierung, schon ganz ohne Inklusion. In Baden-Baden zum Beispiel kann Bernd Angstenberger an eine mögliche Kostensteigerung gerade nicht denken. Der Spielplatzplaner beim Gartenamt musste nach einer Vorgabe aus dem Jahr 2025 6 Spielplätze schließen. Rund 10% der jährlichen Kosten sollten künftig eingespart werden. Konsolidierung ist angesagt, wie in vielen anderen Kommunen auch. Anhand einer Tabelle zeigt er mir, wie sich die Kosten für einen Spielplatz zusammensetzen.
4: Die Sicherheitskontrollen bei einem Spielplatz, die betragen so ganz grob 50% der Gesamtunterhaltskosten von einem Spielplatz.
0: Hier wäre großes Einsparungspotenzial.
4: Dann haben wir so Reparatur von Spielgeräten, das wäre das bei uns so plus minus 10%. Es gibt so die Betriebskosten,

0: eigentlich nur Strom und Wasser. Und dann kommen natürlich Rasen, Mahdarbeiten, man muss irgendwie hacken, man muss die Fallschutzflächen freilegen, man muss Wegeflächen fegen, Laub machen, man muss wassergebundene Decken wieder, wenn der Gras reinwächst, solche Dinge, das sind so 15%. Baumkontrollen sind auch nochmal um die 10% oder Baumpflegemaßnahmen und Reinigungsarbeiten muss man natürlich auch machen. Und das wären auch noch so hier 15%.
1: Spiel- und Sportgeräte werden überall wöchentlich kontrolliert und das kostet. Die Stadt Heidelberg zahlt alleine für den großen Allerhopp-Spielplatz jährlich rund 120.000 Euro an Unterhalt. Den anfänglichen Vandalismus konnten nur ein Zaun und tägliche Schließzeiten stoppen.
2: Jetzt kommt leider die schlechte Nachricht des Tages. Am Ende ist Spielplatzbau immer auch eine Geldfrage.
1: Das weiß auch Pädagogikprofessor Rolf Schwarz. Kosten, die viele kleine Kommunen zusehends belasten. Und so wird oft bei den Kindern gespart. Der US-Nobelpreisträger James Heckman berechnet, dass jeder in Kinderförderung investierte Dollar sich langfristig 4- bis 16-fach auszahlt. In Infrastruktur für Familien zu investieren lohnt sich also. Doch die Lobby der Kinder ist klein im Politikgeschäft. Und so sind Spielplätze auch ein Gradmesser sozialer Prioritäten.
3: Christian Batzlen, Abenteuerspielplatz, ein Feature war das.

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1: Um 3 Uhr mit Ronald Lessig. Der FC Bayern München hat das Finale der Fußball Champions League verpasst. Nach der Niederlage im Halbfinal-Hinspiel reichte das 1:1 im Rückspiel nicht zum Weiterkommen. Aus der Sportredaktion Marcel Stober.
2: Das Hinspiel in Paris endete noch 4:5 und bot ein richtiges Fußballspektakel. Das Rückspiel konnte da nicht mithalten. Paris ging durch Dembélé in der 3. Minute durch einen Konter in Führung. Die Bayern ließen gute Chancen liegen und haderten mit den Schiedsrichterentscheidungen. In Hälfte 2 wurde Paris stärker, den Bayern fehlte weiter die Durchschlagskraft und das Tor von Kane in der Nachspielzeit kam zu spät. Im Finale trifft Titelverteidiger Paris nun auf den FC Arsenal.
1: Eine Deutsche, die auf einem Kreuzfahrtschiff vor Afrika Kontakt zu einer hochansteckenden Variante des Hantavirus hatte, ist am Uniklinikum Düsseldorf eingetroffen. Nach dpa-Informationen kam ein spezieller Transportkonvoi am späten Abend im Bereich der Infektionsstation an. Die Frau soll dort vorsorglich untersucht werden, zeige bisher aber keine Symptome. Auf dem Schiff hatte es nach Infektionen mit dem Hantavirus 3 Todesfälle gegeben. Das Kreuzfahrtschiff nimmt nun Kurs auf Teneriffa. Dort darf es einen Hafen anlaufen. Frankreich verlegt seinen Flugzeugträger Charles de Gaulle in die Nähe der Straße von Hormus. Nach Informationen des Verteidigungsministeriums in Paris hat der Flugzeugträger zusammen mit Begleitschiffen den Suezkanal passiert und Kurs auf das Rote Meer genommen. Nach einem Ende des Irankrieges will Frankreich gemeinsam mit Großbritannien eine neutrale Marinemission anführen, die die Sicherheit der Schifffahrt im Persischen Golf gewährleisten soll. Mehr als 40 Länder haben ihre Unterstützung zugesagt. Deutschland stellte ein Minenjagdboot in Aussicht. In Großbritannien finden heute in mehreren Landesteilen Regional- und Kommunalwahlen statt. Die Abstimmungen gelten als Stimmungstest für Premierminister und Labour-Chef Starmer. Umfragen sagen unter anderem Stimmenzuwächse für die rechtspopulistische Partei Reform UK voraus. Aus London Christoph Prössel.
3: Gewählt werden die Mitglieder der Nationalversammlungen von Wales und Schottland. Die beiden Parlamente sind vergleichbar mit deutschen Landtagen. In Wales stellt Labour derzeit die First Minister. Doch Labour könnte diese Hochburg verlieren. In Schottland dürfte Reform UK zulegen. In England werden tausende Gemeinderäte neu gewählt. Auch hier ist Reform UK in den Umfragen vorne dabei. Aber auch die Grünen sind stark als linke Alternative zu Labour.
1: Das waren die Nachrichten. Das Wetter in Deutschland. Tagsüber im Norden trocken, sonst vereinzelt Gewitter bei 12 bis 19 Grad. Am Freitag zeitweise heiter, in der Mitte einzelne Schauer, 14 bis 23 Grad. Es ist 3:03 Uhr.
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5: Geht los mit einer amtlich Gefahrenmitteilung für Nordrhein-Westfalen. Für die Stadt Krefeld und Krefeld-Linden und Gelleb-Stratum. In Krefeld im Bereich des Hafens kommt es durch einen Brand zu Geruchsbelästigung und Rauchniederschlag. Die Geruchsbelästigung weitet sich zudem auf die umliegenden Städte Düsseldorf und Meerbusch aus. Gesundheitliche Beeinträchtigungen können nicht ausgeschlossen werden. Bitte meiden Sie das betroffene Gebiet, schließen Sie Fenster und Türen und schalten Sie Lüftungen und Klimaanlagen ab. Auf die Straßen. Die A1 Hamburg Richtung Bremen. Zwischen Hamburg-Stillhorn und Harburg ist noch bis 5 Uhr gesperrt wegen Bauarbeiten. Die Umleitung führt sie über die U76. Die A4 Frankfurt Richtung Dresden. Zwischen Glauchau Ost und Hohenstein-Ernsttal ist ebenfalls noch bis 5 Uhr wegen Bauarbeiten gesperrt. Auf die A5 Karlsruhe Richtung Frankfurt. Zwischen Karlsruhe Mitte und Karlsruhe Nord ist wegen Reinigungsarbeiten gesperrt. A27 Bremerhaven-Bremen. Zwischen Bremen-Horn-Lehe und Fahr ist bis 5 Uhr noch gesperrt in beiden Richtungen wegen Bauarbeiten. Die A44 Kassel-Eisenach ist zwischen Helsa und Waldkappel wegen Tunnelwartungsarbeiten in beiden Richtungen noch gesperrt bis 4 Uhr, also eine knappe Stunde. Eine Umleitung ist eingerichtet. Die A46 Hagen Richtung Hema ist zwischen Iserlohn, Seiler See und Hema wegen Bauarbeiten noch bis 5 Uhr gesperrt. Die A71 Erfurt Richtung Suhl ist zwischen Gräfenroda und Oberhof wegen Tunnelwartungsarbeiten noch bis 6 Uhr gesperrt. Die A100 Berliner Stadtring zwischen Treptower Park und Oberlandstraße ist wegen Bauarbeiten noch bis 5 Uhr in beiden Richtungen gesperrt. Und die A115 in Berlin, AWUS, Dreieck-Nutetal Richtung Dreieck-Funkturm ist zwischen dem Kreuz Zehlendorf und Spanischer Allee ebenfalls noch bis 5 Uhr wegen Bauarbeiten gesperrt. Gute Fahrt durch diese Nacht.
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5: Aus dem Studio von NDR Info in Hamburg mit Nikolai Russ. Seit genau einem Jahr ist er unser Bundeskanzler, Friedrich Merz. Mit seiner schwarz-roten Koalition wollte er das Land umkrempeln, mit jeder Menge Reformen. Vor allem für die Wirtschaft sollte es wieder bergauf gehen. Doch bisher hakt der Motor Deutschland. Und ausgerechnet jetzt war Merz zu Besuch beim NRW-Unternehmertag. Wolfgang Landmesser war auch dort und berichtet von da.
6: Der Frust klang mit in der Frage, die Lara Kufferath dem Bundeskanzler stellte, die junge Chefin der Metallweberei GKD in Düren. Das Unternehmen produziert weltweit an 6 Standorten und da gehe vieles schneller als in Deutschland.
7: Ich mache mir einfach auch Sorgen, ob wir da als Land überhaupt die Kultur noch haben, dass wir an unsere Wettbewerbsfähigkeit denken. Und vieles, was ich da erlebe, kommt bei uns nicht an.
6: Die Vorlage ließ sich der Bundeskanzler nicht entgehen. Auch Friedrich Merz findet ja, dass die Deutschen im Vergleich zu den Menschen in anderen Industrieländern eher zu wenig arbeiten.
8: Ich weiß, dass das nicht jedem gefällt, aber ich wiederhole den Satz. Mit 4-Tage-Woche und Work-Life-Balance können wir den Wohlstand unseres Landes nicht erhalten.
6: Bei den Unternehmerinnen und Unternehmern im vollbesetzten Saal der Düsseldorfer Rheinterrasse eckte er damit nicht an. Friedrich Merz kennt die nordrhein-westfälische Unternehmerschaft gut, auch den Arbeitgeberpräsidenten Arndt Kirchhoff. Wie der Bundeskanzler ist er Sauerländer. Ein Heimspiel war es aber nicht. Von der Arbeit der rot-schwarzen Bundesregierung hatten sie sich hier mehr versprochen. Mangelnde Reformfähigkeit attestierte Kirchhoff der Bundesregierung für ihr erstes Jahr. Die Hoffnung hat der NRW-Unternehmerchef aber noch nicht aufgegeben.
9: Die Weichen hierfür muss und kann jetzt die Bundesregierung stellen. Für einen Staat, der sich auf ein Mindestmaß an Regulierung beschränkt, vor allem aber auf Eigenverantwortung und Unternehmertum setzt. Das muss der Anspruch an uns selbst sein.
6: Friedrich Merz dankte freundlich für die Kritik. Statt der Reformen, die noch nicht geklappt haben, betonte er lieber das aus seiner Sicht bereits Gelungene. Den Beschluss über niedrigere Unternehmenssteuern, den Milliardenfonds für die Modernisierung der Infrastruktur und einen ersten Schritt, um den Anstieg der Sozialversicherungsbeiträge zu stoppen und die Lohnkosten in Grenzen zu halten.
8: Denn genau aus diesem Grund haben wir in der letzten Woche die Krankenversicherungsreform beschlossen. Dies ist in aller Bescheidenheit die umfassendste Reform der gesetzlichen Krankenversicherung seit 20 Jahren.
6: Gleichzeitig betonte der Bundeskanzler die riesige Aufgabe, vor der das Land international steht. Die Welt habe sich grundlegend verändert.
8: Wir alle spüren in diesen Wochen und Monaten, das ist nicht nur eine konjunkturelle Krise, das ist nicht nur eine strukturelle Verwerfung. Das alles findet statt in einer Welt, die sich grundlegend neu ordnet. Wir sind Zeitzeugen eines tiefgreifenden Epochenbruches.
6: Wie schon am Sonntag in der ARD-Sendung Karin Mioska ließ er keinen Zweifel, dass er die Koalition mit der SPD weiterführen will und bat dabei um Geduld.
8: Ein Prozess, den ich antreiben, den ich weiter antreiben und den ich beschleunigen möchte. Aber auch das gehört dazu, der in einer Demokratie nicht einfach angeordnet werden kann, der mühsam Schritt für Schritt durch eine Regierung, durch die Parlamente gemeinsam erreicht werden muss.
6: Der Wille zur Veränderung hat Vera Bökenbrink gefallen. Die Geschäftsführerin von Stahl-Wille aus Wuppertal wunderte sich aber auch über die Erfolgsbilanz des Kanzlers.
10: Also ich war nicht enttäuscht. Ich habe aber festgestellt, dass Herr Merz und ich definitiv offensichtlich in unterschiedlichen Blasen sind.
6: Denn von den angeblich positiven Entscheidungen der Bundesregierung habe der Mittelstand bisher nichts zu spüren bekommen. Lara Kufferath, die junge Geschäftsführerin aus Düren, sah am Ende eher hoffnungsvoll auf das, was die schwarz-rote Bundesregierung der Wirtschaft vielleicht noch bringen könnte.
7: Er hatte sich vorbereitet, er wusste, dass da durchaus drauf geschaut wird, was er da sagen wird und hat ein paar konkrete Beispiele genannt. Also ich bin erstmal positiv.
5: Erstmal positiv, sagt diese Chefin auf dem NRW-Unternehmertag nach dem Besuch des Bundeskanzlers. Und Friedrich Merz selbst? Er hat sich bei den Kolleginnen und Kollegen vom ZDF eher selbstkritisch gezeigt, was seine Einjahresbilanz angeht.
11: Es geht um die Frage, ob die Menschen in Deutschland uns, der Bundesregierung, letztendlich den politischen Parteien der demokratischen Mitte, noch etwas zutrauen und ob wir diesem Anspruch gerecht werden. Und da sage ich ganz offen, ja, wir bleiben hinter diesem Anspruch, auch dem selbstgestellten Anspruch, zurück.
5: Kritische Worte, die so ähnlich in diesen Tagen auch aus der Opposition gekommen sind. Besonders scharf war die Kritik von Seiten der größten Oppositionspartei, der AfD. Mit deren Co-Chef Tino Chrupalla hat mein Kollege Ingo Zamperoni am Abend in den Tagesthemen gesprochen und ihn erstmal gebeten, als Opposition ist es ja Ihr Job, die Regierung zu kritisieren. Aber sagen Sie uns doch mal eine Sache, die Friedrich Merz und seine Regierung richtig gut gemacht haben.
12: Also das kann man durchaus sagen. Was außenpolitisch zum Beispiel gut war, ist, dass er uns wirklich auch nicht in den Iran-Krieg in irgendeiner Weise dort mit hineingezogen hat. Diese Positionierung außenpolitisch fand ich gut. Ich hätte mir gleichwohl die gleiche Stellungnahme und auch die Initiative gewünscht, auch diplomatisch im Ukraine-Krieg gegenzuwirken. Das vermisse ich von einem Bundeskanzler, der ja auch noch sichtlich stolz ist, seit 2 Jahren nicht mit der Russischen Föderation in irgendeiner Weise diplomatisch in Kontakt zu stehen. Das hätte man in der Tat dann auch besser machen können.
13: Haben Sie auch innenpolitisch etwas, was Sie gut fanden?
12: Nun, ich sag mal, das Entlastungspaket, was die Spritpreisreduzierung angeht, das kam natürlich 6 Wochen zu spät, wo die Bundesregierung in diesen 6 Wochen über 5 Milliarden Euro mehr Steuereinnahmen eingenommen haben. Da waren unsere Forderungen von Anfang an klar, dauerhaft auch den CO2-Bepreisung auszusetzen bzw. abzuschaffen und auch die Energiesteuern auf das bestmögliche Minimum europäisch auch senken zu können. Das hat er nicht getan. Also das sind Dinge, die er ja sehr zögerlich immer wieder betrieben hat. Und ich meine, das zeigen ja auch die Umfragewerte, auch seine Beliebtheit, seine Sympathie- und Empathiewerte, die ja wirklich desaströs sind nach einem Jahr Bundeskanzler. Er ist auch als Wirtschaftskanzler angetreten. Da muss man sich ja wirklich fragen, wo ist jetzt die Wirtschaft, wenn er sich jetzt gerade, und das haben Sie ja in Ihrem Bericht auch gezeigt, als großer Außenkanzler darstellt und auch dort aber keine Einigung in Europa für seine außenpolitischen Positionen bekommt.
13: Ich bin mir etwas überrascht, dass Sie einen Bereich nicht ansprechen, denn wenn man auf den vielleicht schaut, der Ihnen ja immer wichtig war, nämlich die Flüchtlingspolitik, da sind die Zahlen von Asylerstanträgen ja beispielsweise enorm zurückgegangen. Die Entlastung für Kommunen, die ist wirklich spürbar. Das müssten Sie doch eigentlich auch gut finden, oder?
12: Ja, da muss ich Sie berichtigen. Wir haben aktuell, gerade was die Abschiebungen angeht, haben wir geringere Abschiebezahlen als die rot-grüne Regierung.
13: Ja, aber ich rede ja von den Asylanträgen, von denen, die neu dazugekommen sind.
12: Ja, das hat ja sicherlich auch außenpolitisch, auch mit der Beendigung von Konflikten, gerade in Syrien, in Libyen und auch in Afghanistan zu tun.
13: Also gar nicht so sehr mit Innenpolitik, sagen Sie?
12: Mit Innenpolitik, wenn man sich einfach anschaut, wie auch Grenzkontrollen weiter vollzogen werden und wie viele Asylanträge insgesamt immer noch gestellt werden pro Jahr. Da sehen wir immer noch, dass mittlerweile über 250.000 Asylanträge pro Jahr immer noch dazukommen. Das sind Großstädte, die hier immer noch einwandern und zuwandern, die uns eben gerade vor diesen riesigen Herausforderungen stellen. Und nochmal, das sind ja alles Dinge, die Bürger auch sehen, die Kostentreibereien, auch dass die Wirtschaft sieht, dass es da überhaupt keine spürbaren Entlastungen gab, weder im Herbst noch in den Frühjahr noch im Sommer. Also wir werden ja auch bis Sommer eigentlich eine relative Lähmung sehen, wenn ich alleine sehe, welche Anträge die Bundesregierung bis zur Sommerpause in den Bundestag einbringt. Da sehe ich bis dato auch keine Besserung.
13: Aber bleiben wir mal dann quasi bei den Dingen, die dann angeschoben wurden. Schauen wir mal zum Beispiel auf den Punkt des sogenannten Heizungsgesetzes. Das soll abgeschafft werden, keine Verbote mehr. Jeder soll Öl- und Gasheizung in gewisser Weise wieder einbauen können. Wollten Sie das nicht auch?
12: Das wollten wir. Allerdings muss man da auch sagen, es wird teilweise bloß abgeschafft. Also es gibt immer noch eine große Herausforderung dahingehend, was man doch weiterhin den Hausbauern auch zumutet, den Häuselbauern zumutet, dass man eben doch irgendwann gezwungen wird. Und das ist ja auch im Prinzip ein Stück weit mit der Preisgestaltung verbunden. Wenn man die CO2-Bepreisung jedes Jahr weiter erhöht, die ja auch vom letzten auf dieses Jahr um 10 Euro die Tonne gestiegen ist, daran erkennt man, dass man dann mit einer Preisregulierung und mit dem Eingriff in den Markt, was ja im Prinzip mit Marktwirtschaft nichts zu tun hat, die Leute ja zwingt umzurüsten. Und das hat nichts mit freier Marktwirtschaft zu tun und auch nichts mit Technologieoffenheit, wie wir das fordern. Also es sind halbgare Dinge. Auch die Förderpolitik in diesem Bereich ist wirklich kritikfähig und würdig. Also deswegen sehen wir ja auch, dass die Bürger mit dieser Politik unzufrieden sind. Und nochmal, Friedrich Merz hat auch, wie gesagt, was seine Bekanntheit und Beliebtheitswerte angeht. Mittlerweile Beliebtheitswerte, die erinnern ja wirklich, da hat Erich Honecker in der DDR bessere gehabt. So ehrlich muss man ja mittlerweile sein.
13: Das sagt sie eben gerade bereits. Aber dieser der CO2-Preis.
12: Das muss man ja auch einfach mal für sich reflektieren. Wie will er eigentlich aus dieser Krise wieder rauskommen? Ich denke, dieser Kanzler, und das hat eigentlich die ehemalige Kanzlerin, der ich da mal recht geben möchte, gut gesagt, er kann es nicht. Er wird diese Koalition nicht zusammenhalten können.
13: Okay, aber wenn Sie diese Wirtschaftslage unter Friedrich Merz so anprangern, ein Iran-Krieg inklusive Schließung der Straße von Hormuz, da kann doch auch eine Bundesregierung nichts dafür. Ist das nicht ein bisschen unfair dann, diese externen Faktoren jetzt auszublenden?
12: Da haben Sie vollkommen recht, dafür kann er nichts. Und nochmal, die Positionierung dahingehend, die war jetzt nicht die falscheste. Allerdings haben wir uns so weit abhängig gemacht von den Amerikanern, was zum Beispiel die Lieferung von LNG-Gas angeht, dass wir eben kein günstiges russisches Gas mehr kaufen, dass wir die Sprengung der Nord Stream Pipeline, die wahrscheinlich durch Ukrainer mit Billigung der Polen bzw. auch des CIAs durchgeführt wurde, was jetzt herausgekommen ist, einfach so hinnehmen und noch als Oberkrönung den Ukrainern als Dank ein Gaskraftwerk, was in Lubmin steht, schenken. Also das hat ja mit wirklicher Politik im Interesse Deutschlands
13: überhaupt nichts zu tun. Aber wenn Sie jetzt die Abhängigkeit von den USA so anprangern, dann müssen Sie die CO2-Besteuerung aber eigentlich doch gut finden, weil es ist ja auch ein Anreiz hin zu mehr Eigenständigkeit und Unabhängigkeit, egal von wem, wenn wir dann Erneuerbare hier fördern dadurch.
12: Es hat ja niemand was gegen Erneuerbare, auch wir nicht. Ich habe es ja gerade gesagt, wir stehen für Technologieoffenheit, aber ein Industrieland wie Deutschland mit einer großen, ja auch historischen Stahlindustrie, mit einer großen chemischen Industrie, die immer mehr Probleme hat, die abwandert, werden wir auch Gas und Öl auch zukünftig, die nächsten 50, 60, 70, ja vielleicht sogar 100 Jahre brauchen. Und nochmal, Pipeline-Gas aus Russland ist mit das sauberste Gas von fossilen Brennstoffen. Deswegen braucht es auch wieder endlich diplomatische Beziehungen mit Russland. Wir brauchen auch günstiges Gas. Das haben unsere Industrie, das hat unser Mittelstand und unser Handwerk verdient und darauf warten die Bürger.
13: Aber es waren ja die Russen, die zunächst erstmal den Gashahn zugedreht haben und dann wären wir wieder abhängig dann von Wladimir Putin.
12: Nochmal, also wir haben da unseren Riesenanteil, wir haben jetzt das 20. Sanktionspaket auch über EU-Regularien geschnürt. Was hat es denn eigentlich gebracht? Haben wir damit in irgendeiner Weise den Krieg beendet? Haben wir die Russen an den Verhandlungstisch gezwungen? Im Gegenteil, alle diplomatischen Versuche, diesen Krieg zu beenden, kamen eben nicht aus Europa, kamen auch nicht aus Deutschland, auch keine Vorschläge. Sie kamen aus Brasilien, sie kamen aus der Türkei, sie kamen aus China, aus Deutschland nichts, gar nichts. Man freut sich und man ist sogar stolz darauf zu sagen, wir haben mit den Russen keine Kontakte mehr. Friedrich Merz stellt sich bei der Bundeswehr in München hin und freut sich und fordert den Fight Tonight mit Russland. Das hat ja auch mit Friedens- und diplomatischen Beziehungen überhaupt nichts zu tun. Ein Frieden ohne Russland wird es in Europa nicht geben. Und deswegen muss man hier auch endlich diplomatisch mit Russland wieder verhandeln.
14: Sagt der Co-Vorsitzende der AfD, Tino Chrupalla, im Gespräch mit Ingo Zamperoni am Abend in den Tagesthemen.
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14: Um 3:17 Uhr. Die Bundesregierung ordnet das Heizungsgesetz neu. Heißt, das umstrittene Gebäudeenergiegesetz, das kommt nochmal komplett unter die Lupe. Bisher stand da zum Beispiel drin, neu eingebaute Heizungen müssen mindestens 65% erneuerbare Energien nutzen. Und fossil betriebene Heizkessel sind ab 2045 verboten. Beides soll im neuen Gesetz nicht mehr stehen, so zumindest der Vorschlag aus dem Wirtschaftsministerium. Mein NDR-Kollege Markus Schubert hat darüber mit unserer Hauptstadtkorrespondentin Anne-Katrin Mellmann gesprochen. Die erste Frage an Sie war, sprechen wir da jetzt immer noch über einen Referentenentwurf von Wirtschaftsministerin Reiche oder ist der inzwischen mit den Ressortkollegen abgestimmt, die da was mit zu tun haben?
15: Also dieser Referentenentwurf muss noch durch die Ressorts. Das Bundeswirtschaftsministerium hat mir gerade gesagt, dass es nun gerade angefangen hat, die Ressortabstimmung. Und wie Sie schon gesagt haben, also erstmal sind natürlich die Ressorts dran, die dafür zuständig sind. Am Ende müssen dann im Kabinett aber alle anderen auch zustimmen. Und das soll schon, so sagt es jedenfalls der parlamentarische Geschäftsführer der SPD, Dirk Wiese, am kommenden Mittwoch soweit sein. Und sollte das tatsächlich der Fall sein, dann kann es ganz schnell in den Bundestag gelangen. Und da muss es dann natürlich gelesen und debattiert und beraten werden.
16: Was ist die neue Logik im Gesetz, wodurch es sich vom Ampel-Gebäudeenergiegesetz abhebt? Anything goes?
15: Na, so ein bisschen in die Richtung wollte man das, glaube ich, drehen, um sich nun auch ganz klar abzugrenzen von diesem ungeliebten beliebten Habeck'schen Heizungsgesetz. Aber und ganz viel vor allen Dingen auf Freiheit, auf die Freiheit der Entscheidung setzen. Aber am Ende steht doch tatsächlich, dass Öl- und Gasheizungen immer noch eingebaut werden dürfen, nach Lust und Laune, aber nicht so ganz. So, die hundertprozentige Freiheit gibt es da nicht mehr wegen der sogenannten Biotreppe, so nennt das die Koalition. Und zwar hat man sich da überlegt, dass also den Brennstoffen für Öl- und Gasheizungen schrittweise, deswegen Treppe, Biokraftstoffe beigemischt werden müssen innerhalb der nächsten Jahre. Also 2029 sollen das schon 10% sein und so geht es dann schrittweise hoch, bis 2040 dann 60% enthalten sein müssen.
16: Wenn man weg will vom grünen Habeck-Gesetz, bedeutet das dann einen Rückschritt im Klimaschutz? Wie sehen das die Grünen, mit denen man das bestehende Gesetz ja vor allem verbindet?
15: Na, die Grünen sind natürlich sehr, sehr kritisch, weil sie eben sagen, Deutschland verabschiedet sich damit von seinen Klimazielen, bekennt sich nicht mehr ausdrücklich zum Klimaschutz. Auch Verbände, die im Naturschutzbereich arbeiten, sind empört. Manche sprechen davon einer klimapolitischen Katastrophe. Also die Kritik ist groß. Felix Banaschak, der Grünchef, hat zum Beispiel auch darauf verwiesen, dass dadurch eine Kostenfalle drohe für Mieterinnen und Mieter, wenn durch diese sogenannte Biotreppe nämlich höhere Kosten entstehen.
14: Sagt unsere Berlin-Korrespondentin Anna-Kathrin Mellmann im Gespräch mit meinem NDR-Kollegen Markus Schubert. Völlig anderes Thema. Beim Weinbau macht denen so schnell keiner was vor. Den Winzern in Rheinland-Pfalz und Baden-Württemberg. Ob Riesling von der Mosel, Silvaner aus Tauberfranken oder auch Spätburgunder vom Bodensee. Die Sonne im Südwesten, die sorgt für einfach gute Weine. Und damit der Wein in Zukunft noch ein bisschen besser wächst, probiert ein Winzer aus dem Markgräfler Land jetzt etwas Besonderes aus. Er pflanzt Bäume und Sträucher auf den Rebflächen. Warum das den Wein noch besser machen soll, das hat sich SWR-Reporter Daniel Friedrich erklären lassen.
17: Der Weinberg von Martin Menner ist ein echtes Idyll. Vom Hang mit Südwestlage fällt der Blick ins weite Rheintal und rüber auf die Vogesen. Weil hier fast den ganzen Tag die Sonne auf den Berg scheint, wird das Anbaugebiet auch Schlingener Sonnenstück genannt. Es ist ein Filetstück. Doch zu viel Sonne ist auch nicht gut, weiß der Winzer.
18: Der Wein braucht beides. Er braucht Sonne und auch Schatten. Und wir hoffen, einen Mix zu finden. Sowas zwischen Schatten und Sonne.
17: Eine Art Sonnenschirm sozusagen. Und genau das will Martin Menner jetzt mit wissenschaftlicher Begleitung ausprobieren.
18: Wir stehen hier vor unserer neuen Fläche, in der wir versuchen, Weinbau mit Bäumen zu integrieren. Büsche kommen noch dazu. Wir haben dann hier drei Reihen Bäume und Büsche und dazwischen jeweils 6 bis 8 Reihen Reben.
17: Die Büsche und Bäume schützen den Wein übrigens nicht nur nach oben hin vor der prallen Sonne. Sie sollen auch unten bei der Wasseraufnahme im Boden helfen. Außerdem sorgen sie dafür, dass durch Wind und Regen weniger Boden abgetragen wird. So soll der südbadische Wein fit fürs Klima der Zukunft werden, hofft der Winzer.
18: Wir versuchen, den Starkwetterereignissen entgegenzuwirken, um einen resilienteren Weinberg zu kriegen. Und hoffen, dass der Schatten den Bäumen auch hilft, damit die Rebe länger am Stock hängen kann, um mehr Aroma zu bilden.
17: Einen halben Hektar groß ist die Versuchsfläche. Im Vergleich zum ganzen Weinberg ist das wenig. Denn es gibt auch einen Nachteil. Die Bäume und Sträucher brauchen mehr Pflege und haben Martin Menner den Platz für 5 Rebreihen gekostet. Er hat also weniger Ertrag und das macht den Wein wiederum teurer. Trotzdem, ihn treibt an, ein Vorbild zu sein.
18: In dieser Konstellation, wie wir es hier machen, gibt es bisher noch nicht. Ich glaube, der Versuch, den wir hier machen, könnte andere zum Nachdenken anregen.
17: Bis wir den besonderen Spätburgunder vom Schlingener Sonnenstück genießen können, wird es aber noch eine Weile dauern.
18: Ich gehe davon aus, in 12 Jahren werden wir sehen, was daraus geworden ist und hoffen, dass wir dann die nächsten 35 Jahre dann Spaß haben.
14: Sagt der Weingärtner Martin Menner und von ihm geht's jetzt zu einem anderen Weingärtner, nämlich Sven Weingärtner. Er hat für uns das hier.
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20: Johann Adam Benckiser ist das 8. von 11 Kindern. Schon sein Vater und auch sein Großvater sind Unternehmer. Johann Adam übernimmt eine Eisengießerei und eine Fayence-Fabrik, in der glasierte Keramik hergestellt wird. Eine Schmuckproduktion kommt auch noch hinzu. Doch das größte Potenzial liegt in einer Salmiak-Werkstatt. Und daran hat der neu eingestellte junge Chemiker Karl Ludwig Reimann großen Anteil. Reimann heiratet eine der Töchter von Ben Kieser und führt das Unternehmen weiter. Von Pforzheim geht es ins günstiger gelegene Ludwigshafen. Stadtarchivar Stefan Mörz.
19: Da hat man dann unter anderem das, was heute noch wahrscheinlich viele kennen, dieses Waschmittel Calgon angefangen zu produzieren. Und es gab noch ein paar andere Sachen, weitere chemische Stoffe, die dann dazukamen und die Palette erweitert haben.
21: Papa, mein Trikot, das spiele ich gleich los.
22: Mist, so viele Flecken, so wenig Zeit. Ob Waschmittel allein das schafft?
20: Die Benckiser-Gruppe, jetzt geführt von den Reimann-Nachfahren, entwickelt sich zum Anbieter bekannter Haushaltsmarken.
23: Zeit für das neue Vanish.
20: Der langjährige Geschäftsführer Peter Haaf macht die Erben mit seinem Expansionskurs immer reicher.
24: Es gibt immer einen Preis, zu dem jede Akquisition, jede Firma zu teuer ist. Und ein Haupterfolg liegt daran, sich nicht auf Transaktionen einzulassen, die letztendlich nicht nachher profitabel auch umgesetzt und geführt werden können.
20: Erst spät lässt die Reimann-Familie die Geschichte des Unternehmens während der NS-Zeit aufarbeiten. 2019 gründen die Nachfahren eine Stiftung, deren erster Geschäftsführer Andreas Eberhardt bestätigt.
25: Bei Benckiser hat es Zwangsarbeit gegeben. Wir sind bei einer Zahl von etwas über 800 Zwangsarbeiterinnen und Zwangsarbeitern, die in der Zeit des Nationalsozialismus bei Benckiser gearbeitet haben. Mehrheitlich kamen diese Menschen aus Frankreich, Belgien und aus den Niederlanden.
20: Die Benckiser Unternehmensgruppe fusioniert 1999 mit einem britischen Konsumgüterkonzern. Nach fast zwei Jahrhunderten verschwindet der Name Benckiser aus der Firmenbezeichnung. Straßen in Pforzheim und Ludwigshafen erinnern noch an den Unternehmensgründer. Und die Reimann-Nachfahren nutzen die Initialen für ihre Luxemburger Holding, die ihre Milliarden verwaltet. Johann Adam Benckiser ist da schon lange tot. Er stirbt am 7. Mai 1851. Das war heute, vor 175 Jahren.
14: Der Stichtag von Sven Weingärtner.
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2: Mit Marcel Stober. Der FC Bayern München hat das Finale der Fußball-Champions League verpasst. Nach der 4:5 Niederlage im Hinspiel hat ein 1:1 im Rückspiel gegen Paris Saint-Germain nicht gereicht. André Siems hat das Spiel verfolgt und weiß, was den Münchnern gefehlt hat.
26: Ja, die Durchschlagskraft eigentlich. Die Bayern haben es über Phasen recht gut gemacht, vor allen Dingen in den ersten 45 Minuten durch Möglichkeiten von Olise, Musiala, Tah und Diaz haben den Ball da nicht reinbekommen. Und am Anfang sind sie einfach zu ungestüm nach vorne gelaufen, haben da relativ schnell dann den Gegentreffer bekommen durch Dembélé. Zweite Halbzeit dann zu wenig, erst in der Schlussphase da. Das 1:1 durch Harry Kane, aber davor gab es schon Chancen von Paris durch Désiré Doué, 4 an der Zahl. Also die Bayern durch das 1:1 ausgeschieden, Paris im Finale.
2: Und der Gegner im Finale heißt FC Arsenal. Eine deutsche Mannschaft gibt es aber noch im Halbfinale eines Europapokalwettbewerbs. Der SC Freiburg tritt in der Europa League an, Gegner ist Sporting Braga aus Portugal. Das Hinspiel ging ja kurz vor Schluss ärgerlicherweise noch mit 1:2 verloren, aber trotzdem, ja, Freiburgs Trainer Julian Schuster, der träumt vom Titel.
27: Er ist sehr präsent. Wenn ich ins Bett gehe, ist er präsent. Und wenn ich aufstehe, ist er wieder präsent. Und dieser Traum, diese Vorstellung, die gibt einem wirklich einfach diese große Motivation. Das innerliche Feuer, das brennt. Es lodert nicht nur ein bisschen vor sich hin, sondern es ist sehr, sehr groß. Und deshalb, ich lasse auch nicht zu, was Müdigkeit, Energie, sonst etwas angeht. Diesen Momenten, egal wie viele englische Wochen wir hatten, die Energie und die Kraft, die wird morgen da sein, um alles aus uns herauszuholen.
2: Und wenn das tatsächlich klappt, mit dem Titel, aber auch mit dem Finaleinzug erstmal, dann wäre das der größte Erfolg in der Freiburger Vereinsgeschichte. International wurde auch Handball gespielt in der Champions League. 3 der 4 Teilnehmer des Final Four Finalturniers in Köln stehen jetzt fest. Und die Füchse Berlin sind dabei. Das Hinspiel beim ungarischen Topclub Veszprém haben die Füchse ja noch mit einem Tordifferenz verloren. Das Rückspiel mit einem gewonnen. Das heißt, die Entscheidung wurde zum Drama. Aus Berlin Jens-Christian Gussmann.
28: Welthandballer Matthias Gitzel bricht Rekord um Rekord. Beim Torewerfen ist er einfach nicht zu stoppen. Er kann eigentlich alles, mit einer Ausnahme. Strafwürfe, also 7 Meter, das ist nicht seins. Da lässt er lieber andere ran. Und dann läuft es im Viertelfinal-Rückspiel der Füchse gegen West Brem genau auf so eine Situation hinaus. Nach 60 Minuten hatten die Berliner die knappe Hinspielniederlage aufgeholt. Es stand in der Addition beider Partien Remis. Ein 7-Meter-Werfen musste die Entscheidung bringen. 9 Schützen waren durch und wieder unentschieden. Wer traut sich an den Strich? Natürlich Gitzel. Erst einmal hatte er in seiner Karriere in einem Pflichtspiel einen 7-Meter geworfen und war gescheitert. Diesmal löste er einen riesen Jubelsturm in der Halle aus. Knapp 9000 lagen sich überglücklich in den Armen. Mittendrin der Mann, der eigentlich lieber andere 7 Meter werfen lässt.
2: Außerdem stehen Barcelona und Aalborg sicher im Final Four. Magdeburg kann sich ebenfalls noch qualifizieren, hat das Rückspiel gegen Pick Szeged noch vor sich. Das Hinspiel wurde mit 7 Toren Differenz gewonnen. Noch eine Berliner Erfolgsmeldung. Die Volleyballer sind zum insgesamt 16. Mal deutscher Meister. Auch das dritte Final-Playoff-Spiel gegen Lüneburg wurde gewonnen, dieses Mal mit 3:1. Die Berliner wie in jeder Partie wieder dominant und damit wird eine holprige Saison doch noch positiv beendet. Lüneburg hingegen verpasst das Double, war ja zuvor schon Pokalsieger geworden. Und bei der Tischtennis-Team-WM haben die deutschen Männer und die Frauen jeweils das Viertelfinale erreicht. Jeweils mit klaren 3:0 Erfolgen. Die Männer besiegten in London das Team aus Hongkong. Die Frauen setzten sich gegen Nordkorea durch.
14: Der Sport mit Marcel Stuber.
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0: Um 3.30 Uhr mit Ronald Lessig. Die israelische Armee hat erstmals seit Wochen wieder Ziele in der libanesischen Hauptstadt Beirut bombardiert. Der Angriff am Abend erfolgte ohne Vorwarnung. Aus Kairo Moritz Behrendt.
1: Medienberichten zufolge wurden 3 Raketen von einem israelischen Kriegsschiff aus auf ein Wohnhaus im Vorort Haretereik abgefeuert. Nach Angaben des israelischen Militärs soll sich dort ein hochrangiger Kommandeur der vom Iran unterstützten Hisbollah aufgehalten haben. Er soll ebenso getötet worden sein wie weitere Kämpfer der Schiitenmiliz. Nach dem Angriff verließen viele Bewohner fluchtartig das Stadtviertel. Offiziell gilt seit Mitte April zwischen Israel und dem Libanon eine Waffenruhe. Allerdings haben die Kämpfe zwischen der Hisbollah und den israelischen Streitkräften nie wirklich aufgehört.
0: Frankreich verlegt seinen Flugzeugträger Charles de Gaulle in die Nähe der Straße von Hormus. Nach Informationen des Verteidigungsministeriums in Paris hat der Flugzeugträger zusammen mit Begleitschiffen den Suezkanal passiert und Kurs auf das Rote Meer genommen. Nach einem Ende des Irankrieges will Frankreich gemeinsam mit Großbritannien eine neutrale Marinemission anführen, die die Sicherheit der Schifffahrt im Persischen Golf gewährleisten soll. Mehr als 40 Länder haben ihre Unterstützung zugesagt. Deutschland stellt ein Minenjagdboot in Aussicht. Der Bundestag berät heute in erster Lesung über Gesetzesänderungen, um noch bestehende Barrieren für Menschen mit Behinderung abzubauen. Erstmals soll auch die Privatwirtschaft in die Pflicht genommen werden. Aus Berlin Andreas Fischer.
3: Noch immer können Menschen mit Behinderung in Deutschland nicht gleichberechtigt am Alltag teilhaben. In vielen Lebensbereichen gibt es Barrieren, bauliche wie Treppen, aber auch Speisekarten oder Internetseiten, die Menschen mit Sehbehinderung nicht lesen können. Die Bundesregierung will mit der Änderung am Behindertengleichstellungsgesetz jetzt erstmals auch private Anbieter zu Barrierefreiheit verpflichten, zum Beispiel Läden, Restaurants oder Arztpraxen. Allerdings soll das nur gelten, wenn dadurch keine unverhältnismäßigen Belastungen entstehen, zum Beispiel hohe Kosten für Umbauten.
0: Der US-amerikanische Medienunternehmer Ted Turner ist tot. Der Gründer des weltweit ersten 24-Stunden-Nachrichtenkanals CNN starb nach Angaben seines Senders im Alter von 87 Jahren. Zu seinem Fernsehimperium gehörten neben CNN unter anderem der Unterhaltungssender TNT und der Zeichentricksender Cartoon Network. Vor 8 Jahren hatte der Unternehmer eine Demenzerkrankung öffentlich gemacht. CNN würdigte Turner als Pionier, der die Fernsehberichterstattung revolutioniert habe. Das Wetter in Deutschland. Tagsüber im äußersten Norden trocken, sonst Regen und vereinzelt Gewitter bei 12 bis 19 Grad. Am Freitag zeitweise heiter, in der Mitte einzelne Schauer, 14 bis 23 Grad. Am Samstag länger sonnig, im Westen und im Süden einzelne Schauer, 15 bis 26 Grad. Das waren die Nachrichten.
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14: Erst mit der amtlichen Gefahrenmitteilung für Nordrhein-Westfalen, für die Stadt Krefeld, Krefeld-Linn und Gedef-Stratum und darüber hinaus. In Krefeld, im Bereich des Hafens, kommt es durch einen Brand zu Geruchsbelästigung und Rauchniederschlag. Die Geruchsbelästigung, die weitet sich zudem auf die umliegenden Städte Düsseldorf und Meerbusch aus. Gesundheitliche Beeinträchtigungen können nicht ausgeschlossen werden. Meiden Sie das betroffene Gebiet, schließen Sie Fenster und Türen und schalten Sie Lüftungen und Klimaanlagen ab. Auf die Straßen. Die A5 Karlsruhe Richtung Frankfurt ist zwischen Karlsruhe Mitte und Karlsruhe Nord wegen Reinigungsarbeiten weiter gesperrt. A13 Dresden Richtung Schönefelder Kreuz zwischen Großköris und Bestensee ist ebenfalls nach einem Unfall gesperrt. Die A46 Hagen Richtung Hemer ist zwischen Iserlohn-Seiler See und Hemer wegen Bauarbeiten gesperrt. Und die A100 Berliner Stadtring ist zwischen Treptower Park und Oberlandstraße in beiden Richtungen noch bis heute Morgen gesperrt. Gute Fahrt!
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14: mit Nikolai Russ. Zumindest offiziell steht Deutschland fest an der Seite der Ukraine. EU-Sanktionen sollen eigentlich verhindern, dass westliche Technologie in russische Waffen landet. Die EU hat den Verkauf militärisch relevanter Güter nach Russland deswegen verboten. Doch das hat nicht allzu viel gebracht. Sie kommen nämlich trotzdem in Russland an. Das zeigen Leaks russischer Zollpapiere. Darin steht ganz genau, welche Firmen welche Waren nach Russland geliefert und welchen Weg diese Güter genommen haben. Die Spur führt nach Zentralasien. Vor allem Kasachstan spielt eine Schlüsselrolle. Das zeigen jetzt Recherchen des freien Journalisten Michael Höft für die ARD-Story Die Russlandroute, Sanktionen sinnlos. Und darum geht es jetzt auch in 11KM.
5: Seit der russische Angriffskrieg gegen die Ukraine vor 4 Jahren begonnen hat, reagiert die EU mit immer schärferen Sanktionen. Und trotzdem landen offenbar militärisch relevante Güter aus dem Westen in Russland. Darunter Bauteile für Drohnen, mutmaßlich auch aus Deutschland. Wie kann das sein? Dieser Frage ist der freie Journalist Michael Höft nachgegangen für die ARD-Story Die Russlandroute, Sanktionen sinnlos, ist Michael in die Ukraine und nach Kasachstan gereist. Hi Michael, herzlich willkommen bei 11KM.
6: Ja, vielen Dank für die Einladung. Wir waren in Kiew in diesem kalten Winter Anfang Februar. Und es war die schwerste Bombennacht seit Anfang des Jahres dort.
7: Die Ukraine hat wieder massive russische Angriffe gemeldet. Den Angaben zufolge waren in der vergangenen Nacht unter anderem Kiew und Charkiw Ziel von Raketen und Kampfdrohnen.
6: Die sind eingeschlagen in Wohnhäuser, wo eine Wohnung dann abgebrannt ist, was wirklich schlimm war. Wenn das gerade passiert ist, dann ja. Also macht das auch was mit einem. Das ist dann schon was anderes, als wenn man es nur auf Fotos sieht. Und in einer Parallelstraße, da sind wir am nächsten Morgen dann auch hin und haben diese Reste von der Drohne noch gesehen. Eine Drohne, die nennt man Geran 2, nennen die Russen die. Das ist eigentlich ursprünglich eine iranische Drohne, die heißt Shahed. Die Einzelteile konnten wir begleiten. Die geht nämlich normalerweise immer zum militärischen Geheimdienst. Und da werden die untersucht. Und auch wir durften da dann mitgehen durch lange Gänge, neonbeleuchtet mit flackernden Neonröhren, kamen wir da rein. Und da bauen die dann die Drohnen auseinander und zeigten uns, was da drin steckt.
8: Here we have one of the Russian munition called Geran 2. All of these systems have a lot of more than 80% components of in other countries, especially from USA, from Taiwan, from German and in other countries.
6: Und da sind halt unter anderem deutsche Bauteile drin. Und das ist natürlich schon ein komisches Gefühl, wenn man gerade gesehen hat, wie Menschen gestorben sind. Und dann sieht man da die deutschen Bauteile drin.
5: Was ist das Ziel von dem militärischen Geheimdienst in der Ukraine, wenn er diese Drohnen so genau untersucht?
6: Für die ist das natürlich total wichtig zu sehen, was da drin ist, weil die wollen natürlich verhindern, dass weiter westliche deutsche Bauteile in diesen Drohnen landen. Deswegen nehmen die die halt auseinander, untersuchen das genau, gucken nach, welche Firmen sind da vertreten und geben das alles gesammelt dann an die EU und hoffen, dass die EU was tut mit Sanktionen, mit Kontrollen, mit anderen Sachen, um das zu verhindern.
5: Du meintest, die haben dann Teile gefunden, die aus Deutschland kommen, in diesen Drohnen. Wie kommen die denn da rein, obwohl es ja Sanktionen gibt?
6: Ja, es gibt ja mittlerweile das 20. Sanktionspaket. Also das ist relativ umfangreich, was sanktioniert ist. Und trotzdem gelangen halt viele Dinge nach Russland, die da nicht hingelangen sollten. Vor allen Dingen sind das elektronische Bauteile, es geht aber auch um Kugellager. Man nennt es Dual-Use-Güter, also die man zivil einsetzen kann, die man aber auch militärisch einsetzen kann. Und die sind eigentlich, kann man sagen, im Großen und Ganzen sanktioniert, das heißt verboten, nach Russland zu bringen. Aber wie es immer so ist, Geld findet wie Wasser einen Weg. Und diesen Weg wollten wir finden und sind an russische Zolldaten gelangt über ein paar Umwege.
5: Okay, was sind das für Umwege?
6: Das sind Zolldaten, die kann man zum Teil erwerben. Also Zollleute aus Russland verkaufen das, um Geld zu verdienen. Und dann können sich Firmen angucken, oh, was geht dann nach Russland? Ah, interessant, da gehen irgendwie 5 Millionen Toaster nach Russland. Da kann ich ja mal gucken, da kann ich meine Toaster vielleicht auch verkaufen. Also dafür war das ursprünglich gedacht für Businessunternehmen. Aber Journalisten können sich da halt auch reinklinken. Also das war eine Quelle. Wir hatten auch noch eine andere, bisschen kompliziertere Quelle über Russland. Und da sind halt die gesammelten russischen Zolldaten. Also alles, was nach Russland reingeht, kann man da finden. Also wir hatten jetzt Daten von 2001 bis 2025. Und dann kann man sehen, einmal, wo kommt dieses Produkt ursprünglich her, nämlich in unserem Fall Deutschland. Und wo geht es hin? In dem Fall Russland. Und was war die letzte Station vor Russland?
5: Wie vertrauenswürdig sind diese Daten?
6: Also man kann es natürlich nicht hundertprozentig sagen, inwieweit die jetzt zu 100% stimmen. Das muss man ganz klar sagen. Die waren auch so detailgenau, also wirklich kleinste Firmen werden aufgeführt in Zentralasien, dass man sich beim besten Willen nicht vorstellen kann, dass da irgendjemand sitzt und sich diese Firmen raussucht und denen bestimmte Produkte zuordnet, die dann auch noch identisch aussehen wie Zollakten. Die gibt es auch schon seit vielen Jahren. Also diese Zollakten gab es auch schon sozusagen Zeiten vor dem Krieg der Ukraine.
5: Und diese Daten habt ihr ausgewertet. Was ist euch da genau aufgefallen?
6: Dass sehr, sehr oft Zentralasien da steht, allen voran Kasachstan, dieses große Land in Zentralasien. Und eine ist uns da besonders aufgefallen, nämlich die Firma Nova Engineering, die sitzt in Almaty, also die größte Stadt Zentralasiens im Süden von Kasachstan. Und die handeln mit Kugellagern von der Firma FAG, die sitzt in Schweinfurt. Und die haben immerhin ein Volumen gehabt von 3,5 Millionen Dollar, was ja schon was ist, und dachten uns, die schauen wir uns doch mal an.
5: Und ihr seid dann los nach Kasachstan und du bist da hingefahren als Reporter. Kannst du uns einmal Schritt für Schritt durch diese Recherche führen?
6: Also bevor wir losgeflogen sind nach Kasachstan, haben wir uns gedacht, vielleicht schicken wir selber einfach mal ein Paket nach Russland über Kasachstan und haben dann ein Paket gepackt mit Sanktionsgütern.
5: Also da war Technik drin, die man theoretisch für Waffen nutzen könnte?
6: Da war eine Benzinpumpe drin, die für Drohnen verwendet wird. Da waren ein Chip von Infineon drin, also Dinge, die nicht nach Russland kommen dürfen.
5: Man muss ja aber auch solche Güter beim Zoll deklarieren. Also wie habt ihr das ausgefüllt?
6: Genau, wir haben das alles korrekt angegeben. Da stand jetzt nicht drauf, da waren nur Spielzeugautos drin. Da stand korrekt drauf, was drin ist, und haben das zu einem Paketdienst gebracht und das losgeschickt. Und dachten, naja, wahrscheinlich bleibt das schon in Deutschland beim Zoll hängen. Aber mal sehen, ob uns das gelingt.
5: Und dann vor Ort wolltet ihr euch verschiedene Unternehmen genauer anschauen, darunter eben auch diese kasachische Firma Nova Engineering, die laut den geleakten Unterlagen deutsche Kugellager vertreibt. Wie leicht oder schwer war es, in Kasachstan zu recherchieren?
6: Na, wir hatten schon ein komisches Gefühl, da hinzufahren. Wir hatten einen Journalisten, der mit uns zusammenarbeiten wollte, der ist 4 Wochen vorher abgesprungen und hat gesagt, es ist ihm zu gefährlich und er macht es nicht. Deswegen dachten wir schon, dass unsere ganze Recherche jetzt irgendwie den Bach runtergeht. Und dann haben wir aber einen neuen gefunden, der das mit uns gemacht hat. Und ja, aber wir hatten natürlich gedacht, es könnte passieren, dass wir bei den Firmen nur vor den Türen stehen und gar nicht reinkommen und dann mit unserer Kamera immer die Eingänge filmen müssen und sagen, so hier hinter passiert das und das und das. Aber wir hatten solches Glück mit dem Journalisten vor Ort, dass der uns wirklich die Zugänge gemacht hat und wir dann wirklich in viele Firmen reinkamen. Und eine Firma war zum Beispiel Nova Engineering und die vertreiben vor allen Dingen Produkte von FAG. Das gehört zur Schaeffler-Gruppe. Und da sind wir dann einfach in das Lager von denen gegangen und da haben die uns sehr nett rumgeführt. Der Geschäftsführer zeigte uns seine Produkte und erzählte uns, ja, fast stolz, dass er halt seine ganzen Produkte aus Deutschland beziehen würde.
9: Schaeffler has more than 100 factories around the world, but we derived the bearing from only from Germany.
6: Und da liegen dann Berge von Kugellager rum. Also das klassische Dual Use. Also man kann es eben verwenden zivil, man kann es aber eben auch verwenden in Drohnen und in Panzern. Deshalb ist diese Ausfuhr nach Russland eben untersagt, weil man eben diese Güter nicht nach Russland bringen soll. Und wir wussten halt aus den Zollunterlagen, dass diese Firma eben diese FAG-Kugellager nach Russland verkauft hat.
10: Hello.
11: How are you?
10: I'm nice to meet you.
6: Und damit haben wir die dann konfrontiert.
9: We have these custom papers and this custom paper that this Nova Engineering did trading with Russia with this dual use stuff for 1.4 million in 24 and 25.
11: In Russia?
9: Mm-hmm, to Russia. From Nova Engineering to Perm in Russia.
6: Und die waren natürlich erstmal relativ geschockt, dass wir das schwarz auf weiß hatten.
12: Mhm. Was haben die da gesagt?
6: Ach, die haben erstmal gesagt, nein. Also das wissen sie auch nicht, wie das auf diese Listen kommt. Das kann sie sich gar nicht vorstellen.
11: It's very interesting because now we don't work with Russia.
6: Als wir dann ein bisschen weiter nachgebohrt haben, haben sie dann gesagt, na ja, wir haben ja natürlich früher mit Russland gearbeitet, aber seit es die Sanktionen gibt, arbeiten sie mit Russland nicht mehr zusammen.
11: Look, in our market we have some companies who bought from us beings and sell it for the Russia. We don't work with Russia, like for the trade, like for the partnerships. We work in our Kazakh companies.
6: Aber sie würden natürlich mit anderen kasachischen Firmen arbeiten und die würden das dann halt nach Russland verkaufen. Auch das, muss man sagen, wäre verboten. Also egal, wie viel Zwischenhändler du dann nochmal aufmachst, auch das ist eben verboten. In dem Fall ist es aber so, in den Zollunterlagen stand halt die Firma Nova Engineering, also sie selbst. Also wir gehen davon aus, dass die das auch geliefert haben.
12: Also ihr trefft in Kasachstan auf eine Firma, die, so sieht es aus, sanktionierte Produkte aus Deutschland nach Russland verkauft. Und diese Produkte, die ihr da im Lager findet, diese Kugellager, sind das dann auch Teile, die in so einer russischen Drohne stecken könnten?
6: Zum Teil, muss man sagen. Also die Kugellager, das haben die Experten in Kiew vom Geheimdienst, die haben auch Kugellager von FAG in einer Geran-Drohne gefunden. Und das sind eben diese Kugellager, die wir auch in Kasachstan gefunden haben. Und das ist sicherlich einer der Wege, wie die nach Russland gelangen.
12: Was sagt denn die deutsche Firma FAG zu diesem Vorwurf, dass ihre Kugellager über den Umweg Kasachstan nach Russland gelangen? Und du hast es ja schon erwähnt, FAG gehört zur Schaeffler-Gruppe. Das ist ein großer deutscher Technologiekonzern und Automobilzulieferer.
6: FAG ist eine von den wenigen Firmen, die dazu gar nichts sagt. Die haben uns nämlich nicht mal schriftlich geantwortet. Also fast alle haben ja uns schriftlich geantwortet, die Schaeffler-Gruppe nicht.
12: Okay, aber andere haben geantwortet. Ihr habt also mehrere deutsche Firmen angefragt, deren Produkte ihr in den russischen Zolldaten gefunden habt und zum Teil bei eurer Recherche in Kasachstan wiederentdeckt habt. Was sagen die?
6: Ja, die deutschen Firmen waren uns gegenüber nicht so richtig auskunftsfreudig. Also wir haben nicht eine Firma bewegen können, uns ein Interview zu geben. Und ich mache jetzt diese Art von Filme auch schon relativ lange, aber das ist mir wirklich noch nie passiert, dass ich wirklich nicht eine Firma gefunden habe, die mit uns sprechen will. Sie haben wirklich komplett nur schriftlich geantwortet. Natürlich, Sanktionen sind uns sehr wichtig. Wir achten, dass alles eingehalten wird. Gesetz und Ordnung hat für uns höchste Priorität. Wenn irgendwas nach Russland gelangt, sind wir tief erschüttert.
12: Aber deutsche Firmen dürfen ja ganz normal Handel treiben mit Kasachstan.
6: Also es ist gar nicht so einfach, den Handel mit Kasachstan zu treiben. Also natürlich dürfen sie das, aber sie müssen versichern, dass diese Güter nicht nach Russland gehen. Und dafür sind die auch haftbar. Also sie müssen dafür sorgen, sie müssen so sorgfältig vorgehen, dass Kasachstan oder dass die Firma in Kasachstan keine Möglichkeiten hat, das weiter nach Russland zu bringen.
12: Also sie müssen ihre Lieferkette kontrollieren.
6: Sie müssen ihre Lieferkette genau kontrollieren, genau.
12: Und also ihr wart dann da in Kasachstan, in diesem, das ist ja, um das nochmal ein bisschen Orientierung zu geben, dieses riesengroße Flächenland ja südlich von Russland. Und da wart ihr jetzt bei einer Firma und da habt ihr Kugellager aus Deutschland gefunden, die sagen aber, nö, wir liefern die jetzt nicht weiter nach Russland. Sind das jetzt zufällige Einzeltreffer? Geben diese Zolldaten und deine Recherche Aufschluss darüber, in welchem Ausmaß mutmaßliche Sanktionsumgehung über Kasachstan funktioniert?
6: Das ist auf jeden Fall was Systemisches. Das ist jetzt kein Einzelfall, dass da eine Firma sowas macht, sondern das ist ein großes Business in Kasachstan. Und wir hatten eine ganz interessante Begegnung mit einem Lokalpolitiker in Petropavl. Das ist die Grenzstadt zu Russland. Der ist eben nicht nur Politiker, sondern der ist auch Geschäftsmann. Und der erzählte uns, dass es doch so ist wie in der Liebe. Man muss sich beim Handel in die Augen schauen und dann muss man einfach das tun, was für beide Seiten gut ist. Und wenn der Handel für beide Seiten gut ist, dann muss man ihn machen. Und schließlich sei Kasachstan eben ein Transitland. Das sei das Schicksal dieses Landes. Und wenn man Freunde oder Familie in Russland hat und die bitten dich, ein Geschäft zu machen, dann muss man natürlich dieses Geschäft machen, weil es sind ja Freunde und Familie. Also ganz blumig wurde uns da erklärt, wie dieser üble Handel vonstatten geht. Man sieht bloß an den ganz normalen Handelszahlen, dass sich das in manchen Gütern verdoppelt, verdreifacht, verfünffacht hat.
12: Seit den Sanktionen?
6: Seit den Sanktionen. Im Prinzip kannst du dir so eine Kurve angucken, das ist eigentlich sehr interessant. Du guckst dir eine Handelskurve an, wie halt der Handel zwischen Deutschland und Russland eigentlich immer steigt, steigt, steigt. Und dann beginnt der Krieg und diese Kurve fällt dramatisch ab. Und dann guckst du dir das Handelsvolumen an, was Deutschland mit Kasachstan hat. Und im gleichen Moment, wie das in Russland fällt, so steigt auf einmal das Handelsvolumen mit Kasachstan an.
12: Bevor du aufgebrochen bist zu deiner Reise nach Kasachstan, hast du erzählt, hast du ja selbst ein Päckchen losgeschickt. Was ist eigentlich daraus geworden?
6: Es war angekommen. Erstaunlicherweise von keinem deutschen Zoll aufgehalten. Nun gut, dann haben wir gedacht, wir machen das erstmal

0: Die hat wahrscheinlich nach was ganz anderem geguckt. Also ich habe ehrlich gesagt keine Ahnung. Vielleicht wollte sie eher gucken, ob wir da irgendwelche Würstchen drin haben oder Drogen drin haben. Keine Ahnung. Aber das war vielleicht das, was sie interessiert hat. Also Sanktionsgüter haben sie jedenfalls nicht interessiert. Und wir haben es das Paket aufgegeben, hatten vorher noch einen Tracker reingesteckt, dass wir sehen konnten, wo dieses Paket bleibt. Und das hing dann über eine Woche in Almaty am Flughafen fest. Und da dachten wir dann auch, okay, das war's. Also so lange kann das da nicht liegen. Das wird der Zoll jetzt beschlagnahmt haben. Irgendwie, das geht nicht weiter. Dann haben wir weiter gedreht, sind schon längst nach Astana geflogen, in die Hauptstadt Kasachstans. Und auf einmal gucken wir auf unseren Tracker und sehen, es ist in Moskau angekommen. Und das war dann natürlich schon sehr erstaunlich. Man hat das 20. Sanktionspaket mittlerweile und es ist so einfach. Also man kann als Privatperson Sanktionsgüter einfach mit dem Paketservice nach Moskau schicken über Kasachstan. Und da denkt man sich dann, okay, wenn das funktioniert, also dann ist natürlich diesem Handel Tür und Tor geöffnet.
1: Wie ordnest du das ein, dass es offenbar total leicht ist, also mit einem selbstgepackten Paket Sanktionen über Kasachstan zu umgehen? Wie sehr wirken denn dann die Sanktionen?
0: Wir haben ja den Sanktionsbeauftragten der EU getroffen in Brüssel, David O'Sullivan, und der ist natürlich, verteidigt die Sanktionen auch sehr.
2: I think when you look at the impact of our sanctions on Russia over the last 3 to 4 years, the impact has been considerable.
0: Es macht es nämlich für die Russen echt teuer. Das muss man sagen. Die kommen zwar an alles ran, aber es ist für sie halt sehr teuer geworden.
2: A lot of the military equipment, it has become much harder for them to obtain the parts. The supply chain is more unreliable and more expensive.
0: Weil natürlich die Kasachen oder die Kirgisen oder wer auch immer mächtig daran verdienen, da der Zwischenhändler zu sein. Deswegen müssen die Russen einfach mehr Geld ausgeben. Nun sagen die Kritiker, Geld ist nicht das Problem der Russen mit dem Gas und mit dem Öl. Also gerade in der Rüstungsindustrie haben die jetzt kein Problem, alles zu kaufen, was wahrscheinlich stimmt. Also man trifft dann wahrscheinlich eher die Zivilbevölkerung, dass das teuer geworden ist. Ich glaube nicht, dass die Rüstungsindustrie da wirklich belastet ist.
1: Du hast das 20. Sanktionspaket schon angesprochen. Das wurde ja vor kurzem beim informellen EU-Gipfel auf Zypern verabschiedet.
3: Ich will auch daher begrüßen, dass wir gestern auch das 20. Sanktionspaket verabschieden konnten. Die Botschaft an Russland ist klar. Wir werden nicht zurückweichen. Im Gegenteil, wir werden den Druck weiter erhöhen.
1: Inwiefern bedeutet das eine Verschärfung für solche Handelswege wie zum Beispiel über Kasachstan oder zum Beispiel, wie von dir angesprochen, Kirgisistan?
0: Da haben die jetzt das erste Mal auch Kirgisistan mit sanktioniert. Also man darf jetzt nicht mehr diese Dual-Use-Güter nach Kirgisistan liefern, weil Kirgisistan halt ein Irrsinnswachstum hat, halt was diese Güter betrifft. Und man davon ausgeht, dass Kirgisistan eben solche Masse an Dual-Use-Gütern nicht selber verarbeitet und verbraucht, sondern dass die nach Russland gehen, was wir auch so beobachtet haben. Wir waren ja auch in Kirgisistan und haben da auch gesehen, wie viel da gehandelt wird. Das ist, glaube ich, ein Schritt in die richtige Richtung, dass Kirgisistan auch Sanktionen bekommen hat. Man wundert sich bloß ein bisschen, dass es halt Kirgisistan getroffen hat und nicht Kasachstan. Also weil der Anstieg in Kirgisistan ist zwar enorm, aber Kasachstan hat natürlich trotzdem ein viel, viel höheres Volumen im Handel mit Russland. Und jetzt kann man natürlich nur spekulieren. Geht es da um andere Interessen? Wir brauchen natürlich Öl und Gas aus Kasachstan. Will man sich da mit den Kasachen nicht anlegen?
1: Wie blicken denn die Geschäftsleute in Kasachstan darauf?
0: Die haben natürlich alle große Angst davor, dass sie Sanktionen bekommen, weil das natürlich ein gigantisches Geschäft ist. Also da werden aber und aber Millionen umgesetzt und die haben alle echt Angst davor, dass sie EU-Sanktionen bekommen, weil dann ist dieses Geschäft natürlich tot. Das heißt nämlich, dass die Deutschen nichts mehr nach Kasachstan liefern dürfen von diesen Dual-Use-Gütern, genauso wie Kirgisistan. Jetzt ist es wohl eher andersrum. Die Kasachen werden sich natürlich freuen, dass die Kirgisen betroffen sind von den Sanktionen, weil jetzt läuft nämlich das, was vorher über Kirgisistan gelaufen ist, zusätzlich wahrscheinlich auch noch über Kasachstan. Also für die ist es erstmal gut, aber sie haben natürlich auch Angst, dass es sie auch ereilen kann.
1: Welche Hebel hat denn die EU in der Hand, um solche Firmen, die mutmaßlich Sanktionen

0: Sanktionen umgehen, über andere Länder zu stoppen?
1: Na, die EU kann ja erstmal nur diese Sanktionen verhängen. Und für die Ausübung sind dann ja die Staaten zuständig. Also Deutschland ist dafür zuständig, natürlich mit den Zollbehörden, dass das irgendwie gestoppt wird.
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1: Um 4 Uhr mit Ronald Lessig. Der FC Bayern München ist im Halbfinale der Fußball Champions League ausgeschieden. Nach der Hinspielniederlage bei Paris Saint-Germain reichte das 1:1 im Rückspiel gegen den Titelverteidiger nicht aus. Aus der Sportredaktion Stefanie Lavoie.
2: Bereits in der dritten Minute versetzte PSG die Münchner in einen Schockzustand. Kvaratskhelia bediente Dembélé, der den Ball wuchtig unter die Latte knallte, 1:0 für die Franzosen. Torwart Manuel Neuer wusste in der Folge Schlimmeres zu verhindern. Ein ums andere Mal haderten die Bayern mit den Entscheidungen des Referees. Eigene Chancen erspielten sie sich jedoch kaum. Erst in der Nachspielzeit erzielte Kane den Ausgleich, zu spät, um die Partie noch zu drehen. Paris trifft am 30. Mai in Budapest auf den FC Arsenal.
1: Die israelische Luftwaffe hat zum ersten Mal seit knapp einem Monat wieder einen Vorort der libanesischen Hauptstadt Beirut mit Bomben angegriffen. Seit 3 Wochen gilt eigentlich eine Feuerpause zwischen den beiden Ländern. Ziel sei ein Kommandeur der libanesischen Hisbollah-Miliz gewesen, teilte Ministerpräsident Netanyahu mit. Einem Medienbericht zufolge kamen der Kommandeur, sein Stellvertreter und weitere Kämpfer ums Leben. Augenzeugen berichteten, dass auf vielen Straßen rund um Beirut Panik ausgebrochen sei. Frankreich verlegt in Vorbereitung einer neutralen Marinemission in der Straße von Hormuz seinen Flugzeugträger Charles de Gaulle näher an die Meeresenge heran. Die Armee veröffentlichte Bilder, auf denen der Flugzeugträger und seine Begleitschiffe den Suezkanal durchfahren. Aus Paris, Kai Rienecker.
3: Aus dem Élysée-Palast hieß es, dies sei ein Zeichen, dass Frankreich und seine Partner nicht nur bereit, sondern auch in der Lage dazu seien, die Sicherheit in der Straße von Hormuz zu gewährleisten. Der französische Vorstoß basiert auf den Beschlüssen einer Konferenz von vor 2,5 Wochen in Paris. Dort hatte sich eine Koalition der Willigen unter Führung von Frankreich und Großbritannien auf eine internationale Marinemission zur Absicherung der Schifffahrt an der Straße von Hormuz verständigt. Bundeskanzler Merz hatte deutsche Minensucher sowie Seeaufklärung in Aussicht gestellt.
1: Eine Deutsche, die auf einem Kreuzfahrtschiff vor Afrika Kontakt zu einer hochansteckenden Variante des Hantavirus hatte, ist am Uniklinikum Düsseldorf eingetroffen. Die Frau soll dort vorsorglich untersucht werden, zeige bisher aber keine Symptome. Auf dem Schiff hatte es nach Infektionen mit dem Hantavirus 3 Todesfälle gegeben. Das Kreuzfahrtschiff nimmt jetzt Kurs auf Teneriffa. Dort darf es einen Hafen anlaufen. Das waren die Nachrichten. Das Wetter in Deutschland. Tagsüber im Norden trocken, sonst vereinzelt Regen bei 12 bis 19 Grad. Am Freitag zeitweise heiter, in der Mitte einzelne Schauer bis 23 Grad. Am Samstag länger sonnig bis 26 Grad. Es ist 4:03 Uhr.
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5: Erst mal mit einer amtlichen Gefahrenmitteilung für Nordrhein-Westfalen, für die Stadt Krefeld, Krefeld-Linn und Geleb-Stratum. In Krefeld, im Bereich des Hafens, kommt es durch einen Brand zu Geruchsbelästigung und Rauchniederschlag. Die Geruchsbelästigung weitet sich zudem auf die umliegenden Städte Düsseldorf und Meerbusch aus. Gesundheitliche Beeinträchtigungen können nicht ausgeschlossen werden. Meiden Sie das betroffene Gebiet, schließen Sie Fenster und Türen und schalten Sie Lüftungen und Klimaanlagen ab. Die A1 Hamburg Richtung Bremen zwischen Hamburg-Stillhorn und Harburg ist wegen Bauarbeiten bis 5 Uhr gesperrt. Die Umleitung führt über die U76. Die A4 ebenfalls gesperrt bis 5 Uhr noch. Frankfurt Richtung Dresden zwischen Glauchau-Ost und Hohenstein-Ernsthal. Auch hier laufen Bauarbeiten. Die A5 Karlsruhe Richtung Frankfurt zwischen Karlsruhe-Mitte und Karlsruhe-Nord. Hier ist wegen Reinigungsarbeiten gesperrt. A13 Dresden Richtung Schönefelder Kreuz zwischen Großköris und Bestensee ist nach einem Unfall gesperrt. Die Umleitung führt über die Anschlussstelle Großköris. Auf die A27 Bremerhaven-Bremen zwischen Bremen-Horn-Lehe und Fahr ist wegen Bauarbeiten in beiden Richtungen noch eine knappe Stunde bis 5 gesperrt. Ebenfalls bis 5 ist die A46 Hagen Richtung Hema gesperrt. Zwischen Iserlohn-Seiler See und Hema. Auch hier laufen Bauarbeiten. Die A71 Erfurt Richtung Suhl zwischen Gräfenroda und Oberhof ist wegen Tunnelwartungsarbeiten noch bis 6 Uhr gesperrt. B bis 5 Uhr gesperrt ist die A100 Berliner Stadtring zwischen Treptower Park und U-Bahn-Straße. Auch hier laufen Bauarbeiten, genau wie auf der A115 AVUS. Dreieck Nutetal Richtung Dreieck Funkturm zwischen dem Kreuz Zehlendorf und Spanischer Allee ist hier gesperrt, eben auch bis 5. Das war's. Gute Fahrt.
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5: Aus dem Studio von NDR Info in Hamburg mit Nikolai Russ. Auf Bundesebene passt das im Moment eher nicht so zusammen. Schwarz-Grün. Die Union, die regiert mit der SPD und die Grünen sitzen da in der Opposition. Aber auf Landesebene, da gibt es gleich ein paar Bundesländer, wo Schwarz-Grün regiert. Nordrhein-Westfalen zum Beispiel oder auch Schleswig-Holstein. Und auch in Baden-Württemberg arbeiten die beiden Parteien schon länger zusammen und werden es wohl auch die nächsten 5 Jahre tun. Allerdings da unter der Führung der Grünen. 2 Monate nach der Landtagswahl dort haben die Spitzenvertreter beider Parteien jetzt den Koalitionsvertrag vorgestellt. Was da drin steht, Knut Bauer berichtet.
6: Vorfahrt für die Wirtschaft. Darum geht's im Koalitionsvertrag vor allem. Baden-Württemberg steht vor der größten Herausforderung seiner Geschichte, heißt es gleich im ersten Satz. Die wirtschaftliche Zukunft des Landes sei das zentrale Thema, sagte Grünen-Politiker Cem Özdemir bei der Vorstellung des Vertrags.
7: Wir haben es mit einer tiefgreifenden Strukturkrise oder einem Strukturwandel zu tun. Deshalb gehört es zur Wirklichkeitsbetrachtung leider auch dazu, dass wir nicht jeden Arbeitsplatz werden erhalten können hier. Aber wir können die Voraussetzungen dafür schaffen, dass neue, dass zukunftsfähige Arbeitsplätze bei uns in Baden-Württemberg entstehen.
6: Mit einer Hightech-Strategie will die künftige Landesregierung in Baden-Württemberg künstliche Intelligenz oder Robotik fördern. Außerdem sollen Unternehmen und Bürger von Bürokratie entlastet werden.
7: Wir wollen mit einem Effizienzgesetz Berichtspflichten automatisch auslaufen lassen, wenn sie nicht begründet verlängert werden.
6: Neugründungen von Firmen und Start-ups sollen mit einem Zukunftsfonds Baden-Württemberg unterstützt werden, gespeist aus Kapital des Landes und von privaten Geldgebern. Zweiter Schwerpunkt ist die Bildung. Grün-Schwarz will ein verbindliches und kostenfreies letztes Kindergartenjahr einführen. Mit gezielter Sprachförderung, um die Voraussetzungen für den Schulstart zu verbessern, so CDU-Landeschef Manuel Hagel.
8: Erst deutsche Sprache, dann erste Klasse. Weil unser Anspruch ist, dass jedes Kind die besten Startchancen in unserem Land bekommen soll.
6: Baden-Württemberg will auch in Zukunft am Ziel festhalten, bis 2040 und damit 5 Jahre früher als der Bund klimaneutral zu werden. Der Weg dorthin soll allerdings flexibler sein. Etwa mit Technologieoffenheit in der Automobilwirtschaft. Neben der Elektromobilität soll es weiterhin Übergangstechnologien wie hocheffiziente Verbrenner geben. Der CDU-Verhandlungsführer spricht von gemeinsamer Verantwortung.
8: Dass Grüne und CDU sich diesem gemeinsamen Gefühl von Verantwortung aus unterschiedlichen Seiten nähern, aber dabei eines immer klar ist, zum Schluss muss es gut sein für Land und Leute.
6: Was von den Plänen realisiert werden kann, hängt am Ende vom Geld ab. Aufgrund der angespannten Haushaltssituation stehen sämtliche zusätzlich finanzwirksamen Maßnahmen unter Haushaltsvorbehalt, heißt es wörtlich im Koalitionsvertrag. Nach letzten Berechnungen fehlen im Landeshaushalt bis 2029 knapp 14 Milliarden Euro. Das weiß auch Cem Özdemir.
7: Das heißt, dass wir die Entscheidungen im Lichte der jeweiligen Haushaltslage treffen werden.
6: Am Wochenende stimmen Grüne und CDU auf getrennten Parteitagen über den Koalitionsvertrag ab. Nächste Woche soll Özdemir zum neuen Ministerpräsidenten und Nachfolger von Winfried Kretschmann gewählt werden.
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5: Große Pläne also, die Grüne und CDU da haben in Baden-Württemberg, aber haben Sie auch das Geld dafür? Dazu jetzt die Meinung von Ruben Moratz in seinem Kommentar.
9: Özdemir und Hagel machen den Bürgern große Hoffnungen. Der Staat soll endlich schlanker werden, die Bildung wieder spitze und das wichtigste Thema für die Verhandler, die Wirtschaft soll wieder richtig brummen. Ganz ehrlich, ich bin skeptisch, ob sie diese Versprechen überhaupt halten können, besonders bei der Wirtschaft. Grün-Schwarz schreibt im Koalitionsvertrag von einer Wachstumsagenda, plant eine Hightech-Strategie, will fördern, sich einsetzen, ermöglichen und so weiter. Im großen Ganzen sind das keine wirtschaftspolitischen Maßnahmen, das ist politische Lyrik. Ja, das Effizienzgesetz wird Unternehmen entlasten, weil wohl viele Berichts- und Dokumentationspflichten gestrichen werden. Ob das schon reicht, um die Wirtschaft anzukurbeln, bezweifle ich aber. Die großen Hebel haben sie in der Landespolitik ohnehin nicht in der Hand. Deshalb finde ich es gewagt, wie optimistisch Özdemir und Hagel sich heute zeigen. Neben den Inhalten ist aber auch der Stil der neuen Regierung entscheidend. Grün-Schwarz muss es besser machen als Schwarz-Rot im Bund. Sie müssen leise regieren, ohne öffentlichen Streit. Leicht wird das nicht mit einer CDU-Fraktion, die nach der knappen Wahlniederlage immer noch gekränkt ist, und einer grünen Fraktion, die eher linker als konservativer geworden ist. Cem Özdemir und Manuel Hagel müssen den Laden jetzt zusammenhalten. Wenn sie das schaffen, können sie vielleicht sogar Politikverdrossene zurückgewinnen. Jetzt müssen sie liefern.
5: Die Meinung von Ruben Moratz. Wir gucken in die Ukraine. Dort geht der Krieg einfach immer weiter. Eigentlich hatten die Ukrainerinnen und Ukrainer eine Waffenruhe für diese Tage vorgeschlagen, doch die scheint Russland nicht zu interessieren. Gesine Dornblüt berichtet.
10: 108 Drohnen und 3 Raketen soll Russland in der vergangenen Nacht auf die Ukraine abgefeuert haben, so der ukrainische Außenminister Andriy Sybiha auf der Plattform X. Präsident Selenskyj spricht von mehr als 1800 russischen Attacken zwischen Mitternacht und 10 Uhr morgens. Artilleriebeschuss, Sturmangriffe, Luftschläge. In der Stadt Sumy im Norden der Ukraine wurde ein Kindergarten von 2 Shahed-Drohnen getroffen, so der stellvertretende Bürgermeister Stanislav Polyakov. Ein Feuer brach aus. Derzeit beseitigen Einsatzkräfte des staatlichen Katastrophenschutzes die Folgen. Unter den Trümmern waren Menschen verschüttet. Eine Frau wurde totgeborgen, 2 Menschen wurden verletzt. Kinder waren zum Zeitpunkt des Angriffs nicht in dem Gebäude. Außenminister Sybiha schrieb, die Angriffe zeigten, dass Moskau einen Frieden ablehne. Russlands Aufrufe zu einer Waffenruhe am 8. und 9. Mai bezeichnete er als vorgetäuscht. Am 9. Mai erinnert Russland traditionell mit einer Militärparade auf dem Roten Platz an den Sieg der Sowjetunion über den Faschismus 1945. Seit Jahren werden die Feiern ideologisch mit Russlands Angriffskrieg gegen die Ukraine verknüpft. Die Ukraine deutet Moskaus Drängen auf eine Feuerpause als Zeichen der Schwäche, auch angesichts der intensiven ukrainischen Drohnenangriffe auf Ziele in Russland in den vergangenen Wochen. Noch ist offen, wie die Ukraine reagieren wird. Die Zeitung Kyiv Independent zitiert einen hochrangigen, anonymen ukrainischen Beamten mit den Worten, man sehe keinen Sinn darin, für die Parade in Moskau bei der Feuerpause mitzumachen. Der Militärexperte Dmytro Schmailo sagte im ukrainischen Fernsehen, es sei offen, ob ukrainische Drohnen am 9. Mai Moskau angreifen würden. Allerdings wies er darauf hin, dass Russland seine Flugabwehr um die Hauptstadt konzentriert habe. Der Großteil unserer Drohnen würde abgefangen werden. Wir produzieren unsere Drohnen zwar billig, aber sie kosten trotzdem Geld. Wir werden uns daher eher auf andere Ziele konzentrieren, auf Erdölraffinerien und verbliebene Flugabwehrsysteme und die Arbeit fortsetzen, die wir begonnen haben. Der Experte Schmailo hält es allerdings auch für möglich, dass sich Kyiv auf eine befristete Feuerpause Ende der Woche einlässt. Dann sei allerdings die Frage, was die Ukraine im Gegenzug bekomme. Eine Möglichkeit wäre ein Gefangenenaustausch. Mir scheint, auch nur einen Ukrainer aus der Hölle zurückzuholen, ist ein absolut realistisches und notwendiges Ziel für unseren Staat. Präsident Selenskyj hat angekündigt, am Abend Berichte von Militär und Geheimdienst entgegenzunehmen und dann über die weiteren Schritte zu entscheiden.
5: Gesine Dornblüt berichtete. Und jetzt das Wetter für Deutschland in der ARD-Infonacht. Bei den meisten geht's trocken in diesem Donnerstag, aber nicht bei allen. Im Moment Regen in einem Streifen von Baden über Hessen bis rüber nach Cottbus. Und das liegt dann erstmal quer drüber und das gibt's dann auch nochmal in einem Regengebiet so zwischen Hannover und Schwerin, sonst oft wolkig und trocken. Aber der Regen, der wird mehr, fast überall kommt bis heute Nachmittag mal zumindest ein kleiner Schauer oder ein Gewitter runter. Außer im äußersten Norden, im Westen und Nordosten Deutschlands, da ist es oft trocken heute und stellenweise auch ziemlich sonnig. Maximal heute 13 bis 19 Grad, also auch die Temperaturen gehen wieder leicht nach oben. Morgen am Freitag insgesamt viel trockener, So, bis zum Nachmittag ist längerer Regen über der Mitte Deutschlands mit dabei. Sonst maximal kleinere Schauer oder Gewitter und bei den meisten viel Sonne und dann 16 bis 23 Grad.
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5: Um genau 3:45 am frühen Donnerstagmorgen. Dieses Kreuzfahrtschiff macht gerade Schlagzeilen. Die MV Hondius. Auf ihr sind mehrere Menschen am Hantavirus erkrankt. 3 sind bereits gestorben. Eine Deutsche, die auch auf dem Schiff war, ist inzwischen im Uniklinikum Düsseldorf in einer Quarantänestation. Bisher zeigt sie wohl keine Symptome. In einen Hafen der Kapverden durfte das Schiff derweil nicht einlaufen, aber jetzt gibt es neue Hoffnungen für Besatzung und Reisende. Julia Macher berichtet.
11: Allen Protesten der Kanarenregierung zum Trotz, die MV Hondius hebt Anker und nimmt nach tagelangem Warten vor den Kapverden Kurs auf Teneriffa. An Bord ein eingeflogenes niederländisches Ärzteteam und mehr als 140 Passagiere, viele von ihnen besorgt und verunsichert. 3 Mitreisende sind bereits mutmaßlich am Hantavirus gestorben. 2 werden in Krankenhäusern behandelt. 3 Erkrankte hat man in die Niederlande ausgeflogen. Der Rest der Passagiere zeigt bisher keine Symptome. Am Samstag soll das Kreuzfahrtschiff auf Teneriffa anlegen, in Granadilla de Arbona, einem kaum benutzten Nebenhafen. Dort gehen die Passagiere von Bord und können nach einer Untersuchung in ihre Heimatländer zurückreisen, so die spanische Gesundheitsministerin Mónica García. Alle ausländischen Passagiere werden nach einem europäischen Zivilschutzprotokoll in ihre Heimatländer zurückgeführt. Sowohl für die medizinische Behandlung wie auch für den Transport wird es Schutzvorrichtungen geben, die jeden Kontakt mit der Bevölkerung vermeiden und auch das medizinische Personal schützen. Wie lange die internationalen Passagiere dann in Quarantäne bleiben müssen, obliege deren Heimatländern. Die Weltgesundheitsorganisation WHO hat inzwischen bestätigt, dass es sich bei den mutmaßlichen Infektionen auf dem Kreuzfahrtschiff um die seltene Andenvariante des Hantavirus handelt. José Antonio López Guerrero, Mikrobiologe an der Autonomen Universität Madrid.
12: Es una mala noticia.
11: Das ist eine schlechte Nachricht, weil es sich bei dieser Variante um eine Variante handelt, die nach der Infektion durch Nagetiere auch von Mensch zu Mensch übertragen wird. Aber die gute Nachricht ist, dass es sich um keine neue, bisher unbekannte Variante handelt, also um keine Mutation oder Evolution des Virus. Wir wissen also, welche Protokolle wir anwenden müssen. Eine Infektion mit dem Hantavirus kann zu schweren Atemwegsproblemen, hohem Fieber und Nierenversagen führen. Bei der Andenvariante verläuft eine solche Erkrankung in bis zu jedem dritten Fall tödlich. Da es weder Impfungen noch spezielle Medikamente gibt, müssen Patienten so schnell wie möglich klinisch betreut werden. Trotzdem sei die Gefahr für die Bevölkerung bei Einhaltung der Sicherheitsprotokolle gering, betont José Antonio López Guerrero. Je virulenter ein Virus ist, desto unwahrscheinlicher ist die Gefahr einer Pandemie, weil er dann eine geringere Möglichkeit hat, sich auszubreiten. Die Viren mit der größten Pandemiegefahr sind diejenigen, die sich auch zwischen asymptomatischen Personen ausbreiten, wie wir das beim Coronavirus erlebt haben oder bei Grippeviren. Das Hantavirus ist kein charakteristisches Pandemievirus. Dennoch, die Verunsicherung ist groß. Auch deswegen hatte die Kanarenregierung zunächst gefordert, Passagiere und Crew von den Kapverden aus zu evakuieren. Die spanische Zentralregierung kommt entgegen dieser Forderung einem Hilfsgesuch der Weltgesundheitsorganisation nach. Man sei aus humanitären und rechtlichen Gründen zur Aufnahme verpflichtet.
5: Die Weltgesundheitsorganisation WHO hat also, wie gerade gehört, mitgeteilt, dass es sich bei den 3 Todesfällen auf dem Kreuzfahrtschiff wohl um die sogenannte Andenvariante des Hantavirus handelt. Und die ist eben auch von Mensch zu Mensch übertragbar. Was das jetzt für die Passagiere an Bord bedeuten kann, darüber hat mein NDR-Kollege Markus Schubert mit Nils Walker aus der ARD-Gesund-Redaktion gesprochen und ihn gefragt, was über diese Variante eigentlich bekannt ist.
13: Also wir wissen, sie kommt in Südamerika vor und es wurde beobachtet, dass sie von Mensch zu Mensch übertragbar ist. Allerdings nur bei wirklich engem Kontakt. Also wie eng dieser Kontakt aber auch sein muss, das wissen wir schon nicht mehr so genau. Also Sex, Küssen zum Beispiel, ja schon, das ist eng genug. Aber wir wissen nicht, ob auch ein weniger enger Kontakt reichen würde. Wir wissen übrigens auch nicht, ob die Menschen an Bord dieses Schiffes eigentlich sich untereinander angesteckt haben oder ob sie die Infektionen zum Beispiel von Mäusen oder Ratten haben.
14: Macht diese Variante denn dieselben Beschwerden wie das, was wir in Deutschland schon kennen?
13: Nee, tatsächlich sind die Beschwerden anders. Die Hunter-Varianten, die wir in Deutschland haben, die gehen vor allem auf die Nieren. Die lösen wirklich richtig extreme Schmerzen aus. Sie sind aber kaum tödlich. Die Andes-Variante ist anders. Die geht vor allem auf die Lunge. Es kommt zu Atembeschwerden und eventuell auch zu Lungenversagen. Die Sterberate ist nach allem, was wir wissen, auch schon höher als bei den Varianten, die hier bei uns in Deutschland vorkommen.
14: Nun wird ja eine Frau von diesem Kreuzfahrtschiff nach Deutschland gebracht. Bedeutet das für uns eine Gefahr?
13: Nein, davon ist nach aktuellem Stand nicht auszugehen. Erstens, diese Person, die Frau, die nach Deutschland kommt, die ist asymptomatisch. Das heißt, sie ist gar nicht krank, sie zeigt keine Symptome. Sie soll auch nur vorsorglich untersucht werden, hat die Uniklinik in Düsseldorf mitgeteilt. Und wir wissen auch noch nicht mal, ob diese Frau überhaupt infiziert ist. Das muss man jetzt erstmal rausfinden. Aber selbst wenn, sie wird unter sehr, sehr strengen Quarantänebedingungen eingeflogen und untersucht. Und das Virus ist ja auch nur bei sehr engem Kontakt übertragbar. Das lässt sich mit modernen Methoden ganz gut handeln.
15: 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Die Waldbrandgefahr war hoch in den vergangenen Wochen in Deutschland. Und der Regen diese Tage, der tut hier gut. Und der täte auch in Polen gut. Auch dort hat es im Frühling viel zu wenig geregnet. Und seit vorgestern brennt der Wald im Südosten des Landes. Starke Winde erschweren die Löscharbeiten. Hunderte Feuerwehrleute sind im Einsatz. Lukas Tomaszewski.
16: Der Himmel ist rot über der Gemeinde Józefowo in der Region Lublin. Aus dem Wald steigt eine gewaltige Rauchsäule. Die Löschhubschrauber sind im Dauereinsatz. Seit Dienstagnachmittag hält der erste große Waldbrand des Jahres die Einsatzkräfte in Atem. Sie kämpfen gegen eine 800 Meter lange Feuerfront. Bisher hat sie ca. 250 Hektar Wald zerstört, erklärt Feuerwehrhauptmann Wojciech Kruczek. Derzeit sind 372 Feuerwehrleute im Rettungs- und Löscheinsatz. Sie durchkämmen das Brandgebiet und sichern die Stellen, wo sich die Feuerfront ausbreitet. Einsätze aus der Luft sind auch sehr wichtig. Wir haben 2 Black Hawks, 4 weitere Hubschrauber und 4 Löschflugzeuge im Einsatz. Das sind große Wassermengen aus der Luft. Ein Löschflugzeug ist im dichten Rauch abgestürzt, der Pilot verunglückt. Bisher ist er das einzige Todesopfer. Aber die Lage bleibt wegen des ausbleibenden Regens und der zunehmenden Winde ernst. So ernst, dass Umweltministerin Paulina Hennig-Kloska und Innenminister Marcin Kierwiński vor Ort sind. Am Nachmittag haben sie ein Update gegeben. Der Wind hat mittags zugenommen, dadurch hat sich das Feuer ausgebreitet. Es wurden weitere Einsatzkräfte hinzugezogen, die Feuerwehr richtet gerade eine 2. Verteidigungslinie ein. Es handelt sich um ein sehr großes Gebiet mit sehr hohen Temperaturen. An vielen Stellen ist das Feuer gelöscht, doch der Boden ist immer noch sehr heiß und erfordert ständig neues Wasser. Aber die Feuerwehr hat die Lage noch unter Kontrolle. In weiten Teilen des Landes gilt aktuell die höchste Waldbrandgefahrenstufe. Seit Wochen hat es vielerorts nicht mehr geregnet. Regina Klimaszewska ist Sprecherin der Staatsforstverwaltung. Sie erklärt, dass jeder Gebrauch von Feuer im Wald in einer Tragödie enden kann. Leider zeigen die Statistiken in Polen, dass von 100 Bränden 99 durch Menschen verursacht werden. Jeder Aufenthalt im Wald ist eine Brandgefahr. Manche Böden sind trockener als ein Blatt Papier. Dass bereits Anfang Mai die Böden dermaßen trocken sind, beunruhigt Klimaforscher wie Bogdan Chojnicki von der Uni Posen. Wir wissen, dass neben hohen Temperaturen die Trockenheit der Böden der wichtigste Faktor für die Brandgefahr ist. Bei zunehmender Wasserknappheit ergibt sich ein wirklich düsteres Bild und die Herausforderung für die Feuerwehr wird immer größer. Zwar sind für Donnerstag kleinere Schauer angekündigt, aber die sind in der aktuellen Lage sprichwörtlich nur ein Tropfen auf dem heißen Stein.
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2: mit Stefanie Lavoie und enttäuschten Münchner Bayern. Der Trippeltraum ist geplatzt. Nach der Niederlage bei Paris Saint-Germain im Halbfinal-Hinspiel der Champions League kam der FCB vor heimischem Publikum im Rückspiel nicht über ein 1:1 hinaus. André Siems hat die Partie gesehen.
17: Wer die Zweikämpfe gewinnt, der kommt ins Finale. Da waren sich vor dem Spiel die Trainer beider Mannschaften einig. Genauso ist es auch gekommen. Paris ging früh durch Dembélé in der dritten Minute in Führung. Wieder mal war die Bayern-Abwehr zu sehr aufgerückt und lief in einen Konter. Gute Chancen durch Diaz, Musiala und vor allen Dingen Tah, der aus 6 Metern per Kopf das Tor verfehlte, ließen die Münchner anschließend liegen. In der zweiten Halbzeit spielte Paris dann richtig stark, verteidigte alles weg und ließ fast keine Chancen zu. Erst in der Spielzeit traf Kane zum 1:1. Zu spät, denn da war das Spiel schon so gut wie gelaufen. Die Franzosen stehen damit im Finale und spielen in Budapest gegen Arsenal London.
2: Von der Fußball-Champions League zur Handball-Champions League. Der deutsche Meister Füchse Berlin hat nach einem packenden Krimi das Final Four erreicht und darf weiter vom ersten Titel in der Königsklasse träumen. Die Berliner gewannen das Rückspiel gegen den ungarischen Rekordtitelträger Ves Prem mit 35:33 nach 7-Meter-Werfen. Jens-Christian Gussmann.
18: Das Hinspiel hatten die Berliner mit einem Tor verloren. Im Rückspiel siegten sie mit genau einem Treffer. Glücklich, denn die Ungarn trafen nochmal, praktisch mit der Schlusssirene. Aber mit dem Wurf gab es einen Schiedsrichterpfiff. Statt Tor, Freiwurf. Der landete mit abgelaufener Uhr in der Berliner Mauer. Die Konsequenz, 7 Meter werfen. Und da dauerte die Entscheidung bis zum 10. Schützen. Und der hieß Matthias Gitzel, seines Zeichens Welthandballer. Das einzige Problem: die Tormaschine Gitzel wirft nie, aber wirklich überhaupt nicht 7 Meter. Und er, also quasi der Strafwurf-Rookie, sollte und musste nun treffen. Einmal zucken, dann holte er nochmal aus und rein ins Glück. Und die Halle glich einem Tollhaus. Mit viel Dusel ziehen die Füchse Berlin ins Final Four der Champions League in Köln ein.
2: Heute Abend möchte es Magdeburg den Berlinern gleich tun im Rückspiel gegen Szeged. Das Final Four wird am 13. und 14. Juni in Köln ausgetragen. Die Berlin Volleys haben ihren ersten Matchball verwandelt und sich erneut zum deutschen Meister gekrönt. Der Volleyball-Rekordmeister setzte sich bei der SVG Lüneburg mit 3:1 durch. Thorsten Ahles hat Berlins dritten Sieg im dritten Spiel der Best-of-Five-Serie gesehen.
19: Am Ende war es ein hochverdienter Titelgewinn für die Berliner, die in dieser Finalserie gegen Lüneburg über alle 3 Spiele die klar bessere Mannschaft waren. Auch in diesem dritten Spiel in Lüneburg, den ersten Satz, gewannen die Gäste deutlich mit 25:19. Im zweiten Durchgang war es dann etwas enger, trotzdem am Ende ein 25:22 für Berlin. Als alle dachten, dass das dann heute hier relativ schnell über die Bühne gehen würde, nochmal ein Lebenszeichen der Lüneburger. Die bäumten sich nochmal auf im dritten Satz, gewannen den mit 25:22. Das aber war es dann auch. Der vierte Durchgang, der ging dann wieder deutlich mit 25:12 an Berlin, die damit zum 10. Mal in Folge deutscher Volleyballmeister sind.
2: Bei der Mannschafts-WM in London fehlt beiden deutschen Tischtennisteams, Frauen wie Männern, nur noch ein Sieg zur erhofften Medaille. Die deutschen Männer stehen nach einem 3:0-Erfolg gegen Hongkong im Viertelfinale. Das Frauenteam gewann gegen Nordkorea ebenfalls mit 3:0. Viertelfinalgegner der Europameisterinnen ist heute um 18 Uhr Hongkong. Die Männer bekommen es am Mittag mit WM-Mitfavorit Japan zu tun. Bei großen Tischtennisturnieren erhalten beide Halbfinalverlierer eine Medaille. Ein dritter Platz wird nicht extra ausgespielt.
15: Der Sport mit Stefanie Lavoie.
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1: Um 4.28 Uhr mit Ronald Lessig. Der Bundestag berät heute in erster Lesung über eine Senkung der Luftverkehrssteuer. Eine vor 2 Jahren beschlossene Erhöhung der Abgabe soll rückgängig gemacht werden. Aus der Nachrichtenredaktion Thorsten Lange.
20: Die Steuer fällt auf jedes verkaufte Ticket an und hängt von der Länge des Fluges ab. Reisende auf längeren Strecken profitieren also stärker als Passagiere auf Kurzstrecken. Die Entlastung für Reisende dürfte zwischen 2 und 12 Euro liegen, falls die Fluggesellschaften die Steuersenkung auch ganz an die Kunden weitergeben. Die Regierung will mit dem Gesetz den Luftverkehrsstandort Deutschland attraktiver machen. Der Branche gehen die Pläne nicht weit genug. Luftverkehrsverbände wollen, dass die Steuer ganz abgeschafft wird.
1: Die israelische Armee hat erstmals seit Wochen wieder Ziele in der libanesischen Hauptstadt Beirut bombardiert. Der Angriff am Abend erfolgte ohne Vorwarnung. Aus Kairo Moritz Behrendt.
0: Medienberichten zufolge wurden 3 Raketen von einem israelischen Kriegsschiff aus auf ein Wohnhaus im Vorort Haretereik abgefeuert. Nach Angaben des israelischen Militärs soll sich dort ein hochrangiger Kommandeur der vom Iran unterstützten Hisbollah aufgehalten haben. Er soll ebenso getötet worden sein wie weitere Kämpfer der Schiitenmiliz. Nach dem Angriff verließen viele Bewohner fluchtartig das Stadtviertel. Offiziell gilt seit Mitte April zwischen Israel und dem Libanon eine Waffenruhe. Allerdings haben die Kämpfe zwischen der Hisbollah und den israelischen Streitkräften nie wirklich aufgehört.
1: Frankreich verlegt seinen Flugzeugträger Charles de Gaulle in die Nähe der Straße von Hormus. Nach Informationen des Verteidigungsministeriums in Paris hat der Flugzeugträger zusammen mit Begleitschiffen den Suezkanal passiert und Kurs auf das Rote Meer genommen. Nach einem Ende des Irankrieges will Frankreich gemeinsam mit Großbritannien eine neutrale Marinemission anführen, die die Sicherheit der Schifffahrt im Persischen Golf gewährleisten soll. Mehr als 40 Länder haben ihre Unterstützung zugesagt. Deutschland stellte ein Minenjagdboot in Aussicht. US-Präsident Trump trifft sich heute mit dem brasilianischen Staatschef Lula da Silva in Washington. Bei dem Arbeitsbesuch soll es um Wirtschafts- und Sicherheitsfragen gehen, so ein Mitarbeiter des Weißen Hauses. Lula und Trump vertreten in zahlreichen politischen Fragen gegensätzliche Positionen. Dazu zählen der Klimawandel und der Welthandel. Der linksgerichtete Lula hatte sich darüber hinaus gegen den Irankrieg und den Sturz des venezolanischen Präsidenten Maduro gestellt. Das Wetter in Deutschland. Tagsüber im Norden oft trocken, sonst vereinzelt Regen bei 12 bis 19 Grad. Am Freitag zeitweise heiter, in der Mitte einzelne Schauer, 14 bis 23 Grad. Am Samstag länger sonnig, im Westen und Süden vereinzelt Schauer, 15 bis 26 Grad. Das waren die Nachrichten.
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15: Mit einer amtlichen Gefahrenmitteilung für Nordrhein-Westfalen, für die Stadt Krefeld, Krefeld-Linn und Gellibstratum. In Krefeld im Bereich des Hafens kommt es durch einen Brand zu Geruchsbelästigung und Rauchniederschlag. Die Geruchsbelästigung weitet sich zudem auf die umliegenden Städte Düsseldorf und Meerbusch aus. Gesundheitliche Beeinträchtigungen können nicht ausgeschlossen werden. Bitte meiden Sie das betroffene Gebiet. Schließen Sie Fenster und Türen und schalten Sie Lüftungen und Klimaanlagen ab. Auf die Straßen, die A1 Hamburg Richtung Bremen zwischen Hamburg-Stillhorn und Harburg. Hier ist wegen Bauarbeiten noch eine knappe halbe Stunde bis 5 Uhr gesperrt. Die Umleitung führt Sie über die U76. Die A4 Frankfurt Richtung Dresden zwischen Glauchau-Ost und Hohenstein-Ernsttal. Hier ist ebenfalls noch bis 5 gesperrt wegen Bauarbeiten. Die A5 Karlsruhe Richtung Frankfurt ist zwischen Karlsruhe-Mitte und Karlsruhe-Nord wegen Reinigungsarbeiten gesperrt. Dann die A13 Dresden Richtung Schönefelder Kreuz ist zwischen Großköris und Bestensee nach einem Unfall gesperrt. Die Umleitung führt über die Anschlussstelle Großköris. Die A27 Bremen-Bremerhaven ist zwischen Bremen-Hornlehe und Fahr in beiden Richtungen ebenfalls noch eine knappe halbe Stunde bis 5 gesperrt wegen Bauarbeiten. Die A46 Hagen Richtung Hema ist zwischen Iserlohn-Seiler-See und Hema auch noch eine knappe halbe Stunde gesperrt wegen Bauarbeiten. Bis 6 noch gesperrt, die A71 Erfurt Richtung Suhl zwischen Gräfenroda und Oberhof. Hier laufen Tunnelwartungsarbeiten. Und in Berlin die A100 Berliner Stadtring. Hier ist zwischen Treptower Park und Oberlandstraße in beiden Richtungen gesperrt, wegen Bauarbeiten noch bis 5. Genau wie auf der A115 Dreieck-Nutetal Richtung Dreieck-Funkturm zwischen dem Kreuz Zehlendorf und Spanischer Allee. Auch hier Bauarbeiten noch bis ca. 5 Uhr. Gute Fahrt!
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15: Mit Nikolai Russ. Guten Morgen. Alle Menschen haben die gleichen Rechte. Sie gelten universell und sind unveräußerlich. So steht es in der Allgemeinen Erklärung der Menschenrechte. So haben es alle Beteiligten 1948 beschlossen. Doch die Umsetzung ist vielerorts bis heute schwierig. Besonders schwer ist es in Gesellschaften, die jahrhundertelang in festen Einteilungen gelebt haben, wie zum Beispiel in Indien mit dem Kastensystem. Das ist zwar offiziell abgeschafft und trotzdem allgegenwärtig, berichtet Franziska Ambler.
3: Wer am Wochenende die Zeitung aufschlägt, dem sticht sofort eins ins Auge. Die unzähligen Anzeigen junger, heiratswilliger Inderinnen und Inder. Und die lesen sich erstmal ganz normal. Gut aussehend, gebildet, 26 Jahre alt. Und dann ein entscheidendes Detail, das hier in Indien extrem wichtig ist. Hochgebildeter Brahmane. Der junge Mann gehört also zur höchsten Kaste. Und das soll auch gleich jeder wissen, erklärt der Soziologe Vivek Kumar.
21: Kaste und traditionelle Geschlechterrollen spielen selbst bei gut ausgebildeten, beruflich erfolgreichen jungen Menschen eine sehr prägende Rolle bei der Heirat. Die Kaste ist auch heute noch ein entscheidender Faktor, wenn es um die Ehe geht.
3: Dabei präsentiert sich Indien mit seinen mehr als 1,4 Milliarden Menschen gern als modern, digital und aufstrebend. Doch auch abseits des Heiratsmarkts zeigt sich immer wieder, Kaste ist kein Relikt. Sie strukturiert die Gesellschaft bis heute, sagt der renommierte Menschenrechtsaktivist Beswada Wilson.
22: It is a caste system. It gets changes, emerges in the new form, but it continues.
20: Das Kastensystem verändert sich zwar, nimmt neue Formen an, aber es besteht weiterhin. Es ist wie ein Gebäude mit vielen Stockwerken, aber ohne Treppe. Wer in eine Kaste hineingeboren wird, bleibt in dieser Kaste.
22: So once you born into the one caste, you will remain in the same caste.
3: Über Jahrhunderte, nahezu Jahrtausende hinweg, hat sich in Indien ein soziales System entwickelt, das die Gesellschaft von Geburt an in vier Hauptgruppen einteilt. Von den edlen Brahmanen, also den Priestern und Gelehrten, bis zu den Shudras, den Landarbeitern und Handwerkern. Und außerhalb dieses Systems steht eine Gruppe, die nicht dazugehört. Die Dalits, die Unberührbaren. Sie gelten traditionell als unrein und sind bis heute besonders von Diskriminierung betroffen, sagt Wilson, der selbst aus einer Dalit-Familie stammt.
22: And they are not supposed to enter into their village.
20: Und sie wurden auch räumlich getrennt. Sie durften nicht in das Dorf hineingehen. Vielleicht hat sich das heute etwas geändert. Sie können hineingehen, aber sie dürfen bis heute nicht die Häuser der dominierenden Kasten betreten. In Indien gibt es etwa 650.000 Dörfer und kein einziges Dorf, in dem alle gemeinsam leben.
22: Not even a single village where we are all living together like.
3: Und das, obwohl das Kastensystem seit Jahrzehnten eigentlich verboten ist, zumindest auf dem Papier. Die indische Verfassung untersagt Diskriminierung und verpflichtet den Staat sogar, für Chancengleichheit zu sorgen. Deshalb gibt es Quoten im öffentlichen Dienst, an Universitäten, im Parlament. Doch im Alltag bleibt davon oft wenig sichtbar. Dalits müssen auch heute noch Tätigkeiten ausüben, die als unrein gelten. Noch immer reinigen in Indien tausende Menschen von Hand Toiletten und Abwasserkanäle, obwohl auch das eigentlich verboten ist. Beswada Wilson setzt sich seit Jahrzehnten für die Rechte der Dalits ein. Für seine Arbeit wurde er vielfach ausgezeichnet und einige Gesetze wurden durch sein Engagement sogar verschärft. Dennoch blickt er skeptisch auf die Zukunft des Kastensystems in Indien.
20: Es braucht eine Art revolutionäre Veränderung, einen umfassenden gesellschaftlichen Wandel. Wenn das, was die Verfassung festlegt, zu 100% umgesetzt würde, gäbe es gewisse Chancen auf Veränderung. Denn das Ganze ist im Denken der Menschen verwurzelt, in ihrer Psyche.
3: Und genau das macht das Kastensystem so schwer zu überwinden.
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15: Wir können das drehen und wenden, wie wir wollen. Heizen in Deutschland ist teuer. Mit Gas oder Öl sowieso. Und auch Fernwärme ist oft teurer, als sie eigentlich sein müsste. Denn die Anbieter haben oft ein Monopol. Einfach wechseln geht da nicht. Klaus Kuderer hat mit Betroffenen und Anbietern gesprochen.
24: Für sein Haus hat Volker Seifert einen Fernwärmeanschluss. Aus einer unterirdischen Rohrleitung bekommt er unter anderem Abwärme aus einer Müllverbrennungsanlage. Eigentlich eine sinnvolle Nutzung. Doch eines ärgert den Kfz-Sachverständigen aus Wartgassen bei Saarbrücken. Seine drastisch gestiegenen Heizkosten.
25: Die Fernwärme ist für mich hier bei uns die teuerste Alternative, die es gibt. Und der Anbieter kann mit mir theoretisch machen, was er will. Und ich habe keine Möglichkeit, dagegen vorzugehen.
24: 2023 hatte er noch 2.560 Euro an Fernwärmeheizkosten. 2025 waren sie trotz niedrigerem Verbrauch fast doppelt so hoch. 4.938 Euro.
25: Wie soll das ein normaler Mensch bezahlen?
24: Wir fragen bei Volker Seiferts Anbieter Steag Iconi in Essen wegen der Preisexplosion nach. Die Antwort?
6: Die Preisformeln für die Fernwärme basieren, unabhängig vom Anbieter, auf gesetzlichen Vorgaben. Unsere Preisformeln müssen das Erzeugungsportfolio, die Bereitstellung und Verteilung von Wärme sowie den Wärmemarkt angemessen berücksichtigen. Das ist eine komplexe Aufgabe. Unser Ziel ist es, so einfach und verständlich wie möglich zu kommunizieren.
24: Die Verbraucherzentrale Bundesverband sieht das anders und verlangt auch von anderen Energieversorgern mehr Transparenz. Gegen E.ON hat sie eine Sammelklage wegen der Preisgestaltung eingereicht. Daran haben sich bundesweit 6.500 Kunden angeschlossen. Weitere Betroffene können sich auch noch anschließen. Verbraucherschützer Gregor Hermanni kritisiert aber auch die Monopolstellung einiger Versorger.
7: Wenn ich der einzige Bewerber am Markt bin, dann besteht natürlich die Gefahr, dass ich meine besondere Stellung auch bei den Preisen ausnutze.
24: Auch in Dortmund wird das Fernwärmenetz zurzeit ausgebaut. Neue Rohrleitungen müssen verlegt werden, um hier viele Haushalte anzuschließen. Größtenteils gibt es dann überschüssige Abwärme aus nahegelegenen Industrieunternehmen. Was die Kosten betrifft, dazu meint Bastian Stegemann vom Dortmunder Fernwärmeversorger DEW 21.
8: Verglichen mit dem reinen Gaspreis ist die Fernwärme in Dortmund etwas teurer, als wenn man jetzt einen günstigen Gaspreis als Vergleich heranzieht. Die Kosten für jeden Kunden werden umso günstiger, je mehr sich dem System Fernwärme in einer Stadt anschließt.
24: Aktuell aber ist die Fernwärme momentan das teuerste Heizsystem bundesweit. Schlecht auch für viele Mieter. Carola Marschner aus dem saarländischen Wallerfang ist Kundin bei Steag Iconi.
9: Ich gehöre zu den Rentnerinnen, deren Rente nicht so üppig ist. Und wenn ich mir das vorstelle, dass jetzt meine Heizkosten von, ich glaube bis dato waren es so zwischen 80 und 100 Euro, vielleicht auf 150 Euro springen. Also das ist schon eine heftige Sache.
24: Verbraucherschützer Gregor Hermanni fordert auch deshalb mehr Kontrolle für den Fernwärmemarkt.
7: Wir würden uns für den Fernwärmebereich genauso wie bei Strom und Gas eine Aufsichtsbehörde, wie es die Bundesnetzagentur ist, und auch eine Schlichtungsstelle wünschen, die bei Verbraucherbeschwerden tätig wird.
15: Es war ein holpriger Start für die schwarz-rote Koalition. Vor einem Jahr hat der Bundestag Friedrich Merz zum Bundeskanzler gewählt, aber halt eben erst im zweiten Wahlgang. Und viele sagen, eigentlich holpert es bei Merz bis heute. Über dieses erste Regierungsjahr hat mein WDR-Kollege Tobi Schäfer mit der ARD-Hauptstadtkorrespondentin Effi Seibert gesprochen. Und die erste Frage an sie war, wie sehr ruckelt es in der Koalition und wie viel Fortschritt gab es bisher?
10: Also es ist ein bisschen schwierig, da unemotional zu bleiben, glaube ich, für die meisten, die zuhören. Leider war es so, dass dieses Ruckeln, was direkt von Anfang an ja diese Koalition begleitet hat, vor allen Dingen eben diesen Kanzler, der zum ersten Mal in der Geschichte nicht im ersten Wahlgang gewählt wurde. Und da merkte man ja schon, seine eigenen Leute scheinen offenbar nicht alle hinter ihm zu stehen. Und dass das so ein Symbol werden würde, hatten wir damals wirklich nicht so auf dem Plan. Aber es ruckelt halt immer weiter. Wobei man das auch nicht übertreiben muss, denn es hat ja eigentlich immer irgendwo geruckelt. Also ich habe letztens mal gesagt, war es denn so, dass wir bei der Regierung Angela Merkel oder bei Scholz gesagt haben, es ruckelt nicht? Es hat immer geruckelt, weil es immer Probleme gibt. Und solange man Koalition hat, müssen die sich halt auch immer zusammenraufen. Das ist mal mehr, mal weniger schwer. Aber im Moment ist es offensichtlich nicht so einfach.
23: Ja, deswegen sagte ich ja, also vielleicht schafft man es hier mal wirklich mal unemotional drauf zu gucken und auch mal ein paar Zahlen sprechen zu lassen. Also seit dem 6. Mai ist die Regierung im Amt, hat über 400 Vorhaben ins Kabinett eingebracht und mehr als 150 Gesetze verabschiedet. Trotzdem ist das Image, wir lesen das in den Umfragewerten, ja schlecht. Warum kommt dieser Gedanke des Fortschritts nicht bei den Bürgerinnen und Bürgern an?
10: Ich glaube, weil die Emotionen bei den Leuten eine größere Rolle spielen als die Fakten. Denn wenn man guckt, was die gemacht haben, ist es ja tatsächlich nicht so wenig. Wir erinnern uns an Investitionsbooster, wo halt Unternehmen besser absetzen können für Betriebe, Steuererleichterungen. Dann gab es schon mal eine Gaspreissenkung, die Pendlerpauschale war schon besser. Es gibt ein neues Wehrdienstgesetz. Wir werden unabhängiger vom Rest der Welt. Wir sehen ja, dass das sehr nötig ist. Das wird immer so weggeatmet. Das kommt dann und dann, okay, und dann sagt man, oh, aber jetzt reicht nicht, jetzt brauchen wir noch mehr. Und wenn halt ein Kanzler dann dasteht und irgendwie emotional nicht das repräsentiert, was wir brauchen im Moment, nämlich Zuversicht und Führungsstärke, und der wird das schon irgendwie machen, auf seine Art hat das ja jeder Kanzler oder Kanzlerin auch gehabt, dann sind die Leute halt nicht zufrieden. Es wird tatsächlich gearbeitet, es könnte natürlich mehr sein, aber ich erinnere mich sehr, sehr gut an die letzte Koalition, also die Ampel. Da hatte ich die SPD oder die letzte große Koalition ebenfalls. Die machen dann ja immer so Bilanzen, wurden auch jetzt verschickt, was wir alles schon geschafft haben. Das liest man dann, denkt, ach ja, stimmt, das war ja da und das auch. Und dann kommt heraus, sie haben irgendwie, was weiß ich, so und so viel Prozent ihrer Versprechen schon erfüllt. Das kommt bei den Leuten nicht so an. Es geht eher darum, wie ist die Gefühlslage? Und wenn die Gefühlslage schlecht ist, wird sehr schnell vergessen, was an kleinen Sachen auch schon passiert ist. Aber die großen Reformen stehen ja noch aus. Also insofern ist es nicht so, dass sie das ganz große Draht schon gedreht hätten.
23: Also liegt es auch in der Hand der Bundesregierung, dann Emotionen und ein gutes Gefühl zu vermitteln? Da hat Friedrich Merz jetzt ganz frisch gesagt, die Stimmung in Deutschland ist schlecht. Er spricht also das an, was viele vielleicht auch empfinden. Das ist ja grundsätzlich ein Thema, dass er einfach häufig Dinge klar benennt. Aber im Prinzip ist es, du hast es ja auch gesagt, er macht Versprechungen, die nicht eintreten. Das hat er als Politiker ja nicht exklusiv. Ne? Das hat es ja immer schon gegeben, dass die Politik nicht das hält, was sie verspricht. Und ich meine, das Problem ist, er ist jetzt halt auch in einer schwierigen Mehrheitskonstellation. Da ist das vielleicht das größte Hindernis, Dinge durchzubringen?
10: Ja, das ist sicherlich auch wichtig. Sie haben nur 12 Stimmen Mehrheit. Also wenn da 2 von der einen und 8, 9 oder von der anderen, dann haben Sie schon ein echtes Problem und dann ist noch jemand krank und dann haben Sie keine Mehrheit mehr. Aber ich glaube, das größere Problem ist letzten Endes tatsächlich der Auftritt von Friedrich Merz. Weil im Gegensatz zu Angela Merkel und Olaf Scholz versteht man diesen Kanzler ja. Also die haben ja immer alles erstmal abgewogen, die beiden anderen. Wo könnte es anecken? Wo könnte es Probleme geben? Als Jurist hat das Scholz ganz genau durchgearbeitet. Und dann kamen so verschwurbelte Sätze, wo man sich hinterher gefragt hat, was hat er jetzt eigentlich gesagt? Ich habe es gar nicht verstanden. Worum ging es denn jetzt genau? Wie meint er das denn? Das merkt man bei Friedrich Merz sofort. Nur hat er manchmal nicht so auf dem Plan, dass er Kanzler ist und dass er als Oppositionsführer natürlich alles Mögliche laut und scharf sagen kann. Aber wenn er Kanzler ist, dann ist er eben die Nummer 1 im Staat sozusagen, was politische Führung betrifft. Und wenn der halt sagt, die Leute arbeiten so wenig, die Leute sind so viel krank, das Stadtbild passt ihm nicht, dann sind die Leute, fühlen sich auf den Schlips getreten. So kann man als Kanzler nicht kommunizieren. Das Gleiche gilt für dieses Erwartungsmanagement. Er sagt gleich am Anfang, im Sommer werdet ihr schon merken, liebe Leute, dass wir hier eine neue Regierung haben, da wird es schon deutlich sichtbare Verbesserungen geben. Mhm. Das hätte er wissen müssen. Ich meine, das war im Mai. Wie will er denn das bis im Sommer schaffen, dass man was merkt? Selbst wenn sie neue Gesetze geschafft hätten in diesen anderthalb Monaten, hätten die noch nie gewirkt.
23: Wobei, das hat er jetzt ja auch einkassiert und selber auch zugegeben, wir haben kein gutes Erwartungsmanagement betrieben. Aber du sprichst den Kommunikationsstil an, dafür wird er kritisiert für seine Aussagen und du sagst, das hat er nicht so richtig auf dem Schirm, dass er jetzt ja Kanzler ist und nicht mehr in der Opposition. Hat das wirklich nicht auf dem Schirm oder macht er es vielleicht auch ganz bewusst, um ja eine bestimmte mögliche Wählerschaft auch anzusprechen?
10: Beides. Aber er widerspricht sich da selbst in den beiden letzten großen Interviews, die er gegeben hat. Das hat mich auch ein bisschen verwirrt, muss ich sagen. Also in diesem großen Spiegel-Interview sagt er, ja, daran muss ich noch arbeiten, an meinem Kommunikationsstil. So, dann 2 Tage später oder 1 Tag später ist er bei Karim Joska, da sagt er, ich bin halt so, ich möchte mich nicht rundschleifen lassen wie ein Kieselstein in der Kommunikation, so bin ich. So, was denn nun? Mhm. Ne? Also er muss schon aufpassen, dass er den Leuten halt nicht einfach auf den Schlips tritt, weil das sorgt für schlechte Stimmung. Wenn viele Leute, die morgens an der Supermarktkasse sitzen oder Krankenschwestern, die wirklich Schichten und hart arbeiten, von ihrem eigenen Kanzler gesagt bekommen, sie arbeiten nicht genug und das sei alles so Work-Life-mäßig und dann sind die zu Recht beleidigt. Das darf ein Kanzler nicht machen.
23: Ja, wobei, was denn nun, könnte man natürlich auch die Kritiker fragen, denn Kritik gab es ja auch an seinen Vorgängern, die dann wiederum zu schmallippig gewesen sein sollen und bei ihm ist es jetzt das Gegenteil und ist auch wieder nicht recht. Also die Wahrheit liegt dann vielleicht irgendwo in der Mitte bei seinem Kommunikationsstil, das ist das eine und dann gibt es ja aber auch noch seinen Führungsstil, denn er führt ja diese Bundesregierung als Kanzler an. Wie hat er das in diesem ersten Jahr gemacht?
10: Naja, also wenn man sich anguckt, wer in dieser neuen Bundesregierung Erfahrung im Führen und im Regieren mitbringt, dann wird das sehr dünn. Dann sind es eigentlich nur die, die nicht seine Partei sind, nämlich der Innenminister von der CSU, der war schon mal Verkehrsminister, und der Verteidigungsminister von der SPD. Alle anderen, inklusive Kanzler, haben keine Erfahrung. Und man hatte zwischendurch schon so ein bisschen in diesem ersten Jahr den Eindruck, dass das so eine Regierung aus Praktikanten ist. Also die machen alle ihre Anfangsfehler, die lernen alle ihre Häuser zu führen, die merken, oh, Regieren ist ja gar nicht. Man kann nicht einfach sagen, was Merz halt auch immer dachte, wenn ich als Kanzler bin, dann sag ich, wir machen es jetzt so und dann passiert das. Das kann man vielleicht in seinem eigenen Betrieb machen, aber nicht in einer Demokratie. Da gibt es ganz viele Leute, die mitreden, abstimmen, Gesetze, die beachtet werden müssen, Regeln, die beachtet werden müssen. Und das haben viele von denen nicht so richtig drauf. Aber es gibt auf der anderen Seite ja auch einen Vorteil, wenn man nicht Leute nimmt, die schon 100 Jahre Minister sind,
5: dass die tatsächlich eben mit so einem anderen Elan reinkommen. Und da hat er in seiner Führungsmannschaft schon ganz gut, also der Carsten Wildberger als Minister für Digitales und Staatserneuerung, der hat keine Regierungserfahrung, der kommt aus der Wirtschaft, aber der hat hier in Berlin einen ganz guten Ruf, dass der wirklich im Kleinen einfach beharrlich einfach weiterarbeitet. Und wir waren sehr überrascht über Nina Wagen, die Gesundheitsministerin, die am Anfang von vielen verspottet wurde, als was will die denn als Gesundheitsministerin? Die hat überhaupt gar keine Erfahrung in diesem Ressort. Die ist eigentlich Anwältin, das kann ja gar nichts werden in so einem schwierigen Ressort mit diesen riesigen Lobbygruppen, die alle wahnsinnig viel Geld haben, wie die Pharmaindustrie und die Ärzte und die Krankenkassen. Und die hat sich mutig hingestellt und diese erste große Reform angekündigt und eben auch einen Gesetzesvorschlag gebracht. Also da ist noch Luft nach oben und es ist noch nicht zu spät. Also ich hoffe da noch.
23: Wie viel Luft nach oben ist in der Zusammenarbeit mit Lars Klingbeil? Es gab ja auch die Geschichte um die Meinungsverschiedenheiten zwischen Merz und Klingbeil. Wie viel Teamwork versprühen die beiden?
5: Die haben gut angefangen. Die kamen ja aus diesem Ampelchaos und haben dann als erstes versprochen, so wird es bei uns nicht werden. Und dann haben sie sich angefangen zu duzen und haben auch Büros, die so nicht weit voneinander entfernt sind und reden miteinander. Das hat einen guten Eindruck gemacht am Anfang. Aber jetzt ist das Problem, dass sie sich dann auch wegen schlechter Umfragewerte dann doch wieder darauf besinnen, dass sie eigentlich aus anderen Richtungen politischen kommen und dass sie beide sicherlich auch dann darauf achten, dass das nicht untergeht und das wird dann schwierig. Das Problem ist auch, dass diese Streitereien halt öffentlich wurden, weil am Anfang ist es doch klar, wenn man eine Partei hat, die eher links ist, eine Partei hat, die eher konservativ ist, dass die nicht zu jedem Problem die gleiche Meinung haben und die gleichen Lösungsvorschläge, ist völlig normal. Und in der Sache sollen die sich auch gerne streiten um die beste Lösung. Das ist doch völlig in Ordnung. Sie dürfen halt nur nicht öffentlich übereinander sagen, Dinge wie Bullshit oder so ein Kanzler geht nicht oder was auch immer. Also das könnten sie gerne hinter verschlossenen Türen lassen.
23: Was natürlich auch immer einen sehr großen Einfluss hat, in diesem ersten Jahr war das auch so, ist die Außenpolitik. Die derzeitige Regierung hat eben wahnsinnig viele Baustellen, außenpolitisch Zölle, Irankrieg, Wirtschaftskrise, Ölpreise, eine Krise jagt die nächste. Kann eine Regierung da überhaupt noch angemessen reagieren?
5: Sie kann es versuchen, aber das ist natürlich tatsächlich ein ja, so viele Krisen auf einen Schlag, die so starke Auswirkungen auf uns haben. Also dass jetzt noch diese Iran-Krise dazukommt, die unsere Wirtschaft so belastet, das hatten die, glaube ich, nicht auf dem Plan. Ich glaube, das ist auch der Grund, warum Friedrich Merz jetzt so sauer auf Donald Trump ist, weil da kann Deutschland relativ wenig sagen. Das interessiert weder den Iran noch die USA, was die Deutschen oder die Europäer davon halten, dass plötzlich die Lieferketten abbrechen und die Tankpreise explodieren und auch die Energiepreise jetzt leiden. Womit unsere ganze Wirtschaft betroffen ist. Das ist ein Punkt, der wirklich eine Überraschung war und den sie jetzt eben versuchen, irgendwie hinzubekommen. Das ist ein dickes Brett, was sie da bohren müssen, vor allen Dingen mit so einem erratischen Mann im Weißen Haus.
23: Zum Schluss ganz kurz noch ein schneller Blick nach vorn. Was muss passieren, damit diese Regierung wiedergewählt wird? Die Alternative für Deutschland liegt in Umfragen ja bereits vor der CDU und Markus Söder hat auch gesagt, das ist ja die letzte Patrone der Demokratie. Was ist das Wichtigste, was die Regierung machen muss?
5: Also zum einen würde ich sagen, weniger Stilkritik, also nicht sagen, der ist doof oder wie er sich verhält, sondern Streit in der Sache und möglichst dann mit Argumenten, weniger Parteiklein-Klein. Und also das Wichtigste, glaube ich, ist mehr Mut. Also sie haben ja sowieso eigentlich nichts mehr zu verlieren, also kann man auch mutig vorwärts gehen.

0: und bei den Fans nicht so gut an. Anna Wollner.
1: Die ersten beiden Staffeln Euphoria von Sam Levinson haben mit ihrer radikalen Offenheit neue Bilder gefunden für Themen wie Identität, Sexualität und Selbstwahrnehmung. Figuren wie Wu, gespielt von Zendaya, standen dabei für eine Generation, die sich tastend, suchend, oft widersprüchlich durch eine überfordernde Welt bewegt. Euphoria hat Bilder geschaffen, die weit über die Serie hinausgewirkt haben. Und genau deshalb enttäuscht die dritte Staffel jetzt umso mehr.
2: Viele Leute haben mich gefragt, was ich so seit der Highschool gemacht habe. Ehrlich gesagt, nichts Gutes.
1: Denn diese neuen Folgen setzen nicht einfach fort, sie verschieben den Blick. Die Figuren sind älter geworden, die Welt größer, die Konflikte drastischer. Die Highschool haben sie hinter sich gebracht und wurden ins Leben entlassen. Aber mit dieser Verschiebung verändert sich auch die Art, wie erzählt wird. Aus einem sensiblen Blick auf innere Zustände wird zunehmend ein Spiel mit äußeren Extremen. Besonders deutlich wird das bei den Frauenfiguren.
3: Ich arbeite also den ganzen Tag. Und wenn ich nach Hause komme, sehe ich, wie du als Welpe verkleidet bist?
4: Ich mach doch nur Content.
3: In der Küche steht noch der Abwasch von gestern, da schwirren schon Fliegen rum.
1: Was schon in früheren Staffeln angelegt war, die starke Sexualisierung, die expliziten Bilder, wird jetzt noch einmal zugespitzt. Die Darstellung von Sex und Gewalt wird zur ständigen Grenzüberschreitung. Die eigentlich emanzipierten Frauenfiguren werden vorgeführt. Cassie, gespielt von Sydney Sweeney etwa, wird zur Projektionsfläche. In Hundekostümen und knappem Korsett twerkt sie auf einem Bett, wird mit Schnuller im Mund inszeniert auf ihre Sexualität reduziert. Ihre Geschichte kreist um Abhängigkeit, um Anpassung, um Selbstverlust. Jules wiederum bewegt sich in Erzählmustern, die stärker von außen definiert werden, durch Blicke, durch Erwartungen, durch ökonomische Zwänge. Wu, gespielt von Zendaya, wird zunehmend festgelegt auf ihre Rolle als Getriebene.
2: Das ist mein Traumjob.
5: Rumhuren?
2: Was?
5: Du willst eine Hure sein?
2: Nein. Ich meine, ich will in einem Club arbeiten, verstehst du?
1: Die Frauenfiguren werden weniger erkundet, mehr vorgeführt, verlieren sich in Stereotypen, statt zu empowern. Es sind Bilder von Frauen, die sich auffällig oft um Verfügbarkeit drehen, um Körper, um Geld, um Machtverhältnisse. Und genau das wird auch außerhalb der Serie intensiv diskutiert. In sozialen Netzwerken ist der Ton deutlich.
6: Aber das ist ja nicht das Einzige, was mich unnormal abfuckt an Euphoria Staffel Nummer 3, denn es ist ja nicht nur so, dass die Frauen alle mega oberflächlich wirken, sondern dass sie alle von Männern kontrolliert werden.
1: Fans reagieren irritiert, teilweise auch verärgert. In Foren wie Reddit ist sogar von ausbeuterischer Darstellung die Rede. Davon, dass weibliche Körper eher als Schockeffekt eingesetzt werden, als Teil einer erzählerischen Entwicklung.
7: Ich glaube, im Laufe der Zeit verklärt man so manches.
1: Hinzu kommt eine inhaltliche Verschiebung, die auffällt. Die Welt von Euphoria ist nicht mehr die der Highschool. Sie ist ökonomischer geworden, härter. Figuren bewegen sich in Systemen aus Geld, Abhängigkeit und Selbstvermarktung. Doch gerade hier bleibt die Serie oft erstaunlich oberflächlich. Statt diese Dynamiken wirklich zu durchdringen, werden sie häufig nur inszeniert. Als Kulisse, als Zuspitzung, als Effekt. Diese dritte Staffel will mehr Realität, mehr Konsequenz, mehr Wucht. Aber sie verliert dabei genau das, was Euphoria einmal ausgezeichnet hat: ihre Empathie.
8: Standpunkte.
0: Mit deutschlandweiten Razzien ist die Bundesanwaltschaft gegen mutmaßliche Mitglieder rechtsextremer Jugendorganisationen vorgegangen. Die Süddeutsche Zeitung verweist darauf, dass sich zeitgeistbewusste Jungneonazis auf Instagram und TikTok präsentieren, unterlegt mit Technobeats.
9: Unter Gruppennamen wie Jung und Stark und Deutsche Jugend voran werben sie um Neuzugänge. Bereit aktiv zu werden, patriotisch, 18 plus und motiviert, dann schreib uns. Und der Zulauf kommt. Die Großrazzia und die Ermittlungen sind auch als Zeichen zu verstehen. Der Staat hat diese Szene nicht nur im Blick. Er ist auch willens und in der Lage, zurückzuschlagen. Das hätte er nur auch früher demonstrieren können.
0: Die Ludwigsburger Kreiszeitung nennt die Gefahr für die Demokratie real.
9: Wer früh lernt, andere Menschen abzuwerten und dem Staat und der Demokratie nicht nur zu misstrauen, sondern sie rundweg abzulehnen, wendet sich gegen die Grundlagen der liberalen und offenen Gesellschaft. Razzien und Repressionen reichen als Gegenmittel nicht. Jugendliche müssen gegen Hass und Hetze immunisiert werden. Mit klarer politischer Bildung, mit Schulen, die Haltung zeigen, mit Jugendarbeit und Freizeitangeboten, die echte Alternativen bieten. Und mit Eltern und Öffentlichkeit, die Grenzen setzen und nicht wegsehen.
0: Themenwechsel. Unser heutiger Gastautor Jan Fleischhauer.

0: Er ist Fokus-Kolumnist und Buchautor. Er beschäftigt sich mit einer Aussage von Bundesarbeitsministerin Bärbel Baas im Bundestag zur Einwanderung in die Sozialsysteme. Zuvor hatte der AfD-Abgeordnete Springer Baas laut Medienberichten gefragt, warum die Bundesregierung angesichts der Haushaltslage nichts daran spare.
1: Die Sozialministerin Bärbel Baas hat gestern vor dem Bundestag erklärt, es wandert niemand in unsere Sozialsysteme ein. Das ist ein Satz für die Geschichtsbücher. Es ist der Satz einer Frau, die entweder nicht weiß oder nicht wissen will, was die Realität ist. In diesem Jahr wird die Zahl der Bürgergeldempfänger ohne deutschen Pass die der Bürgergeldempfänger mit deutschem Pass vermutlich erstmals übersteigen. Schon jetzt ist das Verhältnis etwa gleich, also 52% Deutsche, 48% Ausländer. Das sind die Zahlen. Die Wähler der SPD sind schlauer als die Führung. Man kann auch sagen, sie haben die Realität klar im Blick, weil sie im Zweifel Tür an Tür mit ihr leben. Deshalb laufen sie auch in Scharen davon. Es sind die Arbeiter und einfachen Angestellten, die sagen, diese Partei versteht mich nicht mehr, ihre Funktionäre wissen nicht, wovon sie reden. Eine Partei, die ihre Wähler enttäuscht, ist ein tragischer Fall. Eine Partei, die offenbar nicht einmal mehr weiß, wer ihre Wähler sind, ist unrettbar verloren.
0: Meint Fokus-Kolumnist und Buchautor Jan Fleischhauer. Und das waren unsere Standpunkte. Zusammengestellt hat sie heute Ulrike Ufer.

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1: Um 5 Uhr mit Ina Heidemann. Die USA und der Iran ringen weiter um ein Ende des Krieges in der Golfregion. Das Außenministerium in Teheran erklärte, man werde den neuen Vorschlag der USA prüfen. Frankreich hat inzwischen einen Flugzeugträger in Richtung Golf von Aden geschickt. Aus Paris, Kai Rinecker.
2: Aus dem Élysée-Palast hieß es, dies sei ein Zeichen, dass Frankreich und seine Partner nicht nur bereit, sondern auch in der Lage dazu seien, die Sicherheit in der Straße von Hormuz zu gewährleisten. Frankreich schlage dem Iran und den USA vor, die Frage nach einer Wiedereröffnung der Meerenge unabhängig vom aktuellen militärischen Konflikt zu behandeln. Auch die USA müssten zunächst ihre Gegenblockade aufheben.
1: Die Gewerkschaft Verdi weitet im Tarifkonflikt bei der Deutschen Telekom ihren Warnstreik aus. Heute sollen Beschäftigte in 12 Bundesländern ganztägig die Arbeit niederlegen, darunter auch in Berlin und Brandenburg. Die Gewerkschaft verschärft damit den Druck vor der dritten Verhandlungsrunde Mitte Mai. Ein Verdi-Sprecher forderte den Arbeitgeber auf, endlich ein Angebot vorzulegen. Verdi fordert für bundesweit rund 60.000 Beschäftigte unter anderem eine Entgelterhöhung von 6,6% bei einer Laufzeit von 12 Monaten. Nach der gestrigen Razzia gegen junge Neonazis hat Brandenburgs Innenminister Rethmann mehr Kompetenzen für die Polizei gefordert. Rethmann sagte bei RBB 24 Brandenburg aktuell, Ziel sei es, der Polizei den Zugriff auf verschlüsselte Messenger-Dienste und die Vorratsdatenspeicherung zu ermöglichen, um Anschlagspläne frühzeitig zu stoppen.
3: Denn das, was da passiert, ist ja eine Radikalisierung im Internet und Verabredungen finden im Internet statt. Und heute ist es für die Polizei in Brandenburg mit den gegebenen gesetzlichen Kompetenzen fast unmöglich, diese Strukturen zu infiltrieren und dann auch durch den Staatsschutz tätig zu werden.
1: Angesichts einer rasanten Radikalisierung Minderjähriger über das Internet plant Rethmann, noch in diesem Jahr das Polizeigesetz zu reformieren. Zum Sport. Die Berlin Recycling Volleys sind erneut deutscher Meister. Der Volleyball-Bundesligist setzte sich bei der SVG Lüneburg mit 3:1 durch. Der FC Bayern München hat den Einzug ins Finale der Champions League verpasst. Im Halbfinalrückspiel spielte der deutsche Fußballmeister am Abend nur 1:1 gegen Paris Saint-Germain. Das Hinspiel hatte PSG mit 5:4 für sich entschieden. Die Füchse Berlin stehen im Halbfinale der Handball-Champions League. Der deutsche Handballmeister setzte sich am Abend gegen den ungarischen Club aus Veszprém im 7-Meter-Werfen durch. Soweit die Nachrichten. 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
5: Mit der gefährlichen amtlichen Gefahrenmitteilung für Nordrhein-Westfalen, für die Stadt Krefeld, Krefeld-Linn und Gellerup-Stratum. In Krefeld im Bereich des Hafens kommt es durch einen Brand zu Geruchsbelästigung und Rauchniederschlag. Die Geruchsbelästigung weitet sich zudem auf die umliegenden Städte Düsseldorf und Meerbusch aus. Gesundheitliche Beeinträchtigungen können nicht ausgeschlossen werden. Bitte meiden Sie das betroffene Gebiet, schließen Sie Fenster und Türen und schalten Sie Lüftungen und Klimaanlagen ab. Die A1 Hamburg Richtung Bremen. Zwischen Hamburg-Stillhorn und Harburg ist wegen Bauarbeiten weiterhin gesperrt. Die Umleitung führt sie über die U76. Die A4 Frankfurt Richtung Dresden. Zwischen Glauchau-Ost und Hohenstein-Ernsthal ist ebenfalls wegen Bauarbeiten gesperrt. Die A5 Karlsruhe Richtung Frankfurt ist zwischen Karlsruhe-Mitte und Karlsruhe-Nord wegen Reinigungsarbeiten gesperrt. A27 Bremerhaven-Bremen zwischen Bremen-Horn-Lehe und Fahr ist in beiden Richtungen wegen Bauarbeiten gesperrt. Die A46 Hagen Richtung Hema, die ist zwischen Iserlohn-Seilersee und Hema wegen Bauarbeiten gesperrt. Die A71 Erfurt Richtung Suhl zwischen Gräfenroda und Oberhof, hier laufen Tunnelwartungsarbeiten, hier ist noch eine knappe Stunde bis 6 Uhr gesperrt. Und die A115 in Berlin, die AWUS, Dreieck Nutetal Richtung Dreieck Funkturm, ist weiterhin zwischen dem Kreuz Zehlendorf und Spanischer Allee wegen Bauarbeiten gesperrt. Das war's, gute Fahrt.
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5: Aus dem Studio von NDR Info in Hamburg mit Nikolai Russ. Guten Morgen. Seit genau einem Jahr ist er unser Bundeskanzler, Friedrich Merz. Seitdem, seit diesem 6. Mai 2025, gab es recht wenig Wachstum, viel außenpolitische Unsicherheit und viel Streit unter den Koalitionären, zumindest in der Außenwirkung. Gestern Nachmittag hat der Bundestag über diesen Geburtstag, über dieses Einjährige der Regierung gesprochen, in einer Aktuellen Stunde. Birte Sönnigsen hat zugehört.
6: Zur ersten Kabinettssitzung vor genau einem Jahr spendierte der Chef eine Runde Bier. Friedrich Merz hatte extra ein 10-Liter-Fässchen aus dem Sauerland mitgebracht.
7: Das ist seit gestern gekühlt und wir werden heute Abend anstoßen auf unsere gemeinsame Arbeit. Und im Vordergrund steht das Wort Arbeit.
6: Die selbsternannte Arbeitskoalition hat ein krisenreiches erstes Jahr hinter sich. Die Stimmung ist inzwischen deutlich schlechter in der Koalition und im Land. Einige Krisen hat die Koalition selbst verursacht. Die gescheiterte Richterinnenwahl, der Rentenstreit und sie hat zu hohe Erwartungen geschürt und nicht erfüllt.
7: Die Erwartungen sind groß gewesen. Ich will nicht bestreiten, dass wir daran auch beteiligt gewesen sind, sie zu erzeugen.
6: Für andere Krisen sind etwa der Kreml oder das Weiße Haus verantwortlich. Doch statt Erfolge ihres ersten Regierungsjahres in den Mittelpunkt zu stellen, bleiben vor allem Streit und Diskussionen in Erinnerung, bemängelt auch der Fraktionsvorsitzende der Union, Jens Spahn.
8: Das waren Spiralen der Selbstvergewisserung und der Rechtfertigung. Da müssen und wollen wir raus, wieder zur gemeinsamen Arbeit in dieser Koalition.
6: Schlechte Umfragewerte für CDU, CSU und SPD haben Streit und Abgrenzungsversuche befeuert. Umfragewerte, die auch dem Kanzler Sorgen machen, wie er im ZDF sagt.
7: Es geht um die Frage, ob die Menschen in Deutschland uns, der Bundesregierung, letztendlich den politischen Parteien der demokratischen Mitte, noch etwas zutrauen und ob wir diesem Anspruch gerecht werden. Und da sage ich ganz offen, ja, wir bleiben hinter diesem Anspruch, auch dem selbstgestellten Anspruch, zurück.
6: Und plötzlich gibt es Stimmen, die von einem vorzeitigen Regierungsende warnen. Die Begriffe Minderheitsregierung und Neuwahlen geistern durchs Regierungsviertel. Der Kanzler reagiert gestern Abend darauf.
9: Träume auch niemand von Neuwahlen. Was soll denn danach dabei herauskommen? Glaubt irgendwer ernsthaft, dass ein Land im Wahlkampf inmitten einer solchen Wirtschaftskrise die notwendigen Entscheidungen treffen kann, die wir jetzt brauchen? Nein, wir wollen und wir müssen mit dieser Koalition, die wir jetzt haben, erfolgreich sein.
6: Erfolg sollen jetzt die seit langer Zeit angekündigten Reformen bringen. Gesundheit, Pflege, Steuer, Rente. Möglichst viel soll noch vor dem Sommer beschlossen oder zumindest auf den Weg gebracht werden. Dabei ist im ersten Regierungsjahr deutlich geworden, wie schwierig das werden dürfte, wo Union und SPD auseinanderliegen. Für Unionsfraktionschef Spahn geht es jetzt vor allem um eins: die Wirtschaft.
8: Wir brauchen wieder Wachstum. Wir können noch so große Erfolge haben in anderen Politikfeldern. An der Wachstumsfrage hängt auch die Schicksalsfrage der Nation, hängt auch die Zustimmung für diese Koalition. Und deswegen muss das der Schwerpunkt für die nächsten Wochen sein.
6: Schicksalshafte Wochen für die Koalition, in denen SPD-Co-Chefin Bärbel Baas sicher betonen wird, was für sie im Mittelpunkt steht.
10: Es geht um gute Arbeitsplätze, es geht um Arbeit, die sich lohnt und vor allen Dingen um ein bezahlbares Leben. Das ist unser Maßstab, auch bei allen Reformen, die wir mit auf den Weg bringen.
6: Heute stand keine große Reform auf der Tagesordnung der 43. Kabinettssitzung. Bier hat der Kanzler diesmal auch nicht mitgebracht.
7: Kein Frust trinken, das ist sowieso nicht meine Art, das habe ich noch nie gemacht.
6: Kein Frust trinken, das hatte der Kanzler schon zu Beginn seiner Amtszeit klar gemacht. Deshalb gab es neben Kaffee, Tee und Wasser nur Dank und mahnende Worte des Bundeskanzlers, dass es zu dieser Regierung aktuell keine Alternative gebe.
5: Kein Bier für die Koalition und kein Lob von der Opposition. Besonders scharf war die Kritik an der Regierung von Seiten der größten Oppositionspartei, der AfD, in den vergangenen Tagen. Mit deren Co-Chef Tino Chrupalla hat mein Kollege Ingo Zamperoni am Abend in den Tagesthemen gesprochen und ihn erstmal gebeten, als Opposition ist es ja ihr Job, die Regierung zu kritisieren. Aber sagen Sie uns doch mal eine Sache, die Friedrich Merz und seine Regierung gut gemacht haben.
11: Also das kann man durchaus sagen. Was außenpolitisch zum Beispiel gut war, ist, dass er uns wirklich auch nicht in den Iran-Krieg in irgendeiner Weise dort mit hineingezogen hat. Diese Positionierung außenpolitisch fand ich gut. Ich hätte mir gleichwohl die gleiche Stellungnahme und auch die Initiative gewünscht, auch diplomatisch im Ukraine-Krieg gegenzuwirken. Das vermisse ich von einem Bundeskanzler, der ja auch noch sichtlich stolz ist, seit 2 Jahren nicht mit der Russischen Föderation in irgendeiner Weise diplomatisch in Kontakt zu stehen. Das hätte man in der Tat dann auch besser machen können.
12: Haben Sie auch innenpolitisch etwas, was Sie gut fanden?
11: Nun, ich sage mal, das Entlastungspaket, was die Spritpreisreduzierung angeht, das kam natürlich 6 Wochen zu spät, wo die Bundesregierung in diesen 6 Wochen über 5 Milliarden Euro mehr Steuereinnahmen eingenommen haben. Da waren unsere Forderungen von Anfang an klar, dauerhaft auch den CO2-Bepreisung auszusetzen bzw. abzuschaffen und auch die Energiesteuern auf das bestmögliche Minimum europäisch auch senken zu können. Das hat er nicht getan. Also das sind Dinge, die er ja sehr zögerlich immer wieder betrieben hat. Und ich meine, das zeigen ja auch die Umfragewerte, auch seine Beliebtheit, seine Sympathie- und Empathiewerte, die ja wirklich desaströs sind nach einem Jahr Bundeskanzler. Er ist auch als Wirtschaftskanzler angetreten. Da muss man sich ja wirklich fragen, wo ist jetzt die Wirtschaft, wenn er sich jetzt gerade, und das haben Sie ja in Ihrem Bericht auch gezeigt, als großer Außenkanzler darstellt und auch dort aber keine Einigung in Europa für seine außenpolitischen Positionen bekommt.
12: Ich bin mir etwas überrascht, dass Sie einen Bereich nicht ansprechen, denn wenn man auf den vielleicht schaut, der Ihnen ja immer wichtig war, nämlich die Flüchtlingspolitik, da sind die Zahlen von Asylerstanträgen ja beispielsweise enorm zurückgegangen. Die Entlastung für Kommunen, die ist wirklich spürbar. Das müssten Sie doch eigentlich auch gut finden, oder?
11: Ja, da muss ich Sie berichtigen. Wir haben aktuell, gerade was die Abschiebungen angeht, haben wir geringere Abschiebezahlen als die rot-grüne Regierung.
12: Ja, aber ich rede ja von den Asylanträgen, von denen, die neu dazugekommen sind.
11: Ja, das hat ja sicherlich auch außenpolitisch, auch mit der Beendigung von Konflikten, gerade in Syrien, in Libyen und auch in Afghanistan zu tun.
12: Also gar nicht so sehr mit Innenpolitik, sagen Sie?
11: Mit Innenpolitik, wenn man sich einfach anschaut, wie auch Grenzkontrollen weiter vollzogen werden und wie viele Asylanträge insgesamt immer noch gestellt werden pro Jahr. Da sehen wir immer noch, dass mittlerweile über 200.000, 250.000 Asylanträge pro Jahr immer noch dazukommen. Das sind Großstädte, die hier immer noch einwandern und zuwandern, die uns eben gerade vor diesen riesigen Herausforderungen stellen. Und nochmal, das sind ja alles Dinge, die Bürger auch sehen, die Kostentreibereien, auch die, dass die Wirtschaft sieht, dass es da überhaupt keine spürbaren Entlastungen gab, weder im Herbst noch in den Frühjahr noch im Sommer. Also wir werden ja auch bis Sommer eigentlich eine relative Lähmung sehen, wenn ich alleine sehe, welche Anträge die Bundesregierung bis zur Sommerpause in den Bundestag einbringt, da sehe ich bis dato auch keine Besserung.
12: Aber bleiben wir mal dann quasi bei den Dingen, die dann angeschoben wurden. Schauen wir mal zum Beispiel auf den Punkt des sogenannten Heizungsgesetzes. Das soll abgeschafft werden, keine Verbote mehr. Jeder soll Öl- und Gasheizung in gewisser Weise wieder einbauen können. Wollten Sie das nicht auch?
11: Das wollten wir. Allerdings muss man da auch sagen, es wird teilweise bloß abgeschafft. Also es gibt immer noch eine große Herausforderung dahingehend, was man doch weiterhin den Hausbauern auch zumutet, den Häuselbauern zumutet, dass man eben doch irgendwann gezwungen wird. Und das ist ja auch im Prinzip ein Stück weit mit der Preisgestaltung verbunden. Wenn man die CO2-Bepreisung jedes Jahr weiter erhöht, die ja auch vom letzten auf dieses Jahr um 10 Euro die Tonne gestiegen ist, daran erkennt man, dass man dann mit einer Preisregulierung und mit dem Eingriff in den Markt, was ja im Prinzip mit Marktwirtschaft nichts zu tun hat, die Leute ja zwingt umzurüsten. Und das hat nichts mit freier Marktwirtschaft zu tun und auch nichts mit Technologieoffenheit, wie wir das fordern. Also es sind halbgare Dinge. Auch die Förderpolitik in diesem Bereich ist wirklich kritikfähig und würdig. Also deswegen sehen wir ja auch, dass die Bürger mit dieser Politik unzufrieden sind. Und nochmal, Friedrich Merz hat auch, wie gesagt, was seine Bekanntheit und Beliebtheitswerte angeht. Mittlerweile Beliebtheitswerte, die erinnern ja wirklich, da hat Erich Honecker in der DDR bessere gehabt. So ehrlich muss man ja mittlerweile sein.
12: Das sagt und, sie eben gerade bereits. Dieser CO2-Preis.
11: Das muss man ja auch einfach mal für sich reflektieren. Wie will er eigentlich aus dieser Krise wieder rauskommen? Ich denke, dieser Kanzler, und das hat eigentlich die ehemalige Kanzlerin, der ich da mal recht geben möchte, gut gesagt, er kann es nicht. Er wird diese Koalition nicht zusammenhalten können.
12: Okay, aber wenn Sie diese Wirtschaftslage unter Friedrich Merz so anprangern, ein Iran-Krieg inklusive Schließung der Straße von Hormuz, da kann doch auch eine Bundesregierung nichts dafür. Ist das nicht ein bisschen unfair, dann diese externen Faktoren jetzt auszublenden?
11: Da haben Sie vollkommen recht, dafür kann er nichts. Und nochmal, die Positionierung dahingehend, die war jetzt nicht die falscheste. Allerdings haben wir uns so weit abhängig gemacht von den Amerikanern, was zum Beispiel die Lieferung von LNG-Gas angeht, dass wir eben kein günstiges russisches Gas mehr kaufen, dass wir die Sprengung der Nord Stream Pipeline, die wahrscheinlich durch Ukrainer mit Billigung der Polen bzw. auch des CIAs durchgeführt wurde, was jetzt herausgekommen ist, einfach so hinnehmen und noch als Oberkrönung den Ukrainern als Dank ein Gaskraftwerk, was in Lubmin steht, schenken. Also das hat ja mit wirklicher Politik im Interesse Deutschlands überhaupt nichts zu tun.
12: Aber wenn Sie jetzt die Abhängigkeit von den USA so anprangern, dann müssen Sie die CO2-Besteuerung aber eigentlich doch gut finden, weil es ist ja auch ein Anreiz hin zu mehr Eigenständigkeit und Unabhängigkeit, egal von wem, wenn wir dann Erneuerbare hier fördern dadurch.
11: Es hat ja niemand was gegen Erneuerbare, auch wir nicht. Ich habe es ja gerade gesagt, wir stehen für Technologieoffenheit, aber ein Industrieland wie Deutschland mit einer großen, ja auch historischen Stahlindustrie, mit einer großen chemischen Industrie, die immer mehr Probleme hat, die abwandert, werden wir auch Gas und Öl auch zukünftig, die nächsten 50, 60, 70, ja vielleicht sogar 100 Jahre brauchen. Und nochmal, Pipeline-Gas aus Russland ist mit das sauberste Gas von fossilen Brennstoffen. Deswegen braucht es auch wieder endlich diplomatische Beziehungen mit Russland. Wir brauchen auch günstiges Gas. Das haben unsere Industrie, das hat unser Mittelstand und unser Handwerk verdient und darauf warten die Bürger.
12: Aber es waren ja die Russen, die zunächst erstmal den Gashahn zugedreht haben und dann wären wir wieder abhängig dann von Wladimir Putin.
11: Nochmal, also wir haben da uns einen riesen Anteil, wir haben jetzt das 20. Sanktionspaket auch über EU-Regularien geschnürt. Was hat es denn eigentlich gebracht? Haben wir damit in irgendeiner Weise den Krieg beendet? Haben wir die Russen an den Verhandlungstisch gezwungen? Im Gegenteil, alle diplomatischen Versuche, diesen Krieg zu beenden, kamen eben nicht aus Europa, kamen auch nicht aus Deutschland, auch keine Vorschläge. Sie kamen aus Brasilien, sie kamen aus der Türkei, sie kamen aus China, aus Deutschland nichts, gar nichts. Man freut sich und man ist sogar stolz darauf zu sagen, wir haben mit den Russen keine Kontakte mehr. Friedrich Merz stellt sich bei der Bundeswehr in München hin und freut sich und fordert den Fight Tonight mit Russland. Das hat ja auch mit Friedens- und diplomatischen Beziehungen überhaupt nichts zu tun. Ein Frieden ohne Russland wird es in Europa nicht geben. Und deswegen muss man hier auch endlich diplomatisch mit Russland wieder verhandeln.
13: Sagt Tino Chrupalla, Co-Vorsitzende der AfD, im Gespräch mit Ingo Zamperoni in den ARD-Tagesthemen. Und wir gucken auf das Wetter in dieser ARD-Infonacht, das Wetter für Deutschland. Da starten wir in einen meist durchwachsenen Donnerstag, vor allem von Südwesten über Hessen bis rein in die ostdeutschen Bundesländer. Im Moment sehr nass, teilweise auch Dauerregen und dieser Dauerregen, der löst sich zwar stellenweise auf und dann sind es Schauer und Gewitter, aber es wird auch weiter Regen in längerer Form geben, erreicht aber nicht alle. Nördlich von Hamburg und westlich von Köln zum Beispiel ist heute viel Sonne mit dabei und es bleibt da auch meist trocken. Sonst den ganzen Tag über eher grau als sonnig und bis zu 19 Grad maximal. Morgen am Freitag deutlich trockener. Es gibt noch Regen, auch längere Regenphasen, vor allem über der Mitte des Landes. Sonst auch noch kleinere Schauer, aber die Tendenz in Sachen Sonne zeigt deutlich nach oben. Insgesamt viel mehr Sonne. Und auch die Temperaturen gehen wieder leicht nach oben. Maximal morgen 16 bis 23 Grad.
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13: Um 5 Uhr und 17 Minuten. Und sind Sie heute Morgen schon vorbeigefahren an der Tankstelle Ihres Vertrauens? Ja. Benzin und Diesel, die sind weiter teuer, auch mit Tankrabatt. Und auch der Rest der Welt spürt die Folgen des Iran-Kriegs deutlich. Besonders betroffen Südasien. Länder wie Indien und Bangladesch zum Beispiel sind stark auf Energieimporte angewiesen, vor allem eben aus dem Mittleren Osten. Die Folgen des Kriegs spüren die Menschen seit Wochen unmittelbar und es wird Tag für Tag dramatischer. Die Energie wird knapp, Strom teurer und die Industrie, die gerät ins Stocken.
14: Ramesh Singh betreibt einen kleinen Straßenstand mitten in der indischen Hauptstadt Neu-Delhi. Der 42-Jährige verkauft beliebte Snacks wie Samosas, frittierte Teigtaschen. Die Preise sind erschwinglich, weshalb sein Stand besonders bei jungen Leuten beliebt ist. Trotz des Andrangs wirkt er nicht besonders fröhlich. Auch bei ihm machen sich die Folgen des Iran-Kriegs bemerkbar.
15: Die Krise besteht weiterhin. Gas gibt es nicht und es ist außerdem teuer. Wir werden noch 2 bis 3 Monate warten, dann schließen wir den Laden. Wir alle nutzen jetzt mehr elektrische Geräte und Kohle zum Kochen. Aber das funktioniert einfach nicht. Was sollen wir machen?
14: Nur ein paar Schritte weiter, im Restaurant von Ashwani Gupta, ist der Mittagsandrang inzwischen vorbei. Nur noch wenige Gäste sind da, eine kurze Pause, bevor es am Abend wieder voller wird. Der 38-Jährige sitzt an seinem Schreibtisch und prüft die Kasse.
16: Wir haben jetzt das erste Mal seit 3 Jahren die Preise erhöhen müssen, um 20%. Früher haben wir einige Speisen mit Gas gekocht, jetzt sind wir auf Kohle umgestiegen. Wir nehmen Holzkohle, damit der Gasverbrauch geringer ist. So versuchen wir das zu bewältigen.
14: In der 30-Millionen-Metropole Neu-Delhi macht sich die Gaskrise überall bemerkbar. Erst Anfang der Woche hat die indische Regierung ein neues Notfallprogramm über umgerechnet rund 1,7 Milliarden Euro beschlossen. Damit sollen vor allem kleine Unternehmen unterstützt werden, die kurzfristig Geldprobleme haben, sagte der Informationsminister. Doch die Abhängigkeit von Gas und Öl aus dem Nahen Osten betrifft nicht nur Indien. In ganz Südasien hat sich die Lage dramatisch zugespitzt. Rund 1400 Kilometer trennen Delhi von Bangladeschs Hauptstadt Dhaka. Dort in der 10 Millionen Einwohnermetropole ist der Geschäftsführer Mehidi Hassan unterwegs. Auch hier sind die Folgen der Energieknappheit nicht zu übersehen. Der Textilfabrikant zeigt auf die Straße und erklärt.
17: Du siehst ja den Stau hier. Ein halber Kilometer weiter ist eine Tankstelle und die Schlange ist so lang, sie geht bis hierhin. Neuerdings müssen, um Strom zu sparen, auch die Geschäfte alle früher zumachen und die Behörden auch.
14: Auch Mehidi Hassan selbst ist direkt betroffen. Er verkauft Kleidung nach Europa und in die USA. Bis vor kurzem war das sehr lukrativ. Nun steht seine Fabrik kurz vor dem Stillstand. Und nicht nur seine, für die gesamte Branche, das wirtschaftliche Rückgrat des Landes, zeichnet er ein düsteres Bild.
17: Es wird riesige Einbußen geben. Wir werden dicht machen müssen. Und nicht nur wir, 95% der Bekleidungsbranche. Es wird Arbeitsplatzverluste in riesigem Ausmaß geben. Tausende, nein, Millionen werden ihren Job verlieren. Und dann wird die ganze Wirtschaft kollabieren.
14: Noch läuft der Generator in Hassans Fabrik, von dem die Stromversorgung abhängt. Doch der Dieselkraftstoff ist rar und teuer. Ungefähr die Hälfte des Energiebedarfs von Bangladesch wird durch Lieferungen aus dem Mittleren Osten gedeckt. Ein baldiges Ende der Krise ist nicht in Sicht. Selbst wenn die Straße von Hormus kurzfristig wieder vollständig geöffnet würde und die Seewege sicherer wären, dürfte es Wochen dauern, bis ausreichend Öl und Gas in Bangladesch ankommen und die Preise wieder spürbar sinken, sagen Experten.
13: Franziska Amler aus unserem ARD-Studio in Neu-Delhi. Beim Weinbau macht Ihnen so schnell keiner was vor, den Winzern in Rheinland-Pfalz und Baden-Württemberg. Ob Riesling von der Mosel, Silvaner aus Tauberfranken oder auch Spätburgunder vom Bodensee, die Sonne im Südwesten, die sorgt für einfach gute Weine. Und damit der Wein in Zukunft noch etwas besser wächst, probiert ein Winzer aus dem Markgräfler Land jetzt was Besonderes aus. Er pflanzt einfach Bäume und Sträucher auf den Rebflächen. Warum das den Wein noch besser machen soll, das hat sich SWR-Reporter Daniel Friedrich erklären lassen.
18: Der Weinberg von Martin Menner ist ein echtes Idyll. Vom Hang mit Südwestlage fällt der Blick ins weite Rheintal und rüber auf die Vogesen. Weil hier fast den ganzen Tag die Sonne auf den Berg scheint, wird das Anbaugebiet auch Schlingener Sonnenstück genannt. Es ist ein Filetstück. Doch zu viel Sonne ist auch nicht gut, weiß der Winzer.
19: Der Wein braucht beides. Er braucht Sonne und auch Schatten. Und wir hoffen, einen Mix zu finden. Sowas zwischen Schatten und Sonne.
18: Eine Art Sonnenschirm sozusagen. Und genau das will Martin Menner jetzt mit wissenschaftlicher Begleitung ausprobieren.
19: Wir stehen hier vor unserer neuen Fläche, in der wir versuchen, Weinbau mit Bäumen zu integrieren. Büsche kommen noch dazu. Wir haben dann hier drei Reihen Bäume und Büsche und dazwischen jeweils 6 bis 8 Reihen Reben.
18: Die Büsche und Bäume schützen den Wein übrigens nicht nur nach oben hin vor der prallen Sonne. Sie sollen auch unten bei der Wasseraufnahme im Boden helfen. Außerdem sorgen sie dafür, dass durch Wind und Regen weniger Boden abgetragen wird. So soll der südbadische Wein fit fürs Klima der Zukunft werden, hofft der Winzer.
19: Wir versuchen, den Starkwetterereignissen entgegenzuwirken, um einen resilienteren Weinberg zu kriegen. Und hoffen, dass der Schatten den Bäumen auch hilft, damit die Rebe länger am Stock hängen kann, um mehr Aroma zu bilden.
18: Einen halben Hektar groß ist die Versuchsfläche. Im Vergleich zum ganzen Weinberg ist das wenig. Denn es gibt auch einen Nachteil. Die Bäume und Sträucher brauchen mehr Pflege und haben Martin Menner den Platz für 5 Rebreihen gekostet. Er hat also weniger Ertrag und das macht den Wein wiederum teurer. Trotzdem, ihn treibt an, ein Vorbild zu sein.
19: In dieser Konstellation, wie wir es hier machen, gibt es bisher noch nicht. Ich glaube, der Versuch, den wir hier machen, könnte andere zum Nachdenken anregen.
18: Bis wir den besonderen Spätburgunder vom Schlingener Sonnenstück genießen können, wird es aber noch eine Weile dauern.
19: Ich gehe davon aus, in 12 Jahren werden wir sehen, was daraus geworden ist und hoffen, dass wir dann die nächsten 35 Jahre dann Spaß haben.
13: Sagt der Weingärtner Martin Menner.
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20: mit Marcel Stober. Der FC Bayern München hat das Finale der Fußball Champions League verpasst. Nach der 4:5 Niederlage im Hinspiel hat ein 1:1 im Rückspiel gegen Paris Saint-Germain nicht gereicht. André Siems hat das Spiel verfolgt und weiß, was den Münchnern gefehlt hat.
21: Ja, die Durchschlagskraft eigentlich. Die Bayern haben es über Phasen recht gut gemacht, vor allen Dingen in den ersten 45 Minuten durch Möglichkeiten von Olise, Musiala, Tah und Diaz haben den Ball da nicht reinbekommen und am Anfang sind sie einfach zu ungestüm nach vorne gelaufen, haben da relativ schnell dann den Gegentreffer bekommen durch Dembélé. Zweite Halbzeit dann zu wenig, erst in der Schlussphase da das 1:1 durch Harry Kane, aber davor gab es schon Chancen von Paris durch Désiré Doué, 4 an der Zahl. Also die Bayern durch das 1:1 ausgeschieden, Paris im Finale.
20: Und der Gegner im Finale heißt FC Arsenal. Eine deutsche Mannschaft gibt es aber noch im Halbfinale eines Europapokalwettbewerbs. Der SC Freiburg tritt in der Europa League an, Gegner ist Sporting Braga aus Portugal. Das Hinspiel ging ja kurz vor Schluss ärgerlicherweise noch mit 1:2 verloren, aber trotzdem, ja, Freiburgs Trainer Julian Schuster, der träumt vom Titel.
22: Er ist sehr präsent. Wenn ich ins Bett gehe, ist er präsent. Und wenn ich aufstehe, ist er wieder präsent. Und dieser Traum, diese Vorstellung, die gibt einem wirklich einfach diese große Motivation, das innerliche Feuer, das brennt. Es lodert nicht nur ein bisschen vor sich hin, sondern es ist sehr, sehr groß. Und deshalb, ich lasse auch nicht zu, was Müdigkeit, Energie, sonst etwas angeht. Diese Momenten, egal wie viele englische Wochen wir hatten, die Energie und die Kraft, die wird morgen da sein, um alles aus uns herauszuholen.
20: Und wenn das tatsächlich klappt mit dem Titel, aber auch mit dem Finaleinzug erstmal, dann wäre das der größte Erfolg in der Freiburger Vereinsgeschichte. International wurde auch Handball gespielt in der Champions League. 3 der 4 Teilnehmer des Final Four Finalturniers in Köln stehen jetzt fest. Und die Füchse Berlin sind dabei. Das Hinspiel beim ungarischen Topclub Veszprém haben die Füchse ja noch mit einem Tordifferenz verloren. Das Rückspiel mit einem gewonnen. Das heißt, die Entscheidung wurde zum Drama. Aus Berlin Jens-Christian Gussmann.
23: Welthandballer Matthias Gitzel bricht Rekord um Rekord. Beim Torewerfen ist er einfach nicht zu stoppen. Er kann eigentlich alles, mit einer Ausnahme. Strafwürfe, also 7 Meter, das ist nicht seins. Da lässt er lieber andere ran. Und dann läuft es im Viertelfinal-Rückspiel der Füchse gegen Veszprém genau auf so eine Situation hinaus. Nach 60 Minuten hatten die Berliner die knappe Hinspielniederlage aufgeholt. Es stand in der Addition beider Partien Remis. Ein 7-Meter-Werfen musste die Entscheidung bringen. 9 Schützen waren durch und wieder unentschieden. Wer traut sich an den Strich? Natürlich Gitzel. Erst einmal hatte er in seiner Karriere in einem Pflichtspiel einen 7-Meter geworfen und war gescheitert. Diesmal löste er einen riesen Jubelsturm in der Halle aus. Knapp 9.000 lagen sich überglücklich in den Armen. Mittendrin der Mann, der eigentlich lieber andere 7 Meter werfen lässt.
20: Außerdem stehen Barcelona und Aalborg sicher im Final Four. Magdeburg kann sich ebenfalls noch qualifizieren, hat das Rückspiel gegen Pick Szeged noch vor sich. Das Hinspiel wurde mit 7-Toren-Differenz gewonnen. Noch eine Berliner Erfolgsmeldung. Die Volleyballer sind zum insgesamt 16. Mal deutscher Meister. Auch das dritte Final-Playoff-Spiel gegen Lüneburg wurde gewonnen, dieses Mal mit 3:1. Die Berliner wie in jeder Partie wieder dominant und damit wird eine holprige Saison doch noch positiv beendet. Lüneburg hingegen verpasst das Double, war ja zuvor schon Pokalsieger geworden. Und bei der Tischtennis-Team-WM haben die deutschen Männer und die Frauen jeweils das Viertelfinale erreicht. Jeweils mit klaren 3:0 Erfolgen. Die Männer besiegten in London das Team aus Hongkong. Die Frauen setzten sich gegen Nordkorea durch.
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1: Um 5.30 Uhr mit Ronald Lessig. Die israelische Armee hat erstmals seit Wochen wieder Ziele in der libanesischen Hauptstadt Beirut bombardiert. Der Angriff am Abend erfolgte ohne Vorwarnung. Aus Kairo Moritz Behrendt.
2: Medienberichten zufolge wurden 3 Raketen von einem israelischen Kriegsschiff aus auf ein Wohnhaus im Vorort Haretereik abgefeuert. Nach Angaben des israelischen Militärs soll sich dort ein hochrangiger Kommandeur der vom Iran unterstützten Hisbollah aufgehalten haben. Er soll ebenso getötet worden sein wie weitere Kämpfer der Schiitenmiliz. Nach dem Angriff verließen viele Bewohner fluchtartig das Stadtviertel. Offiziell gilt seit Mitte April zwischen Israel und dem Libanon eine Waffenruhe. Allerdings haben die Kämpfe zwischen der Hisbollah und den israelischen Streitkräften nie wirklich aufgehört.
1: Die Ukraine will vorerst an ihrer bisher einseitigen Feuerpause festhalten. Präsident Zelensky sagte, Russland habe ein klares Angebot bekommen, antworte auf den Vorschlag allerdings nur mit neuen Attacken. Zelensky machte außerdem deutlich, dass sein Land kein Interesse an der von Russland verkündeten Waffenruhe habe, wenn es Kreml-Chef Putin nur um eine ungestörte Militärparade zum Tag des Sieges gehe. Der Kreml reagierte mit neuen Drohungen für den Fall eines ukrainischen Angriffs auf die Militärparade in Moskau. Am 9. Mai erinnert Russland an den Sieg der Sowjetunion über Nazi-Deutschland im Zweiten Weltkrieg. Der Bundestag berät heute zum ersten Mal über die geplante Senkung der Luftverkehrssteuer. Der Gesetzentwurf sieht vor, dass die Fluggesellschaften ab Juli weniger Abgaben zahlen müssen. Die Steuerausfälle sollen aus dem Etat des Bundesverkehrsministeriums kompensiert werden. Das haben die Bundesländer jetzt kritisiert. Wie die Rheinische Post berichtet, warnen sie davor, dass das Verkehrsinvestitionen ausbremsen könnte. Mehrere Umweltverbände fordern die Politik auf, den Meeresschutz in Deutschland entschlossener anzugehen. Anlass ist die Umweltministerkonferenz von Bund und Ländern, die heute in Leipzig beginnt. Aus der Nachrichtenredaktion Franziska Drewes.
3: Die Deutsche Umwelthilfe, Greenpeace, BUND, NABU und WWF haben einen offenen Brief verfasst. Sie fordern einen Aktionsplan Meeresschutz noch in diesem Jahr. Dringende Schutzmaßnahmen müssten endlich konsequent umgesetzt werden. Nord- und Ostsee seien in einem besorgniserregend schlechten Zustand. Jede dritte Art dort sei bedroht. Die Umweltverbände betonen, Grundschlepp- und Stellnetze müssten in den Meeresschutzgebieten komplett verboten werden. Rund 50% der deutschen Nord- und Ostsee sind aktuell als Schutzgebiete ausgewiesen. Die Umweltverbände fordern zudem eine Landwirtschaftspolitik, die verhindert, dass zu viele Nährstoffe in beide Meere gelangen.
1: Das Wetter in Deutschland. Tagsüber im äußersten Norden oft trocken, sonst Regen oder Gewitter bei 12 bis 19 Grad. Am Freitag zeitweise heiter, in der Mitte einzelne Schauer, 14 bis 23 Grad. Am Samstag länger sonnig, im Westen und im Süden einzelne Schauer bis 26 Grad. Das waren die Nachrichten.
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4: Mit einer amtlichen Gefahrenmitteilung für Nordrhein-Westfalen, für die Stadt Krefeld, Krefeld-Linden, Gelb-Stratum und darüber hinaus in Krefeld. Im Bereich des Hafens kommt es durch einen Brand zu Geruchsbelästigung und Rauchniederschlag. Die Geruchsbelästigung weitet sich zudem auf die umliegenden Städte Düsseldorf und Meerbusch aus. Gesundheitliche Beeinträchtigungen können nicht ausgeschlossen werden. Meiden Sie das betroffene Gebiet, wenn es geht. Schließen Sie Fenster und Türen und schalten Sie Lüftungen und Klimaanlagen ab. Jetzt auf die Straßen. Die A27 Bremen-Bremerhaven ist weiterhin zwischen Bremen-Hornlehe und Fahr wegen Bauarbeiten in beiden Richtungen gesperrt. Die A46 Hagen Richtung Hema ist zwischen Iserlohn-Salersee und Hema wegen Bauarbeiten gesperrt. Und die A71 Erfurt Richtung Suhl ist zwischen Greffenroda und Oberhof noch wegen Tunnelwartungsarbeiten eine knappe halbe Stunde bis 6 Uhr gesperrt. Das war's. Gute Fahrt.
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4: Mit Nikolai Rus, guten Morgen. Es soll ein Signal der Geschlossenheit sein. Bundespräsident Frank-Walter Steinmeier und seine Frau Elke Büdenbender, die besuchen Schweden und Finnland. Angesichts der geopolitischen Lage sei das wichtig. Benjamin Großkopf ist dabei für uns mit an Bord.
5: Der Bundespräsident fährt häufiger Schiff. Frank-Walter Steinmeier steht allerdings selten selbst am Ruder. Ja,
6: aufregend für uns, jedenfalls für diejenigen, die vorne am Fahrersitz sitzen konnten. Und wie ich gehört habe, mussten keine Tüten ausgeteilt werden. Also dürfen wir mit dem Fahrstil einigermaßen zufrieden sein.
5: Steinmeier darf den Stolz der schwedischen Marineprobe steuern, unter Anleitung. Das Kampfboot 90, eine Art Amphibienfahrzeug, nur ohne Räder, 20 Meter lang, sehr flach. Der Bug kann geöffnet werden, die Soldaten dann schnell an Land der unzähligen Inseln hier an der schwedischen Küste. Schnelle Fahrt über die Ostsee, sie verbindet Deutschland, Schweden und Russland. Ungefähr 500 Kilometer sind es bis in russische Gewässer. Dort kreuzt die russische Marine. Man sieht sich, man kennt sich, sagt Jimmy Adams, Offizier der schwedischen Marine.
7: We are watching them, they are watching us.
5: Gegenseitige Beobachtung ja, militärische Vorfälle nein. Direkt und täglich bedroht ist Schweden über die Ostsee durch Russland ohnehin nicht, denn dazwischen liegen noch Finnland und das Baltikum. Aber seit Schweden 2024 der NATO beitrat, verteidigt das Land nicht mehr nur sich selbst, sondern auch Finnland und das Baltikum. NATO-Partner eben. Es hat sich vieles verändert. Die größte Veränderung ist die der Haltung. Vorher sollten wir schwedischen Boden verteidigen und schwedisches Territorium. Jetzt müssen wir gemeinsam mit unseren Partnern auch unsere Partner sichern. Das ist ein Ziel der zweitägigen Reise des Bundespräsidenten, den beiden jüngsten NATO-Ländern Schweden und Finnland zu zeigen, wir sind froh, dass ihr dabei seid. Gegen die Bedrohung aus Russland, für eine starke europäische Verteidigung.
8: Wir haben als europäische Partner in der NATO jedes Interesse, die Verteidigungsfähigkeit der NATO und die Sicherheit, die die NATO für Europa gibt, aufrechtzuerhalten. Dafür suchen alle europäischen Ministerpräsidenten und Staatschefs das Gespräch mit der amerikanischen Seite.
5: Die derzeit nicht so viel Wert darauf zu legen scheint. Und so sind die Ankündigungen von Donald Trump der letzten Tage auch hier ständiges Thema. Abzug von Soldaten aus Deutschland, doch keine Stationierung von Mittelstreckenraketen in Deutschland, dazu die Zolldrohungen. Steinmeier sagt, Europa habe durchaus etwas anzubieten.
8: Es ist schwierig geworden und deshalb rufen wir den Amerikanern zu, wenn es um eine stärkere Balance der Lastentragung zwischen USA und Europa geht, dann sind die europäischen Staaten bereit, mehr Lasten zu übernehmen.
5: Allerdings unter einer Voraussetzung. Europa müsse sich auf den Schutz aus den USA verlassen können, was zurzeit, vorsichtig formuliert, schwierig wäre. In Schweden lässt Steinmeier sich zeigen, wie das Land aufrüstet und wo es weiter ist als Deutschland, nämlich mit der Idee, dass militärische Verteidigung und Zivilschutz Hand in Hand gehen müssen. Eine Gesellschaft, die verteidigungsbereit ist, so formuliert Steinmeier das. Der schwedische Ministerpräsident Ulf Kristersson wiederum lobt Deutschland als größten Handelspartner Schwedens. Aber auch ihm ist klar, Sicherheitsfragen sind das alles überwölbende Thema dieses Besuchs. Die Verteidigungszusammenarbeit wächst in diesen Tagen, vor allem im Ostseeraum, genauso wie unser gemeinsames Bestreben, Europas Sicherheit und Widerstandsfähigkeit durch unsere erfolgreichen Rüstungsindustrien zu stärken. Verteidigungsfragen, sie stehen auch heute auf dem Programm des Bundespräsidenten. In Helsinki besucht er unter anderem einen großen unterirdischen Bunker und erneut eine Militärbasis.
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4: Öl und Gas werden teurer und teurer. Und plötzlich sind an der Börse wieder andere Dinge wichtig. Angela Göpfert aus der ARD-Finanzredaktion.
9: Erneuerbare Energien rücken an der Börse wieder stärker in den Fokus. Nach Jahren der Enttäuschung ziehen viele Aktien aus dem Sektor deutlich an. Ein wichtiger Auslöser ist der Iran-Krieg. Seit der Eskalation im Mittleren Osten sind Öl und Gas deutlich teurer geworden. Das rückt Technologien und Unternehmen in den Fokus, die Europa unabhängiger von fossilen Importen machen könnten.
10: Man kann an der Börse ganz deutlich sehen, dass der Iran-Krieg Spuren hinterlässt. Kann man zum Beispiel ablesen an den Kursen von Siemens Energy oder dem Windkraftanlagenbetreiber Vestas. Also wir sehen da eine Renaissance der Aktien, die mit erneuerbaren Energien zu tun haben, ganz ohne Frage.
9: Sagt Stefan Risse, Kapitalmarktstratege von Akatis. Besonders auffällig ist auch Nordex aus dem TecDAX. Die Aktie des Windanlagenbauers ist seit Jahresbeginn um mehr als 60% gestiegen. Doch was treibt diese Renaissance der erneuerbaren Energien an? Für Chris-Oliver Schickentanz von der Capitell AG ist die Antwort klar.
11: Es geht auch und vor allen Dingen um Energiesicherheit. Das heißt darum, eben Abhängigkeiten von fossilen Brennstoffen von bestimmten Zulieferregionen zu reduzieren und auch Wettbewerbsnachteile zu reduzieren.
9: Genau das ist der Unterschied zu früheren Börsenrallyes bei Wind und Solar. Damals ging es an den Märkten oft um Klimaziele und Nachhaltigkeitskriterien. Jetzt steht vor allem die Absicherung gegen Preissprünge bei fossilen Energien im Mittelpunkt.
10: Das Thema Nachhaltigkeit ist sehr in den Hintergrund gerückt. Das, was jetzt tatsächlich die erneuerbaren Energien nach vorne bringt, ist nicht so sehr das Thema Klimaschutz. Der Haupttreiber sind die stark steigenden Energiepreise, also insbesondere eben für Ölprodukte, aber eben auch für Gas.
9: So Stefan Risse. Denn die Abhängigkeit von fossilen Brennstoffen und Energieimporten ist hierzulande weiterhin hoch. Deutschland musste zuletzt rund 67% seiner Energie aus dem Ausland beziehen. EU-weit waren es 57%. Der Iran-Krieg ist vor diesem Hintergrund auch ein Weckruf für mehr Energiesouveränität.
12: Denn es zeigt sich ja erneut, wer auf Öl und Gas setzt, der bleibt abhängig von Krisen, Konflikten und vor allen Dingen auch von Preisschocks. Wind und Sonne machen uns da unabhängiger und genau deshalb ist jede Investition in erneuerbare Energien auch eine Investition in Sicherheit, Freiheit und vor allen Dingen auch stabile Preise.
9: Betont Claudia Kempfert vom Deutschen Institut für Wirtschaftsforschung. Der Iran-Krieg hat das Interesse an Windkraft, Solar und Co. damit neu entfacht. Denn Staaten und Anleger merken einmal mehr, wie teuer die Abhängigkeit von fossilen Energien sein kann. Und genau darin steckt auch eine gewisse Ironie. Ausgerechnet US-Präsident Donald Trump gibt mit seiner Iran-Politik erneuerbaren Energien Rückenwind, obwohl er eigentlich die Branche ausbremsen will.
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4: Um 5 Uhr und gleich 42 Minuten am frühen Donnerstagmorgen. Es wird ein wichtiger Donnerstag für Großbritannien und Premierminister Keir Starmer. Auf der Insel stehen Regionalwahlen an. Das heißt, in Wales und Schottland wählen die Bürger Regionalparlamente, in England tausende Gemeinderäte. Christoph Prössl berichtet von vor Ort.
13: Der Ort Treorchy liegt malerisch eingebettet in der hügeligen Landschaft von Südwales. Dunkle Steinhäuser säumen die Straßen. Hier gibt es keine Prunkbauten, eher Reihenhäuser. Der Süden von Wales ist ehemalige Bergbauregion. Doch die Steinkohle wird hier schon lange nicht mehr gefördert. In der Hermannkirche proben die Mitglieder des örtlichen Chors. Es ist ein Männerchor für diese Region so typisch. Diese Vereinigungen haben eine stolze Geschichte. Viele, die hier singen, haben selbst unter Tage gearbeitet. Hier spiegelt sich die Tradition der Gegend. Eigentlich ist das hier im Süden von Wales Labour Heartland. Die Politik steht bei den Proben nie im Mittelpunkt, aber wenn man nachfragt, hört man eine Enttäuschung raus. Roger, der schon seit 52 Jahren hier singt, sagt:
14: The first thing they did when they came to power.
13: Das Erste, was sie nach den Wahlen 2024 gemacht haben, sie haben die Heizkostenzuschüsse für die Älteren gestrichen. Das war doch für die Arbeiter. Und das ist das Erste, was sie streichen. Da haben sie Boden verloren.
14: And that cost them so much ground.
13: Und es sieht ernst aus. In den Umfragen für Wales führen die beiden Parteien Reform UK und Plaid Cymru. Plaid Cymru tritt nur in Wales an, ist sozialdemokratisch geprägt. Im Programm fordern sie die Unabhängigkeit dieses Landesteils. Unterwegs mit Francesca O'Brien im Haustürwahlkampf in Swansea im Süden von Wales. Die 38-Jährige kandidiert für Reform UK, möchte in die Nationalversammlung von Wales einziehen. Mit Helfern zusammen gehen sie von Haus zu Haus, klopfen an die Türen, werfen Flyer ein. Wo ihnen geöffnet wird, entstehen Gespräche. Georgina hat immer Labour gewählt, doch diesmal ist sie unsicher. Die Busfahrerin macht sich Sorgen um die Sicherheit in der Nachbarschaft. Sie lebt allein. Und dann sind da noch die Lebenshaltungskosten.
15: Do a food shop or do I put the heating on, you know?
16: Yeah.
15: It's very difficult, you know, living day to day with the costs rising.
13: Gehe ich einkaufen oder mache ich die Heizung an? Es sei hart, Tag für Tag, sagt Georgina. Nach mehreren Gesprächen in diesem Viertel fasst Francesca O'Brien zusammen, dass Migration auch ein großes Thema ist. Drei illegale Migranten haben hier schreckliche Straftaten begangen. Das kann so nicht weitergehen. Deswegen ist diese Wahl für viele auch ein Referendum zum Thema Migration. Reform UK-Parteichef Nigel Farage macht mit diesem Thema seit Monaten Wahlkampf. Eigentlich kein Thema für das Regionalparlament in Wales, aber es sieht danach aus, dass die Unzufriedenheit über die Regierung Starmer dazu führen könnte, dass Labour auch bei diesen Regionalwahlen massiv Stimmen einbüßen wird. Das könnte auch in Schottland passieren. Den Umfragen zufolge legt hier allerdings die schottische Nationalpartei zu, die eher Mitte-Links zu verorten ist, aber auch für die Unabhängigkeit steht. Es ist auffällig, dass ein Ergebnis dieser Wahl sein könnte, dass ausgerechnet die Parteien gut abschneiden werden, die Wales und Schottland aus dem Vereinigten Königreich herausführen wollen. Westminster ist vielen Wählerinnen und Wählern ganz offensichtlich suspekt. Auch Reform UK dürfte in Schottland gut abschneiden, aber wahrscheinlich nicht, so die Umfragen, als stärkste Kraft. In England bei den Gemeinderatswahlen ist das anders. Hier dürfte Labour vor allem von den Kandidatinnen und Kandidaten von Reform UK und von den Grünen aus den Ämtern gedrängt werden. Die Grünen sind seit Monaten im Aufwind als linke Alternative zu Labour. Die Verluste in diesen Regionalwahlen könnten für Labour so massiv ausfallen, dass Premier Keir Starmer unter Druck ist. In seiner Partei debattieren sie bereits seine Abwahl. Ob das Labours Probleme lösen würde, ist eher fraglich.
16: Kultur.
4: Welches Stück hätte Molière wohl geschrieben, wenn er nicht 1673 gestorben wäre? Diese Frage haben Sie sich heute Morgen wahrscheinlich noch nicht gestellt, aber diese Frage haben sich die besten Molière-Kennerinnen und Kenner Frankreichs gestellt an der Universität Sorbonne in Paris, gemeinsam mit einer KI. So haben sie ein neues Molière-Stück im Jahr 2026 verfasst mit dem Namen »Der Astrologe und die falschen Vorhersagen«. Die Premiere war diese Woche im Schloss von Versailles. Julia Porota war dabei.
17: Dieser KI Molière hat die Lacher auf seiner Seite. Das Publikum von zunächst noch schüchterner Heiterkeit gibt sich gegen Ende des Theaterabends regelrechten Lachsalven hin. Zu komisch und eben typisch Molière, wie da der falsche Astrologe Pseudo-Ramus entlarvt wird. Überlistet von der Schleue der Dienerin und dem Wagemut des aufrichtig Verliebten. Der überdrehte Schlussdialog, ein wahnwitziger Schlagabtausch in falschem Latein, genial. Nachdem der Vorhang gefallen ist, strömt das geladene Premierenpublikum aufgekratzt und begeistert aus der ehrwürdigen königlichen Oper.
18: Man denkt während dieser Szenen gar nicht mehr darüber nach, dass das von künstlicher Intelligenz geschrieben wurde. Es ist echt gut gemacht.
19: Wir haben in der Schule einige Stücke von Molière durchgenommen und heute Abend habe ich viel wiedererkannt.
17: Die Idee zu diesem ungewöhnlichen Projekt ist an der Pariser Universität Sorbonne entstanden.
20: C'est vraiment deux mondes dans la science, mais qui sont pas censés se rencontrer dans la science.
17: Zwei wissenschaftliche Welten, die sich normalerweise nicht begegnen würden, so beschreibt Gauthier Vernier die Ausgangslage des Experiments. Vernier ist Teil des KI-Forscher-Trios Obvious, das mit künstlicher Intelligenz Kunst macht. Der Vizepräsident der Uni brachte sein Team in Kontakt mit den Literaturwissenschaftlern der Theatertruppe Molière Sorbonne, die es sich zum Ziel gesetzt hat, Molières Stücke möglichst originalgetreu, ganz im Stil des 17. Jahrhunderts aufzuführen. KI-Forscher Vernier erklärt im Interview mit dem ARD-Studio Paris:
21: Wir haben die Maschine zunächst mal mit den Texten von Molière gefüttert und mit Texten, aus denen er sich hätte inspirieren lassen können, also beispielsweise antiken Büchern über Astrologie.
17: Und nach ein paar Zwischenschritten lautete der erste Prompt:
21: Schreib mir das Resümee eines Theaterstücks über das Thema Astrologie im Stil Molières im 17. Jahrhundert.
17: Michael Bouffard, der Chef der Molière-Theatertruppe an der Sorbonne, erinnert sich, dass die ersten Versuche kläglich ausfielen.
4: Da müssen wir einmal kurz drüber gehen. Achtung, Falschfahrer in der ARD-Infonacht auf der B10 Durlach-Karlsruhe. Zwischen der A5 Karlsruhe-Mitte und dem Verkehrsübungsplatz in Knielingen kommt Ihnen ein Falschfahrer entgegen. Bitte fahren Sie äußerst rechts, überholen Sie nicht. Das gilt für beide Richtungen. Für die B10 Durlach-Karlsruhe zwischen der A5 Karlsruhe-Mitte und dem Verkehrsübungsplatz in Knielingen Ist ein Falschfahrer unterwegs, bitte fahren Sie äußerst rechts, überholen Sie nicht. Das gilt für beide Richtungen. Wir melden es, sobald die Gefahr vorbei ist. Und jetzt zurück zum Beitrag von Julia Borutta.
2: Ich habe eine Art Distanz zum Text verspürt, die ich noch nie bei Texten verspürt habe, die von Menschen verfasst worden sind.
17: Außer der Regie war alles von den Algorithmen vorgegeben. Nicht nur der Text, auch das Bühnenbild, die Kostüme, die Musik, umgesetzt aber von Menschen, die allesamt Meister und Meisterinnen ihres Faches sind. KI-Forscher Gauthier Vernier klingt fast wie ein Philosoph, als er zur Begrüßung des Premierenpublikums in der Königlichen Oper von Versailles sagt:
16: La science-fiction a fait un travail nécessaire pour que nous connaissions les dangers qu'il y a.
2: Science Fiction hat uns die Gefahren von KI vor Augen geführt. Aber nun, da Science Fiction einfach Science, also Wissenschaft wird, ist es an uns, den Künstlern, daran mitzuwirken, ein positives Bild der Zukunft zu entwerfen.
17: Molière Ex Machina ist ein außergewöhnliches Experiment. Eines, das ohne das Geld der Mäzene, die auch und vor allem aus der US-Tech-Branche kommen, nicht möglich gewesen wäre. Einige dieser Mäzene sitzen bei der Premiere im Saal, genauso wie die französische Kulturministerin und der Chef des größten französischen KI-Unternehmens Mistral AI. Sie alle lachen erleichtert auf, als am Ende der falsche Astrologe Pseudoramus entlarvt wird. Es wäre ja auch zu dumm, wenn sich die Menschheit von halluzinierten Aussagen und fantasierten Zusammenhängen manipulieren ließe.

0: Das klingt nicht nur nach Versailles, das ist sogar Versailles. Julia Borutta, unsere Frankreich-Korrespondentin, berichtete über den neuen Molière. Ja.
1: Standpunkte.
0: Mit deutschlandweiten Razzien ist die Bundesanwaltschaft gegen mutmaßliche Mitglieder rechtsextremer Jugendorganisationen vorgegangen. Die Süddeutsche Zeitung verweist darauf, dass sich zeitgeistbewusste Jungneonazis auf Instagram und TikTok präsentieren, unterlegt mit Technobeats.
2: Unter Gruppennamen wie Jung und Stark und Deutsche Jugend voran werben sie um Neuzugänge. Bereit aktiv zu werden, patriotisch, 18 plus und motiviert, dann schreib uns. Und der Zulauf kommt. Die Großrazzia und die Ermittlungen sind auch als Zeichen zu verstehen. Der Staat hat diese Szene nicht nur im Blick. Er ist auch willens und in der Lage, zurückzuschlagen. Das hätte er nur auch früher demonstrieren können.
0: Die Ludwigsburger Kreiszeitung nennt die Gefahr für die Demokratie real.
2: Wer früh lernt, andere Menschen abzuwerten und dem Staat und der Demokratie nicht nur zu misstrauen, sondern sie rundweg abzulehnen, wendet sich gegen die Grundlagen der liberalen und offenen Gesellschaft. Razzien und Repressionen reichen als Gegenmittel nicht. Jugendliche müssen gegen Hass und Hetze immunisiert werden. Mit klarer politischer Bildung, mit Schulen, die Haltung zeigen, mit Jugendarbeit und Freizeitangeboten, die echte Alternativen bieten. Und mit Eltern und Öffentlichkeit, die Grenzen setzen und nicht wegsehen.
0: Der Kölner Stadtanzeiger erinnert an den Begriff Baseballschlägerjagd.

0: Jan Fleischhauer ist Fokus-Kolumnist und Buchautor. Er beschäftigt sich mit einer Aussage von Bundesarbeitsministerin Baas im Bundestag zur Einwanderung in die Sozialsysteme. Zuvor hatte der AfD-Abgeordnete Springer Baas laut Medienberichten gefragt, warum die Bundesregierung angesichts der Haushaltslage nicht daran spare.
1: Die Sozialministerin Bärbel Baas hat gestern vor dem Bundestag erklärt, es wandert niemand in unsere Sozialsysteme ein. Das ist ein Satz für die Geschichtsbücher. Es ist der Satz einer Frau, die entweder nicht weiß oder nicht wissen will, was die Realität ist. In diesem Jahr wird die Zahl der Bürgergeldempfänger ohne deutschen Pass die der Bürgergeldempfänger mit deutschem Pass vermutlich erstmals übersteigen. Schon jetzt ist das Verhältnis etwa gleich, also 52% Deutsche, 48% Ausländer. Das sind die Zahlen. Die Wähler der SPD sind schlauer als die Führung. Man kann auch sagen, sie haben die Realität klar im Blick, weil sie im Zweifel Tür an Tür mit ihr leben. Deshalb laufen sie auch in Scharen davon. Es sind die Arbeiter und einfachen Angestellten, die sagen, diese Partei versteht mich nicht mehr, ihre Funktionäre wissen nicht, wovon sie reden. Eine Partei, die ihre Wähler enttäuscht, ist ein tragischer Fall. Eine Partei, die offenbar nicht einmal mehr weiß, wer ihre Wähler sind, ist unrettbar verloren.
0: Meint Fokus-Kolumnist und Buchautor Jan Fleischhauer. Und das waren sie, unsere Standpunkte, heute zusammengestellt von Ulrike Ufer. 5.55 Uhr, Verkehrsservice aktuell in der ARD-Infonacht, Entwarnung für die B10. Durlach Karlsruhe, kein Falschfahrer mehr jetzt zwischen der A5, Karlsruhe-Mitte und dem Verkehrsübungsplatz in Knielingen.
2: Der Stichtag.
0: Heute vor 175 Jahren ist der Unternehmer und Firmengründer Johann Adam Benckiser gestorben. Sven Weingärtner erinnert an ihn.
3: Johann Adam Benckiser ist das 8. von 11 Kindern. Schon sein Vater und auch sein Großvater sind Unternehmer. Johann Adam übernimmt eine Eisengießerei und eine Fayencefabrik, in der glasierte Keramik hergestellt wird. Eine Schmuckproduktion kommt auch noch hinzu. Doch das größte Potenzial liegt in einer Salmiak-Werkstatt. Und daran hat der neu eingestellte junge Chemiker Karl Ludwig Reimann großen Anteil. Reimann heiratet eine der Töchter von Benckiser und führt das Unternehmen weiter. Von Pforzheim geht es ins günstiger gelegene Ludwigshafen. Stadtarchivar Stefan Mörz.
4: Da hat man dann unter anderem das, was heute noch wahrscheinlich viele kennen, dieses Waschmittel Calgon angefangen zu produzieren. Und es gab noch ein paar andere Sachen, weitere chemische Stoffe, die dann dazu kamen und die Palette erweitert haben.
3: Die Benckiser-Gruppe, jetzt geführt von den Reimann-Nachfahren, entwickelt sich zum Anbieter bekannter Haushaltsmarken.
5: Zeit für das neue Vanish.
3: Der langjährige Geschäftsführer Peter Haaf macht die Erben mit seinem Expansionskurs immer reicher. Erst spät lässt die Reimann-Familie die Geschichte des Unternehmens während der NS-Zeit aufarbeiten. 2019 gründen die Nachfahren eine Stiftung, deren erster Geschäftsführer Andreas Eberhardt bestätigt:
6: Bei Benckiser hat es Zwangsarbeit gegeben.
3: Die Benckiser Unternehmensgruppe fusioniert 1999 mit einem britischen Konsumgüterkonzern. Nach fast zwei Jahrhunderten verschwindet der Name Benckiser aus der Firmenbezeichnung. Straßen in Pforzheim und Ludwigshafen erinnern noch an den Unternehmensgründer. Und die Reimann-Nachfahren nutzen die Initialen für ihre Luxemburger Holding, die ihre Milliarden verwaltet. Johann Adam Benckiser ist da schon lange tot. Er stirbt am 7. Mai 1851. Das war heute, vor 175 Jahren.
0: Und das war der Stichtag von und mit Sven Weingärtner. Und das war auch die ARD-Infonacht mit Nikolai Russ. Ich wünsche Ihnen einen schönen Donnerstag. Und die Zeit, es wird gleich 5.58 Uhr.

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1: A11 Stettin Richtung Berlin zwischen Bernau Süd und der Überleitung zur B2 im Dreieck Barnim. Behinderungen durch eine ungesicherte

0: Fallstelle. A13 Dresden Richtung Schönefelder Kreuz. Zwischen Großköris und Bestensee nach einem Unfall die rechte Spur gesperrt. Stadtverkehr Berlin. Pankow, Prenzlauer Promenade, Höhe Langhansstraße sind die Ampeln außer Betrieb. Charlottenburg, der Kurfürstendamm ist zwischen Joachimsthaler Straße und Oliver Platz in beiden Richtungen bis Montag früh gesperrt. Am Wochenende finden die Classic Days dort statt. Zwei neue Baustellen ab heute in Karlshorst. Auf der Treskoallee am Bahnhof Karlshorst Richtung Oberschöneweide. Eine Spur nur noch. Der Hinweis ab kommenden Montag dann für gut 10 Tage pro Richtung nur eine Spur. Und in Marzahn wird an der Allee der Kosmonauten bis morgen Nachmittag statt auswärts zwischen Rienstraße und Beilsteiner Straße die Straße gesperrt. Eine Umleitung ist ausgeschildert. Der Hinweis zur S-Bahn: Nach einer technischen Störung im Savini-Platz kommt es auf den Linien S3, 5, 7 und 9 zu Verspätungen und Ausfällen.
1: 6 Uhr wird es. Einen schönen guten Morgen.
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1: Mit Sabine Dahl. Und der nächste Stellenabbau in der Industrie, wieder die Autoindustrie, diesmal trifft es Berlin. Der Automobilentwickler IAV baut Stellen ab. Die Niederlassung in Berlin wird wohl fast komplett geschlossen. Das sind über 1000 Mitarbeiter. Mehr jetzt in den Nachrichten mit Matthias Wetzel.
0: Der Automobilentwicklungsdienstleister IAV plant einen massiven Stellenabbau. Wie das Unternehmen mitteilte, sollen bundesweit rund 1400 Arbeitsplätze wegfallen, der Großteil davon am Stammsitz in Berlin. Miriam Berger, RBB 24.
3: Das Betriebsgelände in Charlottenburg soll bis 2027 verkauft werden. Den Berliner Beschäftigten wird ein Wechsel nach Gifhorn in Niedersachsen angeboten. Die Geschäftsführung begründet den Schritt mit notwendigen Anpassungen an den Markt und dem Abbau von Überkapazitäten. Die Gewerkschaft IG Metall kritisierte die Pläne als verantwortungslos und kündigte für die kommende Woche bereits erste Proteste an.
0: Die Europäische Union will KI-Anwendungen verbieten, mit denen gefälschte sexualisierte Darstellungen von Personen kreiert werden können. Vertreter der Mitgliedstaaten und des EU-Parlaments haben sich darauf geeinigt, das KI-Gesetz entsprechend anzupassen, wie die zyprische EU-Ratspräsidentschaft mitteilte. Es geht um sogenannte Deepfakes, bei denen zum Beispiel Gesichter anderer Menschen täuschend echt in Pornovideos eingefügt werden. Den Angaben zufolge soll die Neuregelung auch verhindern, dass mittels KI Darstellungen von sexualisierter Gewalt gegen Kinder erstellt werden. Zwar gibt es in der EU schon Verbote, entsprechende Inhalte anzufertigen und zu verbreiten, jetzt soll das auch für das technische Mittel gelten. Trotz der Waffenruhe zwischen Israel und dem Libanon hat das israelische Militär in der Nacht wieder Vororte von Beirut angegriffen. Ziel sei das Haus eines Kommandeurs der radikal-islamischen Hisbollah gewesen, hieß es vom israelischen Ministerpräsidenten Netanyahu. Der Mann und weitere Kämpfer der Miliz seien getötet worden. Seit 3 Wochen gilt offiziell eine Waffenruhe zwischen dem Libanon und Israel. Trotzdem liefern sich die israelische Armee und die vom Iran unterstützte Hisbollah immer wieder Gefechte. Bisher aber nur im Süden des Libanon und nicht in der Hauptstadt Beirut. Der Brandenburger Innenminister Rethmann fordert mehr Kompetenzen für die Polizei. Mit Blick auf die gestrige Razzia gegen junge Neonazis sagte Rethmann, angesichts der schnellen Radikalisierung dieser Szene im Internet müsse das Polizeigesetz angepasst werden. Ziel sei es, den Beamten den Zugriff auf verschlüsselte Messenger-Dienste zu ermöglichen. Außerdem soll die Vorratsdatenspeicherung möglich werden, um Anschlagspläne frühzeitig zu stoppen. Laut Rethmann soll das Polizeigesetz noch in diesem Jahr entsprechend reformiert werden. Die Gewerkschaft Verdi weitet im Tarifkonflikt mit der Deutschen Telekom ihre Warnstreiks aus. In 12 Bundesländern sollen heute Beschäftigte den ganzen Tag die Arbeit niederlegen, darunter auch in Standorten in Berlin und Brandenburg. Ein Verdi-Sprecher forderte die Arbeitgeber auf, endlich ein Angebot vorzulegen. Die dritte Verhandlungsrunde soll Mitte des Monats beginnen. Verdi fordert für die bundesweit rund 60.000 Tarifbeschäftigten unter anderem 6,6% mehr Geld, bei einer Laufzeit von 12 Monaten. Der Berliner Senat will auf Teilen der Späthschen Baumschulen in Treptow Wohnungen bauen lassen. Dadurch bleiben nach Angaben der Landesregierung die benachbarten Kleingärten erhalten. RBB 24 Landespolitikreporterin Ute Schumacher.
4: Bis zu 2500 Wohnungen sollen nach dem neuen Plan in Spitzfelde entstehen, bestätigt Stadtentwicklungssenator Christian Gäbler dem RBB. Geplant sind sie auf größeren Flächen der Späthschen Baumschule, wo aktuell unter anderem Gewächshäuser, Weltenacker, Obst- und Sortengärten sind. Von 4- bis 8-geschossigen Wohnhäusern ist die Rede, wobei der Stadtentwicklungssenator betont, dass hier noch Spielraum wäre. Die Späthsche Baumschule ist gegen den neuen Plan. Sie will sich mit einer Unterschriftenaktion wehren. Der Stadtentwicklungssenator beabsichtigt, den Rahmenplan Mitte Juni im Senat beschließen zu lassen.
0: Die Berlin Recycling Volleys sind zum 10. Mal in Folge deutscher Meister. Sie haben am Abend das 3. Finalspiel in Lüneburg mit 3:1 gewonnen. Insgesamt ist es der 16. Meistertitel für die Volleys. Der FC Bayern München hat den Einzug ins Finale der Fußball-Champions League verpasst. Er kam zu Hause nicht über ein 1:1 gegen Titelverteidiger Paris hinaus. Das Hinspiel hatten die Bayern mit 5:4 verloren. In der Handball-Champions League haben die Füchse Berlin das Halbfinale erreicht. Sie gewannen 4:3 gegen den ungarischen Club Veszprém. Soweit die Nachrichten. 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Das Wetter. Heute meist stark bewölkt, im Norden teils auch sonnig, im Süden zeitweise Regen, maximal 10 bis 14 Grad. Aktuell in Berlin-Adlershof 7 Grad, in Wannsee 8, in Bestensee 7, in Guteborn 9 Grad. Morgen etwas Sonne mit einigen kompakten Wolkenfeldern, meist trocken, 15 bis 17 Grad. Die Zeit 6:05 Uhr.
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1: Guten Morgen, Sabine Dahl im Studio. In der Straße von Hormuz auch heute Morgen keine Bewegung, noch immer blockiert. Aus den USA hören wir, eine Einigung mit dem Iran ist sehr wahrscheinlich schon bald möglich, teilt der US-Präsident mit. Eine andere Weltmacht, China, ist von der Blockade sehr stark betroffen. Etwa die Hälfte des in China benötigten Öls kommt aus den Golfstaaten. Da ist es interessant, dass der iranische Außenminister gestern beim Chinesischen war. China fordert einen Waffenstillstand und dass eine sichere Passage durch die Straße von Hormuz schnell wieder möglich ist. Hören wir mal, wie der iranische Außenminister da in Peking reagiert hat. Live aus Peking meldet sich Korrespondent Benjamin Eisel. Guten Morgen, Benjamin.
5: Guten Morgen, Sabine.
1: Wie gesagt, China ist der wichtigste Handelspartner des Iran, hat zuletzt das meiste iranische Öl gekauft. Wie hat also der iranische Außenminister auf die chinesischen Forderungen reagiert?
5: Ja, wir haben es ja hier mit zwei Diktaturen, mit zwei Autokratien zu tun, China und Iran. Das ist hier so, da gibt's keine Pressekonferenz, da kommen Journalisten nicht ran, da kann man keine Fragen stellen und wir sind total darauf angewiesen, was dann in einem Readout später zu lesen ist, beziehungsweise was die Staatsmedien hier publizieren. Ich kann aber sagen, dass von iranischer Seite durchdrang, dass man sich beim Freund China bedankt dafür, dass das Land den Krieg verurteilt hat, der von Israel und den USA begonnen wurde. Man will künftig die Zusammenarbeit noch weiter ausbauen. Und du hast es eben gesagt, China ist der wichtigste Handelspartner des Iran. Der Iran ist ja unglaublich abhängig von China, viel mehr als andersrum. Ja, China hat zwar das meiste iranische Öl gekauft. Im Moment ist nicht ganz klar, wie viel da noch rauskommt, beziehungsweise hier ankommt, war sozusagen eine Lebensader, weil China dafür ja Geld bezahlt hat. Andersrum macht das iranische Öl aber nur etwa 15% der chinesischen Ölimporte aus, beziehungsweise hat das ausgemacht. Also das kann man hier eher verschmerzen auf chinesischer Seite als andersrum.
1: Aber kannst du es kurz skizzieren? Welche Folgen hat der Iran-Krieg und die Blockade dieser wichtigen Wasserstraße bis jetzt auf Chinas Wirtschaft?
5: Also es kommt tatsächlich viel weniger Öl hier in China an. Man hört ab und zu mal, dass einzelne chinesische Schiffe die Passage noch passieren können. Aber das hat auch hier Auswirkungen. Also die Preise für Energie sind gestiegen, vor allem für Benzin an den Tankstellen. Nicht so krass wie in Deutschland oder in den USA, aber die sind schon ein bisschen hochgegangen. Das merkt man in China und das ist generell ein Problem, dass hier weniger Öl ankommt. Denn etwa 50%, du hast es vorhin gesagt, der Ölimporte, die kommen durch die Straße von Hormuz. China ist der größte Energieimporteur der Welt. Aber China hat vorgesorgt. China hat ist viel weniger abhängig von diesen Öllieferungen als andere Länder. Zum einen hat man riesige Ölreserven. Man importiert von woanders mehr, vor allem von Russland. Man hat nach wie vor viel Kohle hier und die kommt auch aus dem Land. Und man baut weiter neue Kohlekraftwerke und man hat massiv in grüne Energien investiert. Man kann das also eine Weile aussitzen, besser als andere Staaten.
1: Und wie würdest du sagen, wie ist das Verhältnis China-Iran? Eben hast du gesagt, der iranische Außenminister hat gesagt, wir wir sind Freunde. Ist denn China in irgendeiner Weise an Friedensverhandlungen oder an diesen Waffenstillstandsgesprächen in Pakistan beteiligt? Da gab es ja immer Gerüchte.
5: Also generell haben die beiden Länder ein relativ gutes Verhältnis. Wie gesagt, der Iran braucht China mehr als andersrum. Klar, Öl aus dem Iran und ein Abnehmer von chinesischen Waren ist der Iran. Aber man ist natürlich im Iran viel mehr darauf angewiesen, auf das, was aus China kommt, wegen der westlichen Sanktionen. Es gab in der Vergangenheit militärische Zusammenarbeit, auch mit Russland gemeinsam Übungen. Und China hat dem, muss man schon so sagen, international isolierten Iran Mitgliedschaften in internationalen Organisationen verschafft, die von China dominiert werden, also SCO und BRICS. Und man schätzt den Iran eben als wichtige Mittelmacht im Nahen Osten, als Gegengewicht zu den USA. Inwieweit China an diesen Friedensverhandlungen beteiligt ist, das ist nicht ganz klar. Offiziell nicht. Im Hintergrund werden da sicher auch Strippen gezogen. Klar ist aber, dass von Seiten der USA China natürlich nicht als ehrlicher Broker wahrgenommen wird, denn man ist ja eben sehr eng mit dem Iran.
1: Letzte Frage. Gab es bisher kritische Äußerungen der chinesischen Führung Richtung USA, die den Iran ja angegriffen haben?
5: Ja, die chinesische Führung hat sich da immer wieder kritisch geäußert, hat die Angriffe verurteilt der USA und Israels, hat auch immer wieder gefordert, dass die Straße von Hormuz wieder freigegeben wird in beide Richtungen, in Richtung Iran und in USA. Also da sieht man ganz klar, auf welcher Seite die chinesische Seite da auch steht.
1: Herzlichen Dank für die Erläuterungen. Live aus unserem Studio in Peking. Benjamin Eisel war das da. Gestern in Peking war der iranische Außenminister zu Gast.
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1: 10:10 ist es. Massiver Stellenabbau und der Berliner Stammsitz wird so gut wie ganz geschlossen. Der Automobilentwicklungsdienstleister IAV will bundesweit rund 1400 Stellen abbauen. Die meisten in Berlin, das ist jetzt beschlossene Sache, hat das Unternehmen gestern mitgeteilt. Schon Anfang März haben Mitarbeiterinnen und Mitarbeiter am Charlottenburger Stammsitz des Unternehmens protestiert. Da waren das ja nur Pläne.
6: Wir stehen zusammen, wir bleiben standhaft. Wir sind IAV.
7: Wir sind ja schon seit 3 Monaten in Verhandlungen und seit 3 Monaten hören wir immer, alle 5 Standorte sollen erhalten bleiben. Und letzten Mittwoch wurde dann in einer kleineren Runde gesagt, ja, wir müssen Stolberg und Berlin schließen. Und das hat uns richtig kalt überrascht. Und umso mehr freue ich mich, dass wir diese Mobilisierung heute hinbekommen haben.
1: Das hat die Betriebsratsvorsitzende Tanja Schneider Anfang März bei der Protestdemo gesagt. Wirtschaftssenatorin Franziska Giffey von der SPD hat damals Hilfe angeboten.
8: Also wir wussten, dass hier im Unternehmen IAV natürlich Veränderungen anstehen. Wir sehen das überall in Deutschland. Die Fahrzeug- und Zuliefererindustrie ist natürlich unter Druck. Aber dass hier so eine Planung ansteht, das ist natürlich kein guter Zustand.
1: Und die Bemühungen haben das Steuer offenbar nicht herumreißen können. Das Betriebsgelände in Berlin-Charlottenburg soll bis spätestens 2027 verkauft sein. Was das genau für die Beschäftigten heißt, das bespreche ich um 6:55 mit unserem Wirtschaftsredakteur. Jetzt ist es 6:12. Nun ist Margot Friedländer schon 1 Jahr tot, eine der bekanntesten Holocaust-Überlebenden und Zeitzeugen. Bis zu ihrem Tod im Alter von beeindruckenden 103 Jahren hat diese Frau unermüdlich gegen das Vergessen anerzählt. Sie war zum Beispiel in vielen Schulen, hat Kindern und Jugendlichen von den Gräueltaten der Nazis berichtet und ihr Satz "Seid Menschen" ist, glaube ich, unvergessen. Heute setzt Berlin Margot Friedländer ein Andenken und benennt einen zentralen Platz nach ihr. Welchen? Das sagt uns Landespolitikreporterin Sabine Müller.
9: Es ist ein symbolträchtiger Ort, den der Senat ausgewählt hat, um eine der wichtigsten Zeitzeuginnen zu ehren, die Berlin je hatte. Der Platz vor dem Berliner Abgeordnetenhaus. Bisher namenlos, in Zukunft heißt er Margot-Friedländer-Platz. Passt perfekt, fand der regierende Bürgermeister Kai Wegner bei der Vorstellung der Pläne.
10: Wo, wenn nicht vor dem Abgeordnetenhaus? Wo, wenn nicht an dem Ort, wo es darum geht, unsere Demokratie, unsere Freiheit zu schützen? Auch immer wieder ein starkes Bekenntnis gegen Hass und Hetze zu zeigen, aber auch ein starkes Bekenntnis gegen Antisemitismus.
9: Bei einem Festakt im Abgeordnetenhaus wird der Platz offiziell benannt, danach das neue Straßenschild enthüllt. Dann sind Margot Friedländer und ihr Engagement sichtbar im Herzen ihrer Heimatstadt verankert.
11: Seid Menschen. Wenn ihr Menschen seid, könnt ihr keine Antisemiten sein. Respektiert Menschen, wir sind alle gleich.
9: Friedländer wurde 1921 in eine jüdische Familie geboren. Die Nazis ermordeten ihre Mutter und ihren Bruder in Auschwitz. Sie selbst überlebte das Konzentrationslager Theresienstadt und zog nach dem Krieg in die USA. Mit 88 kehrte sie zurück nach Deutschland und fing im hohen Alter erstmals an, über ihre Erlebnisse im Holocaust zu sprechen, besonders vor jungen Leuten. Parlamentspräsidentin Cornelia Seibelt lobte im vergangenen Herbst
12: mit ihrem Aufruf, das Trennende nicht überzubewerten, sondern menschlich zu sein, hat sie einen immensen Beitrag für die Erinnerungskultur von Berlin, aber auch von Deutschland geleistet.
9: Einen Platz oder eine Straße nach einer Verstorbenen zu benennen, das ist normalerweise frühestens 5 Jahre nach dem Tod des Menschen möglich. Für Margot Friedländer machte der Senat aber eine Ausnahme. Ein Zeichen der großen Wertschätzung. Für das Abgeordnetenhaus ändert sich nun die offizielle Adresse. Sie lautet nicht mehr Niederkirchner Straße 5, sondern Margot-Friedländer-Platz.
1: Um 9 Uhr heute wird der Margot-Friedländer-Platz offiziell eingeweiht. Ja, da müssen wir uns umstellen. Die Plenarsitzung im Berliner Abgeordnetenhaus fängt deswegen auch 1 Stunde später erst an. 6.15 Uhr.
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1: Und da kommt zunächst natürlich die Fußballmeldung. Tja, der große Traum vom Finale ist geplatzt. Der FC Bayern München verpasst das Finale der Fußball-Champions League. Die Münchner haben gestern Abend nur 1:1 gegen Paris Saint-Germain gespielt. Das ist zu wenig nach der 4:5-Pleite im Hinspiel. Ganz ausführlich besprechen wir das Spiel in 1 Stunde. Gewonnen dagegen haben die BR Volleys. Turbulent, holprig, zwischendurch ein paar Selbstzweifel. So hat sich KW Niromant gestern nach dem gestrigen Abend geäußert. Die Saison der BR Volleys war eine unruhige. Die wenigsten hätten noch mit dem Titel gerechnet, aber es hat geklappt. Die Berliner Volleyballer sind zum 10. Mal in Folge deutscher Meister. Lars Becker hat's gesehen.
13: Wie in den vorausgegangenen Partien setzten sich die Berliner auch im 3. Finalspiel gegen Lüneburg mit 3:1 durch. Nach den ersten beiden souverän gewonnenen Sätzen, 25:19 und 25:22, leisteten sich die Berliner einen Hänger, dominierten dann aber im 4. und für die Meisterschaft entscheidenden letzten Satz umso deutlicher mit 25:12.
14: Wir hätten das auch schon im 3. Satz abschließen können. Da hatten wir einfach mal 2-3 Blackouts. Wobei wir 2-mal mit 3-4 Punkten führen.
13: Nach dem Double in den letzten beiden Jahren scheiterten die Volleys in dieser Saison im Pokal bereits im Halbfinale an Friedrichshafen. In der Champions League war überraschend schon nach der Vorrunde Schluss, anschließend auch im Viertelfinale des CV-Cups. Im Januar schließlich musste Trainer Jewel Banks gehen, sein Assistent Alexandre Leal übernahm und bat den Club dann völlig überraschend vor dem 4. Halbfinale gegen Friedrichshafen aus persönlichen Gründen um Vertragsauflösung. Trainer Nummer 3, der andere Co, Markus Steuerwald, führte das Team dann zum Titelgewinn. Meistertrainer in nur 4 Partien.
15: Besser geht's nicht, ja. Verabschiede mich auch gleich damit. Ja, ich denke, es waren ein paar Dinge, die mir wichtig waren, die wir anders machen, auch in der Mannschaft. Die Spieler haben das super akzeptiert und sind voll mitgegangen. Die können ja alle spielen, ja. Die wissen ja, wie das funktioniert. Wir müssen das nur ein bisschen rauskitzeln, ja. Das haben wir vielleicht auf eine andere Art und Weise mit der Kommunikation probiert.
13: Steuerwald, das war schon länger klar, übernimmt zur kommenden Saison den Bundesliga-Konkurrenten Gießen. Und auch der nicht nur in der Finalserie überragende Diagonalangreifer Jake Haynes wird den Verein verlassen. Der Amerikaner, bestätigt Manager KW Niromant nach dem Titelgewinn, wird ein lukratives Angebot aus dem Ausland annehmen.
14: Ja, er wird nächste Saison leider nicht mehr bei uns sein. Sehr schade. Dafür bringen wir eine andere Attraktion.
13: Es wird einen Umbruch geben bei den Volleys nach dem 10. Meistertitel in Serie. Hauptaufgabe für den Manager, er muss seinen neuen Trainer finden.
1: Glückwunsch an die Volleys. Und die Handballer der Füchse Berlin waren gestern auch in der Champions League aktiv, also Champions League, weil wir ja gerade die Fußball-Champions League am Wickel hatten. Gegen Veszprém haben sich die Berliner den Einzug ins Final Four gesichert. Alle Infos von Reporter Jens-Christian Gussmann.
16: Welthandballer Matthias Gitzel bricht Rekord um Rekord. Beim Torewerfen ist er einfach nicht zu stoppen. Er kann eigentlich alles, mit einer Ausnahme. Strafwürfe, also 7 Meter, das ist nicht seins. Da lässt er lieber andere ran. Und dann läuft es im Viertelfinal-Rückspiel der Füchse gegen Veszprém genau auf so eine Situation hinaus. Nach 60 Minuten hatten die Berliner die knappe Hinspielniederlage aufgeholt. Es stand in der Addition beider Partien Remis. Ein 7-Meter-Werfen musste die Entscheidung bringen. 9 Schützen waren durch und wieder unentschieden. Wer traut sich an den Strich? Natürlich Gitzel. Erst einmal hatte er in seiner Karriere in einem Pflichtspiel einen 7-Meter geworfen und war gescheitert. Diesmal löste er einen riesen Jubelsturm in der Halle aus. Knapp 9000 lagen sich überglücklich in den Armen. Mittendrin der Mann, der eigentlich lieber andere 7 Meter werfen lässt.
1: Jens Christian Gussmann war das.
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1: Und schönen guten Morgen an Matthias Wetzel.
0: Guten Morgen. A11 Stettin Richtung Berlin zwischen Bernau Süd und Überleitung zur B2 im Dreieck wahrnehmen Behinderung nach einem Unfall. A13 Dresden Richtung Schönefelder Kreuz zwischen Großkyritz und Bestensee nach einem Unfall die rechte Spur gesperrt. B246 Bestenseer Chaussee im Bereich A13. Dort liegt ein totes Tier auf der Straße. Stadtverkehr Berlin Biesdorf. Die Allee der Kosmonauten ist zwischen Rienstraße und Beilsteiner Straße stadtauswärts bis morgen früh gesperrt. Dort wird die Fahrbahn ausgebessert. Charlottenburg, der Kurfürstendamm, ist zwischen Joachimsthaler Straße und Oliverer Platz in beiden Richtungen bis Montag früh gesperrt. Dort finden am Wochenende die Classic Days statt. In Karlshorst wird die Treskoallee heute am Bahnhof Karlshorst Richtung Oberschöneweide auf eine Spur verengt. Schon mal der Hinweis, ab kommenden Montag steht dann für gut 10 Tage pro Richtung nur eine Spur zur Verfügung. Und zur S-Bahn. Nach einer Zugstörung am Savignyplatz kommt es auf den Linien S3, 5, 7 und 9 noch zu Verspätungen und Zugausfällen.
1: 6.20 Uhr, einen schönen guten Morgen wünsche ich.
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1: Mit Sabine Dahl. Heute noch Berlin, morgen Gifhorn. Das liegt in der Lüneburger Heide und da hat der Automobilzulieferer IAV auch noch einen Standort. Denn der Berliner Standort macht praktisch dicht und einige Mitarbeiter sollen dann an den Arbeitsplatz Gifhorn kommen. Hier sind die Nachrichten. Matthias Wetzel.
0: Die Krise in der deutschen Automobilbranche wird nun auch in Berlin spürbar. Die Entwicklungstochter von VW, der Dienstleister IAV, hat angekündigt, seinen Stammsitz in der Hauptstadt zu schließen. Im Zuge einer Umstrukturierung sollen bundesweit 1.400 Stellen abgebaut werden, der Großteil davon in Berlin. IAV beschäftigt hier momentan noch 1.200 Menschen. Die Gewerkschaft IG Metall hat die Pläne als verantwortungslos kritisiert und Proteste für die kommende Woche angekündigt. Wirtschaftssenatorin Giffey sprach von einem schweren Schlag für die Berliner Wirtschaft und sagte, sie werde für die Arbeitsplätze kämpfen. Der französische Präsident Macron hat Vorschläge für ein Ende der Seeblockade in der Straße von Hormus gemacht. Macron drängte den Iran dazu, eine neutrale Marinemission in der Meerenge zuzulassen. Im Gegenzug müsse auch die USA ihre Seeblockade aufgeben, sagte er in einem Telefongespräch mit dem iranischen Präsidenten Pezeshkian. Eine multinationale Mission könne dazu beitragen, das Vertrauen von Reedern und Schiffsversicherern wiederherzustellen. Durch die iranische Blockade der Straße von Hormus und anhaltende US-Angriffe auf die iranische Marine kommen derzeit kaum Schiffe aus den ölproduzierenden Golfstaaten in die Abnehmerländer. Dadurch steigen die Ölpreise immer weiter. Die israelische Armee hat in der Nacht einen Vorort der libanesischen Hauptstadt Beirut bombardiert. Es war der erste Angriff seit Beginn der Waffenruhe vor 3 Wochen. Ziel sei es gewesen, einen Kommandeur der Hisbollah-Miliz zu treffen, hieß es vom israelischen Ministerpräsidenten Netanyahu. Nahostkorrespondent Moritz Behrendt.
17: Eine Warnung hat es vorher nicht gegeben. Medienberichten zufolge wurden 3 Raketen von einem israelischen Kriegsschiff aus auf ein Wohnhaus im Vorort Haretereik abgefeuert. Nach Angaben des israelischen Militärs soll sich dort ein hochrangiger Kommandeur der vom Iran unterstützten Hisbollah aufgehalten haben. Er soll ebenso getötet worden sein wie weitere Kämpfer der Schiiten-Miliz. Nach dem Angriff verließen viele Bewohner fluchtartig das Stadtviertel. Offiziell gilt seit Mitte April zwischen Israel und dem Libanon eine Waffenruhe. Allerdings haben die Kämpfe zwischen der Hisbollah und den israelischen Streitkräften nie wirklich aufgehört. Die israelische Armee hat seit Beginn der Waffenruhe fast täglich Ziele im Libanon angegriffen. Allerdings nicht in der Hauptstadt, sondern im Süden des Landes.
0: Der Brandenburger Innenminister Redmann fordert mehr Kompetenzen für die Polizei, damit sie gegen die Radikalisierung rechtsgerichteter Jugendlicher vorgehen kann. Der CDU-Politiker sagte RBB 24 Brandenburg aktuell, die Beamten müssten Zugriff auf verschlüsselte Messenger-Dienste haben. Außerdem müssten Daten auf Vorrat gespeichert werden können, um Anschlagspläne frühzeitig zu erkennen und zu stoppen.
18: Denn das, was da passiert, ist ja eine Radikalisierung im Internet. Und Verabredungen finden im Internet statt. Und heute ist es für die Polizei in Brandenburg mit den gegebenen gesetzlichen Kompetenzen fast unmöglich, diese Strukturen zu infiltrieren und dann auch durch den Staatsschutz tätig zu werden. Und das wollen wir ändern. Wir werden deshalb noch in diesem Jahr das Polizeigesetz neu fassen, um genau diese Kompetenzen vorzusehen.
0: Der Brandenburger Innenminister Jan Redmann, CDU. Gestern waren unter anderem in Brandenburg und Berlin Wohnungen mutmaßlicher Rechtsextremisten durchsucht worden. Der ukrainische Präsident Zelensky hat Russland vorgeworfen, die Feuerpause zu ignorieren, die er ausgerufen hat. Bisher antworte Russland auf den Vorschlag einer Waffenruhe nur mit neuen Attacken, sagte Zelensky am Abend. Er machte aber deutlich, dass die Ukraine vorerst an der Feuerpause festhalten will, die in der Nacht zu gestern in Kraft getreten ist. Die Regierung in Moskau hatte eine Waffenruhe für morgen und übermorgen angekündigt. Anlass ist der Jahrestag des sowjetischen Siegs über Nazi-Deutschland im Zweiten Weltkrieg. Das russische Außenministerium drohte der Ukraine nochmals mit einem massiven Angriff, falls diese die Feierlichkeiten am 9. Mai stört. Die Berlin Recycling Volleys sind zum 10. Mal in Folge deutscher Meister. Sie haben am Abend das dritte Finalspiel in Lüneburg mit 3:1 gewonnen. Insgesamt ist es der 16. Meistertitel für die Volleys. Der FC Bayern München hat den Einzug ins Finale der Fußball Champions League verpasst. Er kam zu Hause nicht über ein 1:1 gegen Titelverteidiger Paris hinaus. Das Hinspiel hatten die Bayern mit 5:4 verloren. In der Handball-Champions League haben die Füchse Berlin das Halbfinale erreicht. Sie gewannen 4:3 gegen den ungarischen Club Veszprém. Soweit die Nachrichten. 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Das Wetter. Heute meist stark bewölkt, im Norden teils sonnig, im Süden zeitweise Regen, maximal 10 bis 14 Grad. Aktuell in Berlin-Adlershof 7 Grad, in Wannsee 8, in Bestensee 7, in Guteborn 9 Grad. Morgen etwas Sonne, einige kompakte Wolkenfelder, meist bleibt es trocken, 15 bis 17 Grad. Die Zeit 6.25 Uhr.
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1: Guten Morgen, Sabine Dahl im Studio. In Spätzfelde in Berlin-Treptow plant der Berliner Senat schon lange, Wohnungen zu bauen. Im vergangenen Jahr gab es auch konkrete Pläne. Bis zu 3.600 Wohnungen sollen dahin. Dafür hätten aber etwa 300 Kleingärten weichen müssen. Jetzt gilt seit März das neue Kleingartensicherungsgesetz. Damit dürfen diese Gärten nicht mehr platt gemacht werden. Der Senat hat seine Bebauungspläne nochmal überarbeitet. Die liegen dem RBB exklusiv vor. Und es soll jetzt statt den kleinen Gärten der 300 Jahre alten Spätschen Baumschule an den Kragen gehen. Und wie wir jetzt von Landespolitik-Reporterin Ute Schumacher hören, ist das für die Betreiber dieser wirklich sehr traditionsreichen Baumschule ein Schock.
19: Holger Zahn, der Seniorchef der Spätschen Baumschule, steht am ersten seiner vielen Gewächshäuser. Im Hintergrund grünen und blühen Obstplantagen, Forschungsbeete und Weltgarten. Hier sollen Wohnhäuser gebaut werden. Für Holger Zahn eine grauenvolle Perspektive.
20: Direkt hinter mir sollen dann so viergeschossige Häuser gebaut werden. Und wenn man die Achse dann runterguckt, schaut man dann auf sieben- bis achtgeschossige Häuser.
19: Die weitläufige Spätsche Baumschule würde ihren Charakter als grünes Zentrum verlieren, ist er überzeugt.
20: Wir werden nicht mehr dieses grüne Zentrum sein. Ja, wir werden da sein, aber ob damit diese Gartenhistorie und die Geschichte sich darstellen lässt, wenn wir hier nur noch Pflanzen verladen und verkaufen und diese grünen Events nicht mehr realisierbar sind, das ist sicherlich sehr fragwürdig.
19: Auch der Vorsitzende der Gartenfreunde Berlin, Gerd Schopper, fremdelt mit den neuen Senatsplänen. Auch wenn er sich freut, dass keine Kleingärten wegfallen sollen.
21: Finden wir auch nicht gut. Die Frage steht ja generell, ob es günstig ist, in diesem Bereich überhaupt zu bauen.
19: Berlins Stadtentwicklungssenator Christian Gäbler findet es sehr günstig, in Spätzfelde zu bauen, weil Berlin dringend neue Wohnungen brauche. Deshalb sagt er:
22: Wir wollen dort bis zu 2500 Wohnungen entstehen lassen, unter dem Motto kompakter Kiez im Grün. Wir werden dort am Ende etwa 20 Hektar Kleingartenflächen haben in der Endfassung und müssen 2 Hektar ungefähr umsiedeln.
19: Die Kleingärten, die umgesiedelt werden müssen, sollen aber auch auf dem Areal in Spätzfelde ihre Ersatzflächen bekommen. Ganz so, wie es das neue Kleingartensicherungsgesetz vorsieht. Was die Höhe der geplanten Wohnhäuser angeht, sieht der Stadtentwicklungssenator noch Spielraum.
22: Wie hoch die Häuser am Ende werden, wird sich noch in den weiteren Konkretisierungen der Planung herausstellen. Aber wenn man weniger Fläche bebauen will und zum Beispiel mehr Kleingärten erhalten will, dann muss man auch etwas mehr in die Höhe gehen. Und 8 Geschosse ist jetzt auch noch kein überragendes Hochhaus.
19: Zu hoch aus Sicht des stadtentwicklungspolitischen Sprechers der Grünen, Julian Schwarze.
3: Ich glaube, eine Vorfestlegung auf Wohnungsanzahlen ist genau der falsche Ansatz. Wir müssen gucken, was passt in die Fläche, die da ist, was passt auch in der Höhenentwicklung, in der Dichte, mit den Kleingärten zusammen, mit den Naturflächen.
19: Der Senat solle das Parlament über seine Pläne informieren und die Debatte führen. Berlins Stadtentwicklungssenator plant anders. Mitte Juni möchte er, dass der Rahmenplan im Senat beschlossen wird. Aber auch damit wäre noch lange kein Haus gebaut. Dazu bräuchte es mindestens noch einen Bebauungsplan. Wenn alles sehr zügig läuft, könnten die ersten Wohnungen Anfang der 30er Jahre fertig sein, hofft Gäbler. Sollte das wirklich passieren, müsste auch der sogenannte Bürgermeisterbaum dran glauben. Den hatte einst Berlins regierender Bürgermeister Kai Wegner in der Spätschen Baumschule gepflanzt, sagt Holger Zahn.
4: Wir befinden uns auch hier jetzt auf zukünftigem Bauland nach den Plänen des Senates und dann würde auch der Bürgermeisterbaum denn diesen Plänen geopfert werden müssen.
19: Damit das nicht passiert, soll es eine Unterschriftensammlung geben für den Erhalt der Spätschen Baumschule.
1: Die Berliner Landespolitikreporterin Ute Schumacher über die Wohnungsbaupläne und was das heißt für den Berliner Ortsteil Spätzfelde. 6.29 Uhr, eine Minute vor halb sieben. Einen schönen guten Morgen wünsche ich. Der Entwurf des neuen Heizungsgesetzes aus dem Bundeswirtschaftsministerium liegt auf dem Tisch. Gestern haben wir erste Details erfahren. Die größte Neuigkeit, auch nach 2045 dürfen in Deutschland Gas- und Ölheizungen eingebaut werden. Das freut die einen. Die anderen fragen sich, wie verträgt sich das mit den Klimazielen der Bundesregierung? Und zu denen, die finden, dass das kein gutes Signal fürs Klima ist, gehört Kirsten Girschig aus dem ARD-Hauptstadtstudio. Hier ihr Kommentar.
5: Na bitte, das Heizungsgesetz ist weg. Der Geist von Robert Habeck wurde ausgetrieben. Weg mit dem Wärmepumpenzwang, her mit der Gasheizung. Für den Fraktionsvorsitzenden der Union, Jens Spahn, ist das die notwendige Freiheit im Keller. Doch Freiheit ist hier genau der falsche Begriff. Abhängigkeit wäre treffender. Frankreich zum Beispiel hat das erkannt und will den Einbau von Gasheizungen in allen Neubauten ab 2027 einfach verbieten. Begründung des französischen Premiers Le Cornu, der Krieg im Iran und die Unsicherheiten bei der Versorgung mit Öl und Gas. Diese Abhängigkeit vom Ausland will man verringern. Das hätte auch hierzulande ein Argument sein können. Genauso wie die Tatsache, dass der Gebäudesektor bei der Erfüllung der deutschen Klimaziele neben dem Verkehr das größte Sorgenkind ist. Zu diesen Klimazielen bekennt sich die Regierung im neuen Gebäudemodernisierungsgesetz ausdrücklich. Erreicht werden sollen sie, trotz Festhalten an Öl und Gas, durch eine sogenannte Biotreppe. Das heißt, wer eine neue Gas- oder Ölheizung einbaut, muss sie mit einem stetig steigenden Anteil an Biogas oder Bioöl betreiben. Aber das bringt die nächste Abhängigkeit. Niemand weiß, ob die notwendigen Mengen an Biogas und Bioöl überhaupt hergestellt werden. Die Gefahr besteht, dass sie knapp und teuer werden und vielleicht dann auch noch aus dem Ausland importiert werden müssen. Sowieso abhängig sind die Mieter. Das immerhin ist im neuen Gesetz berücksichtigt. Beim Einbau von neuen Öl- oder Gasheizungen sollen die Vermieter bei den laufenden Heizkosten dann die Hälfte der Netzentgelte, der Biokraftstoffe und des CO2-Preises tragen. Das klingt zumindest fair, aber warum dann nicht gleich eine klimafreundlichere und langfristig günstigere Heizung einbauen? Und damit zurück zur Freiheit. Die neuen Heizungsregeln versprechen mehr Freiheit. Für die Regierung ist es aber auch die Freiheit, die Klimaziele im Zweifel zu reißen. Wenn in ein paar Jahren dann doch nicht genug Biogas da ist und man ja doch irgendwie heizen muss. Und für die Hausbesitzer, die eine neue Heizung brauchen? Ja, die haben mehr Freiheit. Aber es ist auch die Freiheit, sich falsch zu entscheiden und am Ende draufzuzahlen.
1: Hauptstadtkorrespondentin Kirsten Girschig war das mit ihrem Kommentar zum neuen Heizungsgesetz. Was ändert sich möglicherweise? Was heißt das für Hausbesitzer? Was heißt das für Mieter? Darüber spreche ich in einer Stunde mit einem Energieberater vom Verbraucherzentrale Bundesverband. Um 5:30 Uhr ist er hier im Interview, also in einer Stunde. Die NATO als Verteidigungsbündnis droht in der zweiten Amtszeit von US-Präsident Donald Trump zu zerbrechen. Präsident Trump wirft den europäischen Partnern vor, die USA im Irankrieg nicht zu unterstützen. Und sein Groll ist jüngst durch nicht gerade diplomatische Äußerungen von Kanzler Friedrich Merz in Sachen US-Kriegsführung weiter befeuert worden. Die Spannungen haben jetzt auch beim Besuch von Bundespräsident Frank-Walter Steinmeier in Schweden und Finnland eine Rolle gespielt. Hier die Beobachtung von Korrespondent Benjamin Großkopf.
6: So sind die Ankündigungen von Donald Trump der letzten Tage auch hier ständiges Thema. Abzug von Soldaten aus Deutschland, doch keine Stationierung von Mittelstreckenraketen in Deutschland, dazu die Zolldrohungen. Steinmeier sagt, Europa habe durchaus etwas anzubieten.
7: Es ist schwierig geworden und deshalb rufen wir den Amerikanern zu, wenn es um eine stärkere Balance der Lastentragung zwischen USA und Europa geht, dann sind die europäischen Staaten bereit, mehr Lasten zu übernehmen.
6: Allerdings unter einer Voraussetzung. Europa müsse sich auf den Schutz aus den USA verlassen können, was zurzeit, vorsichtig formuliert, schwierig wäre. In Schweden lässt Steinmeier sich zeigen, wie das Land aufrüstet und wo es weiter ist als Deutschland, nämlich mit der Idee, dass militärische Verteidigung und Zivilschutz Hand in Hand gehen müssen. Eine Gesellschaft, die verteidigungsbereit ist, so formuliert Steinmeier das. Der schwedische Ministerpräsident Ulf Kristersson wiederum lobt Deutschland als größten Handelspartner Schwedens. Aber auch ihm ist klar, Sicherheitsfragen sind das alles überwölbende Thema dieses Besuchs. Die Verteidigungszusammenarbeit wächst in diesen Tagen, vor allem im Ostseeraum, genauso wie unser gemeinsames Bestreben, Europas Sicherheit und Widerstandsfähigkeit durch unsere erfolgreichen Rüstungsindustrien zu stärken. Verteidigungsfragen, sie stehen auch heute auf dem Programm des Bundespräsidenten. In Helsinki besucht er unter anderem einen großen unterirdischen Bunker. Und erneut eine Militärbasis.
1: Benjamin Großkopf über den zweitägigen Besuch von Bundespräsident Steinmeier in Schweden und Finnland.
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1: Sie haben für Volkswagen Prestigeprojekte wie ein 1-Liter-Auto entwickelt. Sie haben schon in den 80ern Autos mit Dieselrußpartikelfiltern ausgestattet. Das alles kann die Ingenieurgesellschaft Auto und Verkehr, kurz IAV. Das Unternehmen ist eine Ausgründung der TU Berlin, hat über 1000 Mitarbeiter in Berlin. Doch nun will IAV die Zentrale in Charlottenburg schließen. Das Thema heute Morgen für Sören Hinze aus der Wirtschaftsredaktion. Guten Morgen, lieber Sören.
8: Guten Morgen, Sabine.
1: Warum soll der Standort hier geschlossen werden?
8: Ja, das hat sich schon ein bisschen länger, seit März abgezeichnet. Aber nun macht die Geschäftsführung ernst. Und Hintergrund ist auf jeden Fall die Mobilitätswende. Weg vom Benziner hin zum Elektroauto, inklusive dem Preiskampf, was man in diesem Segment hat, auch mit China. Und da kann zum Beispiel VW nicht mithalten. Und IAV arbeitet seit Jahrzehnten mit VW zusammen. Der Konzern hat jetzt einen harten Sparkurs eingeschlagen. Und das trifft halt auch die Zulieferer oder auch externe Dienstleister wie IAV. Allerdings trennt sich VW nicht ganz von IAV, denn VW ist Gesellschafter von dieser IAV GmbH hier in Berlin und hat 50% Anteile der Firma. Und VW holt sich IAV sozusagen näher ran. Es gibt noch einen großen Standort in Gifhorn bei Wolfsburg. Der wird wichtiger. Berlin soll aber geschlossen werden.
1: Und was heißt das für die Mitarbeiterinnen und Mitarbeiter?
8: Viele, viele werden ihren Job verlieren. Ziemlich zügig, bis spätestens 2027. Soll das Betriebsgelände da in Charlottenburg verkauft werden, mitten in Berlin in der Nachbarschaft vom Fraunhofer-Institut und der TU an der Spree. Und die Gewerkschaften, die kritisieren natürlich die Pläne und kündigen Protest an. Unterstützung gibt es auch aus dem Berliner Senat, aber ob das reicht, um diesen großen Standort hier in Berlin zu sichern? Stand jetzt ist aber, IAV streicht insgesamt 1400 Stellen deutschlandweit und davon ungefähr 1200 Jobs in Berlin, also Volltreffer in Berlin. Ein kompakter Kern soll ein Jobangebot in Gifhorn, Niedersachsen bekommen, aber der größte Teil davon, dem droht der Jobverlust.
1: Ja, ich musste lachen, weil dann musst du umziehen. Na gut, woran arbeitet IAV eigentlich in Berlin?
8: Das ist eigentlich sehr spannend. Berlin ist so ein bisschen der Hub der Digitalisierung dieser Firma. Da geht es um Autosoftware von Entertainment, Fahrassistenten bis Sicherheit, Lademanagement, intelligente Ladesäulen, Wasserstoffstrategien, also mit Wasserstoff fahren, aber nicht nur für PKWs, auch Züge und LKWs. Autonomes Fahren, auch ein großes Thema. Es ist ein richtiger Hightech-Standort eigentlich hier.
1: Also alles, was du sagst, hört sich für mich an wie, was du vorhin gesagt hast, Mobilitätswende. Das ist doch das, was VW und die anderen Autobauer brauchen.
8: Ja, das ist so ein bisschen das Paradoxe an dieser Geschichte. Aber in Krisenzeiten wird als erstes oft an Forschung und Entwicklung gestrichen oder versucht es halt günstiger zu machen. Man holt sich jetzt die kreativen Köpfe aus Berlin nach Niedersachsen, zumindest einen kompakten Kern, um Geld zu sparen. Aber es wird bestimmt weniger geforscht dort und mehr getestet. Darauf ist dieser Standort dort spezialisiert. Wahrscheinlich wird VW auch ein bisschen was auslagern nach Indien, nach China, was die Forschung angeht. Und ein Problem ist natürlich, wenn man Leute nach Gifhorn holt und den Standort hier in Berlin verliert, dann verliert man auch viele IT-Talente, die hier gerade in Berlin, die es so oft gibt.
1: Ganz herzlichen Dank. Sören Hinze aus der Wirtschaftsredaktion. Also IAV macht praktisch komplett dicht in Berlin, wahrscheinlich schon bis zum kommenden Jahr. Das Wetter in Brandenburg und Berlin. Kühl, aber trocken heute Morgen. 7 Grad in Berlin, 7 Grad Frankfurt-Oder, 9 Grad in Cottbus. Es kann auch ein paar Schauer geben. Ansonsten stark bewölkt. Und mehr als 14 Grad bekommen wir nicht.
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1: Früher Morgen und schon was passiert. Matthias Wetzel.
0: A11 Stettin Richtung Berlin zwischen Bernau Süd und der Überleitung zur B2 im Dreieck Barnim Behinderung nach einem Unfall. A13 Dresden Richtung Schönefelder Kreuz zwischen Großküritz und Bestensee nach einem Unfall die rechte Spur gesperrt. B198 Joachimsthal Angermünde zwischen A11 Anschluss Joachimsthal und Großzieden nach einem Unfall eine Vollsperrung zurzeit. Stadtverkehr Berlin A100 Stadtring Richtung Wedding zwischen Wechsstraße und Schmargendorf Stau an einer Baustelle plus 10 Minuten. Außerdem dauert es stadteinwärts länger auf dem Mariendorfer Damm, Höhe Alt-Mariendorf in Fenpfuhl und auf der Landsberger Allee. Biesdorf, die Allee der Kosmonauten zwischen Rienstraße und Beilsteiner Straße stadtauswärts bis morgen früh gesperrt. Dort wird die Fahrbahn ausgebessert. Charlottenburg, der Kurfürstendamm, ist zwischen Joachimsthaler Straße und Olivarer Platz in beiden Richtungen bis Montag früh gesperrt und zur S-Bahn nach einer Zugstörung am Savignyplatz auf den Linien S3, 5, 7 und 9 Verspätungen und Zugausfälle.
1: 6.40 Uhr, 20 vor 7, einen guten Morgen wünsche ich.
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1: Sabine Dahl im Studio und wir kommen wieder zurück auf diesen Automobilentwickler. Wir entwickeln, was bewegt. So wirbt IAV auf seiner Internetseite. In der Automobilbranche bewegt sich aber offenbar zu wenig, denn dieses Hochglanzunternehmen muss sich verkleinern und es trifft vor allem Berlin. Matthias Wetzel hat die Nachrichten.
0: Die Krise in der deutschen Automobilbranche wird nun auch in Berlin spürbar. Die Entwicklungstochter von VW, der Dienstleister IAV, hat angekündigt, den Stammsitz in der Hauptstadt zu schließen. Im Zug einer Umstrukturierung sollen bundesweit 1.400 Stellen abgebaut werden, der Großteil davon in Berlin. IAV beschäftigt hier momentan noch 1.200 Menschen. Die Gewerkschaft IG Metall hat die Pläne als verantwortungslos kritisiert und Proteste für die kommende Woche angekündigt. Wirtschaftssenatorin Giffey sprach von einem schweren Schlag für die Berliner Wirtschaft und sagte, sie werde für die Arbeitsplätze kämpfen. Der französische Präsident Macron hat vorgeschlagen, die Straße von Hormus durch eine internationale Truppe für die Schifffahrt zu sichern. Eine solche Mission könne dazu beitragen, das Vertrauen der Reedereien und Versicherer wiederherzustellen, sagte Macron. Zugleich schickte er erste Schiffe in die Region. Aus Paris, Kai Rienecker.
10: Die französische Armee veröffentlichte Bilder, auf denen der Flugzeugträger Charles de Gaulle und seine Begleitschiffe den Suezkanal durchfahren. Die französischen Marineeinheiten seien auf dem Weg ins Rote Meer und zum Golf von Aden. Aus dem Élysée-Palast hieß es, dies sei ein Zeichen, dass Frankreich und seine Partner nicht nur bereit, sondern auch in der Lage dazu seien, die Sicherheit in der Straße von Hormuz zu gewährleisten. Frankreich schlage dem Iran und den USA vor, die Frage nach einer Wiedereröffnung der Meerenge unabhängig vom aktuellen militärischen Konflikt zu behandeln. Auch die USA müssten zunächst ihre Gegenblockade aufheben.
0: Die Europäische Union will KI-Anwendungen verbieten, mit denen gefälschte, sexualisierte Darstellungen von Personen erstellt werden können. Vertreter der Mitgliedstaaten und des EU-Parlaments haben sich darauf geeinigt, das KI-Gesetz entsprechend anzupassen, wie die zyprische EU-Ratspräsidentschaft mitteilte. Es geht um sogenannte Deepfakes, bei denen zum Beispiel Gesichter anderer Menschen täuschend echt in Pornovideos eingefügt werden. Zwar gibt es in der EU schon Verbote, entsprechende Inhalte anzufertigen und zu verbreiten, jetzt soll das auch für das technische Mittel gelten. Auch private Unternehmen sollen künftig verpflichtet werden, Menschen mit Behinderung einen barrierefreien Zugang zu ermöglichen. Eine entsprechende Änderung des Behindertengleichstellungsgesetzes wird heute in den Bundestag eingebracht. Sie bezieht sich beispielsweise auf Läden, Restaurants oder Arztpraxen. Aus dem Hauptstadtstudio Andreas Fischer.
9: Allerdings soll das nur gelten, wenn dadurch keine unverhältnismäßigen Belastungen entstehen, zum Beispiel hohe Kosten für Umbauten. Behinderten- und Sozialverbände sowie die Opposition kritisieren das. Sie befürchten, dass sich die Barrierefreiheit damit kaum verbessert. Und auch aus den Regierungsfraktionen selbst gibt es Kritik an den Plänen, zum Beispiel daran, dass die Gebäude des Bundes erst bis 2045 vollständig barrierefrei sein müssen und nicht wie im Koalitionsvertrag vorgesehen bis 2035. Nach der ersten Lesung heute im Bundestag soll sich der Arbeits- und Sozialausschuss weiter mit den Plänen beschäftigen.
0: Die Gewerkschaft Verdi weitet im Tarifkonflikt mit der Deutschen Telekom ihre Warnstreiks aus. In 12 Bundesländern sollen heute Beschäftigte den ganzen Tag die Arbeit niederlegen, darunter auch in Standorten in Berlin und Brandenburg. Die dritte Verhandlungsrunde soll Mitte des Monats beginnen. Verdi fordert für die bundesweit rund 60.000 Tarifbeschäftigten unter anderem 6,6% mehr Geld bei einer Laufzeit von 12 Monaten. Der Berliner Senat will auf einem Gelände der Späthschen Baumschulen in Treptow Wohnungen bauen lassen. Wie Stadtentwicklungssenator Gäbler dem RBB bestätigte, sollen dort bis zu 2500 Wohnungen entstehen. Zugleich sollen die benachbarten Kleingärten erhalten bleiben. Der Bauplan für Spätsfelde sieht vor, dass die Häuser auf Flächen des Unternehmens entstehen, auf denen derzeit unter anderem Gewächshäuser und Obstgärten sind. Die Späthschen Baumschulen sind gegen das Vorhaben. Laut Gäbler soll der Senat den Plan Mitte Juni beschließen. Die Berlin Recycling Volleys sind zum 10. Mal in Folge deutscher Meister. Sie haben am Abend das dritte Finalspiel in Lüneburg mit 3:1 gewonnen. Insgesamt ist es der 16. Meistertitel für die Volleys. Der FC Bayern München hat den Einzug ins Finale der Fußball-Champions League verpasst. Er kam zu Hause nicht über ein 1:1 gegen Titelverteidiger Paris hinaus. Das Hinspiel hatten die Bayern 5:4 verloren. In der Handball-Champions League haben die Füchse Berlin das Halbfinale erreicht. Sie gewannen 4:3 gegen den ungarischen Club Veszprém. Soweit die Nachrichten. 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Das Wetter. Heute meist stark bewölkt, im Norden teils auch sonnig, im Süden zeitweise Regen, maximal 10 bis 14 Grad, aktuell in Berlin-Adlershof 7 Grad, in Wannsee 8, in Bestensee 7, in Guteborn 9 Grad, morgen etwas Sonne mit einigen kompakten Wolkenfeldern, meist trocken 15 bis 17 Grad. Die Zeit 6.45 Uhr.
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1: Einen schönen Donnerstagmorgen wünsche ich, Sabine Dahl hier. Die Wirtschaft in Deutschland lahmt, 3 Jahre jetzt schon, Stagnation bzw. Rezession, Wachstum muss her. Mit diesem Versprechen ist die Bundesregierung unter Bundeskanzler Friedrich Merz vor einem Jahr an den Start gegangen. Die Bilanz eher mau, die Wirtschaftsinstitute senken auch in diesem Jahr wieder ihre Wachstumsprognosen. Angesichts dieser Aussichten, sagt unser Reporter in Düsseldorf, Volker-Wagen Landmesser, war der Unternehmertag in RW gestern kein so angenehmer Termin für Kanzler Merz.
11: Der Frust klang mit in der Frage, die Lara Kufferath dem Bundeskanzler stellte, die junge Chefin der Metallweberei GKD in Düren. Das Unternehmen produziert weltweit an 6 Standorten und da gehe vieles schneller als in Deutschland.
12: Ich mache mir einfach auch Sorgen, ob wir da als Land überhaupt die Kultur noch haben, dass wir an unsere Wettbewerbsfähigkeit denken. Und vieles, was ich da erlebe, kommt bei uns nicht an.
11: Die Vorlage ließ sich der Bundeskanzler nicht entgehen. Auch Friedrich Merz findet ja, dass die Deutschen im Vergleich zu den Menschen in anderen Industrieländern eher zu wenig arbeiten.
23: Ich weiß, dass das nicht jedem gefällt, aber ich wiederhole den Satz. Mit 4-Tage-Woche und Work-Life-Balance können wir den Wohlstand unseres Landes nicht erhalten.
11: Bei den Unternehmerinnen und Unternehmern im vollbesetzten Saal der Düsseldorfer Rheinterrasse eckte er damit nicht an. Friedrich Merz kennt die nordrhein-westfälische Unternehmerschaft gut, auch den Arbeitgeberpräsidenten Arndt Kirchhoff. Wie der Bundeskanzler ist er Sauerländer, ein Heimspiel war es aber nicht. Von der Arbeit der rot-schwarzen Bundesregierung hatten sie sich hier mehr versprochen. Mangelnde Reformfähigkeit attestierte Kirchhoff der Bundesregierung für ihr erstes Jahr. Die Hoffnung hat der NRW-Unternehmerchef aber noch nicht aufgegeben.
24: Die Weichen hierfür muss und kann jetzt die Bundesregierung stellen. Für einen Staat, der sich auf ein Mindestmaß an Regulierung beschränkt, vor allem aber auf Eigenverantwortung und Unternehmertum setzt. Das muss der Anspruch an uns selbst sein.
11: Friedrich Merz dankte freundlich für die Kritik. Statt der Reformen, die noch nicht geklappt haben, betonte er lieber das aus seiner Sicht bereits Gelungene. Den Beschluss über niedrigere Unternehmenssteuern, den Milliardenfonds für die Modernisierung der Infrastruktur und einen ersten Schritt, um den Anstieg der Sozialversicherungsbeiträge zu stoppen und die Lohnkosten in Grenzen zu halten.
23: Denn genau aus diesem Grund haben wir in der letzten Woche die Krankenversicherungsreform beschlossen. Dies ist in aller Bescheidenheit die umfassendste Reform der gesetzlichen Krankenversicherung seit 20 Jahren.
11: Gleichzeitig betonte der Bundeskanzler die riesige Aufgabe, vor der das Land international steht. Die Welt habe sich grundlegend verändert.
23: Wir alle spüren in diesen Wochen und Monaten, das ist nicht nur eine konjunkturelle Krise, das ist nicht nur eine strukturelle Verwerfung. Das alles findet statt in einer Welt, die sich grundlegend neu ordnet. Wir sind Zeitzeugen eines tiefgreifenden Epochenbruches.
11: Wie schon am Sonntag in der ARD-Sendung Karin Mioska ließ er keinen Zweifel, dass er die Koalition mit der SPD weiterführen will und bat dabei um Geduld. Lara Kufferath, die junge Geschäftsführerin aus Düren, sah am Ende eher hoffnungsvoll auf das, was die schwarz-rote Bundesregierung der Wirtschaft vielleicht noch bringen könnte.
13: Er hatte sich vorbereitet, er wusste, dass da durchaus drauf geschaut wird, was er da sagen wird, und hat ein paar konkrete Beispiele genannt. Also ich bin erstmal positiv.
1: Das sagt diese Unternehmerin in Nordrhein-Westfalen. Der Bundeskanzler war gestern beim Unternehmertag NRW. Eindeutig nicht positiv schaut die AfD auf die Wirtschaftspolitik des Kanzlers und seiner Bundesregierung. Der AfD-Co-Fraktionsvorsitzende im Bundestag, Tino Chrupalla, hat aus Anlass des ersten Jahrestags der schwarz-roten Bundesregierung ein ziemlich vernichtendes Fazit gezogen, gestern Abend in den ARD-Tagesthemen.
14: Das Entlastungspaket, was die Spritpreisreduzierung angeht, das kam natürlich 6 Wochen zu spät, wo die Bundesregierung in diesen 6 Wochen über 5 Milliarden Euro mehr Steuereinnahmen eingenommen haben. Da waren unsere Forderungen von Anfang an klar, dauerhaft auch den CO2-Bepreisung auszusetzen bzw. abzuschaffen. Das hat er nicht getan. Und ich meine, das zeigen ja auch die Umfragewerte, auch seine Beliebtheit, seine Sympathie- und Empathiewerte, die ja wirklich desaströs sind nach einem Jahr Bundeskanzler. Er ist auch als Wirtschaftskanzler angetreten. Da muss man sich ja wirklich fragen, wo ist jetzt die Wirtschaft, wenn er sich jetzt gerade als großer Außenkanzler darstellt und auch dort aber keine Einigung in Europa für seine außenpolitischen Positionen bekommt.
1: Scharfe Kritik von Tino Chrupalla, dem Co-Fraktionsvorsitzenden der AfD im Bundestag, zur Wirtschaftspolitik von Kanzler Friedrich Merz und seiner Bundesregierung.
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1: Es ist 7:10. 3 Tage vor Anker vor den Kapverden an der Westküste Afrikas. 3 Tage Bangen für die knapp 150 Passagiere auf dem Expeditions- und Kreuzfahrtschiff Hondius. Das ist das Schiff, in dem die Hunter-Virus-Fälle aufgetreten sind. 3 Menschen sind daran gestorben, darunter eine Deutsche. Jetzt ist das Kreuzfahrtschiff, wie angekündigt, in Bewegung, sagt Spanien-Korrespondentin Julia Macher.
15: Am Mittwochabend hat die MV Hondius Kurs auf die Kanareninsel Teneriffa genommen. An Bord mehr als 140 Menschen, die vor den Kapverden tagelang auf Weiterfahrt gewartet hatten. 3 mutmaßlich mit dem Hunter-Virus infizierte Menschen wurden in 2 Flugzeugen bereits in die Niederlande evakuiert, mit einem ungeplanten Zwischenstopp auf den Kanaren. Am Sonntag soll das Kreuzfahrtschiff im Nebenhafen Granadilla de Arbona einlaufen. Passagiere und Crewmitglieder, die keine Symptome zeigen, werden von Teneriffa in ihre Heimatländer zurückgeführt, unter strengen Sicherheitsauflagen, so die spanische Gesundheitsministerin Mónica García.
16: Todos los pasajeros extranjeros serán.
15: Alle ausländischen Passagiere werden gemäß der europäischen Zivilschutzbestimmungen in ihre Heimatländer zurückgeführt. Sowohl für die medizinische Behandlung wie auch für den Transport wird es Schutzvorrichtungen geben, die jeden Kontakt mit der Bevölkerung vermeiden und das Personal schützen. Ob und wie lange die Reisenden des Kreuzfahrtschiffes dort in Quarantäne müssen, obliegt den Herkunftsländern. Bei den an Bord aufgetretenen Infektionen handelt es sich laut Weltgesundheitsorganisation WHO um Ansteckungen mit der sogenannten Andenvariante. Sie kann durch engen Kontakt auch von Mensch zu Mensch übertragen werden und hat eine Inkubationszeit von bis zu 45 Tagen. Die WHO will daher auch die Kontakte aller Passagiere überprüfen, die die MV Hondius vor Ausbruch der Krankheit verlassen haben. Die Gefahr für die breite Öffentlichkeit stuft die Weltgesundheitsorganisation dennoch als gering ein.
1: Julia Macher aus Madrid.
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1: Die Neustarts im Kino gucken wir uns jetzt an, zumindest einige von ihnen. Der Film Nachbeben hat eine Klinik als Schauplatz. Der Spielfilm aus Dänemark zeigt eine Ärztin am Rande der Überforderung. Die neuen wichtigen Neustarts der Woche von Kinoredakteur Alexander Soyer.
17: Eine Diagnose, die über Leben oder Tod entscheiden kann und wie man damit umgeht. Eine gewisse Ähnlichkeit zu dem gefeierten Film Heldin über die atemlose, nervenaufreibende Schicht einer Pflegekraft lässt sich bei Nachbeben nicht verhehlen. Auch das dänische Krankenhausdrama zeigt in komprimierter Echtzeit den Stationsdienst in einer Klinik, der durch Spardruck eine ständige Ausnahmesituation ist. Im Mittelpunkt steht hier die Neurologin Alexandra und das moralische und medizinische Dilemma, in das sie gerät, als ein 18-jähriger Junge durch eine von ihr nicht entdeckte Hirnblutung ins Koma fällt und jede Hoffnung auf Rettung verloren ist.

0: Professionalität aus, machen sie selbst zum Opfer und man leidet und zweifelt mit ihr in jeder Sekunde. Ein Film wie eine Panikattacke, ein packendes, auch medizinische Profis sind nur Menschenerlebnis und ein Plädoyer für ein besser ausgestattetes Gesundheitssystem. Nachbeben. Die Nürnberger Prozesse im Hollywood-Format und der schon lange aus der A-Liga entlassene Russell Crowe als Hermann Göring. Da ist man zu Recht skeptisch. James Vanderbilts Nürnberg will hier eine Art psychologisches Duell zwischen Göring und einem damals wirklich auf ihn angesetzten Psychiater zeigen, der von Rami Malek mit seltsamer und unpassender Eitelkeit gespielt wird. Unpassend wirkt auch Russell Crowe, der Göring hier fast ungefiltert und polternd vermenschlicht und eine Karikatur aus ihm macht. Das Einzige, was hier nah an der Realität ist, sind die beim Prozess eingespielten Aufnahmen aus Konzentrationslagern. Ein Film, der eher der Faszination des Bösen erliegt, als seine Banalität zu entlarven. Viel Pathos, wenig geistreiche, meist frei erfundene Dialoge. Ein Film, der aus der Zeit gefallen scheint. Thema verfehlt. Nürnberg. Ein Dreier in reifem Alter. August Zürner und Dagmar Manzel spielen als Bernd und Hanne in Der verlorene Mann ein Paar, dessen Eheleben zwar bestens funktioniert, aber auch schon ein bisschen eingeschlafen ist. Dann allerdings steht eines Tages wie aus dem Nichts Hannes Ex-Mann im Wohnzimmer und glaubt, er sei noch immer ihr Mann, obwohl die Scheidung schon mindestens 20 Jahre zurückliegt. Der von Harald Krasnitzer gespielte Kurt leidet unter Demenz, ist aus dem Pflegeheim ausgebüxt und bringt, nach mehreren gescheiterten Versuchen, ihn woanders unterzubringen, auf traurig schöne Art und Weise neues Leben in den Alltag des Ehepaars.
1: Ich habe darüber nachgedacht, was du gesagt hast, dass du dich für Kurt verantwortlich fühlst. Wenn ich an Kurts Stelle wäre oder vielleicht irgendwann einmal bin, würde ich mich sehr glücklich schätzen, mich an deiner Seite zu wissen.
2: Glaubst du, dass das funktioniert?
1: Vielleicht.
2: Glaubst du, dass das mit uns dreien funktioniert?
1: Vielleicht.
0: Ein leiser Film über das Älterwerden und das Vergessen, der trotz seiner Tragik und Traurigkeit immer wieder poetische und manchmal sogar heitere Momente findet. Ein mutig erzählter Film, eine reife Liebesgeschichte und alle drei, die hier in den Hauptrollen zu sehen sind, beeindrucken mit ihrer schauspielerischen Kraft. Der verlorene Mann.
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3: Das Wetter in Berlin und Brandenburg. 7 Grad in Berlin, 7 Grad in Frankfurt oder 8 Grad in Cottbus. Heute Morgen stark bewölkt. Nur ganz selten heitert es auf. Es kann ein bisschen Regen geben und es bleibt kühl. Maximal 14 Grad.
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3: Hoppla, guck mal, wer da läuft, Matthias Wetzel.
10: B87 Lübben-Beskow zwischen Biebersdorf und Leipchel laufen 5 Rinder auf der Straße. A11 Stettin Richtung Berlin zwischen Bernau Süd und Überleitung zur B2 im Dreieck wahrnehmen Behinderungen nach einem Unfall. A13 Dresden Richtung Schönefelder Kreuz zwischen Großküriß und Bestensee nach einem Unfall die rechte Spur gesperrt. Stadtverkehr Berlin A100 Stadtring Richtung Wedding zwischen Wechsstraße und Schmargendorf. Stau an der Baustelle plus 10 Minuten. Außerdem stadteinwärts stöckender Verkehr auf dem Mariendorfer.

0: Dorfer Damm, Höhe Altmariendorf und in Fenfuhl auf der Landsberger Allee. Biesdorf Allee der Kosmonauten zwischen Rienstraße und Beilsteiner Straße stadtauswärts bis morgen früh gesperrt. Dort wird die Fahrbahn ausgebessert. Charlottenburg, Kurfürstendamm zwischen der Achimsthaler Straße und Oliverer Platz in beiden Richtungen bis Montag früh gesperrt. Und Kreuzberg, Urbanstraße zwischen Cottbusser Damm und Schönleinstraße an einer Baustelle in beiden Richtungen jeweils nur eine freie Spur.
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2: 7 Uhr, guten Morgen. Sabine Dahl im Studio. Noch immer keine Bewegung in der Straße von Hormuz. Noch immer dümpeln hunderte Frachtschiffe vor und hinter dieser Meerenge. Iran blockiert diese wichtige Wasserstraße. Rundherum bewegt sich aber etwas. Hier sind die Nachrichten mit Matthias Wetzel.
0: Der französische Präsident Macron hat Vorschläge für ein Ende der Seeblockade in der Straße von Hormuz gemacht. Macron drängt den Iran dazu, eine neutrale Marinemission in der Meerenge zuzulassen. Im Gegenzug müssten auch die USA ihre Seeblockade aufgeben, sagte er in einem Telefongespräch mit dem iranischen Präsidenten Pezeshkian. Eine multinationale Mission könne dazu beitragen, das Vertrauen von Reedern und Schiffsversicherern wiederherzustellen. Durch die iranische Blockade der Straße von Hormuz und anhaltende US-Angriffe auf die iranische Marine kommen derzeit kaum Schiffe aus den ölproduzierenden Golfstaaten in die Abnehmerländer. Trotz der Waffenruhe zwischen Israel und dem Libanon hat das israelische Militär in der Nacht wieder Vororte von Beirut angegriffen. Ziel sei das Haus eines Kommandeurs der radikal-islamischen Hisbollah gewesen, hieß es vom israelischen Ministerpräsidenten Netanyahu. Der Mann und weitere Kämpfer der Miliz seien getötet worden. Seit 3 Wochen gilt offiziell eine Waffenruhe zwischen dem Libanon und Israel. Trotzdem liefern sich die israelische Armee und die vom Iran unterstützte Hisbollah immer wieder Gefechte. Der Automobilentwicklungsdienstleister IAV plant einen massiven Stellenabbau. Wie das Unternehmen mitteilte, sollen bundesweit rund 1.400 Arbeitsplätze wegfallen, der Großteil davon am Stammsitz in Berlin. Miriam Berger, RBB 24.
3: Das Betriebsgelände in Charlottenburg soll bis 2027 verkauft werden. Den Berliner Beschäftigten wird ein Wechsel nach Gifhorn in Niedersachsen angeboten. Die Geschäftsführung begründet den Schritt mit notwendigen Anpassungen an den Markt und dem Abbau von Überkapazitäten. Die Gewerkschaft IG Metall kritisierte die Pläne als verantwortungslos und kündigte für die kommende Woche bereits erste Proteste an.
0: Der Brandenburger Innenminister Rethmann fordert mehr Kompetenzen für die Polizei, damit sie gegen die Radikalisierung rechtsgerichteter Jugendlicher vorgehen kann. Der CDU-Politiker sagte RBB 24 Brandenburg aktuell, die Beamten müssten Zugriff auf verschlüsselte Messenger-Dienste haben. Außerdem sollten Daten auf Vorrat gespeichert werden können, um Anschlagspläne frühzeitig zu stoppen.
4: Denn das, was da passiert, ist ja eine Radikalisierung im Internet und Verabredungen finden im Internet statt. Und heute ist es für die Polizei in Brandenburg mit den gegebenen gesetzlichen Kompetenzen fast unmöglich, diese Strukturen zu infiltrieren und dann auch durch den Staatsschutz tätig zu werden. Und das wollen wir ändern. Wir werden deshalb noch in diesem Jahr das Polizeigesetz neu fassen, um genau diese Kompetenzen vorzusehen.
0: Der Brandenburger Innenminister Jan Rethmann, CDU. Gestern waren unter anderem in Brandenburg und Berlin Wohnungen mutmaßlicher Rechtsextremisten durchsucht worden. Der ukrainische Präsident Zelensky hat Russland vorgeworfen, die Feuerpause zu ignorieren, die er ausgerufen hat. Bisher antworte Russland auf den Vorschlag einer Waffenruhe nur mit 9 Attacken, sagte Zelensky am Abend. Er machte aber deutlich, dass die Ukraine vorerst an der Feuerpause festhalten will, die in der Nacht zu gestern in Kraft getreten ist. Die Regierung in Moskau hatte eine Waffenruhe für morgen und übermorgen angekündigt. Anlass ist der Jahrestag des sowjetischen Siegs über Nazi-Deutschland im Zweiten Weltkrieg. In der Düsseldorfer Universitätsklinik ist am Abend eine Frau eingetroffen, die auf dem Kreuzfahrtschiff Hondius Kontakt zu einem Hantavirus-Infizierten hatte. In dem Krankenhaus soll sie nach Behördenangaben eingehend untersucht werden. Einsatzkräfte der Feuerwehr hatten sie zuvor vom Flughafen Amsterdam abgeholt. Die behandelnden Ärztinnen und Ärzte sprechen von einer Vorsichtsmaßnahme. Das Schiff ist inzwischen auf dem Weg zu den Kanarischen Inseln. An Bord sind 3 Menschen nach Infektionen mit dem Hantavirus gestorben, unter ihnen eine Deutsche. Die Berlin Recycling Volleys sind zum 10. Mal in Folge deutscher Meister. Sie haben am Abend das 3. Finalspiel in Lüneburg mit 3:1 gewonnen. Insgesamt ist es der 16. Meistertitel für die Volleys. Der FC Bayern München hat den Einzug ins Finale der Fußball Champions League verpasst. Er kam zu Hause nicht über ein 1:1 gegen Titelverteidiger Paris hinaus. Das Hinspiel hatten die Bayern mit 5:4 verloren. In der Handball Champions League haben die Füchse Berlin das Halbfinale erreicht. Sie gewannen 4:3 gegen den ungarischen Club Veszprém. Soweit die Nachrichten. 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Das Wetter. Heute meist stark bewölkt, im Norden teils auch sonnig, im Süden zeitweise Regen, maximal 10 bis 14 Grad. Aktuell in Berlin-Adlershof 7 Grad, in Wannsee 8, in Bestensee 7, in Guteborn 9 Grad. Morgen etwas Sonne mit einigen kompakten Wolkenfeldern, meist trocken, 15 bis 17 Grad. Die Zeit 7.05 Uhr.
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2: Guten Morgen, Sabine Dahl im Studio. Von der Waffenruhe, die eigentlich zwischen Israel und der pro-iranischen Hisbollah-Miliz im Libanon gilt, ist nicht viel zu spüren. Seit Wochen werden fast täglich gegenseitige Angriffe gemeldet. In der vergangenen Nacht hat Israel wieder Beirut, die Hauptstadt des Libanon, ins Visier genommen. Mehr von Korrespondent Moritz Behrendt.
5: Eine Warnung hat es vorher nicht gegeben. Am Abend haben die israelischen Streitkräfte zum ersten Mal seit Wochen wieder ein Haus in der libanesischen Hauptstadt Beirut bombardiert. Medienberichten zufolge wurden 3 Raketen von einem israelischen Kriegsschiff aus auf ein Wohnhaus im Vorort Haaret Tereik abgefeuert. Nach Angaben des israelischen Militärs soll sich dort ein hochrangiger Kommandeur der vom Iran unterstützten Hisbollah aufgehalten haben. Er soll ebenso getötet worden sein wie weitere Kämpfer der Schiiten-Miliz. Nach dem Angriff verließen viele Bewohner fluchtartig das Stadtviertel. Offiziell gilt seit Mitte April zwischen Israel und dem Libanon eine Waffenruhe. Allerdings haben die Kämpfe zwischen der Hisbollah und den israelischen Streitkräften nie wirklich aufgehört. Die israelische Armee hat seit Beginn der Waffenruhe fast täglich Ziele im Libanon angegriffen. Allerdings nicht in der Hauptstadt, sondern im Süden des Landes. Häufig hat die israelische Armee vorher die Bewohner von Dörfern und Städten aufgefordert, die Orte zu verlassen. Nach Angaben des Gesundheitsministeriums in Beirut wurden mehr als 100 Libanesen getötet, seitdem die Waffenruhe in Kraft ist. Unter ihnen zahlreiche Zivilisten.
2: Aus dem Studio Kairo hat Moritz Behrendt die Region im Blick. 7.07 Uhr, hier ist das RBB 24 Inforadio. Auf ein neues, also ein neues Heizungsgesetz. Das alte vom grünen Bundeswirtschaftsminister hat so eine Panik geschürt, hat für so viel Ärger gesorgt, dass Union und SPD es direkt kassiert und neu geschrieben haben. Es liegt ein Gesetzentwurf vor, der sicherlich noch hier und da geändert wird, aber noch vor der Sommerpause durch den Bundestag soll. Die wichtigsten Änderungen: herkömmliche Öl- und Gasheizungen bleiben noch sehr lange erlaubt. Es müssen aber nach und nach klimafreundliche Brennstoffe untergemischt werden. Was ändert sich? Wie sollen wir künftig heizen? Das kann ich mit Martin Brandes aus der Energieberatung beim Verbraucherzentrale Bundesverband besprechen. Guten Morgen, Herr Brandes.
6: Guten Morgen, Frau Dahl.
2: Was könnte, wie gesagt, es ist erstmal nur ein Entwurf, was könnte sich denn für Hausbesitzer ändern?
6: Also unmittelbar ändert sich erstmal nichts. Wer jetzt eine Öl- oder Gasheizung hat, kann die auch weiterhin verwenden. Das war auch vorher schon so. Es hat sich also diesbezüglich nichts geändert. Was jetzt wieder neu ist, dass es beim Neueinbau von Heizungen keine Beschränkung mehr geben soll. Das heißt, dass auch weiterhin Öl- und Gasheizungen eingebaut werden dürfen.
2: Klimafreundliche Brennstoffe sollen aber mehr und mehr beigemischt werden. War das nicht vorher auch schon so?
6: Das war vorher für diejenigen, die in der Übergangszeit bis zu diesem Jahr Öl- oder Gasheizung eingebaut haben, war das auch schon so, dass klimafreundliche Brennstoffe dabei sein mussten ab 2029. Insoweit ändert sich da nicht viel, nur ein bisschen. Der Anteil an klimafreundlichen Brennstoffen soll zunächst niedriger sein als bislang.
2: Was ist das eigentlich? Biogas, Bioöl, wie geht das?
6: Ja, Biogas können Sie sich vielleicht vorstellen. Das ist das, was Sie mitunter auch im ländlichen Bereich sehen. Da gibt es Biogasanlagen, die Biogas erzeugen. Das sind aus biologischen Roh- und Abfallstoffen wird das Biogas erzeugt und wird insofern als klimafreundlich bezeichnet, weil es eben kein fossiler Brennstoff ist.
2: Gibt es auch Bioöl?
6: Bioöl gibt es genauso.
2: Das ist Frittenfett oder was?
6: Genau, das kann zum Beispiel Frittenfett sein, also Altöle sozusagen, die aus Pflanzenöl produzieren sind, aber auch neues Pflanzenöl wird als Bioöl bezeichnet.
2: Dann zusammengefasst, das bleibt alles beim Alten, die alte Ölheizung oder die Gastherme, die bleibt im Keller und wenn sie kaputt ist, dann baue ich mir eine neue ein?
6: Im Prinzip ja, Sie können dann neue Heizung, also auch mit Gas oder Öl einbauen. Das war bislang im bisherigen Gebäudeenergiegesetz anders gedacht. Da gibt es noch die Vorschrift, dass Sie mindestens 65% erneuerbare Energien einsetzen müssen, wenn Sie eine neue Heizung einbauen. Diese Vorschrift wird tatsächlich fallen. Oder soll fallen. Das Gesetz ist ja noch nicht beschlossen, sondern es liegt ein Gesetzentwurf vor, der im Übrigen auch viel Kritik auf sich gezogen hat, aus genau diesem Grund, dass die erneuerbaren Energien in dieser Form wie bisher keine Pflicht mehr werden sollen.
2: Ja, was aber es kommt darauf an, was es kostet. Ne? Die Energiepreise steigen und steigen. Das hat natürlich mit der aktuellen Situation zu tun. Aber was sehen Sie voraus? Werden Öl und Gas auch ohne Iran-Krieg immer teurer?
6: Damit rechne ich auf jeden Fall. Dafür gibt es mehrere Gründe, die das in Aussicht stellen, dass Öl und Gas teuer werden, und zwar richtig teuer. Ne? Einer der Gründe sind die Kosten für die CO2-Emissionen, die im Steigen begriffen sind. Und insbesondere beim Erdgas kommt noch hinzu, dass wir Erdgas ja in Gasnetzen verteilen. Es gibt immer mehr Haushalte und auch Betriebe, die auf erneuerbare Energien umsteigen und weg vom Gas gehen. Das heißt, diese Netze werden von immer weniger Nutzern genutzt, ja, was zur Folge hat, dass natürlich die Nutzung für den Einzelnen teurer wird. Mhm. Ja, das sind Preisbestandteile, die auf jeden Fall kommen werden,
2: ja.
6: Und die das Risiko einfach erhöhen, weiterhin mit Öl und Gas zu heizen.
2: Gut, wenn ich mich für eine immer noch vergleichsweise teure Wärmepumpe entscheide, gibt es denn dann immer noch Förderung vom Staat?
6: Also aktuell hat der Staat an den bisherigen Förderungen nichts geändert und hat auch verkündet bislang, dass es weiter Förderungen geben soll. Ob es in der Fördersystematik Änderungen gibt, wissen wir tatsächlich im Moment noch nicht. Aber ich rechne damit, dass auch weiterhin Fördermittel für Wärmepumpen und andere Heizsysteme mit erneuerbaren Energien auch gewährt werden, sodass es leichter wird, solche Investitionen zu tätigen. Und im Übrigen selbst dann, wenn eine Wärmepumpe heute mehr kostet als beispielsweise eine Gasheizung, ist das Kostenrisiko da beträchtlich geringer als bei der Gasheizung. Insofern ist das auch eigentlich die normale Empfehlung, die wir heute haben, Wärmepumpe.
2: Die Wärmepumpe. Ich will noch unbedingt auf die Mieter kommen, denn die haben ja eigentlich wenig Einfluss, wie ihr Haus geheizt wird. Was ändert sich also für die Mieter, wenn dieses neue Gesetz kommt?
6: Ja, also unmittelbar ändert sich auch für Mieter erstmal nichts. Aber es kann natürlich sein, dass der Mieter entscheidet ja nicht selbst, ob mit was geheizt wird. Das ist also allein Entscheidung des Gebäudeeigentümers. Und wenn der sich dafür entscheidet, jetzt beispielsweise mit Gas oder Öl zu heizen, dann kann das richtig teuer werden für Mieter. So, der Gesetzentwurf sieht zwar vor gewisse Entlastungen, aber die Befürchtung ist nicht ganz so unrecht, dass die nicht ausreichen werden. Da ist ja geplant, dass ein Teil der Kosten von den Vermietern getragen werden muss. Ja, das ist natürlich ein Marktanreiz, der dazu führen soll, dass auch Vermieter auf wirtschaftlichere Heizsysteme umstellen. Aber diejenigen, die das nicht tun, dürfen dann einen Teil der Heizkosten selber bezahlen, so jedenfalls der Gesetzentwurf. Allerdings gibt es die Befürchtung, dass das bei weitem nicht ausreicht.
2: Alles klar. Na, dann gucken wir mal, was dann wirklich kommt. Erstmal soweit herzlichen Dank fürs Gespräch.
6: Sehr gerne.
2: Martin Brandes von der Energieberatung vom Verbraucherzentrale Bundesverband. Wir sind mal diesen Gesetzentwurf für ein neues Heizungsgesetz durchgegangen.
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2: Und da sind wir bei der Nachricht im Fußball. Der FC Bayern München hat den Einzug ins Champions-League-Finale verpasst. Nach der Niederlage im Halbfinal-Hinspiel gegen Paris Saint-Germain hat das 1:1 im Rückspiel gestern Abend in München nicht gereicht. Viele Fußballfans haben sich nach dem historischen 5:4 im Hinspiel auf einen torreichen Abend gefreut. Aber der ist ausgeblieben. Kann ich nachfragen bei RBB-Sportkollegin Antonia Kurzhals. War es denn trotzdem ein spannendes Spiel?
7: Also es sind schon zwei der besten, wenn nicht sogar die beiden besten Mannschaften in Europa, die da aufeinander getroffen sind. Also wir sprechen von Fußball auf einem wahnsinnig hohen Niveau. Aber ich muss sagen, das Rückspiel kommt natürlich nicht an das Hinspiel ran, auch wenn es erstmal spektakulär losgeht. Paris geht früh in Führung durch Ousmane Dembélé in der dritten Minute. Ein fantastisch rausgespieltes Tor. Da sieht die Bayern-Abwehr auch wirklich nicht so gut aus. Ja, und danach kriegen die Münchner offensiv irgendwie nicht so richtig ihr Spiel auf den Platz. Viele ungenaue Pässe, viele Abschlüsse, die wirklich weit neben das PSG-Tor gehen. Bayern-Torwart Manuel Neuer, der macht zwar ein starkes Spiel, kann mit der Abwehr rund um Jonathan Tah auch weitere Tore verhindern, aber die Chancenverwertung, die ist einfach zu schlecht. Hm. Es wird am Ende zwar noch mal kurz spannend, in der vierten Minute der Nachspielzeit trifft Harry Kane zum 1:1, aber der Ausgleich kommt einfach zu spät. Und dadurch, dass die Münchner das Hinspiel eben knapp verloren haben, reicht es in der Gesamtwertung nicht für den Einzug ins Finale.
8: Nach dem Spiel wurde nicht nur über die Leistung der Bayern diskutiert, sondern auch über die Leistung des Schiedsrichters.
7: Genau, also wir kennen das ja aus dem Fußball. Man sagt, ja, die Schiris sind schuld, aber in dem Fall muss man schon sagen, es gibt da ein, zwei Entscheidungen vom portugiesischen Unparteiischen, die dann doch überrascht haben. Erst wurde ein Handspiel nicht geahndet, was zu einer gelb-roten Karte für Paris geführt hätte. Danach gab es noch mal ein Handspiel im Strafraum, was für die Münchner ja eigentlich einen Elfmeter hätte geben sollen. Beides Entscheidungen, wenn sie zugunsten der Bayern getroffen worden wären, hätten die das Spiel vielleicht noch mal in eine andere Richtung gelenkt. Paris macht hier aber ein gutes Auswärtsspiel, zieht dann irgendwo auch verdient ins Champions-League-Finale ein und trifft dann am 30. Mai auf den FC Arsenal in Budapest.
8: Naja, aber ist bitter für die Bayern. Die haben sich ja so Hoffnung gemacht, diese Saison dann doch wieder das Triple zu holen. Also deutsche Meisterschaft haben sie ja schon, aber dann eben auch die Champions League und den DFB-Pokal. Also jetzt muss es dann der DFB-Pokal sein, oder?
7: Genau, genau. Auch wenn der Traum vom Triple geplatzt ist, freut sich die Mannschaft rund um Trainer Vincent Kompany jetzt auch auf den Pokaltorhüter. Manuel Neuer sagt, eine gewisse Vorfreude ist da.
9: Ja, das ist super, dass wir das Finale haben, ne? Also das ist der mögliche Double-Gewinn. Darauf werden wir uns konzentrieren. Wir wollen auch, denke ich, so weitermachen, wie wir auch dieses ganze Jahr in der Liga gespielt haben. Wir denken da an uns. Das ist auch eine Vorbereitung dann aufs Finale und so werden wir das angehen.
7: Ja, der DFB-Pokal wäre ein Riesenerfolg. Seit 6 Jahren gab es keinen Titel für die Bayern. Am 23. Mai geht es da gegen den VfB Stuttgart.
8: Der Champions League-Abend und das Ergebnis zusammengefasst von Antonia Kurzhals. Die Bayern haben den Einzug ins Finale verpasst.
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8: Frauen leiden eher still. Ich rede über die monatliche Blutung und die ist nach wie vor Privatsache. 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
20: Das ist wirklich viele Jahrzehnte derartig vernachlässigt worden, dass man ja angenommen hat, dass Regelschmerzen normal sind. 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
8: Etwa jede 10. Frau leidet unter diesen starken Schmerzen. Das ist sehr oft Endometriose, die auch zur Kinderlosigkeit führen kann. 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
8: Weiß ich gar nicht. Sind die Rinder weg, Matthias Wetzel?
0: Müsste ich weiter runterblättern? Nee, sind noch da. Aber erstmal A13, Dresden Richtung Schönefelder Kreuz zwischen Großküris und Bestensee wegen Bergungsarbeiten die rechte Spur gesperrt. Jetzt, Achtung, B87 Lübben-Beeskow zwischen Biebersdorf und Leipchel laufen noch immer 5 Rinder auf der Straße. Stadtverkehr Berlin, A100 Stadtring Richtung Wedding zwischen Wechselstraße und Schmargendorf, Stau an der Baustelle plus 10 Minuten. Außerdem stadteinwärts, stockender Verkehr Mariendorfer Damm, Höhe Altmarien und Fenful-Landsberger Allee. Biesdorf, Allee der Kosmonauten zwischen Rienstraße und Beilsteiner Straße stadtauswärts. Bis morgen früh ist die Fahrbahn gesperrt. Charlottenburg, Kurfürstendamm zwischen Joachimsthaler Straße und Olivarerplatz in beiden Richtungen bis Montag früh gesperrt. Dort finden am Wochenende die Classic Days statt. In Karlshorst wird die Treskoallee heute am Bahnhof Karlshorst Richtung Oberschöneweide auf eine Spur verengt. Und der Hinweis schon mal, ab kommenden Montag steht dann für gut 10 Tage pro Richtung nur eine Spur zur Verfügung.
8: 7.20 Uhr. 20 nach 7 am Donnerstagmorgen.
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8: Mit Sabine Dahl im Studio. Die Operation Freiheit, wie der US-Präsident sie nennt, hat er nach nur einem Tag wieder ausgesetzt. Er durchbricht nicht mit Waffengewalt die iranische Blockade der Straße von Hormuz. Möglicherweise geht da was auf dem Verhandlungswege. Matthias Wetzel jetzt mit den Nachrichten.
0: Der französische Präsident Macron hat vorgeschlagen, die Straße von Hormuz durch eine internationale Truppe für die Schifffahrt zu sichern. Eine solche Mission könne dazu beitragen, das Vertrauen der Reedereien und Versicherer wiederherzustellen, sagte Macron. Zugleich schickte er erste Schiffe in die Region. Aus Paris, Kai Rienecker.
10: Die französische Armee veröffentlichte Bilder, auf denen der Flugzeugträger Charles de Gaulle und seine Begleitschiffe den Suezkanal durchfahren. Die französischen Marineeinheiten seien auf dem Weg ins Rote Meer und zum Golf von Aden. Aus dem Élysée-Palast hieß es, dies sei ein Zeichen, dass Frankreich und seine Partner nicht nur bereit, sondern auch in der Lage dazu seien, die Sicherheit in der Straße von Hormuz zu gewährleisten. Frankreich schlage dem Iran und den USA vor, die Frage nach einer Wiedereröffnung der Meerenge unabhängig vom aktuellen militärischen Konflikt zu behandeln. Auch die USA müssten zunächst ihre Gegenblockade aufheben.
0: Die Krise in der deutschen Automobilbranche wird nun auch in Berlin spürbar. Die Entwicklungstochter von VW, der Dienstleister IAV, hat angekündigt, den Stammsitz in der Hauptstadt zu schließen. Im Zug einer Umstrukturierung sollen bundesweit 1.400 Stellen abgebaut werden, der Großteil davon in Berlin. IAV beschäftigt hier momentan noch 1.200 Menschen. Die Gewerkschaft IG Metall hat die Pläne als verantwortungslos kritisiert und Proteste für die kommende Woche angekündigt. Wirtschaftssenatorin Giffey sprach von einem schweren Schlag für die Berliner Wirtschaft und sagte, sie werde für die Arbeitsplätze kämpfen. Die EU will die Regeln für den Umgang mit künstlicher Intelligenz verschärfen, um sogenannte Deepfakes zu verhindern. Vertreter der Mitgliedstaaten und des Europäischen Parlaments haben sich darauf geeinigt, die Anwendungen zu verbieten, mit denen solche sexualisierten Darstellungen hergestellt werden können. Aus Brüssel, Katrin Schmitz.
19: Die Gesetzesverschärfungen zielen explizit auf sogenannte Deepfakes, bei denen etwa das Gesicht einer Frau in ein anderes Video, zum Beispiel eine Pornosequenz, eingefügt oder die Stimme künstlich nachgeahmt wird, sodass es wirkt, als würde sie Dinge tun oder sagen, die tatsächlich nie passiert sind. Dazu zielt das neue Verbot auch auf das Erstellen von Inhalten, die sexuellen Kindesmissbrauch darstellen. KI darf kein Werkzeug für sexualisierte Gewalt gegen Kinder sein, sagt etwa die FDP-Europaabgeordnete Svenja Hahn nach den bis tief in die Nacht andauernden Verhandlungen. Das neue explizite Verbot von Deepfakes muss noch formal vom Europäischen Parlament und dem Rat der Mitgliedstaaten verabschiedet werden. Dann kann es ab Anfang Dezember durchgesetzt werden.
0: Der Brandenburger Innenminister Redmann fordert mehr Kompetenzen für die Polizei. Nach den gestrigen Durchsuchungen bei jungen Neonazis, sagte Redmann, angesichts der schnellen Radikalisierung dieser Szene im Internet, müsse das Polizeigesetz angepasst werden. Ziel sei es, den Beamten den Zugriff auf verschlüsselte Messenger-Dienste zu ermöglichen. Außerdem sollten Daten auf Vorrat gespeichert werden können, um Anschlagspläne frühzeitig zu stoppen. Laut Redmann soll das Polizeigesetz noch in diesem Jahr reformiert werden. In Sachsendorf bei Seelow in Märkisch-Oderland sollen heute zwei Bomben aus dem Zweiten Weltkrieg entschärft werden. Wie das Amt Seelow-Land mitgeteilt hat, wird ab 8 Uhr ein Sperrkreis von etwa 1000 Metern um den Fundort eingerichtet. Der gesamte Ort wird deshalb geräumt. Insgesamt sind etwa 500 Menschen in 260 Haushalten betroffen. Den Angaben zufolge müssen die Bomben vor Ort entschärft werden, weil sie nicht transportfähig sind. Sie sind bei Vorbereitungen für Arbeiten im Gutspark gefunden worden. Die Berlin Recycling Volleys sind zum 10. Mal in Folge deutscher Meister. Sie haben am Abend das dritte Finalspiel in Lüneburg mit 3:1 gewonnen. Insgesamt ist es der 16. Meistertitel für die Volleys. Der FC Bayern München hat den Einzug ins Finale der Fußball Champions League verpasst. Er kam zu Hause nicht über ein 1:1 gegen Titelverteidiger Paris hinaus. Das Hinspiel hatten die Bayern 5:4 verloren. In der Handball-Champions League haben die Füchse Berlin das Halbfinale erreicht. Sie gewannen 4:3 gegen West Bremen aus Ungarn. Soweit die Nachrichten. 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Das Wetter. Heute meist stark bewölkt, im Norden teils auch sonnig, im Süden zeitweise Regen, maximal 10 bis 14 Grad. Aktuell in Berlin-Adlershof 7 Grad, in Wannsee 8, in Bestensee 7, in Guteborn 9 Grad. Morgen etwas Sonne, kompakte Wolkenfelder, meist bleibt es trocken bei 15 bis 17 Grad. Die Zeit 7.25 Uhr. Der rbb24 Inforadio Verkehrsservice mit einer Gefahrenmeldung. Vorsicht auf der B167 Frankfurt-Oder Richtung Seelow. Zwischen Friedersdorf und Seelow West ein totes Tier auf der Fahrbahn.
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2: Guten Morgen, Sabine Dahl im Studio. Wir sind jetzt noch mal bei der Rückschau. Ein Jahr Schwarz-Rot in Berlin. Ganz wichtig, vor allem für die Union in der neuen Bundesregierung, war eine härtere Migrationspolitik. Und dieses Thema ist CSU-Bundesinnenminister Alexander Dobrindt sofort angegangen. Gleich nach seiner Ernennung hat er verfügt, dass die Polizei Asylbewerber ohne Papiere an deutschen Grenzen zurückweist. Er behält die Grenzkontrollen bei, er schränkt den Familiennachzug ein. Das waren dann die nächsten Schritte. Die Folge, die Zahl der illegalen Einreisen ist deutlich zurückgegangen und die Zahl der Asylbewerber ebenfalls. Wie bewertet das die Opposition? Luigi Pantisano ist am Telefon, Vizevorsitzender der Linksfraktion, und er ist Mitglied des migrantischen Netzwerks Linkskanaks. Herr Pantisano, guten Morgen. Die Bundesregierung will die Migration steuern und begrenzen. Das ist ihr gelungen, oder?
3: Also ich würde sagen, dass nach einem Jahr Bundesregierung und der Aussetzung des Familiennachzugs, den Grenzkontrollen an den deutschen Grenzen, den Kürzungen bei Sprachkursen, man zusammenfassen kann, dass all dies nicht dazu führt, dass weniger Menschen nach Europa und Deutschland kommen. Aber es führt eher dazu, dass sie noch gefährlichere Routen nehmen und eine menschenwürdige Integration und Teilhabe für Geflüchtete hier in diesem Land verunmöglicht wird. Da kann ich eigentlich nur feststellen, dass die Migrationspolitik der Bundesregierung einfach davon ablenken soll, dass sie komplett versagt haben bei vielen anderen Themenfeldern, die die Menschen eher bewegen.
2: Warum sagen Sie, dass das nicht stimmt? Also die Zahlen lügen doch nicht. Die Zahl der Asylbewerber, vor allen Dingen der illegalen Einreisen, ist deutlich zurückgegangen.
3: Die Zahl ist zurückgegangen, aber die Kriege und die Krisen in der Welt nehmen ja nicht ab. Die Menschen fliehen und brauchen Schutz und Schutzräume und sie versuchen nach Europa zu kommen. Und es führt eher dazu, dass sie eben in menschenunwürdigen Situationen an den Grenzen festgehalten werden, illegal, auch teilweise gegen Rechtsgesetze vor die Bundesregierung. Das wird ja auch von europäischer Seite betont. Und daher ist das ein riesengroßes Ablenkungsmanöver vom eigenen Versagen, die Preise explodieren, die Menschen wissen nicht, wie sie ihre Miete zahlen sollen am Ende des Monats. Und man lenkt einfach davon ab, indem man Nebelkerzen schaltet und sagt, die Geflüchteten seien irgendwie schuld an etwas. Aber wir sehen es ja, die Preise steigen und die Lebenshaltungskosten sind immer höher und die Menschen leiden darunter.
2: Und was hat das mit der Migrationspolitik der Bundesregierung zu tun?
3: Naja, schauen Sie. Das Problem sind nicht die Menschen, die mit Schlauchbooten über das Mittelmeer nach Europa versuchen zu kommen, sondern es sind diejenigen, die mit Privatjets über unsere Köpfe fliegen. Und zwar Menschen, die immer mehr Reichtum anhäufen und immer mehr Geld haben und diejenigen, die hier hart arbeiten in diesem Land, eben nicht wissen, wie sie über die Runden kommen. Und die Bundesregierung versucht eben abzulenken mit dieser Politik, indem sie Migrantinnen an den Grenzen festhält und ihnen hier das Leben auch erschwert in Deutschland, indem zum Beispiel die Sprachkurse gekürzt werden oder ein Familiennachzug nicht möglich ist. Und das große Ziel war ja auch dieser Bundesregierung, die AfD und Rechtsextremismus zu halbieren. Aber genau das Gegenteil ist passiert. Dadurch, dass es halt eben überhaupt gar nicht erfolgreich, sondern ihr Ziel ist es eigentlich dafür zu sorgen, dass die Mieten sinken, dass die Spritpreise sinken, dass das Leben bezahlbar ist. Und das bekommen sie eben nicht hin. Und damit gehen sie jetzt nach einem Jahr raus und sagen, na, schaut mal, wie erfolgreich wir sind in der Migrationspolitik. Aber das macht eigentlich nichts zur Sache bei den Menschen hier in diesem Land.
8: Das Netzwerk Linkskanaks, dem Sie angehören, fordert die Linkspartei auf, sich für globale Bewegungsfreiheit und offene Grenzen einzusetzen. Also ist dann Ihr Credo, jeder darf kommen, jeder darf bleiben?
3: Es geht darum, dass Menschen, die in Not sind, und es geht darum, dass Menschen, die vor Kriegen fliehen, Schutz bekommen. Und ich denke, es ist die Aufgabe Europas, eben diesen Schutz auch zu ermöglichen. Und wenn man auf Deutschland schaut, dann würde ich sagen, sind wir sehr angewiesen auch auf Menschen, die hier in diesem Land arbeiten, sich einbringen, teilhaben. Und es ist auch eine immense Bereicherung für unsere Gesellschaft, dass wir eben Menschen aus aller Welt hier haben. Das ist, würde ich sagen, auch Grundlage unseres Wohlstands. Meine Eltern sind vor über 65 Jahren nach Deutschland gekommen und haben dieses Land durch ihre Arbeit mit aufgebaut und bereichert, so wie viele, viele andere Menschen, die Post austragen, die in der Pflege arbeiten, die viele andere wichtige Dinge übernehmen in diesem Land. Und ich denke, das sollte der Fokus sein, was wir eben, wie wir hier in diesem Land eben gemeinsam vielfältig und solidarisch miteinander umgehen.
8: Ja. Ich kann nachvollziehen, was Sie sagen, und ich gehe davon aus, wenn ich Ihren Namen angucke, sind Ihre Eltern aus Italien gekommen und wurden eingeladen nach Deutschland. Was ist falsch, Menschen nicht einreisen zu lassen, die keine gültigen Papiere haben oder die sich irgendwie den Grenzübertritt erschleichen?
3: Wir haben aus der eigenen deutschen Geschichte heraus erfahren, wie es ist, wenn Menschen, die vor einem Krieg fliehen, an einer Grenze abgewiesen werden und dadurch in den Tod getrieben werden. Und deswegen gibt es die Genfer Flüchtlingskonvention, die basiert eben auf leider deutschen Verbrechen in der Vergangenheit. Und ich denke, gerade wir als Deutschland sollten dieses Bild immer vor Augen haben und unsere Verantwortung vor Augen haben, Menschen eben, die fliehen und die unter widrigsten Umständen den Weg nach Europa finden, eben auch dann unterstützen und ihnen nicht noch das Leben schwerer machen und sie zurückwerfen ins Mittelmeer und sie dort sterben lassen. Und ich denke, diese Verantwortung hat dieses Land. Und wie gesagt, ich möchte noch mal darauf hinweisen, das ist ein großes Ablenkungsmanöver der Bundesregierung, um von ihrem eigenen Versagen des letzten Jahres abzulenken, dass es nicht hinbekommt, das Leben der Menschen bezahlbar zu machen. Das ist nämlich die Frage, das ist das, was die Menschen bewegt und nicht, ob 100, 200 Geflüchtete mehr oder weniger an der Grenze übertreten.
8: Das ist die Position von Luigi Pantisano. Ich danke Ihnen fürs Gespräch.
3: Sehr gern.
8: Herr Pantisano ist Vizevorsitzender der Linksfraktion und wir haben nochmal Rückschau gehalten. Ein Jahr Schwarz-Rot, haben uns die Migrationspolitik der Bundesregierung angesehen. 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Ich habe einen dringenden Verkehrshinweis. Vorsicht auf der A10, südlicher Berliner Ring Richtung Dreieckwerder. Zwischen Dreieck-Spreeau und Niederlehme liegen Metallteile auf der linken Spur. Bitte Vorsicht auf der A10. Zwischen Dreieck Spreeau und Niederlehme. Jetzt ist Margot Friedländer schon ein Jahr tot, eine der bekanntesten Holocaust-Überlebenden und Zeitzeugen. Beeindruckende 103 Jahre alt ist die Dame geworden und sie hat unermüdlich gegen das Vergessen anerzählt. Sie war in vielen Schulen und hat Kindern und Jugendlichen von den Gräueltaten der Nazis berichtet, für Menschlichkeit geworben. Ihr Satz: Seid Menschen, steht für die Ewigkeit. Heute setzt Berlin Margot Friedländer ein Andenken und benennt einen zentralen Platz nach ihr. Wo? Das sagt uns Landespolitikreporterin Sabine Müller.
4: Es ist ein symbolträchtiger Ort, den der Senat ausgewählt hat, um eine der wichtigsten Zeitzeuginnen zu ehren, die Berlin je hatte. Der Platz vor dem Berliner Abgeordnetenhaus. Bisher namenlos, in Zukunft heißt er Margot-Friedländer-Platz. Passt perfekt, fand der regierende Bürgermeister Kai Wegner bei der Vorstellung der Pläne.
21: Wo, wenn nicht vor dem Abgeordnetenhaus? Wo, wenn nicht an dem Ort, wo es darum geht, unsere Demokratie, unsere Freiheit zu schützen? Auch immer wieder ein starkes Bekenntnis gegen Hass und Hetze zu zeigen, aber auch ein starkes Bekenntnis gegen Antisemitismus.
4: Bei einem Festakt im Abgeordnetenhaus wird der Platz offiziell benannt, danach das neue Straßenschild enthüllt. Dann sind Margot Friedländer und ihr Engagement sichtbar im Herzen ihrer Heimatstadt verankert.
22: Seid Menschen. Wenn ihr Menschen seid, könnt ihr keine Antisemiten sein. Respektiert Menschen, wir sind alle gleich.
4: Friedländer wurde 1921 in eine jüdische Familie geboren. Die Nazis ermordeten ihre Mutter und ihren Bruder in Auschwitz. Sie selbst überlebte das Konzentrationslager Theresienstadt und zog nach dem Krieg in die USA. Mit 88 kehrte sie zurück nach Deutschland und fing im hohen Alter erstmals an, über ihre Erlebnisse im Holocaust zu sprechen, besonders vor jungen Leuten. Parlamentspräsidentin Cornelia Seibelt lobte im vergangenen Herbst
5: mit ihrem Aufruf, das Trennende nicht überzubewerten, sondern menschlich zu sein, hat sie einen immensen Beitrag für die Erinnerungskultur von Berlin, aber auch von Deutschland geleistet.
4: Einen Platz oder eine Straße nach einer Verstorbenen zu benennen, das ist normalerweise frühestens 5 Jahre nach dem Tod des Menschen möglich. Für Margot Friedländer machte der Senat aber eine Ausnahme. Ein Zeichen der großen Wertschätzung. Für das Abgeordnetenhaus ändert sich nun die offizielle Adresse. Sie lautet nicht mehr Niederkirchner Straße 5, sondern Margot-Friedländer-Platz.
8: Da müssen wir uns umstellen. Ab 9 Uhr heißt der Platz dann vor dem Abgeordnetenhaus Margot-Friedländer-Platz. Und wegen dieser Ehrung wird die Plenarsitzung im Berliner Abgeordnetenhaus wird dann auch um eine Stunde verschoben, also fängt eine Stunde später an.
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8: Sie haben für Volkswagen Prestigeprojekte wie das 1-Liter-Auto entwickelt und schon in den 80er Jahren haben Sie Autos mit Dieselrußpartikelfiltern ausgestattet. Alles das kann die Ingenieurgesellschaft Auto und Verkehr, kurz IAV. Vor über 40 Jahren entstanden, das ist eine Ausgründung der TU Berlin. Jetzt will IAV die Zentrale in Berlin-Charlottenburg schließen und das ist das Thema für Sören Hinze aus der Wirtschaftsredaktion. Warum soll der Standort hier geschlossen werden?
6: Das hat sich schon so im März abgezeichnet und nun macht die Geschäftsführung ernst. Hintergrund ist natürlich die Mobilitätswende weg vom Benziner hin zum Elektroauto, inklusive dem großen Preiskampf zum Beispiel mit Autos aus China, aber auch in China, wo VW kaum mithalten kann. Und IAV, die arbeiten schon seit Jahrzehnten mit VW eng zusammen. Der Konzern VW, der hat einen harten Sparkurs eingeschlagen. Das trifft nun auch die Zulieferer und auch externe Dienstleister, Forschungseinrichtungen auch wie IAV. Allerdings trennt sich VW nicht von IAV, denn VW ist Gesellschafter von IAV, GmbH, und die haben 50% Anteil an der Firma. Aber VW holt sich IAV ein bisschen näher ran, und zwar an den Standort Gifhorn, so rum, bei Wolfsburg. Und der wird immer wichtiger. Dafür wird aber halt der Standort in Berlin geschlossen.
8: Was bedeutet das für die Mitarbeiterinnen und Mitarbeiter?
6: Ganz viele werden ihren Job verlieren. So sieht es momentan aus, ziemlich zügig. Bis spätestens 2027, also in weniger als einem Jahr, soll das Betriebsgelände verkauft werden. Mitten in Berlin, in Nachbarschaft vom Fraunhofer-Institut und an der TU an der Spree. Und die Gewerkschaften, die kritisieren natürlich die Pläne und kündigen Protest an. Unterstützung gibt es auch aus dem Senat. Man will diesen Standort irgendwie erhalten. Aber es ist fraglich, ob das reicht, um diesen großen Standort mit über 1000 Mitarbeiterinnen und Mitarbeitern zu halten. Insgesamt streicht IAV 1400 Stellen deutschlandweit und davon 1200 Jobs in Berlin, also wirklich ein Volltreffer in Berlin. Ein kompakter Kern, das vielleicht noch, soll ein Jobangebot bekommen in Gifhorn in Niedersachsen. Aber man verliert halt wirklich den Standort vor der Haustür der TU.
8: Kompakter Kern. Woran arbeitet IAV hier in Berlin?
6: Das ist recht spannend, denn Berlin ist so ein bisschen der Hub für Digitalisierung. Autosoftware wird dort entwickelt, von Entertainment, Fahrassistenten, Sicherheitssysteme, Lademanagement, intelligente Ladesäulen, dann Wasserstoffstrategie, nicht nur für PKWs, auch für LKWs und Züge wird hier in Berlin entwickelt. Und autonomes Fahren ist also eigentlich ein richtiger Hightech-Standort.
8: Ja, und das ist doch auch genau das, was Volkswagen und die anderen Autobauer brauchen.
6: Das ist genau dieses Paradox. Also in den Krisenzeiten wird als erstes an der Forschung und Entwicklung gespart und auch Geld gestrichen. Diese Forschung wird aber nicht komplett gestrichen. IAV hat auch einen Standort in Indien und in China und da will IAV wachsen, vor allem in Indien. Und VW setzt auch immer mehr auf Fernentwicklung, zum Beispiel in China, hat dort eine Industriemetropole Hefei einen Standort und genau dort hat IAV auch einen Standort.
8: Der wahrscheinlich billiger ist, ne? Sören Hinze aus der Inforadio Wirtschaftsredaktion. IAV schließt seine Zentrale in Berlin-Charlottenburg.
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8: Und schon sind wir wieder beim Wetter in Brandenburg und Berlin. Es ist kühl, aber trocken heute Morgen. 7 Grad in Berlin, in Brandenburg an der Havel 8 Grad, Cottbus ebenfalls 8 Grad. Es kann auch ein paar Schauer geben. Ansonsten stark bewölkt und mehr als 14 Grad bekommen wir nicht.
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8: Matthias, machst du noch mal die dringende Meldung bitte?
0: Mach ich. Vorsicht auf der A10. Südlicher Berliner Ring Richtung Dreieck Werder zwischen Dreieck Spreeau und Niederlehme. Metallteile auf der linken Spur. A13 Dresden Richtung Schönefelder Kreuz zwischen Großkyris und Bestensee. Wegen Bergungsarbeiten die rechte Spur gesperrt. B167 Frankfurt-Oder Richtung Selo zwischen Friedersdorf und Selo-West. Ein totes Tier auf der Fahrbahn. Stadtverkehr Berlin, A100 Stadtring Richtung Wedding, zwischen Wechsstraße und Schmargendorf Stau an einer Baustelle plus 10 Minuten. Stockender Verkehr auf der A111 ab Festplatz, Mariendorfer Damm in Höhe Alt-Mariendorf und Fenpfuhl auf der Landsberger Allee jeweils stadteinwärts. Biesdorf Allee der Kosmonauten, die ist zwischen Rienstraße und Beilsteiner Straße stadtauswärts bis morgen früh gesperrt. Dort wird die Fahrbahn ausgebessert. Charlottenburg der Kurfürstendamm ist zwischen Joachimsthaler Straße und Oliverer Platz in beiden Richtungen bis Montag früh gesperrt. Und zur S-Bahn. Wegen eines Polizeieinsatzes am Bahnhof Flughafen BER fährt die S85 nur zwischen Frohnau und Schönefeld. Nutzen Sie bitte zwischen Schönefeld und Flughafen die S9.
8: Und jetzt ist es 7.40 Uhr, 20 vor 8. Guten Morgen.
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8: Mit Sabine Dahl. Eine wirtschaftliche Großmacht, die besonders unter dem Stillstand in der Straße von Hormuz leidet, ist China. In 5 Minuten mehr über die wirtschaftlichen Auswirkungen von unserem Peking-Korrespondenten zum Stand der Dinge im Persischen Golf. Jetzt die Nachrichten. Matthias Wetzel.
0: Der französische Präsident Macron hat Vorschläge für ein Ende der Seeblockade in der Straße von Hormuz gemacht. Macron drängt den Iran dazu, eine neutrale Marinemission in der Meerenge zuzulassen. Im Gegenzug müssten auch die USA ihre Seeblockade aufgeben, sagte er in einem Telefongespräch mit dem iranischen Präsidenten Pezeshkian. Eine multinationale Mission könne dazu beitragen, das Vertrauen von Reedern und Schiffsversicherern wiederherzustellen. Durch die iranische Blockade der Straße von Hormuz und anhaltende US-Angriffe auf die iranische Marine kommen derzeit kaum Schiffe aus dem ölproduzierenden Golfstaaten in die Abnehmerländer. Dadurch steigen die Ölpreise immer weiter. Die israelische Armee hat in der Nacht einen Vorort der libanesischen Hauptstadt Beirut bombardiert. Es war der erste Angriff seit Beginn einer Waffenruhe vor 3 Wochen. Ziel sei es gewesen, einen Kommandeur der Hisbollah-Miliz zu treffen, hieß es vom israelischen Ministerpräsidenten Netanyahu. Nahostkorrespondent Moritz Behrendt.
7: Eine Warnung hat es vorher nicht gegeben. Medienberichten zufolge wurden 3 Raketen von einem israelischen Kriegsschiff aus auf ein Wohnhaus im Vorort Haretereik abgefeuert. Nach Angaben des israelischen Militärs soll sich dort ein hochrangiger Kommandeur der vom Iran unterstützten Hisbollah aufgehalten haben. Er soll ebenso getötet worden sein wie weitere Kämpfer der Schiitenmiliz. Nach dem Angriff verließen viele Bewohner fluchtartig das Stadtviertel. Offiziell gilt seit Mitte April zwischen Israel und dem Libanon eine Waffenruhe. Allerdings haben die Kämpfe zwischen der Hisbollah und den israelischen Streitkräften nie wirklich aufgehört. Die israelische Armee hat seit Beginn der Waffenruhe fast täglich Ziele im Libanon angegriffen. Allerdings nicht in der Hauptstadt, sondern im Süden des Landes.
0: Die Krise in der deutschen Automobilbranche wird nun auch in Berlin spürbar. Die Entwicklungstochter von VW, der Dienstleister IAV, hat angekündigt, den Stammsitz in der Hauptstadt zu schließen. Im Zuge einer Umstrukturierung sollen bundesweit 1.400 Stellen abgebaut werden, der Großteil davon in Berlin. IAV beschäftigt hier momentan 1.200 Menschen. Die Gewerkschaft IG Metall hat die Pläne als verantwortungslos kritisiert und Proteste für die kommende Woche angekündigt. Wirtschaftssenatorin Giffey sprach von einem schweren Schlag für die Berliner Wirtschaft und sagte, sie werde für die Arbeitsplätze kämpfen. Von den jungen Männern, die einen Fragebogen zum Wehrdienst bekommen haben, hat bislang gut jeder Vierte nicht reagiert. Das berichtet das Redaktionsnetzwerk Deutschland unter Berufung auf Bundeswehrkreise. Eigentlich sind alle Männer ab dem Jahrgang 2008 dazu verpflichtet, das Schreiben zu beantworten. Andernfalls droht ihnen ein Bußgeld. Hauptstadtkorrespondent Jim Bobnikschas.
11: Wie das Redaktionsnetzwerk berichtet, will das Verteidigungsministerium solchen hartnäckigen Fällen auch nachgehen. Mehr als 190.000 junge Frauen und Männer wurden zwischen Anfang Januar und Ende April von der Bundeswehr angeschrieben. Das hat das Verteidigungsministerium mitgeteilt. Den Fragebogen zum neuen Wehrdienst ausfüllen und zurückschicken müssen laut Gesetz nur die Männer. Knapp 3/4 haben das bisher auch getan, berichtet das Redaktionsnetzwerk Deutschland und beruft sich auf Kreise der Bundeswehr. Rund die Hälfte der Antwortenden zeigt offenbar Interesse am freiwilligen Wehrdienst.
0: Der ukrainische Präsident Zelensky hat Russland vorgeworfen, die Feuerpause zu ignorieren, die er ausgerufen hat. Bisher antworte Russland auf den Vorschlag einer Waffenruhe nur mit neuen Attacken, sagte Zelensky am Abend. Er machte aber deutlich, dass die Ukraine vorerst an der Feuerpause festhalten will, die in der Nacht zu gestern in Kraft getreten ist. Die Regierung in Moskau hatte eine Waffenruhe für morgen und übermorgen angekündigt. Anlass ist der Jahrestag des sowjetischen Siegs über Nazi-Deutschland. Das russische Außenministerium drohte der Ukraine nochmals mit einem massiven Angriff, falls diese die Feierlichkeiten am 9. Mai stört. Die Berlin Recycling Volleys sind zum 10. Mal in Folge deutscher Meister. Sie haben am Abend das dritte Finalspiel in Lüneburg mit 3:1 gewonnen. Insgesamt ist es der 16. Meistertitel für die Volleys. Der FC Bayern München hat den Einzug ins Finale der Fußball-Champions League verpasst. Er kam zu Hause nicht über ein 1:1 gegen Titelverteidiger Paris hinaus. Das Hinspiel hatten die Bayern mit 5:4 verloren. In der Handball-Champions League haben die Füchse Berlin das Halbfinale erreicht. Sie gewannen 4:1 gegen West Bremen aus Ungarn. Soweit die Nachrichten. 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Das Wetter. Heute meist stark bewölkt, im Norden teils auch sonnig, im Süden zeitweise Regen, maximal 10 bis 14 Grad. Aktuell in Berlin-Adlershof 7 Grad, in Wannsee 8, in Bestensee 7, in Guteborn 9 Grad. Morgen etwas Sonne mit einigen kompakten Wolkenfeldern, meist trocken, 15 bis 17 Grad. Die Zeit 7.45 Uhr.
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2: Mit Sabine Dahl, guten Morgen. In der Straße von Hormuz auch heute Morgen keine Bewegung. Noch immer blockiert. Aus den USA hören wir, eine Einigung mit dem Iran ist sehr wahrscheinlich und schon bald möglich, teilt der US-Präsident mit. Eine andere Weltmacht, China, ist von der Blockade sehr stark betroffen. Etwa die Hälfte des in China benötigten Öls kommt aus den Golfstaaten, also zum Beispiel aus Iran. Da ist es interessant, dass der iranische Außenminister gestern beim Chinesischen war. China fordert einen Waffenstillstand und dass eine sichere Passage durch die Straße von Hormuz schnell wieder möglich ist. Benjamin Eisel ist unser Korrespondent in Peking. Er berichtet im Inforadio-Gespräch, wie der iranische Außenminister auf die chinesische Forderung reagiert hat, was allerdings nicht so leicht herauszubekommen ist.
12: Wir haben es ja hier mit zwei Diktaturen, mit zwei Autokratien zu tun, China und Iran. Das ist hier so, da gibt es keine Pressekonferenz, da kommen Journalisten nicht ran, da kann man keine Fragen stellen. Und wir sind total darauf angewiesen, was dann in einem Readout später zu lesen ist, beziehungsweise was die Staatsmedien hier publizieren. Ich kann aber sagen, dass von iranischer Seite durchdrang, dass man sich beim Freund China bedankt dafür, dass das Land den Krieg verurteilt hat, der von Israel und den USA begonnen wurde. Man will künftig die Zusammenarbeit noch weiter ausbauen. Und du hast es eben gesagt, China ist der wichtigste Handelspartner des Iran. Der Iran ist ja unglaublich abhängig von China, viel mehr als andersrum. Ja, China hat zwar das meiste iranische Öl gekauft, im Moment ist nicht ganz klar, wie viel da noch rauskommt bzw. hier ankommt, war sozusagen eine Lebensader, weil China dafür ja Geld bezahlt hat. Andersrum macht das iranische Öl aber nur etwa 15% der chinesischen Ölimporte aus bzw. hat das ausgemacht. Also das kann man hier eher verschmerzen auf chinesischer Seite als andersrum.
2: Aber kannst du es kurz skizzieren, welche Folgen hat der Iran-Krieg und die Blockade dieser wichtigen Wasserstraße bis jetzt auf Chinas Wirtschaft?
12: Also es kommt tatsächlich viel weniger Öl hier in China an. Man hört ab und zu mal, dass einzelne chinesische Schiffe die Passage noch passieren können. Aber das hat auch hier Auswirkungen. Also die Preise für Energie sind gestiegen, vor allem für Benzin an den Tankstellen. Nicht so krass wie in Deutschland oder in den USA, aber die sind schon ein bisschen hochgegangen. Das merkt man in China und das ist generell ein Problem, dass hier weniger Öl ankommt. Denn etwa 50%, du hast es vorhin gesagt, der Ölimporte, die kommen durch die Straße von Hormuz. China ist der größte Energieimporteur der Welt. Aber China hat vorgesorgt. China ist viel weniger abhängig von diesen Öllieferungen als andere Länder. Zum einen hat man riesige Ölreserven. Man importiert von woanders mehr, vor allem von Russland. Man hat nach wie vor viel Kohle hier. und die kommt auch aus dem Land und man baut weiter neue Kohlekraftwerke und man hat massiv in grüne Energien investiert. Man kann das also eine Weile aussitzen, besser als andere Staaten.
8: Und wie würdest du sagen, wie ist das Verhältnis China-Iran? Eben hast du gesagt, der iranische Außenminister hat gesagt, wir sind Freunde. Ist denn China in irgendeiner Weise an Friedensverhandlungen oder an diesen Waffenstillstandsgesprächen in Pakistan beteiligt? Da gab es ja immer Gerüchte.
12: Also generell haben die beiden Länder ein relativ gutes Verhältnis. Wie gesagt, der Iran braucht China mehr als andersrum. Klar, Öl aus dem Iran und ein Abnehmer von chinesischen Waren ist der Iran. Aber man ist natürlich im Iran viel mehr darauf angewiesen, auf das, was aus China kommt, wegen der westlichen Sanktionen. Es gab in der Vergangenheit militärische Zusammenarbeit, auch mit Russland gemeinsam Übungen. Und China hat dem, muss man schon so sagen, international isolierten Iran Mitgliedschaften in internationalen Organisationen verschafft, die von China dominiert werden, also SCO und BRICS. Und man schätzt den Iran eben als wichtige Mittelmacht im Nahen Osten, als Gegengewicht zu den USA. Inwieweit China an diesen Friedensverhandlungen beteiligt ist, das ist nicht ganz klar. Offiziell nicht. Im Hintergrund werden da sicher auch Strippen gezogen. Klar ist aber, dass von Seiten der USA China natürlich nicht als ehrlicher Broker wahrgenommen wird, denn man ist ja eben sehr eng mit dem Iran.
8: Letzte Frage. Gab es bisher kritische Äußerungen der chinesischen Führung Richtung USA, die den Iran ja angegriffen haben?
12: Ja, die chinesische Führung hat sich da immer wieder kritisch geäußert, hat die Angriffe verurteilt der USA und Israels, hat auch immer wieder gefordert, dass die Straße von Hormuz wieder freigegeben wird in beide Richtungen, in Richtung Iran und in USA. Also da sieht man ganz klar, auf welcher Seite die chinesische Seite da auch steht.
8: Sagt Benjamin Eisel, unser Korrespondent im Studio Peking. Da war gestern der iranische Außenminister zu Besuch.
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8: 7.50 Uhr, die Zeit 10 vor 8. Der Hunter-Virus-Ausbruch auf dem Kreuzfahrtschiff Hondius beschäftigt jetzt auch Ärzte in Deutschland. Eine Deutsche, die auf dem Schiff Kontakt zu einem der Infizierten hatte, ist jetzt in Deutschland, ist gestern am späten Abend mit einem Spezialtransport im Universitätsklinikum Düsseldorf angekommen. Dort ist man auf ansteckende Infektionskrankheiten spezialisiert. Die Frau zeigt bisher keine Symptome und soll erstmal untersucht werden. Was da jetzt passiert, das hat vorhin im ARD-Morgenmagazin Jörg Latus erläutert. Er ist Chefarzt am Robert-Bosch-Krankenhaus in Stuttgart, forscht seit Jahren zum Hunter-Virus.
13: Hier wird engmaschig überwacht, jetzt was Kreislauffunktion angeht. Es wird immer wieder Labor abgenommen, es wird nach Entzündungsparametern geschaut. Es wird geschaut, ob irgendwelche Infektionszeichen vorliegen. Und das ist ja das Entscheidende. Jetzt müssen wir die Patientinnen und Patienten gut versorgen. Deswegen finde ich es super gut und wichtig, dass die Patientin jetzt in dem Universitätsklinikum in Düsseldorf behandelt wird, nicht auf dem Schiff verbleibt, weil wir reden mittlerweile ja immer noch von Kontaktpersonen auf den Schiffen, aber es sind ja Menschen, die da sind. Und ich glaube, der Schritt jetzt anzulegen und die Patienten in ein Krankenhaus zu fliegen, in dem sie bestmöglich versorgt, das ist das Wichtigste. Und dann glaube ich auch, sind diese Raten an Versterben von 30-50% in der heutigen Zeit, sind wir besser. Wir haben durch Covid viel gelernt, da sind wir sicherlich auch deutlich besser geworden.
8: Laut der Weltgesundheitsorganisation handelt es sich bei dem Hunter-Virus auf dem Kreuzfahrtschiff um die Anden-Variante. Die gilt als besonders aggressiv, so wie der Herr Doktor eben gesagt hat, jeder dritte Ansteckungsfall ist tödlich. Trotzdem sagt der Mediziner, die Ärzte in Deutschland haben gute Chancen, die Situation in den Griff zu bekommen.
13: Wir kennen die Hunter-Virus-Infektion ja schon ganz lang, auch insbesondere in Süddeutschland, in Bayern, in Münster. Das Nagetier infiziert sich, scheidet die Viren über den Urin aus. Wir atmen sie ein durch aufgewirbelten Staub beim Joggen, bei der Garage ausfegen, beim Dachboden, werden dann krank. Die Variante, die wir in Deutschland bekommen, unterscheidet sich aber ganz komplett von dem, was wir jetzt gerade auf dem Kreuzfahrtschiff sehen. Ja, wir werden krank, wir fühlen uns krank, wir bekommen hohes Fieber und sagen, auch so schlecht haben wir uns noch nie gefühlt. Über 80% der Patientinnen und Patienten kriegt die Niere in Schaden, aber wir konnten kürzlich auch nachweisen, dass die Erkrankung folgenlos ausheilt. Das heißt, ja, Hunter-Virus-Infektion, aber komplett anderer Verlauf.
8: In Deutschland muss man also keine großen Sorgen haben, selbst wenn man sich mit dem Hunter-Virus infiziert, was allerdings selten ist. Chefarzt Jörg Latus war das, der forscht in Stuttgart am Robert-Bosch-Krankenhaus seit Jahren zum Hunter-Virus.
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8: Das Frauenmuseum Berlin wird in diesen Tagen 30 Jahre alt, obwohl der Begriff Museum ist ein bisschen irreführend, denn das Frauenmuseum ist ein Museum ohne Museum, also es hat gar kein Gebäude. Es ist ein Künstlerinnennetzwerk, das immer wieder an anderen Orten zu Gast ist. Das Jubiläum feiert man jetzt mit einer Ausstellung im Kreuzberger Kunstquartier Bethanien. Kunstexpertin Barbara Wiegand hat schon mal vorbeigeschaut.
14: Die Festtafel im Bethanien am Kreuzberger Mariannenplatz ist schon gedeckt, als ein Teil der Jubiläumsausstellung. Auf einer wackeligen Tischkonstruktion im Projektraum des Quartiers liegen allerlei Dinge. Es gibt Glückskekse mit gestickten Botschaften darin, Keimlinge wie Perlen aufgereiht in einem Kästchen, eine Banane aus Keramik mit Häkelschale. Weniger zum Verzehr, vor allem zum Entdecken geeignet das Ganze und zum Drüberreden. Über die Kunst. Vor allem bei einer Art Speed-Dating-Veranstaltung zum Abschluss der Ausstellung, bei der man Antworten suchen kann, etwa auf die Frage nach dem Wohin, Wer, Was. Die Worte sind in einer Keramikkugel zu erkennen, die Rachel Kohn auf dem Tisch platziert hat.
15: Der Festmahlgedanke war ja auch, dass die Kunst irgendwie eben Gespräche gibt, die etwas Nahrhaftes auch sein können, ja? Dass es auch heilsam sein kann, dass es aber auch giftig sein kann. Und ganz verschiedene Adjektive, die wir da hinzugefügt haben.

0: beschäftigen. Typisch Frau ist hier nichts.
1: Ich glaube nicht, dass man, wenn man eine Arbeit sieht, sagen kann, ob sie von einer Frau oder von einem Mann sind. Das auf keinen Fall. Aber trotzdem ist es wichtig, dass Künstlerinnen ihre Sicht auf die Welt, die sie ja mit der Kunst transportieren, zeigen können.
0: Frauen, Künstlerinnen sichtbarer zu machen, darum geht es dem Verein seit seiner Gründung vor 30 Jahren. 1996 hatte eine Gruppe von Museumsleiterinnen, auch Politikerinnen, die Idee, ein Frauenmuseum zu gründen. Ohne Museum allerdings, denn mangels Geld und geeignetem Ort blieb man immer mobil. Und wurde zu einem Künstlerinnennetzwerk, das Ausstellungen in kommunalen Galerien, in Kunsthallen oder sogar im Umweltbundesamt veranstaltete. 150 Künstlerinnen waren über die Jahrzehnte beteiligt. Ein Erfolg, meint Roswitha Pätel, die seit rund 18 Jahren dabei ist.
2: Es hat sich was getan, also Künstlerinnen sind auf jeden Fall sichtbarer, aber von der Situation her hat es sich eher verschlechtert, würde ich sagen, weil die Lebenshaltungskosten hoch sind. Die meisten haben ja einen Brotjob auch noch, ne? Und da ist es nicht entsprechend gestiegen. Ne?
1: Der Gender Pay Gap liegt generell bei 18%, bei den Künstlerinnen bei 30%. Das ist schon nochmal ein großer Unterschied.
0: Ergänzt Rachel Kuhn. So haben die Frauen vom Frauenmuseum Grund zu feiern, werden sich aber sicher nicht zurücklehnen, sondern weiter knüpfen an ihrem Netzwerk für die Kunst, dem Berliner Frauenmuseum.
3: Heute Abend wird die Ausstellung zu 30 Jahre Frauenmuseum Berlin im Kunstquartier Bethanien eröffnet. Ist dann bis zum 16. Mai zu sehen.
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0: Das Wetter in Brandenburg und Berlin. Kühl und jetzt wohl überwiegend trocken heute Morgen. Berlin meldet 7 Grad, 7 Grad in Frankfurt-Oder, 9 Grad in Cottbus. Es kann heute noch ein paar Schauer geben, aber nur noch vereinzelt. Den ganzen Tag stark bewölkt und mehr als 14 Grad bekommen wir nicht. Der Wind kommt aus Norden, schwach bis mäßig. Ja, ist faszinierend, oder? Ganz schöner Temperatursturz. Sonntag waren wir noch bei 26 Grad. Davon sind wir auch den Rest der Woche weit entfernt. Mal Sonne, mal Wolken, aber kaum noch Regen. Bis einschließlich Freitag. Am Freitag dann maximal 16 Grad. Am Sonnabend geht's langsam wieder hoch. Da kommt dann auch öfter die Sonne raus. Sonnabend.
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0: Matthias Wetzel, bitte.
2: A13 Dresden Richtung Schönefelder Kreuz zwischen Großküris und Bestensee wegen Bergungsarbeiten die rechte Spur gesperrt. Stadtverkehr Berlin A100 Stadtring Richtung Wedding zwischen Wechsstraße und Schmargendorfer Straße Stau an einer Baustelle plus 10 Minuten. Außerdem Stau stadteinwärts auf der A111 ab Festplatz, auf dem Mariendorfer Damm Höhe Alt-Mariendorf und in Fenpfuhl auf der Landsberger Allee. Biesdorf, die Allee der Kosmonauten, ist zwischen Rienstraße und Beilsteiner Straße stadtauswärts bis morgen früh gesperrt. Dort wird die Fahrbahn ausgebessert. Charlottenburg, der Kurfürstendamm, ist zwischen Joachimsthaler Straße und Oliverer Platz in beiden Richtungen bis Montag früh gesperrt. Dort finden am Wochenende die Classic Days statt. Karlshorst, Treskoallee zwischen Dönhoffstraße und Wandlitzstraße Richtung Wuhlheide bis zum 18. Mai nur eine freie Spur wegen Brückenarbeiten. Und aktuell ist zur S-Bahn wegen eines Polizeieinsatzes am Bahnhof Flughafen BER fährt die S85 nur zwischen Frohnau und Schönefeld. Nutzen Sie bitte zwischen Schönefeld und Flughafen die S9.
0: Es wird 8 Uhr. Guten Morgen.
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1: Mit Sabine Dahl im Studio. Noch immer keine Bewegung in der Straße von Hormuz. Noch immer dümpeln hunderte Frachtschiffe vor und hinter dieser Meerenge. Iran blockiert diese wichtige Wasserstraße. Rundherum am Verhandlungstisch zum Beispiel bewegt sich aber was. Monsieur Macron meldet sich zu Wort. Matthias Wetzel.
2: Der französische Präsident Macron hat Vorschläge für ein Ende der Seeblockade in der Straße von Hormuz gemacht. Macron drängt den Iran dazu, eine neutrale Marinemission in der Meerenge zuzulassen. Im Gegenzug müssten auch die USA ihre Seeblockade aufgeben, sagte er in einem Telefongespräch mit dem iranischen Präsidenten Pezeshkian. Eine multinationale Mission könne dazu beitragen, das Vertrauen von Reedern und Schiffsversicherern wiederherzustellen. Durch die iranische Blockade der Straße von Hormuz und anhaltende US-Angriffe auf die iranische Marine kommen derzeit kaum Schiffe aus den ölproduzierenden Golfstaaten in die Abnehmerländer. Dadurch steigen die Ölpreise immer weiter. Der Automobilentwicklungsdienstleister IAV plant einen massiven Stellenabbau. Wie das Unternehmen mitteilte, sollen bundesweit rund 1.400 Arbeitsplätze wegfallen, der Großteil davon am Stammsitz in Berlin. Miriam Berger, RBB 24.
3: Das Betriebsgelände in Charlottenburg soll bis 2027 verkauft werden. Den Berliner Beschäftigten wird ein Wechsel nach Gifhorn in Niedersachsen angeboten. Die Geschäftsführung begründet den Schritt mit notwendigen Anpassungen an den Markt und dem Abbau von Überkapazitäten. Die Gewerkschaft IG Metall kritisierte die Pläne als verantwortungslos und kündigte für die kommende Woche bereits erste Proteste an.
2: Aus der Linken kommt am Jahrestag der sogenannten Migrationswende scharfe Kritik. Der Vizevorsitzende der Bundestagsfraktion Pantisano sprach im RBB 24 Inforadio von einem Ablenkungsmanöver. Die Bundesregierung wolle mit der verschärften Migrationspolitik überdecken, dass sie auf anderen Feldern versagt. Geflüchtete würden unter anderem unter unwürdigen Bedingungen an den Grenzen festgehalten, so Pantisano. Und trotzdem wüssten die Menschen in Deutschland nicht mehr, wie sie ihre Mieten bezahlen sollen.
4: Das große Ziel war ja auch dieser Bundesregierung, die AfD und Rechtsextremismus zu halbieren. Aber genau das Gegenteil ist passiert. Dadurch, das ist halt eben überhaupt gar nicht erfolgreich, sondern ihr Ziel ist es eigentlich dafür zu sorgen, dass die Mieten sinken, dass die Spritpreise sinken, dass das Leben bezahlbar ist. Und das bekommen sie eben nicht hin. Und damit gehen sie jetzt nach einem Jahr raus und sagen, naja, schaut mal, wie erfolgreich wir sind in der Migrationspolitik. Aber das macht eigentlich nichts zur Sache bei den Menschen hier in diesem Land.
2: Der Vize-Fraktionsvorsitzende der Linksfraktion im Bundestag, Luigi Pantisano. Von den jungen Männern, die einen Fragebogen zum Wehrdienst bekommen haben, hat bislang gut jeder Vierte nicht reagiert. Das berichtet das Redaktionsnetzwerk Deutschland unter Berufung auf Bundeswehrkreise. Eigentlich sind alle Männer ab dem Jahrgang 2008 dazu verpflichtet, das Schreiben zu beantworten. Sonst droht ihnen ein Bußgeld. Laut dem Bericht will das Verteidigungsministerium den Fällen nachgehen, in denen der Fragebogen nicht innerhalb eines Monats zurückgeschickt wird. Von denjenigen, die bislang geantwortet haben, zeigt demnach etwa jeder Zweite grundsätzlich Interesse am Wehrdienst. Die Europäische Union will KI-Anwendungen verbieten, mit denen gefälschte, sexualisierte Darstellungen von Personen kreiert werden können. Vertreter der Mitgliedstaaten und des EU-Parlaments haben sich darauf geeinigt, das KI-Gesetz entsprechend anzupassen, wie die zyprische EU-Ratspräsidentschaft mitteilte. Es geht um sogenannte Deepfakes, bei denen zum Beispiel Gesichter anderer Menschen täuschend echt in Pornovideos eingefügt werden. Den Angaben zufolge soll die Neuregelung auch verhindern, dass mittels KI Darstellungen von sexualisierter Gewalt gegen Kinder erstellt werden. Zwar gibt es in der EU schon Verbote, entsprechende Inhalte anzufertigen und zu verbreiten, jetzt soll das auch für das technische Mittel gelten. In Sachsendorf bei Seelow in Märkisch-Oderland sollen heute zwei Bomben aus dem Zweiten Weltkrieg entschärft werden. Wie das Amt Seelow-Land mitgeteilt hat, wird ein Sperrkreis von etwa 1000 Metern um den Fundort eingerichtet. Der gesamte Ort wird deshalb geräumt. Insgesamt sind etwa 500 Menschen in 260 Haushalten betroffen. Den Angaben zufolge sollen die Bomben vor Ort entschärft werden, weil sie nicht transportfähig sind. Sie sind bei Vorbereitungen für Arbeiten am Gutspark gefunden worden. Soweit die Nachrichten. 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Das Wetter. Heute meist stark bewölkt, im Norden teils auch sonnig, im Süden zeitweise Regen, maximal 10 bis 14 Grad. Aktuell in Berlin-Kreuzberg 8 Grad, in Friedrichshagen 7, in Ruhland 9, in Wiesenburg 6 Grad. Morgen etwas Sonne mit einigen kompakten Wolkenfeldern, meist bleibt es trocken bei 15 bis 17 Grad. Die Zeit, 8.05 Uhr.
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1: Sabine Dahl ist weiter für Sie im Studio. Guten Morgen. Die Wirtschaft in Deutschland lahmt. 3 Jahre jetzt schon Stagnation bzw. Rezession. Wachstum muss her. Mit diesem Versprechen ist die Bundesregierung unter Bundeskanzler Friedrich Merz vor einem Jahr an den Start gegangen. Die Bilanz war bisher eher mau. Die Wirtschaftsinstitute senken auch in diesem Jahr wieder ihre Wachstumsprognosen. Angesichts dieser Aussichten, sagt unser Reporter in Düsseldorf, Wolfgang Landmesser, war der Unternehmertag NRW gestern kein so angenehmer Termin für Bundeskanzler Friedrich Merz.
5: Der Frust klang mit in der Frage, die Lara Kufferath dem Bundeskanzler stellte, die junge Chefin der Metallweberei GKD in Düren. Das Unternehmen produziert weltweit an 6 Standorten und da gehe vieles schneller als in Deutschland.
6: Ich mache mir einfach auch Sorgen, ob wir da als Land überhaupt die Kultur noch haben, dass wir an unsere Wettbewerbsfähigkeit denken. Und vieles, was ich da erlebe, kommt bei uns nicht an.
5: Die Vorlage ließ sich der Bundeskanzler nicht entgehen. Auch Friedrich Merz findet ja, dass die Deutschen im Vergleich zu den Menschen in anderen Industrieländern eher zu wenig arbeiten.
7: Ich weiß, dass das nicht jedem gefällt, aber ich wiederhole den Satz. Mit 4-Tage-Woche und Work-Life-Balance können wir den Wohlstand unseres Landes nicht erhalten.
5: Bei den Unternehmerinnen und Unternehmern im vollbesetzten Saal der Düsseldorfer Rheinterrasse eckte er damit nicht an. Friedrich Merz kennt die nordrhein-westfälische Unternehmerschaft gut, auch den Arbeitgeberpräsidenten Arndt Kirchhoff. Wie der Bundeskanzler ist er Sauerländer, ein Heimspiel war es aber nicht. Von der Arbeit der rot-schwarzen Bundesregierung hatten sie sich hier mehr versprochen. Mangelnde Reformfähigkeit attestierte Kirchhoff der Bundesregierung für ihr erstes Jahr. Die Hoffnung hat der NRW-Unternehmerchef aber noch nicht aufgegeben.
8: Die Weichen hierfür muss und kann jetzt die Bundesregierung stellen. Für einen Staat, der sich auf ein Mindestmaß an Regulierung beschränkt, vor allem aber auf Eigenverantwortung und Unternehmertum setzt. Das muss der Anspruch an uns selbst sein.
5: Friedrich Merz dankte freundlich für die Kritik. Statt der Reformen, die noch nicht geklappt haben, betonte er lieber das aus seiner Sicht bereits Gelungene. Den Beschluss über niedrigere Unternehmenssteuern, den Milliardenfonds für die Modernisierung der Infrastruktur und einen ersten Schritt, um den Anstieg der Sozialversicherungsbeiträge zu stoppen und die Lohnkosten in Grenzen zu halten.
7: Denn genau aus diesem Grund haben wir in der letzten Woche die Krankenversicherungsreform beschlossen. Dies ist in aller Bescheidenheit die umfassendste Reform der gesetzlichen Krankenversicherung seit 20 Jahren.
5: Gleichzeitig betonte der Bundeskanzler die riesige Aufgabe, vor der das Land international steht. Die Welt habe sich grundlegend verändert.
7: Wir alle spüren in diesen Wochen und Monaten, das ist nicht nur eine konjunkturelle Krise, das ist nicht nur eine strukturelle Verwerfung. Das alles findet statt in einer Welt, die sich grundlegend neu ordnet. Wir sind Zeitzeugen eines tiefgreifenden Epochenbruches.
5: Wie schon am Sonntag in der ARD-Sendung Karin Mioska ließ er keinen Zweifel, dass er die Koalition mit der SPD weiterführen will und bat dabei um Geduld. Lara Kufferath, die junge Geschäftsführerin aus Düren, sah am Ende eher hoffnungsvoll auf das, was die schwarz-rote Bundesregierung der Wirtschaft vielleicht noch bringen könnte.
6: Er hatte sich vorbereitet, er wusste, dass da durchaus drauf geschaut wird, was er da sagen wird und hat ein paar konkrete Beispiele genannt. Also ich bin erstmal positiv.
1: Das sagt diese Unternehmenschefin in Nordrhein-Westfalen, war auf dem Unternehmertag NRW und der Bundeskanzler war auch dort. In Spätzfelde in Berlin-Treptow plant der Senat schon lange, Wohnungen zu bauen. Im vergangenen Jahr gab es konkrete Pläne für bis zu 3.600 Wohnungen. Dafür hätten 300 Kleingärten weichen müssen. Jetzt gilt seit März allerdings das neue Kleingartensicherungsgesetz. Und damit dürfen diese Kleingärten nicht mehr platt gemacht werden. Der Senat hat seine Bebauungspläne nochmal überarbeitet. Die neuen Pläne liegen dem RBB exklusiv vor. Nun soll es statt den Kleingärten der 300 Jahre alten Spätschen Baumschule an den Kragen gehen. Und wie wir jetzt von Landespolitikreporterin Ute Schumacher hören, ist das für die Betreiber der Baumschule ein ziemlicher Schock.
9: Holger Zahn, der Seniorchef der Spätschen Baumschule, steht am ersten seiner vielen Gewächshäuser. Im Hintergrund grünen und blühen Obstplantagen, Forschungsbeete und Weltgarten. Hier sollen Wohnhäuser gebaut werden. Für Holger Zahn eine grauenvolle Perspektive.
10: Direkt hinter mir sollen denn also viergeschossige Häuser gebaut werden. Und wenn man die Achse dann runterguckt, schaut man dann auf 7- bis 8-geschossige Häuser.
9: Die weitläufige Späthsche Baumschule würde ihren Charakter als grünes Zentrum verlieren, ist er überzeugt.
10: Wir werden nicht mehr dieses grüne Zentrum sein. Ja, wir werden da sein, aber ob damit diese Gartenhistorie und die Geschichte sich darstellen lässt, wenn wir hier nur noch Pflanzen verladen und verkaufen und diese grünen Events nicht mehr realisierbar sind, das ist sicherlich sehr fragwürdig.
9: Auch der Vorsitzende der Gartenfreunde Berlin, Gerd Schopper, fremdelt mit den neuen Senatsplänen, auch wenn er sich freut, dass keine Kleingärten wegfallen sollen.
11: Finden wir auch nicht gut. Die Frage steht ja generell, ob es günstig ist, in diesem Bereich überhaupt zu bauen.
9: Berlins Stadtentwicklungssenator Christian Gäbler findet es sehr günstig, in Spetsfelde zu bauen, weil Berlin dringend neue Wohnungen brauche. Deshalb sagt er:
12: Wir wollen dort bis zu 2500 Wohnungen entstehen lassen, unter dem Motto kompakter Kiez im Grün. Wir werden dort am Ende etwa 20 Hektar Kleingartenflächen haben in der Endfassung und müssen 2 Hektar ungefähr umsiedeln.
9: Die Kleingärten, die umgesiedelt werden müssen, sollen aber auch auf dem Areal in Spetsfelde ihre Ersatzflächen bekommen. Ganz so, wie es das neue Kleingartensicherungsgesetz vorsieht. Was die Höhe der geplanten Wohnhäuser angeht, sieht der Stadtentwicklungssenator noch Spielraum.
12: Wie hoch die Häuser am Ende werden, wird sich noch in den weiteren Konkretisierungen der Planung herausstellen. Aber wenn man weniger Fläche bebauen will und zum Beispiel mehr Kleingärten erhalten will, dann muss man auch etwas mehr in die Höhe gehen. Und 8-Geschoss ist jetzt auch noch kein überragendes Hochhaus.
9: Zu hoch aus Sicht des stadtentwicklungspolitischen Sprechers der Grünen, Julian Schwarze.
13: Ich glaube, eine Vorfestlegung auf Wohnungsanzahlen ist genau der falsche Ansatz. Wir müssen gucken, was passt in die Fläche, die da ist, was passt auch in der Höhenentwicklung, in der Dichte, mit den Kleingärten zusammen, mit den Naturflächen.
9: Der Senat solle das Parlament über seine Pläne informieren und die Debatte führen. Berlins Stadtentwicklungssenator plant anders. Mitte Juni möchte er, dass der Rahmenplan im Senat beschlossen wird. Aber auch damit wäre noch lange kein Haus gebaut. Dazu bräuchte es mindestens noch einen Bebauungsplan. Wenn alles sehr zügig läuft, könnten die ersten Wohnungen Anfang der 30er Jahre fertig sein, hofft Gäbler. Sollte das wirklich passieren, müsste auch der sogenannte Bürgermeisterbaum dran glauben. Den hatte einst Berlins regierender Bürgermeister Kai Wegner in der Späthschen Baumschule gepflanzt, sagt Holger Zahn.
10: Wir befinden uns auch hier jetzt auf zukünftigen Bauland nach den Plänen des Senates. Und dann würde auch der Bürgermeisterbaum denn diesen Plänen geopfert werden müssen.
9: Damit das nicht passiert, soll es eine Unterschriftensammlung geben für den Erhalt der Späthschen Baumschule.
1: Ja, wäre der Bürgermeisterbaum ja nicht sehr alt geworden. Die Berliner Landespolitikreporterin Ute Schumacher über die neuen Wohnungsbaupläne des Senats im Ortsteil Spetsfelde. 8.12 Uhr am Donnerstagmorgen. Guten Morgen. Wahl Timmy war erst der Anfang. Jetzt werden haufenweise Tiere gerettet. Das befürchtet zumindest unser Kolumnist Henrik Schröder, als er jüngst eine Meldung in der Zeitung gelesen hat.
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14: Haben Sie das mitbekommen, dass in Südafrika in dieser Woche ein Krokodil mit dem Helikopter ausgeflogen wurde, weil es sich kaum noch bewegen konnte? Gibt es Bilder von, wie es am Hubschrauber baumelt? Und ich dachte, jetzt drehen Sie endgültig alle durch. Nach dem Wal jetzt ein Krokodil, was unter widrigsten Umständen gerettet und aus dem Fluss gehievt wird. Hatte sich doch ein Polizeibeamter todesmutig abgeseilt, um den Koloss an den Helihaken zu nehmen. Ich wartete schon auf die Krokodilfans, die sich burgerfutternd um das Krokodil scharten, so wie die Walretter, die sich treu doof mit ausgerechnet Fischbrötchen gestärkt hatten. Da gehen ja gerade diverse Memes rum. Ich war vor Lachen nicht in den Schlaf gekommen, ob dieser skurrilen Bigotterie. Aber beim Kroko war es anders. Das war nämlich schon tot. Erschossen. Vorsätzlich und zielgenau erschossen von den Behörden. Weil man einen Menschen in seinem Bauch wähnte. Kein Witz, in der Gegend war ein Mann vermisst und das Krokodil derart fett gefressen, dass es kaum noch fliehen konnte. Also vermuteten die Retter, das Krokodil hat den Typen aufgegessen. Aber um sicher zu gehen, ballerten sie es über den Haufen, damit sie den Magen untersuchen konnten. Stellen Sie sich das mal am Ostseestrand vor. Wäre jemand auf die Idee gekommen, Wal Timmy mal so auf Verdacht zu töten, um ihn dann genauer zu untersuchen, weil das wäre ja schon interessant mit dem Netz im Maul und so und was es damit auf sich hat. Ich hätte einen Bürgerkrieg oder mindestens eine Verfassungskrise nicht ausgeschlossen. In Südafrika allerdings blieb der Aufschrei allen Berichten nach aus. Vielleicht auch deswegen, weil sich der Verdacht bestätigte. Im Magen des Krokodils fand man Arme und Beine, einen halben Brustkorb, einen Ehering und 6 Paar Turnschuhe. Wer weiß, was man beim Wal alles gefunden hätte. Vielleicht Fischbrötchen.
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1: 8.15 Uhr ist es jetzt und gestern, ich weiß gar nicht was, 23 Uhr, kurz nach 23 Uhr, der große Traum vom Finale ist geplatzt. Der FC Bayern München spielt nur 1:1 gegen Paris Saint-Germain im Halbfinal-Rückspiel der Champions League und das hat nicht gereicht. Denn das sensationelle Hinspiel haben die Bayern ja 4:5 verloren. Über den Fußballabend in der Münchner Arena spreche ich jetzt mit Sportreporterin Mirjam Sinnow. Guten Morgen, bist du schon wach?
6: Guten Morgen, ja doch, wieder.
1: Wir beginnen ja echt früh hier mit der Arbeit und jetzt verpasst der FC Bayern den Finaleinzug. Hat sich das gelohnt für dich, so lange wach zu bleiben?
6: Ja, du hast es angesprochen. Wer so ein richtig krasses Fußballspektakel wie im Hinspiel erwartet hat, ja, der wurde leider enttäuscht. Das müssen wir ganz ehrlich sagen. Aber ich persönlich bereue es ja nie, heute etwas müde zu sein. Denn es kommt genau auf dieses Spiel im Fußball an, meiner Meinung nach. Wenn so viel über eine Partie im Vorhinein gesprochen wird, die Erwartungen hoch sind. Und dann hast du so ein Spiel zu gucken. Trotz des schlechten Endes aus deutscher Sicht wurde uns nämlich ein hochintensives Spiel geboten. Paris Saint-Germain bringt die Bayern aber nur mal früh in Unruhe. In der dritten Minute ist es ein wirklich fein ausgespieltes Tor von Ousmane Dembélé. Und da ist der Matchplan einfach hin. Plötzlich sind es in der Gesamtwertung eben nicht mehr nur noch ein Tor, sondern zwei Tore Rückstand. Und das muss das ganze Stadion auch erst einmal verstehen. Die haben sich richtig schütteln müssen. Und die Bayern haben dementsprechend es auf dem Platz nicht geschafft, sich davon zu befreien. Auch wenn Harry Kane in der Nachspielzeit noch der Ausgleich zum 1:1 irgendwie gelungen ist. Aber diese Kompromisslosigkeit der Bayern hat gefehlt, eine untypische Ungenauigkeit war zu erkennen und das haben die Fans am Ende auch irgendwie anerkannt.
15: Wenn man sich nach 2 Minuten einfach so ein leichtes Tor einfängt, dann braucht man sich nicht wundern.
16: Wenn wir früher das Tor gemacht hätten, hätte man vielleicht noch eine Chance gehabt, aber Paris ist natürlich eine Übermannschaft, ist auch klar. Ja.
6: Also der Respekt ist da.
1: Ja, und Übermannschaft, ich habe das Hinspiel gesehen. Mhm. Das stimmt, die Franzosen von Paris Saint-Germain stehen also im Finale. Finale in Budapest gegen Arsenal London, meine ich. Das haben die verdient und die gewinnen dann auch das Finale, oder? Was meinst du?
6: Ich will ein bisschen von ausgehen. Der Fußball schreibt seine eigenen Geschichten. Ich zahle den Dollar gerne ins Phrasenschwein. Aber in der Summe, ja, haben sie es verdient. Vor allem die einzelnen Spieler, die haben das Team auf eine andere Ebene gestellt. Nicht ohne Grund sind sie gerade eben dabei, den Titel zu verteidigen. Namen wie Dembélé, Kvaratskhelia, Marquinhos, das sind Spieler der Kategorie Weltklasse. Und auch gegen die konnten großartige Bayern-Spieler wieder darum es einfach nicht schaffen. Aber man muss auch sagen, es gab im Nachhinein noch einige Schiedsrichterentscheidungen, an denen auch heute noch geknabbert werden wird. Aus Bayern-Sicht, die Pariser hätten eigentlich nur noch zu 10 auf dem Platz stehen müssen nach einem vermeintlichen Handspiel. Und auch den Bayern wurde vielleicht ein Handelfmeter verwehrt. Aber gut, kann es jetzt einfach nicht ändern.
1: Na gut, das Triple, also Meisterschaft, Pokal und Champions League, können die Bayern jetzt nicht mehr schaffen. Was nun?
6: Am Ende kannst du jetzt zumindest noch das Pokalfinale für dich entscheiden. Also 2 Titel in einer Saison holen. Am 23. Mai ist es soweit. Gegen Stuttgart steht es dann an, das große Finale hier in Berlin. Und das ist ja auch was ganz Feines.
1: Und eigentlich wolltest du mir noch einen Ton vorspielen, oder?
6: Können wir auch noch machen.
1: Wer ist denn das?
6: Joshua Kimmich.
17: In dieser Konstanz, in dieser Art und Weise und mit so einer Truppe in der Kabine, das habe ich selten erlebt und deswegen ist es umso bitterer, dass wir heute rausgeflogen sind.
6: Zeigt sich, wie toll diese Mannschaft eigentlich ist und mindestens 2 Titel in einer Saison verdient hätte.
1: Genau, und so, das ist auch ein bisschen so durchgeklungen bei Joshua Kimmich. Ganz herzlichen Dank, Mirjam Sinnow im Inforadio Sport.
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1: Matthias Wetzel.
2: A13, Dresden Richtung Schönefelder Kreuz zwischen Großküritz und Bestensee. Wegen Bergungsarbeiten die rechte Spur gesperrt. Stadtverkehr Berlin, A100 Stadtring Richtung Wedding zwischen Wechsstraße und Schmargendorf Stau an der Baustelle plus 10 Minuten. Außerdem stadteinwärts stockender Verkehr A111 ab Festplatz Mariendorfer Damm in Höhe Alt-Mariendorf und in Fenpfuhl auf der Landsberger Allee. Biesdorf, die Allee der Kosmonauten, ist zwischen Rhin und Beilsteiner Straße stadtauswärts bis morgen früh gesperrt. Dort wird die Fahrbahn ausgebessert. Charlottenburg, der Kurfürstendamm, ist zwischen Joachimsthaler Straße und Oliverer Platz in beiden Richtungen bis Montag früh gesperrt. Karlshorst-Treskow-Allee zwischen Dönhoff und Wandlitzstraße in Richtung Wuhlheide bis 18. Mai nur eine freie Spur. Und zur S-Bahn wegen eines Polizeieinsatzes am Bahnhof Flughafen BER fährt die S85 nur zwischen Frohnau und Schönefeld. Nutzen Sie zwischen Schönefeld und Flughafen BER bitte die S9.
1: Und jetzt ist es 8.20 Uhr. Schönen guten Morgen.
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1: Mit Sabine Dahl im Studio. Die Operation Freiheit, wie der US-Präsident sie nennt, hat er nach nur einem Tag wieder ausgesetzt. Er durchbricht nicht mit Waffengewalt die iranische Blockade der Straße von Hormuz. Möglicherweise geht was auf dem Verhandlungswege. Matthias Wetzel hat die Nachrichten.
2: Der französische Präsident Macron hat Vorschläge für ein Ende der Seeblockade in der Straße von Hormuz gemacht. Macron drängt den Iran dazu, eine neutrale Marinemission in der Meerenge zuzulassen. Im Gegenzug müssten auch die USA ihre Seeblockade aufgeben, sagte er in einem Telefongespräch mit dem iranischen Präsidenten Pezeshkian. Eine multinationale Mission könne dazu beitragen, das Vertrauen von Reedern und Schiffsversicherern wiederherzustellen. Durch die iranische Blockade der Straße von Hormuz und anhaltende US-Angriffe auf die iranische Marine kommen derzeit kaum Schiffe aus den ölproduzierenden Golfstaaten in die Abnehmerländer. Dadurch steigen die Ölpreise immer weiter. Die israelische Armee hat in der Nacht einen Vorort der libanesischen Hauptstadt Beirut bombardiert. Es war der erste Angriff seit Beginn einer Waffenruhe vor 3 Wochen. Ziel sei es gewesen, einen Kommandeur der Hisbollah-Miliz zu treffen, hieß es vom israelischen Ministerpräsidenten Netanyahu. Nahostkorrespondent Moritz Behrendt.
19: Eine Warnung hat es vorher nicht gegeben. Medienberichten zufolge wurden 3 Raketen von einem israelischen Kriegsschiff aus auf ein Wohnhaus im Vorort Haretereik abgefeuert. Nach Angaben des israelischen Militärs soll sich dort ein hochrangiger Kommandeur der vom Iran unterstützten Hisbollah aufgehalten haben. Er soll ebenso getötet worden sein wie weitere Kämpfer der Schiiten-Miliz. Nach dem Angriff verließen viele Bewohner fluchtartig das Stadtviertel. Offiziell gilt seit Mitte April zwischen Israel und dem Libanon eine Waffenruhe. Allerdings haben die Kämpfe zwischen der Hisbollah und den israelischen Streitkräften nie wirklich aufgehört. Die israelische Armee hat seit Beginn der Waffenruhe fast täglich Ziele im Libanon angegriffen. Allerdings nicht in der Hauptstadt, sondern im Süden des Landes.
2: Die Krise in der deutschen Automobilbranche wird nun auch in Berlin spürbar. Die Entwicklungstochter von VW, der Dienstleister IAV, hat angekündigt, den Stammsitz in der Hauptstadt zu schließen. Im Zuge einer Umstrukturierung sollen bundesweit 1.400 Stellen abgebaut werden, der Großteil davon in Berlin. IAV beschäftigt hier momentan noch 1.200 Menschen. Die Gewerkschaft IG Metall hat die Pläne als verantwortungslos kritisiert und Proteste für die kommende Woche angekündigt. Wirtschaftssenatorin Giffey sprach von einem schweren Schlag für die Berliner Wirtschaft und sagte, sie werde für die Arbeitsplätze kämpfen. Unionsfraktionschef Spahn will daran festhalten, dass die Diäten für Bundestagsabgeordnete wie geplant erhöht werden. Die Bezüge der Parlamentarier folgten der Lohnentwicklung. Dieser Mechanismus habe sich bewährt, unterstrich der CDU-Politiker in der ARD. Die Bezahlung als Abgeordneter müsse so sein, dass es attraktiv bleibe, sich zu engagieren, so Spahn weiter. SPD, Grüne und Linke hatten vorgeschlagen, auf Erhöhungen der Abgeordnetendiäten zum 1. Juli zu verzichten. Dabei geht es um rund 500 Euro pro Monat. Das Bruttogehalt von Bundestagsabgeordneten beträgt derzeit 11.833 Euro im Monat. Hinzu kommt eine steuerfreie Kostenpauschale von 5.349 Euro. Die EU will die Regeln für den Umgang mit künstlicher Intelligenz verschärfen, um sogenannte Deepfakes zu verhindern. Vertreter der Mitgliedstaaten und des Europäischen Parlaments haben sich darauf geeinigt, die Anwendungen zu verbieten, mit denen solche sexualisierten Darstellungen hergestellt werden können. Aus Brüssel, Katrin Schmidt.
20: Die Gesetzesverschärfungen zielen explizit auf sogenannte Deepfakes, bei denen etwa das Gesicht einer Frau in ein anderes Video, zum Beispiel eine Pornosequenz, eingefügt oder die Stimme künstlich nachgeahmt wird, sodass es wirkt, als würde sie Dinge tun oder sagen, die tatsächlich nie passiert sind. Dazu zielt das neue Verbot auch auf das Erstellen von Inhalten, die sexuellen Kindesmissbrauch darstellen. KI darf kein Werkzeug für sexualisierte Gewalt gegen Kinder sein, sagt etwa die FDP-Europaabgeordnete Svenja Hahn nach den bis tief in die Nacht andauernden Verhandlungen. Das neue explizite Verbot von Deepfakes muss noch formal vom Europäischen Parlament und dem Rat der Mitgliedstaaten verabschiedet werden. Dann kann es ab Anfang Dezember durchgesetzt werden.
2: Die Gewerkschaft Verdi weitet im Tarifkonflikt mit der Deutschen Telekom ihre Warnstreiks aus. In 12 Bundesländern sollen heute Beschäftigte den ganzen Tag die Arbeit niederlegen, darunter auch in Standorten in Berlin und Brandenburg. Verdi fordert für die bundesweit etwa 60.000 Tarifbeschäftigten unter anderem 6,6% mehr Geld bei einer Laufzeit von 12 Monaten. Die dritte Verhandlungsrunde soll Mitte des Monats beginnen. Soweit die Nachrichten. 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Das Wetter. Heute meist stark bewölkt, im Norden teils auch sonnig, im Süden zeitweise Regen, maximal 10 bis 14 Grad, aktuell in Berlin-Kreuzberg 8 Grad, in Friedrichshagen 7, in Ruhland 9, in Wiesenburg 6 Grad. Morgen etwas Sonne mit einigen kompakten Wolkenfeldern, meist bleibt es trocken, bei Höchstwerten zwischen 15 und 17 Grad. Die Zeit 8.25 Uhr.
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1: Und weiter geht's mit Sabine Dahl. In Sachen Irankrieg ganz unterschiedliche Signale heute Morgen. Israel verstärkt trotz Waffenruhe offenbar seine Angriffe auf die pro-iranische Miliz im Libanon. Und Frankreich wirbt beim Iran für eine multinationale Mission in der Straße von Hormuz. Ob US-Präsident Donald Trump dieses europäische Engagement begrüßt, ist nicht bekannt. Bisher wirft er ja den Europäern vor, ihn im Irankrieg nicht zu unterstützen. Und da ist sein Groll auch groß gegen Bundeskanzler Friedrich Merz. Diese Spannungen haben auch beim Besuch von Bundespräsident Frank-Walter Steinmeier in Schweden und Finnland eine Rolle gespielt. Hören wir mehr dazu von Korrespondent Benjamin Großkopf.
21: So sind die Ankündigungen von Donald Trump der letzten Tage auch hier ständiges Thema. Abzug von Soldaten aus Deutschland, doch keine Stationierung von Mittelstreckenraketen in Deutschland, dazu die Zolldrohungen. Steinmeier sagt, Europa habe durchaus etwas anzubieten.
22: Es ist schwierig geworden und deshalb rufen wir den Amerikanern zu, wenn es um eine stärkere Balance der Lastentragung zwischen USA und Europa geht, dann sind die europäischen Staaten bereit, mehr Lasten zu übernehmen.
21: Allerdings unter einer Voraussetzung. Europa müsse sich auf den Schutz aus den USA verlassen können, was zurzeit, vorsichtig formuliert, schwierig wäre. In Schweden lässt Steinmeier sich zeigen, wie das Land aufrüstet und wo es weiter ist als Deutschland, nämlich mit der Idee, dass militärische Verteidigung und Zivilschutz Hand in Hand gehen müssen. Eine Gesellschaft, die verteidigungsbereit ist, so formuliert Steinmeier das. Der schwedische Ministerpräsident Ulf Kristersson wiederum lobt Deutschland als größten Handelspartner Schwedens. Aber auch ihm ist klar, Sicherheitsfragen sind das alles überwölbende Thema dieses Besuchs. Die Verteidigungszusammenarbeit wächst in diesen Tagen, vor allem im Ostseeraum, genauso wie unser gemeinsames Bestreben, Europas Sicherheit und Widerstandsfähigkeit durch unsere erfolgreichen Rüstungsindustrien zu stärken. Verteidigungsfragen, sie stehen auch heute auf dem Programm des Bundespräsidenten. In Helsinki besucht er unter anderem einen großen unterirdischen Bunker und erneut eine Militärbasis.
1: Der Bundespräsident also zu Besuch in Finnland und Schweden. RBB 24 Inforadio 8.28 Uhr. Auf ein neues, also ein neues Heizungsgesetz. Das alte vom grünen Bundeswirtschaftsminister hat so eine Panik geschürt, hat für so viel Ärger gesorgt, dass Union und SPD es direkt kassiert und neu geschrieben haben. Es liegt ein Gesetzentwurf vor, der sicherlich noch hier und da geändert wird, aber noch vor der Sommerpause durch den Bundestag soll. Die wichtigsten Änderungen: herkömmliche Öl- und Gasheizungen bleiben noch sehr lange erlaubt. Es müssen aber nach und nach klimafreundliche Brennstoffe untergemischt werden. Wie sollen wir künftig heizen? Was ändert sich? Das war das Thema für mich und Martin Brandes von der Energieberatung des Verbraucherzentrale Bundesverbandes im Inforadio-Interview. Erste Frage, was ändert sich für Hausbesitzer?
3: Also unmittelbar ändert sich erstmal nichts. Wer jetzt eine Öl- oder Gasheizung hat, kann die auch weiterhin verwenden. Das war auch vorher schon so. Es hat sich also diesbezüglich nichts geändert. Was jetzt wieder neu ist, dass es beim Neueinbau von Heizungen keine Beschränkung mehr geben soll. Das heißt, dass auch weiterhin Öl- und Gasheizungen eingebaut werden dürfen.
1: Klimafreundliche Brennstoffe sollen aber mehr und mehr beigemischt werden. War das nicht vorher auch schon so?
3: Das war vorher für diejenigen, die in der Übergangszeit bis zu diesem Jahr Öl- oder Gasheizungen eingebaut haben, war das auch schon so, dass klimafreundliche Brennstoffe dabei sein mussten ab 2029. Insoweit ändert sich da nicht viel, nur ein bisschen. Der Anteil an klimafreundlichen Brennstoffen soll zunächst niedriger sein als bislang.
1: Was ist das eigentlich? Biogas, Bioöl? Wie geht das?
3: Ja, Biogas können Sie sich vielleicht vorstellen. Das ist das, was Sie mitunter auch im ländlichen Bereich sehen. Da gibt es Biogasanlagen, die Biogas erzeugen. Und aus biologischen Roh- und Abfallstoffen wird das Biogas erzeugt und wird insofern als klimafreundlich bezeichnet, weil es eben kein fossiler Brennstoff ist.
1: Gibt es auch Bioöl?
3: Bioöl gibt es genauso.
1: Auch ach, das ist Frittenfett oder was?
3: Genau, das kann zum Beispiel Frittenfett sein, also Altöle sozusagen, die aus Pflanzenöl produzieren sind, aber auch neues Pflanzenöl wird als Bioöl bezeichnet.
1: Dann zusammengefasst, das bleibt alles beim Alten, die alte Ölheizung oder die Gastherme, die bleibt im Keller und wenn sie kaputt ist, dann baue ich mir eine neue ein?
3: Im Prinzip ja, Sie können dann neue Heizungen also auch mit Gas oder Öl einbauen. Das war bislang im bisherigen Gebäudeenergiegesetz anders gedacht. Da gibt es noch die Vorschrift, dass Sie mindestens 65% erneuerbare Energien einsetzen müssen, wenn Sie eine neue Heizung einbauen. Diese Vorschrift wird tatsächlich fallen oder soll fallen. Das Gesetz ist ja noch nicht beschlossen, sondern es liegt ein Gesetzentwurf vor, der im Übrigen auch viel Kritik auf sich gezogen hat, aus genau diesem Grund, dass die erneuerbaren Energien in dieser Form wie bisher keine Pflicht mehr werden sollen.
1: Aber es kommt darauf an, was es kostet, ne? Die Energiepreise steigen und steigen. Das hat natürlich mit der aktuellen Situation zu tun. Aber was sehen Sie voraus? Werden Öl und Gas auch ohne Iran-Krieg immer teurer?
3: Damit rechne ich auf jeden Fall. Dafür gibt es mehrere Gründe, die das in Aussicht stellen, dass Öl und Gas teuer werden, und zwar richtig teuer. Einer der Gründe sind die Kosten für die CO2-Emissionen, die im Steigen begriffen sind. Und insbesondere beim Erdgas kommt noch hinzu, dass wir Erdgas ja in Gasnetzen verteilen. Es gibt immer mehr Haushalte und auch Betriebe, die auf erneuerbare Energien umsteigen und weg vom Gas gehen. Das heißt, diese Netze werden von immer weniger Nutzern genutzt, ja, was zur Folge hat, dass natürlich die Nutzung für den Einzelnen teurer wird. Mhm. Ja, das sind Preisbestandteile, die auf jeden Fall kommen werden und die das Risiko einfach erhöhen, weiterhin mit Öl und Gas zu heizen.
1: Gut, wenn ich mich für eine immer noch vergleichsweise teure Wärmepumpe entscheide, gibt es denn dann immer noch Förderung vom Staat?
3: Also aktuell hat der Staat an den bisherigen Förderungen nichts geändert und hat auch verkündet bislang, dass es weiter Förderungen geben soll. Ob es in der Fördersystematik Änderungen gibt, wissen wir tatsächlich im Moment noch nicht. Aber ich rechne damit, dass auch weiterhin Fördermittel für Wärmepumpen und andere Heizsysteme mit erneuerbaren Energien auch gewährt werden, sodass es leichter wird, solche Investitionen zu tätigen. Und im Übrigen selbst dann, wenn eine Wärmepumpe heute mehr kostet als beispielsweise eine Gasheizung, ist das Kostenrisiko da beträchtlich geringer als bei der Gasheizung. Insofern ist das auch eigentlich die normale Empfehlung, die wir heute haben.
1: Ich will noch unbedingt auf die Mieter kommen, denn die haben ja eigentlich wenig Einfluss, wie ihr Haus geheizt wird. Was ändert sich also für die Mieter, wenn dieses neue Gesetz kommt?
3: Ja, also unmittelbar ändert sich auch für Mieter erstmal nichts, aber es kann natürlich sein, dass der Mieter entscheidet ja nicht selbst, mit was geheizt wird. Das ist also allein Entscheidung des Gebäudeeigentümers und wenn der sich dafür entscheidet, jetzt beispielsweise mit Gas oder Öl zu heizen, dann kann das richtig teuer werden für Mieter. So, der Gesetzentwurf sieht zwar vor gewisse Entlastungen, aber die Befürchtung ist nicht ganz so unrecht, dass die nicht ausreichen werden. Da ist ja geplant, dass ein Teil der Kosten von den Vermietern getragen werden muss. Ja, das ist natürlich ein Marktanreiz, der dazu führen soll, dass auch Vermieter auf wirtschaftlichere Heizsysteme umstellen. Aber diejenigen, die das nicht tun, dürfen dann einen Teil der Heizkosten selber bezahlen, so jedenfalls der Gesetzentwurf. Allerdings gibt es die Befürchtung, dass das bei weitem nicht ausreicht.
1: Also das ist das, was Martin Brandis bis jetzt sagen kann. Er kommt von der Energieberatung der Verbraucherzentrale Bundesverband. Und wir sind mal den Gesetzentwurf für ein neues Heizungsgesetz durchgegangen. 8.34 Uhr, jetzt ist es 8:45 Uhr.
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1: Die Farbe Orange, woran denken Sie da? Vielleicht an die Frucht oder den Saft, oder Sie denken an gut gelaunte Fußballfans, die von links nach rechts hüpfen, oder Sie denken an die BSR, die fleißigen Müllleute in Berlin. Die Farbe Orange beschäftigt heute den Bundesgerichtshof. Und es geht wirklich um die Farbe, es geht um einen Patentstreit. Sören Hinze aus der Wirtschaftsredaktion kennt die Details. Woran denkst du bei der Farbe Orange?
4: Ja, vielleicht dann eher mal ein bisschen an die BSR, nicht sofort an den Baumarkt Obi, und den geht es nämlich hier.
1: Der orangefarbene Biber.
4: Genau, der Biber. Genau, der hat nämlich 2010 diese Farbe angemeldet beim Marken- und Patentamt. Markenrecht angemeldet auf diese Farbe. Nicht für komplett alle Orangetöne, sondern für einen bestimmten Farbton, hellorange, als abstrakte Farbmarke. Und der Konkurrent Hornbach, der ist dagegen vorgegangen. Der hat gesagt, das Markenrecht auf diesen Farbton soll gelöscht werden. Dann haben beide Gutachten von diesen beiden Baumärkten haben vor Gericht Gutachten eingereicht, ob denn wirklich Kunden Orange mit Obi verbinden und sozusagen eine Markenidentität existiert. Und letztendlich hat das Marken- und Patentamt und dann auch die höhere Instanz, das Bundespatentgericht, gegen Obi geurteilt. Das Markenrecht für Obi soll gelöscht werden. Das lässt sich Obi nun nicht bieten und zieht vor den Bundesgerichtshof.
1: Also das klingt ja kompliziert. Warum verwenden die nicht einfach die Farbe, sondern gehen gleich vor Gericht?
4: Ja, es klingt so ein bisschen wie so ein Streit um die Höhe von der Hecke, aber man muss sich mal in die Lage von Obi versetzen. Ein großer Baumarkt, 700 Märkte europaweit, Marketing, schätze ich mal jedes Jahr mindestens 100 Millionen Euro, die da reinfließen. Und da will man sich als Baumarkt auch überlegen, wohin fließt das Geld und wie bauen wir eine Markenidentität auf? Und wenn man dann keine Markenrechte an einer Farbe hat, dann könnte die Konkurrenz ja frecherweise einfach diese Farbe nutzen, um Verwirrung zu stiften. So ein bisschen freches Marketing oder Guerilla-Marketing ist ja sehr beliebt momentan. Der Champion ist ja wahrscheinlich dort, weil wir dich lieben.
1: Ja, und ich erinnere mich, es gab auch, glaube ich, mal Streit um das Blau bei Nivea. Aber sag mal, hat dann, wenn wir in Berlin bleiben, gab's, ne?
4: Ja, genau.
1: Hat denn hier in Berlin, fällt mir jetzt gerade ein, hat die BVG ein Markenrecht auf Gelb?
4: Ja, ne, weil wir dich lieben, BVG, das verbinden wir. Und tatsächlich hat die BVG ein Markenrecht auf ein Verkehrsgelb beim Patent- und Markenamt eingetragen. Und da gibt es ganz viele Unternehmen, du hast es schon gesagt, so ein blauer Patroneton, Nivea, Lila hat auch eine Marke eingetragen. Hast du da eine Idee?
1: Lila, nee.
4: Milka, Magenta vielleicht?
1: Natürlich, ja, Magenta ist Telekom.
4: Telekom, genau.
1: Wir sollten jetzt wirklich aufhören mit der Schleichwerbung.
4: Genau, aber es ist wirklich eine Praxis, die ganz viele Unternehmen durchziehen und jetzt muss halt auch Obi auch dieses Recht durchziehen.
1: Ja, zurück zu Obi. Wie sind denn die Chancen, dass der Baumarkt sein Orange bekommt?
4: Die Chancen sind ziemlich schlecht, würde ich sagen, denn Baumarkt, das ist eine schwierige Branche, denn dort werden ganz oft Rot- und Orangetöne verwendet. Bauhaus zum Beispiel nutzt Rot und hat aber kein Markenrecht auf diese Farbe, aber auf das Logo. Hornbach hat eine Kombination aus Dunkelrot und Schwarz geschützt und das ist viel konkreter als einfach nur ein Hellorange. Und Obi muss nun nachweisen, dass etwa 50% der Bevölkerung sagen, bei Orange, da denke ich sofort an Obi. Und an so einem Gutachten ist Obi in den letzten Instanzen immer gescheitert. Obi muss nun bessere Beweise vorlegen oder das Gericht überzeugen, ein neutrales Gutachten in Auftrag zu geben. Heute beginnt der Prozess vor dem höchsten Gericht und das Urteil wird frühestens im Sommer erwartet.
1: Hochinteressant. Sören Hinze war das aus der Inforadio Wirtschaft darüber, dass Orange nicht einfach nur Orange ist, eine Farbe, sondern dass man da richtig bis zum höchsten deutschen Gericht streiten kann. RBB 24 Inforadio ist ja blau. Weiß ich jetzt auch nicht, ob wir da schon mal drum gestritten haben. Ich kann Ihnen aber sagen, wie das Wetter derzeit ist. Das Wetter in Berlin und Brandenburg. Und da haben wir die aktuellen Temperaturen. Moment, ich will mal eben aktualisieren. Immer noch die gleichen. Berlin meldet 7 bis 8 Grad, in Frankfurt oder 7 Grad und in Cottbus 8 Grad. Es ist kühl und es bleibt überwiegend trocken. Den ganzen Tag stark bewölkt, kann ein bisschen Regen geben und es werden heute maximal 14 Grad.
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1: Jetzt wieder mit Matthias Wetzel.
2: A13 Dresden Richtung Schönefelder Kreuz zwischen Großköris und Bestensee wegen Bergungsarbeiten die rechte Spur gesperrt. B2 Potsdam Richtung Spandau zwischen Abzweig nach Gartow und Stadtgrenze Berlin. Aktuell etwa 10 Minuten Stau. Stadtverkehr Berlin A100 Stadtring Richtung Wedding zwischen Wechsstraße und Schmargendorf Stau an einer Baustelle plus 10 Minuten. Außerdem stockt der Verkehr stadteinwärts auf der A111 ab Festplatz Mariendorfer Damm Höhe Altmariendorf und Landsberger Allee in Fenpfuhl. Biesdorf, die Allee der Kosmonauten, ist zwischen Rienstraße und Beilsteiner Straße stadtauswärts bis morgen früh gesperrt. Dort wird die Fahrbahn ausgebessert. Charlottenburg, der Kurfürstendamm, ist zwischen Joachimsthaler Straße und Olivarplatz in beiden Richtungen bis Montag früh gesperrt. Und Karlshorst, Treskoallee zwischen Dönhoff und Wandlitzstraße, ist in Richtung Wuhlheide bis 18. Mai nur eine Spur frei wegen Brückenarbeiten.
1: 8.39 Uhr. Einen schönen guten Morgen wünsche ich.
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1: Mit Sabine Dahl im Studio. Es gibt einige Neuigkeiten in Nahost. Noch immer Stillstand in der Straße von Hormus. Aber am Verhandlungstisch tut sich wohl einiges. Eine Einigung ist greifbar. So kann man den US-Präsidenten interpretieren. Und es hat sich noch jemand eingemischt, der gar nicht am Verhandlungstisch sitzt. Die Nachrichten hat Matthias Wetzel.
2: Der französische Präsident Macron hat vorgeschlagen, die Straße von Hormus durch eine internationale Truppe für die Schifffahrt zu sichern. Eine solche Mission könnte dazu beitragen, das Vertrauen der Reedereien und Versicherer wiederherzustellen, sagte Macron. Zugleich schickte er erste Schiffe in die Region. Aus Paris, Kai Rienecker.
5: Die französische Armee veröffentlichte Bilder, auf denen der Flugzeugträger Charles de Gaulle und seine Begleitschiffe den Suezkanal durchfahren. Die französischen Marineeinheiten seien auf dem Weg ins Rote Meer und zum Golf von Aden. Aus dem Élysée-Palast hieß es, dies sei ein Zeichen, dass Frankreich und seine Partner nicht nur bereit, sondern auch in der Lage dazu seien, die Sicherheit in der Straße von Hormus zu gewährleisten. Frankreich schlage dem Iran und den USA vor, die Frage nach einer Wiedereröffnung der Meerenge unabhängig vom aktuellen militärischen Konflikt zu behandeln. Auch die USA müssten zunächst ihre Gegenblockade aufheben.
2: Angesichts der schlechten wirtschaftlichen Lage gibt es Forderungen, die Diätenerhöhung für Bundestagsabgeordnete auszusetzen. Dafür haben sich SPD, Grüne und Linke ausgesprochen. Unionsfraktionschef Spahn will dagegen an der Erhöhung um rund 500 Euro zum 1. Juli festhalten. Der Mechanismus, dass die Bezüge der Parlamentarier der Lohnentwicklung folgen, habe sich bewährt, sagte der CDU-Politiker in der ARD. Die Bezahlung als Abgeordneter müsse so sein, dass es attraktiv bleibe, sich zu engagieren, so Spahn weiter. Das Bruttogehalt von Bundestagsabgeordneten beträgt derzeit 11.833 Euro im Monat. Dazu kommt eine steuerfreie Kostenpauschale von 5.349 Euro. Die Krise in der deutschen Automobilbranche wird nun auch in Berlin spürbar. Die Entwicklungstochter von VW, der Dienstleister IAV, hat angekündigt, den Stammsitz in der Hauptstadt zu schließen. Im Zuge einer Umstrukturierung sollen bundesweit 1.400 Stellen abgebaut werden, der Großteil davon in Berlin. IAV beschäftigt momentan hier noch 1.200 Menschen. Die Gewerkschaft IG Metall hat die Pläne als verantwortungslos kritisiert und Proteste für die kommende Woche angekündigt. Wirtschaftssenatorin Giffey sprach von einem schweren Schlag für die Berliner Wirtschaft und sagte, sie werde für die Arbeitsplätze kämpfen. Die Linke im Bundestag hat zum Jahrestag von Verschärfungen in der Migrationspolitik die schwarz-rote Koalition heftig kritisiert. Die Regierung lenke damit nur davon ab, dass sie in anderen Bereichen komplett versagt habe, sagte Vize-Fraktionschef Pantisano im rbb24-Inforadio. Der schwarz-roten Koalition sei es nicht gelungen, Mieten und Spritpreise zu senken. Deshalb verweise sie auf vermeintliche Erfolge in der Migrationspolitik. Vor genau einem Jahr hat Bundesinnenminister Dobrindt angeordnet, dass Asylsuchende ohne Einreisepapiere an der deutschen Grenze zurückgewiesen werden können. Verwaltungsgerichte haben das in mehreren Fällen für rechtswidrig erklärt. Das Interview können Sie nach den Nachrichten hören. Die Gewerkschaft Verdi weitet im Tarifkonflikt mit der Deutschen Telekom ihre Warnstreiks aus. In 12 Bundesländern sollen heute Beschäftigte den ganzen Tag die Arbeit niederlegen. In Berlin und Brandenburg sind etwa 6.500 Arbeitnehmerinnen und Arbeitnehmer zum Streik aufgerufen. Tim Korge, RBB 24.
7: Verdi-Sprecherin Jüngling fordert gegenüber Antenne Brandenburg vom RBB eine Lohnerhöhung von 6,6% und zusätzlich für die Verdi-Mitglieder einen Bonus von 55 Euro im Monat. Auch Azubis und Dualstudenten sollten mehr Geld bekommen. Die seien die Zukunft der Telekom, sagte Jüngling. Heute Vormittag soll es in Berlin auf dem Alexanderplatz eine Kundgebung der Beschäftigten geben. Anfang kommender Woche wird in Potsdam in der dritten Runde weiterverhandelt. Die Telekom hält sich bisher bedeckt. Ende April hieß es, man setze weiter auf eine konstruktive Lösung am Verhandlungstisch.
2: In der Düsseldorfer Universitätsklinik ist am Abend eine Frau eingetroffen, die auf dem Kreuzfahrtschiff Hondius Kontakt zu einer Hantavirus-Infizierten hatte. In dem Krankenhaus soll sie nach Behördenangaben eingehend untersucht werden. Einsatzkräfte der Feuerwehr hatten die Frau zuvor vom Flughafen Amsterdam abgeholt. Die behandelnden Ärztinnen und Ärzte sprechen von einer Vorsichtsmaßnahme, es gebe keine Symptome. Das Schiff ist inzwischen auf dem Weg zu den Kanarischen Inseln. An Bord waren 3 Menschen nach Infektionen mit dem Hantavirus gestorben, unter ihnen auch eine Deutsche. Soweit die Nachrichten. 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Das Wetter. Heute meist stark bewölkt, im Norden teils auch sonnig, im Süden zeitweise Regen, maximal 10 bis 14 Grad. Aktuell in Berlin-Kreuzberg 8 Grad, in Friedrichshagen 7, in Ruhland 9, in Wiesenburg 6 Grad. Morgen etwas Sonne mit einigen kompakten Wolkenfeldern, meist bleibt es trocken bei 15 bis 17 Grad. Die Zeit 8.45 Uhr.
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1: Und wir sind jetzt nochmal bei der Rückschau. Ein Jahr Schwarz-Rot in Berlin. Ganz wichtig, vor allem für die Union in der neuen Bundesregierung, war eine härtere Migrationspolitik. Und dieses Thema ist CSU-Bundesinnenminister Alexander Dobrindt sofort angegangen. Gleich nach seiner Ernennung hat er verfügt, dass die Polizei Asylbewerber ohne Papiere an deutschen Grenzen zurückweist. Er behält die Grenzkontrollen bei. Er schränkt den Familiennachzug ein. Das waren dann die nächsten Schritte. Die Folge: Die Zahl der illegalen Einreisen ist deutlich zurückgegangen, die Zahl der Asylbewerber ebenfalls. Wie bewertet das die Opposition? Luigi Pantisano war vor einer Stunde live am Telefon. Herr Pantisano, Vizevorsitzender der Linksfraktion und Mitglied des migrantischen Netzwerks Linkskanaks. Die Bundesregierung wollte die Migration steuern und begrenzen. Hat sie das geschafft? War meine erste Frage an ihn.
8: Also ich würde sagen, dass nach einem Jahr Bundesregierung und der Aussetzung des Familiennachzugs, den Grenzkontrollen an den deutschen Grenzen, den Kürzungen bei Sprachkursen, man zusammenfassen kann, dass all dies nicht dazu führt, dass weniger Menschen nach Europa und Deutschland kommen. Aber es führt eher dazu, dass sie noch gefährlichere Routen nehmen und eine menschenwürdige Integration und Teilhabe für Geflüchtete hier in diesem Land verunmöglicht wird. Da kann ich eigentlich nur feststellen, dass die Migrationspolitik der Bundesregierung einfach davon ablenken soll, dass sie komplett versagt haben bei vielen anderen Themenfeldern, die die Menschen eher bewegen.
1: Warum sagen Sie, dass das nicht stimmt? Also die Zahlen lügen doch nicht. Die Zahl der Asylbewerber, vor allen Dingen der illegalen Einreisen, ist deutlich zurückgegangen.
8: Die Zahl ist zurückgegangen, aber die Kriege und die Krisen in der Welt nehmen ja nicht ab. Die Menschen fliehen und brauchen Schutz und Schutzräume und sie versuchen nach Europa zu kommen. Und das führt eher dazu, dass sie eben in menschenunwürdigen Situationen an den Grenzen festgehalten werden, illegal, auch teilweise gegen Gesetze. Das wird ja auch von europäischer Seite betont. Daher ist das ein riesengroßes Ablenkungsmanöver vom eigenen Versagen. Die Preise explodieren, die Menschen wissen nicht, wie sie ihre Miete zahlen sollen am Ende des Monats. Und man lenkt einfach davon ab, indem man Nebelkerzen schaltet und sagt, die Geflüchteten seien irgendwie schuld an etwas. Aber wir sehen es ja, die Preise steigen und die Lebenshaltungskosten sind immer höher und die Menschen leiden darunter.
1: Und was hat das mit der Migrationspolitik der Bundesregierung zu tun?
8: Naja, schauen Sie, das Problem sind nicht die Menschen, die mit Schlauchbooten über das Mittelmeer nach Europa versuchen zu kommen, sondern es sind diejenigen, die mit Privatjets über unsere Köpfe fliegen. Und zwar Menschen, die immer mehr Reichtum anhäufen und immer mehr Geld haben und diejenigen, die hier hart arbeiten in diesem Land, eben nicht wissen, wie sie über die Runden kommen. Und die Bundesregierung versucht eben abzulenken mit dieser Politik, indem sie Migrantinnen an den Grenzen festhält und ihnen hier das Leben auch erschwert in Deutschland, indem Sprachkurse gekürzt werden oder ein Familiennachzug nicht möglich ist. Und das große Ziel war ja auch dieser Bundesregierung, die AfD und Rechtsextremismus zu halbieren. Aber genau das Gegenteil ist passiert. Eben überhaupt gar nicht erfolgreich. Ihr Ziel ist es eigentlich, dafür zu sorgen, dass die Mieten sinken, dass die Spritpreise sinken, dass das Leben bezahlbar ist. Und das bekommen sie eben nicht hin. Und damit gehen sie jetzt nach einem Jahr raus und sagen, naja, schaut mal, wie erfolgreich wir sind in der Migrationspolitik. Aber das macht eigentlich nichts zur Sache bei den Menschen hier in diesem Land.
1: Das Netzwerk Linkskanaks, dem Sie angehören, fordert die Linkspartei auf, sich für globale Bewegungsfreiheit und offene Grenzen einzusetzen. Also ist dann Ihr Credo, jeder darf kommen, jeder darf bleiben?
8: Es geht darum, dass Menschen, die in Not sind, und es geht darum, dass Menschen, die vor Kriegen fliehen, Schutz bekommen. Und ich denke, es ist die Aufgabe Europas, eben diesen Schutz auch zu ermöglichen. Und wenn man auf Deutschland schaut, dann würde ich sagen, sind wir sehr angewiesen auch auf Menschen, die hier in diesem Land arbeiten, sich einbringen, teilhaben. Und es ist auch eine immense Bereicherung für unsere Gesellschaft, dass wir eben Menschen aus aller Welt hier haben. Das ist, würde ich sagen, auch Grundlage unseres Wohlstands. Meine Eltern sind vor über 65 Jahren nach Deutschland gekommen und haben dieses Land durch ihre Arbeit mit aufgebaut und bereichert, so wie viele, viele andere Menschen, die Post austragen, die in der Pflege arbeiten, die viele andere wichtige Dinge übernehmen in diesem Land. Und ich denke, das sollte der Fokus sein, wie wir hier in diesem Land eben gemeinsam vielfältig und solidarisch miteinander umgehen.
1: Ja, ja. Ich kann nachvollziehen, was Sie sagen, und ich gehe davon aus, wenn ich Ihren Namen angucke, sind Ihre Eltern aus Italien gekommen und wurden eingeladen nach Deutschland. Was ist falsch, Menschen nicht einreisen zu lassen, die keine gültigen Papiere haben oder die sich irgendwie den Grenzübertritt erschleichen?
8: Wir haben aus der eigenen deutschen Geschichte heraus erfahren, wie es ist, wenn Menschen, die vor einem Krieg fliehen, an einer Grenze abgewiesen werden und dadurch in den Tod getrieben werden. Und deswegen gibt es die Genfer Flüchtlingskonvention, die basiert eben auf leider deutschen Verbrechen in der Vergangenheit. Und ich denke, gerade wir als Deutschland sollten dieses Bild immer vor Augen haben und unsere Verantwortung vor Augen haben, Menschen eben, die fliehen und die unter widrigsten Umständen den Weg nach Europa finden, eben auch dann unterstützen und ihnen nicht noch das Leben schwerer machen und sie zurückwerfen ins Mittelmeer und sie dort sterben lassen. Und ich denke, diese Verantwortung hat dieses Land. Und wie gesagt, ich möchte nochmal darauf hinweisen, das ist ein großes Ablenkungsmanöver der Bundesregierung, um von ihrem eigenen Versagen des letzten Jahres abzulenken, dass es nicht hinbekommt, das Leben der Menschen bezahlbar zu machen. Das ist das, was die Menschen bewegt und nicht, ob 100, 200 Geflüchtete mehr oder weniger an der Grenze übertreten.
1: So sieht das Luigi Pantisano, Vizevorsitzender der Linksfraktion. Wir haben Rückschau gehalten über ein Jahr Schwarz-Rot und da hat uns die Migrationspolitik der Bundesregierung interessiert.
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1: 3 Tage vor Anker vor den Kapverden an der Westküste Afrikas. 3 Tage Hoffnung für die knapp 150 Passagiere auf dem Kreuzfahrt- und Expeditionsschiff Hondius, dass der Albtraum endlich ein Ende hat. Auf dem Schiff sind ja die Hunter-Virus-Fälle aufgetreten. 3 Menschen sind tot, darunter eine Deutsche. Die Kapverden haben aber niemand an Land gelassen. Jetzt fährt das Schiff Richtung Kanarische Inseln, berichtet Spanien-Korrespondentin Julia Macher.
11: Am Mittwochabend hat die MV Hondius Kurs auf die Kanareninsel Teneriffa genommen. An Bord mehr als 140 Menschen, die vor den Kapverden tagelang auf Weiterfahrt gewartet hatten. 3 mutmaßlich mit dem Hunter-Virus infizierte Menschen wurden in 2 Flugzeugen bereits in die Niederlande evakuiert, mit einem ungeplanten Zwischenstopp auf den Kanaren. Am Sonntag soll das Kreuzfahrtschiff im Nebenhafen Granadilla de Arbona einlaufen. Passagiere und Crewmitglieder, die keine Symptome zeigen, werden von Teneriffa in ihre Heimatländer zurückgeführt, unter strengen Sicherheitsauflagen, so die spanische Gesundheitsministerin Mónica García. Alle ausländischen Passagiere werden gemäß der europäischen Zivilschutzbestimmungen in ihre Heimatländer zurückgeführt. Sowohl für die medizinische Behandlung wie auch für den Transport wird es Schutzvorrichtungen geben, die jeden Kontakt mit der Bevölkerung vermeiden und das Personal schützen. Ob und wie lange die Reisenden des Kreuzfahrtschiffes dort in Quarantäne müssen, obliegt den Herkunftsländern. Bei den an Bord aufgetretenen Infektionen handelt es sich laut Weltgesundheitsorganisation WHO um Ansteckungen mit der sogenannten Andenvariante. Sie kann durch engen Kontakt auch von Mensch zu Mensch übertragen werden und hat eine Inkubationszeit von bis zu 45 Tagen. Die WHO will daher auch die Kontakte aller Passagiere überprüfen, die die MV Hondius vor Ausbruch der Krankheit verlassen haben. Die Gefahr für die breite Öffentlichkeit stuft die Weltgesundheitsorganisation dennoch als gering ein.
1: Julia Macher, Spanien-Korrespondentin. Das Schiff fährt jetzt also nach Teneriffa. Und eine erkrankte Deutsche ist gestern Nacht in Düsseldorf in der Universitätsklinik eingetroffen.
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1: Das heißt, man weiß nicht, ob sie infiziert ist. Sie wird dort jetzt untersucht. Im vergangenen Jahr war der kleine schweizerisch-deutsche Film Heldin ein Überraschungserfolg. Er erzählt vom stressigen Klinikalltag einer Pflegekraft. Auch der Film Nachbeben spielt in einer Klinik. Das ist ein Film aus Dänemark, zeigt eine Ärztin am Rande der Überforderung. Ein wichtiger Neustart jetzt in der Kinovorschau von Alexander Soyer.
10: Eine Diagnose, die über Leben oder Tod entscheiden kann und wie man damit umgeht. Eine gewisse Ähnlichkeit zu dem gefeierten Film Heldin über die atemlose, nervenaufreibende Schicht einer Pflegekraft lässt sich bei Nachbeben nicht verhehlen. Auch das dänische Krankenhausdrama zeigt in komprimierter Echtzeit den Stationsdienst in einer Klinik, der durch Spardruck eine ständige Ausnahmesituation ist. Im Mittelpunkt steht hier die Neurologin Alexandra und das moralische und medizinische Dilemma, in das sie gerät, als ein 18-jähriger Junge durch eine von ihr nicht entdeckte Hirnblutung ins Koma fällt und jede Hoffnung auf Rettung verloren ist.
12: Du hast ihn nach Hause geschickt. Wie groß ist das Risiko bei einem Eingriff?
13: Zu 80% verschlimmert sich die Blutung durch eine Operation.
12: Also gibt es Hoffnung.
10: Die verzweifelte Mutter des Jungen als emotionaler Ankerpunkt wird gespielt von der großartigen Trine Dürholm. Getragen aber wird der Film vor allem von Özlem Saglamak als Alexandra, die in einen Strudel aus Schuldgefühlen und Selbstzweifeln gerät, dem sie an die

0: Entlassene Russell Crowe als Hermann Göring. Da ist man zu Recht skeptisch. James Vanderbilts Nürnberg will hier eine Art psychologisches Duell zwischen Göring und einem damals wirklich auf ihn angesetzten Psychiater zeigen, der von Rami Malek mit seltsamer und unpassender Eitelkeit gespielt wird. Unpassend wirkt auch Russell Crowe, der Göring hier fast ungefiltert und polternd vermenschlicht und eine Karikatur aus ihm macht. Das Einzige, was hier nah an der Realität ist, sind die beim Prozess eingespielten Aufnahmen aus Konzentrationslagern. Ein Film, der eher der Faszination des Bösen erliegt, als seine Banalität zu entlarven. Viel Pathos, wenig geistreiche, meist frei erfundene Dialoge. Ein Film, der aus der Zeit gefallen scheint. Thema verfehlt. Nürnberg. Ein Dreier in reifem Alter. August Zirner und Dagmar Manzel spielen als Bernd und Hanne in Der verlorene Mann ein Paar, dessen Eheleben zwar bestens funktioniert, aber auch schon ein bisschen eingeschlafen ist. Dann allerdings steht eines Tages wie aus dem Nichts Hannes Ex-Mann im Wohnzimmer und glaubt, er sei noch immer ihr Mann, obwohl die Scheidung schon mindestens 20 Jahre zurückliegt. Der von Harald Krasnitzer gespielte Kurt leidet unter Demenz, ist aus dem Pflegeheim ausgebüxt und bringt, nach mehreren gescheiterten Versuchen, ihn woanders unterzubringen, auf traurig schöne Art und Weise neues Leben in den Alltag des Ehepaars.
1: Ich habe darüber nachgedacht, was du gesagt hast, dass du dich für Kurt verantwortlich fühlst. Wenn ich an Kurts Stelle wäre oder vielleicht irgendwann einmal bin, würde ich mich sehr glücklich schätzen, mich an deiner Seite zu wissen.
2: Glaubst du, dass das funktioniert?
1: Vielleicht.
2: Glaubst du, dass das mit uns dreien funktioniert?
1: Vielleicht.
0: Ein leiser Film über das Älterwerden und das Vergessen, der trotz seiner Tragik und Traurigkeit immer wieder poetische und manchmal sogar heitere Momente findet. Ein mutig erzählter Film, eine reife Liebesgeschichte und alle drei, die hier in den Hauptrollen zu sehen sind, beeindrucken mit ihrer schauspielerischen Kraft. Der verlorene Mann.
3: Die Kinotipps von rbb-Filmexperte Alexander Soye. Donnerstagmorgen, gleich ist es 9 Uhr. Für mich bedeutet es endlich Frühstück. Für Matthias Gindorf bedeutet es, ich muss jetzt mal ein paar Stunden reden. Guten Morgen, Matthias.
4: Ich hatte schon Frühstück. Guten Morgen.
3: Heute ist Superwahl-Donnerstag in Großbritannien nämlich. Und das ist das Thema bei dir.
4: Genau, in Schottland und Wales sind Regionalwahlen, dazu noch Kommunalwahlen in England. Und britische Zeitungen schreiben schon im üblich dramatischen Stil von einem Blutbad für Keir Starmer. Denn es wird erwartet, dass seine Labour-Partei krachend untergeht. Und damit vielleicht auch der Premierminister selbst. Wie richtungsweisend die Wahlen auf der Insel sind, darüber spreche ich mit unserer Korrespondentin in London.
3: Und zwar gleich nach 9 Uhr. Das Gespräch bei Matthias Gindorf. Den anderen Matthias, den kennen Sie schon, wenn Sie den ganzen Morgen jetzt zugehört haben. Matthias Wetzel mit den Nachrichten. Sabine Dahl sagt Ade.
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6: B101 Jüterbock-Luckenwalde zwischen Klosterzinner und Abzweig nach Felgentreu eine ungesicherte Unfallstelle. A13 Dresden Richtung Schönefelder Kreuz zwischen Großküris und Bestensee wegen Bergungsarbeiten die rechte Spur gesperrt. Stadtverkehr Berlin. A100 Stadtring Richtung Wedding zwischen Wechsstraße und Schmargendorf Stau an einer Baustelle plus 10 Minuten. Außerdem stadteinwärts stockender Verkehr auf dem Mariendorfer Damm Höhe Altmariendorf, Fenpfuhl auf der Landsberger Allee und in Mitte auf der Gruner Straße Richtung Mühlendamm. Biesdorf, die Allee der Kosmonauten, ist zwischen Rien und Beilsteiner Straße stadtauswärts bis morgen früh gesperrt. Dort wird die Fahrbahn ausgebessert. Charlottenburg auf dem Kurfürstendamm zwischen Joachimsthaler Straße und Olivarer Platz. In beiden Richtungen Aufbauarbeiten für die Classic Days am Wochenende. Und Karlshorst, Treskoallee zwischen Dönhoff und Wandlitzstraße, ist in Richtung Wuhlheide bis 18. Mai nur eine Spur frei wegen Brückenarbeiten.
4: 9 Uhr.
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4: Matthias Gindorf hier. Alles wird teurer, tanken, einkaufen, das Leben an sich. Bei vielen Arbeitnehmern steigen Lohn und Gehalt, oft aber nicht genauso stark. Ein ganz altes Leiden. Da könnte die Politik mal ein Zeichen setzen, was die eigenen Bezüge angeht. CDU-Fraktionschef Jens Spahn sieht das aber ein bisschen anders. Die Nachrichten jetzt mit Matthias Wetzel.
6: Angesichts der schlechten wirtschaftlichen Lage gibt es Forderungen, die Diätenerhöhung für Bundestagsabgeordnete auszusetzen.

0: Dafür haben sich SPD, Grüne und Linke ausgesprochen. Unionsfraktionschef Spahn will dagegen an der Erhöhung um rund 500 Euro zum 1. Juli festhalten. Der Mechanismus, dass die Bezüge der Parlamentarier der Lohnentwicklung folgen, habe sich bewährt, sagte der CDU-Politiker in der ARD. Die Bezahlung als Abgeordneter müsse so sein, dass es attraktiv bleibe, sich zu engagieren, so Spahn weiter. Das Bruttogehalt von Bundestagsabgeordneten beträgt derzeit 11.833 Euro im Monat. Hinzu kommt eine steuerfreie Kostenpauschale von 5.349 Euro. Der französische Präsident Macron hat Vorschläge für ein Ende der Seeblockade in der Straße von Hormuz gemacht. Macron drängt den Iran dazu, eine neutrale Marinemission in der Meerenge zuzulassen. Im Gegenzug müssten auch die USA ihre Seeblockade aufgeben, sagte er in einem Telefongespräch mit dem iranischen Präsidenten Pezeshkian. Eine multinationale Mission könne dazu beitragen, das Vertrauen von Reedern und Schiffsversicherern wiederherzustellen. Durch die iranische Blockade der Straße von Hormuz und anhaltende US-Angriffe auf die iranische Marine kommen zurzeit kaum Schiffe aus den ölproduzierenden Golfstaaten in die Abnehmerländer. Dadurch steigen die Ölpreise immer weiter. Auch private Unternehmen sollen künftig verpflichtet werden, Menschen mit Behinderung einen barrierefreien Zugang zu ermöglichen. Eine entsprechende Änderung des Behindertengleichstellungsgesetzes wird heute in den Bundestag eingebracht. Sie bezieht sich beispielsweise auf Läden, Restaurants oder Arztpraxen. Aus dem Hauptstadtstudio Andreas Fischer.
1: Allerdings soll das nur gelten, wenn dadurch keine unverhältnismäßigen Belastungen entstehen, zum Beispiel hohe Kosten für Umbauten. Behinderten- und Sozialverbände sowie die Opposition kritisieren das. Sie befürchten, dass sich die Barrierefreiheit damit kaum verbessert. Und auch aus den Regierungsfraktionen selbst gibt es Kritik an den Plänen, zum Beispiel daran, dass die Gebäude des Bundes erst bis 2045 vollständig barrierefrei sein müssen und nicht wie im Koalitionsvertrag vorgesehen bis 2035. Nach der ersten Lesung heute im Bundestag soll sich der Arbeits- und Sozialausschuss weiter mit den Plänen beschäftigen.
0: Von den jungen Männern, die einen Fragebogen zum Wehrdienst bekommen haben, hat bislang gut jeder Vierte nicht reagiert. Das berichtet das Redaktionsnetzwerk Deutschland und beruft sich auf Bundeswehrkreise. Eigentlich sind alle Männer ab dem Jahrgang 2008 dazu verpflichtet, das Schreiben zu beantworten. Sonst droht ihnen ein Bußgeld. Laut dem Bericht will das Verteidigungsministerium den Fällen nachgehen, in denen der Fragebogen nicht innerhalb eines Monats zurückgeschickt wird. Von denjenigen, die bislang geantwortet haben, zeigt demnach etwa jeder Zweite grundsätzlich Interesse am Wehrdienst. Der Automobilentwicklungsdienstleister IAV plant einen massiven Stellenabbau. Wie das Unternehmen mitteilte, sollen bundesweit rund 1.400 Arbeitsplätze wegfallen, der Großteil davon am Stammsitz in Berlin. Miriam Berger, RBB 24.
2: Das Betriebsgelände in Charlottenburg soll bis 2027 verkauft werden. Den Berliner Beschäftigten wird ein Wechsel nach Gifhorn in Niedersachsen angeboten. Die Geschäftsführung begründet den Schritt mit notwendigen Anpassungen an den Markt und dem Abbau von Überkapazitäten. Die Gewerkschaft IG Metall kritisierte die Pläne als verantwortungslos und kündigte für die kommende Woche bereits erste Proteste an.
0: Der ukrainische Präsident Zelensky hat Russland vorgeworfen, die Feuerpause zu ignorieren, die er ausgerufen hat. Bisher antworte Russland auf den Vorschlag einer Waffenruhe nur mit neuen Attacken, sagte Zelensky am Abend. Er machte aber deutlich, dass die Ukraine vorerst an der Feuerpause festhalten will, die in der Nacht zu gestern in Kraft getreten ist. Die Regierung in Moskau hatte eine Waffenruhe für morgen und übermorgen angekündigt. Anlass ist der Jahrestag des sowjetischen Siegs über Nazi-Deutschland im Zweiten Weltkrieg. Das russische Außenministerium drohte der Ukraine nochmals mit einem massiven Angriff, falls diese die Feierlichkeiten am 9. Mai stört. Soweit die Nachrichten. 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Das Wetter. Heute meist stark bewölkt, im Norden teils auch sonnig, im Süden zeitweise Regen, maximal 10 bis 14 Grad. Aktuell in Berlin-Kreuzberg 8 Grad, in Friedrichshagen 7, in Ruhland 9, in Wiesenburg 6 Grad. Morgen etwas Sonne mit einigen kompakten Wolkenfeldern, meist bleibt es trocken, 15 bis 17 Grad. Die Zeit 9:05 Uhr.
3: 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Ich bin Matthias Gindorf. Guten Morgen. Zum 1. Juli steht regulär wieder die Erhöhung der Diäten der Bundestagsabgeordneten an. Es geht um 497 Euro im Monat. Die SPD hat jetzt schon vorgeschlagen, darauf zu verzichten. Und das fordert auch die Linke. Deren Fraktionsvorsitzende Heidi Reicheneck hat gestern in der ARD-Sendung Maischberger keinen Zweifel gelassen, was sie von dem Erhöhungsmechanismus hält.
4: Ich finde das vollkommen falsch. Erstmal auch als Signalwirkung und auch, weil ich finde, dass die Abgeordneten wirklich genug verdienen. Also Abgeordnete müssen ein vernünftiges Gehalt haben. Das möchte ich auch mal betonen. Aber irgendwann ist man auch mal gut gewesen. Und deswegen werden wir auch dieses Jahr wieder einen Antrag stellen, das auszusetzen. Und wenn die Diätenerhöhung kommt, werden wir das wie letztes Jahr auch spenden in unseren Fraktionsvereinen, wo Verbände und Vereine dann Anträge stellen können. Weil was anderes können wir nicht machen.
3: Die Union will bei den Diäten nämlich nichts anders machen als bisher. Das hat der Fraktionsvorsitzende von CDU und CSU, Jens Spahn, ebenfalls bei Maischberger deutlich gemacht. Er hat gesagt, dass es einen guten Grund für diesen Mechanismus bei der Diätenerhöhung gibt.
5: Nämlich eben der Lohn- und Rentenentwicklung zu folgen. Weil es war über viele Jahre so, dass der Bundestag jedes Jahr selbst darüber entschieden hat.
6: Und das war auch nicht
5: gut. Nein, das war nicht gut, weil es falsch ist, dass wir darüber jedes Jahr selbst entscheiden. Es gibt einen Mechanismus, aus dem sich das errechnet. Der hat dazu geführt, dass es steigt. Er hat auch schon dazu geführt, dass es sinkt. Und grundsätzlich sollten wir an diesem Mechanismus
6: festhalten. Haben Sie eine Antwort gehört?
3: Man hört also schon, es war eine erregte Debatte bei Maischberger in der ARD gestern. Unionsfraktionschef Jens Spahn beharrt auf dem bisherigen Verfahren zur Diätenerhöhung im Bundestag. In Großbritannien ist heute Superwahltag. Da passiert sowas nicht an einem Sonntag wie bei uns. Auf der Insel wird donnerstags gewählt. Und was wird gewählt? In England sind es Kommunal- und Bürgermeisterwahlen. In Schottland und Wales werden die Regionalparlamente neu gewählt. Man kann das vielleicht vergleichen mit den Midterms in den USA. Die Entscheidungen heute sind also auch wichtig für Premierminister Keir Starmer und seine politische Zukunft. Darüber konnte ich sprechen mit Gabi Biesinger, unsere Korrespondentin in London. Und sie sagt, der Tag heute ist ein Schicksalstag.
7: Ja, das kann man so sagen. Was die Kommunalwahlen in England angeht, da gibt es Befürchtungen, dass von den 2500 Sitzen, die Labour verteidigen möchte, 1800 verloren gehen könnten. Und das zweite wichtige Ergebnis, das findet in Wales statt. Da gibt es ja Regionalwahlen eben für das Parlament. Und seit 27 Jahren, seit es überhaupt dieses Regionalparlament in Wales gibt, hat dort Labour die Regierung geführt. Und damit wird jetzt mutmaßlich Schluss sein. Es gibt zwei Parteien, nämlich die rechtspopulistische Reform UK und die linksliberale Nationalpartei Plaid Cymru, die da ein Kopf-an-Kopf-Rennen haben und da dürfte Labour auf Platz 3 landen und das ist natürlich auch eine heftige Schlappe.
3: Mit was punkten denn diese beiden Parteien?
7: Ja, Reform verspricht zum Beispiel mit Blick auf das Thema Migration, wenn ihr in eurem Council, in eurer Gegend Reform wählt, dann wird es bei euch kein Flüchtlingsaufnahmezentrum geben, sondern das bauen wir dann dahin, wo die Leute Labour gewählt haben. Also das ist das Hauptthema von Reform UK. Dann versprechen sie Steuersenkungen und dahinter steckt aber auch kein richtig schlüssiges Finanzpaket. Und womit vor allen Dingen eben die beiden Randparteien Reform UK und die Grünen punkten. Das ist aber der Frust über die etablierten Parteien, weil sich da so viel angesammelt hat, die Umfragewerte eben für Starmer historisch schlecht sind und die Leute einfach desillusioniert sind.
3: Ja, aber was macht er denn falsch, dass die Werte so sind, der Keir Starmer?
7: Ja, also die Hoffnungen waren ja groß. Eben 2024 war das ein Erdrutschsieg und es ist ihm aber nicht gelungen, die Wirtschaft in Gang zu bringen. Beobachten wir in Deutschland ja auch, dass das schwierige Zeiten sind, auch was die Weltlage angeht. Die hohen Lebenshaltungskosten, das ist was, was die Menschen sehr umtreibt. Dann war die Kommunikation nicht besonders gut in der Regierung. Es gab ein paar politische U-Turns, wo etwas angekündigt wurde. Dann musste man es auf Druck wieder zurücknehmen. Also da ist viel ist wirklich nicht gut gelaufen. Und dann gibt es noch ein anderes Thema, die sogenannte Mandelson-Affäre. Da hatte Starmer ja einen Parteifreund, der aber auch ein Freund des amerikanischen Sexualstraftäters Jeffrey Epstein war, zum Botschafter in den USA ernannt. Und als rauskam, wie eng die Verbindung war, musste er ihn quasi entlassen. Und da wird ihm fehlendes Urteilsvermögen vorgeworfen. Und die Opposition weidet das aus und sagt, also dieser Mann mit dem Urteilsvermögen ist auch wirklich nicht fit zu regieren.
3: Was kann das denn alles so bedeuten, wenn es so ausgeht wie prognostiziert für Keir Starmer?
7: Ja, wenn wir auf die Landesteile gucken, also in Schottland wird die schottische Nationalpartei SNP mutmaßlich gewinnen. Wenn dann in Wales Plaid Cymru gewinnen würde, dann wären alle drei Landesteile, Nordirland ja auch, würden dann von separatistischen Parteien regiert. Also Sinn Féin in Nordirland, die alle drei für den Austritt des jeweiligen Landesteiles aus dem Vereinigten Königreich stehen. Und das wird natürlich nicht morgen passieren, aber das zeigt ja, was das Vereinigte Königreich den Leuten eigentlich noch bedeutet, nämlich nicht mehr besonders viel. Und das andere ist eben, dass wir eine historische Auffächerung des Parteienspektrums sehen. Es hieß immer, rechts von den Konservativen und links von Labour, da ist eigentlich kein Platz für eine andere Partei. Aber jetzt gibt es eben diese Parteien mit Reform und den Grünen. Und auch das wird vieles verändern. Die Briten sind nicht an Koalitionen gewöhnt. Es wird schwierig werden, Mehrheitsbildungen zu vollziehen. Und dann der dritte Punkt eben, dass Keir Starmer, wenn wirklich die Labour-Partei so abrutscht, tatsächlich selber in seinem Amt in Gefahr ist.
3: Das ist also das Blutbad, was es für Keir Starmer geben könnte, was so die Zeitungen in England beschreiben, richtig?
7: Genau, also es gibt seit Monaten schon immer wieder Putschgerüchte aus seiner eigenen Partei, weil die Partei Angst hat, mit ihm in die nächsten Wahlen zu gehen, obwohl die noch ein paar Jahre hin sind. Was ihn im Moment bisher auch immer gerettet hat, ist, dass es keine überzeugende Alternative gibt. Er also die eigentlich derzeit am wenigsten schlechte Option ist.
3: Gabi Biesinger war das über die Kommunal- und Regionalwahlen in Großbritannien heute. Erste Ergebnisse soll es noch am Abend geben, teilweise wird aber auch erst morgen ausgezählt. Der Automobilentwicklungsdienstleister IAV, also die Ingenieursgesellschaft Auto und Verkehr, will bundesweit rund 1400 Stellen abbauen, die meisten in Berlin. Das ist jetzt beschlossene Sache, hat das Unternehmen gestern mitgeteilt. Schon Anfang März haben Mitarbeiterinnen und Mitarbeiter am Stammsitz in Berlin-Charlottenburg protestiert. Damals waren es nur Pläne.
6: Wir stehen zusammen, wir bleiben standhaft. Wir sind IAV.
8: Wir sind ja schon seit 3 Monaten in Verhandlungen und seit 3 Monaten hören wir immer, alle 5 Standorte sollen erhalten bleiben. Und letzten Mittwoch wurde dann in einer kleineren Runde gesagt, ja, wir müssen Stolberg und Berlin schließen. Und das hat uns richtig kalt überrascht. Und umso mehr freue ich mich, dass wir diese Mobilisierung heute hinbekommen haben.
3: Sagt die Betriebsratsvorsitzende Tanja Schneider noch Anfang März. Auch Wirtschaftssenatorin Franziska Giffey von der SPD bot damals Hilfe an.
9: Also wir wussten, dass hier im Unternehmen IAV natürlich Veränderungen anstehen. Wir sehen das überall in Deutschland. Die Fahrzeug- und Zuliefererindustrie ist natürlich unter Druck. Aber dass hier so eine Planung ansteht, das ist natürlich kein guter Zustand.
3: Die Bemühungen haben das Steuer offenbar nicht rumreißen können. 2 Monate später haben sich die Hoffnungen zerschlagen. Das Betriebsgelände in Berlin-Charlottenburg soll bis spätestens nächstes Jahr verkauft werden. Hier beschäftigt das Unternehmen bisher noch 1200 Menschen.
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3: Berlin ist um einen Titel reicher. Die BR Volleys gewinnen zum 16. Mal die deutsche Meisterschaft. In der Volleyball-Finalserie siegen die Berliner mit 3:0 gegen Lüneburg und können eine turbulente Saison doch noch friedlich beenden. Mit allen Infos im Gepäck dazu steht jetzt Sportreporterin Miriam Sinnow bei mir im Studio. Hallo.
11: Hallo.
3: Miriam, die Volleys haben gestern ihren ersten Matchball genutzt, gewinnen die entscheidende Partie in Sätzen mit 3:1. So ist richtig. Was war denn das für ein Abend in der Halle gegen Lüneburg?
11: Ja, ein echt aufregender. Das Wetter hat so draußen seine Dramatik dazu beigetragen. Es hat wohl wie aus Eimern geschüttet. Der Parkplatz in Lüneburg hat wohl einer Matschlandschaft geglichen. Ja, und in der Halle lief es dann zu Beginn erstmal richtig gut für die Berliner. Gewann den ersten Satz mit 25:19. Aber es hatte wohl nicht so diese nötige Ruhe im Spiel gegeben. Die Anspannung war schon irgendwie zu spüren. Im zweiten Satz konnten das die Hausherren nutzen. Ging schnell mit 4 Toren in Führung. Und dann hast du diese laute Arena, die Fans, die dich anpeitschen oder vor allem eben dann den Lüneburger Gegner. Und da musst du erstmal gegenhalten. Aber es haben die Volleys geschafft. Punkten 5-mal in Folge, gewinnen am Ende den Satz dann knapp mit 25:22. Diese Überzeugung fehlte wiederum im dritten Satz. Den hat Lüneburg sich geschnappt. Aber im vierten war dann eben kein Halten mehr für die Berliner. Der beste Jake Haynes, der hat den ersten von 11 Matchbällen genutzt und lässt die Berliner feiern.
3: So, das ist die 10. Meisterschaft in Folge. Warum ist es trotzdem noch was Besonderes?
11: Ja, weil die Saison einfach unheimlich turbulent war. Sie sind den eigenen Ansprüchen einfach überhaupt nicht gerecht geworden, vor allem auf internationaler Ebene. Aber auch im Pokal sind sie bereits im Halbfinale raus. In der Champions League war in der Vorrunde Schluss. Anschließend auch und dann auch im Viertelfinale eine Klasse tiefer im CEV Cup früh ausgeschieden. Und obendrein sind sie, das muss man mal sich auf der Zunge zergehen lassen, mit dem 3. Trainer in einer Saison in dieses Finale gestartet. Im Januar musste Coach Banks noch gehen. Sein Assistent Alexandre Leal, der übernahm, bat den Club dann mitten im Halbfinale aus persönlichen Gründen um eine Vertragsauflösung. Und Coach Nummer 3, Marco Steuerwald, führt den Berliner zum Titel. Dementsprechend erleichtert war auch Geschäftsführer KW Niromand.
12: Totale Erleichterung und große Freude. Ja, denn vor ein paar Wochen waren wir schon abgeschrieben. Wir haben viel gearbeitet. Die Mannschaft hat sehr hart gearbeitet. Wir haben im Hintergrund viel gearbeitet, um das alles wieder auf den Gleis zu bringen. Und insofern sind wir sehr glücklich.
11: Ja, aber diese viele Arbeit, sie hat sich also gelohnt. Die Meisterschaft ist eingetütet. Jetzt stehen die Volleys aber übrigens ohne Trainer da.
3: Heißt, für Niromand hat ordentlich zu tun, bis die neue Saison startet. So wie jedes Jahr ja eigentlich.
11: Ja, das stimmt. Aber Steuerwald, der Coach Nummer 3, der jetzt quasi zum Titel geführt hat, der übernimmt, das war vorher schon klar, zur neuen Saison den Bundesliga-Konkurrenten Gießen. Also da muss erstmal ein neuer Coach an die Seitenlinie. Aber auch die Spieler bleiben in der kommenden Saison nicht dieselben. Berlins Bester, ich habe ihn gerade angesprochen, Jake Haynes, der Diagonalangreifer, der wird den Verein verlassen, der geht wohl ins Ausland. Also ein ordentlicher Umbruch ist nötig, aber ich glaube, der lässt sich gut angehen, jetzt so nach der 10. Meisterschaft in Folge.
3: Eigentlich war es doch jedes Jahr so. Meisterschaft gewonnen, Umbruch und dann doch wieder im nächsten Jahr den Titel geholt. Ne?
11: Also, das ist der Plan.
3: Sportreporterin Miriam Sinnow über den Meistertitel in der Volleyball-Bundesliga für die BR Volleys, den 10. Titel in Folge.
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3: Frauen leiden eher still. Die monatliche Blutung ist Privatsache. Darüber reden tun nicht viele. Langsam ändert sich das aber, vor allem unter jungen Frauen. Aber es gibt noch viel Luft nach oben, sagt Gynäkologin Silvia Mexner.
14: Das ist wirklich viele Jahrzehnte derartig vernachlässigt worden, dass man ja angenommen hat, dass Regelschmerzen normal sind. 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
3: 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Viele Wolken heute, im Norden auch mal sonnig, im Süden kann es regnen. Temperaturen aktuell in Perleberg 7, Cottbus 8, Berlin auch so zwischen 7 und 8 Grad. 10 bis 14 Grad werden es heute noch maximal. In der kommenden Nacht überall trocken und die Wolken ziehen ab. Tiefstwerte 6 bis 2 Grad. Morgen dann wieder überall Sonnenschein und kein Regen mehr. 15 bis 17 Grad maximal. Übers Wochenende wird es dann sogar noch ein kleines bisschen wärmer.
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3: Und hier ist Matthias Wetzel.
0: A13 Dresden Richtung Schönefelder Kreuz zwischen Großköris und Bestensee wegen Bergungsarbeiten die rechte Spur gesperrt. B101 Jüterbock-Luckenwalde zwischen Klosterzinner und Abzweig nach Felgentreu eine ungesicherte Unfallstelle. Stadtverkehr Berlin A100 Stadtring Richtung Wedding zwischen Wechsstraße und Schmargendorfer Stau an einer Baustelle plus 10 Minuten. Außerdem dauert es stadteinwärts länger auf dem Mariendorfer Damm Höhe Alt-Mariendorf in Fennpfuhl auf der Landsberger Allee und in Mitte auf der Gruner Straße Richtung Mühlendamm. Biesdorf, die Allee der Kosmonauten, ist zwischen Rien und Beilsteiner Straße stadtauswärts bis morgen früh gesperrt. Dort wird die Fahrbahn ausgebessert. Charlottenburg auf dem Kurfürstendamm laufen zwischen Joachimsthaler Straße und Oliverer Platz in beiden Richtungen. Aufbauarbeiten für die Classic Days am Wochenende. Ab morgen früh 4 Uhr wird der Abschnitt dann gesperrt. Karlshorst, Treskow-Allee zwischen Dönhoff und Wandlitzstraße Richtung Wuhlheide bis 18. Mai nur eine freie Spur wegen Brückenarbeiten.
3: 20 nach 9.
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3: Matthias Gindorf hier. Ein Abgeordneter im Deutschen Bundestag bekommt etwa 12.000 Euro im Monat an Diäten. So heißen die Bezüge der Politiker ja. Zusätzlich gibt es noch mal 5.000 Euro Kostenpauschale, ergibt 17.000 Euro im Monat. Viel Geld. Und es könnte noch mehr sein, sagt Unionsfraktionschef Spahn. Die Nachrichten mit Matthias Wetzel.
0: Unionsfraktionschef Spahn ist dagegen, die Diätenerhöhung für Bundestagsabgeordnete auszusetzen. Die Bezüge der Parlamentarier folgten der Lohnentwicklung. Dieser Mechanismus habe sich bewährt, unterstrich der CDU-Politiker in der ARD. Aus dem Hauptstadtstudio Anne-Kathrin Mellmann.
15: Jens Spahn will an der bestehenden Regelung festhalten. Falsch sei die frühere Regelung gewesen, nach der der Bundestag selbst über die Diätenerhöhung entschieden habe. In der Debatte um die Aussetzung der Diätenerhöhung plädiert der Koalitionspartner SPD jedoch dafür, auf die Erhöhung zu verzichten. Grüne und Linke fordern ebenfalls einen Stopp der Erhöhung und verweisen auf die wirtschaftliche Krise und die Sparmaßnahmen für die Bürgerinnen und Bürger. Schon seit 2014 erhöhen sich die Diäten der Bundestagsabgeordneten angelehnt an die Lohnentwicklung automatisch. Zum 1. Juli gäbe es ein Plus von 4,2%, fast 500 Euro mehr im Monat.
0: Der französische Präsident Macron hat Vorschläge für ein Ende der Seeblockade in der Straße von Hormuz gemacht. Macron drängt den Iran dazu, eine neutrale Marinemission in der Meerenge zuzulassen. Im Gegenzug müssten auch die USA ihre Seeblockade aufgeben, sagte er in einem Telefongespräch mit dem iranischen Präsidenten Pezeshkian. Eine multinationale Mission könnte dazu beitragen, das Vertrauen von Reedern und Schiffsversicherern wiederherzustellen. Durch die iranische Blockade der Straße von Hormuz und anhaltende US-Angriffe auf die iranische Marine kommen zurzeit kaum Schiffe aus den ölproduzierenden Golfstaaten in die Abnehmerländer. Die EU will die Regeln für den Umgang mit künstlicher Intelligenz verschärfen, um sogenannte Deepfakes zu verhindern. Vertreter der Mitgliedstaaten und des Europäischen Parlaments haben sich darauf geeinigt, die Anwendungen zu verbieten, mit denen solche sexualisierten Darstellungen hergestellt werden können. Aus Brüssel, Katrin Schmidt.
16: Die Gesetzesverschärfungen zielen explizit auf sogenannte Deepfakes, bei denen etwa das Gesicht einer Frau in ein anderes Video, zum Beispiel eine Pornosequenz, eingefügt oder die Stimme künstlich nachgeahmt wird, sodass es wirkt, als würde sie Dinge tun oder sagen, die tatsächlich nie passiert sind. Dazu zielt das neue Verbot auch auf das Erstellen von Inhalten, die sexuellen Kindesmissbrauch darstellen. KI darf kein Werkzeug für sexualisierte Gewalt gegen Kinder sein, sagt etwa die FDP-Europaabgeordnete Svenja Hahn nach den bis tief in die Nacht andauernden Verhandlungen. Das neue explizite Verbot von Deepfakes muss noch formal vom Europäischen Parlament und dem Rat der Mitgliedstaaten verabschiedet werden. Dann kann es ab Anfang Dezember durchgesetzt werden.
0: Die Krise in der deutschen Automobilbranche ist jetzt auch in Berlin zu spüren. Die Entwicklungstochter von VW, der Dienstleister IAV, hat angekündigt, den Stammsitz in der Hauptstadt zu schließen. Im Zuge einer Umstrukturierung sollen bundesweit 1.400 Stellen abgebaut werden, der Großteil davon in Berlin. IAV beschäftigt hier momentan 1.200 Menschen. Die Gewerkschaft IG Metall hat die Pläne als verantwortungslos kritisiert und Proteste für die kommende Woche angekündigt. Wirtschaftssenatorin Giffey sprach von einem schweren Schlag für die Berliner Wirtschaft. Sie sagte, sie werde für die Arbeitsplätze kämpfen. Das Berliner Abgeordnetenhaus debattiert heute über die Bilanz der Proteste am 1. Mai. Bei den zahlreichen Demonstrationen war es deutlich friedlicher zugegangen als in den Vorjahren. Die Polizei war in der vergangenen Woche mit mehr als 5.000 Kräften im Einsatz. Weitere Themen im Parlament sind unter anderem die Reform des Vergabegesetzes und das Problem der illegalen Untervermietungen. Außerdem wird mit einem Festakt der bislang namenlose Vorplatz des Abgeordnetenhauses nach der Holocaust-Überlebenden Margot Friedländer benannt. Damit soll das Leben und Wirken der Berliner Ehrenbürgerin gewürdigt werden. In Sachsendorf bei Seelo in Märkisch-Oderland sollen heute zwei Bomben aus dem Zweiten Weltkrieg entschärft werden. Am Morgen wurde ein Sperrkreis von etwa 1000 Metern um die Fundstelle eingerichtet. Der gesamte Ort muss deshalb geräumt werden. Nach Angaben des Landkreises sind etwa 500 Menschen in 260 Haushalten betroffen. Die Bomben müssen demnach vor Ort entschärft werden, weil sie nicht transportfähig sind. Sie sind bei Vorbereitungen für Arbeiten im Gutspark gefunden worden. Soweit die Nachrichten. 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Das Wetter. Heute meist stark bewölkt, im Norden teils auch sonnig, im Süden zeitweise Regen. Maximal 10 bis 14 Grad, aktuell in Berlin-Adlershof 8 Grad, in Steglitz 7, in Ruhland 9, in Frankfurt 7 Grad. Morgen etwas Sonne mit einigen kompakten Wolkenfeldern. Meist bleibt es trocken bei 15 bis 17 Grad. Die Zeit 9.25 Uhr.
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3: Matthias Gindorf ist hier. Die einen lieben sie, andere versuchen sie zu vermeiden. Klassentreffen. Egal, wie Sie es damit halten, wir entführen Sie in unserer heutigen Deutschland-Reportage in einen kleinen Ort im Eichsfeld in Thüringen, wo die Tradition der Klassentreffen seit vielen Jahrzehnten und über Generationen hinweg hochgehalten wird. In Dingelstädt treffen sich Schülerinnen und Schüler aus einer Jahrgangsstufe seit dem Eintritt in ihr Rentenalter sogar einmal die Woche in einem Café im Stadtzentrum. MDR-Reporterin Sibylle Kölmel hat sie über ein paar Monate hinweg immer wieder dabei begleitet.
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17: Da, dieses große Gebäude ist jetzt das Bürgerhaus und da war früher unsere Schule.
18: Wir hatten Handarbeit hier.
19: Handarbeit?
18: Da standen die Nähmaschinen.
17: Bei
18: Frau Henkel. Oder und da musste man am Anfang nähen auf Zeitungspapier. Und da hat sie geguckt, ob es gerade ist.
20: An einem kalten Tag Mitte Februar laufen Rosi Kunkel, Gisela Gockel, Wolfgang Günther und ich durch Dingelstädt.
21: Und hier standen zwei riesengroße Bäume. Und als wir eingeschult wurden, sind um den Baum war so ein Holzgestell und da haben alle Zuckertüten drin gesteckt.
20: Dingelstädt, eine kleine, sehr schöne Stadt im thüringischen Landkreis Eichsfeld. Rosi, Gisela und Wolfgang sind hier geboren, gemeinsam erst in die Kita, dann später zusammen in die Schule gegangen, zu tiefsten DDR-Zeiten.
17: Da auf dem Parkplatz nicht auch manchmal Morgenappell, wo sie noch eine Fahne gehisst haben?
18: Nee, das war hier. Wie oft hatten wir eigentlich Fahnenappell?
17: Wenig.
18: Einmal in der Woche.
21: Wir haben ja früh alle gestanden, die Lehrerin vorne. Und dann haben sie gesagt, wir grüßen. Und dann haben wir alle gesagt, Freundschaft. Das ist das, was ich auch nicht vergesse.
18: Ja.
20: Von den zu DDR-Zeiten obligatorischen Appellen an der Schule zu einem Thema, das zentral für das Eichsfeld ist. Wir betreten die römisch-katholische Pfarrkirche St. Gertrud vor dem Schulgebäude.
17: Und die Kirche hat dann auch einen eigenen Religionsunterricht gehabt, wo wir hingegangen sind. Die katholisch waren.
18: Einmal in der Woche nachmittags.
20: Das Eichsfeld war zu DDR-Zeiten eine sehr geschlossene katholische Region in einem größtenteils konfessionslosen Umfeld. Zum Ende der DDR waren immer noch mehr als 70% der Bewohnerinnen und Bewohner katholisch. Schon als Zehnjährige erlebten Rosi, Gisela und Wolfgang, was sie noch Jahrzehnte später prägen sollte.
18: Wir haben irgendwann den Ostermontag abgeschafft. Und da haben wir gesagt, und du warst, glaube ich, der Hauptverantwortliche, wir gehen alle in die Kirche. Und dann hast du gesagt, alle gehen wir und dann sind wir alle in die Kirche.
17: Ach ja.
18: Weil wir ja nun so streng katholisch alle erzogen worden sind. Und wir hatten 3 oder 4 dabei, die nicht katholisch waren, die wurden verdonnert, damit zu gehen.
19: Haben sie gemacht?
18: Haben sie gemacht.
20: Das Eichsfeld galt als katholisches Bollwerk in der DDR, in dem die katholische Kirche das tägliche Leben stark prägte. Der Eichsfeldplan des Zentralkomitees der SED von 1959 beabsichtigte einen Umbau der Wirtschaft. Man führte die sozialistische Produktionsweise ein. Schichtarbeit beispielsweise im VEB Baumwollspinnerei Leinefelde bedeutete, nicht mehr regelmäßig am sonntäglichen Gottesdienst teilnehmen zu können. Der Einfluss der Kirche sollte so zurückgedrängt werden, der katholische Glaube aber blieb tief verwurzelt. Und er hat auch Rosi, Gisela und Wolfgang eng verbunden. 1957 geboren, waren die drei 1973 mit der Schule fertig und blieben, wenn auch zunächst in kleinerer Gruppe, immer weiter in Verbindung.
18: Wir waren eine richtig gute Clique, große Clique, schon immer. Und auch unsere Klasse, fand ich, war besonders.
21: Ich weiß noch, von unserem Lehrer, Herr Müller, wurde das von Anfang an untersagt. Wir hatten 2 Kinder dabei, die körperlich etwas, und da hat er von vornherein gesagt, also die werden niemals gehänselt oder was, das hat er klipp und klar, und sowas gab es bei uns nicht.
17: Wir haben dann nach der Schule oder waren mehrere zusammengesetzt, also wir haben zugesehen, dass aus jeder Schule Leute dabei sind, das Komitee. Wir haben jedes Jahr ein Sommerfest gemacht und da wurden teilweise 2 Tage gefeiert.
20: 1987 wurden sie alle 30 und organisierten ein erstes großes Jahrgangstreffen. Danach kamen sie zunächst alle 10, dann alle 5 Jahre zusammen, eine Eichsfelder Tradition, erzählen Gudrun Frank und Christa Hübler.
1: Als mein Opa Jahrgangstreffen hatten in den 50er Jahren, dann haben die ja auch mit der Kirche angefangen um 10. Da sind die Männer noch mit schwarzem Anzug und mit Zylinder losgegangen.
19: Ich weiß, dass meine Mutter auch immer sagte, oh, ich muss zum Jahrgang. Ich glaube, die Jüngeren jetzt, so die noch so 20, 30 Jahre jünger sind als wir, da ist das auch nicht mehr ganz so Tradition. Aber für uns war das damals wichtig.
20: Inzwischen sind sie alle nicht mehr berufstätig. Also ist mehr Zeit für häufigere Treffen. Einmal im Monat, immer am ersten Montagabend, haben sie einen Stammtisch im Café Zentral in Dingelstädt. Ich bin eingeladen, freue mich und fahre einige Wochen später hin. Im Café, das auch eine Gaststätte und über das Jahr immer wieder anders üppig dekoriert ist, stehen mittig 2 lange Tische. Da sitzen sie zusammen, die sich alle schon so lange kennen. Heute sind es circa 20 Frauen und Männer. Ich komme schnell mit ihnen ins Gespräch und frage, was ihnen dieses Beisammensein hier über all die Jahre bedeutet.
22: Wir kennen uns von der Kinderkrippe her. Und das ist irgendwo eine schöne Sache, dass das auch heute noch funktioniert.
20: Sagt Alfred Demuth.
22: Ja, man kann seinen Witz machen, man kann sich über vernünftige Sachen unterhalten.
20: Der Stammtisch organisiert sich über eine WhatsApp-Gruppe. Wer kommt zum nächsten Treffen? Daumen hoch oder Daumen runter. Christa Hübler sitzt am Nachbartisch. Auch sie ist in Dingelstädt geboren.
19: Wir sind auch befreundet untereinander. Wir Frauen sowieso, ne? Wir laden uns auch zu Geburtstagen teilweise ein, weil wir uns schon immer kennen und auch Freundeskreis sind, noch zusätzlich viele.
20: Und hier beim Stammtisch hört man auch, was insgesamt im Ort so passiert.
22: Und man unterhält sich dann mal, wieso der, das, wo, was, wie, weiß ich gar nicht. Ne?
20: Und was würde fehlen, wenn es diese monatlichen Treffen nicht mehr geben würde?
22: Manchmal ist es ja so, man sieht Klassenkameraden auf der Straße, man sagt guten Tag, ne? Und das war's auch. Ne? Früher hat man sich in der Disco getroffen, ne? Heute beim Arzt oder in der Apotheke.
20: Nochmal einige Wochen später. Diesmal trifft sich der Stammtisch ausnahmsweise, im Café Zentral sind an diesem Abend alle Tische schon reserviert, in den Räumen des Vereins Dingelstädter Vogelfreunde. Winfried Kaufmann hat alte Fotos mitgebracht, ein Beamer wirft sie an die gegenüberliegende Wand.
23: Das erste Jahrgangstreffen, ne? Wo wir 30
24: vor
23: waren,
24: vor der kleinen Kirche.
23: Das war 87. Da haben wir auch schon früh angefangen. Mit Messe, Mittagessen, Kaffee trinken und dann bis, naja.
20: Nächstes Bild. Gudrun Frank erzählt.
1: Das war 1983, genau. Da waren wir alle schwanger.
25: Alle im September geboren.
20: Die meisten hier sind in Dingelstädt geblieben, haben hier gelernt und geheiratet und gearbeitet. In der Küche des Vereins Dingelstädter Vogelfreunde stehen Christa Hübler und Gisela Gockel. Gisela ist 1989 nach Bamberg ausgereist, im April.
26: War schlimm. Ich wusste ja auch nicht, ob ich wieder ein Visum zum Einreisen kriege. Das wusste ja kein Mensch.
27: Und ich muss ja sagen, ich wäre auch nie gegangen, wenn ich mich jetzt nicht verliebt hätte und hätte geheiratet. Ich wäre auch nie geblieben, auf jeden Fall.
20: Christa Hübler fuhr zu ihr, als ihr Onkel in Dortmund 80 wurde.
19: Ich hatte meinen ganzen Urlaub genommen, weil ich gedacht habe, kommst du nie wieder hin? Und dann war die Wende da. Da waren die Grenzen auf.
27: Wir hätten uns alles sparen können.
19: Wir hätten alles sparen können.
27: Die ganze Trauer.
20: Trauer empfinden sie auch über die, die nicht mehr da sind. Längst leben nicht mehr alle, mit denen sie die Schulzeit verbracht haben. Das haben sie im Blick, erzählt Christa Hübler.
19: Ja, wenn wir dieses Jahrgangstreffen feiern, gehen wir dann auch immer so nach dem Kaffee zum Friedhof und besuchen alle, die wir schon verloren haben von unserem Jahrgang. Dann machen wir eine Blumenschale und stellen die dann auf den Friedhof für alle, die verstorben sind.
20: Im Saal erscheint jetzt an der Wand das Foto des ersten Treffens nach 1989.
19: Wieso, ich sehe dich nicht.
28: Doch, Gisela steht hinter Christa.
19: Hinter Christa, da sieht man dich nicht auch irgendwo dahin.
28: Das ist das erste Klassentreffen nach der Wende.
20: Im nächsten Jahr feiern Rosi, Gisela und Wolfgang und die anderen ihr 70. Jahrgangstreffen. Selbstverständlich wieder in Dingelstädt.
3: Klassentreffen in Dingelstedt, das war eine Reportage von MDR-Reporterin Sibylle Kölmel.
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3: Und jetzt ist es 9.35 Uhr.
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3: Die Farbe Orange, an was denken Sie da? Vielleicht an die Frucht oder an den Saft oder an gut gelaunte Fußballfans, die von links nach rechts hüpfen. Oder vielleicht auch an die Fanta. Die Farbe Orange beschäftigt heute aber auch den Bundesgerichtshof. Es geht ums Markenrecht. Wirtschaftsreporter Sören Hinze kennt die Details. Grüß dich.
4: Grüß dich.
3: Woran denkst du denn bei der Farbe Orange?
4: Ehrlicherweise an die Müllabfuhr, an die BSR als allererstes und an deren Eimer. Hier geht's aber um einen Baumarkt. Obi, der verwendet auch diese Farbe. An den denke ich nicht sofort. Aber dieser Baumarkt mit dem Biber, der hat 2010 die Farbe beim Marken- und Patentamt angemeldet. Nicht das komplette Orange, sondern einen bestimmten Farbton, hellorange, sage ich mal, als abstrakte Farbmarke. Nun hat der Konkurrent Hornbach, der auch Orange verwendet, ist dagegen vorgegangen und besteht darauf, dass das Markenrecht auf diesen Farbton gelöscht wird. Beide Baumärkte haben vor Gericht Gutachten eingereicht und gefragt, ob Kunden wirklich bei Orange immer an Obi denken und dadurch sozusagen eine Markenidentität existiert. Und letztendlich hat das Marken- und Patentamt und dann auch die höhere Instanz, das Bundespatentgericht, gegen Obi geurteilt und entschieden, dass das Markenrecht für Obi gelöscht werden soll. Obi lässt sich das nicht bieten und zieht dann heute vor das höchste Gericht, den Bundesgerichtshof.
3: Kann man nicht einfach die Farbe verwenden und muss man gleich vor Gericht streiten?
4: Jetzt klingt so ein bisschen wie so ein Streit um die Höhe der Hecke, aber man muss sich mal ein bisschen in die Lage von Obi versetzen. Obi ist eine riesige Kette von Baumärkten, 700 Märkte europaweit. Und ich schätze mal, jedes Jahr fließen mindestens 100 Millionen Euro ins Marketing. Und da muss man sich genau überlegen, wie baut man eine Markenidentität auf und wie schützt man auch diese Markenidentität. Und wenn man halt keine Markenrechte an einer Farbe hat, dann könnte die Konkurrenz auch frecherweise einfach diese Farbe nutzen und Verwirrung stiften, sozusagen die Identität verwässern. Und freches Marketing oder auch so Guerilla-Marketing, das kommt ja momentan auch sehr gut an. Ich sag mal, wer da sehr gut ist, ist ja die BVG.
3: Ja, bei der BVG in Berlin muss ich an die Farbe Gelb denken. Hat die BVG dann auch ein Markenrecht auf Gelb?
4: Ja, tatsächlich. Die haben ein Markenrecht angemeldet auf dem Verkehrsgelb. Und Gelb ist auch sehr, sehr, sehr beliebt bei anderen Firmen. Zum Beispiel Lufthansa, ADAC, Post, DHL sind auch alles Firmen, die Gelb verwenden und einen bestimmten Farbton vom Gelb im Markenregister geschützt haben. Aber die kann man ja auch gut unterscheiden, weil es verschiedene Branchen sind.
3: Das stimmt wohl. Kommen wir mal zurück zu Obi. Wie sind denn die Chancen, dass der Baumarkt mit seinem Orange vor dem BGH sich durchsetzen kann?
4: Ja, mit seinem Orange. Ich glaube, es wird ziemlich schwierig, weil dieser Farbton Orange, aber auch Rottöne sehr viel in der Branche vertreten sind. Bauhaus zum Beispiel nutzt Rot, hat aber keine Markenrechte an der Farbe, nutzt aber so ein bestimmtes Logo. Dafür haben sie ein Markenrecht angemeldet. Hornbach, also sozusagen der direkte Konkurrent, der nutzt eine Kombination aus Dunkelrot-Magenta, würde ich sagen, und Schwarz und hat auch diese bestimmte Kombination schützen lassen. Aber das ist halt viel konkreter als ein Orange. Und deswegen jetzt wohl auch dieser Streit. Obi muss jetzt vor dem Bundesgerichtshof nachweisen, dass etwa 50% der Bevölkerung sagen, bei Orange, da denke ich sofort an einen Baumarkt und das ist Obi. Oha. An diesem Gutachten ist es bisher gescheitert. Und jetzt muss Obi von dem Bundesgerichtshof einen besseren Beweis vorlegen.
3: Oha, ich denke jetzt sofort bei Rot an das schöne RBB-Rot, oder?
4: Selbstverständlich.
3: Wirtschaftsreporter Sören Hinze über den Farbenstreit bei Obi. Vielen Dank. Jetzt kommen wir zum Wetter für Berlin und Brandenburg. Und da wäre blau ganz schön, aber blau gibt es heute nicht so viele. Viele Wolken. Im Norden ein bisschen sonnig, im Süden kann es Regen geben. Temperaturen aktuell in Berlin so zwischen 7 und 8 Grad. Potsdam 7, Frankfurt auch 7. 10 bis 14 Grad gibt es noch. Aber ab morgen wird es schöner, sonniger und wärmer.
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3: Und hier ist Matthias Wetzel.
0: A13 Dresden Richtung Schönefelder Kreuz zwischen Großküris und Bestensee wegen Bergungsarbeiten die rechte Spur gesperrt. B96 bei Riedebeck. In Höhe des Abzweigs nach Gehren gibt es einen LKW-Unfall und aktuell eine Vollsperrung. Stadtverkehr Berlin A100 Stadtring Richtung Wedding zwischen Wechsstraße und Schmargendorf. Stau an einer Baustelle plus 10 Minuten. Stockender Verkehr stadteinwärts. Mariendorfer Damm Höhe Alt-Mariendorf, Fendtfuhl, Landsberger Allee und Mitte auf der Gruner Straße Richtung Mühlendamm. Biesdorf, die Allee der Kosmonauten, ist zwischen Rienstraße und Beilsteiner Straße stadtauswärts bis morgen früh gesperrt. Dort wird die Fahrbahn ausgebessert. hat. Charlottenburg auf dem Kurfürstendamm laufen zwischen Joachimsthaler Straße und Oliverplatz in beiden Richtungen Aufbauarbeiten für die Classic Days am Wochenende. Morgen früh 4 Uhr wird der Abschnitt dann gesperrt. Karlshorst, Treskowallee zwischen Dönhoff und Wandlitzstraße ist in Richtung Wuhlheide bis 18. Mai nur eine Spur frei wegen Brückenarbeiten.
3: 20 vor 10.
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3: Matthias Gindorf hier. Wenn Bundestagsabgeordnete bezahlt werden, dann bekommen sie Diäten. Das Wort kommt aus dem Lateinischen. Es steht vereinfacht gesagt für der Tag oder ehemals ein Sitzungsgeld, das tageweise gezahlt wurde. Dieses Geld ist aus Sicht vieler Bürger zu hoch, aber nicht alle sehen das so. Die Nachrichten dazu jetzt mit Matthias Wetzel.
0: Angesichts der schlechten wirtschaftlichen Lage gibt es Forderungen, die Diätenerhöhung für Bundestagsabgeordnete auszusetzen. Dafür haben sich SPD, Grüne und Linke ausgesprochen. Unionsfraktionschef Spahn will dagegen an der Erhöhung um rund 500 Euro zum 1. Juli festhalten. Der Mechanismus, dass die Bezüge der Parlamentarier der Lohnentwicklung folgen, habe sich bewährt, sagte der CDU-Politiker in der ARD. Die Bezahlung als Abgeordneter müsse so sein, dass es attraktiv bleibe, sich zu engagieren, so Spahn weiter. Das Bruttogehalt von Bundestagsabgeordneten beträgt derzeit fast 12.000 Euro im Monat plus einer steuerfreien Kostenpauschale von über 5.000 Euro. Die israelische Armee hat in der Nacht einen Vorort der libanesischen Hauptstadt Beirut bombardiert. Es war der erste Angriff seit Beginn einer Waffenruhe vor 3 Wochen. Ziel sei es gewesen, einen Kommandeur der Hisbollah-Miliz zu treffen, hieß es vom israelischen Ministerpräsidenten Netanyahu. Nahost-Korrespondent Moritz Behrendt.
5: Eine Warnung hat es vorher nicht gegeben. Medienberichten zufolge wurden 3 Raketen von einem israelischen Kriegsschiff aus auf ein Wohnhaus im Vorort Haretereik abgefeuert. Nach Angaben des israelischen Militärs soll sich dort ein hochrangiger Kommandeur der vom Iran unterstützten Hisbollah aufgehalten haben. Er soll ebenso getötet worden sein wie weitere Kämpfer der Schiiten-Miliz. Nach dem Angriff verließen viele Bewohner fluchtartig das Stadtviertel. Offiziell gilt seit Mitte April zwischen Israel und dem Libanon eine Waffenruhe. Allerdings haben die Kämpfe zwischen der Hisbollah und den israelischen Streitkräften nie wirklich aufgehört. Die israelische Armee hat seit Beginn der Waffenruhe fast täglich Ziele im Libanon angegriffen. Allerdings nicht in der Hauptstadt, sondern im Süden des Landes.
0: Auch private Unternehmen sollen künftig verpflichtet werden, Menschen mit Behinderung einen barrierefreien Zugang zu ermöglichen. Über eine entsprechende Änderung des Behindertengleichstellungsgesetzes debattiert heute der Bundestag in erster Lesung. Die Regelung bezieht sich beispielsweise auf Läden, Restaurants oder Arztpraxen. Betroffenen Verbände gehen die geplanten Änderungen nicht weit genug. Sie kritisieren unter anderem, dass bauliche Veränderungen nur dann umgesetzt werden müssen, wenn dadurch keine unverhältnismäßigen Belastungen entstehen. Berlin hat seit heute einen Margot-Friedländer-Platz. Der bisher namenlose Platz vor dem Abgeordnetenhaus ist nach der Holocaust-Überlebenden benannt worden, die im vergangenen Mai im Alter von 103 Jahren gestorben war. Dazu fand am Vormittag ein Festakt im Parlament statt. Die Präsidentin des Abgeordnetenhauses Seibelt würdigte in einer Rede das Leben und Wirken der Berliner Ehrenbürgerin.
6: Heute bekommt der Platz vor unserem Haus, vor dem Berliner Parlament, einen Namen. Ein Namen, der für Mut, Menschlichkeit und unerschütterliche Würde steht. Margot Friedländer. Wir ehren damit eine große Berlinerin und einen Menschen, dessen Leben uns zu dauerhaftem Erinnern verpflichtet.
0: Die Präsidentin des Abgeordnetenhauses Cornelia Seibelt, CDU. Die Linke im Bundestag hat zum Jahrestag von Verschärfungen in der Migrationspolitik die schwarz-rote Koalition heftig kritisiert. Die Regierung lenke damit nur davon ab, dass sie in anderen Bereichen komplett versagt habe, sagte Vize-Fraktionschef Pantisano im RBB24 Inforadio. Der schwarz-roten Koalition sei es nicht gelungen, Mieten und Spritpreise zu senken, deshalb verweise sie auf vermeintliche Erfolge in der Migrationspolitik. Vor genau einem Jahr hat Bundesinnenminister Dobrindt angeordnet, dass Asylsuchende ohne Einreisepapiere an der deutschen Grenze zurückgewiesen werden können. Verwaltungsgerichte haben das in mehreren Fällen für rechtswidrig erklärt. In Schottland und Wales sind heute Millionen Bürger aufgerufen, ein neues Regionalparlament zu wählen. Außerdem finden in England Kommunal- und Bürgermeisterwahlen statt. Bei den Abstimmungen geht es vor allem um regionale Themen, aber auch um Migration und Lebenshaltungskosten. Deshalb gelten sie auch als Stimmungstest für den britischen Labour-Chef und Premier Starmer. Umfragen deuten auf herbe Verluste für Labour hin. Profitieren könnte die rechtspopulistische Partei Reform UK von Brexit-Vorkämpfer Farage. Außerdem könnten erstmals in der Geschichte alle selbstverwalteten britischen Landesteile, also Schottland, Wales und Nordirland, von Unabhängigkeitsparteien geführt werden. Soweit die Nachrichten. 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Das Wetter heute meist stark bewölkt. Im Norden teils auch sonnig, im Süden zeitweise Regen, maximal 10 bis 14 Grad. Aktuell in Berlin-Adlershof 8 Grad, in Steglitz 7, in Ruhland 9, in Frankfurt 7 Grad. Morgen etwas Sonne mit einigen kompakten Wolkenfeldern, meist bleibt es trocken, 15 bis 17 Grad. Die Zeit 9.45 Uhr.
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3: Matthias Gindorf ist hier. Kaum ein deutsches Gesetz hat in den vergangenen Jahren für so viel Aufruhr gesorgt. Über kaum ein anderes wurde so viel gestritten. Das Heizungsgesetz der Ampelregierung. Die schwarz-rote Koalition hat es bei Amtsantritt vor einem Jahr direkt kassiert und ließ es neu schreiben. Ein neuer Entwurf dazu liegt jetzt vor. Jetzt muss er mit den zuständigen Ministerien abgestimmt werden. Wenn es läuft wie geplant, wird das Gesetz noch vor der Sommerpause vom Bundestag verabschiedet. Die wichtigsten Änderungen: herkömmliche Öl- und Gasheizungen bleiben noch lange erlaubt. Es müssen aber nach und nach klimafreundliche Brennstoffe untergemischt werden. Wie sollen wir künftig heizen? Das hat unsere Frühmoderatorin Sabine Dahl mit Martin Brandes besprochen. Er ist Energieberater des Verbraucherzentrale Bundesverbands und hat erklärt, was auf uns zukommen dürfte.
7: Also unmittelbar ändert sich erstmal nichts. Wer jetzt eine Öl- oder Gasheizung hat, kann die auch weiterhin verwenden. Das war auch vorher schon so. Es hat sich also diesbezüglich nichts geändert. Was jetzt wieder neu ist, dass es beim Neueinbau von Heizungen keine Beschränkung mehr geben soll. Das heißt, dass auch weiterhin Öl- und Gasheizungen eingebaut werden dürfen.
8: Klimafreundliche Brennstoffe sollen aber mehr und mehr beigemischt werden. War das nicht vorher auch schon so?
7: Das war vorher für diejenigen, die in der Übergangszeit bis zu diesem Jahr Öl- oder Gasheizungen eingebaut haben, war das auch schon so, dass klimafreundliche Brennstoffe dabei sein mussten ab 2029. Insoweit ändert sich da nicht viel, nur ein bisschen. Der Anteil an klimafreundlichen Brennstoffen soll zunächst niedriger sein als bislang.
8: Was ist das eigentlich? Biogas, Bioöl, wie geht das?
7: Ja, Biogas können Sie sich vielleicht vorstellen. Das ist das, was Sie mitunter auch im ländlichen Bereich sehen. Da gibt es Biogasanlagen, die Biogas erzeugen. Und aus biologischen Roh- und Abfallstoffen wird das Biogas erzeugt und wird insofern als klimafreundlich bezeichnet, weil es eben kein fossiler Brennstoff ist.
8: Gibt es auch Bioöl?
7: Bioöl gibt es genauso.
8: Das ist Frittenfett oder was?
7: Genau, das kann zum Beispiel Frittenfett sein, also Altöle sozusagen, die aus Pflanzenöl produzieren sind, aber auch neues Pflanzenöl wird als Bioöl bezeichnet.
8: Dann zusammengefasst, das bleibt alles beim Alten, die alte Ölheizung oder die Gastherme, die bleibt im Keller und wenn sie kaputt ist, dann baue ich mir eine neue ein?
7: Im Prinzip ja, Sie können dann neue Heizungen, also auch mit Gas oder Öl einbauen. Das war bislang im bisherigen Gebäudeenergiegesetz anders gedacht. Da gibt es noch die Vorschrift, dass Sie mindestens 65% erneuerbare Energien einsetzen müssen, wenn Sie eine neue Heizung einbauen. Diese Vorschrift wird tatsächlich fallen. Oder soll fallen. Das Gesetz ist ja noch nicht beschlossen, sondern es liegt ein Gesetzentwurf vor, der im Übrigen auch viel Kritik auf sich gezogen hat, aus genau diesem Grund, dass die erneuerbaren Energien in dieser Form wie bisher keine Pflicht mehr werden sollen.
8: Aber es kommt darauf an, was es kostet, ne? Die Energiepreise steigen und steigen. Das hat natürlich mit der aktuellen Situation zu tun. Aber was sehen Sie voraus? Werden Öl und Gas auch ohne Iran-Krieg immer teurer?
7: Damit rechne ich auf jeden Fall. Dafür gibt es mehrere Gründe, die das in Aussicht stellen, dass Öl und Gas teuer werden, und zwar richtig teuer. Einer der Gründe sind die Kosten für die CO2-Emissionen, die im Steigen begriffen sind. Und insbesondere beim Erdgas kommt noch hinzu, dass wir Erdgas ja in Gasnetzen verteilen. Es gibt immer mehr Haushalte und auch Betriebe, die auf erneuerbare Energien umsteigen und weg vom Gas gehen. Das heißt, diese Netze werden von immer weniger Nutzern genutzt, ja, was zur Folge hat, dass natürlich die Nutzung für den Einzelnen teurer wird. Mhm. Ja, das sind Preisbestandteile, die auf jeden Fall kommen werden und die das Risiko einfach erhöhen, weiterhin mit Öl und Gas zu heizen.
8: Gut, wenn ich mich für eine immer noch vergleichsweise teure Wärmepumpe entscheide, gibt es denn dann immer noch Förderung vom Staat?
7: Also aktuell hat der Staat an den bisherigen Förderungen nichts geändert und hat auch verkündet bislang, dass es weiter Förderungen geben soll. Ob es in der Fördersystematik Änderungen gibt, wissen wir tatsächlich im Moment noch nicht. Aber ich rechne damit, dass auch weiterhin Fördermittel für Wärmepumpen und andere Heizsysteme mit erneuerbaren Energien auch gewährt werden, sodass es leichter wird, solche Investitionen zu tätigen. Und im Übrigen selbst dann, wenn eine Wärmepumpe heute mehr kostet als beispielsweise eine Gasheizung, ist das Kostenrisiko da beträchtlich geringer als bei der Gasheizung. Insofern ist das auch eigentlich die normale Empfehlung, die wir heute haben.
8: Ich will noch unbedingt auf die Mieter kommen, denn die haben ja eigentlich wenig Einfluss, wie ihr Haus geheizt wird. Was ändert sich also für die Mieter, wenn dieses neue Gesetz kommt?
7: Ja, also unmittelbar ändert sich auch für Mieter erstmal nichts, aber es kann natürlich sein, dass der Mieter entscheidet ja nicht selbst, mit was geheizt wird. Das ist also allein Entscheidung des Gebäudeeigentümers. Und wenn der sich dafür entscheidet, jetzt beispielsweise mit Gas oder Öl zu heizen, dann kann das richtig teuer werden für Mieter. So, der Gesetzentwurf sieht zwar vor gewisse Entlastungen, aber die Befürchtung ist nicht ganz zu Unrecht, dass die nicht ausreichen werden. Da ist ja geplant, dass ein Teil der Kosten von den Vermietern getragen werden muss. Ja, das ist natürlich ein Marktanreiz, der dazu führen soll, dass auch Vermieter auf wirtschaftlichere Heizsysteme umstellen. Aber diejenigen, die das nicht tun, dürfen dann einen Teil der Heizkosten selber bezahlen, so jedenfalls der Gesetzentwurf. Allerdings gibt es die Befürchtung, dass das bei weitem nicht ausreicht.
3: Das sagt Martin Brandes, Energieberater der Verbraucherzentrale Bundesverband, zum Entwurf für ein neues Heizungsgesetz. Und auf diesen Entwurf gibt es erwartungsgemäß sehr unterschiedliche Reaktionen. Die einen atmen auf, andere üben scharfe Kritik. Und zu denen, die finden, dass von dem Entwurf kein gutes Signal fürs Klima ausgeht, gehört Kirsten Girschig aus dem ARD-Hauptstadtstudio. Hier ihr Kommentar.
9: Na bitte, das Heizungsgesetz ist weg. Der Geist von Robert Habeck wurde ausgetrieben. Weg mit dem Wärmepumpenzwang, her mit der Gasheizung. Für den Fraktionsvorsitzenden der Union, Jens Spahn, ist das die notwendige Freiheit im Keller. Doch Freiheit ist hier genau der falsche Begriff. Abhängigkeit wäre treffender. Frankreich zum Beispiel hat das erkannt und will den Einbau von Gasheizungen in allen Neubauten ab 2027 einfach verbieten. Begründung des französischen Premiers Le Cornu, der Krieg im Iran und die Unsicherheiten bei der Versorgung mit Öl und Gas. Diese Abhängigkeit vom Ausland will man verringern. Das hätte auch hierzulande ein Argument sein können. Genauso wie die Tatsache, dass der Gebäudesektor bei der Erfüllung der deutschen Klimaziele neben dem Verkehr das größte Sorgenkind ist. Zu diesen Klimazielen bekennt sich die Regierung im neuen Gebäudemodernisierungsgesetz ausdrücklich. Erreicht werden sollen sie, trotz Festhalten an Öl und Gas, durch eine sogenannte Biotreppe. Das heißt, wer eine neue Gas- oder Ölheizung einbaut, muss sie mit einem stetig steigenden Anteil an Biogas oder Bioöl betreiben. Aber das bringt die nächste Abhängigkeit. Niemand weiß, ob die notwendigen Mengen an Biogas und Bioöl überhaupt hergestellt werden. Die Gefahr besteht, dass sie knapp und teuer werden und vielleicht dann auch noch aus dem Ausland importiert werden müssen. Sowieso abhängig sind die Mieter. Das immerhin ist im neuen Gesetz berücksichtigt. Beim Einbau von neuen Öl- oder Gasheizungen sollen die Vermieter bei den laufenden Heizkosten dann die Hälfte der Netzentgelte, der Biokraftstoffe und des CO2-Preises tragen. Das klingt zumindest fair, aber warum dann nicht gleich eine klimafreundlichere und langfristig günstigere Heizung einbauen? Und damit zurück zur Freiheit. Die neuen Heizungsregeln versprechen mehr Freiheit. Für die Regierung ist es aber auch die Freiheit, die Klimaziele im Zweifel zu reißen. Wenn in ein paar Jahren dann doch nicht genug Biogas da ist und man ja doch irgendwie heizen muss. Und für die Hausbesitzer, die eine neue Heizung brauchen? Ja, die haben mehr Freiheit. Aber es ist auch die Freiheit, sich falsch zu entscheiden und am Ende draufzuzahlen.
3: Das meint Hauptstadtkorrespondentin Kirsten Girschig in ihrem Kommentar über den Entwurf für ein neues Heizungsgesetz.
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3: 30 Jahre alt wird das Frauenmuseum Berlin in diesen Tagen. Wobei der Begriff Museum ein bisschen irreführend ist, denn das Frauenmuseum ist ein Museum ohne Museum, ein Künstlerinnennetzwerk, das immer wieder an anderen Orten zu Gast ist. Das Jubiläum jetzt feiert man mit einer Ausstellung im Kreuzberger Kunstquartier Bethanien. Kunstexpertin Barbara Wiegand hat schon mal vorbeigeschaut.
11: Die Festtafel in Bethanien am Kreuzberger Mariannenplatz ist schon gedeckt, als ein Teil der Jubiläumsausstellung. Auf einer wackeligen Tischkonstruktion im Projektraum des Quartiers liegen allerlei Dinge. Es gibt Glückskekse mit gestickten Botschaften darin, Keimlinge wie Perlen aufgereiht in einem Kästchen, eine Banane aus Keramik mit Häkelschale. Weniger zum Verzehr, vor allem zum Entdecken geeignet das Ganze und zum Drüberreden über die Kunst. Vor allem bei einer Art Speed-Dating-Veranstaltung zum Abschluss der Ausstellung, bei der man Antworten suchen kann, etwa auf die Frage nach dem Wohin, Wer, Was. Die Worte sind in einer Keramikkugel zu erkennen, die Rachel Kohn auf dem Tisch platziert hat.
12: Der sehr Festmahlgedanke war ja auch, dass die Kunst irgendwie eben Gespräche gibt, die etwas Nahrhaftes auch sein können. Ja? Dass es auch heilsam sein kann, dass es aber

0: Manche der Künstlerinnen offensichtlich mit Geschlechterrollen beschäftigen. Typisch Frau ist hier nichts.
1: Ich glaube nicht, dass man, wenn man eine Arbeit sieht, sagen kann, ob sie von einer Frau oder von einem Mann sind. Das auf keinen Fall. Aber trotzdem ist es wichtig, dass Künstlerinnen ihre Sicht auf die Welt, die sie ja mit der Kunst transportieren, zeigen können.
0: Frauen, Künstlerinnen sichtbarer zu machen, darum geht es dem Verein seit seiner Gründung vor 30 Jahren. 1996 hatte eine Gruppe von Museumsleiterinnen, auch Politikerinnen, die Idee, ein Frauenmuseum zu gründen. Ohne Museum allerdings, denn mangels Geld und geeignetem Ort blieb man immer mobil. Und wurde zu einem Künstlerinnennetzwerk, das Ausstellungen in kommunalen Galerien, in Kunsthallen oder sogar im Umweltbundesamt veranstaltete. 150 Künstlerinnen waren über die Jahrzehnte beteiligt. Ein Erfolg, meint Roswitha Pätel, die seit rund 18 Jahren dabei ist.
2: Es hat sich was getan. Also Künstlerinnen sind auf jeden Fall sichtbarer. Aber von der Situation her hat es sich eher verschlechtert, würde ich sagen. Weil die Lebenshaltungskosten hoch sind. Die meisten haben ja einen Brotjob auch noch, ne? Und da ist es nicht entsprechend gestiegen. Ne?
1: Der Gender Pay Gap liegt generell bei 18%, bei den Künstlerinnen bei 30%. Das ist schon nochmal ein großer Unterschied.
0: Ergänzt Rachel Kohn. So haben die Frauen vom Frauenmuseum Grund zu feiern, werden sich aber sicher nicht zurücklehnen, sondern weiter knüpfen an ihrem Netzwerk für die Kunst, dem Berliner Frauenmuseum.
3: Heute Abend wird die Ausstellung zu 30 Jahren Frauenmuseum Berlin im Kunstquartier Bethanien eröffnet und ist dann bis zum 16. Mai zu sehen.
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3: Hier ist Matthias Wetzel.
6: A13 Dresden Richtung Schönefelder Kreuz zwischen Großküriß und Bestensee wegen Bergungsarbeiten die rechte Spur gesperrt. B96 bei Riedebeck. In höher Abzweig nach Gehren gibt es einen LKW-Unfall und eine Vollsperrung. Stadtverkehr Berlin A100 Stadtring Richtung Wedding zwischen Wex und Schmargendorfer Straße. Stau an der Baustelle plus 10 Minuten. Außerdem dauert es stadteinwärts länger auf dem Mariendorfer Damm Höhe Alt-Mariendorf. In Fenfuhl auf der Landsberger Allee, außerdem in Mitte auf der Gruner Straße Richtung Mühlendamm. Biesdorf Allee der Kosmonauten zwischen Rienstraße und Beilsteiner Straße stadtauswärts bis morgen früh gesperrt. Dort wird die Fahrbahn ausgebessert. Charlottenburg, auf dem Kurfürstendamm laufen Aufbauarbeiten für die Classic Days am Wochenende und zwar zwischen Joachimsthaler Straße und Oliverplatz in beiden Richtungen. Ab morgen früh 4 Uhr ist der Abschnitt dann gesperrt. Karlshorst, Treskowallee zwischen Dönhoff und Wandlitzstraße Richtung Wuhlheide bis 18. Mai nur eine freie Spur wegen Brückenarbeiten.
3: Jetzt ist es 10 Uhr.
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3: Ich bin Matthias Gindorf. Alles wird teurer, tanken, einkaufen, das Leben an sich. Bei vielen Arbeitnehmern steigen Lohn und Gehalt, aber oft nicht genauso stark. Ein ganz altes Leiden. Da könnte die Politik ein Zeichen setzen, was die eigenen Bezüge angeht. Jens Spahn sieht das aber ein klein wenig anders. Die Nachrichten dazu hat jetzt Matthias Wetzel.
6: Unionsfraktionschef Spahn ist dagegen, die Diätenerhöhung für Bundestagsabgeordnete auszusetzen. Die Bezüge der Parlamentarier folgen der Lohnentwicklung. Dieser Mechanismus habe sich bewährt, unterstrich der CDU-Politiker in der ARD. Aus dem Hauptstadtstudio Anne-Kathrin Mellmann.
7: Jens Spahn will an der bestehenden Regelung festhalten. Falsch sei die frühere Regelung gewesen, nach der der Bundestag selbst über die Diätenerhöhung entschieden habe. In der Debatte um die Aussetzung der Diätenerhöhung plädiert der Koalitionspartner SPD jedoch dafür, auf die Erhöhung zu verzichten. Grüne und Linke fordern ebenfalls einen Stopp der Erhöhung und verweisen auf die wirtschaftliche Krise und die Sparmaßnahmen für die Bürgerinnen.

0: und Bürger. Schon seit 2014 erhöhen sich die Diäten der Bundestagsabgeordneten angelehnt an die Lohnentwicklung automatisch. Zum 1. Juli gäbe es ein Plus von 4,2%, fast 500 Euro mehr im Monat.
1: Auch private Unternehmen sollen künftig verpflichtet werden, Menschen mit Behinderung einen barrierefreien Zugang zu ermöglichen. Über eine entsprechende Änderung des Behindertengleichstellungsgesetzes debattiert heute der Bundestag in erster Lesung. Die Regelung bezieht sich beispielsweise auf Läden, Restaurants oder Arztpraxen. Betroffenen Verbände gehen die geplanten Änderungen nicht weit genug. Sie kritisieren unter anderem, dass bauliche Veränderungen nur dann umgesetzt werden müssen, wenn dadurch keine unverhältnismäßigen Belastungen entstehen. Kritiker hoffen, dass der Entwurf vor der endgültigen Abstimmung noch verbessert wird. Berlin hat seit heute einen Margot-Friedländer-Platz. Der bisher namenlose Platz vor dem Abgeordnetenhaus ist nach der Holocaust-Überlebenden benannt worden, die im vergangenen Mai im Alter von 103 Jahren gestorben war. Dazu fand am Vormittag ein Festakt im Parlament statt. Die Präsidentin des Abgeordnetenhauses Seibelt sagte, die Herzkammer der Demokratie trage jetzt den Namen von Margot Friedländer. Auch der regierende Bürgermeister Wegner würdigte das Leben und Wirken der Berliner Ehrenbürgerin.
2: Margot Friedländer. Ja, sie war eine kleine Frau, aber sie war eine ganz große Persönlichkeit. Sie war eine starke, eine mutige Frau. Ja, eine beeindruckende Persönlichkeit. Niemand konnte sich ihrer zarten Stärke entziehen.
1: Berlins regierender Bürgermeister Kai Wegner, CDU. Der französische Präsident Macron hat Vorschläge für ein Ende der Seeblockade in der Straße von Hormuz gemacht. Macron drängt den Iran dazu, eine neutrale Marinemission in der Meerenge zuzulassen. Im Gegenzug müssten auch die USA ihre Seeblockade aufgeben, sagte er in einem Telefongespräch mit dem iranischen Präsidenten Pezeshkian. Eine multinationale Mission könnte dazu beitragen, das Vertrauen von Reedern und Schiffsversicherern wiederherzustellen. Durch die iranische Blockade der Straße von Hormuz und anhaltende US-Angriffe auf die iranische Marine kommen zurzeit kaum Schiffe aus den ölproduzierenden Golfstaaten in die Abnehmerländer. Dadurch steigen die Ölpreise immer weiter. In Schottland und Wales sind heute Millionen Bürger aufgerufen, ein neues Regionalparlament zu wählen. Außerdem finden in England Kommunal- und Bürgermeisterwahlen statt. Bei den Abstimmungen geht es vor allem um regionale Themen, aber auch um Migration und Lebenshaltungskosten. Deshalb gelten sie auch als Stimmungstest für den britischen Labour-Chef und Premierminister Starmer. Umfragen deuten darauf hin, dass Labour herbe Verluste einstecken muss. Profitieren könnte die rechtspopulistische Partei Reform UK von Brexit-Vorkämpfer Farage. Außerdem könnten erstmals in der Geschichte alle selbstverwalteten britischen Landesteile, also Schottland, Wales und Nordirland, von Unabhängigkeitsparteien geführt werden. In Sachsendorf bei Seelow in Märkisch-Oderland sollen heute zwei Bomben aus dem Zweiten Weltkrieg entschärft werden. Am Morgen wurde ein Sperrkreis von etwa 1000 Metern um die Fundstelle eingerichtet. Der gesamte Ort wurde geräumt. Nach Angaben des Landkreises sind etwa 500 Menschen in 260 Haushalten betroffen. Die Bomben müssen demnach vor Ort entschärft werden, weil sie nicht transportfähig sind. Sie sind bei Vorbereitungen für Arbeiten im Gutspark gefunden worden. Soweit die Nachrichten. 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Das Wetter. Heute meist stark bewölkt, im Norden teils auch sonnig, im Süden zeitweise Regen, maximal 10 bis 14 Grad. Aktuell in Berlin-Adlershof 8 Grad, in Steglitz 7, in Ruhland 9, in Frankfurt 7 Grad. Morgen etwas Sonne mit einigen kompakten Wolkenfeldern. Meist bleibt es trocken bei 15 bis 17 Grad. Die Zeit 10.05 Uhr.
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4: Ich bin Matthias Gindorf. Guten Tag. Gleichberechtigt am Alltag teilhaben. Darauf haben Menschen mit Behinderungen eigentlich ein Recht in Deutschland. Aber vor allem bei der Barrierefreiheit wird's schwierig. Nicht jeder Bahnhof hat einen Aufzug, nicht jede Arztpraxis eine Rampe, um nur ein paar Beispiele aus dem Alltag zu nennen. Was die Bundesregierung dagegen tun möchte, hat sich Andreas Fischer genauer angeschaut.
5: Die schwarz-rote Koalition hatte in ihrem Koalitionsvertrag vereinbart, dass sie die Barrierefreiheit verbessern will. Der Gesetzentwurf aus dem Sozialministerium von SPD-Ministerium Ministerin Bärbel Baas sieht vor, dass nicht nur öffentliche Stellen, sondern auch private Anbieter Barrieren abbauen sollen. Allerdings nur, wenn sie dadurch nicht unverhältnismäßig belastet werden. Eine Klausel, die Behinderten- und Sozialverbände scharf kritisieren, auch BVKM-Vorsitzende Bettenhausen.
6: Was ist jetzt unangemessen? Was ist unbillig? Ist das schon ein Haltegriff neben einer Toilette oder geht es jetzt um größere bauliche Veränderungen?
5: Vor allem kleinere Unternehmen will die Bundesregierung mit der Klausel vor hohen Kosten schützen. Nicht nur Verbände kritisieren, dass Barrierefreiheit damit oft freiwillig bleiben dürfte. Simone Fischer von den Grünen ist die erste kleinwüchsige Abgeordnete im Bundestag. Freiwilligkeit allein reiche nicht, sagt sie und spricht dabei aus eigener Erfahrung.
7: An vielen Stellen merke ich, wenn es auf Freiwilligkeit setzt, dass es keine Selbstverständlichkeit ist, dass nur Stufen vorhanden sind, um in ein Gebäude zu kommen.
5: Auch der Behindertenbeauftragte der Bundesregierung, Jürgen Dusel von der SPD, sieht beim Gesetzentwurf noch viel Nachbesserungsbedarf. Er wünscht sich ebenfalls, dass private Anbieter mehr in die Pflicht genommen werden.
8: Es geht darum, dass Menschen mit Behinderung natürlich das Recht haben, wie alle anderen auch, teilzuhaben an dieser Gesellschaft. Und das bedeutet ganz konkret, dass sie eben Zugang haben müssen zum Gesundheitssystem. Und wenn eben nur ein Bruchteil der Arztpraxen in Deutschland, also private Anbieter, barrierefrei sind, dann haben sie den eben nicht.
5: Anders als bei privaten Anbietern sollen Gebäude des Bundes selbst verpflichtend barrierefrei werden, falls sie es noch nicht sind. Im Koalitionsvertrag hatten Union und SPD dafür noch eine Frist bis 2035 gesetzt. Im Gesetzentwurf ist sie auf 2045 verschoben. Wilfried Oellers, Beauftragter der Unionsfraktion für Menschen mit Behinderung, ist darüber spürbar enttäuscht.
9: Das war auch eine zeitliche Vorgabe, für die ich mich im Rahmen der Koalitionsverhandlungen für diesen Bereich auch sehr, sehr stark gemacht habe. Und mit diesem Punkt bleibt natürlich der Bund seiner Vorbildfunktion in diesem Bereich deutlich zurück.
5: Insgesamt blickt Oellers aber durchaus positiv auf den Gesetzentwurf. Er nennt unter anderem Verwaltungsverfahren, die barrierefreier würden, oder ein Kompetenzzentrum für Gebärdensprache und leichte Sprache, das der Bund einrichten wolle. Oellers und auch Jürgen Dusel hoffen, dass die Parlamentarier noch den ein oder anderen Punkt am Behindertengleichstellungsgesetz verbessern. Denn nach der Debatte heute geht der Entwurf erstmal ins parlamentarische Verfahren, konkret an den Ausschuss für Arbeit und Soziales.
4: Die Bundesregierung möchte die Barrierefreiheit verbessern. Der Bundestag debattiert die Pläne heute. Ein Bericht aus dem Hauptstadtstudio war das von Andreas Fischer. Es ist Frühling, die Temperaturen steigen, die ersten Berliner und Brandenburger waren vielleicht auch schon anbaden. Passend dazu wurde eine nicht ganz so schöne Studie veröffentlicht. Die sagt nämlich, die Gewässer in Berlin und Brandenburg sind stark mit antibiotikaresistenten Bakterien belastet. Das klingt jetzt nicht wirklich schön, aber wie gefährlich ist das? Das kann ich besprechen mit einem der Forscher der Studie. Das ist Hans-Peter Grossert. Er ist vom Leibniz-Institut für Gewässerökologie und Binnenfischerei in Berlin. Schönen guten Tag.
10: Ja, guten Tag, Herr Windhoff.
4: Muss ich jetzt Angst haben um das Baden in unseren Seen?
10: Nein, das müssen Sie nicht. Wir haben ja nur nach den Antibiotikaresistenzgenen geschaut, inwieweit sie divers sind, also die Vielfalt von Antibiotikaresistenzgenen. Wir haben aber kein Gesundheitsrisiko-Assessment gemacht.
4: Dann kommen wir mal zu den Details. Sie haben 5 Gewässer untersucht. In Berlin den Weißen See und den Müggelsee, in Brandenburg auch den Stechlinsee und den Dagosee in Oberhavel. Wie sehen denn da überall die Ergebnisse konkret aus?
10: Na, wir haben schon Unterschiede gesehen, dass die städtischen Gewässer eine höhere Diversität an Antibiotikaresistenzgenen haben, vor allen Dingen im Wasser. Im Sediment sieht es ein bisschen anders aus, also am Seeboden. Denn dort wird ja im Prinzip die gesamte Geschichte wiedergegeben. Das heißt, alles, was über längeren Zeitraum passiert ist, wird in den Sedimenten festgelegt.
4: Und wie kommt die Belastung ins Wasser rein?
10: Die Belastung kommt natürlich durch Abwässer in die Seen, teilweise in den Berliner Gewässern, natürlich auch durch Abwässer von den Kläranlagen. Und da haben wir auch festgestellt, dass die Kläranlagen zwar sehr gut sind, die Antibiotikaresistenzbelastung zu minimieren, aber sie ist natürlich nicht ganz bei Null. Und es gelangen immer noch Bakterien, die Antibiotikaresistenzen tragen, in die Gewässer.
4: Ja, das ist das 5. Gewässer. Ich habe ja gesagt, Sie haben 5 Gewässer untersucht, aber nur 4 Seen aufgezählt. Auch ein Zu- und Abfluss eines Klärwerks war dabei. Sie haben es gesagt, wie kann es denn trotzdem sein, dass trotz der Klärwerkarbeit, nenne ich es jetzt mal, dann doch noch Stoffe im Wasser sind?
10: Naja, man muss schon sagen, es gibt noch andere Quellen, zum Beispiel Oberflächen, Straßenabflüsse. denn dort sind ja auch jede Menge Abfallstoffe, die mit Antibiotikaresistenzgenen belasteten Bakterien infiziert sein können quasi. Oder wir haben ja auch viele Tiere, zum Beispiel auch Ratten nachts in der Stadt, die natürlich auch solche Bakterien verbreiten können. Und hinzu kommt natürlich, wir haben sehr sensitive Methoden, die noch geringste Mengen an Antibiotikaresistenzen detektieren können. Und man darf das natürlich jetzt nicht überbewerten und gleich eine Panik machen. Es ist so, wir haben verschiedenste Antibiotikaresistenzgene und die entsprechenden Bakterien gefunden. Aber es ist nicht gesundheitsschädlich in erster Linie.
4: Nicht in erster Linie, aber?
10: Es ist ein erhöhteres Potenzial. Aber was das genau bedeutet, kann man nicht wirklich sagen. Wenn es dumm läuft, man hat eine Wunde und man wird infiziert, dann hat man natürlich ein deutliches Risiko. Aber im Grunde genommen ist das Risiko sehr gering.
4: Gibt es denn noch irgendwelche Probleme oder Verbindungen zum Trinkwasser, die dann aus der Studie abzulesen sein könnten?
10: Eigentlich nicht. Natürlich wird das Trinkwasser in Berlin auch aus recyceltem Wasser gewonnen. Gerade beim Mückelsee weiß man ja, wir nehmen das Grundwasser als Trinkwasser. Aber das wird so gut aufbereitet, dass das Risiko quasi null ist.
4: Gibt es denn trotzdem etwas, was jetzt passieren sollte, damit diese Belastung nicht weiter auftritt oder auftreten kann?
10: Ja, natürlich. Das globale Mittel wäre im Prinzip die Antibiotika-Einnahme oder Vergabe zu minimieren. Das wird auch in Deutschland schon weitestgehend gemacht. Man muss sagen, dass Deutschland im europäischen Vergleich recht gut dasteht. Am besten stehen die Niederlande da. Also die Antibiotika-Resistenzbelastung in Deutschland ist im europäischen und auch im globalen Maßstab relativ gering.
4: Haben Sie denn da eine konkrete Forderung, die Sie jetzt aussprechen könnten?
10: Naja, das Problem ist häufig, dass in der Landwirtschaft auch Antibiotika eingesetzt werden. Das ist logisch. Wenn man Massentierhaltung hat, also wenn man sehr hohe Tierdichten hat, dann muss man teilweise auch prophylaktisch einsetzen. Und das ist natürlich nicht so gut, weil durch diese Maßnahmen man natürlich auch Antibiotikaresistenzen fördert. Also meine Empfehlung wäre, möglichst die Antibiotika-Vergabe zu minimieren, damit man eben das Risiko, dass Multiresistenzen in Bakterien auftreten, vor allen Dingen auch in pathogenen Bakterien auftreten, minimiert.
4: Sagt Hans-Peter Grossart vom Leibniz-Institut für Gewässerökologie und Binnenfischerei in Berlin. Gesprochen haben wir über antibiotikaresistente Bakterien in unseren Gewässern. Sind zwar nicht so schön, aber es trübt nicht den Badespaß.
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4: Aus der Traum vom Champions-League-Titel für den FC Bayern München. Der deutsche Fußballmeister verpasst den Einzug ins Finale nach einem 1:1 im Halbfinalrückspiel gegen Paris Saint-Germain. Nach der 4:5 Niederlage im Hinspiel reicht das Unentschieden der Bayern nicht. Patricia Gabor über ein Spiel, das die Erwartungen in vielerlei Hinsicht nicht erfüllt hat.
11: Ein Torspektakel, Vollgasfußball, ein Treffen der Halbgötter. Das Hinspiel hatte so vieles versprochen, aber das Rückspiel löste nichts davon ein. Vorbei der Traum vom Henkelpott, er endete im Halbfinale für die Bayern um Joshua Kimmich.
12: In dieser Konstanz, in dieser Art und Weise und mit so einer Truppe in der Kabine, das habe ich selten erlebt und deswegen ist es umso bitterer, dass wir heute rausgeflogen sind.
11: Den Spielern von Paris Saint-Germain keine Räume geben, das stand wohl auf einem Zettel, den die Münchner in der Kabine vergessen hatten. Nach nicht einmal 3 Minuten kam Ousmane Dembélé frei zum Schuss, 1:0 für Paris.
12: Wir gehen wieder früh in Rückstand, laufen dann wieder in einem Rückstand hinterher. Das passiert uns ja in den letzten Wochen sehr, sehr oft. Gerade gegen Paris ist es dann nicht einfach, wenn du dann 2 Tore brauchst, vor allem mit den schnellen Umschaltspielern, die sie haben.
11: Nur was war los mit den schnellen Umschaltspielern, die Bayern eigentlich haben? Olise, Diaz, Kane, nicht nur sie taten sich ungewöhnlich schwer. Zu viele Pässe erreichten ihr Ziel nicht, Abschlüsse landeten oft meterweit neben dem Kasten. Es fehlte vor allem Struktur. Da nützte es auch nichts, dass Torhüter Manuel Neuer und die Abwehrreihe um Jonathan Tah weitere Gegentreffer verhinderten.
13: Ich glaube, dass du in dem Spiel dann genug Zeit noch hattest, um wieder zurückzukommen. Ich glaube, wenn wir das Tor, was wir dann am Ende schießen, ich weiß nicht, eine Viertelstunde früher schießen, dass wir dann nochmal wirklich Druck drauf kriegen.
11: Tief in der Nachspielzeit bekam Harry Kane den Ball nochmal richtig auf den Fuß und glich aus. Zu spät. Nach der Partie wurde aber wenig darüber diskutiert, warum die Bayern auf einmal keine Lösungen mehr gegen PSG parat hatten. Das große Thema bei Sportvorstand Max Eberl und Co. war mehr die umstrittene Schiedsrichterleistung.
14: Wir haben vielleicht in der einen oder anderen Situation die falsche Entscheidung getroffen. Jemand anderes auf dem Platz hat auch vielleicht die eine oder andere falsche Entscheidung getroffen. Und das sind dann die Details, die dann so ein Semifinal in Summe, in Toto, in zwei Spielen dann dich mit einem Tor verlieren lassen.
11: Am Ende standen die Münchner mit schweren Beinen und schweren Herzen vor der Tribüne und holten sich gesangliche Schulterklopfer ihrer Fans ab. Trotz großer Enttäuschung wollten die Anhänger ihre Mannschaft daran erinnern, dass es ja schon noch einen Pokal zu holen gibt.
4: Ganz genau, die Bayern können immerhin noch das Double holen, wenn sie am 23. Mai im DFB-Pokalfinale in Berlin den VfB Stuttgart besiegen. Und noch die schönste Meldung für alle Berliner Volleyballfans, die BR Volleys sind wieder deutscher Meister. Die Mannschaft von Trainer Marco Steuerwald konnte in der Best-of-Three-Finalserie gegen den SVG Lüneburg auch das dritte Match für sich entscheiden. Und für die Berliner ist das jetzt der 10. Meistertitel in Folge. Herzlichen Glückwunsch.
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0: Das Wetter für Berlin und Brandenburg. Viele Wolken heute. Im Norden ein bisschen Sonnenschein möglich. Im Süden kann es auch mal Regen geben. Temperaturen im Moment in Grünow bei Prenzlau 7 und in Brandenburg an der Havel 8 Grad. Berlin auch so zwischen 7 und 8 Grad. Maximal 10 bis 14 Grad werden es noch. In der kommenden Nacht dann überall trocken und die Wolken ziehen dann auch wieder ab. Tiefstwerte von 6 bis 2 Grad. Morgen wieder überall Sonnenschein und kein Regen mehr. 15 bis 17 Grad maximal und übers Wochenende wird es noch ein bisschen wärmer.
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0: Und hier ist Kerstin Reinsch.
2: A13 Dresden Richtung Schönefelder Kreuz. Zwischen Großküris und Bestensee ist wegen Bergungsarbeiten die rechte Spur gesperrt. B96 bei Riedebeck. In Höhe des Abzweigs nach Gehren gibt es nach einem LKW-Unfall aktuell eine Vollsperrung. Stadtverkehr Berlin 100 Stadtring in Richtung Wedding. Zwischen Wechsstraße und Schmargendorf etwa 10 Minuten Stau an der Baustelle. Und stadteinwärts dauert es länger auf dem Mariendorfer Damm in Höhe Alt-Mariendorf und in Pfennfuhl auf der Landsberger Allee. Mehr Zeit brauchen Sie auch in Mitte auf der Gruner Straße in Richtung Mühlendamm. Biesdorf, die Allee der Kosmonauten, ist zwischen Rienstraße und Beilsteiner Straße stadtauswärts bis morgen früh gesperrt. Dort wird die Fahrbahn ausgebessert. Charlottenburg, auf dem Kurfürstendamm laufen zwischen Joachimsthaler Straße und Oliverplatz in beiden Richtungen Aufbauarbeiten für die Classic Days am Wochenende. Ab morgen früh 4 Uhr wird der Abschnitt dann gesperrt. Karlshorst-Treskow-Allee, zwischen Dönhoffstraße und Wandlitzstraße ist in Richtung Wuhlheide bis zum 18. Mai nur eine Spur frei, wegen Brückenarbeiten. 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
0: 20 nach 10.
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0: Matthias Gindorf hier, guten Tag. Im Schnitt verdient ein Arbeitnehmer in Deutschland so etwa 4.500 Euro brutto im Monat. Die Diäten der Politiker liegen weit drüber. Klar, Bundestagsabgeordnete haben auch eine gewisse Verantwortung. Aber müssen die Diäten ausgerechnet in diesen schwierigen Zeiten ansteigen, so wie immer? Die Nachrichten jetzt mit Kerstin Reinsch.
2: Im Bundestag gibt es Streit über die anstehende Anhebung der Abgeordnetendiäten. Parlamentarier von SPD, Grünen und Linken fordern angesichts der schlechten wirtschaftlichen Lage und der Belastungen der Bevölkerung auf die Erhöhung zu verzichten. Unionsfraktionschef Spahn weist das zurück. Matthias Wetzel, RBB 24.
3: Zum 1. Juli steigen die monatlichen Bezüge automatisch um etwa 500 Euro. Spahn sagte in der ARD, das sei auch richtig so. Der bestehende Mechanismus, wonach die Diäten der Lohnentwicklung folgen, funktioniere gut, deshalb sollte man daran festhalten. Außerdem müsse es attraktiv bleiben, sich im Parlament zu engagieren. Widerspruch kommt unter anderem von der Linken. Co-Fraktionschefin Reichenegg sagte, die Abgeordneten verdienten genug. Die Linke werde erneut den Antrag stellen, die Erhöhung auszusetzen. Sollten die Bezüge dennoch erhöht werden, wolle die Linke die Differenz erneut spenden. Das Bruttogehalt von Bundestagsabgeordneten beträgt derzeit fast 12.000 Euro im Monat plus einer steuerfreien Kostenpauschale von über 5.000 Euro.
2: Auch private Unternehmen sollen künftig verpflichtet werden, Menschen mit Behinderung einen barrierefreien Zugang zu ermöglichen. Über eine entsprechende Änderung des Behindertengleichstellungsgesetzes debattiert heute der Bundestag in erster Lesung. Die Regelung bezieht sich beispielsweise auf Läden, Restaurants oder Arztpraxen. Betroffenen Verbänden gehen die geplanten Änderungen nicht weit genug. Sie kritisieren unter anderem, dass bauliche Veränderungen nur dann umgesetzt werden müssen, wenn dadurch keine unverhältnismäßigen Belastungen entstehen. Kritiker hoffen, dass der Entwurf vor der endgültigen Abstimmung noch verbessert wird. Der Bundestag berät heute außerdem erstmals über die geplante Senkung der Luftverkehrssteuer. Union und der SPD hatten im Koalitionsvertrag vereinbart, die Anhebung der Steuer durch die Vorgängerregierung wieder rückgängig zu machen. Damit würde die Abgabe, die von den Fluggesellschaften gezahlt werden muss, zum 1. Juli auf das Niveau von Frühjahr 2024 gesenkt werden. Für Reisende wird die Ersparnis allerdings eher gering ausfallen. Pro Ticket beträgt die Steuer je nach Strecke zwischen 2 und 12 Euro. Außerdem sind die Fluggesellschaften nicht verpflichtet, die Steuersenkung an ihre Passagiere weiterzugeben. Der Platz vor dem Abgeordnetenhaus in Berlin trägt seit heute den Namen von Margot Friedländer. Die Holocaust-Überlebende war im vergangenen Mai im Alter von 103 Jahren gestorben. Dazu fand am Vormittag ein Festakt im Parlament statt. Die Präsidentin des Abgeordnetenhauses Seibelt sagte, die Herzkammer der Demokratie trage jetzt den Namen von Margot Friedländer.
4: Margot Friedländer hat uns etwas hinterlassen, das bleibt. Ihre Geschichte, ihre Haltung und den Auftrag nicht wegzusehen. Es ist weniger ein Auftrag des Erinnerns als ein Auftrag, Verantwortung für die Zukunft zu übernehmen. Bei aller Trauer um ihren Verlust ist heute ein Tag der Freude und des feierlichen Erinnerns.
2: Die Präsidentin des Abgeordnetenhauses Cornelia Seibelt, CDU. Trotz der Waffenruhe zwischen Israel und dem Libanon hat das israelische Militär in der Nacht wieder Vororte von Beirut angegriffen. Ziel sei das Haus eines Kommandeurs der radikal-islamischen Hezbollah gewesen, hieß es vom israelischen Ministerpräsidenten Netanyahu. Der Mann und weitere Kämpfer der Miliz seien getötet worden. Seit 3 Wochen gilt offiziell eine Waffenruhe zwischen dem Libanon und Israel. Trotzdem liefern sich die israelische Armee und die vom Iran unterstützte Hezbollah immer wieder Gefechte, bisher aber nur im Süden des Libanon und nicht in der Hauptstadt Beirut. Von den jungen Männern, die einen Fragebogen zum Wehrdienst bekommen haben, hat bislang gut jeder 4. nicht reagiert. Das berichtet das Redaktionsnetzwerk Deutschland unter Berufung auf Bundeswehrkreise. Eigentlich sind alle Männer ab dem Jahrgang 2008 dazu verpflichtet, das Schreiben zu beantworten. Sonst droht ihnen ein Bußgeld. Laut dem Bericht will das Verteidigungsministerium den Fällen nachgehen, in denen der Fragebogen nicht innerhalb eines Monats zurückgeschickt wird. Von denjenigen, die bislang geantwortet haben, zeigt demnach etwa jeder 2. grundsätzlich Interesse am Wehrdienst. Das Berliner Verwaltungsgericht verhandelt heute über eine umstrittene Parteispende an die AfD. Es geht um einen Betrag von rund 2,3 Millionen Euro, den die Bundestagsverwaltung einbehalten hat. Sie vermutet nach eigenen Angaben, dass es sich um eine sogenannte Strohmann-Spende handelt, also um Geld, das tatsächlich von einem nicht genannten Dritten stammt. Die AfD bestreitet das und sagt, ein früherer österreichischer Politiker habe den Betrag für Plakatwerbung zum Bundestagswahlkampf im vergangenen Jahr gespendet. Die Partei fordert deshalb vor Gericht, dass ihr das Geld ausgezahlt wird. Soweit die Nachrichten. 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Das Wetter. Heute meist stark bewölkt, im Norden teils auch sonnig, im Süden zeitweise Regen bei maximal 10 bis 14 Grad. Zur Stunde in Berlin-Steglitz 7 und in Adlershof 8 Grad, in Grünow bei Prenzlau 7 und in Ruhland 9 Grad. Morgen etwas Sonne mit einigen kompakten Wolkenfeldern, meist trocken bei 15 bis 17 Grad. Die Zeit 10.26 Uhr.
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0: Matthias Gindorf ist hier, schönen guten Tag. Zum 1. Juli steht regulär wieder die Erhöhung der Diäten der Bundestagsabgeordneten an. Es geht um 497 Euro im Monat. Die SPD hat jetzt schon vorgeschlagen, darauf zu verzichten. Und das fordert auch die Linke. Deren Fraktionsvorsitzende Heidi Reicheneck hat gestern in der ARD-Sendung Maischberger keinen Zweifel gelassen, was sie von dem Erhöhungsmechanismus hält.
5: Ich finde das vollkommen falsch. Erstmal auch als Signalwirkung und auch, weil ich finde, dass die Abgeordneten wirklich genug verdienen. Also Abgeordnete müssen ein vernünftiges Gehalt haben. Das möchte ich auch mal betonen. Aber irgendwann ist dann auch mal gut gewesen. Und deswegen werden wir auch dieses Jahr wieder einen Antrag stellen, das auszusetzen. Und wenn die Diätenerhöhung kommt, werden wir das wie letztes Jahr auch spenden in unseren Fraktionsvereinen, wo Verbände und Vereine dann Anträge stellen können. Weil was anderes können wir nicht machen.
0: Die Union will bei den Diäten nichts anders machen als bisher. Das hat der Fraktionsvorsitzende von CDU und CSU Jens Spahn ebenfalls bei Maischberger deutlich gemacht. Er hat gesagt, dass es einen guten Grund für diesen Mechanismus bei der Diätenerhöhung gibt.
6: Nämlich eben der Lohn- und Rentenentwicklung zu folgen. Weil es war über viele Jahre so, dass der Bundestag jedes Jahr selbst darüber entschieden hat.
7: Und das war auch nicht
6: damit
7: gut.
6: Das war nicht gut, weil es falsch ist, dass wir darüber jedes Jahr selbst entscheiden. Es gibt einen Mechanismus, aus dem sich das errechnet. Der hat dazu geführt, dass es steigt. Er hat auch schon dazu geführt, dass es sinkt. Und grundsätzlich sollten wir an diesem Mechanismus
7: festhalten. Haben Sie eine
6: Antwort
7: gehört?
0: Man hört also schon, es war eine erregte Debatte bei Maischberger in der ARD gestern. Unionsfraktionschef Spahn beharrt auf dem bisherigen Verfahren zur Diätenerhöhung im Bundestag. In Großbritannien ist heute Superwahltag. Da passiert sowas nicht an einem Sonntag wie bei uns. Auf der Insel wird donnerstags gewählt. Und was wird gewählt? In England sind es Kommunal- und Bürgermeisterwahlen. In Schottland und Wales werden die Regionalparlamente neu gewählt. Man kann das vielleicht vergleichen mit den Midterms in den USA. Die Entscheidungen heute sind also auch wichtig für Premierminister Keir Starmer und seine politische Zukunft. Darüber konnte ich sprechen mit Gabi Biesinger, unsere Korrespondentin in London. Und sie sagt, der Tag heute ist ein Schicksalstag.
7: Ja, das kann man so sagen. Was die Kommunalwahlen in England angeht, da gibt es Befürchtungen, dass von den 2500 Sitzen, die Labour verteidigen möchte, 1800 verloren gehen könnten. Und das zweite wichtige Ergebnis, das findet in Wales statt. Da gibt es ja Regionalwahlen eben für das Parlament. Und seit 27 Jahren, seit es überhaupt dieses Regionalparlament in Wales gibt, hat dort Labour die Regierung geführt. Und damit wird jetzt mutmaßlich Schluss sein. Es gibt zwei Parteien, nämlich die rechtspopulistische Reform UK und die linksliberale Nationalpartei Plaid Cymru, die da ein Kopf-an-Kopf-Rennen haben. Und da dürfte Labour auf Platz 3 landen. Und das ist natürlich auch eine heftige Schlappe.
0: Mit was punkten denn diese beiden Parteien?
7: Ja, Reform verspricht zum Beispiel mit Blick auf das Thema Migration, wenn ihr in eurem Council, in eurer Gegend Reform wählt, dann wird es bei euch kein Flüchtlingsaufnahmezentrum geben, sondern das bauen wir dann dahin, wo die Leute Labour gewählt haben. Also das ist das Hauptthema von Reform UK. Dann versprechen sie Steuersenkungen und dahinter steckt aber auch kein richtig schlüssiges Finanzpaket. Und womit vor allen Dingen eben die beiden Randparteien Reform UK und die Grünen punkten. Das ist aber der Frust über die etablierten Parteien, weil sich da so viel angesammelt hat, die Umfragewerte eben für Starmer historisch schlecht sind und die Leute einfach desillusioniert sind.
0: Ja, aber was macht er denn falsch, dass die Werte so sind, der Keir Starmer?
7: Ja, also die Hoffnungen waren ja groß. Eben 2024 war das ein Erdrutschsieg und es ist ihm aber nicht gelungen, die Wirtschaft in Gang zu bringen. Beobachten wir in Deutschland ja auch, dass das schwierige Zeiten sind, auch was die Weltlage angeht. Die hohen Lebenshaltungskosten, das ist was, was die Menschen sehr umtreibt. Dann war die Kommunikation nicht besonders gut in der Regierung. Es gab ein paar politische U-Turns, wo etwas angekündigt wurde. Dann musste man es auf Druck wieder zurücknehmen. Also da ist vieles wirklich nicht gut gelaufen. Und dann gibt es noch ein anderes Thema, die sogenannte Mandelson-Affäre. Da hatte Starmer ja einen Parteifreund, der aber auch ein Freund des amerikanischen Sexualstraftäters Jeffrey Epstein war, zum Botschafter in den USA ernannt. Und als rauskam, wie eng die Verbindung war, musste er ihn quasi entlassen. Und da wird ihm fehlendes Urteilsvermögen vorgeworfen. Und die Opposition weidet das aus und sagt, also dieser Mann mit dem Urteilsvermögen ist auch wirklich nicht fit zu regieren.
0: Was kann das denn alles so bedeuten, wenn es so ausgeht wie prognostiziert für Keir Starmer?
7: Ja, wenn wir auf die Landesteile gucken, also in Schottland wird die schottische Nationalpartei SNP mutmaßlich gewinnen, wenn dann in Wales Plaid Cymru gewinnen würde, dann wären alle drei Landesteile, Nordirland ja auch, würden dann von separatistischen Parteien regiert, also Sinn Féin in Nordirland, die alle drei für den Austritt des jeweiligen Landesteiles aus dem Vereinigten Königreich stehen. Und das wird natürlich nicht morgen passieren, aber das zeigt ja, was das Vereinigte Königreich den Leuten eigentlich noch bedeutet, nämlich nicht mehr besonders viel. Und das andere ist eben, dass wir eine historische Auffächerung des Parteienspektrums sehen. Es hieß immer, rechts von den Konservativen und links von Labour, da ist eigentlich kein Platz für eine andere Partei. Aber jetzt gibt es eben diese Parteien mit Reform und den Grünen. Und auch das wird vieles verändern. Die Briten sind nicht an Koalitionen gewöhnt. Es wird schwierig werden, Mehrheitsbildungen zu vollziehen. Und dann der dritte Punkt eben, dass Keir Starmer, wenn wirklich die Labour-Partei so abrutscht, tatsächlich selber in seinem Amt in Gefahr ist.
0: Das ist also das Blutbad, was es für Keir Starmer geben könnte, was so die Zeitungen in England beschreiben, richtig?
7: Genau, also es gibt seit Monaten schon immer wieder Putschgerüchte aus seiner eigenen Partei, weil die Partei Angst hat, mit ihm in die nächsten Wahlen zu gehen, obwohl die noch ein paar Jahre hin sind. Was ihn im Moment bisher auch immer gerettet hat, ist, dass es keine überzeugende Alternative gibt. Er also die eigentlich derzeit am wenigsten schlechte Option ist.
0: Gabi Biesinger war das über die Regionalwahlen und Kommunalwahlen in Großbritannien heute. Erste Ergebnisse soll es noch am Abend geben, teilweise wird aber auch erst morgen ausgezählt.
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0: Vergangenes Jahr waren rund 8.200 Menschen auf der Warteliste und knapp 1.000 haben gespendet. Die Rede ist von Organspende in Deutschland. Es gibt deutlich zu wenige Spenderinnen und Spender. Auch die letzten Gesetzesänderungen haben die Zahlen nicht wirklich verändert. Bisher gilt in Deutschland die Zustimmungsregelung. Und was die bedeutet, fasst Birte Sönnigsen aus dem Hauptstadtstudio nochmal zusammen.
8: Das bedeutet, es wird auch nur derjenige zum Organspender, der ausdrücklich zu Lebzeiten sagt, ich möchte das. Das kann man zum Beispiel mit einem Organspendeausweis machen, den man dann im Portemonnaie dabei hat. Das geht aber auch mit einer Patientenverfügung oder digital im Organspenderegister. Wenn nicht klar ist, ob jemand seine Organe spenden wollte oder nicht, dann werden die Angehörigen gefragt. In vielen Fällen wissen die dann aber nicht, was die Verstorbenen wollten.
0: Und das zu ändern, hat sich eine Gruppe von Abgeordneten aus verschiedenen Parteien zusammengeschlossen. Sie wollen die Regelung umdrehen und fordern die sogenannte Widerspruchsregelung. Damit sollen alle Erwachsene erstmal zu Organspendern werden, außer sie widersprechen aktiv dagegen. Warum einige Abgeordnete das Gesetz jetzt ändern wollen, erklärt Birte Sönnigsen so.
8: Das große Problem ist, dass zwar viele Menschen Organspende grundsätzlich gut finden, aber viele das nicht schriftlich festhalten, also keinen Organspendeausweis haben, keine Patientenverfügung, wo das drin steht. Und viele sprechen auch nicht mit ihren Angehörigen darüber. Deswegen lehnen die dann häufig eine Spende ab, weil sie sich Sorgen machen, im Zweifel gegen den Willen des Verstorbenen zu handeln. Deshalb sagen die Befürworter einer Widerspruchsregelung, eigentlich wollen doch so viele ihre Organe spenden, schreiben das nur nicht auf. Deswegen drehen wir die bisherige Regelung einfach um. Und sie verweisen da auf andere europäische Länder, die eine Widerspruchsregelung haben, wie zum Beispiel Spanien. Und dort werden eben häufig mehr Organe gespendet.
0: Spanien hat also die Widerspruchsregelung schon eingeführt und auch höhere Organspendezahlen. Da stellt sich die Frage, warum es die Regelung bisher noch nicht in Deutschland gibt. Birte Sönnigsen dazu.
8: Bisher gab es für so ein Gesetz keine Mehrheit. Vor 6 Jahren hat der Bundestag zuletzt darüber abgestimmt, aber eben gegen die Widerspruchsregelung entschieden, weil die Mehrheit der Abgeordneten damals nicht überzeugt war, dass die Widerspruchsregelung die beste Lösung ist. Die Gegner haben zum Beispiel gesagt, in so einer wichtigen Frage darf Schweigen niemals als Zustimmung gewertet werden. Einige sagen auch, dass die Spendenbereitschaft in anderen europäischen Ländern wie in Spanien höher ist. Das liegt eben nicht nur an der Widerspruchsregelung, sondern hängt mit vielen Dingen zusammen, an die man auch erstmal rangehen könnte. Zum Beispiel an Abläufe in Kliniken oder in Transplantationszentren, die besser werden können.
0: Die Zahl der Organspender in Deutschland soll steigen. Das haben sich einige Abgeordnete im Bundestag vorgenommen und wollen ein neues Gesetz auf den Weg bringen, um die sogenannte Widerspruchsregelung einzuführen. Birte Sönnigsen aus dem ARD-Hauptstadtstudio hat die Situation zusammengefasst.
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0: Die angekündigte staatliche Förderung für Elektroautos hat bisher nicht zu einem Plus bei den Verkäufen geführt. Das sagen die Autohändler in Deutschland. Ab Mai sollte sie beantragt werden können. Das entsprechende Online-Portal ist aber noch gar nicht fertig. Und heute ist der 7. Mai. Inzwischen haben die durch den Iran-Krieg steigenden Spritpreise den Verkauf von E-Autos auf ganz andere Weise angekurbelt. Wirtschaftsreporterin Anja Dobrudinski dazu.
9: In Brandenburg gibt es vergleichsweise wenige Elektroautos, sagt Dirk Steger. Er führt die Geschäfte des Autohauses König mit 80 Filialen, davon 16 in Berlin und 24 in Brandenburg.
10: 15% der Brandenburger möchten gerne elektrisch fahren. Wenn man es negativ sagt, 85% der Brandenburger mögen Benziner und Diesel.
9: Ostdeutschland insgesamt sei eher zurückhaltender, wenn es um voll elektrische Pkw geht, stellt Dirk Steger fest.
10: Das ist vollkommen egal, ob es in Berlin ist, wo vielleicht eher eine Kaufzurückhaltung ist, wo man sagt, hey, ich komme aus dem öffentlichen Nahverkehr oder mit Motorroller oder wie auch immer zurecht, als auch auf dem Plattenland. Auf dem Plattenland ist natürlich die Nachfrage größer, denn wenn sie irgendwie in Magdeburg oder in Suhl stehen und warten auf den Bus, das kann eine Weile dauern. Nur die Skepsis gegenüber allem Neuen ist dort noch ein bisschen größer.
9: Daran habe bisher auch die angekündigte staatliche Förderprämie für den Kauf eines Elektroautos nichts geändert. Die habe eher dazu geführt, dass beim Autohaus König weniger elektrische Neuwagen gekauft werden. Die Verbraucher würden abwarten, bis sie einen Antrag stellen können. Viele sind sich nicht sicher, ob sie und das auserwählte Auto auch wirklich förderberechtigt sind. Der Iran-Krieg und die deshalb gestiegenen Spritpreise hingegen haben Autohändler Dirk Steger ein Plus beim Absatz von gebrauchten E-Autos beschert. Für die wird es keine Förderung geben, Verbraucher müssen also nicht abwarten. Burkhard Weller führt die Geschäfte der gleichnamigen Kfz-Handelsgruppe. Günstige E-Autos holen bei den Verkaufszahlen auf, sagt er.
11: Oberhalb 50.000 Euro war der Elektroanteil höher. Das gleicht sich im Moment aus, beziehungsweise zieht das preiswertere Elektroauto mittlerweile stark an.
9: Betrachtet man ganz Deutschland, dann steigt die Nachfrage nach Elektroautos vor allem auf dem Land. Inzwischen sind die Reichweiten auch dort kein Problem mehr.
11: Weil ich dann natürlich in der Regel ein kleines Einfamilienhäuschen habe. Ich habe meine Wallbox in der Garage und vielleicht ein paar Solarzellen auf dem Dach.
9: Die Weller-Gruppe betreibt 42 Autohäuser und hat auch chinesische Elektromarken im Angebot. Die machen inzwischen gut 3% der Neuzulassungen in Deutschland aus. Den Löwenanteil halten die deutschen Autobauer mit gut der Hälfte. Die Förderprämie ist unter Autohändlern umstritten. Burkhard Weller hält sie für überflüssig. Ansgar Klein, Präsident des Bundesverbands Freier Kfz-Händler, gibt zu bedenken, dass die Umweltprämie, die es bis 2023 gab, nicht bei den Verbrauchern oder Händlern ankam.
12: Gucken Sie sich die Herstellergewinne an. Gucken Sie sich das Preisgefüge an. Das Geld ist effektiv bei den Herstellern angekommen. Den Umweg über die Verbraucher hätte man sich sparen können und über die Händler.
9: Für die Umfrage DAT-Barometer wurden Autokäufer befragt. 40% können sich vorstellen, ein neues E-Auto zu kaufen. Immerhin rund die Hälfte begründet das mit der Aussicht auf einen staatlichen Zuschuss.
0: Informationen von Wirtschaftsreporterin Anja Dobodinski.
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0: Ob E-Auto oder Benziner, Kerstin Reinsch weiß alles.
2: Alles. No? A13 Dresden Richtung Schönefelder Kreuz. Zwischen Großköris und Westensee ist wegen Bergungsarbeiten die rechte Spur gesperrt. B96 und B87 im Bereich Luckau. Zwischen Luckau und Riedebeck ist die Straße nach einem LKW-Unfall gesperrt. Stadtverkehr Berlin 100 Stadtring Richtung Wedding. Zwischen Wegstraße und Schmargendorf etwa 10 Minuten Stau an der Baustelle. Außerdem dauert es stadteinwärts länger auf der B1, B5 in Alt-Biesdorf und in Mitte auf der Gronerstraße in Richtung Mühlendamm. Biesdorf, die Allee der Kosmonauten ist zwischen Rienstraße und Beilsteiner Straße stadtauswärts bis morgen früh gesperrt. Dort wird die Fahrbahn ausgebessert. Charlottenburg, auf dem Kurfürstendamm laufen zwischen Joachimsthaler Straße und Oliver Platz in beiden Richtungen Aufbauarbeiten. Ab morgen früh, 4 Uhr, wird der Abschnitt gesperrt. Karlshaus-Treskow-Allee zwischen Dönhoffstraße und Wandlitzstraße ist in Richtung Wuhlheide bis zum 18. Mai nur eine Spur frei wegen Brückenarbeiten.
0: 20 vor 11.
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0: Ich bin Matthias Gindorf, guten Tag. Abgeordnete im Deutschen Bundestag bekommen etwa 12.000 Euro im Monat an Diäten. Dazu gibt es nochmal 5.000 Euro Kostenpauschale, 17.000 Euro im Monat viel Geld. Aber die Diäten sollten noch weiter steigen können, heißt es bei der Union. Die Nachrichten dazu hat jetzt Kerstin Reinsch.
2: Angesichts der schlechten wirtschaftlichen Lage gibt es Forderungen, die Diätenerhöhung für Bundestagsabgeordnete auszusetzen. Dafür haben sich SPD, Grüne und Linke ausgesprochen. Unionsfraktionschef Spahn will dagegen an der Erhöhung um rund 500 Euro zum 1. Juli festhalten. Der Mechanismus, dass die Bezüge der Parlamentarier der Lohnentwicklung folgen, habe sich bewährt, sagte der CDU-Politiker in der ARD. Die Bezahlung als Abgeordneter müsse so sein, dass es attraktiv bleibe, sich zu engagieren, so Spahn weiter. Das Bruttogehalt vom Bundestagsabgeordneten beträgt derzeit fast 12.000 Euro im Monat plus einer steuerfreien Kostenpauschale von über 5.000 Euro. Berlin hat seit heute einen Margot-Friedländer-Platz. Der bisher namenlose Platz vor dem Abgeordnetenhaus ist nach der Holocaust-Überlebenden benannt worden. Dazu fand am Vormittag ein Festakt im Parlament statt. Die Präsidentin des Abgeordnetenhauses Seibelt sagte, die Herzkammer der Demokratie trage jetzt den Namen von Margot Friedländer. Eine solche Ehrung ist normalerweise frühestens 5 Jahre nach dem Tod eines Menschen möglich. Hier machte der Senat eine Ausnahme. Margot Friedländer war Berliner Ehrenbürgerin und hat bis zu ihrem Tod mit 103 Jahren über die Verbrechen der Nazis aufgeklärt. Bundesarbeitsministerin Baas hat im Bundestag für die Reform des Behindertengleichstellungsgesetzes geworben. Zwar hätte sie sich mehr gewünscht, sagte Baas, trotzdem enthalte der Entwurf wichtige Schritte. Es sei unwürdig in einem Land wie Deutschland, dass es für private Unternehmen bislang keine Vorgaben für Barrierefreiheit gibt, so die SPD-Politikerin. Das soll sich mit der Reform ändern. Zum Beispiel für Geschäfte, Restaurants und Arztpraxen. Allerdings steht in der Vorlage auch, dass bauliche Veränderungen nur dann umgesetzt werden müssen, wenn dadurch keine unverhältnismäßigen Belastungen entstehen. Das kritisieren Betroffenenverbände. Der Bundestag berät heute auch über das Vorhaben, die Luftverkehrssteuer wieder zu senken. Die Vorgängerregierung hatte die Steuer angehoben. Das soll jetzt rückgängig gemacht werden. Hauptstadtkorrespondentin Caroline Dünnebier.
13: Dabei gilt, je weiter die Flugstrecke, desto größer die Entlastung. Am meisten profitieren also Langstreckenflüge. Für Reisende fällt die Ersparnis allerdings eher gering aus. Pro Ticket sind es je nach Strecke zwischen 2 bis 12 Euro. Die Airlines sind nicht verpflichtet, die Steuersenkung an ihre Passagiere weiterzugeben. Das Finanzministerium betont zwar, es sei wichtig, dass die Entlastung bei den Reisenden ankommt, durchsetzen lässt sich das aber nicht. Ticketpreise hängen von vielen Faktoren ab: Nachfrage, Buchungszeitpunkt oder Treibstoffkosten. Der Luftfahrtbranche geht der Plan trotzdem nicht weit genug. Sie spricht von einem ersten notwendigen Schritt, fordert aber weitere Entlastung, etwa bei Gebühren für Flugsicherung oder Sicherheitskontrollen.
2: Der französische Präsident Macron hat vorgeschlagen, die Straße von Hormus durch eine internationale Truppe für die Schifffahrt zu sichern. Eine solche Mission könne dazu beitragen, das Vertrauen der Reedereien und Versicherer wiederherzustellen, sagte Macron. Zugleich schickte er erste Schiffe in die Region. Aus Paris Kai Rienecker.
14: Die französische Armee veröffentlichte Bilder, auf denen der Flugzeugträger Charles de Gaulle und seine Begleitschiffe den Suezkanal durchfahren. Die französischen Marineeinheiten seien auf dem Weg ins Rote Meer und zum Golf von Aden. Aus dem Élysée-Palast hieß es, dies sei ein Zeichen, dass Frankreich und seine Partner nicht nur bereit, sondern auch in der Lage dazu seien, die Sicherheit in der Straße von Hormuz zu gewährleisten. Frankreich schlage dem Iran und den USA vor, die Frage nach einer Wiedereröffnung der Meerenge unabhängig vom aktuellen militärischen Konflikt zu behandeln. Auch die USA müssten zunächst ihre Gegenblockade aufheben.
2: Russland meldet trotz der einseitigen ukrainischen Feuerpause massive Drohnenangriffe aus dem Nachbarland. Nach Angaben des Verteidigungsministeriums in Moskau wurden fast 350 Drohnen abgefangen. Das ist eine relativ hohe Zahl. Betroffen waren demnach mehrere Regionen in West- und Zentralrussland. Die einseitige ukrainische Waffenruhe ist in der Nacht zu gestern in Kraft getreten. Präsident Selenskyj warf am Abend in einer Videoansprache Russland vor, die Feuerpause zu ignorieren. Die Regierung in Moskau hatte eine Waffenruhe für morgen und übermorgen angekündigt. Anlass ist der zweite Jahrestag des sowjetischen Siegs über Nazi-Deutschland im Zweiten Weltkrieg. Soweit die Nachrichten. 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Das Wetter. Heute meist stark bewölkt, im Norden teils auch sonnig. Im Süden zeitweise regnerisch bei maximal 10 bis 14 Grad. Aktuell in Berlin-Buch 8 Grad, in Gartow 9, in Wiesenburg im Fläming 7 Grad und in Pritzwalk 9. Morgen etwas Sonne mit einigen kompakten Wolkenfeldern. Meist bleibt es trocken bei maximal 17 Grad. Die Zeit 10.45 Uhr.
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0: Matthias Gindorf ist hier. Die einen lieben sie, andere versuchen sie zu vermeiden. Klassentreffen. Egal, wie Sie es damit halten, wir entführen Sie in unserer heutigen Deutschland-Reportage in einen kleinen Ort im Eichsfeld in Thüringen, wo die Tradition der Klassentreffen seit vielen Jahrzehnten und über Generationen hinweg hochgehalten wird. In Dingelstädt treffen sich Schülerinnen und Schüler aus einer Jahrgangsstufe seit dem Eintritt in ihr Rentenalter sogar einmal die Woche in einem Café im Stadtzentrum. MDR-Reporterin Sibylle Kölmel hat sie über ein paar Monate hinweg immer wieder dabei begleitet.
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16: Da, dieses große Gebäude ist jetzt das Bürgerhaus und da war früher unsere Schule.
17: Wir hatten Handarbeit hier.
18: Handarbeit?
17: Das standen die Nähmaschinen.
16: Bei Frau Henkel.
17: Ja. Bei Frau Henkel. Oder und da musste man am Anfang nähen auf Zeitungspapier. Und da hat sie geguckt, ob es gerade ist.
19: An einem kalten Tag Mitte Februar laufen Rosi Kunkel, Gisela Gockel, Wolfgang Günther und ich durch Dingelstädt.
20: Und hier standen zwei riesengroße Bäume. Und als wir eingeschult wurden, sind um den Baum war so ein Holzgestell und da haben alle Zuckertüten drin gesteckt.
19: Dingelstädt, eine kleine, sehr schöne Stadt im thüringischen Landkreis Eichsfeld. Rosi, Gisela und Wolfgang sind hier geboren, gemeinsam erst in die Kita, dann später zusammen in die Schule gegangen, zu tiefsten DDR-Zeiten.
18: Da auf dem Parkplatz nicht auch mal manchmal Morgenappell, wo sie noch eine Fahne gehisst haben? Nee,
17: das war hier. Wie oft hatten wir eigentlich Fahnenappell?
18: Wenig.
17: Einmal in der Woche.
20: Wir haben ja frühs alle gestanden, die Lehrerin vorne. Und dann haben sie gesagt, wir grüßen. Und dann haben wir alle gesagt, Freundschaft. Das ist das, was ich auch nicht vergesse.
17: Ja.
19: Von den zu DDR-Zeiten obligatorischen Appellen an der Schule zu einem Thema, das zentral für das Eichsfeld ist. Wir betreten die römisch-katholische Pfarrkirche St. Gertrud vor dem Schulgebäude.
18: Und die Kirche hat dann auch einen eigenen Religionsunterricht gehabt, wo wir hingegangen sind. Also die katholisch waren.
17: Nachmittags. Einmal in der Woche nachmittags.
19: Das Eichsfeld war zu DDR-Zeiten eine sehr geschlossene katholische Region in einem größtenteils konfessionslosen Umfeld. Zum Ende der DDR waren immer noch mehr als 70% der Bewohnerinnen und Bewohner katholisch. Schon als Zehnjährige erlebten Rosi, Gisela und Wolfgang, was sie noch Jahrzehnte später prägen sollte.
17: Wir haben irgendwann den Ostermontag abgeschafft. Und da haben wir gesagt, und du warst, glaube ich, der Hauptverantwortliche, wir gehen alle in die Kirche. Und dann hast du gesagt, alle gehen wir, und dann sind wir alle in die Kirche.
18: Ach ja.
17: Weil wir ja nun so streng katholisch alle erzogen worden sind. Und wir hatten 3 oder 4 dabei, die nicht katholisch waren, die wurden verdonnert, damit zu gehen.
21: Haben sie gemacht?
17: Haben sie gemacht.
19: Das Eichsfeld galt als katholisches Bollwerk in der DDR, in dem die katholische Kirche das tägliche Leben stark prägte. Der Eichsfeldplan des Zentralkomitees der SED von 1959 beabsichtigte einen Umbau der Wirtschaft. Man führte die sozialistische Produktionsweise ein. Schichtarbeit beispielsweise im VEB Baumwollspinnerei Leinefelde bedeutete, nicht mehr regelmäßig am sonntäglichen Gottesdienst teilnehmen zu können. Der Einfluss der Kirche sollte so zurückgedrängt werden, der katholische Glaube aber blieb tief verwurzelt. Und er hat auch Rosi, Gisela und Wolfgang eng verbunden. 1957 geboren, waren die drei 1973 mit der Schule fertig und blieben, wenn auch zunächst in kleinerer Gruppe, immer weiter in Verbindung.
17: Wir waren eine richtig gute Clique, große Clique, schon immer. Und auch unsere Klasse, fand ich, war besonders.
20: Ich weiß noch, von unserem Lehrer, Herr Müller, wurde das von Anfang an untersagt. Wir hatten 2 Kinder. Dabei, die körperlich etwas, und da hat er von vornherein gesagt, also die werden niemals gehänselt oder was, das hat er klipp und klar, und sowas gab es bei uns nicht.
18: Wir haben dann nach der Schule oder waren mehrere zusammengesetzt, also wir haben zugesehen, dass aus jeder Schule Leute dabei sind, das Komitee. Wir haben jedes Jahr ein Sommerfest gemacht und da wurden teilweise 2 Tage gefeiert.
19: 1987 wurden sie alle 30 und organisierten ein erstes großes Jahrgangstreffen. Danach kamen sie zunächst alle 10, dann alle 5 Jahre zusammen, eine Eichsfelder Tradition, erzählen Gudrun Frank und Christa Hübler.
22: Als mein Opa Jahrgangstreffen hatten in den 50er Jahren, dann haben die ja auch mit der Kirche angefangen um 10. Da sind die Männer noch mit schwarzem Anzug und mit Zylinder losgegangen.
23: Ich weiß, dass meine Mutter auch immer sagte, oh, ich muss zum Jahrgang. Ich glaube, die Jüngeren jetzt, so die noch so 20, 30 Jahre jünger sind als wir, da ist das auch nicht mehr ganz so Tradition. Aber für uns war das damals wichtig.
19: Inzwischen sind sie alle nicht mehr berufstätig. Also ist mehr Zeit für häufigere Treffen. Einmal im Monat, immer am ersten Montagabend, haben sie einen Stammtisch im Café Zentral in Dingelstädt. Ich bin eingeladen, freue mich und fahre einige Wochen später hin. Im Café, das auch eine Gaststätte und über das Jahr immer wieder anders üppig dekoriert ist, stehen mittig 2 lange Tische. Da sitzen sie zusammen, die sich alle schon so lange kennen. Heute sind es circa 20 Frauen und Männer. Ich komme schnell mit ihnen ins Gespräch und frage, was ihnen dieses Beisammensein hier über all die Jahre bedeutet.
24: Wir kennen uns von der Kinderkrippe her. Und das ist irgendwo eine schöne Sache, dass das auch heute noch funktioniert.
19: Sagt Alfred Demuth.
24: Ja, man kann seinen Witz machen, man kann sich über vernünftige Sachen unterhalten.
19: Der Stammtisch organisiert sich über eine WhatsApp-Gruppe. Wer kommt zum nächsten Treffen? Daumen hoch oder Daumen runter. Christa Hübler sitzt am Nachbartisch. Auch sie ist in Dingelstädt geboren.
23: Wir sind auch befreundet untereinander. Wir Frauen sowieso, ne? Wir laden uns auch zu Geburtstagen teilweise ein, weil wir uns schon immer kennen und auch Freundeskreis sind, noch zusätzlich viele.
19: Und hier beim Stammtisch hört man auch, was insgesamt im Ort so passiert.
24: Und man unterhält sich dann mal, wieso der, das, wo, was, wie, weiß ich gar nicht. Ne?
19: Und was würde fehlen, wenn es diese monatlichen Treffen nicht mehr geben würde?
24: Manchmal ist es ja so, man sieht Klassenkameraden auf der Straße, man sagt guten Tag, ne? Und das war's auch. Ne? Früher hat man sich in der Disco getroffen, ne? Heute beim Arzt oder in der Apotheke.
19: Nochmal einige Wochen später. Diesmal trifft sich der Stammtisch ausnahmsweise, im Café Zentral sind an diesem Abend alle Tische schon reserviert, in den Räumen des Vereins Dingelstädter Vogelfreunde. Winfried Kaufmann hat alte Fotos mitgebracht, ein Beamer wirft sie an die gegenüberliegende Wand.
3: Das erste Jahrgangstreffen, ne? Wo wir 30 waren. Vor der kleinen Kirche.
17: Das war 87.
3: Da haben wir auch schon früh angefangen. Mit Messe, Mittagessen, Kaffee trinken und dann bis, naja.
19: Nächstes Bild. Gudrun Frank erzählt.
22: Das war 1983, genau. Da waren wir alle schwanger.
4: Alle im September geboren.
19: Die meisten hier sind in Dingelstädt geblieben, haben hier gelernt und geheiratet und gearbeitet. In der Küche des Vereins Dingelstädter Vogelfreunde stehen Christa Hübler und Gisela Gockel. Gisela ist 1989 nach Bamberg ausgereist, im April.
17: War schlimm. Ich wusste ja auch nicht, ob ich wieder ein Visum zum Einreisen kriege. Das wusste ja kein Mensch. Und ich muss ja sagen, ich wäre auch nie gegangen, wenn ich mich jetzt nicht verliebt hätte und hätte geheiratet. Ich wäre auch nie geblieben, auf jeden Fall.
19: Christa Hübler fuhr zu ihr, als ihr Onkel in Dortmund 80 wurde.
23: Ich hatte meinen ganzen Urlaub genommen, weil ich gedacht habe, kommst du nie wieder hin? Und dann war die Wende. Da waren die Grenzen auf.
17: Wir hätten uns alles sparen können.
23: Die ganze Trauer.
19: Trauer empfinden sie auch über die, die nicht mehr da sind. Längst leben nicht mehr alle, mit denen sie die Schulzeit verbracht haben. Das haben sie im Blick, erzählt Christa Hübler.
3: Ja, wenn wir dieses Jahrgangstreffen feiern, gehen wir dann auch immer so nach dem Kaffee zum Friedhof und besuchen alle, die wir schon verloren haben von unserem Jahrgang. Dann machen wir eine Blumenschale und stellen die dann auf den Friedhof für alle, die verstorben sind.
19: Im Saal erscheint jetzt an der Wand das Foto des ersten Treffens nach 1989.
23: Wieso, ich sehe dich nicht.
22: Doch, Gisela steht hinter Christa.
23: Hinter Christa, da sieht man dich nur ein bisschen.
5: Das ist das erste Klassentreffen nach der Wende.
19: Im nächsten Jahr feiern Rosi, Gisela und Wolfgang und die anderen ihr 70. Jahrgangstreffen. Selbstverständlich wieder in Dingelstädt.
0: Klassentreffen in Dingelstädt, das war eine Reportage von MDR-Reporterin Sibylle Kölmel.
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0: Und jetzt ist es 5 vor 11.
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0: Manchmal passiert eine Sensation. Plötzlich taucht ein unbekanntes Werk von einem berühmten Künstler auf, der schon lange tot ist. Anders verhält es sich in diesem Fall. Es geht um ein neues Molière-Stück. Aber das wurde nicht posthum entdeckt, es wurde frisch geschrieben. Von einer KI im Stil von Molière. Ein französisches Forscherteam hat es zusammen mit Molière-Experten im Schloss Versailles bei Paris auf die Bühne gebracht. Unsere Frankreich-Korrespondentin Julia Borutta war bei der Premiere.
9: Dieser KI-Molière hat die Lacher auf seiner Seite. Das Publikum

0: Genau, das ist.
1: Zwei wissenschaftliche Welten, die sich normalerweise nicht begegnen würden, so beschreibt Gauthier-Vernier die Ausgangslage des Experiments. Vernier ist Teil des KI-Forscher-Trios Obvious, das mit künstlicher Intelligenz Kunst macht. Der Vizepräsident der Uni brachte sein Team in Kontakt mit den Literaturwissenschaftlern der Theatertruppe Molière-Sorbonne, die es sich zum Ziel gesetzt hat, Molières Stücke möglichst originalgetreu, ganz im Stil des 17. Jahrhunderts aufzuführen. KI-Forscher Vernier erklärt im Interview mit dem ARD-Studio Paris:
2: Wir haben die Maschine zunächst mal mit den Texten von Molière gefüttert und mit Texten, aus denen er sich hätte inspirieren lassen können, also beispielsweise antiken Büchern über Astrologie.
1: Michael Bouffard, der Chef der Molière-Theatertruppe an der Sorbonne, erinnert sich, dass die ersten Versuche kläglich ausfielen.
3: Am Anfang waren wir wirklich nicht zuversichtlich. Die Maschine hat uns ein Theaterstück auf 4 DIN A4 Seiten präsentiert. Das erste Ergebnis war schlecht. Aber gut, wir sind Forscher und versuchen es so lange, bis es klappt.
1: 2 Jahre haben die Wissenschaftler an diesem Projekt gearbeitet. Für die Schauspieler und Schauspielerinnen war es nicht immer leicht, sich darauf einzulassen. Bei einer der ersten Leseproben erzählt Schauspieler Jean-Lou Lamblin:
4: Ich habe eine Art Distanz zum Text verspürt, die ich noch nie bei Texten verspürt habe, die von Menschen verfasst worden sind.
1: Außer der Regie war alles von den Algorithmen vorgegeben. Nicht nur der Text, auch das Bühnenbild, die Kostüme, die Musik. Umgesetzt aber von Menschen, die allesamt Meister und Meisterinnen ihres Faches sind. Molière Ex Machina ist ein außergewöhnliches Experiment. Eines, das ohne das Geld der Mäzene, die auch und vor allem aus der US-Tech-Branche kommen, nicht möglich gewesen wäre. Einige dieser Mäzene sitzen bei der Premiere im Saal, genauso wie die französische Kulturministerin und der Chef des größten französischen KI-Unternehmens Mistral AI. Sie alle lachen erleichtert auf, als am Ende der falsche Astrologe Pseudoramus entlarvt wird. Es wäre ja auch zu dumm, wenn sich die Menschheit von halluzinierten Aussagen und fantasierten Zusammenhängen manipulieren ließe.
5: Aus Paris war das unsere Korrespondentin Julia Borutta.
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5: Hier ist Kerstin Reinsch.
7: B96 und B87 im Bereich Luckau. Zwischen Luckau und Riedebeck ist die Straße nach einem Lkw-Unfall gesperrt. Stadtverkehr Berlin, 100 Stadtring in Richtung Wedding. Zwischen Wechsstraße und Schmargendorf Stau an der Baustelle 10 Minuten plus. Und es dauert stadteinwärts länger auf der B1, B5 in Altbiesdorf. Mehr Zeit brauchen Sie auch in Mitte auf der Gruner Straße in Richtung Mühlendamm. Biesdorf, die Allee der Kosmonauten, ist zwischen Rienstraße und Beilsteiner Straße stadtauswärts bis morgen früh gesperrt. Dort wird die Fahrbahn ausgebessert. Charlottenburg auf dem Kurfürstendamm laufen zwischen Joachimsthaler Straße und Olivaer Platz. In beiden Richtungen Aufbauarbeiten für die Classic Days am Wochenende.
5: 11 Uhr.
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5: Mit Matthias Gindorf. Als Margot Friedländer vor einem Jahr gestorben ist, hatten viele Menschen in Berlin feuchte Augen. Die bewundernswerte Frau, die den Holocaust überlebt hat und später nach Berlin zurückgekehrt ist, war für viele ein absolutes Vorbild. Jetzt wird sie an prominenter Stelle posthum geehrt. Nachrichten mit Kerstin Reinsch.
7: Berlin hat seit heute einen Margot-Friedländer-Platz. Der bisher namenlose Platz vor dem Abgeordnetenhaus ist nach der Holocaust-Überlebenden benannt worden, die im vergangenen Mai im Alter von 103 Jahren gestorben war. Dazu fand am Vormittag ein Festakt im Parlament statt. Die Präsidentin des Abgeordnetenhauses Seibelt sagte, die Herzkammer der Demokratie trage jetzt den Namen von Margot-Friedländer. Auch der regierende Bürgermeister Wegner würdigte das Leben und Wirken der Berliner Ehrenbürgerin.
8: Margot Friedländer. Ja, sie war eine kleine Frau, aber sie war eine ganz große Persönlichkeit. Sie war eine starke, eine mutige Frau. Ja, eine beeindruckende Persönlichkeit. Niemand konnte sich ihrer zarten Stärke entziehen.
7: Berlins regierender Bürgermeister Kai Wegner, CDU. Unionsfraktionschef Spahn ist dagegen, die Diätenerhöhung für Bundestagsabgeordnete auszusetzen. Die Bezüge der Parlamentarier folgten der Lohnentwicklung. Dieser Mechanismus habe sich bewährt, unterstrich der CDU-Politiker in der ARD. Aus dem Hauptstadtstudio Anne-Kathrin Mellmann.
9: Jens Spahn will an der bestehenden Regelung festhalten. Falsch sei

0: die frühere Regelung gewesen, nach der der Bundestag selbst über die Diätenerhöhung entschieden habe. In der Debatte um die Aussetzung der Diätenerhöhung plädiert der Koalitionspartner SPD jedoch dafür, auf die Erhöhung zu verzichten. Grüne und Linke fordern ebenfalls einen Stopp der Erhöhung und verweisen auf die wirtschaftliche Krise und die Sparmaßnahmen für die Bürgerinnen und Bürger. Schon seit 2014 erhöhen sich die Diäten der Bundestagsabgeordneten angelehnt an die Lohnentwicklung automatisch. Zum 1. Juli gäbe es ein Plus von 4,2%, fast 500 Euro mehr im Monat.
1: Bundesarbeitsministerin Baas hat im Bundestag für die Reform des Behindertengleichstellungsgesetzes geworben. Zwar hätte sie sich mehr gewünscht, sagte Baas, trotzdem enthalte der Entwurf wichtige Schritte. Es sei unwürdig, dass es in einem Land wie Deutschland für private Unternehmen bislang keine Vorgaben für Barrierefreiheit gibt, so die SPD-Politikerin. Das soll sich mit der Reform ändern, zum Beispiel für Geschäfte, Restaurants und Arztpraxen. Allerdings steht in der Vorlage auch, dass bauliche Veränderungen nur dann umgesetzt werden müssen, wenn dadurch keine unverhältnismäßigen Belastungen entstehen. Das kritisieren Betroffenenverbände. Baas sagte dazu, es gehe darum, Teilhabe zu ermöglichen, ohne die Unternehmen zu überfordern. Der Bundestag berät heute außerdem erstmals über die geplante Senkung der Luftverkehrssteuer. Union und SPD hatten im Koalitionsvertrag vereinbart, die Anhebung der Steuer durch die Vorgängerregierung wieder rückgängig zu machen. Damit würde die Abgabe, die von den Fluggesellschaften gezahlt werden muss, zum 1. Juli auf das Niveau von Frühjahr 2024 gesenkt werden. Für Reisende wird die Ersparnis allerdings eher gering ausfallen. Pro Ticket beträgt die Steuer je nach Strecke zwischen 2 und 12 Euro. Außerdem sind die Fluggesellschaften nicht verpflichtet, die Steuersenkung an ihre Passagiere weiterzugeben. Das Berliner Verwaltungsgericht verhandelt heute über eine umstrittene Parteispende an die AfD. Es geht um einen Betrag von rund 2,3 Millionen Euro, den die Bundestagsverwaltung einbehalten hat. Sie vermutet nach eigenen Angaben, dass es sich um eine sogenannte Strohmannspende handelt, also um Geld, das tatsächlich von einem nicht genannten Dritten stammt. Die AfD bestreitet das und sagt, ein früherer österreichischer Politiker habe den Betrag für Plakatwerbung zum Bundestagswahlkampf im vergangenen Jahr gespendet. Die Partei fordert deshalb vor Gericht, dass ihr das Geld ausgezahlt wird. In Schottland und Wales sind heute Millionen Bürger aufgerufen, ein neues Regionalparlament zu wählen. Außerdem finden in England Kommunal- und Bürgermeisterwahlen statt. Bei den Abstimmungen geht es vor allem um regionale Themen, aber auch um Migration und Lebenshaltungskosten. Deshalb gelten sie auch als Stimmungstest für den britischen Labour-Chef und Premier Starmer. Umfragen deuten darauf hin, dass Labour herbe Verluste einstecken muss. Profitieren könnte die rechtspopulistische Partei Reform UK von Brexit-Vorkämpfer Farage. Soweit die Nachrichten. 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Das Wetter. Heute meist stark bewölkt, im Norden teils auch sonnig, im Süden zeitweise regnerisch, bei maximal 10 bis 14 Grad. Aktuell in Berlin-Buch 8 Grad, in Gatow 9, in Wiesenburg 7 Grad und in Pritzwalk 9. Morgen etwas Sonne mit einigen kompakten Wolkenfeldern, meist trocken bei 15 bis 17 Grad. Die Zeit 11.05 Uhr.
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3: Matthias Gindorf ist hier. Schönen guten Tag. Stellen Sie sich mal vor, Sie haben jeden Monat Schmerzen, die sich anfühlen, als würde Ihnen jemand ein Messer in den Unterleib rammen. Schmerzen, die Sie ohnmächtig werden lassen und die den Alltag komplett lahmlegen. Genau das ist bittere Realität für jede zehnte Frau in Deutschland. Irgendwann heißt die Diagnose dann Endometriose. Nach langen Jahren der Odyssee, wo es oft hieß, stell dich nicht so an, das ist eben die Periode. Silvia Mexner kennt unzählige solcher Fälle. Die Gynäkologin leitet das Endometriosezentrum der Berliner Charité. RBB-Gesundreporterin Ursula Stamm hat mit ihr gesprochen.
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5: Ja, herzlich willkommen, Frau Mexner. Ungefähr 30 Anfragen bekommen Sie jeden Tag aus dem gesamten Bundesgebiet zum Thema Endometriose, Frauen, die Rat bei Ihnen suchen. Welche Geschichte hat Sie in letzter Zeit besonders bewegt?
6: Na, nach wie vor kommen Frauen, die unheimlich lange Leidensgeschichten haben. Und das ist eigentlich immer wieder traurig zu hören, die zwar irgendwie immer schon mal Therapien angeboten bekommen haben, auch manche Therapien, also Hormontherapien zum Beispiel, auch versucht haben oder auch operiert worden sind, aber dennoch keine Schmerzzufriedenheit hatten. Und das ist oftmals etwas tragisch zu sehen. Vor allen Dingen, wenn die zudem auch noch lange Kinderwunsch hatten und das vielleicht auch nie berücksichtigt worden ist.
5: Ja, und wenn man sich jetzt mal so deren Alltag vorstellt, was schildern die, was geht noch, was geht nicht mehr?
6: Na, ich habe jetzt gerade auf dem Kongress eine Patientin tatsächlich vorgestellt, die war 2017 sogar mal bei uns, dann ist sie aber weggezogen. Die kam jetzt am Ende mit so starken Schmerzen, dass sie 2 Wochen im Monat quasi arbeitsunfähig war. Und das ist schon ganz schön eindrucksvoll.
5: Bei Endometriose wächst Schleimhautgewebe, das eigentlich in die Gebärmutter gehört, in den Bauchraum, in die Muskulatur der Gebärmutter und auch in andere Organe. Also das für alle, die noch nie davon gehört haben, was Endometriose ist. Und diese Erkrankung ist ungefähr so häufig wie Diabetes, wenn man mal nur die Frauen betrachtet. Würde man dazu aber eine Umfrage auf der Straße machen, würde jeder Diabetes kennen, aber fast niemand Endometriose. Warum ist das so?
6: Ja, Diabetes wird als eindeutige Erkrankung angesehen. Wenn man Diabetes nicht behandelt, dann weiß man, dass man schlimme Schäden haben kann an den Gefäßen, an den Augen. Die Nerven werden geschädigt durch diesen hohen Blutzuckerspiegel. Endometriose führt nur zu Schmerzen, ganz selten nur wirklich zum Tode. Es gibt Todesfälle, wenn unerkannte Darmendometriosen quasi zum Darmverschluss führen, dann kann das auch super selten zum Tode führen. Aber im Allgemeinen schränkt es nur die Lebensqualität ein, in Anführungsstrichen, und macht Schmerzen oder unerfüllten Kinderwunsch. Und das ist wirklich viele Jahrzehnte derartig vernachlässigt worden, dass man ja angenommen hat, dass Regelschmerzen normal sind. Leichte Regelschmerzen mögen auch normal sein, aber schwerste Regelschmerzen, die jetzt zu Bewusstlosigkeit führen, regelmäßig Arbeitsunfähigkeit, dass man liegen muss, dass man wirklich hochdosiert Schmerzmittel einnehmen muss, ohne dass man eine Schmerzzufriedenheit erreichen kann. Das ist ganz sicher nicht normal und das muss jetzt erstmal ins Bewusstsein der Leute zurück.
5: Ja, und ich glaube, das ist wirklich immer noch so, dass ja viele Frauen vielleicht auch verinnerlicht haben, naja, das ist normal, dass ich Schmerzen habe während der Menstruation.
6: Genau.
5: Und wir haben alle so Bilder vor Augen, ne? Die Frau mit der Wärmflasche auf dem Sofa. Woran würde ich denn merken, dass das eben nicht mehr normal ist? Beziehungsweise, ja, wo verschiebt sich da vielleicht auch das Normal?
6: Das ist nicht ganz so leicht. Das sehen wir auch an dem Resultat, dass wir im Allgemeinen eine 10-jährige Diagnoseverschleppung haben, 8 bis 10 Jahre. 70% aller menstruierenden Menschen spüren ihre Regel. Und das ist auch, wenn man sich mal klar macht, was da passiert, kann man sich ja auch vorstellen, dass das mit Krämpfen verbunden ist und Schmerzen verursachen kann. Aber bei Endometriose kommt es eben zu überdimensionalen Krämpfen, die auch weite Gefäße, Bereiche abschnüren und das zu sogenannten ischämischen Schmerzen kommen kann. Also wie bei einem Herzinfarkt, wenn dann wirklich Gewebe kurzfristig nicht versorgt wird, dann führt das nochmal zur Ausschüttung von wirklich Entzündungsfaktoren, die dann zu wirklich sehr starken Schmerzen führt.
5: Denken Sie, dass wenn Männer diese Schmerzen aushalten müssten, dass wir da schon weiter wären in der Diagnostik, in der Behandlung von Endometriose?
6: Das wird allgemein angenommen. Da beschäftige ich mich ja immer nur mit Frauen, aber ich vermute mal, dass das ganz erheblich anders wäre, denn viele Frauen passen ihren Alltag an, nehmen auch Karrierechancen tatsächlich nicht wahr, weil sie, wenn sie denken, sie können das nicht schaffen, dann machen sie zum Teil das nicht. Und ich kenne auch viele Frauen, die gar nicht ihrem eigentlichen Berufswunsch nachgegangen sind, weil sie immer diese Beschwerden hatten. Ich glaube, das würden Männer so nicht hinnehmen.
5: Sie hören das Vis-à-vis auf RBB 24 Inforadio. Heute mit Silvia Mexner. Sie beschäftigt sich seit über 20 Jahren mit Endometriose, forscht dazu und spricht und schreibt täglich mit vielen betroffenen Frauen. Ja, Frau Mexner, Endometriose wird durch das Hormon Östrogen getriggert. Deshalb wird vielen Frauen eine Hormontherapie, zum Beispiel mit der Pille, empfohlen. Das wollen aber nicht alle Frauen. Was ist denn zur Therapie zu sagen? Was muss man im schlimmsten Fall vielleicht tun? OP?
6: Ja, auch manchmal ist eine OP erforderlich, aber es haben wir jetzt gelernt, nicht die Lösung. Es ist nicht wie bei einem Myom. Das Myom kann man rausschneiden und dann ist das Problem gelöst. Das ist leider bei Endometriose nicht so. Endometriose ist eine chronisch entzündliche Erkrankung, die immer wieder durch tatsächlich Zellen, die aus der Gebärmutter kommt, nachgeliefert bekommt, auch wenn man operativ entfernt. Viele denken natürlich, das Menstruieren Monat für Monat ist völlig normal. Das ist das, was wir leben sollten. Aber so ist die Natur eigentlich nicht eingerichtet. Ne? Also noch vor 100 Jahren haben die Frauen in ihrem ganzen Leben nur 40 Mal geblutet, weil sie natürlich schwanger waren, viel eher und früher ihre Kinder bekommen haben. Dann wurde gestillt, dann kam das nächste Kind. Das war eine ganz andere Situation. Es ist nicht so, dass ich das jetzt gut finde, dass wir da zurück wollen, aber diese vielen Menstruationsblutungen bei Endometriose führen eben einfach dazu, dass das Gewebe durch das Östrogen, was über das Blut überall hinkommen kann, und das führt eben zu Entzündungsprozessen und zu diesen Schmerzen.
5: Und die Pille kann das verhindern?
6: Wir nehmen nicht so gern die Pille. Also die Pille ist ja eine kombinierte Pille mit Östrogen und Gestagen. Und der Östrogenanteil in der Pille, den finden wir auch nicht so gut. Nein, wir nehmen tatsächlich eine Gestagen-Monotherapie, ein reines Gestagen. Das wird durchgängig genommen, so dass dann auch kein neuer Eisprung induziert wird im Eierstock. Dadurch bildet der Eierstock kein Östrogen, zumindest nicht so hoch. Und das wollen wir erreichen und damit sind dann Endometrioseherde auch ruhig gestellt.
5: Es gibt aber auch einiges, was Frauen selbst tun können. Das ist Ihnen auch wichtig. Sie haben auch ein ganzes Buch darüber geschrieben. Ohne jetzt alles aufzuführen, haben Sie mal ein konkretes Beispiel? Weil es ist ja auch ganz wichtig, dass Frauen das Gefühl haben, sie können auch selbst was tun.
6: Ja, allein die Entzündungsfaktoren durch Endometriose kann man sehr gut über die Ernährung mit beeinflussen. Man kann antientzündliche Ernährung wählen. Viele Frauen haben Probleme mit Magen-Darm, gastrointestinale Beschwerden, diese Endobelly, Blähbauch. Auch das lässt sich über die Ernährung sehr gut reduzieren. Wichtig ist auch, dass endometriose Schmerzen, es sind ja wirklich starke Schmerzen, auch zu sekundären Veränderungen am Beckenboden führen. Ne? Also der Bewegungsapparat ist angestrengt und das heißt, so ganz wichtig ist auch Bewegung, Entspannungsübungen, Yoga, Osteopathie, Physiotherapie. Das sind alles sehr gute Maßnahmen, um denen entgegenzuwirken. Also ich kann eigentlich am Hand des gynäkologischen Untersuchungsbefundes oft sagen, ob eine Frau regelmäßig Yoga macht. Das merkt man dann. Das sage ich ihr dann auch immer und dann freuen die sich auch, wenn man da einen guten Effekt spürt am Beckenboden. Das kann man auch lernen und dann muss man sich auch so ein bisschen orientieren, wie man da am besten mit zurechtkommt. Aber auch dazu gibt es Hilfen, also unterstützende Informationen ja. In unserem Buch von unserer Psychologin zum Beispiel.
5: Oft wird Endometriose ja erst dann diagnostiziert, wenn es mit dem Kinderwunsch nicht klappt. Das ist ja deutlich auch schwieriger. Wie schwierig ist es für Frauen mit Endometriose tatsächlich schwanger zu werden?
6: Zum Glück kann man eigentlich sagen, dass die meisten Frauen mit Endometriose auch schwanger werden. Das ist also schon mal eine gute Nachricht, wenn man sich das weltweit anschaut, dann finden wir keinen signifikanten Unterschied zwischen Frauen mit und ohne Endometriose. Aber je ausgedehnter eine Endometriose ist und je älter eine Patientin ist, desto eher ist eben auch die Eizellreserve und die Eizellqualität dann beeinträchtigt. Und wenn dann eben noch Endometriose mit verschiedensten Faktoren dazu kommt, die die Fertilität einschränken kann, einmal die Gebärmutter, aber auch die Eizellreserve, die Eizellqualität, Entzündungen im Bauchraum, dann kann das eben sehr schwierig sein, weshalb wir auch frühzeitig darüber informieren, dass wenn man wirklich ganz dringend Kinder haben möchte, es nicht so eine super, super Idee ist, bis über 40 zu warten, sondern dass man das vielleicht auch in eine Lebensphase legt, in der das einfacher ist.
5: Ja. Wenn Frauen uns jetzt zuhören und denken, das betrifft ja mich, was sollen die dann im ersten Schritt tun oder an wen sich wenden?
6: Naja, im Großen und Ganzen natürlich schon an die eigene Frauenhausärztin oder Frauenhausarzt. Aber das ist ja leider das Problem, dass da viele ja schon all die Jahre sind und trotzdem eben die Beschwerden haben. Vielleicht einfach nochmal ansprechen. Aber was auch nicht schlecht ist, ist, dass wir in Deutschland auch eine sehr gute Endometriosevereinigung haben, die kostenlose Informationsmaterialien zur Verfügung stellen und auch Beratung anbieten. Und wenn man da also schon immer mal so auf Granit gestoßen ist mit, ich habe doch so viele Beschwerden und bekomme keine Überweisung oder mein Frauenarzt macht nichts, dann kann man sich da auch mal erkundigen.
5: Ja, seit über 20 Jahren beschäftigen Sie sich mit diesem Thema Endometriose. Sie forschen auch dazu. Was würden Sie sich von der Politik, aber auch von der Gesellschaft wünschen im Hinblick auf eine bessere Versorgung für die Frauen?
6: Na, unser größtes Problem ist wirklich die Versorgung in der Niederlassung. Also ich kann das auch gut verstehen, denn das hat sich jetzt so etabliert, dass man da rein und raus marschiert irgendwie beim Frauenarzt. Ja, kurz sich frei macht zum Krebsabstrich oder Pillenrezept und dann finden ja keine großen Gespräche statt. Die können eben nicht abgerechnet werden. Und wenn wir da eine bessere Vergütung hätten, dann hätten wir natürlich auch Kolleginnen und Kollegen, die sich damit beschäftigen wollen würden, können sie aber im Moment nicht, weil sie nach 5 Minuten nicht mehr wirtschaftlich arbeiten. Das muss man sich auch mal klar machen.
5: Ja.
6: Und genauso ist es so, dass die Endometriosezentren auch nicht wirtschaftlich arbeiten. Also wir könnten jeden Tag Sprechstunden machen, aber weil nicht kostendeckend, passiert das auch nicht.
5: Ganz herzlichen Dank, Frau Mexner.
6: Ja, gerne.
3: Gesundheitsreporterin Ursula Stamm im Gespräch mit Silvia Mexner, Leiterin des Endometriosezentrums der Charité in Berlin.
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4: Mit Antonia Kurzhals. Ex-Kapitän Toni Leistner steht offenbar vor dem Abschied bei Hertha BSC. Nach 3 Jahren und 83 Pflichtspielen erhält der 35-Jährige wohl kein neues Vertragsangebot. Sein aktueller Vertrag läuft im Sommer aus. Eigentlich hatte er auf einen Verbleib in Berlin gehofft. In der Hertha-Defensive könnte es im Sommer nämlich mehrere Veränderungen und somit wieder mehr Spielzeit für Leistner geben. Für den Innenverteidiger könnte es vielleicht sogar das Karriereende bedeuten, denn eigentlich hat er bereits angekündigt, dass Hertha BSC sein letzter Verein sein soll. Der FC Bayern München verpasst den Einzug ins Champions-League-Finale. Im Halbfinal-Rückspiel gegen Paris Saint-Germain reicht den Münchnern ein 1:1 nicht. Nach dem 4:5 im Hinspiel zieht PSG ins Finale gegen den FC Arsenal ein. Einen Titel können die Bayern aber noch holen. Am 23. Mai steht das DFB-Pokalfinale gegen den VfB Stuttgart an. Weiter vom Champions-League-Titel träumen dürfen die Handballer der Füchse Berlin. Im dramatischen Rückspiel gegen den ungarischen Club Veszprém retteten sich die Berliner gerade so ins 7-Meter-Werfen. Dort verwandelte Matthias Gitzel den entscheidenden Wurf und führt die Füchse erneut ins Final Four. Grund zum Feiern haben auch die BR Volleys. Die Berliner Volleyballer sind zum 10. Mal in Folge deutscher Meister. In der Finalserie gegen den SVG Lüneburg gewannen sie auch das 3. Spiel und holten die Meisterschale erneut in die Hauptstadt. Nach dem Aus im Pokal und in der Champions League sowie 2 Trainerwechseln ist das ein versöhnlicher Saisonabschluss. Und das war das Update mit Antonia Kurzhals.
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1: A10 südlicher Berliner Ring Richtung Dreieck-Spreeau. Zwischen Ginzhagen und Rangsdorf ist die rechte Spur gesperrt. Dort sind Rettungsfahrzeuge im Einsatz. B96 und B87 im Bereich Luckau. Zwischen Luckau und Riedebeck ist die Straße nach einem LKW-Unfall gesperrt. Stadtverkehr Berlin. A100 Stadtring in Richtung Wedding. Zwischen Wechsstraße und Schmargendorf etwa 10 Minuten Stau an der Baustelle. Außerdem dort ist statt einwärts Länge auf der B1, B5 in Alt-Biesdorf. Mehr Zeit brauchen Sie auch in Mitte auf der Gruner Straße in Richtung Mühlendamm. Biesdorf. Die Allee der Kosmonauten ist zwischen Rienstraße und Beilsteiner Straße stadtauswärts bis morgen früh gesperrt. Dort wird die Fahrbahn ausgebessert. Charlottenburg auf dem Kurfürstendamm laufen zwischen Joachimsthaler Straße und Oliverplatz in beiden Richtungen Aufbauarbeiten fürs Wochenende. Ab morgen früh 4 Uhr wird der Abschnitt dann gesperrt.
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1: Um 11.20 Uhr mit Kerstin Reinsch. Der Platz vor dem Abgeordnetenhaus in Berlin trägt seit heute den Namen von Margot Friedländer. Die Holocaust-Überlebende war im vergangenen Mai im Alter von 103 Jahren gestorben. Dazu fand am Vormittag ein Festakt im Parlament statt. Die Präsidentin des Abgeordnetenhauses Seibelt sagte, die Herzkammer der Demokratie trage jetzt den Namen von Margot Friedländer.
7: Margot Friedländer hat uns etwas hinterlassen, das bleibt. Ihre Geschichte, ihre Haltung und den Auftrag nicht wegzusehen. Es ist weniger ein Auftrag des Erinnerns, als ein Auftrag, Verantwortung für die Zukunft zu übernehmen. Bei aller Trauer um ihren Verlust ist heute ein Tag der Freude und des feierlichen Erinnerns.
1: Die Präsidentin des Abgeordnetenhauses Cornelia Seibelt, CDU. Angesichts der schlechten wirtschaftlichen Lage gibt es Forderungen, die Diätenerhöhung für Bundestagsabgeordnete auszusetzen. Dafür haben sich SPD, Grüne und Linke ausgesprochen. Unionsfraktionschef Spahn will dagegen an der Erhöhung um rund 500 Euro zum 1. Juli festhalten. Der Mechanismus, dass die Bezüge der Parlamentarier der Lohnentwicklung folgen, habe sich bewährt, sagte der CDU-Politiker in der ARD. Die Bezahlung als Abgeordneter müsse so sein, dass es attraktiv bleibe, sich zu engagieren, so Spahn weiter. Das Bruttogehalt von Bundestagsabgeordneten beträgt derzeit fast 12.000 Euro im Monat plus einer steuerfreien Kostenpauschale von über 5.000 Euro. Bundesarbeitsministerin Baas hat im Bundestag für die Reform des Behindertengleichstellungsgesetzes geworben. Zwar hätte sie sich mehr gewünscht, sagte Baas, trotzdem enthalte der Entwurf wichtige Schritte. Es sei unwürdig, dass es in einem Land wie Deutschland für private Unternehmen bislang keine Vorgaben für Barrierefreiheit gibt, so die SPD-Politikerin. Das soll sich mit der Reform ändern, zum Beispiel für Geschäfte, Restaurants und Arztpraxen. Allerdings steht in der Vorlage auch, dass bauliche Veränderungen nur dann umgesetzt werden müssen, wenn dadurch keine unverhältnismäßigen Belastungen entstehen. Das kritisieren Betroffenenverbände. Baas sagte dazu, es gehe darum, Teilhabe zu ermöglichen, ohne die Unternehmen zu überfordern. Der Bundestag berät heute außerdem erstmals über die geplante Senkung der Luftverkehrssteuer. Union und SPD hatten im Koalitionsvertrag vereinbart, die Anhebung der Steuer durch die Vorgängerregierung wieder rückgängig zu machen. Damit würde die Abgabe, die von den Fluggesellschaften gezahlt werden muss, zum 1. Juli auf das Niveau von Frühjahr 2024 gesenkt werden. Für Reisende wird die Ersparnis allerdings eher gering ausfallen. Pro Ticket beträgt die Steuer je nach Strecke zwischen 2 und 12 Euro. Außerdem sind die Fluggesellschaften nicht verpflichtet, die Steuersenkung an ihre Passagiere weiterzugeben. In Schottland und Wales sind heute Millionen Bürger aufgerufen, ein neues Regionalparlament zu wählen. Außerdem finden in England Kommunal- und Bürgermeisterwahlen statt. Bei den Abstimmungen geht es vor allem um regionale Themen, aber auch um Migration. Umfragen deuten auf deutliche Verluste für die regierende Labour-Partei hin. Profitieren könnte die rechtspopulistische Partei Reform UK. Aus London Christoph Brössel.
8: In Wales stellt Labour derzeit die First Minister, vergleichbar mit einer Ministerpräsidentin in einem deutschen Bundesland. Doch Labour könnte diese Hochburg verlieren. In den Umfragen liegen Reform UK und Plaid Cymru vorne. Plaid Cymru vertritt ein sozialdemokratisches Programm, fordert aber auch die Unabhängigkeit für Wales. In Schottland dürfte Reform UK zulegen, führt in den Umfragen aber nicht. In England werden tausende Gemeinderäte neu gewählt. Auch hier ist Reform UK in den Umfragen vorne dabei, aber auch die Grünen sind stark als linke Alternative zu Labour.
1: In Sachsendorf bei Seelow im Märkisch-Oderland sollen heute zwei Bomben aus dem Zweiten Weltkrieg entschärft werden. Am Morgen wurde ein Sperrkreis von etwa 1000 Metern um die Fundstelle eingerichtet. Der gesamte Ort muss deshalb geräumt werden. Nach Angaben des Landkreises sind etwa 500 Menschen in 260 Haushalten betroffen. Die Bomben müssen demnach vor Ort entschärft werden, weil sie nicht transportiert werden können. Sie sind bei Vorbereitungen für Arbeiten im Gutspark gefunden worden. Soweit die Nachrichten. 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Das Wetter. Heute meist stark bewölkt, im Norden teils auch sonnig, im Süden zeitweise regnerisch. Höchstwerte 10 bis 14 Grad. Aktuell in Berlin-Treptow 8 und in Spandau 9 Grad, in Dahme-Mark 8 und im Pritzwalk 10. Morgen etwas Sonne mit einigen kompakten Wolkenfeldern, meist bleibt es aber trocken, bei 15 bis 17 Grad. Die Zeit 11.25 Uhr.
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3: Nach Italien geht's jetzt. Die Regierung von Giorgia Meloni verfolgt dort eine harte Law-and-Order-Politik. Sie hat neue Strafbestände eingeführt und das Strafmaß für bestehende Delikte erhöht. Die Folge: Italiens Jugendgefängnisse sind überfüllt und die Zustände dort sind katastrophal. Im Schnitt nimmt sich alle 3 Tage ein Häftling das Leben. Warum? Unsere Italien-Korrespondentin Verena Schelter hat nicht locker gelassen, um sich hinter Gittern ein eigenes Bild zu machen. Ein ganzes Jahr lang hat sie sich immer wieder mit betroffenen Jugendlichen getroffen und mit denen, die ihnen helfen wollen. Unter anderem war sie im wohl berüchtigten Jugendknast bei Milano in Norditalien.
9: Es ist nicht so leicht, einen Termin bei Claudio Burgio zu bekommen. Doch an diesem Tag soll es klappen. In einem Vorort von Mailand. Freut mich sehr.
10: Freut mich.
9: Claudio Burgio verbringt viel Zeit im Gefängnis. Denn er ist Gefängnispfarrer in Beccaria, dem Mailänder Jugendgefängnis. Wenn er nicht dort ist, versucht er, jugendlichen Straftätern zu helfen. In der Organisation Kairos, die er mitgegründet hat. Insgesamt leben etwa 80 Jungs zwischen 14 und 25 Jahren in Kairos. Damit ist jeder Platz in der Organisation belegt. Die meisten Jugendlichen hier saßen bereits im Gefängnis und haben dort teilweise ziemlich schlimme Dinge erlebt, wie ich später lernen werde. Resozialisierung funktioniere hauptsächlich über Bildung, sagt Don Claudio. Doch damit die fruchtet, müssten erst einmal die Grundlagen geschaffen werden.
11: Diese Jungs sind es überhaupt nicht gewohnt, gehört zu werden. Dass jemand für sie da ist, ihnen ohne Vorurteile zuhört, ist etwas völlig Neues für sie. Aber wenn Vertrauen entsteht, dann schaffen sie es, auch über depressive Zustände, Ängste oder schmerzhafte Erfahrungen zu sprechen. Man muss in ihre Geschichten eintauchen, um ihnen zu helfen, positiv auf ihr Leben zu blicken.
9: In Italien gibt es viele solcher Einrichtungen. Sie sind meist in privater Trägerschaft, werden aber hauptsächlich vom Staat finanziert. Der nächste Morgen, kurz vor 8. Ein junger Mann kommt aus einem der Wohngebäude von Kairos herausspaziert. Er heißt Brian und ist ziemlich auffällig. Denn er hat mehrere Tattoos im Gesicht, Tränen und unter seinem rechten Auge steht AK-47. Auch Brian ist auf Bewährung und bei Kairos untergebracht. Vor kurzem hat er einen Job in einem Tierheim gefunden. Da fährt ihn eine Erzieherin jetzt hin. Denn zu seinen Auflagen gehört, dass er die Einrichtung nur in Begleitung verlassen darf. Im Tierheim angekommen, zieht sich Brian um und holt Schaufel und Besen. Hier sind hauptsächlich Hunde untergebracht. Brian öffnet eine Box, holt einen dunklen Mischlingshund heraus und bringt ihn in einen Zwinger. 2 Minuten nimmt er sich Zeit zu spielen, dann geht Brian zurück zur Box und kehrt große Hundehaufen zusammen.
12: Die Box ist sauber, jetzt kommen die anderen dran.
13: Das sind noch ganz schön viele.
9: Brian ist 21 Jahre alt. Mehr als 4 Jahre hat er bereits im Knast verbracht. Zu seinem Vater hatte er nie Kontakt. Seine Mutter hat Alkohol- und Drogenprobleme. Mit 14 landete er das erste Mal im Gefängnis. Irgendwann in dieser Zeit entscheidet er sich, sein Leben in den Griff zu kriegen. Und das hat auch mit den Dingen zu tun, die er im Erwachsenengefängnis gesehen hat.
12: Ja, ich habe jemanden sterben sehen. Es war ein heroinabhängiger Junge mit heftigen Entzugserscheinungen. Ich habe Leute gesehen, die sich den Mund und die Augen zugenäht haben, um mit dem Richter sprechen zu können oder um eine Erlaubnis für Freigang zu bekommen. Einmal hat sich jemand auf der Treppe selbst erstochen. Es ist eine völlig andere Welt. Manche glauben, das Gefängnis ist so wie in den Filmen, aber so ist es nicht.
9: Brian redet sehr nüchtern über all diese Dinge. Drogen, Gewalt und auch der Tod scheinen für ihn alltäglich zu sein. Jetzt hat er durch Kairos die Chance bekommen, den Absprung aus der Kriminalität zu schaffen. Die Rückfallquote von Jugendlichen, die ihre Strafe in einer Gemeinschaft wie Kairos verbüßen, liegt dem italienischen Justizministerium zufolge immerhin bei unter 20%. Viel niedriger, als wenn sie die Zeit nur im Gefängnis absitzen würden.
11: Meiner Meinung nach ist das Gefängnis nie eine Lösung, schon gar nicht für Minderjährige. Im italienischen Rechtssystem gilt der Jugendvollzug als letztes Mittel, die sogenannte Extrema Ratio. In diesem Jahr ist vielleicht auch gerade aufgrund einiger Gesetzesdekrete die Zahl der Jugendlichen in Jugendstrafanstalten exponentiell angestiegen. Das hat das System ein wenig in die Knie gezwungen.
9: Sagt Don Claudio. Was das genau für die Gefängnisse und vor allem für die Jugendlichen bedeutet, wird sich später herausstellen. Eines dieser Dekrete ist das sogenannte Caivano-Dekret. Benannt nach einer Kleinstadt, einige Kilometer nördlich von Neapel. Caivano gehört zu den berüchtigsten sozialen Brennpunkten Italiens. Hier herrschen Armut und die Camorra. Im August 2023 gerät die Stadt landesweit in die Schlagzeilen. Eine Gruppe Jugendliche hat in einem verlassenen Sportzentrum zwei Mädchen im Alter von 10 und 12 Jahren brutal vergewaltigt. Der Fall erschüttert ganz Italien, wirft ein Schlaglicht auf die zunehmende Jugendgewalt, vor allem im Süden. Kurz darauf verabschiedet die Regierung das Caivano-Dekret. Vereinfacht gesagt, können Jugendliche damit leichter ins Gefängnis gesteckt werden. Seit Einführung des Dekrets im August 2023 ist die Zahl der jugendlichen Gefängnisinsassen um 60% angestiegen. Erstmals sind die Jugendgefängnisse in Italien überfüllt. Bei der Recherche fällt auf, ein Jugendgefängnis gerät besonders häufig in die Schlagzeilen: Beccaria, das Jugendgefängnis in Mailand. In den Medien kursieren Bilder, die von einer Überwachungskamera aufgenommen wurden. Sie sollen zeigen, wie die Mitglieder der Gefängnispolizei minderjährige Häftlinge misshandeln. Es laufen Ermittlungen gegen über 40 Personen, darunter sogar ehemalige Gefängnisdirektoren, weil sie die Gewalt stillschweigend geduldet hätten. Nach mehreren Versuchen stimmt das Justizministerium einem Besuch des Mailänder Jugendgefängnisses zu. Hier wartet bereits Don Claudio. Als Gefängnispfarrer kennt er Beccaria gut. Mehrmals pro Woche kommt er hierher.
10: Ciao. Ciao.
11: Freut mich. Seid ihr gut angekommen?
10: Allora, siete arrivati.
9: Und Beccaria sieht bereits von außen aus, wie man sich ein Gefängnis vorstellt. Hohe Mauern, Stacheldraht. Elvira Naducci leitet den Ausbildungsbereich von Beccaria. Seit mehr als 30 Jahren arbeitet sie hier. Elvira bleibt in einem dunklen Treppenhaus stehen.
14: Hier geht es runter zu den Elektrowerkstätten. Wir gehen erstmal hoch zu den anderen Werkstätten.
9: Der Gefängnispolizist schaut durch ein kleines Fenster in einer schweren Eisentür. Dann schließt er auf. Erzieherin Elvira geht vor in die Küche.
15: Buongiorno. Ci sono visite.
14: Besuch ist da.
15: Buongiorno.
9: Sechs Jungs sind dabei, Gemüse zu schnippeln, Soße zu kochen und Teig anzurühren. Don Claudio versucht, mit jedem wenigstens ein paar freundliche Worte zu wechseln. Auch ich kann kurz mit einigen Jugendlichen sprechen, auch wenn ich das eigentlich nicht darf. Elvira lässt mich gewähren, unter der Bedingung, dass diese Gespräche nicht gesendet werden. Manche der Jugendlichen deuten an, dass sie nur ein-, zweimal die Woche für wenige Stunden an diesen Aktivitäten teilnehmen dürfen und sonst nur in ihren Zellen sind. In den vergangenen Jahren waren in Beccaria immer mal wieder mehr als doppelt so viele Häftlinge untergebracht, als Plätze zur Verfügung stehen. Etwas abseits der Werkstätten und des Zellentrakts wartet Raffaele Cristofaro in seinem Büro. Seit gut einem Jahr ist er Kommandant der Gefängnispolizei. Da waren die schweren Gewaltvorwürfe in Beccaria bereits bekannt.
16: Die Ermittlungen laufen noch und stehen derzeit unter gerichtlicher Geheimhaltung. Dazu kann ich mich nicht äußern, außer darüber, was bereits in den Zeitungen stand. Es gab Verhaftungen und disziplinarische Maßnahmen gegen einige Beamte. Manche von ihnen arbeiten hier noch, mit meinem vollen Vertrauen.
9: Ihm zufolge sei die größte Herausforderung die große Zahl der Häftlinge.
16: Wenn wir die Anzahl reduzieren könnten, könnten wir eine hohe Qualität der Ausbildung, des Unterrichts und der Aktivitäten bieten. Und zwar so, dass diese auch wirklich ihrem ursprünglichen Ziel entsprechen, wie zum Beispiel eine Ausbildung zum Friseur oder Barbier. Das aber geht nur, wenn die Zahlen niedrig sind.
9: Das bedeutet, viele Jugendliche bleiben lange in ihren teils überfüllten Zellen ohne Beschäftigung. Eine gute halbe Stunde mit dem Auto entfernt, auf der anderen Seite von Mailand, befindet sich Don Claudios Organisation Kairos.
4: Unter bestimmten Voraussetzungen und strengen Auflagen dürfen jugendliche Straftäter ihre Haftstrafe alternativ dort verbringen. Doch viele schaffen es nicht auf Anhieb, sich an die Regeln zu halten, müssen zurück ins Gefängnis. Seit dem letzten Besuch ist etwa ein gutes halbes Jahr vergangen. Ob Brian durchgehalten hat?
17: Eccolo là, Brian.
18: Ah, da ist Brian. Komm mal her.
19: Erinnerst du dich?
18: Ja, klar.
4: Brian, der Junge mit den Gesichtstattoos, strahlt vor Freude. Er ist nach wie vor in Kairos, arbeitet immer noch im Tierheim und von dort hat er gerade eben etwas mitgebracht. Eine kleine graue Katze. Brian hat die Erzieher überredet, dass er sie behalten darf. Wenn er so weitermacht, sich an die Regeln in Kairos und an seine Bewährungsauflagen hält, kann er den Absprung schaffen.
3: Italiens überfüllte Jugendknäste. 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
20: Mit Sören Hinze. Bei der Deutschen Telekom wird heute gestreikt. Die Gewerkschaft Verdi hat die Beschäftigten zur Arbeitsniederlegung aufgerufen. Betroffen sind 12 Bundesländer, darunter Berlin und Brandenburg. Damit erhöht die Gewerkschaft den Druck auf die Geschäftsführung. Nächste Woche ist die dritte Verhandlungsrunde geplant. Die Gewerkschaft fordert vor allem Lohnerhöhungen von fast 7% bei einer Laufzeit von 12 Monaten. Durch den Streik heute bei der Telekom ist mit längeren Wartezeiten bei der Hotline und dem Kundendienst zu rechnen. Die Berliner Verbraucherzentrale warnt vor überteuerten Nachsendeaufträgen. Wer umzieht, kann einen Nachsendeauftrag aufgeben. Dadurch wird Post von der alten Adresse auf die aktuelle Anschrift umgeleitet. Allerdings gibt es bei diesem Service schwarze Schafe. Immer öfter melden sich Menschen bei der Verbraucherzentrale wegen überhöhten Gebühren. Drittanbieter verlangen online teilweise Preise von 100 Euro. Dabei kostet der Nachsendeauftrag genau 31,90 Euro, wenn man ihn online bei der Deutschen Post beantragt. Und zum Schluss noch ein Blick auf die Börsen und Weltmärkte. Während der DAX noch verhalten reagiert, sind die asiatischen Börsenindizes stark gestiegen. Ursache ist ein mögliches Abkommen zwischen den USA und Iran. Der Ölpreis ist leicht gesunken. Die Referenzsorte Brent liegt preislich wieder auf der 100-Dollar-Schwelle. Und das war das Wirtschaft-Update mit Sören Hinze.
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1: A13 Dresden Richtung Schönefelder Kreuz zwischen Großküriß im Besten See ist wegen Bergungsarbeiten die rechte Spur gesperrt. 20 Minuten Verzögerung hier. B96 und B87 im Bereich Luckau. Zwischen Luckau und Riedebeck ist die Straße nach einem LKW-Unfall gesperrt. Stadtverkehr Berlin. A100 Stadtring in Richtung Wedding. Zwischen Wechstraße und Schmargendorf etwa 10 Minuten Stau an der Baustelle. Außerdem dauert es stadteinwärts länger auf der B1, B5 in Alt-Biesdorf. Mehr Zeit brauchen Sie auch in Mitte auf der Gruner Straße in Richtung Mühlendamm. Biesdorf, die Allee der Kosmonauten ist zwischen Rehnstraße und Beilsteiner Straße stadtauswärts bis morgen früh gesperrt. Dort wird die Fahrbahn ausgebessert. Steglitz-Munsterdamm. In Höhe Prellerweg ist in beiden Richtungen im Kreuzungsbereich eine Spur gesperrt.
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1: Um 11.40 Uhr mit Kerstin Reinsch. Berlin hat seit heute einen Margot-Friedländer-Platz. Der bisher namenlose Vorplatz des Abgeordnetenhauses ist nach der Holocaust-Überlebenden benannt worden. Am Vormittag gab es dazu einen Festakt. Sabine Müller, RBB 24 Landespolitik.
17: Seit 10 Uhr steht das neue Straßenschild vor dem Landesparlament und erinnert an die Berliner Ehrenbürgerin, die vor einem Jahr starb. Eine kleine Frau, aber eine ganz große Persönlichkeit, stark und mutig, sagte Berlins regierender Bürgermeister Wegner beim Festakt im Plenarsaal. Parlamentspräsidentin Seibelt sieht den neuen Platznamen als dauerhafte Mahnung und als Auftrag, Margot Friedländers Botschaft der Toleranz weiterzutragen. Eine Schülerin appellierte an die Abgeordneten, diese Botschaft solle ihnen bei allen Entscheidungen als Kompass dienen.
19: Im Bundestag gibt es Streit über die anstehende Anhebung der Abgeordnetendiäten. Parlamentarier von SPD, Grünen und Linken fordern angesichts der schlechten wirtschaftlichen Lage und der Belastung der Bevölkerung auf die Erhöhung zu verzichten. Unionsfraktionschef Spahn weist das zurück. Matthias Wetzel, RBB 24.
22: Zum 1. Juli steigen die monatlichen Bezüge automatisch um etwa 500 Euro. Spahn sagte in der ARD, das sei auch richtig so. Der bestehende Mechanismus, wonach die Diäten der Lohnentwicklung folgen, funktioniere gut, deshalb sollte man daran festhalten. Außerdem müsse es attraktiv bleiben, sich im Parlament zu engagieren. Widerspruch kommt unter anderem von der Linken. Co-Fraktionschefin Reichenegg sagte, die Abgeordneten verdienten genug. Die Linke werde erneut den Antrag stellen, die Erhöhung auszusetzen. Sollten die Bezüge dennoch erhöht werden, wolle die Linke die Differenz erneut spenden. Das Bruttogehalt von Bundestagsabgeordneten beträgt derzeit fast 12.000 Euro im Monat plus einer steuerfreien Kostenpauschale von über 5.000 Euro.
19: Bundesarbeitsministerin Baas hat im Bundestag für die Reform des Behindertengleichstellungsgesetzes geworben. Zwar hätte sie sich mehr gewünscht, sagte Baas, trotzdem enthalte der Entwurf wichtige Schritte. Es sei unwürdig, dass es in einem Land wie Deutschland für private Unternehmen bislang keine Vorgaben für Barrierefreiheit gibt, so die SPD-Politikerin. Das soll sich mit der Reform ändern, zum Beispiel für Geschäfte, Restaurants und Arztpraxen. Allerdings steht in der Vorlage auch, dass bauliche Veränderungen nur dann umgesetzt werden müssen, wenn dadurch keine unverhältnismäßigen Belastungen entstehen. Das kritisieren Betroffenenverbände. Der Bundestag berät heute auch über das Vorhaben, die Luftverkehrssteuer wieder zu senken. Die Vorgängerregierung hatte die Steuer angehoben, das soll jetzt rückgängig gemacht werden. Hauptstadtkorrespondentin Caroline Dünnebier.
23: Dabei gilt, je weiter die Flugstrecke, desto größer die Entlastung. Am meisten profitieren also Langstreckenflüge. Für Reisende fällt die Ersparnis allerdings eher gering aus. Pro Ticket sind es je nach Strecke zwischen 2 bis 12 Euro. Die Airlines sind nicht verpflichtet, die Steuersenkung an ihre Passagiere weiterzugeben. Das Finanzministerium betont zwar, es sei wichtig, dass die Entlastung bei den Reisenden ankommt, durchsetzen lässt sich das aber nicht. Ticketpreise hängen von vielen Faktoren ab: Nachfrage, Buchungszeitpunkt oder Treibstoffkosten. Der Luftfahrtbranche geht der Plan trotzdem nicht weit genug. Sie spricht von einem ersten notwendigen Schritt, fordert aber weitere Entlastung, etwa bei Gebühren für Flugsicherung oder Sicherheitskontrollen.
19: Die Gewerkschaft Verdi hat die Beschäftigten der Deutschen Telekom in 12 Bundesländern zu Warnstreiks aufgerufen, auch in Berlin und Brandenburg. Laut Verdi kann es deshalb sein, dass Kunden die Telekom nur eingeschränkt erreichen. Außerdem muss mit Verzögerungen beim technischen Support und bei den Kundenhotlines gerechnet werden. Ein Verdi-Sprecher forderte die Arbeitgeber auf, ein Angebot vorzulegen. Die dritte Verhandlungsrunde soll Mitte des Monats beginnen. Verdi fordert wie die bundesweit etwa 60.000 Tarifbeschäftigten unter anderem 6,6% mehr Geld bei einer Laufzeit von 12 Monaten. In Sachsendorf bei Seelow in Märkisch-Oderland sollen heute 2 Bomben aus dem Zweiten Weltkrieg entschärft werden. Am Morgen wurde ein Sperrkreis von etwa 1.000 Metern um die Fundstelle eingerichtet. Der gesamte Ort muss deshalb geräumt werden. Nach Angaben des Landkreises sind etwa 500 Menschen in 260 Haushalten betroffen. Die Bomben müssen demnach vor Ort entschärft werden, weil sie nicht transportiert werden können. Soweit die Nachrichten. 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Das Wetter. Heute meist stark bewölkt, im Norden teils auch sonnig, im Süden zeitweise regnerisch, Höchstwerte 10 bis 14 Grad. Morgen etwas Sonne mit einigen kompakten Wolkenfeldern, meist bleibt es aber trocken bei 15 bis 17 Grad. Die Zeit 11.45 Uhr.
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3: Matthias Gindorf ist hier. Kaum ein deutsches Gesetz hat in den vergangenen Jahren für so viel Aufruhr gesorgt. Über kaum ein anderes wurde so viel gestritten. Das Heizungsgesetz der Ampelregierung. Die schwarz-rote Koalition hat es bei Amtsantritt vor einem Jahr direkt kassiert und ließ es neu schreiben. Ein neuer Entwurf dazu liegt jetzt vor. Jetzt muss er mit den zuständigen Ministerien abgestimmt werden. Wenn es läuft wie geplant, wird das Gesetz noch vor der Sommerpause vom Bundestag verabschiedet. Die wichtigsten Änderungen: herkömmliche Öl- und Gasheizungen bleiben noch lange erlaubt. Es müssen aber nach und nach klimafreundliche Brennstoffe untergemischt werden. Wie sollen wir künftig heizen? Das hat unsere Frühmoderatorin Sabine Dahl mit Martin Brandes besprochen. Er ist Energieberater des Verbraucherzentrale Bundesverbands und hat erklärt, was auf uns zukommen dürfte.
0: Also unmittelbar ändert sich erstmal nichts. Wer jetzt eine Öl- oder Gasheizung hat, kann die auch weiterhin verwenden. Das war auch vorher schon so. Es hat sich also diesbezüglich nichts geändert. Was jetzt wieder neu ist, dass es beim Neueinbau von Heizungen keine Beschränkung mehr geben soll. Das heißt, dass auch weiterhin Öl- und Gasheizungen eingebaut werden dürfen.
5: Klimafreundliche Brennstoffe sollen aber mehr und mehr beigemischt werden. War das nicht vorher auch schon so?
0: Das war vorher für diejenigen, die in der Übergangszeit bis zu diesem Jahr Öl- oder Gasheizungen eingebaut haben, war das auch schon so, dass klimafreundliche Brennstoffe dabei sein mussten ab 2029. Insoweit ändert sich da nicht viel, nur ein bisschen. Der Anteil an klimafreundlichen Brennstoffen soll zunächst niedriger sein als bislang.
5: Was ist das eigentlich? Biogas, Bioöl, wie geht das?
0: Ja, Biogas können Sie sich vielleicht vorstellen. Das ist das, was Sie mitunter auch im ländlichen Bereich sehen. Da gibt es Biogasanlagen, die Biogas erzeugen. Und aus biologischen Roh- und Abfallstoffen wird das Biogas erzeugt und wird insofern als klimafreundlich bezeichnet, weil es eben kein fossiler Brennstoff ist.
5: Gibt es auch Bioöl?
0: Bioöl gibt es genauso.
5: Auch das ist Frittenfett oder was?
0: Genau, das kann zum Beispiel Frittenfett sein, also Altöle sozusagen, die aus Pflanzenöl produzieren sind, aber auch neues Pflanzenöl wird als Bioöl bezeichnet.
5: Dann zusammengefasst, das bleibt alles beim Alten, die alte Ölheizung oder die Gastherme, die bleibt im Keller und wenn sie kaputt ist, dann baue ich mir eine neue ein?
0: Im Prinzip ja, Sie können dann neue Heizungen also auch mit Gas oder Öl einbauen. Das war bislang im bisherigen Gebäudeenergiegesetz anders gedacht. Da gibt es noch die Vorschrift, dass Sie mindestens 65% erneuerbare Energien einsetzen müssen, wenn Sie eine neue Heizung einbauen. Diese Vorschrift wird tatsächlich fallen oder soll fallen. Das Gesetz ist ja noch nicht beschlossen, sondern es liegt ein Gesetzentwurf vor, der im Übrigen auch viel Kritik auf sich gezogen hat, aus genau diesem Grund, dass die erneuerbaren Energien in dieser Form wie bisher keine Pflicht mehr werden sollen.
5: Aber es kommt darauf an, was es kostet, ne? Die Energiepreise steigen und steigen. Das hat natürlich mit der aktuellen Situation zu tun. Aber was sehen Sie voraus? Werden Öl und Gas auch ohne Iran-Krieg immer teurer?
0: Damit rechne ich auf jeden Fall. Dafür gibt es mehrere Gründe, die das in Aussicht stellen, dass Öl und Gas teuer werden, und zwar richtig teuer. Einer der Gründe sind die Kosten für die CO2-Emissionen, die im Steigen begriffen sind. Und insbesondere beim Erdgas kommt noch hinzu, dass wir Erdgas ja in Gasnetzen verteilen. Es gibt immer mehr Haushalte und auch Betriebe, die auf erneuerbare Energien umsteigen und weg vom Gas gehen. Das heißt, diese Netze werden von immer weniger Nutzern genutzt, ja, was zur Folge hat, dass natürlich die Nutzung für den Einzelnen teurer wird. Mhm. Ja, das sind Preisbestandteile, die auf jeden Fall kommen werden und die das Risiko einfach erhöhen, weiterhin mit Öl und Gas zu heizen.
5: Gut, wenn ich mich für eine immer noch vergleichsweise teure Wärmepumpe entscheide, gibt es denn dann immer noch Förderung vom Staat?
0: Also aktuell hat der Staat an den bisherigen Förderungen nichts geändert und hat auch verkündet bislang, dass es weiter Förderungen geben soll. Ob es in der Fördersystematik Änderungen gibt, wissen wir tatsächlich im Moment noch nicht. Aber ich rechne damit, dass auch weiterhin Fördermittel für Wärmepumpen und andere Heizsysteme mit erneuerbaren Energien auch gewährt werden, sodass es leichter wird, solche Investitionen zu tätigen. Und im Übrigen selbst dann, wenn eine Wärmepumpe heute mehr kostet als beispielsweise eine Gasheizung, ist das Kostenrisiko da beträchtlich geringer als bei der Gasheizung. Insofern ist das auch eigentlich die normale Empfehlung, die wir heute haben.
5: Ich will noch unbedingt auf die Mieter kommen, denn die haben ja eigentlich wenig Einfluss, wie ihr Haus geheizt wird. Was ändert sich also für die Mieter, wenn dieses neue Gesetz kommt?
0: Ja, also unmittelbar ändert sich auch für Mieter erstmal nichts, aber es kann natürlich sein, dass der Mieter entscheidet ja nicht selbst, mit was geheizt wird. Das ist also allein Entscheidung des Gebäudeeigentümers und wenn der sich dafür entscheidet, jetzt beispielsweise mit Gas oder Öl zu heizen, dann kann das richtig teuer werden für Mieter. So, der Gesetzentwurf sieht zwar vor gewisse Entlastungen, Aber die Befürchtung ist nicht ganz so unrecht, dass die nicht ausreichen werden. Da ist ja geplant, dass ein Teil der Kosten von den Vermietern getragen werden muss. Ja, das ist natürlich ein Marktanreiz, der dazu führen soll, dass auch Vermieter auf wirtschaftlichere Heizsysteme umstellen. Aber diejenigen, die das nicht tun, dürfen dann einen Teil der Heizkosten selber bezahlen, so jedenfalls der Gesetzentwurf. Allerdings gibt es die Befürchtung, dass das bei weitem nicht ausreicht.
3: Das sagt Martin Brandes, Energieberater der Verbraucherzentrale Bundesverband, zum Entwurf für ein neues Heizungsgesetz. Und auf diesen Entwurf gibt es erwartungsgemäß sehr unterschiedliche Reaktionen. Die einen atmen auf, andere üben scharfe Kritik. Und zu denen, die finden, dass von dem Entwurf kein gutes Signal fürs Klima ausgeht, gehört Kirsten Girschig aus dem ARD-Hauptstadtstudio. Hier ihr Kommentar.
6: Na bitte, das Heizungsgesetz ist weg. Der Geist von Robert Habeck wurde ausgetrieben. Weg mit dem Wärmepumpenzwang, her mit der Gasheizung. Für den Fraktionsvorsitzenden der Union, Jens Spahn, ist das die notwendige Freiheit im Keller. Doch Freiheit ist hier genau der falsche Begriff. Abhängigkeit wäre treffender. Frankreich zum Beispiel hat das erkannt und will den Einbau von Gasheizungen in allen Neubauten ab 2027 einfach verbieten. Begründung des französischen Premiers Le Cornu, der Krieg im Iran und die Unsicherheiten bei der Versorgung mit Öl und Gas. Diese Abhängigkeit vom Ausland will man verringern. Das hätte auch hierzulande ein Argument sein können. Genauso wie die Tatsache, dass der Gebäudesektor bei der Erfüllung der deutschen Klimaziele neben dem Verkehr das größte Sorgenkind ist. Zu diesen Klimazielen bekennt sich die Regierung im neuen Gebäudemodernisierungsgesetz ausdrücklich. Erreicht werden sollen sie, trotz Festhalten an Öl und Gas, durch eine sogenannte Biotreppe. Das heißt, wer eine neue Gas- oder Ölheizung einbaut, muss sie mit einem stetig steigenden Anteil an Biogas oder Bioöl betreiben. Aber das bringt die nächste Abhängigkeit. Niemand weiß, ob die notwendigen Mengen an Biogas und Bioöl überhaupt hergestellt werden. Die Gefahr besteht, dass sie knapp und teuer werden und vielleicht dann auch noch aus dem Ausland importiert werden müssen. Sowieso abhängig sind die Mieter. Das immerhin ist im neuen Gesetz berücksichtigt. Beim Einbau von neuen Öl- oder Gasheizungen sollen die Vermieter bei den laufenden Heizkosten dann die Hälfte der Netzentgelte, der Biokraftstoffe und des CO2-Preises tragen. Das klingt zumindest fair, aber warum dann nicht gleich eine klimafreundlichere und langfristig günstigere Heizung einbauen? Und damit zurück zur Freiheit. Die neuen Heizungsregeln versprechen mehr Freiheit. Für die Regierung ist es aber auch die Freiheit, die Klimaziele im Zweifel zu reißen. Wenn in ein paar Jahren dann doch nicht genug Biogas da ist und man ja doch irgendwie heizen muss. Und für die Hausbesitzer, die eine neue Heizung brauchen? Ja, die haben mehr Freiheit. Aber es ist auch die Freiheit, sich falsch zu entscheiden und am Ende draufzuzahlen.
3: Das meint Hauptstadtkorrespondentin Kirsten Girschig in ihrem Kommentar über den Entwurf für ein neues Heizungsgesetz.
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3: Der Film Der verlorene Mann erzählt über das Leben, Lieben und Demenz im Alter. Heute kommt er in die Kinos. Der Tatortstar Harald Krasnitzer spielt hier einen Alzheimer-Kranken, der den Alltag seiner Ex-Frau und ihres Ehemanns durcheinander bringt. Unser Filmexperte Alexander Soyer hat mit Harald Krasnitzer darüber gesprochen, was es bedeutet, einen Menschen mit Alzheimer zu spielen.
7: Ich teile das nie ein in schwierig und nicht schwierig, weil das wäre bereits so eine wehleidige Kategorisierung. Ich habe Freude an der Aufgabe und versuche, eine Annäherung zu finden und ärgere mich, wenn ich sie nicht finde. Und das ist ein Prozess. Der Prozess, der mich hier fasziniert hat, ist zu sagen, wo beginnt die Behauptung, wo ist die Unmittelbarkeit?
8: Diese Unmittelbarkeit heißt hier, dass Krasnitzer diesen erkrankten Mann, der die aktuelle Realität nicht mehr wirklich erfassen kann, gar nicht unbedingt als erkrankten Mann gespielt hat. Wenn dieser Mann also zwei Jahrzehnte nach der Scheidung plötzlich im Haus seiner Ex-Frau und ihres neuen Partners auftaucht und glaubt, sie sei noch seine Frau und das sei hier sein Haus, dann ist das seine Realität.
7: Das ist insofern dann einfacher zu spielen, weil du musst nur fest an das glauben, dass das, was du da jetzt machst, das absolut ist doch meine Frau, ist das absolut Richtige, ist mein Haus. Und umso schmerzhafter wird der Prozess, dass man plötzlich erkennt, irgendwas stimmt hier nicht. Dann beginnt auch im Kopf die Reise, dass man die Dinge nicht mehr kohärent kriegt, weil man nicht mehr weiß, bin ich jetzt richtig oder ist das Außen richtig? Und dort beginnt die Desorientierung.
8: Harald Krasnitzer ist gerade deswegen so beeindruckend in dieser Rolle, weil er diesen Mann und seine Krankheit so unaufdringlich spielt und dabei trotzdem zeigt, wie schwer es für Angehörige, Freunde oder betreuende Personen ist, damit umzugehen.
7: Die Krankheit ist schnell im Sinne von, sie wechselt die ganze Zeit und sie kommt jeden Tag mit etwas Neuem um die Ecke und kann dich total überraschen. Und wie schafft man es dann, den Leuten innerhalb dieser Räume Sicherheiten zu geben, wenn das denn überhaupt möglich ist? Weil oft sind es nur Fragmente, die eine Angstattacke auslösen oder die eine Irritation auslösen. Da kommst du mit Erklärungen nicht weiter. Und das war halt der Versuch, das genauso zu erzählen.
8: Und vielleicht findet Krasnitzer in Zukunft öfter mal wieder Zeit, genau für solche kleinen, spannenden Kinoprojekte wie Der verlorene Mann. Denn nach über 25 Jahren als Tatortermittler und über 60 Fällen in Österreich kommt Ende dieses Jahres der letzte Tatort mit Krasnitzer ins Fernsehen.
7: Abschiedsschmerz noch gar nicht, sondern wir sind ja eigentlich noch mittendrin. Das ist ja so ein langgezogener Prozess, weil unsere Entscheidung ist ja klar, wir hören auf und wir haben das selbstbestimmt gemacht und das war in erster Linie mal eine gute Entscheidung, weil durch die Selbstbestimmung

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12: Das Wetter für Berlin und Brandenburg. Der Frühling macht noch mal kurz Pause. Eher wolkig heute. Richtung Norden vielleicht mal ganz kurz Sonnenschein. Im Süden ist dann auch längere Zeit Regen möglich. Temperaturen in Berlin so zwischen 8 und 9 Grad. Potsdam 8, Frankfurt auch 8. 10 bis 14 Grad gibt's maximal. In der kommenden Nacht wieder überall trocken. Tiefstwerte bei 6 bis 2 Grad. Morgen dann wieder Sonnenschein und kein Regen mehr. 15 bis 17 Grad maximal.
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12: Hier ist Kerstin Reinsch.
14: A13 Dresden Richtung Schönefelder Kreuz. Zwischen Großküris und Bestensee ist wegen Bergungsarbeiten die rechte Spur gesperrt. 20 Minuten Verzögerung etwa. B96 und B87 im Bereich Luckau. Zwischen Luckau und Riedebeck ist die Straße nach einem LKW-Unfall gesperrt. Stadtverkehr Berlin. 100 Stadtring Richtung Wedding. Zwischen Wechstraße und Schmargendorf etwa 10 Minuten Stau an der Baustelle. Stadteinwärts dauert es länger auf der B1, B5 in Altbiesdorf. Und mehr Zeit brauchen Sie auch in Mitte auf der Gruner Straße in Richtung Mühlendamm sowie rund um die Elsenbrücke in Treptow. Wittenau. Die Rödener Allee ist an der Kreuzung am Nordgraben nach einem Unfall gesperrt. Biesdorf, die Allee der Kosmonauten ist zwischen Rienstraße und Ballsteiner Straße stadtauswärts bis morgen früh gesperrt. Dort wird die Fahrbahn ausgewässert.
12: 12 Uhr.
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12: Matthias Gindorf ist hier. Guten Tag. Das Berliner Abgeordnetenhaus steht offiziell in der Niederkirchner Straße 5 in Berlin. Davor steht das Freiherr vom Stein-Denkmal. Der Platz mit dem Denkmal vor dem Regierungsgebäude hatte bisher keinen Extranamen. Seit heute ist das anders. Die Nachrichten dazu jetzt mit Kerstin Reitsch.
14: Berlin hat seit heute einen Margot-Friedländer-Platz. Der bisher namenlose Platz vor dem Abgeordnetenhaus ist am Vormittag nach der Holocaust-Überlebenden benannt worden. Bei einem Festakt würdigte die Präsidentin des Abgeordnetenhauses Seibelt das Leben und Wirken der Berliner Ehrenbürgerin. Der Platz vor dem Parlament habe nun einen Namen, der für Mut, Menschlichkeit und unerschütterliche Würde stehe. Berlins regierender Bürgermeister Wegner sagte, Friedländer habe es als ihre Lebensaufgabe betrachtet, gerade junge Menschen über Antisemitismus und Rassenhass aufzuklären. Margot Friedländer starb im Mai 2025 im Alter von 103 Jahren. Die Reform der Behindertenrechte ist im Bundestag kontrovers diskutiert worden. Bundessozialministerin Baas verteidigte den Gesetzentwurf, sprach von Fortschritten. Die Opposition kritisierte die Vorlage als ungenügend. Aus dem Hauptstadtstudio Gabriele Intermann.
15: Mit der Reform will die Bundesregierung Barrieren für Menschen mit Behinderungen abbauen. Geplant ist unter anderem, erstmals Fristen für bestehende Gebäude des Bundes festzulegen. Dem Entwurf zufolge müssen sie bis 2045 barrierefrei zugänglich sein, sofern das wirtschaftlich zumutbar ist. Für private Unternehmen sind die Vorgaben deutlich weniger verbindlich. Bauliche Veränderungen gelten hier grundsätzlich als unverhältnismäßig. Redner aller Fraktionen kritisierten den Regierungsentwurf als unzureichend. Verbesserungen müssten schneller und umfassender kommen. Behindertenverbände hatten den Entwurf schon im Vorfeld scharf kritisiert.
14: Der Bundestag berät heute außerdem erstmals über die geplante Senkung der Luftverkehrssteuer. Union und SPD hatten im Koalitionsvertrag vereinbart, die Anhebung der Steuer durch die Vorgänger

0: Regierung wieder rückgängig zu machen. Damit würde die Abgabe, die von den Fluggesellschaften gezahlt werden muss, zum 1. Juli auf das Niveau von Frühjahr 2024 gesenkt werden. Für Reisende wird die Ersparnis allerdings eher gering ausfallen. Pro Ticket beträgt die Steuer je nach Strecke zwischen 2 und 12 Euro. Unionsfraktionschef Spahn ist dagegen, die Diätenerhöhung für Bundestagsabgeordnete auszusetzen. Die Bezüge der Parlamentarier folgten der Lohnentwicklung. Dieser Mechanismus habe sich bewährt, unterstrich der CDU-Politiker in der ARD. Aus dem Hauptstadtstudio Anne-Kathrin Mellmann.
1: Jens Spahn will an der bestehenden Regelung festhalten. Falsch sei die frühere Regelung gewesen, nach der der Bundestag selbst über die Diätenerhöhung entschieden habe. In der Debatte um die Aussetzung der Diätenerhöhung plädiert der Koalitionspartner SPD jedoch dafür, auf die Erhöhung zu verzichten. Grüne und Linke fordern ebenfalls einen Stopp der Erhöhung und verweisen auf die wirtschaftliche Krise und die Sparmaßnahmen für die Bürgerinnen und Bürger. Schon seit 2014 erhöhen sich die Diäten der Bundestagsabgeordneten angelehnt an die Lohnentwicklung automatisch. Zum 1. Juli gäbe es ein Plus von 4,2%, fast 500 Euro mehr im Monat.
0: Für den Start der neuen XXL-Straßenbahn Urban Liner gibt es einen neuen Termin. Jetzt soll sie im Sommer in Betrieb gehen. Laut BVG-Chef Falk haben die Berechnungen ergeben, dass auf den Bahnhöfen der U-Bahn-Linien 2 und 5 am Alexanderplatz noch 3 zusätzliche Stützpfeiler installiert werden müssen, um den Untergrund abzusichern. Falk räumte ein, dass die Abstimmung mit der technischen Aufsichtsbehörde nicht gut gelaufen ist. Weil lange unklar war, ob der Urbanliner zu schwer ist, musste der für Februar geplante Betriebsstart kurzfristig verschoben werden. Bis 2028 sollen insgesamt 30 der extra langen Trams auf der Linie M4 unterwegs sein. Danach ist der Einsatz auf weiteren Strecken geplant. Die Gewerkschaft Verdi hat die Beschäftigten der Deutschen Telekom in 12 Bundesländern zu Warnstreiks aufgerufen, auch in Berlin und Brandenburg. Laut Verdi kann es deshalb sein, dass Kunden die Telekom nur eingeschränkt erreichen. Außerdem muss mit Verzögerungen beim technischen Support und bei den Kundenhotlines gerechnet werden. Ein Verdi-Sprecher forderte die Arbeitgeber auf, ein Angebot vorzulegen. Die dritte Verhandlungsrunde soll Mitte des Monats beginnen. Verdi fordert für die bundesweit etwa 60.000 Tarifbeschäftigten unter anderem 6,6% mehr Geld bei einer Laufzeit von 12 Monaten. Soweit die Nachrichten. 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Das Wetter. Heute meist stark bewölkt, im Norden auch etwas Sonne, im Süden zeitweise regnerisch, Höchstwerte 10 bis 13 Grad. Aktuell in Berlin-Dahlem 8 und in Adlershof 9 Grad, in Lübben im Spreewald 8 und in Neuruppin 10 Grad. Morgen etwas Sonne mit einigen kompakten Wolkenfeldern bei 15 bis 17 Grad. Die Zeit 12.05 Uhr.
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3: Ich bin Matthias Gindorf, schönen guten Tag. Berliner Ehrenbürgerin und Holocaust-Überlebende, das war Margot Friedländer. Am Samstag jährt sich ihr Todestag zum ersten Mal. Sie starb am 9. Mai letzten Jahres im Alter von 103 Jahren. Zu ihren Ehren wurde heute der bislang namenlose Platz vor dem Berliner Abgeordnetenhaus mit einem Festakt nach Margot Friedländer benannt. Berlins regierender Bürgermeister Kai Wegner würdigte ihre Persönlichkeit unter anderem mit diesen Worten.
4: Margot Friedländer. Ja, sie war eine kleine Frau, aber sie war eine ganz große Persönlichkeit. Sie war eine starke, eine mutige Frau. Ja, eine beeindruckende Persönlichkeit. Niemand konnte sich ihrer zarten Stärke entziehen.
3: Friedländer stammte aus einer jüdischen Familie in Berlin. Von den Nationalsozialisten wurde sie ins Konzentrationslager Theresienstadt verschleppt. Nach der Befreiung 1945 ging sie mit ihrem Mann in die USA. Erst mit 88 Jahren zog sie zurück in die deutsche Hauptstadt. Und beigesetzt ist Margot Friedländer auf dem jüdischen Friedhof in Berlin-Weißensee. Die Namensgebung für den Platz vor dem Abgeordnetenhaus soll Erinnerung und Mahnung sein, erklärte die Präsidentin Cornelia Seibelt.
5: Der Sitz und Tagungsort des Berliner Parlaments, die Herzkammer der Demokratie in dieser Stadt, hat damit eine neue Adresse. Margot Friedländers Vermächtnis ist damit jeden Tag sichtbar. Alle Gesetze, die im Parlament beschlossen werden und die damit einhergehenden Entscheidungen für Berlin tragen als Teil des Absenders ab heute ihren Namen. Aber ich glaube, es wäre nicht in ihrem Sinne gewesen, diese Benennung nur als Mahnung und Erinnerung zu verstehen. Nein, nicht nur rückwirkend steht dieser Platz künftig für Margot Friedländer, vor allem vorwärtsgewandt, so wie sie mit 88 Jahren in Berlin noch einmal von vorne anfing. So haben wir alle die Möglichkeit, Margot Friedländers Worte zu leben, jeden Tag. Menschlichkeit, Herzenswärme, Vergebung, Toleranz und Mut. Die politische Situation in Deutschland, in Berlin, die Spaltung der Gesellschaft, das Erstarken der politischen Ränder und nicht zuletzt der erstarkende Antisemitismus in Deutschland. All das führt uns deutlich vor Augen, wie wichtig und leider auch aktuell die Botschaft von Margot Friedländer war und ist.
3: Sagt die Präsidentin des Berliner Abgeordnetenhauses Cornelia Seibelt während der feierlichen Namensgebung für den Margot-Friedländer-Platz. Seit heute gibt es den vor dem Berliner Landesparlamentsgebäude in Mitte. Eine deutlich härtere Migrationspolitik, das war eines der zentralen Wahlkampfversprechen von CDU und CSU bei der Bundestagswahl. Seit einem Jahr regiert die Union jetzt mit der SPD. Hauptstadtkorrespondent Philipp Eckstein mit einer Bestandsaufnahme der sogenannten Migrationswende nach einem Jahr Schwarz-Rot.
6: Eine härtere Gangart in der Migrationspolitik. In der Bundesregierung ist dafür Innenminister Alexander Dobrindt zuständig.
7: Kontrolle, Kurs und klare Kante.
6: Im ersten Jahr tritt der CSU-Politiker immer wieder als Antreiber auf.
7: Ja, Grenzkontrollen zur Zurückweisung gehören dazu.
6: Dobrindt verkündet außerdem eine Vereinbarung mit den Taliban, die häufigere Abschiebungen nach Afghanistan möglich macht. Auch nach Syrien wird in Einzelfällen wieder abgeschoben. Und die Asylzahlen sinken von 350.000 im Jahr 2023 auf 250.000 im Folgejahr. Und im vergangenen Jahr stellen noch 170.000 Menschen einen Asylantrag.
8: Ich bin dankbar, dass wir in der Lage waren, sehr schnell die Wende in der Migrationspolitik einzuleiten.
6: Freut sich Bundeskanzler Friedrich Merz und verkündet vergangene Woche bereits Vollzug.
8: Die Zahlen sind so klar und so deutlich zurückgegangen, dass man davon sprechen kann, dass wir große Teile des Problems jetzt gelöst haben.
6: Nur was davon kann sich die schwarz-rote Koalition wirklich anrechnen? Die Leiterin des Zentrums für Migration bei der Deutschen Gesellschaft für Auswärtige Politik, Viktoria Rietig, sagt:
9: Einige Migrationspolitiken haben natürlich einen direkten Effekt gehabt auf Leute. Wir haben den Familiennachzug eingeschränkt, wir haben Flüchtlingsaufnahmen pausiert. Das hat dazu geführt, dass weniger Menschen nach Deutschland gekommen sind.
6: Das erkläre aber nicht den deutlichen Rückgang der Zahlen. Denn der Trend weniger Asylanträge, der begann schon vor dem Regierungswechsel. Ein Grund dafür das Ende des Bürgerkriegs in Syrien. Der fortgesetzte Rückgang bei den Migrationszahlen rückt ein Thema in den Fokus. Ist es weiterhin gerechtfertigt, dass an allen deutschen Grenzen kontrolliert wird?
10: Es gibt eine klare Weisungslage des Bundesinnenministeriums, nämlich, dass die Grenzen zu kontrollieren sind,
6: sagt der Polizeibeauftragte des Bundes, Uli Grötsch.
10: Aber natürlich auch die Einsatzkräfte sehen, dass die Migrationslage in den Griff bekommen wurde und dass die Zahlen sinken und sinken.
6: Er fordert eine klare Ansage, wie es weitergeht, vor allem wegen des hohen Arbeitsaufwands für die Bundespolizei. Die Frage ist zudem drängend, weil zuletzt mehrfach Verwaltungsgerichte die Grenzkontrollen grundsätzlich in Frage gestellt haben. Schließlich sind diese im EU-Schengen-Raum nur in Ausnahmesituationen zulässig. Im ARD-Bericht aus Berlin erklärt Innenminister Dobrindt allerdings, die Kontrollen werden fortgesetzt. Mittelfristig sei geplant,
11: dass wir das Migrationssystem in Europa so funktionsfähig gestalten, dass wir aus Grenzkontrollen uns wieder rausentwickeln können. Aber heute wäre zu früh zu sagen, wann dieser Zeitpunkt kommt.
6: Doch wie wirksam sind die Kontrollen überhaupt? Wie lässt sich Erfolg messen? Migrationsforscherin Rietig sagt dazu:
9: Wenn die Zahlen hochgehen, sagt man, juhu, wir hellen das Dunkelfeld auf. Wenn die Zahlen runtergehen, sagt man, juhu, die Leute sind abgeschreckt. Und wenn die Zahlen gleich bleiben, sagt man, juhu, wir stabilisieren die Lage.
6: Wer Grenzkontrollen befürworte, könne also jede Entwicklung als Beweis dafür nehmen, dass sie wirken, sagt Rietig.
9: Das ist wissenschaftlich natürlich völliger Mumpitz, aber politisch ist es genial.
6: Und politisch steht zumindest Stand jetzt fest, die Koalition setzt vorerst weiter auf Kontrollen an allen deutschen Grenzen.
3: Philipp Eckstein aus dem Hauptstadtstudio war das. Nach tagelangem politischen Schlagabtausch nimmt das Kreuzfahrtschiff MV Hondius Kurs auf die Kanareninsel Teneriffa. An Bord ist es in den vergangenen Wochen zu bisher 8 mutmaßlichen Infektionen durch das Hunter-Virus gekommen. 3 davon verliefen tödlich. Informationen dazu von unserer Spanien-Korrespondentin Julia Macher.
12: Allen Protesten der Kanarenregierung zum Trotz, die MV Hondius hebt Anker und nimmt nach tagelangem Warten vor den Kapverden Kurs auf Teneriffa. An Bord ein eingeflogenes niederländisches Ärzteteam und mehr als 140 Passagiere, viele von ihnen besorgt und verunsichert. 3 Mitreisende sind bereits mutmaßlich am Hunter-Virus gestorben. 2 werden in Krankenhäusern behandelt. 3 Erkrankte hat man in die Niederlande ausgeflogen. Der Rest der Passagiere zeigt bisher keine Symptome. Am Samstag soll das Kreuzfahrtschiff auf Teneriffa anlegen, in Granadilla de Arbona, einem kaum benutzten Nebenhafen. Dort gehen die Passagiere von Bord und können nach einer Untersuchung in ihre Heimatländer zurückreisen, so die spanische Gesundheitsministerin Mónica García. Alle ausländischen Passagiere werden nach einem europäischen Zivilschutzprotokoll in ihre Heimatländer zurückgeführt. Sowohl für die medizinische Behandlung wie auch für den Transport wird es Schutzvorrichtungen geben, die jeden Kontakt mit der Bevölkerung vermeiden und auch das medizinische Personal schützen. Wie lange die internationalen Passagiere dann in Quarantäne bleiben müssen, obliege deren Heimatländern. Eine Infektion mit dem Hunter-Virus kann zu schweren Atemwegsproblemen, hohem Fieber und Nierenversagen führen. Bei der Anden-Variante verläuft eine solche Erkrankung in bis zu jedem dritten Fall tödlich. Da es weder Impfungen noch spezielle Medikamente gibt, müssen Patienten so schnell wie möglich klinisch betreut werden. Trotzdem sei die Gefahr für die Bevölkerung bei Einhaltung der Sicherheitsprotokolle gering, betont José Antonio López Guerrero. Je virulenter ein Virus ist, desto unwahrscheinlicher ist die Gefahr einer Pandemie, weil er dann eine geringere Möglichkeit hat, sich auszubreiten. Die Viren mit der größten Pandemiegefahr sind diejenigen, die sich auch zwischen asymptomatischen Personen ausbreiten, wie wir das beim Coronavirus erlebt haben oder bei Grippeviren. Das Hunter-Virus ist kein charakteristisches Pandemievirus. Dennoch, die Verunsicherung ist groß. Auch deswegen hatte die Kanarenregierung zunächst gefordert, Passagiere und Crew von den Kapverden aus zu evakuieren. Die spanische Zentralregierung kommt entgegen dieser Forderung einem Hilfsgesuch der Weltgesundheitsorganisation nach. Man sei aus humanitären und rechtlichen Gründen zur Aufnahme verpflichtet.
3: Aus Madrid war das Julia Macher.
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3: Kickboxen ist eine Kampfsportart, bei der das Schlagen mit Füßen und Händen mit konventionellem Boxen verbunden wird. Die Sportart erfreut sich bei jungen Sportlern immer größerer Beliebtheit. In Nauen im Havelland gibt es 2 Kickbox-Schwestern, die im vergangenen Jahr ziemlich erfolgreich im Nachwuchsbereich waren. Jakob Rüger stellt sie vor.
13: Paula und Lotta Fürst strahlen um die Wette. Um den Hals der beiden blonden Mädchen hängen große Medaillen in Gold und Bronze. Die beiden Schwestern aus Nauen haben bei der Kickbox-Weltmeisterschaft abgeräumt. Der Sport hat vor allem bei der 12-jährigen Paula für neues Selbstbewusstsein gesorgt.
14: Früher hatte ich Angst vor Leuten und dann bin ich auf die Straße gegangen. Sobald der Mensch war, habe ich meine Mutter heulend angerufen und habe ich gesagt, dass sie mich abholen soll.
13: Paula und ihre kleine Schwester Lotta gingen beim Sportclub Empi in Nauen zum Karate. Dort schickte sie Trainerin Melissa Emperhoff aber zum Vollkontaktsport Kickboxen, bei dem viel häufiger geschlagen und getreten wird.
15: Beim Kickboxen muss man rein, da muss man Schläge abbekommen, um selber welche auszuteilen. Und da verliert man die Angst davor. Ich sage auch immer, der 300. Schlag oder Tritt im Gesicht tut nicht mehr so weh wie der erste, den merkst du dann nicht mehr. Deswegen, man muss erstmal einkassieren, damit man die Angst davor verliert und dass man mutig wird und nach vorne geht.
13: Die beiden Schwestern fanden schnell Gefallen an dem harten Sport und verbringen nun fast jeden Tag beim Training.
15: Sie brennen dafür, sie leben dafür. Ich bin die, die immer noch sagt, ey, wir haben heute nichts, schreib mal deinen Freundinnen, geh mal mit denen raus, treff dich mal mit deinen Freunden, mach mal was. Nee, die gehen raus, joggen und trainieren. Die leben einfach dafür.
13: Vor allem die 8-jährige Lotta gilt als sehr talentiert. Sie treibt seit dem Besuch ihres ersten Turniers vor allem eines an.
16: Wir waren schon mal auf dem Wettkampf zum Zugucken, aber da habe ich die riesen Pokale gesehen und dann wollte ich unbedingt mitmachen.
15: Dann sind sie gleich beide da angetreten, ohne jemals richtig Kickboxen gemacht zu haben. Und ab dann war das Feuer auch dafür da. Und wenn kein Karate-Wettkampf ist, dann sind sie beim Kickboxen dabei.
13: Im Oktober letzten Jahres durften die Brandenburger Schwestern sogar an der Kickbox-Weltmeisterschaft Weltmeisterschaft teilnehmen. Paula holte eine Bronzemedaille, Lotta sogar zweimal Gold. Ihr Trainer Leo Ringhand erklärt den Erfolg nach nur einem halben Jahr Kickboxen so.
17: Sie ziemlich angstlos sind im Training. Also die sind, man sagt denen, mach das und die machen das. Das können nicht so viele tatsächlich, auch wenn es jetzt sehr einfach klingt. Aber im Kampf einfach das zu machen, was der Trainer da reinruft, das zu hören und direkt umzusetzen, angepasst an den Gegner, das ist schon sehr schwer.
13: Aber Paula und Lotta haben offenbar das entsprechende Talent und den Ehrgeiz, wie ihre bisherigen Erfolge zeigen. Noch mehr Medaillen wollen die Kickbox-Schwestern bei der Weltmeisterschaft dieses Jahr in Berlin holen.
3: Sportreporter Jakob Rüger über die Kickbox-Schwestern aus Nauen.
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3: Das Wetter für Berlin und Brandenburg. Der Frühling ist noch mal kurz in der Pause. Eher wolkig heute. Richtung Norden sind vielleicht noch ein paar Sonnenstrahlen möglich. In Richtung Süden dann aber eher Regenschauer. Temperaturen im Moment in Cottbus 8 Grad, in Grünau bei Prenzlau 10, in Berlin auch so zwischen 8 und 9 Grad. Mit ein bisschen Glück werden es noch 14 Grad heute maximal. In der kommenden Nacht dann überall trocken. Die Wolken verschwinden auch so langsam. Die Tiefstwerte liegen zwischen 6 und 2 Grad. Morgen dann aber wieder viel Sonnenschein und gar kein Regen mehr. 15 bis 17 Grad maximal. Und übers Wochenende wird es noch ein bisschen schöner und auch ein bisschen wärmer.
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3: Kerstin Reinsch, bitte.
0: A13 Dresden Richtung Schönefelder Kreuz zwischen Großkürres und Bestensee ist wegen Bergungsarbeiten die rechte Spur gesperrt. 20 Minuten Verzögerung etwa. B96 und B87 im Bereich Luckau. Zwischen Luckau und Riedebeck ist die Straße nach einem LKW-Unfall weiterhin gesperrt. Stadtverkehr Berlin 100 Stadtring in Richtung Wedding. Zwischen Wegstraße und Schmargendorf 10 Minuten Stau an der Baustelle. Stadteinwärts dauert es etwas länger auf der B1, B5 in Altbiesdorf. Und mehr Zeit brauchen Sie auch in Mitte auf der Gruner Straße in Richtung Mühlendamm sowie rund um die Elsenbrücke in Treptow. Biesdorf, die Allee der Kosmonauten ist zwischen Rienstraße und Beilsteiner Straße stadtauswärts bis morgen früh gesperrt. Dort wird die Fahrbahn ausgebessert. 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
3: 20 nach 12.
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3: Matthias Gindorf ist hier. Die Holocaust-Überlebende Margot Friedländer ist am 9. Mai im vergangenen Jahr gestorben. Sie ist Ehrenbürgerin in Berlin, hat für ihre Verdienste das Bundesverdienstkreuz bekommen. Es gibt eine Margot Friedländer Stiftung. Und seit heute gibt es auch einen Platz nach ihr benannt, mitten in Berlin. Die Nachrichten dazu jetzt mit Kerstin Reinsch.
0: Der Platz vor dem Abgeordnetenhaus in Berlin trägt seit heute den Namen von Margot Friedländer. Die Holocaust-Überlebende war im vergangenen Mai im Alter von 103 Jahren gestorben. Dazu fand am Vormittag ein Festakt im Parlament statt. Die Präsidentin des Abgeordnetenhauses Seibelt sagte, die Herzkammer der Demokratie trage jetzt den Namen von Margot Friedländer.
5: Margot Friedländer hat uns etwas hinterlassen, das bleibt. Ihre Geschichte, ihre Haltung und den Auftrag nicht wegzusehen. Es ist weniger ein Auftrag des Erinnerns als ein Auftrag, Verantwortung für die Zukunft zu übernehmen. Bei aller Trauer um ihren Verlust ist heute ein Tag der Freude und des feierlichen Erinnerns.
0: Die Präsidentin des Abgeordnetenhauses Cornelia Seibelt, CDU. Die geplante Reform der Rechte von Menschen mit Behinderungen sorgt im Bundestag für deutliche Kritik. Durch die Reform soll es für Menschen mit Behinderungen leichter werden, etwa ein Kino oder eine Arztpraxis zu besuchen. Grüne und Linke fordern aber dringend Nachbesserungen. Sie monieren, dass private Unternehmen nicht generell verpflichtet werden, für Barrierefreiheit zu sorgen. Sie müssen bauliche Veränderungen nur umsetzen, wenn dadurch keine unverhältnismäßigen Belastungen entstehen. Schon im Vorfeld der Debatte hatten sich zahlreiche Sozial- und Behindertenverbände für eine Verschärfung ausgesprochen. Der Behindertenbeauftragte der Bundesregierung Dusel nennt den Gesetzentwurf in der vorliegenden Form einen zahnlosen Tiger. Angesichts der schlechten wirtschaftlichen Lage gibt es Forderungen, die Diätenerhöhung für Bundestagsabgeordnete auszusetzen. Dafür haben sich SPD, Grüne und Linke ausgesprochen. Unionsfraktionschef Spahn will dagegen an der Erhöhung um rund 500 Euro zum 1. Juli festhalten. Der Mechanismus, dass die Bezüge der Parlamentarier der Lohnentwicklung folgen, habe sich bewährt, sagte der CDU-Politiker in der ARD. Die Bezahlung als Abgeordneter müsse so sein, dass es attraktiv bleibe, sich zu engagieren, so Spahn. Das Bruttogehalt von Bundestagsabgeordneten beträgt derzeit fast 12.000 Euro im Monat plus einer steuerfreien Kostenpauschale von über 5.000 Euro. Russland meldet trotz der einseitigen ukrainischen Feuerpause massive Drohnenangriffe aus dem Nachbarland. Nach Angaben des Verteidigungsministeriums in Moskau wurden fast 350 Drohnen abgefangen. Das ist eine relativ hohe Zahl. Betroffen waren demnach mehrere Regionen in West- und Zentralrussland. Die einseitige ukrainische Waffenruhe ist in der Nacht zu gestern in Kraft getreten. Präsident Selenskyj warf am Abend in einer Videoansprache, Russland vor, die Feuerpause zu ignorieren. Die Regierung in Moskau hat eine Waffenruhe für morgen und übermorgen angekündigt. Anlass ist der Jahrestag des sowjetischen Siegs über Nazi-Deutschland im Zweiten Weltkrieg. In Berlin soll die neue XXL-Straßenbahn Urbanliner jetzt im Sommer in Betrieb gehen. Das hat BVG-Chef Falk heute bekannt gegeben. Thorsten Gabriel, RBB 24.
1: Mit viel Prominenz sollte die Premierenfahrt eigentlich im Februar stattfinden. Doch die musste kurzfristig abgesagt werden, weil die Zulassung für die neuen Fahrzeuge fehlte. Die Abstimmung mit der Technischen Aufsichtsbehörde sei seitens der BVG schlecht gelaufen, räumt der BVG-Chef ein. Nun wurden neue Belastungsberechnungen angestellt. Ergebnis? Am Alexanderplatz müssen bei der U-Bahn drei zusätzliche Stützpfeiler installiert werden, um den Untergrund für die überlangen Urbanliner abzusichern. Insgesamt 30 neue Trams sollen in den nächsten Jahren zunächst auf der M4 unterwegs sein, danach auch auf weiteren Linien.
0: Die Gewerkschaft Verdi weitet im Tarifkonflikt mit der Deutschen Telekom ihre Warnstreiks aus. In 12 Bundesländern sollen heute Beschäftigte den ganzen Tag die Arbeit niederlegen. In Berlin und Brandenburg sind etwa 6.500 Arbeitnehmerinnen und Arbeitnehmer zum Streik aufgerufen. Tim Korge, RBB 24.
19: Verdi-Sprecherin Jüngling fordert gegenüber Antenne Brandenburg vom RBB eine Lohnerhöhung von 6,6% und zusätzlich für die Verdi-Mitglieder einen Bonus von 55 Euro im Monat. Auch Azubis und Dualstudenten sollten mehr Geld bekommen. Die seien die Zukunft der Telekom, sagte Jüngling. Anfang kommender Woche wird in Potsdam in der dritten Runde weiterverhandelt. Die Telekom hält sich bisher bedeckt. Ende April hieß es, man setze weiter auf eine konstruktive Lösung am Verhandlungstisch.
0: Soweit die Nachrichten. 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Das Wetter. Heute meist stark bewölkt, im Norden teils auch sonnig, im Süden zeitweise Regen, bei maximal 9 bis 13 Grad. Zur Stunde in Berlin-Steglitz 8 Grad, in Adlershof 9, in Bad Liebenwerder 8 Grad und in Wittstock-Dosse sind es 10. Morgen etwas Sonne mit einigen kompakten Wolkenfeldern, meist trocken bei 15 bis 17 Grad. Die Zeit 12.25 Uhr.
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3: Matthias Kindorf ist hier. Die einen lieben sie, andere versuchen sie zu vermeiden. Klassentreffen. Egal, wie Sie es damit halten, wir entführen Sie in unserer heutigen Deutschland-Reportage in einen kleinen Ort im Eichsfeld in Thüringen, wo die Tradition der Klassentreffen seit vielen Jahrzehnten und über Generationen hinweg hochgehalten wird. In Dingelstädt treffen sich Schülerinnen und Schüler aus einer Jahrgangsstufe seit dem Eintritt in ihr Rentenalter sogar einmal die Woche in einem Café im Stadtzentrum. MDR-Reporterin Sibylle Kölmel hat sie über ein paar Monate hinweg immer wieder dabei begleitet.
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23: Da, dieses große Gebäude ist jetzt das Bürgerhaus und da war früher unsere Schule.
24: Wir hatten Handarbeit hier.
25: Handarbeit?
24: Das standen die Nähmaschinen.
23: Bei Frau Henkel.
24: Bei Frau Henkel. Oder und da musste man am Anfang nähen auf Zeitungspapier. Und da hat sie geguckt, ob es gerade ist.
0: An einem kalten Tag Mitte Februar laufen Rosi Kunkel, Gisela Gockel, Wolfgang Günther und ich durch Dingelstädt.
4: Und hier standen zwei riesengroße Bäume. Und als wir eingeschult wurden, sind um den Baum war so ein Holzgestell und da haben alle Zuckertüten drin gesteckt.
0: Dingelstädt, eine kleine, sehr schöne Stadt im thüringischen Landkreis Eichsfeld. Rosi, Gisela und Wolfgang sind hier geboren, gemeinsam erst in die Kita, dann später zusammen in die Schule gegangen, zu tiefsten DDR-Zeiten.
7: Da auf dem Parkplatz nicht auch mal manchmal Morgenappell, wo sie noch eine Fahne gehisst haben?
8: Das war hier.
10: Wie oft hatten wir eigentlich Fahnenappell?
7: Wenig.
10: Einmal in der Woche.
4: Wir haben ja früh alle gestanden, die Lehrerin vorne. Und dann haben sie gesagt, wir grüßen. Und dann haben wir alle gesagt, Freundschaft. Das ist das, was ich auch nicht vergesse.
10: Ja.
0: Von den zu DDR-Zeiten obligatorischen Appellen an der Schule zu einem Thema, das zentral für das Eichsfeld ist. Wir betreten die römisch-katholische Pfarrkirche St. Gertrud vor dem Schulgebäude.
7: Und die Kirche hat dann auch einen eigenen Religionsunterricht gehabt, wo wir hingegangen sind. Also die katholisch waren.
10: Nachmittags. Einmal in der Woche nachmittags.
0: Das Eichsfeld war zu DDR-Zeiten eine sehr geschlossene katholische Region in einem größtenteils konfessionslosen Umfeld. Zum Ende der DDR waren immer noch mehr als 70% der Bewohnerinnen und Bewohner katholisch. Schon als Zehnjährige erlebten Rosi, Gisela und Wolfgang, was sie noch Jahrzehnte später prägen sollte.
8: Wir haben irgendwann den Ostermontag abgeschafft. Und da haben wir gesagt, und du warst, glaube ich, der Hauptverantwortliche, wir gehen alle in die Kirche. Ah, und da hast du gesagt, alle gehen wir, und da sind wir alle in die Kirche.
7: Ach ja.
8: Weil wir ja nun so streng katholisch alle erzogen worden sind. Und wir hatten 3 oder 4 dabei, die nicht katholisch waren, die wurden verdonnert, damit zu gehen.
11: Haben sie gemacht?
8: Haben sie gemacht.
0: Das Eichsfeld galt als katholisches Bollwerk in der DDR, in dem die katholische Kirche das tägliche Leben stark prägte. Der Eichsfeld-Plan des Zentralkomitees der SED von 1959 beabsichtigte einen Umbau der Wirtschaft. Man führte die sozialistische Produktionsweise ein. Schichtarbeit beispielsweise im VEB Baumwollspinnerei Leinefelde bedeutete, nicht mehr regelmäßig am sonntäglichen Gottesdienst teilnehmen zu können. Der Einfluss der Kirche sollte so zurückgedrängt werden, der katholische Glaube aber blieb tief verwurzelt. Und er hat auch Rosi, Gisela und Wolfgang eng verbunden. 1957 geboren, waren die drei 1973 mit der Schule fertig und blieben, wenn auch zunächst in kleinerer Gruppe, immer weiter in Verbindung.
8: Wir waren eine richtig gute Clique, große Clique, schon immer. Und auch unsere Klasse, fand ich, war besonders.
4: Ich weiß noch, von unserem Lehrer, Herr Müller, wurde das von Anfang an untersagt. Wir hatten 2 Kinder dabei, die körperlich etwas, und da hat er von vornherein gesagt, also die werden niemals gehänselt oder was, das hat er klipp und klar, und sowas gab es bei uns nicht.
7: Wir haben dann nach der Schule oder waren mehrere zusammengesetzt, also wir haben zugesehen, dass aus jeder Schule Leute dabei sind, das Komitee. Wir haben jedes Jahr ein Sommerfest gemacht und da wurden teilweise 2 Tage gefeiert.
0: 1987 wurden sie alle 30 und organisierten ein erstes großes Jahrgangstreffen. Danach kamen sie zunächst alle 10, dann alle 5 Jahre zusammen, eine Eichsfelder Tradition, erzählen Gudrun Frank und Christa Hübler.
25: Als mein Opa Jahrgangstreffen hatten in den 50er Jahren, dann haben die ja auch mit der Kirche angefangen um 10. Da sind die Männer noch mit schwarzem Anzug und mit Zylinder losgegangen.
26: Ich weiß, dass meine Mutter auch immer gesagt, oh, ich muss zum Jahrgang. Ich glaube, die Jüngeren jetzt, so die noch so 20, 30 Jahre jünger sind als wir, da ist das auch nicht mehr ganz so Tradition. Aber für uns war das damals wichtig.
0: Inzwischen sind sie alle nicht mehr berufstätig. Also ist mehr Zeit für häufigere Treffen. Einmal im Monat, immer am ersten Montagabend, haben sie einen Stammtisch im Café Zentral in Dingelstädt. Ich bin eingeladen, freue mich und fahre einige Wochen später hin. Im Café, das auch eine Gaststätte und über das Jahr immer wieder anders üppig dekoriert ist, stehen mittig 2 lange Tische. Da sitzen sie zusammen, die sich alle schon so lange kennen. Heute sind es circa 20 Frauen und Männer. Ich komme schnell mit ihnen ins Gespräch und frage, was ihnen dieses Beisammensein hier über all die Jahre bedeutet.
27: Wir kennen uns von der Kinderkrippe her.
6: Und das ist irgendwo eine schöne Sache, dass das auch heute noch funktioniert.
9: Sagt Alfred Demuth.
6: Ja, man kann seinen Witz machen, man kann sich über vernünftige Sachen unterhalten.
9: Der Stammtisch organisiert sich über eine WhatsApp-Gruppe. Wer kommt zum nächsten Treffen? Daumen hoch oder Daumen runter. Christa Hübler sitzt am Nachbartisch. Auch sie ist in Dingelstädt geboren.
26: Wir sind auch befreundet untereinander. Wir Frauen sowieso, ne? Wir laden uns auch zu Geburtstagen teilweise ein, weil wir uns schon immer kennen und auch Freundeskreis sind, noch zusätzlich viele.
9: Und hier beim Stammtisch hört man auch, was insgesamt im Ort so passiert.
6: Und man unterhält sich dann mal, wieso der, das, wo, was, wie, weiß ich gar nicht. Ne?
9: Und was würde fehlen, wenn es diese monatlichen Treffen nicht mehr geben würde?
6: Manchmal ist es ja so, man sieht Klassenkameraden auf der Straße, man sagt guten Tag, ne? Und das war's auch. Ne? Früher hat man sich in der Disco getroffen, ne? Heute beim Arzt oder in der Apotheke.
9: Nochmal einige Wochen später. Diesmal trifft sich der Stammtisch ausnahmsweise, im Café Zentral sind an diesem Abend alle Tische schon reserviert, in den Räumen des Vereins Dingelstädter Vogelfreunde. Winfried Kaufmann hat alte Fotos mitgebracht, ein Beamer wirft sie an die gegenüberliegende Wand.
11: Das erste Jahrgangstreffen, ne? Wo wir 30
25: das ist vor
11: waren.
25: Der kleinen
11: vor der kleinen Kirche.
25: Das war
12: 87.
11: Da haben wir auch schon früh angefangen. Mit Messer, Mittagessen, Kaffee trinken und dann bis, naja.
9: Nächstes Bild. Gudrun Frank erzählt.
25: Das war 1983, genau. Da waren wir alle schwanger.
14: Alle im September geboren.
9: Die meisten hier sind in Dingelstädt geblieben, haben hier gelernt und geheiratet und gearbeitet. In der Küche des Vereins Dingelstädter Vogelfreunde stehen Christa Hübler und Gisela Gockel. Gisela ist 1989 nach Bamberg ausgereist, im April.
25: War schlimm. Ich wusste ja auch nicht, ob ich wieder ein Visum zum Einreisen kriege. Das wusste ja kein Mensch.
12: Und ich muss ja sagen, ich wäre auch nie gegangen, wenn ich mich jetzt nicht verliebt hätte und hätte geheiratet. Ich wäre auch nie geblieben, auf jeden Fall.
9: Christa Hübler fuhr zu ihr, als ihr Onkel in Dortmund 80 wurde.
26: Ich hatte meinen ganzen Urlaub genommen, weil ich gedacht habe, kommst du nie wieder hin? Und dann war die Welt nach. Da waren die Grenzen auf.
12: Wir hätten uns alles sparen können.
26: Wir hätten alles sparen können.
25: Die ganze Trauer.
9: Trauer empfinden sie auch über die, die nicht mehr da sind. Längst leben nicht mehr alle, mit denen sie die Schulzeit verbracht haben. Das haben sie im Blick, erzählt Christa Hübler.
11: Ja, wenn wir dieses Jahrgangstreffen feiern, gehen wir dann auch immer so nach dem Kaffee zum Friedhof und besuchen alle, die wir schon verloren haben von unserem Jahrgang. Dann machen wir eine Blumenschale und stellen die dann auf den Friedhof für alle, die verstorben sind.
9: Im Saal erscheint jetzt an der Wand das Foto des ersten Treffens nach 1989.
11: Wieso, ich sehe dich nicht.
25: Doch, Gisela steht hinter Christa.
26: Hinter Christa, da sieht man dich nicht auch irgendwo dahin.
11: Das ist das erste Klassentreffen nach der Wende.
9: Im nächsten Jahr feiern Rosi, Gisela und Wolfgang und die anderen ihr 70. Jahrgangstreffen. Selbstverständlich wieder in Dingelstädt.
3: Klassentreffen in Dingelstädt, das war eine Reportage von MDR-Reporterin Sibylle Kölmel.
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3: Und jetzt ist es 12.35 Uhr.
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3: Die angekündigte staatliche Förderung für Elektroautos in Deutschland hat bisher nicht zu einem Plus bei den Verkäufen geführt, sagen die Autohändler. Ab Mai sollte die Förderung eigentlich beantragt werden können. Jetzt ist das entsprechende Online-Portal aber noch gar nicht fertig. Und heute ist der 7. Mai. Unterdessen haben die durch den Iran-Krieg steigenden Spritpreise den Verkauf von E-Autos auch ganz anders angekurbelt. Wirtschaftsreporterin Anja Dobrodinsky.
15: In Brandenburg gibt es vergleichsweise wenige Elektroautos, sagt Dirk Steger. Er führt die Geschäfte des Autohauses König mit 80 Filialen, davon 16 in Berlin und 24 in Brandenburg.
16: 15% der Brandenburger möchten gerne elektrisch fahren. Wenn man es negativ sagt, 85% der Brandenburger mögen Benziner und Diesel.
15: Ostdeutschland insgesamt sei eher zurückhaltender, wenn es um vollelektrische Pkw geht, stellt Dirk Steger fest.
16: Das ist vollkommen egal, ob es in Berlin ist, wo vielleicht eher eine Kaufzurückhaltung ist, wenn man sagt, hey, ich komme aus dem öffentlichen Nahverkehr oder mit Motorroller oder wie auch immer zurecht, als auch auf dem platten Land. Auf dem platten Land ist natürlich die Nachfrage größer, denn wenn sie irgendwie in Magdeburg oder in Suhl stehen und warten auf den Bus, das kann eine Weile dauern. Nur die Skepsis gegenüber allem Neuen ist dort noch ein bisschen größer.
15: Daran habe bisher auch die angekündigte staatliche Förderprämie für den Kauf eines Elektroautos nichts geändert. Die habe eher dazu geführt, dass beim Autohaus König weniger elektrische Neuwagen gekauft werden. Die Verbraucher würden abwarten, bis sie einen Antrag stellen können. Viele sind sich nicht sicher, ob sie und das auserwählte Auto auch wirklich förderberechtigt sind. Der Iran-Krieg und die deshalb gestiegenen Spritpreise hingegen haben Autohändler Dirk Steger ein Plus beim Absatz von gebrauchten E-Autos beschert. Für die wird es keine Förderung geben, Verbraucher müssen also nicht abwarten. Burkhard Weller führt die Geschäfte der gleichnamigen Kfz-Handelsgruppe. Günstige E-Autos holen bei den Verkaufszahlen auf, sagt er.
1: Oberhalb 50.000 Euro war der Elektroanteil höher. Das gleicht sich im Moment aus, beziehungsweise zieht das preiswertere Elektroauto mittlerweile stark an.
15: Betrachtet man ganz Deutschland, dann steigt die Nachfrage nach Elektroautos vor allem auf dem Land. Inzwischen sind die Reichweiten auch dort kein Problem mehr.
1: Weil ich dann natürlich in der Regel ein kleines Einfamilienhäuschen habe. Ich habe meine Wallbox in der Garage und vielleicht ein paar Solarzellen auf dem Dach.
15: Die Weller-Gruppe betreibt 42 Autohäuser und hat auch chinesische Elektromarken im Angebot. Die machen inzwischen gut 3% der Neuzulassungen in Deutschland aus. Den Löwenanteil halten die deutschen Autobauer mit gut der Hälfte. Die Förderprämie ist unter Autohändlern umstritten. Burkhard Weller hält sie für überflüssig. Ansgar Klein, Präsident des Bundesverbands Freier Kfz-Händler, gibt zu bedenken, dass die Umweltprämie, die es bis 2023 gab, nicht bei den Verbrauchern oder Händlern ankam.
5: Gucken Sie sich die Herstellergewinne an. Gucken Sie sich das Preisgefüge an. Das Geld ist effektiv bei den Herstellern angekommen. Den Umweg über die Verbraucher hätte man sich sparen können und über die Händler.
15: Für die Umfrage DAT-Barometer wurden Autokäufer befragt. 40% können sich vorstellen, ein neues E-Auto zu kaufen. Immerhin rund die Hälfte begründet das mit der Aussicht auf einen staatlichen Zuschuss.
3: Informationen von Wirtschaftsreporterin Anja Dobrodinski. Jetzt das Wetter für Berlin und Brandenburg. Kurze Frühlingspause mit vielen Wolken heute. Richtung Norden ein bisschen Sonnenschein und Richtung Süden ein bisschen mehr Regen. Temperaturen im Moment in Berlin so zwischen 8 und 9 Grad. Frankfurt 8, Brandenburg an der Havel auch 9 Grad. Bis zu 14 Grad werden es noch. Morgen dann aber wieder viel Sonnenschein und gar kein Regen mehr. 15 bis 17 Grad maximal.
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3: Kerstin Reitsch.
0: A13 Dresden Richtung Schönefelder Kreuz. Zwischen Großkürs und Bestensee ist wegen Bergungsarbeiten die rechte Spur gesperrt. B96 und B87 im Bereich Luckau. Zwischen Luckau und Riedebeck ist die Straße nach einem LKW-Unfall weiter gesperrt. Stadtverkehr Berlin 100 Stadtring Richtung Wedding. Zwischen Wegstraße und Schmargendorf etwa 10 Minuten Stau an der Baustelle. Und statt einwärts dauert es länger auf der B1, B5 in Altbiesdorf. Mehr Zeit brauchen Sie auch in Mitte auf der Gruner Straße in Richtung Mühlendamm sowie rund um die Elsenbrücke in Treptow. Biesdorf, die Allee der Kosmonauten ist zwischen Rienstraße und Waldsteiner Straße stadtauswärts bis morgen früh gesperrt. Dort wird die Fahrbahn ausgebessert. Und in Karlshorst ist die Treskow-Allee am Bahnhof Karlshorst in Richtung Oberschöneweidorf eine Spur verengt. Ab dem kommenden Montag steht dann für gut 10 Tage pro Richtung nur eine Spur zur Verfügung. 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
3: 20 vor 1.
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3: Ich bin Matthias Gindorf. Guten Tag. Als Margot Friedländer etwa vor einem Jahr gestorben ist, hatten viele Menschen in Berlin feuchte Augen. Die bewundernswerte Frau, die den Holocaust überlebte und später nach Berlin zurückgekehrt ist, war für viele ein absolutes Vorbild. Jetzt wird sie an prominentem Platz posthum erneut geehrt. Die Nachrichten mit Kerstin Reinsch.
0: Berlin hat seit heute einen Margot-Friedländer-Platz. Der bisher namenlose Vorplatz des Abgeordnetenhauses ist nach der Holocaust-Überlebenden benannt worden. Am Vormittag gab es dazu einen Festakt. Sabine Müller, RBB 24, Landespolitik.
13: Seit 10 Uhr steht das neue Straßenschild vor dem Landesparlament und erinnert an die Berliner Ehrenbürgerin, die vor einem Jahr starb. Eine kleine Frau, aber eine ganz große Persönlichkeit, stark und mutig, sagte Berlins regierender Bürgermeister Wegner beim Festakt im Plenarsaal. Parlamentspräsidentin Seibel sieht den neuen Platznamen als dauerhafte Mahnung und als Auftrag, Margot Friedländers Botschaft der Toleranz weiterzutragen. Eine Schülerin appellierte an die Abgeordneten, diese Botschaft solle ihnen bei allen Entscheidungen als Kompass dienen.
0: Die geplante Reform der Rechte von Menschen mit Behinderungen sorgt im Bundestag für Kritik. Durch die Reform soll es für Menschen mit Behinderungen leichter werden, etwa ein Kino oder eine Arztpraxis zu besuchen. Grüne und Linke fordern aber dringend Nachbesserungen. Sie monieren, dass private Unternehmen nicht generell verpflichtet werden, für Barrierefreiheit zu sorgen. Sie müssen bauliche Veränderungen nur umsetzen, wenn dadurch keine unverhältnismäßigen Belastungen entstehen. Schon im Vorfeld der Debatte hatten sich zahlreiche Sozial- und Behindertenverbände für eine Verschärfung ausgesprochen. Der Behindertenbeauftragte der Bundesregierung Dusel nennt den Gesetzentwurf in der vorliegenden Form einen zahnlosen Tiger. Im Bundestag gibt es Streit über die anstehende Anhebung der Abgeordnetendiäten. Parlamentarier von SPD, Grünen und Linken fordern angesichts der schlechten wirtschaftlichen Lage und der Belastungen der Bevölkerung auf die Erhöhung zu verzichten. Unionsfraktionschef Spahn weist das zurück. Matthias Wetzel, RBB 24.
17: Zum 1. Juli steigen die monatlichen Bezüge automatisch um etwa 500 Euro. Spahn sagte in der ARD, das sei auch richtig so. Der bestehende Mechanismus, wonach die Diäten der Lohnentwicklung folgen, funktioniere gut, deshalb sollte man daran festhalten. Außerdem müsse es attraktiv bleiben, sich im Parlament zu engagieren. Widerspruch kommt unter anderem von der Linken. Co-Fraktionschefin Reichenegg sagte, die Abgeordneten verdienten genug. Die Linke werde erneut den Antrag stellen, die Erhöhung auszusetzen. Sollten die Bezüge dennoch erhöht werden, wolle die Linke die Differenz erneut spenden. Das Bruttogehalt von Bundestagsabgeordneten beträgt derzeit fast 12.000 Euro im Monat plus einer steuerfreien Kostenpauschale von über 5.000 Euro.
0: Nach Schüssen auf zwei junge Männer in Berlin-Neukölln Ende April ist ein Tatverdächtiger festgenommen worden. Wie die Polizei mitgeteilt hat, sitzt ein 20-Jähriger deswegen seit Montag in Untersuchungshaft. Bei den Schüssen am 23. April war ein 27 Jahre alter Mann verletzt worden. Laut Polizei wird außerdem geprüft, ob der Festgenommene auch an einer Schießerei in der Nähe des Parks am 2. Mai beteiligt war. Dabei waren zwei Menschen verletzt worden. An der Festnahme war die LKA-Sondereinheit Ferrum beteiligt. Die Abteilung wurde im November vergangenen Jahres nach zahlreichen Schießereien in Berlin eingerichtet. Für den Start der neuen XXL-Straßenbahn Urbanliner gibt es einen neuen Termin. Jetzt soll sie im Sommer in Betrieb gehen. Laut BVG-Chef Falk haben die Berechnungen ergeben, dass auf den Bahnhöfen der U-Bahn-Linien 2 und 5 am Alexanderplatz noch 3 zusätzliche Stützpfeiler installiert werden müssen, um den Untergrund abzusichern. Falk räumte ein, dass die Abstimmung mit der technischen Aufsichtsbehörde nicht gut gelaufen ist. Weil lange unklar war, ob der Urbanliner zu schwer ist, musste der für Februar geplante Betriebsstart kurzfristig verschoben werden. Bis 2028 sollen insgesamt 30 der extra langen Trams auf der Linie M4 unterwegs sein. Danach ist der Einsatz auf weiteren Strecken geplant. Von den jungen Männern, die einen Fragebogen zum Wehrdienst bekommen haben, hat bislang gut jeder Vierte nicht reagiert. Das berichtet das Redaktionsnetzwerk Deutschland unter Berufung auf Bundeswehrkreise. Eigentlich sind alle Männer ab dem Jahrgang 2008 dazu verpflichtet, das Schreiben zu beantworten. Sonst droht ihnen ein Bußgeld. Laut dem Bericht will das Verteidigungsministerium den Fällen nachgehen, in denen der Fragebogen nicht innerhalb eines Monats zurückgeschickt wird. Soweit die Nachrichten. 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Das Wetter. Heute meist stark bewölkt, im Norden teils auch sonnig, im Süden zeitweise regnerisch, Höchstwerte 9 bis 13 Grad. Aktuell in Berlin-Buche 8 und in Wannsee 9 Grad, in Bad Liebenwerda 8 und in Küritz 11 Grad. Morgen etwas Sonne mit einigen kompakten Wolkenfeldern, meist bleibt es trocken bei 15 bis 17 Grad. Die Zeit 12.45 Uhr.
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3: Ich bin Matthias Gindorf. Guten Tag. Es ist Frühling, die Temperaturen steigen, die ersten Berliner und Brandenburger waren vielleicht auch schon anbaden. Passend dazu wurde eine nicht ganz so schöne Studie veröffentlicht. Die sagt nämlich, die Gewässer in Berlin und Brandenburg sind stark mit antibiotikaresistenten Bakterien belastet. Untersucht wurden insgesamt 5 Gewässer, darunter der Weißen See und der Mögelsee in Berlin und außerdem auch der Stechlinsee und der Dagosee in Oberhavel. Hans-Peter Grossert vom Leibniz-Institut für Gewässerökologie und Binnenfischerei in Berlin hat mir vorhin geschildert, wie die Ergebnisse konkret aussehen.
18: Na, wir haben schon Unterschiede gesehen, dass die städtischen Gewässer eine höhere Diversität an Antibiotikaresistenzgenen haben, vor allen Dingen im Wasser. Im Sediment sieht es ein bisschen anders aus, also am Seeboden, denn dort wird im Prinzip die gesamte Geschichte wiedergegeben. Das heißt, alles, was über längeren Zeitraum passiert ist, wird in den Sedimenten festgelegt.
3: Und wie kommt die Belastung ins Wasser rein?
18: Die Belastung kommt natürlich durch Abwässer in die Seen, teilweise in den Berliner Gewässern, natürlich auch durch Abwässer von den Kläranlagen. Und da haben wir auch festgestellt, dass die Kläranlagen zwar sehr gut sind, die Antibiotikaresistenzbelastung zu minimieren, aber sie ist natürlich nicht ganz bei Null. Und es gelangen immer noch Bakterien, die Antibiotikaresistenzen tragen, in die Gewässer.
3: Ja, das ist das fünfte Gewässer. Ich habe ja gesagt, Sie haben fünf Gewässer untersucht, aber nur vier Seen aufgezählt. Auch ein Zu- und Abfluss eines Klärwerks war dabei. Sie haben es gesagt, wie kann es denn trotzdem sein, dass trotz der Klärwerkarbeit, nenne ich es jetzt mal, dann doch noch Stoffe im Wasser sind?
18: Naja, man muss schon sagen, es gibt noch andere Quellen, zum Beispiel Oberflächen, Straßenabflüsse. Denn dort sind ja auch jede Menge Abfallstoffe, die mit Antibiotikaresistenzgenen belasteten Bakterien infiziert sein können quasi. Oder wir haben ja auch viele Tiere, zum Beispiel auch Ratten nachts in der Stadt, die natürlich auch solche Bakterien verbreiten können. Hinzu kommt natürlich, wir haben sehr sensitive Methoden, die noch geringste Mengen an Antibiotikaresistenzen detektieren können. Und man darf das natürlich jetzt nicht überbewerten und gleich eine Panik machen. Es ist so, wir haben verschiedenste Antibiotikaresistenzgene und die entsprechenden Bakterien gefunden. Aber es ist nicht gesundheitsschädlich in erster Linie.
3: Nicht in erster Linie, aber?
18: Es ist ein erhöhteres Potenzial. Aber was das genau bedeutet, kann man nicht wirklich sagen. Wenn es dumm läuft, man hat eine Wunde und man wird infiziert, dann hat man natürlich ein deutliches Risiko. Aber im Grunde genommen ist das Risiko sehr gering.
3: Gibt es denn noch irgendwelche Probleme oder Verbindungen zum Trinkwasser, die dann aus der Studie abzulesen sein könnten?
18: Eigentlich nicht. Natürlich wird das Trinkwasser in Berlin auch aus recyceltem Wasser gewonnen. Gerade beim Mückelsee weiß man ja, wir nehmen das Grundwasser als Trinkwasser. Aber das wird so gut aufbereitet, dass das Risiko quasi null ist.
3: Gibt es denn trotzdem etwas, was jetzt passieren sollte, damit diese Belastung nicht weiter auftritt oder auftreten kann?
18: Ja, natürlich. Das globale Mittel wäre im Prinzip die Antibiotika-Einnahme oder Vergabe zu minimieren. Das wird auch in Deutschland schon weitestgehend gemacht. Man muss sagen, dass Deutschland im europäischen Vergleich recht gut dasteht. Am besten stehen die Niederlande da. Also die Antibiotikaresistenzbelastung in Deutschland ist im europäischen und auch im globalen Maßstab relativ gering.
3: Haben Sie denn da eine konkrete Forderung, die Sie jetzt aussprechen könnten?
18: Naja, das Problem ist häufig, dass in der Landwirtschaft auch Antibiotika eingesetzt werden. Das ist logisch, wenn man Massentierhaltung hat, also wenn man sehr hohe Tierdichten hat, dann muss man teilweise auch prophylaktisch einsetzen. Und das ist natürlich nicht so gut, weil durch diese Maßnahmen man natürlich auch Antibiotikaresistenzen fördert. Also meine Empfehlung wäre, möglichst die Antibiotikavergabe zu minimieren, damit man eben das Risiko, dass Multiresistenzen in Bakterien auftreten, vor allen Dingen auch in pathogenen Bakterien auftreten, minimiert.
3: Das sagt Hans-Peter Grossart vom Leibniz-Institut für Gewässerökologie und Binnenfischerei in Berlin. Gesprochen haben wir über antibiotikaresistente Bakterien in unseren Gewässern.
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3: Heute wird in großen Teilen des Vereinigten Königreichs gewählt. Die Briten bestimmen die Regionalparlamente von Wales und Schottland neu. Außerdem werden tausende Gemeinderäte in England neu bestimmt. Für Premier Keir Starmer sieht es nicht besonders gut aus dabei. In Umfragen liegt seine Labour-Partei deutlich zurück. Unser Großbritannien-Korrespondent Christoph Prössel mit den Einzelheiten.
8: Der Ort Treorchy liegt malerisch eingebettet in der hügeligen Landschaft von Südwales. Dunkle Steinhäuser säumen die Straßen. Hier gibt es keine Prunkbauten, eher Reihenhäuser. Der Süden von Wales ist ehemalige Bergbauregion. Doch die Steinkohle wird hier schon lange nicht mehr gefördert. In der Hermannkirche proben die Mitglieder des örtlichen Chors. Es ist ein Männerchor, für diese Region so typisch. Diese Vereinigungen haben eine stolze Geschichte. Viele, die hier singen, haben selbst unter Tage gearbeitet. Hier spiegelt sich die Tradition der Gegend. Eigentlich ist das hier im Süden von Wales Labour Heartland. Die Politik steht bei den Proben nie im Mittelpunkt, aber wenn man nachfragt, hört man eine Enttäuschung raus. Roger, der schon seit 52 Jahren hier singt, sagt:
4: The first thing they did when they came to power.
8: Das Erste, was sie nach den Wahlen 2024 gemacht haben, sie haben die Heizkostenzuschüsse für die Älteren gestrichen. Das war doch für die Arbeiter. Und das ist das Erste, was sie streichen. Da haben sie Boden verloren.
4: And that cost them so much ground.
8: Und es sieht ernst aus. In den Umfragen für Wales führen die beiden Parteien Reform UK und Plaid Cymru. Plaid Cymru tritt nur in Wales an, ist sozialdemokratisch geprägt. Im Programm fordern sie die Unabhängigkeit dieses Landesteils. Unterwegs mit Francesca O'Brien im Haustürwahlkampf in Swansea im Süden von Wales. Die 38-Jährige kandidiert für Reform UK, möchte in die Nationalversammlung von Wales einziehen. Mit Helfern zusammen gehen sie von Haus zu Haus, klopfen an die Türen, werfen Flyer ein. Wo ihnen geöffnet wird, entstehen Gespräche. Georgina hat immer Labour gewählt, doch diesmal ist sie unsicher. Die Busfahrerin macht sich Sorgen um die Sicherheit in der Nachbarschaft. Sie lebt allein. Und dann sind da noch die Lebenshaltungskosten.
10: Do a food shop or do I put the heating on, you know?
19: Yeah.
10: It's very difficult, you know, living day to day with the costs rising.
8: Gehe ich einkaufen oder mache ich die Heizung an? Es sei hart, Tag für Tag, sagt Georgina. Nach mehreren Gesprächen in diesem Viertel fasst Francesca O'Brien zusammen, dass Migration auch ein großes Thema ist. Drei illegale Migranten haben hier schreckliche Straftaten begangen. Das kann so nicht weitergehen. Deswegen ist diese Wahl für viele auch ein Referendum zum Thema Migration. Reform UK-Parteichef Nigel Farage macht mit diesem Thema seit Monaten Wahlkampf. Eigentlich kein Thema für das Regionalparlament in Wales. Aber es sieht danach aus, dass die Unzufriedenheit über die Regierung Starmer dazu führen könnte, dass Labour auch bei diesen Regionalwahlen massiv Stimmen einbüßen wird.
3: Aus London war das Christoph Prössl.
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3: Anfang des 20. Jahrhunderts existierte im Berliner Scheunenviertel ein lebendiges jüdisches Zentrum. In den Sophiensälen, mitten in diesem Viertel gelegen, begibt man sich jetzt auf Spurensuche. Vor Regine, Rosa, Ruth und Rachel heißt die Produktion, die den Lebenswegen von vier Frauen nachspürt, die alle mit dem Kiez zu tun haben. Kulturreporterin Regine Bruckmann war bei einer Probe vor der morgigen Premiere dabei.
20: On the other side of the poem, my mother may appear and stand in the doorway for a while.
21: Auf der anderen Seite des Gedichtes erscheint vielleicht meine Mutter. Sie steht eine Weile in der Tür, Gedanken verloren. Diese Zeilen stammen von Rachel Korn. Sie hat sie auf Jiddisch geschrieben. Korn, in Ostpolen geboren und aufgewachsen, gelang die Flucht. Aber ihre Familie, auch ihre Mutter, wurde im Zweiten Weltkrieg von den Nazis ermordet. Aber diese Geschichte wird an dem Abend nicht erzählt. Das Gedicht und die Musik stehen für sich. Auf der Bühne in den Sophiensälen gibt es vier lange weiße Vorhänge, die mit schwarzen Schriftzeichen und Zeichnungen bedeckt sind. Vier Vorhänge für vier Namen: Regina, Rosa, Ruth und Rachel. Die Künstlerin Rachel Liebeskind hat zusammen mit Ariel Ephraim Ashbel in mehreren künstlerischen Projekten die historische und kulturelle Vergangenheit der Sophiensäle erforscht und Spaziergänge mit Publikum im Scheunenviertel veranstaltet.
23: Und dann haben wir tatsächlich herausgefunden, dass es hier im Sophiensäle doch ein jiddisches Theater gab, aber immer nur am Sonntagabend, wenn die Deutschen zu Hause saßen zusammen. Und dann gab es halt Platz, dieses jiddische Theater zu machen. Und das war unser Startpunkt auf diese Reise.
21: Vier Frauen haben sie dabei für sich entdeckt, die exemplarisch für ein fortschrittliches jüdisches Frauenleben stehen. Regina Jonas, geboren 1902 im Scheunenviertel, war die erste Rabbinerin der Welt. Rosa Luxemburg hielt in den Sophiensälen politische Reden. Ruth Klinger war Schauspielerin und Kabarettistin. Der Name Rachel verbindet sich mit Rahel Warnhagen und Rachel Liebeskind selbst. Liebeskind auf der Bühne als Conferencier in Anzug und Zylinder thematisiert in der Produktion auch eigene Erfahrungen, zum Beispiel mit ihrem Namen.
24: So in researching all the different Rachels,
21: wir haben uns mit all diesen verschiedenen Versionen von Rachel beschäftigt. Rachel, Rockel, Raschel. Die Deutschen sehen, wie es geschrieben wird und sagen, Rachel, das ist wirklich nicht mein Name. Aber dann habe ich realisiert, dass dieser Name seit mehr als 3000 Jahren von Menschen im Munde geführt wird. Für Regina, Rosa, Ruth und Rachel, das ist eine Hommage in vielen verschiedenen Sprachen, Hebräisch, Englisch und Deutsch, eine Hommage an jüdische Frauen, die vor über 100 Jahren verschiedene Identitäten gleichzeitig in sich trugen. Es ist weniger eine Zeitreise als eine Reise in die Erfahrungen und Gefühle, die sich mit der Musik und den Texten verbinden.
23: Und da soll es so eine intensive Stunde deines Lebens sein, wo du mit uns irgendwo hingehst. Wo genau, können wir nicht sagen, aber irgendwo Tiefes, würde ich sagen.
3: Das Stück vor Regine, Rosa, Ruth und Rachel feiert morgen Abend Premiere in den Sophienseelen in Berlin.

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1: So, und bei uns ist jetzt Fahrplanwechsel, am Mikrofon jedenfalls, Stefan aus Schwadt ist da. Worum geht's denn bei dir gleich?
2: Ja, um die Gefährte auf der Schiene. Seit 2 Jahren schon will die BVG in Berlin längere Trams anbieten. Das wurde immer wieder verschoben. Jetzt verspricht die BVG, die XXL-Trams, die kommen wirklich im Sommer. Was unterwegs dafür noch nötig ist, dazu spreche ich gleich mit unserem Landespolitikreporter. Der hat mehr Infos.
1: Das Gespräch in einer guten halben Stunde. Jetzt noch schnell das Wetter für Berlin und Brandenburg. Kurze Frühlingspause heute mit ein paar Wolken. Richtung Norden vielleicht ein klein wenig Sonnenschein. Richtung Süden ist dann auch Regen möglich. Cottbus im Moment 8 Grad, Perleberg 10. In Berlin sind es zwischen 8 und 9 Grad. Bis zu 14 Grad werden es noch maximal. In der kommenden Nacht geht es runter auf 6 bis 2 Grad. Morgen wieder viel Sonnenschein, kein Regen mehr. 15 bis 17 Grad maximal.
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1: Und da ist Kerstin Reinsch.
4: B96 und B87 im Bereich Luckau. Zwischen Luckau und Riedebeck ist die Straße nach einem Lkw-Unfall gesperrt. Vorsicht auf der B101 Herzberg Richtung Trebin. Zwischen Jüterbock Neumarkt und Kloster Zinner befindet sich Öl auf der Fahrbahn. Stadtverkehr Berlin 100 Stadtring in Richtung Wedding. Zwischen Wegstraße und Schmargendorf etwa 10 Minuten Stau an der Baustelle. Außerdem dauert es stadtauswärts länger auf der Landsberger Allee in Marzahn, in Friedrichshain auf der Petersburger Straße vor der Landsberger Allee und rund um die Elsenbrücke in Treptow. Biesdorf, die Allee der Kosmonauten ist zwischen Rienstraße und Beilsteiner Straße stadtauswärts bis morgen früh gesperrt. Dort wird die Fahrbahn ausgebessert. 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
2: 13 Uhr ist es.
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2: Sie im Studio, Stefan Oschwart, schönen guten Tag. Stadtkreuzfahrt, Hunter-Virus, 3 Menschen sind tot, mehrere Infizierte evakuiert und jetzt geht die Suche los und zwar nach Kontaktpersonen. Die Nachrichten jetzt mit Kerstin Reinsch.
4: Aus Sorge vor einer Ausbreitung des Hunter-Virus läuft eine weltweite Suche nach Kontaktpersonen. Es ist unklar, wie viele Menschen auf dem Kreuzfahrtschiff mit Infizierten in engerem Kontakt standen, bevor sie bei einem Zwischenstopp von Bord gegangen sind. Bisher sind 3 Personen im Zusammenhang mit dem Hunter-Virus gestorben, eine von ihnen, nachdem sie das Schiff verlassen hatte. Laut dem Sender RTL wurde jetzt auch eine Flugbegleiterin mit Symptomen ins Krankenhaus eingeliefert. Sie hatte Dienst in dem Flieger, in dem die Frau kurzzeitig saß. Nach Einschätzung von Virologen droht keine neue Pandemie. Hunter-Viren brauchen einen viel engeren Kontakt als Coronaviren, um sich auszubreiten. Berlin hat seit heute einen Margot-Friedländer-Platz. Der bisher namenlose Platz vor dem Abgeordnetenhaus ist am Vormittag nach der Holocaust-Überlebenden benannt worden. Bei einem Festakt würdigte die Präsidentin des Abgeordnetenhauses Seibelt das Leben und Wirken der Berliner Ehrenbürgerin. Der Platz vor dem Parlament habe nun einen Namen, der für Mut, Menschlichkeit und unerschütterliche Würde stehe. Berlins regierender Bürgermeister Wegner sagte, Friedländer habe es als ihre Lebensaufgabe betrachtet, gerade junge Menschen über Antisemitismus und Rassenhass aufzuklären. Margot Friedländer starb im Mai 2025 im Alter von 103 Jahren. Die Reform der Behindertenrechte ist im Bundestag kontrovers diskutiert worden. Bundessozialministerin Baas verteidigte den Gesetzentwurf, sprach von Fortschritten. Die Opposition kritisierte die Vorlage als ungenügend. Gabriele Intermann.
5: Mit der Reform will die Bundesregierung Barrieren für Menschen mit Behinderungen abbauen. Geplant ist unter anderem, erstmals Fristen für bestehende Gebäude des Bundes festzulegen. Dem Entwurf zufolge müssen sie bis 2045 barrierefrei zugänglich sein, sofern das wirtschaftlich zumutbar ist. Für private Unternehmen sind die Vorgaben deutlich weniger verbindlich. Bauliche Veränderungen gelten hier grundsätzlich als unverhältnismäßig. Redner aller Fraktionen kritisierten den Regierungsentwurf als unzureichend. Verbesserungen müssten schneller und umfassender kommen. Behindertenverbände hatten den Entwurf schon im Vorfeld scharf kritisiert.

0: Für den Start der neuen XXL-Straßenbahn Urbanliner gibt es einen neuen Termin. Jetzt soll sie im Sommer in Betrieb gehen. Laut BVG-Chef Falk haben die Berechnungen ergeben, dass auf den Bahnhöfen der U-Bahn-Linien 2 und 5 am Alexanderplatz noch 3 zusätzliche Stützpfeiler installiert werden müssen, um den Untergrund abzusichern. Falk räumte ein, dass die Abstimmung mit der technischen Aufsichtsbehörde nicht gut gelaufen sei. Weil lange unklar war, ob der Urbanliner zu schwer ist, musste der für Februar geplante Betriebsstart kurzfristig verschoben werden. Nach Schüssen auf 2 junge Männer in Berlin-Neukölln Ende April ist ein Tatverdächtiger festgenommen worden. Wie die Polizei mitgeteilt hat, sitzt ein 20-Jähriger deswegen seit Montag in Untersuchungshaft. Steve Neuwirth, RBB 24.
1: Laut Polizei wurde der Verdächtige 10 Tage nach den Schüssen in Neukölln bei einer anderen Tat festgenommen. Er soll versucht haben, einem Zivilpolizisten in der Hasenheide sein Diensthandy zu stehlen. Bei den Schüssen am 23. April im Anita-Berber-Park war ein 27-Jähriger verletzt worden. Die Polizei prüft außerdem, ob der 20-Jährige noch für weitere Schüsse nahe des Anita-Berber-Parks am 2. Mai mitverantwortlich ist. Hierbei war ein junger Mann und ein Jugendlicher verletzt worden. An der Festnahme war die Sondereinheit Ferrum beteiligt. Die Abteilung wurde im November vergangenen Jahres nach zahlreichen Schießereien in Berlin eingerichtet.
0: Ein betrunkener Passagier soll auf einem Flug von Berlin nach Alicante derart randaliert haben, dass der Flieger zwischenlanden musste. Der 43-Jährige habe sich nach dem Start aggressiv verhalten und Mitreisende belästigt, hieß es von der Polizei. Zudem habe er sich im Flieger übergeben. Der Pilot entschied sich zu einer Zwischenlandung in Karlsruhe, um den Mann loszuwerden. Er wurde auf dem Flugfeld von der Polizei aus dem Flieger begleitet. Auch sein Gepäck musste aus der Maschine geholt werden. Danach konnte die Ryanair-Maschine weiterfliegen. Der Mann muss sich jetzt wegen Verstoßes gegen das Luftsicherheitsgesetz verantworten. Soweit die Nachrichten. 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Das Wetter. Am Nachmittag Wolken verhangen und weiterer Regen, vor allem im Süden Brandenburgs. Im Norden dagegen zunehmende Wolkenlücken, nicht mehr als 9 bis 13 Grad. Zur Stunde in Berlin-Marzahn 8 Grad, in Wannsee 9, in Wiesenburg 7 und in Templin 12 Grad. Morgen etwas Sonne mit einigen kompakten Wolkenfeldern. Es bleibt meist trocken bis 18 Grad. Die Zeit 13.05 Uhr. 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Vorsicht auf der A10 westlicher Berliner Ring Richtung Dreikafelland. Zwischen Falkensee und Dreikafelland steht ein Fahrzeug auf der Standspur und es liegen Gegenstände auf allen Spuren.
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3: Ihr Mann im Ohr, Stefan Oschwart, schönen guten Tag. Die Krise in der deutschen Automobilbranche wird nun auch in Berlin spürbar. Die Entwicklungstochter von VW, der Dienstleister IAV, hat angekündigt, seinen Stammsitz in der Hauptstadt zu schließen. Da ruft die Gewerkschaft IG Metall Alarm, Alarm, und auch die Wirtschaftssenatorin, die will was tun für den Standort. Johannes Frevel ist Wirtschaftsreporter. Johannes, zunächst mal, was genau macht eigentlich IAV in Berlin für VW?
4: Also im Kern geht es um Auftragsentwicklungen für den Hauptgesellschafter VW und andere Autozulieferer. Da gibt es ein ganz großes Kompetenzcluster, nämlich rund um Abgasreduzierung. IAV war am VW-Dieselskandal dabei und musste in den USA deshalb 35 Millionen Dollar Strafe zahlen für die Beteiligung am damaligen Schummeldiesel. Und an diesem Thema, also Abgasreduzierung, ist man weiter dran. Da wird die nächste Generation von Autos für die kommende Norm Euro 7 aufgerüstet. Da geht es dann nicht nur um Abgas, sondern auch um Themen wie Reifenabrieb oder den Abrieb beim Bremsen. Klar ist man auch an digitale und Zukunftsthemen dran, Software, Lademanagement, Fahrerassistenten und auch das ehemalige Hype-Thema Wasserstoff. Das Problem ist aber, diese Themen, die können andere viel besser. Und wenn wir uns die Kompetenzen rund um den Diesel ansehen, im März, da wurden 70.000 Elektroautos neu zugelassen, aber nur noch knapp 40.000 Diesel. Klar, dass IAV unternehmerische Entscheidungen treffen muss, denn der Markt, der läuft ihnen einfach weg.
3: Wie viele Jobs sind denn dadurch in Gefahr in Berlin?
4: Ja, insgesamt geht es um 1.400 Jobs, die abgebaut werden sollen und davon 1.200 etwa in Berlin. Alles übrigens tariflich gut bezahlte Ingenieurjobs und das macht die Sache dann eben auch so schmerzlich.
3: Da ist die Stimmung in der Belegschaft vermutlich auf Halbmast, oder?
4: Ja, allerdings, der Betriebsrat, der war ja schon seit Jahresanfang in Verhandlungen. Betriebsrätin Tanja Schneider, die umriss die Salamitaktik des Unternehmens so. Erst hieß es, alles soll erhalten bleiben und dann ab März hieß es plötzlich, Berlin muss geschlossen werden. Das Unternehmen bemüht sich schon seit 2 Jahren um ein Konzept fürs kleinere Überleben, aber der schwache Automarkt bei uns und eben die Verschiebung der Marktgewichte nach China und in die USA, die erzwingen eben unschöne Entscheidungen, auch bei uns in Berlin.
3: Wie wichtig ist denn Ihr AV generell für die Berliner Wirtschaft? Wie fügt sich das in die Krise der Automobilwirtschaft insgesamt ein?
4: Ja, wir haben ja nicht nur IAV, sondern auch die VW-Software-Tochter Cariad hier in Berlin, etwa auch die Mercedes-Software-Tochter Ambition oder Software-Sparten der Zulieferindustrie, etwa rund ums autonome Fahren. Und sie alle spüren natürlich die Krise und sie alle reagieren. Der Zulieferer Brose, der hat sein Berliner Elektromotorengeschäft an Yamaha verkauft. Beim Autozulieferer Pierburg in Berlin, da werden keine Autoteile mehr hergestellt. Der Standort im Wedding, der gehört mittlerweile dem Rüstungskonzern Rheinmetall. Da soll die Produktion auf Hülsen für Artilleriemunition umgestellt werden. Also die Autobranche, die verliert in Berlin deutlich an Boden.
3: Kritik an IAV gibt es nun von der IG Metall. Die sagt, das ist verantwortungslos. Wie geht denn die Gewerkschaft mit dieser Ankündigung um?
4: Naja, es gab bereits Proteste des Betriebsrats der IG Metall. Auch die Berliner Landespolitik, die hatte deutlich gemacht, dass sie nicht glücklich ist mit dem, was da auf uns zukommt. In der nächsten Woche, da stehen die nächsten Proteste an. Die können natürlich den Markt, die veränderte Nachfrage und natürlich die Mobilitätswende auch nicht zurückdrehen.
3: Auch die Wirtschaftssenatorin ist ja erschrocken. Frau Giffey will kämpfen. Was kann die denn tun für die Jobs? Ist ja erstmal eine unternehmerische Entscheidung.
4: Ja, klar. Also viel tun kann sie nicht. Unternehmerische Entscheidungen treffen Unternehmen und nicht die Politik. Und das ist eben auch in diesem Fall so.
3: Vielen Dank für diese Einschätzung. Johannes Frevel war das, unser Wirtschaftsreporter, ein Dienstleister IAV. Das ist die Entwicklungstochter von VW, hat Jobabbau angekündigt. Das würde Berlin besonders hart treffen. Wird die jetzige, auch die zukünftige Bundesbeauftragte für die Opfer der SED-Diktatur, die Bundesregierung schlägt Amtsinhaberin Evelyn Zupke vor und der Bundestag will heute Nachmittag darüber abstimmen. Aber was hat Zupke in ihren ersten fast 5 Jahren im Amt erreicht? Gabriele Intermann aus unserem Hauptstadtstudio zieht Bilanz.
5: Eine der vielen Betroffenen ist Birgit Krüger. In den 1970er Jahren stellte sie mit ihrem Mann in der DDR Anträge auf Ausreise nach Westdeutschland. Es folgten Verhöre, Untersuchungshaft und ein hartes Urteil.
6: Ich 2 Jahre 3 Monate, mein Mann 2 Jahre 6 Monate wegen staatsfeindlicher Hetze und bin von da aus dann nach Hoheneck gekommen.
5: Im Frauengefängnis Hoheneck musste Birgit Krüger Zwangsarbeit unter schwersten Bedingungen leisten. Für solche Schicksale ist Evelyn Zupke seit 2021 zuständig, als Beauftragte des Bundestags. Sie ist Vertrauensperson für die Opfer. Ihre Aufgabe? Zuhören, mahnen, berichten. Als Zupke das Amt vor 5 Jahren antrat, gab es keine Blaupause.
7: Also das ist natürlich erstmal eine Herausforderung, wenn man nicht einfach in eine Akte greift und guckt, ach, da mache ich weiter, ach, hier habe ich eine Vorlage, sondern alles selber erfinden zu müssen.
5: Ihren bisher größten Erfolg erzielte sie vor gut einem Jahr. Der Bundestag erhöhte die Opferrente und beschloss, dass sie künftig parallel zur gesetzlichen Rente steigt. Besonders wichtig, die Bedürftigkeitsprüfung entfällt.
7: Sie war vorher sozusagen wie eine Art Sozialleistung, ist jetzt zu einer Ehrenpension geworden.
5: Auch bei Gesundheitsschäden wurde nachgebessert. Betroffene müssen künftig nicht mehr beweisen, dass ihre Probleme auf Haft, Verfolgung oder andere Repressionen in der DDR zurückgehen. Für Dieter Dombrowski von der Union der Opferverbände kommunistischer Gewaltherrschaft sind die neuen Regeln ein Meilenstein.
8: Also ich denke, 90% der Aufgaben sind zumindest gesetzlich erst einmal geregelt.
5: Er ist überzeugt, das ist auch ein Verdienst von Evelyn Zupke.
8: Dieses Amt ist nicht irgendein Job, sondern es ist ein Amt, das sehr viel Empathie, aber auch Sachkunde und Diplomatie erfordert. Und sie hat das alles.
5: Zupke habe es geschafft, die Anliegen der SED-Opfer in parlamentarische Sprache zu übersetzen. Seit dem Gesetz hat sich die Stimmung bei den Betroffenen gedreht. Das merkt die Opferbeauftragte ganz direkt.
7: Dass die meisten Zuschriften sehr von Freude geprägt sind, von Dankbarkeit. Und man merkt es eben, es kommt bei ihnen direkt an.
5: Dennoch bleiben noch Baustellen offen. Eine davon die Opfer des Staatsdopings. Tausende junge Sportlerinnen und Sportler bekamen in der DDR leistungssteigernde Mittel, oft ohne zu wissen, was ihnen verabreicht wurde. Wer deswegen heute krank ist, muss den Zusammenhang nachweisen. Oft ist das kaum möglich. Die Betroffenen fordern, dass sie unkompliziert anerkannt werden. Die Zeit drängt, sagt die ehemalige Athletin Eva-Maria Ay.
9: Je länger wir jetzt auf eine Entschädigung warten und auf ein Gesetz warten, wir sterben wirklich alle weg.
5: Aus dem Sportressort gibt es bereits positive Signale für ein Gesetz. Und noch ein Projekt steht an, das Mahnmal für die Opfer der SED-Diktatur. Am Spreeufer in der Nähe des Reichstags soll es entstehen. Für Zupke ist das ein wichtiges öffentliches Zeichen.
7: Auch so ein Mahnmal sagt, ja, euch ist Unrecht geschehen. Und das ist, glaube ich, die zentrale Botschaft, die die Opfer brauchen.
5: Denn neben konkreter materieller Hilfe wünschen sich die Betroffenen vor allem eines, dass sie mit ihrer Geschichte gesehen werden und das Unrecht nicht in Vergessenheit gerät. Viel zu tun also für die SED-Opferbeauftragte auch in den kommenden Jahren.
3: Der Bericht von Gabriele Intemann aus unserem ARD-Hauptstadtstudio.
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3: Trainerwechsel sind vor allem im Tabellenkeller ein gern genommenes Mittel, um das Schlimmste zu verhindern. Trainerwechsel bei Spitzenteams sind dagegen eher die Ausnahme. Mit gleich drei verschiedenen Übungsleitern in einer Saison zur Meisterschaft, das dürfte einmalig sein. Dem alten und neuen deutschen Volleyballmeister BR Volleys ist dieses Kunststück gestern Abend gelungen. Inforadio-Reporter Lars Becker berichtet.
10: Versöhnlicher Abschluss für die BR Volleys nach einer schwierigen und lange Zeit enttäuschend verlaufenden Saison. Mit dem 3:1 Erfolg in Lüneburg, dem dritten Sieg in der Best-of-Five-Finalserie, holte sich der deutsche Serien- und Rekordmeister vorzeitig seinen 10. Titel hintereinander, den insgesamt 16. der Vereinsgeschichte. Manager Kavi Niromand und Mittelblocker Florian Krage-Brewitz.
11: Totale Erleichterung und große Freude. Ja, denn vor ein paar Wochen waren wir schon abgeschrieben. Wir haben viel gearbeitet. Die Mannschaft hat sehr hart gearbeitet. Wir haben im Hintergrund viel gearbeitet, um das alles wieder auf den Gleis zu bringen. Und insofern sind wir sehr glücklich.
12: Turbulent, holprig, zwischendurch auch ein paar Selbstzweifel. Wir haben jetzt eine schwere Saison gehabt und jetzt am Ende dann doch so überzeugend, das Ding zu gewinnen, ist schon... Tut schon sehr gut für die Seele.
10: Wie in den vorausgegangenen Partien setzten sich die Berliner auch im dritten Finalspiel gegen Lüneburg mit 3:1 durch. Nach den ersten beiden souverän gewonnenen Sätzen, 25:19 und 25:22, leisteten sich die Berliner einen Hänger, dominierten dann aber im vierten und für die Meisterschaft entscheidenden letzten Satz umso deutlicher mit 25:12.
11: Wir hätten das auch schon im dritten Satz abschließen können. Da hatten wir einfach mal 2-3 Blackouts. Wobei wir zweimal mit 3-4 Punkten führen.
10: Nach dem Double in den letzten beiden Jahren scheiterten die Volleys in dieser Saison im Pokal bereits im Halbfinale an Friedrichshafen. In der Champions League war überraschend schon nach der Vorrunde Schluss, anschließend auch im Viertelfinale des CV-Cups. Im Januar schließlich musste Trainer Jewel Banks gehen, sein Assistent Alexandre Leal übernahm und bat den Club dann völlig überraschend vor dem vierten Halbfinale gegen Friedrichshafen aus persönlichen Gründen um Vertragsauflösung. Trainer Nummer 3, der andere Co, Markus Steuerwald, führte das Team dann zum Titelgewinn. Meistertrainer in nur 4 Partien.
13: Besser geht's nicht, ja. Verabschiede mich auch gleich damit. Ja, ich denke, es waren ein paar Dinge, die mir wichtig waren, die wir anders machen, auch in der Mannschaft. Die Spieler haben das super akzeptiert und sind voll mitgegangen. Die können ja alles spielen, ja. Die wissen ja, wie das funktioniert. Wir müssen das nur ein bisschen rauskitzeln, ja. Das haben wir vielleicht auf eine andere Art und Weise mit der Kommunikation probiert.
10: Steuerwald, das war schon länger klar, übernimmt zur kommenden Saison den Bundesliga-Konkurrenten Gießen. Und auch der nicht nur in der Finalserie überragende Diagonalangreifer Jake Haynes wird den Verein verlassen. Der Amerikaner, bestätigt Manager Kavi Niromand nach dem Titelgewinn, wird ein lukratives Angebot aus dem Ausland annehmen.
11: Ja, er wird nächste Saison leider nicht mehr bei uns sein. Sehr schade. Dafür bringen wir eine andere Attraktion.
10: Es wird einen Umbruch geben bei den Volleys nach dem 10. Meistertitel in Serie. Hauptaufgabe für den Manager, er muss seinen neuen Trainer finden.
3: Lars Becker über die besondere Geschichte hinter dem 10. Meistertitel in Folge der BR Volleys aus Berlin.
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3: Frauen leiden eher still, die monatliche Blutung ist Privatsache, darüber reden tun nicht viele. Langsam ändert sich das vor allem unter jungen Frauen, aber es gibt da noch viel Luft nach oben, das sagt Gynäkologin Sylvia Mexner.
15: Das ist wirklich viele Jahrzehnte derartig vernachlässigt worden, dass man ja angenommen hat, dass Regelschmerzen normal sind. Leichte Regelschmerzen mögen auch normal sein, aber schwerste Regelschmerzen, die jetzt zu Bewusstlosigkeit führen, regelmäßig Arbeitsunfähigkeit, dass man liegen muss, dass man wirklich hochdosiert Schmerzmittel einnehmen muss, ohne dass man eine Schmerzzufriedenheit erreichen kann. Das ist ganz sicher nicht normal.
3: Etwa jede zehnte Frau leidet unter diesen schweren Schmerzen, Endometriose. Sylvia Mexner leitet das Zentrum dafür an der Charité. Im Vis-à-vis-Gespräch erzählt sie, was Frauen helfen kann. Das Gespräch ist um 2:35 hier bei uns zu hören oder jetzt schon in unserer App. Wir schauen aufs Wetter in Berlin und Brandenburg. Heute Nachmittag viele Wolken, weiter Regen in der Südhälfte, im Norden. Da gibt es Wolkenlücken. Aber frisch bleibt's, 9 bis 13 Grad, mehr haben wir nicht.
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3: Mit Kerstin Reinsch.
0: Vorsicht auf der A10 östlicher Berliner Ring Richtung Dreieck Barnim. Zwischen Marzahn und Schönhausen liegen Reifenteile auf der Fahrbahn und es steht ein defektes Fahrzeug auf der rechten Spur. Vorsicht auch auf der B101 Herzberg Richtung Trebin. Zwischen Jüterbock Neumarkt und Klosterzinner befindet sich Öl auf der Fahrbahn. Stadtverkehr Berlin, A100 Stadtring in Richtung Wedding. Zwischen Wegstraße und Schmargendorf etwa 10 Minuten Stau an der Baustelle. Und es dauert länger stadtauswärts auf der Landsberger Allee in Marzahn, in Friedrichshain auf der Petersburger Straße vor der Landsberger Allee und rund um die Elsenbrücke in Treptow. Biesdorf, die Allee der Kosmonauten ist zwischen Rienstraße und Beilsteiner Straße stadtauswärts bis morgen früh gesperrt. Dort wird die Fahrbahn ausgebessert. Steglitz, Munsterdamm, in Höhe Prellerweg ist in beiden Richtungen im Kreuzungsbereich eine Spur gesperrt. Karlshorst, in die Treskow-Allee am Bahnhof Karlshorst. Die Treskow-Allee ist am Bahnhof Karlshorst in Richtung Oberschöneweide auf eine Spur verengt. Ab kommenden Montag steht dann für gut 10 Tage pro Richtung nur eine Spur zur Verfügung. 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
3: 13.20 Uhr ist es.
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3: Bis im Studio weiter Stefan Auschwart. Schönen guten Tag. Ist das Corona 2.0 nur mit dem Hunter-Virus? Nein, sagen Experten. Trotzdem hat nach dem Ausbruch auf einem Kreuzfahrtschiff die Suche nach Kontaktpersonen begonnen. Die Nachrichten mit Kerstin Reinsch.
0: Nach dem tödlichen Hunter-Virus-Ausbruch auf einem Kreuzfahrtschiff suchen Behörden weltweit nach Kontaktpersonen. Bisher sind 3 Menschen an den Folgen der Viruserkrankung gestorben, 2 von ihnen an Bord, eine Frau erst später in einer Klinik in Johannesburg. Inzwischen liegt eine Flugbegleiterin im Krankenhaus. Sie hatte in dem Flieger Dienst, der die Erkrankte nach Südafrika gebracht hatte. Laut dem Kreuzfahrtunternehmen haben nach dem ersten Todesfall, aber vor der endgültigen Diagnose, rund 30 Menschen das Schiff verlassen. Sie seien auf der Insel St. Helena von Bord gegangen, um in ihre Heimatländer zurückzukehren, auch nach Deutschland. Die Herkunft 2 Personen sei jedoch unklar. Berlin hat seit heute einen Margot-Friedländer-Platz. Der bisher namenlose Platz vor dem Abgeordnetenhaus ist nach der Holocaust-Überlebenden benannt worden. Dazu fand am Vormittag ein Festakt im Parlament statt. Die Präsidentin des Abgeordnetenhauses Seibelt sagte, die Herzkammer der Demokratie trage jetzt den Namen von Margot Friedländer. Auch der regierende Bürgermeister Wegner würdigte das Leben und Wirken der Berliner Ehrenbürgerin, die im vergangenen Mai im Alter von 103 Jahren gestorben war.
16: Margot Friedländer. Ja, sie war eine kleine Frau, aber sie war eine ganz große Persönlichkeit. Sie war eine starke, eine mutige Frau. Ja, eine beeindruckende Persönlichkeit. Niemand konnte sich ihrer zarten Stärke entziehen.
0: Berlins regierender Bürgermeister Kai Wegner, CDU. Die geplante Reform der Rechte von Menschen mit Behinderungen sorgt im Bundestag für deutliche Kritik. Durch die Reform soll es für Menschen mit Behinderungen leichter werden, etwa ein Kino oder eine Arztpraxis zu besuchen. Grüne und Linke fordern aber dringend Nachbesserungen. Sie monieren, dass private Unternehmen nicht generell verpflichtet werden, für Barrierefreiheit zu sorgen. Sie müssen bauliche Veränderungen nur umsetzen, wenn dadurch keine unverhältnismäßigen Belastungen entstehen. Für den Start der neuen XXL-Straßenbahn Urban Liner gibt es einen neuen Termin. Jetzt soll sie im Sommer in Betrieb gehen. Laut BVG-Chef Falk haben die Berechnungen ergeben, dass auf den Bahnhöfen der U-Bahn-Linien 2 und 5 am Alexanderplatz noch 3 zusätzliche Stützpfeiler installiert werden müssen, um den Untergrund abzusichern. Falk räumte ein, dass die Abstimmung mit der technischen Aufsichtsbehörde nicht gut gelaufen ist. Weil lange unklar war, ob der Urban Liner zu schwer ist, musste der für Februar geplante Betriebsstart kurzfristig verschoben werden. Nach Schüssen auf 2 junge Männer in Berlin-Neukölln Ende April ist ein Tatverdächtiger festgenommen worden. Wie die Polizei mitgeteilt hat, sitzt ein 20-Jähriger deswegen seit Montag in Untersuchungshaft. Bei den Schüssen am 23. April im Anita-Berber-Park war ein 27 Jahre alter Mann verletzt worden. Laut Polizei wird außerdem geprüft, ob der Festgenommene auch an einer Schießerei in der Nähe des Parks am 2. Mai beteiligt war. Dabei waren 2 Menschen verletzt worden. An der Festnahme war die LKA-Sondereinheit Ferrum beteiligt. Die Abteilung wurde im November vergangenen Jahres nach zahlreichen Schießereien in Berlin eingerichtet. In Schottland und Wales sind heute Millionen Bürger aufgerufen, ein neues Regionalparlament zu wählen. Außerdem finden in England Kommunal- und Bürgermeisterwahlen statt. Bei den Abstimmungen geht es vor allem um regionale Themen, aber auch um Migration. Umfragen deuten auf deutliche Verluste für die regierende Labour-Partei hin. Profitieren könnte die rechtspopulistische Partei Reform UK. Aus London Christoph Prössel.
17: In Wales stellt Labour derzeit die First Minister, vergleichbar mit einer Ministerpräsidentin in einem deutschen Bundesland. Doch Labour könnte diese Hochburg verlieren. In den Umfragen liegen Reform UK und Plaid Cymru vorne. Plaid Cymru vertritt ein sozialdemokratisches Programm, fordert aber auch die Unabhängigkeit für Wales. In Schottland dürfte Reform UK zulegen, führt in den Umfragen aber nicht. In England werden tausende Gemeinderäte neu gewählt. Auch hier ist Reform UK in den Umfragen vorne dabei, aber auch die Grünen sind stark als linke Alternative zu Labour.
0: Die Gewerkschaft Verdi hat die Beschäftigten der Deutschen Telekom in 12 Bundesländern zu Warnstreiks aufgerufen, auch in Berlin und Brandenburg. Laut Verdi kann es deshalb sein, dass Kunden die Telekom nur eingeschränkt erreichen. Außerdem muss mit Verzögerungen beim technischen Support und bei den Kundenhotlines gerechnet werden. Ein Verdi-Sprecher forderte die Arbeitgeber auf, ein Angebot vorzulegen. Die dritte Verhandlungsrunde soll Mitte des Monats beginnen. Verdi fordert für die bundesweit etwa 60.000 Tarifbeschäftigten unter anderem 6,6% mehr Geld bei einer Laufzeit von 12 Monaten. Soweit die Nachrichten. 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Das Wetter. Am Nachmittag Wolkenfang und weiterer Regen in der Südhälfte Brandenburgs. Im Norden dagegen zunehmend Wolkenlücken. Zur Stunde in Berlin-Marzahn 8 Grad, in Wannsee 9, in Wiesenburg im Fläming 7 Grad und in Templin sind es 12. Morgen etwas Sonne mit einigen kompakten Wolkenfeldern, meist bleibt es trocken, maximal 18 Grad. Die Zeit 13.26 Uhr.
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3: Stefan Oschwart im Studio, schönen guten Tag. Seit 2 Jahren heißt es immer wieder, die XXL-Tram kommt vor allem auf der vielbefahrenen M4 von Hohenschönhausen in Richtung Alex, könnte die Entlastung bringen, denn da sind pro Tag locker 100.000 Fahrgäste unterwegs. Aber die Premiere wurde immer wieder verschoben. Die letzte große Panne gab es im Februar. Alle freuten sich schon aufs Feiern und dann alles abgeblasen. Jetzt aber hat der BVG-Chef angekündigt, die Urban Liner, so heißen die extra langen Trams, die kommen im Sommer. Die Berliner Verkehrsbetriebe haben heute informiert. Thorsten Gabriel aus der Redaktion RBB 24 Landespolitik war dabei, ist jetzt dran. Thorsten, warum eigentlich diese Hängepartie seit 2 Jahren?
18: Also am Anfang waren das Ursachen, für die BVG nichts konnte. Das lag eher beim Hersteller Alstom. Aber der letzte spektakuläre Coup, muss man sagen, war dann doch Mitte Februar die Absage zwei Tage, bevor es losgehen sollte mit den Urban Linern. Also da war schon alles, alle waren eingeladen vom regierenden Bürgermeister abwärts. Und dann stellte sich eben heraus, dass die technische Aufsichtsbehörde, die dafür zuständig ist, dass Fahrzeuge dieser Art eben auf die Schiene oder auf die Straße dürfen, die Zulassung nicht erteilt hatte. Und da kann man dann schon die Frage stellen, wie kann sowas eigentlich sein? Das wurde jetzt nachgearbeitet und jetzt ist man einigermaßen zuversichtlich, das hinzukriegen.
3: Und was muss man dafür noch lösen?
18: Also im Kern ging es am Ende des Tages vor allen Dingen darum, wir haben es ja hier mit Straßenbahnen zu tun, die eben besonders lang sind, 50 Meter, die besonders viele Fahrgäste aufnehmen, deswegen auch besonders schwer sind. Und kritisch gesehen wurde da besonders der Bereich Alexanderplatz. Wir wissen, der Alexanderplatz ist unterhalb der Oberfläche so ein bisschen Schweizer Käse. Also da sind wahnsinnig viele U-Bahn- und Versorgungsschächte und keine Ahnung. Auf jeden Fall an dieser Stelle wollte die technische Aufsichtsbehörde dann doch ein anderes Maximalszenario berechnet haben, was die Lasten angeht, als es die BVG hatte. Und jetzt hat man nochmal nachgerechnet, hat gesagt, okay, wir gehen jetzt von ungefähr sieben stehenden Personen in zwei Trams pro Quadratmeter aus und ist zu dem Schluss gekommen, man muss nochmal ans zwei Stellen ein paar Säulen nachziehen unten im Untergrund und dann sollte es klappen.
3: U-Bahn-Tunnel ertüchtigen, damit eben die Tram nicht im Schweizer Käse rumfährt sozusagen. Das ist ja vermutlich eine teure Musik. Machen die XXL-Bahnen das Wett?
18: Ja, doch, sollten sie. Also der BVG-Chef Henrik Falk war da heute, was das angeht, zumindest sehr entspannt, weil er sagte und auch zeigte, also im Untergrund beim Alexanderplatz sind immer wieder im Verlauf der letzten 100 Jahre mal Säulen zusätzlich eingezogen worden. Das kann man auch sehen, wenn man rumläuft, dann sieht man, da sind eben manche noch richtig verziert. Die sind wirklich eben vor 100 Jahren mal irgendwann gebaut worden und andere sind dann einfach nur so Stahlträger, die noch eingebracht wurden. Und so wird das jetzt auch sein. Also zwei werden bei der U-Bahn-Linie 2 und eine Stütze noch im Bereich der U5 mit eingezogen und dann soll das so klappen, so hofft man. Und das Ganze bewegt sich aber auch in einem Kostenrahmen, der, also ich sag mal, im unteren sechsstelligen Bereich rechnet man da wohl bei der BVG.
3: Nun sollen die ersten XXL-Trams im Sommer eingesetzt werden. Auf welchen Linien werden das die Fahrgäste merken und was heißt das bis dahin?
18: Also bis dahin läuft es erstmal weiter und zwar mit den alten Fahrzeugen der alten Baureihe GT6, die derzeit schon so im doppelbehängten Betrieb unterwegs sind, weil einfach die Nachfrage so groß sind. Das betrifft in der Tat, du hast es schon gesagt, zunächst mal die M4 als Linie. Fünf Fahrzeuge sind schon geliefert worden, die warten also quasi nur auf ihren Einsatz und können dann sofort ran. Es gibt noch, man rechnet damit, dass 15 weitere dann geliefert werden im Laufe des Jahres, die auch alle auf dieser Linie eingesetzt werden sollen und dann nochmal 15 in den nächsten Jahren. Und erst wenn sie dort überall im Einsatz sind, dann will man in die Zukunft schauen und sagen, gucken wir doch mal, wo die anderswo im Netz auch noch unterwegs sein können.
3: Langfristig, was wäre denn der Plan der BVG?
18: Langfristig geht es schon darum, solche Bahnen eben schon da, wo es sinnvoll ist, sie einzusetzen. Also sie sind eben besonders lang, sie haben besonders viel Kapazität, um viele Fahrgäste aufzunehmen, haben natürlich auch einen anderen Komfort als die Straßenbahnen, die jetzt im Moment noch im Einsatz sind und aus dem Jahr, ich glaube 1994 stammen. Da hat sich ja etwas getan in diesen mehr als 30 Jahren und von daher ist es schon das Ziel, die Flotte nach und nach zu erneuern. Das kennen wir von der U-Bahn, das kennen wir vom Bus und das soll eben auch bei der Straßenbahn so sein.
3: Die XXL-Trams sollen kommen. Ab Sommer sollen die ersten unterwegs sein. Das war Thorsten Gabriel aus der Redaktion rbb24 Landespolitik. Die Zeit 13.31 Uhr, eine Minute nach 13:30. 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Nach tagelangem politischen Schlagabtausch nimmt das Kreuzfahrtschiff MV Hondius Kurs auf die Kanareninsel Teneriffa. An Bord ist es in den vergangenen Wochen zu bisher 8 mutmaßlichen Infektionen durch das Hunter-Virus gekommen. 3 davon verliefen tödlich. Informationen dazu von unserer Spanien-Korrespondentin Julia Macher.
19: Allen Protesten der Kanarenregierung zum Trotz, die MV Hondius hebt Anker und nimmt nach tagelangem Warten vor den Kapverden Kurs auf Teneriffa. An Bord ein eingeflogenes niederländisches Ärzteteam und mehr als 140 Passagiere, viele von ihnen besorgt und verunsichert. Drei Mitreisende sind bereits mutmaßlich am Hunter-Virus gestorben. Zwei werden in Krankenhäusern behandelt. Drei Erkrankte hat man in die Niederlande ausgeflogen. Der Rest der Passagiere zeigt bisher keine Symptome. Am Samstag soll das Kreuzfahrtschiff auf Teneriffa anlegen, in Granadilla de Arbona, einem kaum benutzten Nebenhafen. Dort gehen die Passagiere von Bord und können nach einer Untersuchung in ihre Heimatländer zurückreisen, so die spanische Gesundheitsministerin Mónica García. Alle ausländischen Passagiere werden nach einem europäischen Zivilschutzprotokoll in ihre Heimatländer zurückgeführt. Sowohl für die medizinische Behandlung wie auch für den Transport wird es Schutzvorrichtungen geben, die jeden Kontakt mit der Bevölkerung vermeiden und auch das medizinische Personal schützen. Wie lange die internationalen Passagiere dann in Quarantäne bleiben müssen, obliege deren Heimatländern. Die Weltgesundheitsorganisation WHO hat inzwischen bestätigt, dass es sich bei den mutmaßlichen Infektionen auf dem Kreuzfahrtschiff um die seltene Andenvariante des Hunter-Virus handelt. José Antonio López Guerrero, Mikrobiologe an der Autonomen Universität Madrid.
20: Es una mala noticia.
19: Das ist eine schlechte Nachricht, weil es sich bei dieser Variante um eine Variante handelt, die nach der Infektion durch Nagetiere auch von Mensch zu Mensch übertragen wird. Aber die gute Nachricht ist, dass es sich um keine neue, bisher unbekannte Variante handelt, also um keine Mutation oder Evolution des Virus. Wir wissen also, welche Protokolle wir anwenden müssen. Eine Infektion mit dem Hunter-Virus kann zu schweren Atemwegsproblemen, hohem Fieber und Nierenversagen führen. Bei der Andenvariante verläuft eine solche Erkrankung in bis zu jedem dritten Fall tödlich. Da es weder Impfungen noch spezielle Medikamente gibt, müssen Patienten so schnell wie möglich klinisch betreut werden. Trotzdem sei die Gefahr für die Bevölkerung bei Einhaltung der Sicherheitsprotokolle gering, betont José Antonio López Guerrero. Je virulenter ein Virus ist, desto unwahrscheinlicher ist die Gefahr einer Pandemie, weil er dann eine geringere Möglichkeit hat, sich auszubreiten. Die Viren mit der größten Pandemiegefahr sind diejenigen, die sich auch zwischen asymptomatischen Personen ausbreiten, wie wir das beim Coronavirus erlebt haben oder bei Grippeviren. Das Hunter-Virus ist kein charakteristisches Pandemievirus. Dennoch, die Verunsicherung ist groß. Auch deswegen hatte die Kanarenregierung zunächst gefordert, Passagiere und Crew von den Kapverden aus zu evakuieren. Die spanische Zentralregierung kommt entgegen dieser Forderung einem Hilfsgesuch der Weltgesundheitsorganisation nach. Man sei aus humanitären und rechtlichen Gründen zur Aufnahme verpflichtet.
3: Aus Madrid berichtete Julia Macher.
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3: Das Geschäft mit Waffen ist ein originär amerikanisches. Große US-Rüstungshersteller teilen sich den Löwenanteil des Marktes. Doch Europa setzt nach. Die Aufrüstungsprogramme, nicht zuletzt in Deutschland, haben auch den Börsenwert von Rüstungsfirmen wie der deutschen Rheinmetall aufgepumpt. Doch der Boom bekam zuletzt erste Risse. Stefan Wolf aus der ARD-Finanzredaktion hat sich das angeschaut.
21: Die Welt rüstet auf. Vor allem die Kriege in der Ukraine und im Nahen Osten haben diesen Trend noch verstärkt. Im vergangenen Jahr sind die weltweiten Militärausgaben auf einen neuen Rekordwert gestiegen.
22: Das Thema der Verteidigung muss in einem neuen Licht gedacht werden,
21: sagt Joachim Schallmeier, Anlagestratege bei der DK Bank.
22: Dementsprechend muss man sich darauf einstellen, dass die Notwendigkeiten, in die eigene, unabhängige Verteidigung zu investieren, hoch bleiben, dementsprechend auch die Ausgaben dafür hoch bleiben oder in den kommenden Jahren sogar weiter sukzessive ansteigen werden.
21: Dabei bedeuten steigende Rüstungsausgaben natürlich auch vollere Auftragsbücher für die Rüstungskonzerne. Und damit kam auch die Aufmerksamkeit der Anleger für das Thema. Chris-Oliver Schickentanz vom Vorstand der Vermögensverwaltung Capitell.
23: Viele internationale Investoren, die das bis dato in die Schmuddelecke eingeordnet hatten, haben Rüstungsaktien in ihre Portfolien aufgenommen, von daher eine deutliche Neubewertung des gesamten Bereichs.
21: Rüstungsaktien erlebten darauf einen Boom. Rheinmetall schaffte als Shootingstar den Aufstieg in den deutschen Aktienindex. Papiere wie Renk oder Hensoldt wurden ebenfalls zu Börsenfavoriten. Stahlkocher Thyssen brachte seine Marinesparte TKMS an die Börse. Weitere Börsengänge folgten oder sind in Vorbereitung. Treiber der Kursgewinne sind natürlich die Verteidigungsetats der Staaten. Dabei spielt das 500 Milliarden Euro Paket der deutschen Bundesregierung eine zentrale Rolle. Doch trotz des Booms stellen sich Anleger auch Fragen.
23: Viele Rüstungskonzerne sind gar nicht in der Lage, so schnell die Produktion, so schnell die Anzahl der Mitarbeiter auszubauen, wie aktuell die Aufträge reinpurzeln. Das heißt, wir sehen momentan so eine Art Entkopplung zwischen dem, was strukturell langfristig passiert und das, was sich eben kurzfristig in den Umsatz- und Gewinnzahlen schon zeigt.
21: So Kapitalmarktstratege Schickentanz.
23: In den letzten 6 Monaten sehen wir jetzt allerdings, dass aus dieser Euphorie, aus dieser strukturellen Wachstumsstory zunehmend eine Show-Me-Story wird. Heißt, man möchte jetzt eben sehen, dass den vielen Versprechungen auch tatsächlich deutlich steigende Umsätze und Cashflows folgen.
21: Die Folge? Einige Aktien, die noch im Frühjahr neue Rekordstände erreicht hatten, fielen merklich hinter diese zurück. Rheinmetall-Aktien verzeichnen gar auf Jahressicht ein deutliches Minus. Ein Ende des Booms ist das aber nicht, erklärt Joachim Schallmeier.
22: Dass Rüstungsaktien nach den starken Anstiegen auch einmal korrigieren, ist das ganz normale Auf und Ab an den Börsen.
21: Und so entwickelt sich Rüstung zu einem normalen Bereich an der Börse.
3: Der Krieg ist zurück in Europa und Waffenhersteller reüssieren an den Börsen. Stefan Wolf war das aus Frankfurt am Main. Wir schauen noch kurz aufs Wetter in Berlin und Brandenburg. Heute Nachmittag viele Wolken, noch ein bisschen Regen, vor allem im Süden Brandenburgs. Im Norden, da lockert es zunehmend auf, aber frisch bleibt es. 9 bis 13 Grad höchstens. Im Moment haben wir 8 Grad in Münchenberg, in Küritz 12, in Berlin so um die 8, 9 Grad.
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3: Mit Kerstin Reinsch.
0: A10 östlicher Berliner Ring Richtung Dreieck Barnim. Zwischen Marzahn und Hohenschönhausen liegen Reifenteile auf der Fahrbahn und es steht ein defektes Fahrzeug auf der rechten Spur. Vorsicht auf der B101 Herzberg Richtung Trebin. Zwischen Jüterbock Neumarkt und Klosterzinner befindet sich Öl auf der Fahrbahn. Stadtverkehr Berlin. A100 Stadtring in Richtung Wedding. Zwischen Wechsstraße und Schmarkendorf 10 Minuten Stau an einer Baustelle. Außerdem dauert es stadtauswärts länger auf der Landsberger Allee in Marzahn, in Friedrichshain auf der Petersburger Straße vor der Landsberger Allee und rund um die Elsenbrücke in Treptow. Biesdorf, die Allee der Kosmonauten ist zwischen Rienstraße und Ballsteiner Straße stadtauswärts bis morgen früh gesperrt. Dort wird die Fahrbahn ausgebessert. Steglitz-Munsterdamm, in Höhe Prellerweg ist in beiden Richtungen im Kreuzungsbereich eine Spur gesperrt. 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
3: 13.40 Uhr ist es.
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3: Mit Stefan Auschwart im Studio, guten Tag. Bei solchen heißt es Quarantäne. Das machen gerade die Passagiere eines holländischen Kreuzfahrtschiffs durch. Dort geht und ging das Hunter-Virus um. Weltweit wird jetzt nach Kontaktpersonen gesucht. Die Nachrichten mit Kerstin Reinsch.
0: Aus Sorge vor einer Ausbreitung des Hunter-Virus läuft eine weltweite Suche nach Kontaktpersonen. Es ist unklar, wie viele Menschen auf dem Kreuzfahrtschiff mit Infizierten in engerem Kontakt standen, bevor sie bei einem Zwischenstopp von Bord gegangen sind. Bisher sind 3 Personen im Zusammenhang mit dem Hunter-Virus gestorben, eine von ihnen, nachdem sie das Schiff verlassen hatte. Laut dem Sender RTL wurde jetzt auch eine Flugbegleiterin mit Symptomen ins Krankenhaus eingeliefert. Sie hatte Dienst in dem Flieger, in dem die Frau kurzzeitig saß. Nach Einschätzung von Virologen droht keine neue Pandemie. Hunter-Viren brauchen einen viel engeren Kontakt als Coronaviren, um sich auszubreiten. Berlin hat seit heute einen Margot-Friedländer-Platz. Der bisher namenlose Vorplatz des Abgeordnetenhauses ist nach der Holocaust-Überlebenden benannt worden. Am Vormittag gab es dazu einen Festakt. Sabine Müller, RBB 24 Landespolitik.
1: Seit 10 Uhr steht das neue Straßenschild vor dem Landesparlament und erinnert an die Berliner Ehrenbürgerin, die vor einem Jahr starb. Eine kleine Frau, aber eine ganz große Persönlichkeit, stark und mutig, sagte Berlins regierender Bürgermeister Wegner beim Festakt im Plenarsaal. Parlamentspräsidentin Seibelt sieht den neuen Platznamen als dauerhafte Mahnung und als Auftrag, Margot Friedländers Botschaft der Toleranz weiterzutragen. Eine Schülerin appellierte an die Abgeordneten, diese Botschaft solle ihnen bei allen Entscheidungen als Kompass dienen.
0: Die geplante Reform der Rechte von Menschen mit Behinderungen sorgt im Bundestag für deutliche Kritik. Durch die Reform soll es für Menschen mit Behinderungen leichter werden, etwa ein Kino oder eine Arztpraxis zu besuchen. Grüne und Linke fordern aber dringend Nachbesserungen. Sie monieren, dass private Unternehmen nicht generell verpflichtet werden, für Barrierefreiheit zu sorgen. Sie müssen bauliche Veränderungen nur umsetzen, wenn dadurch keine unverhältnismäßigen Belastungen entstehen. Schon im Vorfeld der Debatte hatten sich zahlreiche Sozial- und Behindertenverbände für eine Verschärfung ausgesprochen. Der Behindertenbeauftragte der Bundesregierung Dusel nennt den Gesetzentwurf in der vorliegenden Form einen zahnlosen Tiger. Deutschland darf seine Industrie beim Umstieg auf klimafreundliche Produktionsweisen mit 5 Milliarden Euro unterstützen. Die Europäische Kommission hat entsprechende Pläne der Bundesregierung genehmigt. Kosten, die Unternehmen vor allem der Chemie- und Metallindustrie durch die Umstellung entstehen, können jetzt vom Staat übernommen werden. So könnten die Energie- und Klimaziele in Deutschland und der EU verwirklicht werden, teilte die Behörde in Brüssel mit. Geförderte Unternehmen müssten ihre Emissionen demnach erheblich reduzieren, mindestens um die Hälfte innerhalb von 4 Jahren. Wie genau sie Treibhausgase einsparen, bleibt dabei ihnen überlassen. Nach Schüssen auf 2 junge Männer in Berlin-Neukölln Ende April ist ein Tatverdächtiger festgenommen worden. Wie die Polizei mitgeteilt hat, sitzt ein 20-Jähriger seit Montag in Untersuchungshaft. Steve Neuwirth, RBB 24.
4: Laut Polizei wurde der Verdächtige 10 Tage nach den Schüssen in Neukölln bei einer anderen Tat festgenommen. Er soll versucht haben, einem Zivilpolizisten in der Hasenheide sein Diensthandy zu stehlen. Bei den Schüssen am 23. April im Anita-Berber-Park war ein 27-Jähriger verletzt worden. Die Polizei prüft außerdem, ob der 20-Jährige noch für weitere Schüsse nahe des Anita-Berber-Parks am 2. Mai mitverantwortlich ist. Hierbei war ein junger Mann und ein Jugendlicher verletzt worden. An der Festnahme war die Sondereinheit Ferrum beteiligt. Die Abteilung wurde im November vergangenen Jahres nach zahlreichen Schießereien in Berlin eingerichtet.
0: Ein betrunkener Passagier soll auf einem Flug von Berlin nach Alicante derart randaliert haben, dass der Flieger zwischenlanden musste. Der 43-Jährige habe sich nach dem Start aggressiv verhalten und Mitreisende belästigt, hieß es von der Polizei. Zudem habe er sich im Flieger übergeben. Der Pilot entschied sich zu einer Zwischenlandung in Karlsruhe, um den Mann loszuwerden. Er wurde auf dem Flugfeld von der Polizei aus dem Flieger begleitet. Auch sein Gepäck musste aus der Maschine geholt werden. Danach konnte die Ryanair-Maschine weiterfliegen. Der Mann muss sich jetzt wegen Verstoßes gegen das Luftsicherheitsgesetz verantworten. Soweit die Nachrichten. 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Das Wetter. Am Nachmittag Wolken verhangen und weiterer Regen, vor allem im Süden Brandenburgs. Aktuell in Berlin-Köpenick 8 und in Tempelhof 9 Grad, in Münchenberg 8 und in Küritz 12 Grad. Morgen etwas Sonne mit einigen kompakten Wolkenfeldern, meist bleibt es aber trocken bei 15 bis 18 Grad. Die Zeit 13.45 Uhr.
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3: Ich bin Stefan Oschwart, schönen guten Tag. Seit 10 Uhr steht ein neues Straßenschild vor dem Berliner Abgeordnetenhaus. Der bisher namenlose Vorplatz heißt jetzt Margot-Friedländer-Platz. Damit würdigt das Land Berlin eine der bekanntesten Holocaust-Überlebenden und Zeitzeuginnen. 103 Jahre alt wurde sie. Bis zu ihrem Tod vor einem Jahr hatte sie unermüdlich gegen das Vergessen und für Toleranz gekämpft. Nach einem Festakt im Abgeordnetenhaus wurde der Platz heute Vormittag offiziell eingeweiht. Unsere Landespolitikreporterin Sabine Müller war dabei.
1: Trauer über den Verlust von Margot Friedländer, aber auch Freude, diese außergewöhnliche Frau gekannt zu haben und sie ehren zu dürfen. Beides schwingt in den Reden mit.
16: Wir haben sie alle noch vor Augen. Ja, sie war eine kleine Frau, aber sie war eine ganz große Persönlichkeit. Sie war eine starke, eine mutige Frau. Niemand konnte sich ihrer zarten Stärke entziehen.
1: Der Vorplatz des Parlaments sei ein guter Ort, um an Margot Friedländer zu erinnern, sagt Berlins regierender Bürgermeister Kai Wegner. Die Herzkammer der Demokratie, hier werde gegen Antisemitismus und für Freiheit, Vielfalt, Toleranz gekämpft. Parlamentspräsidentin Cornelia Seibel zeichnet Friedländers Leben nach, wie sie das Konzentrationslager Theresienstadt überlebte und mit 88 Jahren aus den USA zurück in ihre Heimatstadt Berlin kam, um zu sprechen für die, die nicht mehr sprechen konnten und vor allem jungen Menschen vom Holocaust zu erzählen. Die Benennung des Platzes sieht Seibel als dauerhafte Mahnung und Auftrag für die Zukunft.
6: So wie Sie mit 88 Jahren in Berlin noch einmal von vorne anfingen, so haben wir alle die Möglichkeit, Margot Friedländers Worte zu leben, jeden Tag. Menschlichkeit, Herzenswärme, Vergebung, Toleranz und Mut.
1: Eigentlich dürfen Persönlichkeiten in Berlin frühestens 5 Jahre nach ihrem Tod mit einem Platz oder Straßennamen geehrt werden. Für Margot Friedländer machte die Stadt eine Ausnahme. Richtig so, sagt Mittes Bezirksbürgermeisterin Stefanie Remlinger.
7: Für eine Ausnahmefrau braucht es auch manchmal ein Ausnahmeverfahren.
1: Aber nicht nur der Vorplatz des Abgeordnetenhauses ist jetzt nach Friedländer benannt. Auch das Hans-Karossa-Gymnasium in Spandau wird bald ihren Namen

0: Der Chor der Schule singt. Schülerin Ranim Hachim stellt in ihrer Rede die ängstliche Frage: Werden wir es in Deutschland schaffen, unsere Menschlichkeit zu bewahren?
1: Hass und Hetze scheinen im Alltag unserer Gesellschaft fest verankert. Besonders wenn Begriffe wie Remigration durch den öffentlichen Diskurs hallen, ist das für mich keine abstrakte Debatte.
0: Dafür gibt es großen Applaus. Nur bei der AfD, wo Remigration im Wahlprogramm stehen wird, klatscht niemand. Ranim appelliert an alle Abgeordneten, Friedländers Botschaft der Toleranz solle ihnen bei allen Entscheidungen als Kompass dienen. Ihre Werte im Kopf haben, ihre Worte für alle bewahren. Der Vorsitzende der Margot-Friedländer-Stiftung, Carsten Dreinhöfer, kündigt an:
2: Wir sind dabei, einen Margot-Friedländer-Avatar zu bauen. Einen digitalen Zwilling, damit auch zukünftige Generationen auf Basis ihrer Originalaussagen mit ihr in den Dialog treten können.
0: Margot Friedländer, eine außergewöhnliche Frau, die auch nach ihrem Tod weiterleben soll. Das ist die Botschaft des heutigen Tages.
3: Sabine Müller berichtete, der Platz vor dem Berliner Abgeordnetenhaus trägt jetzt den Namen Margot Friedländer. Behinderten- und Sozialverbände protestieren schon seit Wochen gegen einen Gesetzentwurf der Bundesregierung. Die will das Behindertengleichstellungsgesetz anpassen, damit für mehr Barrierefreiheit sorgen. Das hört sich gut an, aber die Pläne gehen vielen Menschen mit Behinderung nicht weit genug. Am Vormittag haben die Abgeordneten im Bundestag in erster Lesung über das Gesetz beraten. Auch im Plenarsaal gab es viel Kritik, hat Hauptstadtkorrespondent Andreas Fischer beobachtet.
4: Es ist schon relativ viel los um 9 Uhr im Plenarsaal. Die Fraktionsvorsitzenden aller Parteien sind da, die Besuchertribünen oben sind voll. Auf den wenigen barrierefreien Plätzen dort verfolgen auch einige Menschen mit körperlicher Behinderung die Debatte. In den Reihen ist es aber noch ziemlich ruhig, als Arbeits- und Sozialministerin Bärbel Baas von der SPD ihren Gesetzentwurf vorstellt.
5: Menschen mit Behinderung bekommen jetzt einen Anspruch auf sogenannte angemessene Vorkehrungen. Das bedeutet beispielsweise, dass der genannte Friseurladen eine mobile Rampe zur Verfügung stellen muss oder eine andere praktikable Lösung anbietet.
4: Klingt erstmal nach einem Fortschritt. Immerhin sollen Regeln zur Barrierefreiheit in Zukunft nicht nur für Behörden, sondern auch für die Privatwirtschaft gelten. Doch eine Klausel im Gesetzestext hat schon im Vorfeld für massive Kritik gesorgt. Sie sagt, dass für Unternehmer alle baulichen Veränderungen und Änderungen an Gütern und Dienstleistungen als unverhältnismäßige Belastung gelten. Ein Widerspruch in sich, findet Jan Faeser von der AfD.
6: Sie haben einen 56-seitigen Gesetzentwurf vorgelegt, dessen Zielsetzung in nur einem Halbsatz vollends ausgehebelt wird.
4: Nicht nur aus der Opposition muss sich Sozialministerin Baas scharfe Kritik anhören. Auch in den eigenen Reihen ist ihr Gesetzentwurf höchst umstritten. Heike Heubach von der SPD ist die erste gehörlose Abgeordnete im Bundestag. Ihre Rede hält sie in Gebärdensprache, eine Sprecherin trägt sie über die Lautsprecher im Plenarsaal vor. Heubach ist enttäuscht, dass die Privatwirtschaft anders als der Staat nicht zu Barrierefreiheit verpflichtet wird.
7: Der Alltag der Menschen findet nicht in Bundesministerien oder Behörden statt. Der Alltag findet im Supermarkt, im Restaurant, im Kino oder am Bahnhof statt. Wenn wir Barrierefreiheit ernst meinen, dann müssen wir sie genau dort durchsetzen, wo das Leben stattfindet, in der Privatwirtschaft.
4: Auch die Linke sieht sich in dieser Debatte als Sprachrohr der Menschen mit Behinderung, von denen einige am Morgen auch vor dem Kanzleramt demonstrieren. Fraktionschef Sören Pellmann fällt ein drastisches Urteil.
8: Dieses Gesetz baut keine einzige Barriere ab. Dieses Gesetz schützt die Wirtschaft und es schützt insbesondere die Wirtschaft vor Menschen mit Behinderung.
4: Ein Zitat, das der CDU-Abgeordnete Wilfried Oellers nicht unterschreiben würde. Er ist in seiner Fraktion für die Belange von Menschen mit Behinderung zuständig, sieht im Gesetzentwurf viele Fortschritte, zum Beispiel im Bereich der leichten Sprache oder bei Assistenzhunden. Und er verteidigt den Ansatz, dass die Privatwirtschaft nicht zu sehr belastet wird.
9: Am Ende muss eine Regelung stehen, die für diejenigen, die wir in die Pflicht nehmen, zumutbar und auch rechtssicher sind. Denn Barrieren können nur mit und nicht gegen die Unternehmen abgebaut werden.
4: Aber nicht nur an den Regeln für die Privatwirtschaft gibt es Kritik. Der Bund verpflichtet sich mit den Plänen, seine bestehenden Gebäude bis 2045 komplett barrierefrei umzubauen. 10 Jahre später, als es Union und SPD im Koalitionsvertrag vereinbart hatten. Corinna Rüffer von den Grünen ist das zu langsam, sie wird dabei emotional.
10: Das sind ja keine Orte, an die man normalerweise mit Freude geht, sondern im Zweifelsfall wird man dahin zitiert und dann muss man doch drum betteln, dass man reingelassen wird. Das kann doch nicht unser Ernst sein. Das kann nicht unser Ernst sein.
4: Am Ende der Debatte ist klar, dass eigentlich niemand mit dem Gesetzentwurf so richtig glücklich ist. Die Frage ist jetzt, auf welche konkreten Änderungen sich die Abgeordneten im parlamentarischen Verfahren noch einigen können.
3: Andreas Fischer aus dem ARD-Hauptstadtstudio berichtete.
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3: Vor gut einem Jahr starb die Holocaust-Überlebende Margot Friedländer. Sie wurde 103 Jahre alt und bis zum Schluss war sie unermüdlich als Zeitzeugin und Mahnerin im Einsatz. Heute Vormittag, Sie haben es eben gehört, wurde der Platz vor dem Berliner Abgeordnetenhaus nach ihr benannt. Aber wenn es immer weniger Überlebende des Holocaust gibt, wie funktioniert dann Erinnerungsarbeit an die Verbrechen im Nationalsozialismus? Mit dieser Frage hat sich Franziska Walser aus der Kulturrecherche vom RBB beschäftigt. Sie ist hier. Hallo.
12: Hallo, Stefan.
3: Welche Initiativen und Gedenkorte hast du dir angeschaut?
12: Also das erste Beispiel, das kommt aus Potsdam. Die Filmuniversität Babelsberg, die hat mit modernster Technik Virtual Reality Aufnahmen von ZeitzeugInnen gemacht. Da war auch Margot Friedländer darunter. Es gibt insgesamt 22 solche Interviews mit Überlebenden. Und daraus kann man dann Hologramme generieren und die kann man dann mit so einem Headset anschauen. Das hat einen ganz besonderen Effekt, sagt Björn Stockleben, der das Babelsberger Zeitzeugenprojekt leitet.
13: Man nimmt sie einfach viel mehr auch in einer Präsenz wahr. Wie haben sie sich wohl damals gefühlt, als sie es erlebt hatten? Der Mensch wird ganzheitlicher wahrgenommen als in einem 2D-Video.
12: Und der Vorteil von dieser Präsentationsform ist natürlich Virtual Reality. Das wirkt modern, kann vielleicht gerade junge Menschen auch erreichen.
3: Das hast du dir ja genauer angeschaut. Junge Menschen, Kinder ab 9 Jahren sollen angesprochen werden. Wie läuft das?
12: Da gibt es zum Beispiel ein Stück an der Berliner Schaubude, das heißt Bär, ein Zeitzeuge erzählt. Und da gibt es einen über 100 Jahre alten Zeitzeugen, der Adam nicht sprechen kann. Der Teddybär der Holocaust-Überlebenden Irene Grumach-Schirun ist das. Und der Bär spielt in ihren Lebenserinnerungen eine wichtige Rolle. Der war als Kindheitsbegleiter immer dabei, hat den Luftschutzkeller erlebt, die Deportation der Großmutter. Die Figurenspielerin Josephine Hock sagt, kleine Kinder, die wissen natürlich nicht, was eine Zeitzeugin ist, aber die Geschichte dieses Teddys, die berührt sie trotzdem.
14: Was sie total verstehen, ist, dass ihre Dinge, die sie haben, ja auch in Situationen dabei sind und das bezeugen. Und dass sie sich daran erinnern, wie sie ihr Kuscheltier irgendwo verloren haben und dann wiedergefunden haben. Und dass die Erinnerung an diesen Verlust zum Beispiel in diesem Objekt gespeichert ist.
12: Das sagt die Figurenspielerin Josephine Hock. Und dann habe ich noch ein drittes Beispiel mir angeschaut, Denkmal am Ort. Das ist eine Initiative, die findet in Berlin an diesem Wochenende stadtweit statt. Und da geht es auch um Authentizität im Erinnern, könnte man sagen.
3: Inwiefern?
12: Es gibt echte Menschen und die öffnen echte Orte, also zum Beispiel Privatwohnungen, aber es sind auch Gärten oder Schulen. Und all da wird erinnert an Opfer von Nazi-Verbrechen. Marie Rolzhofen, die hat die Idee 2016 von den Niederlanden nach Deutschland gebracht. Anlass war die Geschichte ihrer eigenen Wohnung in Schöneberg.
15: 2007 bin ich zusammen mit meinem damaligen Mann und den Kindern hier eingezogen. Zu dem Zeitpunkt wusste ich schon, dass in dieser Wohnung 9 Menschen gelebt haben und von hier deportiert wurden. Und das war von Anfang an wahnsinnig bewegend für mich. Das Gefühl, über die Schwelle in die Wohnung zu gehen, zu wissen, dass die Menschen hier das letzte Mal über die Schwelle von ihrem Zuhause gegangen sind.
12: Ja, in der Wohnung, da hat ursprünglich ein jüdisches Ehepaar gelebt. Später wurde es dann eine sogenannte Judenwohnung. Da wurden dann noch 6 Menschen dazu zwangseinquartiert. Und keiner davon hat überlebt. Das hat Marie Rolzhofen bei der Recherche rausgefunden. Man bekommt also hier bei Denkmal am Ort über den Ort und über ein privates Engagement einen persönlichen Bezug zu Menschen, die ja gar keine Zeitzeugen sein können, weil sie eben nicht überlebt haben. Und das wäre noch so ein dritter Ansatz, um ohne Zeitzeuginnen trotzdem dieses Moment von persönlicher Begegnung zu schaffen. Also natürlich kein Ersatz, aber eben trotzdem vielleicht ein Ausgangspunkt für eine tiefere Beschäftigung mit dem Holocaust und dann auch so ein persönliches Erinnern zu finden.
3: Orte und Gegenstände erzählen von Menschen. Vielen Dank, das war Kulturreporterin Franziska Walser. An diesem Wochenende lädt das Projekt Denkmal am Ort zu Wohnungsbesuchen in Berlin. Schon morgen hält ein mobiler Ausstellungstruck mit virtuellen Zeitzeugen am Brandenburger Tor.
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0: Wolken, weiterer Regen, vor allem im Süden Brandenburgs, im Norden, da lockert's auf, da kann man auch mal durch die Wolken durchgucken. Aber frisch bleibt's trotzdem, 9 bis 13 Grad höchstens heute. Im Moment haben wir zwischen 8 Grad in Jüterbog, 12 in Templin, in Berlin so um die 8, 9 Grad. Schauen wir noch auf morgen, da gibt's ein bisschen Sonne, aber auch kompakte Wolkenfelder. Es bleibt aber meist trocken. Morgen die Höchstwerte 15 bis 18 Grad.
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0: Mit Kerstin Reinsch.
2: A10 westlicher Berliner Ring Richtung Dreieckwerder. Zwischen Dreikarfeland und Falkensee gibt es Stau wegen einer Unfallaufnahme auf der linken Spur. 10 Minuten Verzögerung hier. Vorsicht auch auf der B101 Herzberg Richtung Trebbin. Zwischen Jüterbock-Neumarkt und Klosterzinner ist Öl auf der Fahrbahn. Stadtverkehr Berlin, 100 Stadtring in Richtung Wedding, zwischen Wegstraße und Schmargendorf etwa 10 Minuten Stau an der Baustelle. A113 Richtung Dresden, zwischen Spätstraße und Tunnel Rudower Höhe etwa 10 Minuten Stau nach einem Unfall. Stadtauswärts dauert es jetzt außerdem länger auf der Landsberger Allee in Marzahn, in Friedrichshain auf der Petersburger Straße vor der Landsberger Allee sowie rund um die Elsenbrücke in Treptow. Biesdorf, die Allee der Kosmonauten, ist zwischen Rienstraße und Beilsteiner Straße stadtauswärts bis morgen früh gesperrt. Dort wird die Fahrbahn ausgebessert. Und in Karlshorst ist die Treskow-Allee am Bahnhof Karlshorst in Richtung Oberschöneweide auf einer Spur verengt.
0: 14 Uhr ist es.
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0: Für Sie weiter im Studio, Stefan Auschwart, guten Tag. Aus einem Kreuzfahrtschiff wurde eine schwimmende Krankenstation. Mehrere Personen steckten sich mit dem Hunter-Virus an. 3 starben. Jetzt wird nach Kontaktpersonen gesucht. Mehr dazu jetzt in den Nachrichten mit Kerstin Reitsch.
2: Nach dem tödlichen Hunter-Virus-Ausbruch auf einem Kreuzfahrtschiff suchen Behörden weltweit nach Kontaktpersonen. Bisher sind 3 Menschen an den Folgen der Viruserkrankung gestorben. 2 von ihnen an Bord, eine Frau erst später in einer Klinik in Johannesburg. Inzwischen liegt eine Flugbegleiterin im Krankenhaus. Sie hatte in dem Flieger Dienst, der die Erkrankte nach Südafrika gebracht hatte. Laut dem Kreuzfahrtunternehmen haben nach dem ersten Todesfall, aber vor der endgültigen Diagnose, rund 30 Menschen das Schiff verlassen. Sie seien auf der Insel St. Helena von Bord gegangen, um in ihre Heimatländer zurückzukehren, auch nach Deutschland. Die Herkunft 2 Personen sei jedoch unklar. Berlin hat seit heute einen Margot-Friedländer-Platz. Der bisher namenlose Platz vor dem Abgeordnetenhaus ist am Vormittag nach der Holocaust-Überlebenden benannt worden. Bei einem Festakt würdigte die Präsidentin des Abgeordnetenhauses Seibelt das Leben und Wirken der Berliner Ehrenbürgerin. Der Platz vor dem Parlament habe nun einen Namen, der für Mut, Menschlichkeit und unerschütterliche Würde stehe. Berlins regierender Bürgermeister Wegner sagte, Friedländer habe es als ihre Lebensaufgabe betrachtet, gerade junge Menschen über Antisemitismus und Rassismus aufzuklären. Margot Friedländer starb im Mai 2025 im Alter von 103 Jahren. Die Reform der Behindertenrechte ist im Bundestag kontrovers diskutiert worden. Bundessozialministerin Baas verteidigte den Gesetzentwurf, sprach von Fortschritten. Die Opposition kritisierte die Vorlage als ungenügend. Aus dem Hauptstadtstudio Gabriele Intemann.
3: Mit der Reform will die Bundesregierung Barrieren für Menschen mit Behinderungen abbauen. Geplant ist unter anderem, erstmals Fristen für bestehende Gebäude des Bundes festzulegen. Dem Entwurf zufolge müssen sie bis 2045 barrierefrei zugänglich sein, sofern das wirtschaftlich zumutbar ist. Für private Unternehmen sind die Vorgaben deutlich weniger verbindlich. Bauliche Veränderungen gelten hier grundsätzlich als unverhältnismäßig. Redner aller Fraktionen kritisierten den Regierungsentwurf als unzureichend. Verbesserungen müssten schneller und umfassender kommen. Behindertenverbände hatten den Entwurf schon im Vorfeld scharf kritisiert.
2: Deutschland darf seine Industrie mit insgesamt 5 Milliarden Euro unterstützen, damit diese künftig klimafreundlicher produziert. Entsprechende Pläne der Bundesregierung hat die Europäische Kommission in Brüssel genehmigt. Von dort berichtet Jean-Marie Magro.
4: Das Programm sieht so aus, dass der Staat Mehrkosten für Unternehmen übernimmt, wenn diese auf eine klimaverträglichere Herstellungsweise umstellen. Gefördert werden Projekte, die den Ausstoß von CO2 in einem Unternehmen innerhalb von 4 Jahren um mindestens die

0: Hälfte verringern. Dieses Vorhaben trage dazu bei, dass Deutschland seine Energie- und Klimaziele verwirklicht, unterstreicht die EU-Kommission. Wie genau Unternehmen CO2 einsparen, bleibt ihnen überlassen. Die Förderung zielt besonders auf Branchen ab, die viel Energie verbrauchen, wie die Papier-, Chemie-, Metall-, Glas- oder Zementindustrie.
1: Für den Start der neuen XXL-Straßenbahn Urbanliner gibt es einen neuen Termin. Jetzt soll sie im Sommer in Betrieb gehen. Laut BVG-Chef Falk haben die Berechnungen ergeben, dass auf den Bahnhöfen der U-Bahn-Linien 2 und 5 am Alexanderplatz noch 3 zusätzliche Stützpfeiler installiert werden müssen, um den Untergrund abzusichern. Falk räumte ein, dass die Abstimmung mit der technischen Aufsichtsbehörde nicht gut gelaufen sei. Weil lange unklar war, ob der Urbanliner zu schwer ist, musste der für Februar geplante Betriebsstart kurzfristig verschoben werden. Die Gewerkschaft Verdi hat die Beschäftigten der Deutschen Telekom in 12 Bundesländern zu Warnstreiks aufgerufen, auch in Berlin und Brandenburg. Laut Verdi kann es deshalb sein, dass Kunden die Telekom nur eingeschränkt erreichen. Außerdem muss mit Verzögerungen beim technischen Support und bei den Kundenhotlines gerechnet werden. Ein Verdi-Sprecher forderte die Arbeitgeber auf, ein Angebot vorzulegen. Die dritte Verhandlungsrunde soll Mitte des Monats beginnen. Verdi fordert für die bundesweit etwa 60.000 Tarifbeschäftigten unter anderem 6,6% mehr Geld bei einer Laufzeit von 12 Monaten. Soweit die Nachrichten. 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Das Wetter. Am Nachmittag Wolken verhangen und weiterer Regen, vor allem im Süden Brandenburgs. Im Norden dagegen zunehmende Wolkenlücken. Die Temperaturen zur Stunde in Berlin-Marzahn 8 Grad, in Kreuzberg 9, in Jüterbock im Fläming 8 Grad und in Templin 12. Morgen etwas Sonne mit einigen kompakten Wolken, meist aber trocken bis 18 Grad. Die Zeit 14.05 Uhr.
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3: Stefan Auschwart, mein Name. Schönen guten Tag. Die Krise in der deutschen Automobilbranche wird nun auch in Berlin spürbar. Die Entwicklungstochter von VW, der Dienstleister IAV, hat angekündigt, seinen Stammsitz in der Hauptstadt zu schließen. Da ruft die Gewerkschaft IG Metall Alarm und auch die Wirtschaftssenatorin, die will was tun für den Standort. Johannes Frevel ist unser Wirtschaftsreporter. Ich habe ihn vorhin gefragt, was genau IAV in Berlin für VW eigentlich macht.
4: Also im Kern geht es um Auftragsentwicklung für den Hauptgesellschafter VW und andere Autozulieferer. Da gibt es ein ganz großes Kompetenzcluster, nämlich rund um Abgasreduzierung. IAV war am VW-Dieselskandal dabei und musste in den USA deshalb 35 Millionen Dollar Strafe zahlen für die Beteiligung am damaligen Schummeldiesel. Und an diesem Thema, also Abgasreduzierung, ist man weiter dran. Da wird die nächste Generation von Autos für die kommende Norm Euro 7 aufgerüstet. Da geht's dann nicht nur um Abgas, sondern auch um Themen wie Reifenabrieb oder den Abrieb beim Bremsen. Klar ist man auch an digitale und Zukunftsthemen dran, Software, Lademanagement, Fahrerassistenten und auch das ehemalige Hype-Thema Wasserstoff. Das Problem ist aber, diese Themen, die können andere viel besser. Und wenn wir uns die Kompetenzen rund um den Diesel ansehen, im März, da wurden 70.000 Elektroautos neu zugelassen, aber nur noch knapp 40.000 Diesel. Klar, dass IAV unternehmerische Entscheidungen treffen muss, denn der Markt, der läuft ihnen einfach weg.
3: Wie viele Jobs sind denn dadurch in Gefahr in Berlin?
4: Ja, insgesamt geht es um 1.400 Jobs, die abgebaut werden sollen und davon 1.200 etwa in Berlin. Alles übrigens tariflich gut bezahlte Ingenieurjobs und das macht die Sache dann eben auch so schmerzlich.
3: Da ist die Stimmung in der Belegschaft vermutlich auf Halbmast, oder?
4: Ja, allerdings, der Betriebsrat, der war ja schon seit Jahresanfang in Verhandlungen. Betriebsrätin Tanja Schneider, die umriss die Salamitaktik des Unternehmens so. Erst hieß es, alles soll erhalten bleiben und dann ab März hieß es plötzlich, Berlin muss geschlossen werden. Das Unternehmen bemüht sich schon seit 2 Jahren um ein Konzept fürs kleinere Überleben, aber der schwache Automarkt bei uns und eben die Verschiebung der Marktgewichte nach China und in die USA, die erzwingen eben unschöne Entscheidungen auch bei uns in Berlin.
3: Wie wichtig ist denn IAV generell für die Berliner Wirtschaft? Wie fügt sich das in die Krise der Automobilwirtschaft insgesamt ein?
4: Ja, wir haben ja nicht nur IAV, sondern auch die VW-Software-Tochter Cariad hier in Berlin, etwa auch die Mercedes-Software-Tochter Ambition oder Software-Sparten der Zulieferindustrie, etwa rund ums autonome Fahren. Und sie alle spüren natürlich die Krise und sie alle reagieren. Der Zulieferer Brose, der hat sein Berliner Elektromotorengeschäft an Yamaha verkauft, beim Autozulieferer Pierburg in Berlin. Da werden keine Autoteile mehr hergestellt. Der Standort im Wedding, der gehört mittlerweile dem Rüstungskonzern Rheinmetall. Da soll die Produktion auf Hülsen für Artilleriemunition umgestellt werden. Also die Autobranche, die verliert in Berlin deutlich an Boden.
3: Kritik an IAV gibt es nun von der IG Metall, die sagt, das ist verantwortungslos. Wie geht denn die Gewerkschaft mit dieser Ankündigung um?
4: Naja, es gab bereits Proteste des Betriebsrats der IG Metall. Auch die Berliner Landespolitik, die hatte deutlich gemacht, dass sie nicht glücklich ist mit dem, was da auf uns zukommt. In der nächsten Woche, da stehen die nächsten Proteste an. Die können natürlich den Markt, die veränderte Nachfrage und natürlich die Mobilitätswende auch nicht zurückdrehen.
3: Auch die Wirtschaftssenatorin ist ja erschrocken. Frau Giffey will kämpfen. Was kann die denn tun für die Jobs? Ist ja erstmal eine unternehmerische Entscheidung.
4: Ja, klar. Also viel tun kann sie nicht. Unternehmerische Entscheidungen treffen Unternehmen und nicht die Politik. Und das ist eben auch in diesem Fall so.
3: Die Entwicklungstochter von VW, der Dienstleister IAV, hat angekündigt, seinen Stammsitz in Berlin zu schließen. Informationen waren das von Inforadio Wirtschaftsreporter Johannes Frevel. Eine deutlich härtere Migrationspolitik, das war eines der zentralen Wahlkampfversprechen von CDU und CSU bei der Bundestagswahl. Seit einem Jahr regiert die Union jetzt mit der SPD. Hauptstadtkorrespondent Philipp Eckstein mit einer Bestandsaufnahme der sogenannten Migrationswende nach einem Jahr Schwarz-Rot.
5: Eine härtere Gangart in der Migrationspolitik. In der Bundesregierung ist dafür Innenminister Alexander Dobrindt zuständig.
6: Kontrolle, Kurs und klare Kante.
5: Im ersten Jahr tritt der CSU-Politiker immer wieder als Antreiber auf.
6: Ja, Grenzkontrollen zur Zurückweisung gehören dazu.
5: Dobrindt verkündet außerdem eine Vereinbarung mit den Taliban, die häufigere Abschiebungen nach Afghanistan möglich macht. Auch nach Syrien wird in Einzelfällen wieder abgeschoben. Und die Asylzahlen sinken von 350.000 im Jahr 2023 auf 250.000 im Folgejahr. Und im vergangenen Jahr stellen noch 170.000 Menschen einen Asylantrag.
7: Ich bin dankbar, dass wir in der Lage waren, sehr schnell die Wende in der Migrationspolitik einzuleiten.
5: Freut sich Bundeskanzler Friedrich Merz und verkündet vergangene Woche bereits Vollzug.
7: Die Zahlen sind so klar und so deutlich zurückgegangen, dass man davon sprechen kann, dass wir große Teile des Problems jetzt gelöst haben.
5: Nur was davon kann sich die schwarz-rote Koalition wirklich anrechnen? Die Leiterin des Zentrums für Migration bei der Deutschen Gesellschaft für Auswärtige Politik, Viktoria Rietig, sagt:
8: Einige Migrationspolitiken haben natürlich einen direkten Effekt gehabt auf Leute. Wir haben den Familiennachzug eingeschränkt, wir haben Flüchtlingsaufnahmen pausiert. Das hat dazu geführt, dass weniger Menschen nach Deutschland gekommen sind.
5: Das erkläre aber nicht den deutlichen Rückgang der Zahlen. Denn der Trend weniger Asylanträge, der begann schon vor dem Regierungswechsel. Ein Grund dafür das Ende des Bürgerkriegs in Syrien. Der fortgesetzte Rückgang bei den Migrationszahlen rückt ein Thema in den Fokus. Ist es weiterhin gerechtfertigt, dass an allen deutschen Grenzen kontrolliert wird?
9: Es gibt eine klare Weisungslage des Bundesinnenministeriums, nämlich, dass die Grenzen zu kontrollieren sind,
5: sagt der Polizeibeauftragte des Bundes, Uli Grötsch.
9: Aber natürlich auch die Einsatzkräfte sehen, dass die Migrationslage in den Griff bekommen wurde und dass die Zahlen sinken und sinken.
5: Er fordert eine klare Ansage, wie es weitergeht, vor allem wegen des hohen Arbeitsaufwands für die Bundespolizei. Die Frage ist zudem drängend, weil zuletzt mehrfach Verwaltungsgerichte die Grenzkontrollen grundsätzlich in Frage gestellt haben. Schließlich sind diese im EU-Schengen-Raum nur in Ausnahmesituationen zulässig. Im ARD-Bericht aus Berlin erklärt Innenminister Dobrindt allerdings, die Kontrollen werden fortgesetzt. Mittelfristig sei geplant,
10: dass wir das Migrationssystem in Europa so funktionsfähig gestalten, dass wir aus Grenzkontrollen uns wieder rausentwickeln können. Aber heute wäre zu früh zu sagen, wann dieser Zeitpunkt kommt.
5: Doch wie wirksam sind die Kontrollen überhaupt? Wie lässt sich Erfolg messen? Migrationsforscherin Rietig sagt dazu:
8: Wenn die Zahlen hochgehen, sagt man, juhu, wir hellen das Dunkelfeld auf. Wenn die Zahlen runtergehen, sagt man, juhu, die Leute sind abgeschreckt. Und wenn die Zahlen gleich bleiben, sagt man, juhu, wir stabilisieren die Lage.
5: Wer Grenzkontrollen befürworte, könne also jede Entwicklung als Beweis dafür nehmen, dass sie wirken, sagt Rethig.
8: Das ist wissenschaftlich natürlich völliger Mumpitz, aber politisch ist es genial.
5: Und politisch steht zumindest Stand jetzt fest, die Koalition setzt vorerst weiter auf Kontrollen an allen deutschen Grenzen.
3: Philipp Eckstein aus unserem Hauptstadtstudio berichtete. Kanye West ist bekannt für Provokationen und für offenen Antisemitismus. Der US-Rapper, der sich inzwischen Ye nennt, ist in vielen Ländern daher nicht mehr willkommen. Frankreich und Polen haben Auftritte abgelehnt. Nach Großbritannien darf er grundsätzlich nicht mehr einreisen. In der tschechischen Hauptstadt Prag ist dagegen ein Konzert geplant. Doch der Widerstand dagegen wächst. Das beobachtet unsere Korrespondentin Mariana Allweis.
1: Der amerikanische Rapper Ye hatte vergangenes Jahr zum 80. Jahrestag der Befreiung vom Nationalsozialismus einen Song veröffentlicht mit dem Titel Heil Hitler. Schon länger beschuldigt er eine angebliche jüdische Weltverschwörung, ihn am Erfolg zu hindern und droht Juden mit, Zitat, Auslöschung. Vertreter des Judentums in Tschechien kritisieren das geplante Konzert in Prag in einem Protestbrief. Es sei nicht hinnehmbar, dass ein NS-Sympathisant in einem Land auftritt, das die Gräuel des Holocaust durchlebt habe und in dem heute noch NS-Opfer wohnen. Sie appellierten an die Behörden, den Auftritt nicht zuzulassen. Am 25. Juli soll der Rapper auf einer privaten Pferderennbahn in Prag performen. Die Veranstalter rechnen mit 50.000 Besuchern. Die Direktorin der Kuchler Arena bestätigte das Konzert. Offiziell angekündigt ist es allerdings nicht. Wir sind nicht diejenigen, die beurteilen sollten, ob der Künstler auftritt oder nicht, erklärte Susanna Rambova. Wir leben nicht mehr im Sozialismus. Der Musiker habe sich entschuldigt. Im Sommer vor einem Jahr sollte Kanye West sein einziges Europakonzert in der Slowakei geben. Dieses wurde nach Protesten abgesagt.
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3: Kickboxen ist eine Kampfsportart, bei der das Schlagen mit Füßen und Händen mit konventionellem Boxen verbunden wird. Die Sportart erfreut sich bei jungen Sportlern immer größerer Beliebtheit. Im brandenburgischen Nauen gibt es zwei Kickbox-Schwestern, die im letzten Jahr ziemlich erfolgreich im Nachwuchsbereich waren. Jakob Rüger stellt sie vor.
11: Paula und Lotta Fürst strahlen um die Wette. Um den Hals der beiden blonden Mädchen hängen große Medaillen in Gold und Bronze. Die beiden Schwestern aus Nauen haben bei der Kickbox-Weltmeisterschaft abgeräumt. Der Sport hat vor allem bei der 12-jährigen Paula für neues Selbstbewusstsein gesorgt.
12: Früher hatte ich Angst vor Leuten und dann bin ich auf die Straße gegangen. Sobald der Mensch war, habe ich meine Mutter heulend angerufen und habe ich gesagt, dass sie mich abholen soll.
11: Paula und ihre kleine Schwester Lotta gingen beim Sportclub Empi in Nauen zum Karate. Dort schickte sie Trainerin Melissa Emperhoff aber zum Vollkontaktsport Kickboxen, bei dem viel häufiger geschlagen und getreten wird.
13: Beim Kickboxen muss man rein, da muss man Schläge abbekommen, um selber welche auszuteilen. Und da verliert man die Angst davor. Ich sage auch immer, der 300. Schlag oder Tritt im Gesicht tut nicht mehr so weh wie der erste, den merkst du dann nicht mehr. Deswegen, man muss erstmal einkassieren, damit man die Angst davor verliert und dass man mutig wird und nach vorne geht.
11: Die beiden Schwestern fanden schnell Gefallen an dem harten Sport und verbringen nun fast jeden Tag beim Training.
13: Sie brennen dafür, sie leben dafür. Ich bin die immer noch sagt, ey, wir haben heute nichts, schreib mal deinen Freundinnen, geh mal mit denen raus, treff dich mal mit deinen Freunden, mach mal was. Nee, die gehen raus, joggen und trainieren. Die leben einfach dafür.
11: Vor allem die 8-jährige Lotta gilt als sehr talentiert. Sie treibt seit dem Besuch ihres ersten Turniers vor allem eines an.
14: Wir waren schon mal auf dem Wettkampf zum Zugucken, aber da habe ich die riesen Pokale gesehen und dann wollte ich unbedingt mitmachen.
13: Dann sind sie gleich beide da angetreten, ohne jemals richtig Kickboxen gemacht zu haben. Und ab dann war das Feuer auch dafür da. Und wenn kein Karate-Wettkampf ist, dann sind sie beim Kickboxen dabei.
11: Im Oktober letzten Jahres durften die Brandenburger Schwestern sogar an der Kickbox-Weltmeisterschaft teilnehmen. Paula holte eine Bronzemedaille, Lotta sogar zweimal Gold. Ihr Trainer Leo Ringhand erklärt den Erfolg nach nur einem halben Jahr Kickboxen so.
15: Sie ziemlich angstlos sind im Training. Also die sind, man sagt denen, mach das und die machen das. Das können nicht so viele tatsächlich, auch wenn es jetzt sehr einfach klingt. Aber im Kampf einfach das zu machen, was der Trainer da reinruft, das zu hören und direkt umzusetzen, angepasst an den Gegner, das ist schon sehr schwer.
11: Aber Paula und Lotta haben offenbar das entsprechende Talent und den Ehrgeiz, wie ihre bisherigen Erfolge zeigen. Noch mehr Medaillen wollen die Kickbox-Schwestern bei der Weltmeisterschaft dieses Jahr in Berlin holen.
3: Der Bericht von Jakob Rüger.
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3: Kurzer Blick noch aufs Wetter in Berlin und Brandenburg. Viele Wolken heute Nachmittag und auch noch ein bisschen Regen, vor allem im Süden Brandenburgs. Im Norden dagegen, da lockert's auf. Aber frischer bleibt's trotzdem, 9 bis 13 Grad im Moment.
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3: Mit Kerstin Reinsch.
1: A10 westlicher Berliner Ring Richtung Dreieckwerder. Zwischen Dreieckhaveland und Falkensee gibt es Stau wegen einer Unfallaufnahme auf der linken Spur. 20 Minuten Verzögerung. Stadtverkehr Berlin A100 Stadtring Richtung Wedding. Zwischen Weckstraße und Schmargendorf etwa 10 Minuten Stau an der Baustelle. Probleme macht die A113 in Richtung Dresden. Ab Spätstraße staut es sich stadtauswärts. Im Tunnel Rudower Höhe wurde die Höhenkontrolle ausgelöst. Der Tunnel ist jetzt gesperrt. Außerdem dauert es stadtauswärts länger auf der Landsberger Allee in Marzahn. In Friedrichshain auf der Petersburger Straße vor der Landsberger Allee und rund um die Elsenbrücke in Treptow. Biesdorf, die Allee der Kosmonauten ist zwischen Rienstraße und Beilsteiner Straße stadtauswärts bis morgen früh gesperrt. Dort wird die Fahrbahn ausgebessert. In Karlshorst ist die Tresco-Allee am Bahnhof Karlshorst in Richtung Oberschöneweide auf eine Spur verengt. 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
3: 14.20 Uhr ist es.
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3: Für Sie im Studio Stefan Auschwart, guten Tag. Ein Kreuzfahrtschiff ist ein schwimmendes Luxushotel. Daraus wurde eine schwimmende Krankenstation an Bord. Nicht nur Passagiere, sondern auch das Hunter-Virus. Jetzt wird nach Kontaktpersonen gesucht. Die Nachrichten mit Kerstin Reinsch.
1: Aus Sorge vor einer Ausbreitung des Hunter-Virus läuft eine weltweite Suche nach Kontaktpersonen. Es ist unklar, wie viele Menschen auf dem Kreuzfahrtschiff mit Infizierten in engerem Kontakt standen, bevor sie bei einem Zwischenstopp von Bord gegangen sind. Bisher sind 3 Personen im Zusammenhang mit dem Hunter-Virus gestorben. Eine von ihnen, nachdem sie das Schiff verlassen hatte. Laut dem Sender RTL wurde jetzt auch eine Flugbegleiterin mit Symptomen ins Krankenhaus eingeliefert. Sie hatte Dienst in dem Flieger, in dem die Frau kurzzeitig saß. Nach Einschätzung von Virologen droht keine neue Pandemie. Hunter-Viren brauchen einen viel engeren Kontakt als Coronaviren, um sich auszubreiten. Berlin hat seit heute einen Margot-Friedländer-Platz. Der bisher namenlose Platz vor dem Abgeordnetenhaus ist nach der Holocaust-Überlebenden benannt worden. Dazu fand am Vormittag ein Festakt im Parlament statt. Die Präsidentin des Abgeordnetenhauses Seibelt sagte, die Herzkammer der Demokratie trage jetzt den Namen von Margot Friedländer. Auch der regierende Bürgermeister Wegner würdigte das Leben und Wirken der Berliner Ehrenbürgerin, die im vergangenen Mai im Alter von 103 Jahren gestorben war.
25: Margot Friedländer. Ja, sie war eine kleine Frau, aber sie war eine ganz große Persönlichkeit. Sie war eine starke, eine mutige Frau. Ja, eine beeindruckende Persönlichkeit. Niemand konnte sich ihrer zarten Stärke entziehen.
1: Berlins regierender Bürgermeister Kai Wegner, CDU. Die geplante Reform der Rechte von Menschen mit Behinderungen sorgt im Bundestag für deutliche Kritik. Durch die Reform soll es für Menschen mit Behinderungen leichter werden, etwa ein Kino oder eine Arztpraxis zu besuchen. Grüne und Linke fordern aber dringend Nachbesserungen. Sie monieren, dass private Unternehmen nicht generell verpflichtet werden, für Barrierefreiheit zu sorgen. Sie müssen bauliche Veränderungen nur umsetzen, wenn dadurch keine unverhältnismäßigen Belastungen entstehen. Schon im Vorfeld der Debatte hatten sich zahlreiche Sozial- und Behindertenverbände für eine Verschärfung ausgesprochen. Der Behindertenbeauftragte der Bundesregierung Dusel nennt den Gesetzentwurf in der vorliegenden Form einen zahnlosen Tiger. Von den jungen Männern, die einen Fragebogen zum Wehrdienst bekommen haben, hat bislang gut jeder Vierte nicht reagiert. Das berichtet das Redaktionsnetzwerk Deutschland unter Berufung auf Bundeswehrkreise. Eigentlich sind alle Männer ab dem Jahrgang 2008 dazu verpflichtet, das Schreiben zu beantworten. Sonst droht ihnen ein Bußgeld. Laut dem Bericht will das Verteidigungsministerium den Fällen nachgehen, in denen der Fragebogen nicht innerhalb eines Monats zurückgeschickt wird. Von denjenigen, die bislang geantwortet haben, zeigt demnach etwa jeder Zweite grundsätzlich Interesse am Wehrdienst. Die beiden Weltkriegsbomben in Sachsendorf bei Seelow in Märkisch-Oderland sind am Vormittag entschärft worden. Die Zünder seien erfolgreich gesprengt worden, hieß es vom Amt Seelow-Land. Demnach konnte der Sperrkreis schon nach 3 Stunden gegen 11 Uhr aufgehoben werden. Auch die gesperrte Landstraße ist wieder befahrbar. Am Morgen hatte die Polizei einen Sperrkreis von etwa 1000 Metern um den Fundort im Gutspark eingerichtet. Der gesamte Ort musste deshalb geräumt werden. Nach Schüssen auf 2 junge Männer in Berlin-Neukölln Ende April ist ein Tatverdächtiger festgenommen worden. Wie die Polizei mitgeteilt hat, sitzt ein 20-Jähriger seit Montag in Untersuchungshaft. Steve Neuwirth, RBB 24.
0: Laut Polizei wurde der Verdächtige 10 Tage nach den Schüssen in Neukölln bei einer anderen Tat festgenommen. Er soll versucht haben, einem Zivilpolizisten in der Hasenheide sein Diensthandy zu stehlen. Bei den Schüssen am 23. April im Anita-Berber-Park war ein 27-Jähriger verletzt worden. Die Polizei prüft außerdem, ob der 20-Jährige noch für weitere Schüsse nahe des Anita-Berber-Parks am 2. Mai mitverantwortlich ist. Hierbei war ein junger Mann und ein Jugendlicher verletzt worden. An der Festnahme war die Sondereinheit Ferrum beteiligt. Die Abteilung wurde im November vergangenen Jahres nach zahlreichen Schießereien in Berlin eingerichtet.
1: Soweit die Nachrichten. 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Das Wetter. Am Nachmittag Wolken verhangen und weiterer Regen, vor allem im Süden Brandenburgs. Die Temperaturen aktuell in Berlin-Steglitz 9 und in Pankow 10 Grad, in Strausberg 8 in den Neuruppin 13 Grad. Morgen etwas Sonne mit einigen kompakten Wolkenfeldern, meist bleibt es trocken bei 15 bis 18 Grad. Die Zeit 14.25 Uhr.
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3: Stefan Oschwart für Sie im Studio. Schönen guten Tag. Stellen Sie sich vor, Sie haben jeden Monat Schmerzen, die sich anfühlen, als würde Ihnen jemand ein Messer in den Unterleib rammen. Schmerzen, die Sie ohnmächtig werden lassen und die den Alltag komplett lahmlegen. Genau das ist die bittere Realität für jede 10. Frau in Deutschland. Irgendwann heißt die Diagnose dann Endometriose. Nach langen Jahren der Odyssee, wo es oft hieß, stell dich nicht so an, das ist eben die Periode. Sylvia Mexner kennt unzählige solcher Fälle. Die Gynäkologin leitet das Endometriosezentrum der Berliner Charité. ABB-Gesundreporterin Ursula Stamm hat mit ihr gesprochen.
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4: Ja, herzlich willkommen, Frau Mexner. Ungefähr 30 Anfragen bekommen Sie jeden Tag aus dem gesamten Bundesgebiet zum Thema Endometriose. Frauen, die Rat bei Ihnen suchen. Welche Geschichte hat Sie in letzter Zeit besonders bewegt?
6: Na, nach wie vor kommen Frauen, die unheimlich lange Leidensgeschichten haben. Und das ist eigentlich immer wieder traurig zu hören. Die zwar irgendwie immer schon mal Therapien angeboten bekommen haben, auch manche Therapien, also Hormontherapien zum Beispiel, auch versucht haben oder auch operiert worden sind, aber dennoch keine Schmerzzufriedenheit hatten. Und das ist oftmals etwas tragisch zu sehen. Vor allen Dingen, wenn die zudem auch noch lange Kinderwunsch hatten und das vielleicht auch nie berücksichtigt worden ist.
4: Ja, und wenn man sich jetzt mal so deren Alltag vorstellt, was schildern die? Was geht noch, was geht nicht mehr?
6: Na, ich habe jetzt gerade auf dem Kongress eine Patientin tatsächlich vorgestellt, die war 2017 sogar mal bei uns, dann ist sie aber weggezogen. Die kam jetzt am Ende mit so starken Schmerzen, dass sie 2 Wochen im Monat quasi arbeitsunfähig war. Und das ist schon ganz schön eindrucksvoll.
4: Bei Endometriose wächst Schleimhautgewebe, das eigentlich in die Gebärmutter gehört, in den Bauchraum, in die Muskulatur der Gebärmutter und auch in andere Organe. Also das für alle, die noch nie davon gehört haben, was Endometriose ist. Und diese Erkrankung ist ungefähr so häufig wie Diabetes, wenn man mal nur die Frauen betrachtet. Würde man dazu aber eine Umfrage auf der Straße machen, würde jeder Diabetes kennen, aber fast niemand Endometriose. Warum ist das so?
6: Ja, Diabetes wird als eindeutige Erkrankung angesehen. Wenn man Diabetes nicht behandelt, dann weiß man, dass man schlimme Schäden haben kann an den Gefäßen, an den Augen. Die Nerven werden geschädigt durch diesen hohen Blutzuckerspiegel. Endometriose führt nur zu Schmerzen, ganz selten nur wirklich zum Tode. Es gibt Todesfälle, wenn unerkannte Darmendometriosen quasi zum Darmverschluss führen, dann kann das auch super selten zum Tode führen. Aber im Allgemeinen schränkt es nur die Lebensqualität ein, in Anführungsstrichen, und macht Schmerzen oder unerfüllten Kinderwunsch. Und das ist wirklich viele Jahrzehnte derartig vernachlässigt worden, dass man ja angenommen hat, dass Regelschmerzen normal sind. Leichte Regelschmerzen mögen auch normal sein, aber schwerste Regelschmerzen, die jetzt zu Bewusstlosigkeit führen, regelmäßig Arbeitsunfähigkeit, dass man liegen muss, dass man wirklich hochdosiert Schmerzmittel einnehmen muss, ohne dass man eine Schmerzzufriedenheit erreichen kann. Das ist ganz sicher nicht normal und das muss jetzt erstmal ins Bewusstsein der Leute zurück.
4: Ja, und ich glaube, das ist wirklich immer noch so, dass ja viele Frauen vielleicht auch verinnerlicht haben, naja, das ist normal, dass ich Schmerzen habe während der Menstruation.
6: Genau.
4: Und wir haben alle so Bilder vor Augen, ne? Die Frau mit der Wärmflasche auf dem Sofa. Woran würde ich denn merken, dass das eben nicht mehr normal ist? Beziehungsweise, ja, wo verschiebt sich da vielleicht auch das Normal?
6: Das ist nicht ganz so leicht. Das sehen wir auch an dem Resultat, dass wir im Allgemeinen eine 10-jährige Diagnoseverschleppung haben, 8 bis 10 Jahre. 70% aller menstruierenden Menschen spüren ihre Regel. Und das ist auch, wenn man sich mal klar macht, was da passiert, kann man sich ja auch vorstellen, dass das mit Krämpfen verbunden ist und Schmerzen verursachen kann. Aber bei Endometriose kommt es eben zu überdimensionalen Krämpfen, die auch weite Gefäße, Bereiche abschnüren und das zu sogenannten ischämischen Schmerzen kommen kann. Also wie bei einem Herzinfarkt, wenn dann wirklich Gewebe kurzfristig nicht versorgt wird, dann führt das nochmal zur Ausschüttung von wirklich Entzündungsfaktoren, die dann zu wirklich sehr starken Schmerzen führt.
4: Denken Sie, dass wenn Männer diese Schmerzen aushalten müssten, dass wir da schon weiter wären in der Diagnostik, in der Behandlung von Endometriose?
6: Das wird allgemein angenommen. Nun beschäftige ich mich ja immer nur mit Frauen, aber ich vermute mal, dass das ganz erheblich anders wäre, denn viele Frauen passen ihren Alltag an, nehmen auch Karrierechancen tatsächlich nicht wahr, weil sie, wenn sie denken, sie können das nicht schaffen, dann machen sie zum Teil das nicht. Und ich kenne auch viele Frauen, die gar nicht ihrem eigentlichen Berufswunsch nachgegangen sind, weil sie immer diese Beschwerden hatten. Ich glaube, das würden Männer so nicht hinnehmen.
4: Sie hören das Vis-à-vis auf RBB 24 Inforadio. Heute mit Silvia Mexner. Sie beschäftigt sich seit über 20 Jahren mit Endometriose, forscht dazu und spricht und schreibt täglich mit vielen betroffenen Frauen. Ja, Frau Mexner, Endometriose wird durch das Hormon Östrogen getriggert. Deshalb wird vielen Frauen eine Hormontherapie, zum Beispiel mit der Pille, empfohlen. Das wollen aber nicht alle Frauen. Was ist denn zur Therapie zu sagen? Was muss man im schlimmsten Fall vielleicht tun? OP?
6: Ja, auch manchmal ist eine OP erforderlich, aber es haben wir jetzt gelernt, nicht die Lösung. Es ist nicht wie bei einem Myom. Das Myom kann man rausschneiden und dann ist das Problem gelöst. Das ist leider bei Endometriose nicht so. Endometriose ist eine chronisch entzündliche Erkrankung, die immer wieder durch tatsächlich Zellen, die aus der Gebärmutter kommt, nachgeliefert bekommt, auch wenn man operativ entfernt. Viele denken natürlich, das Menstruieren Monat für Monat ist völlig normal. Das ist das, was wir leben sollten. Aber so ist die Natur eigentlich nicht eingerichtet. Ne? Also noch vor 100 Jahren haben die Frauen in ihrem ganzen Leben nur 40 Mal geblutet, weil sie natürlich schwanger waren, viel eher und früher ihre Kinder bekommen haben. Dann wurde gestillt, dann kam das nächste Kind. Das war eine ganz andere Situation. Es ist nicht so, dass ich das jetzt gut finde, dass wir da zurück wollen, aber diese vielen Menstruationsblutungen bei Endometriose führen eben einfach dazu, dass das Gewebe durch das Östrogen, was über das Blut überall hinkommen kann, und das führt eben zu Entzündungsprozessen und zu diesen Schmerzen.
4: Und die Pille kann das verhindern?
6: Wir nehmen nicht so gern die Pille. Also die Pille ist ja eine kombinierte Pille mit Östrogen und Gestagen. Und der Östrogenanteil in der Pille, den finden wir auch nicht so gut. Nein, wir nehmen tatsächlich eine Gestagen-Monotherapie, ein reines Gestagen. Das wird durchgängig genommen, so dass dann auch kein neuer Eisprung induziert wird im Eierstock. Dadurch bildet der Eierstock kein Östrogen, zumindest nicht so hoch. Und das wollen wir erreichen und damit sind dann Endometrioseherde auch ruhig gestellt.
4: Es gibt aber auch einiges, was Frauen selbst tun können. Das ist Ihnen auch wichtig. Sie haben auch ein ganzes Buch darüber geschrieben. Ohne jetzt alles aufzuführen, haben Sie mal ein konkretes Beispiel? Weil das ist ja auch ganz wichtig, dass Frauen das Gefühl haben, sie können auch selbst was tun.
6: Ja, allein die Entzündungsfaktoren durch Endometriose kann man sehr gut über die Ernährung mit beeinflussen. Man kann antientzündliche Ernährung wählen. Viele Frauen haben Probleme mit Magen-Darm, gastrointestinale Beschwerden, diese Endobelly, Blähbauch. Auch das lässt sich über die Ernährung sehr gut reduzieren. Wichtig ist auch, dass Endometriose-Schmerzen, es sind ja wirklich starke Schmerzen, auch zu sekundären Veränderungen am Beckenboden führen. Ne? Also der Bewegungsapparat ist angestrengt und das heißt, so ganz wichtig ist auch Bewegung, Entspannungsübung, Yoga, Osteopathie, Physiotherapie. Das sind alles sehr gute Maßnahmen, um denen entgegenzuwirken. Also ich kann eigentlich am Hand des gynäkologischen Untersuchungsbefundes oft sagen, ob eine Frau regelmäßig Yoga macht. Das merkt man dann. Das sage ich ihr dann auch immer und dann freuen die sich auch, wenn man da einen guten Effekt spürt am Beckenboden. Das kann man auch lernen und dann muss man sich auch so ein bisschen orientieren, wie man da am besten mit zurechtkommt. Aber auch dazu gibt es Hilfen. Also unterstützende Informationen in unserem Buch von unserer Psychologin zum Beispiel.
4: Oft wird Endometriose ja erst dann diagnostiziert, wenn es mit dem Kinderwunsch nicht klappt. Das ist ja deutlich auch schwieriger. Wie schwierig ist es für Frauen mit Endometriose tatsächlich schwanger zu werden?
6: Zum Glück kann man eigentlich sagen, dass die meisten Frauen mit Endometriose auch schwanger werden. Das ist also schon mal eine gute Nachricht, wenn man sich das weltweit anschaut, denn finden wir keinen signifikanten Unterschied zwischen Frauen mit und ohne Endometriose. Aber je ausgedehnter eine Endometriose ist und je älter eine Patientin ist, desto eher ist eben auch die Eizellreserve und die Eizellqualität dann beeinträchtigt. Und wenn dann eben noch Endometriose mit verschiedensten Faktoren dazu kommt, die die Fertilität einschränken kann, einmal die Gebärmutter, aber auch die Eizellreserve, die Eizellqualität, Entzündung im Bauchraum, dann kann das eben sehr schwierig sein, weshalb wir auch frühzeitig darüber informieren, dass wenn man wirklich ganz dringend Kinder haben möchte, es nicht so eine super, super Idee ist, bis über 40 zu warten, sondern dass man das vielleicht auch in eine Lebensphase legt, in der das einfacher ist.
4: Ja. Wenn Frauen uns jetzt zuhören und denken, das betrifft ja mich, was sollen die dann im ersten Schritt tun oder an wen sich wenden?
6: Naja, im Großen und Ganzen natürlich schon an die eigene Frauenhausärztin oder Frauenhausarzt. Aber das ist ja leider das Problem, dass da viele ja schon all die Jahre sind und trotzdem eben die Beschwerden haben. Vielleicht einfach nochmal ansprechen. Aber was auch nicht schlecht ist, ist, dass wir in Deutschland auch eine sehr gute Endometriose-Vereinigung haben, die kostenlose Informationsmaterialien zur Verfügung stellen und auch Beratung anbieten. Und wenn man da also schon immer mal so auf Granit gestoßen ist, mit ich habe doch so viele Beschwerden und bekomme keine Überweisung oder mein Frauenarzt macht nichts, dann kann man sich da auch mal erkundigen.
4: Ja, seit über 20 Jahren beschäftigen Sie sich mit diesem Thema Endometriose. Sie forschen auch dazu. Was würden Sie sich von der Politik, aber auch von der Gesellschaft wünschen im Hinblick auf eine bessere Versorgung für die Frauen?
6: Na, unser größtes Problem ist wirklich die Versorgung in der Niederlassung. Also ich kann das auch gut verstehen, denn das hat sich jetzt so etabliert, dass man da rein und raus marschiert irgendwie beim Frauenarzt, ja, kurz sich frei macht zum Krebsabstrich oder Pillenrezept und dann finden ja keine großen Gespräche statt. Die können eben nicht abgerechnet werden. Und wenn wir da eine bessere Vergütung hätten, dann hätten wir natürlich auch Kolleginnen und Kollegen, die sich damit beschäftigen wollen würden, können sie aber im Moment nicht, weil sie nach 5 Minuten nicht mehr wirtschaftlich arbeiten. Das muss man sich auch mal klar machen.
4: Ja.
6: Und genauso ist es so, dass die Endometriosezentren auch nicht wirtschaftlich arbeiten. Also wir könnten jeden Tag Sprechstunden machen, aber weil nicht kostendeckend, passiert das auch nicht.
4: Ganz herzlichen Dank, Frau Mexner.
6: Ja, gerne.
3: Gesundheitsreporterin Ursula Stamm war das im Gespräch mit Sylvia Mexner, Leiterin des Endometriose-Zentrums der Charité. Die hat übrigens auch ein Buch dazu geschrieben, Endometriose, was tun mit Ernährung, Bewegung und mentalen Bewältigungsstrategien gegen die Schmerzen. Es ist im ZV-Verlag erschienen und kostet 19,99 Euro.
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3: Das Wetter in Berlin und Brandenburg. Viele Wolken, bisschen Regen, vor allem im Süden Brandenburgs, im Norden, da lockert's auf. Aber es bleibt relativ frisch, 9 bis 13 Grad die Höchstwerte heute.
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3: Mit Kerstin Reinsch.
1: A10 westlicher Berliner Ring Richtung Dreieckwerder. Zwischen Dreieckhaveland und Falkensee staut es sich nach einem Unfall. Die linke Spur ist blockiert. In Richtung Dreieckhaveland haben wir einen Baustellenstau zwischen Großkreuz und der Havelbrücke. Aktuell 10 Minuten Verzögerung. Stadtverkehr Berlin. Friedrichshain, die Straße der Pariser Kommune, ist nach einem Unfall zwischen Franz-Mehring-Platz und an der Ostbahn in beiden Richtungen gesperrt. 100 Stadtring Richtung Wedding. Zwischen Wechsstraße und Schmargendorf etwa 10 Minuten Stau an der Baustelle. Probleme macht die 113 in Richtung Dresden. Ab Spätstraße staute sich stadtauswärts 20 Minuten plus. Erfreulicherweise wurde der Tunnel Rudower Höhe vor einigen Minuten wieder aufgemacht und der Verkehr kann sich jetzt hier wieder normalisieren. Weitere Staus mit 15 Minuten plus gibt es auf der Baumschulstraße Richtung Plenterwald und auf der Landsberger Allee in Marzahn stadtauswärts. 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
3: 14.40 Uhr ist es.
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3: Für Sie im Studio weiter Stefan Oschert. Schönen guten Tag. Stadtkreuzfahrt, Hunter, Virus. Drei Menschen sind gestorben. Mehrere weitere infiziert und jetzt wird nach Kontaktpersonen gesucht. Und zwar weltweit. Die Nachrichten mit Kerstin Reinsch.
1: Nach dem tödlichen Hunter-Virus-Ausbruch auf einem Kreuzfahrtschiff suchen Behörden weltweit nach Kontaktpersonen. Bisher sind drei Menschen an den Folgen der Viruserkrankung gestorben. Zwei von ihnen an Bord, eine Frau erst später in einer Klinik in Johannesburg. Inzwischen liegt eine Flugbegleiterin im Krankenhaus. Sie hatte in dem Fliegerdienst, der die Erkrankte nach Südafrika gebracht hatte. Laut dem Kreuzfahrtunternehmen haben nach dem ersten Todesfall aber vor der endgültigen Diagnose rund 30 Menschen das Schiff verlassen. Sie seien auf der Insel St. Helena von Bord gegangen, um in ihre Heimatländer zurückzukehren, auch nach Deutschland. Die Herkunft zweier Personen sei noch unklar. Berlin hat seit heute einen Margot-Friedländer-Platz. Der bisher namenlose Vorplatz des Abgeordnetenhauses ist nach der Holocaust-Überlebenden benannt worden. Am Vormittag gab es dazu einen Festakt. Sabine Müller, RBB 24, Landespolitik.
8: Seit 10 Uhr steht das neue Straßenschild vor dem Landesparlament und erinnert an die Berliner Ehrenbürgerin, die vor einem Jahr starb. Eine kleine Frau, aber eine ganz große Persönlichkeit, stark und mutig, sagte Berlins regierender Bürgermeister Wegner beim Festakt im Plenarsaal. Parlamentspräsidentin Seibelt sieht den neuen Platznamen als dauerhafte Mahnung und als Auftrag, Margot Friedländers Botschaft der Toleranz weiterzutragen. Eine Schülerin appellierte an die Abgeordneten, diese Botschaft solle ihnen bei allen Entscheidungen als Kompass dienen.
1: Die geplante Reform der Rechte von Menschen mit Behinderungen sorgt im Bundestag für Kritik. Durch die Reform soll es für Menschen mit Behinderungen leichter werden, etwa ein Kino oder eine Arztpraxis zu besuchen. Grüne und Linke fordern aber dringend Nachbesserungen. Sie monieren, dass private Unternehmen nicht generell verpflichtet werden, für Barrierefreiheit zu sorgen. Sie müssen bauliche Veränderungen nur umsetzen, wenn dadurch keine unverhältnismäßigen Belastungen entstehen. Schon im Vorfeld der Debatte hatten sich zahlreiche Sozial- und Behindertenverbände für eine Verschärfung ausgesprochen. Der Behindertenbeauftragte der Bundesregierung Dusel nennt den Gesetzentwurf in der vorliegenden Form einen zahnlosen Tiger. Trotz Milliardeninvestitionen hat sich der Zustand des Schienennetzes in Deutschland noch nicht verbessert. Zu diesem Ergebnis kommt ein Bericht, den die Deutsche Bahn heute veröffentlicht hat. Die Trendwende sei noch nicht geschafft, sagte Bahnchefin Paller. Viele Anlagen und Bahnhöfe seien weiter in keinem guten Zustand. Im vergangenen Jahr sind knapp 20 Milliarden Euro in die Sanierung des Schienennetzes gesteckt worden. Diese Investition hat aber laut Bahn bisher nur verhindert, dass der Sanierungsstau noch größer wird. Im laufenden Jahr sollen weitere 23 Milliarden investiert werden. Dadurch erhofft sich das Unternehmen zumindest eine leichte Verbesserung des Netzzustands. Bundespräsident Steinmeier hat noch einmal bekräftigt, dass Europa stärker auf militärische Eigenständigkeit setzen sollte. Die europäischen NATO-Partner hätten bislang zu sehr auf die USA gesetzt, erklärte Steinmeier nach einem Treffen mit dem finnischen Staatschef Stubb. Aus Helsinki Benjamin Großkopf.
9: Steinmeier und Stubb betonten, dass die europäische Säule der NATO weiter gestärkt werden müsse, unabhängig davon, wie der Bündnispartner USA sich verhält. Präsident Donald Trump hatte angekündigt, 5000 US-Soldaten aus Deutschland abzuziehen. Nach Steinmeiers Einschätzung ist es aber nicht im strategischen Interesse der US-Regierung, ihre Truppen in Deutschland weiter zu reduzieren. Sowohl Deutschland als auch Finnland rüsten gerade massiv auf, vor allem wegen einer möglichen direkten Bedrohung aus Russland. Deswegen war Finnland vor 3 Jahren der NATO beigetreten und ist zusammen mit Schweden das jüngste Mitglied.
1: Die beiden Weltkriegsbomben in Sachsendorf bei Seelow und Märkisch-Oderland sind am Vormittag entschärft worden. Die Zünder seien erfolgreich gesprengt worden, hieß es vom Amt Seelow-Land. Demnach konnte der Sperrkreis schon nach 3 Stunden gegen 11 Uhr aufgehoben werden. Auch die gesperrte Landesstraße ist wieder befahrbar. Am Morgen hatte die Polizei einen Sperrkreis von etwa 1000 Metern um den Fundort im Gutspark eingerichtet. Der gesamte Ort musste deshalb geräumt werden. Soweit die Nachrichten. 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Das Wetter. Am Nachmittag Wolken verhangen und weiterer Regen, vor allem im Süden Brandenburgs. Im Norden dagegen zunehmende Wolkenlücken. Aktuell in Berlin-Dahlem 9 und in Pankow 10 Grad, in Strausberg 8 und in Küritz 13 Grad. Morgen etwas Sonne bei einigen kompakten Wolkenfeldern bei 15 bis 18 Grad. Die Zeit 14.45 Uhr.
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3: Ich bin Stefan Oschwart, schönen guten Tag. Seit 2 Jahren heißt es immer wieder, die XXL-Tram kommt. Vor allem auf der vielbefahrenen M4 von Hohenschönhausen bis zum Alex könnten die Entlastung bringen, denn da sind locker pro Tag 100.000 Fahrgäste unterwegs. Aber die Premiere wurde immer wieder verschoben. Die letzte große Panne gab es im Februar. Alle hatten sich schon aufs Feiern gefreut und dann alles abgeblasen. Jetzt aber hat der BVG-Chef angekündigt, die Urban Liner, so heißen die extra langen Trams, die kommen wirklich im Sommer. Die Berliner Verkehrsbetriebe haben heute informiert. Thorsten Gabriel aus der Redaktion RBB 24 Landespolitik war dabei und er hat mir vorhin erklärt, warum es jetzt schon seit 2 Jahren diese Hängepartie gibt.
10: Also am Anfang waren das Ursachen, für die BVG nichts konnte. Das lag eher beim Hersteller Alstom. Aber der letzte spektakuläre Coup, muss man sagen, war dann doch Mitte Februar die Absage 2 Tage, bevor es losgehen sollte mit den Urban Linern. Also da war schon alles, alle waren eingeladen vom regierenden Bürgermeister abwärts. Und dann stellte sich eben heraus, dass die technische Aufsichtsbehörde, die dafür zuständig ist, dass Fahrzeuge dieser Art eben auf die Schiene oder auf die Straße dürfen, die Zulassung nicht erteilt hatte. Und da kann man dann schon die Frage stellen, wie kann sowas eigentlich sein? Das wurde jetzt nachgearbeitet und jetzt ist man einigermaßen zuversichtlich, dass hinzukriegen.
3: Und was muss man dafür noch lösen?
10: Also im Kern ging es am Ende des Tages vor allen Dingen darum, wir haben es ja hier mit Straßenbahnen zu tun, die eben besonders lang sind, 50 Meter, die besonders viele Fahrgäste aufnehmen, deswegen auch besonders schwer sind. Und kritisch gesehen wurde da besonders der Bereich Alexanderplatz. Wir wissen, der Alexanderplatz ist unterhalb der Oberfläche also ein bisschen Schweizer Käse. Also da sind wahnsinnig viele U-Bahn- und Versorgungsschächte und keine Ahnung. Auf jeden Fall an dieser Stelle wollte die technische Aufsichtsbehörde dann doch ein anderes Maximalszenario berechnet haben, was die Lasten angeht, als es die BVG hatte. Und jetzt hat man nochmal nachgerechnet, hat gesagt, okay, wir gehen jetzt von ungefähr 7 stehenden Personen in 2 Trams pro Quadratmeter aus und ist zu dem Schluss gekommen, man muss nochmal an 2 Stellen ein paar Säulen nachziehen unten im Untergrund und dann sollte es klappen.
3: U-Bahn-Tunnel ertüchtigen, damit eben die Tram nicht im Schweizer Käse rumfährt sozusagen. Das ist ja vermutlich eine teure Musik. Machen die XXL-Bahnen das wett?
10: Ja, doch, sollten sie. Also der BVG-Chef Henrik Falk war da heute, was das angeht, zumindest sehr entspannt, weil er sagte und auch zeigte, naja, also im Untergrund beim Alexanderplatz sind immer wieder im Verlauf der letzten 100 Jahre mal Säulen zusätzlich eingezogen worden. Das kann man auch sehen, wenn man rumläuft, dann sieht man, da sind eben manche noch richtig verziert. Die sind wirklich eben vor 100 Jahren mal irgendwann gebaut worden und andere sind dann einfach nur so Stahlträger, die noch eingebracht wurden. Und so wird das jetzt auch sein. Also zwei werden bei der U-Bahn-Linie 2 und eine Stütze noch im Bereich der U5 mit eingezogen. Und dann soll das so klappen, so hofft man. Und das Ganze bewegt sich aber auch in einem Kostenrahmen, der, also ich sag mal, im unteren sechsstelligen Bereich rechnet man da wohl bei der BVG.
3: Nun sollen die ersten XXL-Trams im Sommer eingesetzt werden. Auf welchen Linien werden das die Fahrgäste merken und was heißt das bis dahin?
10: Also bis dahin läuft es erstmal weiter und zwar mit den alten Fahrzeugen der alten Baureihe GT6, die derzeit schon so im doppelbehängten Betrieb unterwegs sind, weil einfach die Nachfrage so groß sind. Das betrifft in der Tat, du hast es schon gesagt, zunächst mal die M4 als Linie. 5 Fahrzeuge sind schon geliefert worden, die warten also quasi nur auf ihren Einsatz und können dann sofort ran. Man rechnet damit, dass 15 weitere dann geliefert werden im Laufe des Jahres, die auch alle auf dieser Linie eingesetzt werden sollen und dann nochmal 15 in den nächsten Jahren. Und erst wenn sie dort überall im Einsatz sind, dann will man in die Zukunft schauen und sagen, gucken wir doch mal, wo die anderswo im Netz auch noch unterwegs sein können.
3: Langfristig, was wäre denn der Plan der BVG?
10: Naja, langfristig geht es schon darum, solche Bahnen eben schon da, wo es sinnvoll ist, sie einzusetzen. Also sie sind eben besonders lang, sie haben besonders viel Kapazität, um viele Fahrgäste aufzunehmen, haben natürlich auch einen anderen Komfort als die Straßenbahnen, die jetzt im Moment noch im Einsatz sind und aus dem Jahr, ich glaube 1994 stammen. Da hat sich ja etwas getan in diesen mehr als 30 Jahren und von daher ist es schon das Ziel, die Flotte nach und nach zu erneuern. Das kennen wir von der U-Bahn, das kennen wir vom Bus und das soll eben auch bei der Straßenbahn so sein.
3: Die ersten XXL-Trams sollen im Sommer in Berlin unterwegs sein. Das war Thorsten Gabriel aus der Redaktion RBB 24 Landespolitik. Die magische Zahl von 10.000 Schritten täglich, um gesund zu bleiben, haben viele im Kopf. Da kann man auch mal zur Straßenbahn laufen. Ja, und viele setzen sich nach den 10.000 Schritten gleich wieder aufs Sofa, wo der innere Schweinehund schon wartet und sich bereit macht. Anders gesagt, mit Bewegung anzufangen, wenn die Ziele zu hoch geschraubt sind, das kann nur scheitern. Warum es sich immer lohnt, auch mit kleinen Schritten anzufangen, erklärt ARD-Gesundautorin Madita Graumann.
11: Laut des Gesundheitsreports der Deutschen Krankenkasse bewegt sich knapp ein Drittel der Deutschen nicht genug, um einen gesundheitlichen Vorteil davon zu haben. Viele hadern mit Zeit- oder Motivationsproblemen. Dabei können schon kleine, in den Alltag integrierte Bewegungseinheiten einen wichtigen Effekt erzielen, sagt Ingo Frohböse, Sportwissenschaftler an der Sporthochschule Köln.
12: Also grundsätzlich haben Alltagsbewegungen erst schon mal die schönen Vorteile, dass man aus der Sitzruhe einfach wegkommt. Denn die meisten Menschen sitzen ja viel zu viel. Und so ergibt sich unmittelbar durch die muskuläre Arbeit, die bei den kleinen Bewegungen auftritt, eine Aktivierung des Stoffwechsels. Und Stoffwechsel heißt ja immer bessere Sauerstoffversorgung. Und wenn ich beispielsweise mir nur mal 20 Minuten vornehme zu gehen, leichten Spaziergang von A nach B zum Einkaufen, dann erhöht sich die Durchblutung im Gehirn um 30%.
11: Entscheidend dabei ist eine erhöhte Herzfrequenz, die sich zum Beispiel an einer gesteigerten Atmung erkennen lässt. Denn sonst verändert sich die Durchblutungssituation in unserem Körper kaum. Ein effektives Muskeltraining mit Alltagsbewegung ist schon schwieriger, aber nicht unmöglich, meint Ingo Frohböse.
12: Also erst einmal sollte man das Treppenhaus in der Tat wirklich nutzen, aber dann auch so, dass eine muskuläre wirklich Belastung entsteht. Muskeln müssen brennen, damit sie wachsen. Und das bedeutet, dass ich also wirklich nicht da hochschleichen darf, sondern eine Intensität habe, wo wirklich die Gesäßmuskulatur, die Oberschenkelmuskulatur, wenn ich oben angekommen bin, brennt.
11: Auch bei nahezu allen Krankheiten ist Bewegung enorm wichtig und kann viel bewirken. Aktuell werden die Empfehlungen bei Krebserkrankungen überarbeitet. Statt den Körper zu schonen, soll dieser aktiviert werden. Und auch zur Prävention ist es effektiv, meint Sportwissenschaftlerin Mariam Götte. Sie forscht zur Bewegungstherapie bei Krebs.
13: Zum Beispiel bei Brustkrebs wissen wir viel darüber, Speiseröhrenkrebs. Es gibt bestimmte Krebsarten, wo wir mit sehr guter Sicherheit sagen können, dass das Risiko, an Krebs zu erkranken, für diejenigen, die sich bewegen, um ungefähr 20% reduziert ist.
11: Hier macht schon wenig Bewegung einen großen Unterschied. Das gilt auch für die Rückfallquote bei geheilten Krebserkrankten. Geforscht wurde unter anderem mit ehemaligen Darmkrebspatienten.
13: Bei Darmkrebspatienten wurde das Rückfallrisiko und Todesrisiko um 28% reduziert bei denen, die sich mehr bewegt haben. Und dieser Unterschied zwischen der Gruppe, die sich mehr bewegt hat, und der, die sich weniger bewegt haben, war ungefähr eine Stunde joggen oder zweimal eine halbe Stunde zügig spazieren gehen die Woche.
11: Um gesund zu bleiben, lohnt sich Bewegung also eigentlich immer. Gerade wer sich bisher kaum bewegt hat, kann stark profitieren.
13: Und das ist, glaube ich, eine wichtige Message. Man soll die Latte nicht immer so hochhängen, sondern wir wissen rein physiologisch, der Effekt ist besonders groß bei ich mache nichts zu, ich mache ein bisschen. Da ist eigentlich diese Dosis-Wirkungskurve am steilsten, weil ich einfach den größten Unterschied habe. Auch schon 5.000 bis 7.000 Schritte am Tag haben einen gesundheitlichen Vorteil zu zum Beispiel 2.000 Schritte am Tag.
11: Ingo Frohböse empfiehlt im Alltag vor allem drei Sachen, um fit zu bleiben.
12: Also das erste ist strammer Spaziergang. Idealerweise werden 20 Minuten Minimum, immer mit Herzfrequenzerhöhung. Zweitens nutzen Sie das Treppenhaus und drittens balancieren Sie ab und zu.
3: Denn das trainiert Koordination und Gleichgewicht.
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3: Vor einem Jahr starb die Holocaust-Überlebende Margot Friedländer. Sie wurde 103 Jahre alt. Bis zum Schluss war sie unermüdlich als Zeitzeugin und Mahnerin im Einsatz. Heute Vormittag wurde der Platz vor dem Berliner Abgeordnetenhaus nach ihr benannt. Aber wenn es immer weniger Überlebende des Holocaust gibt, wie funktioniert dann Erinnerungsarbeit an die Verbrechen im Nationalsozialismus? Mit dieser Frage hat sich Franziska Walser aus der Kulturrecherche vom RBB beschäftigt. Vorhin hat sie mir drei Beispiele erzählt.
14: Also das erste Beispiel, das kommt aus Potsdam. Die Filmuniversität Babelsberg, die hat mit modernster Technik Virtual Reality Aufnahmen von ZeitzeugInnen gemacht. Da war auch Margot Friedländer darunter. Es gibt insgesamt 22 solche Interviews mit Überlebenden. Und daraus kann man dann Hologramme generieren und die kann man dann mit so einem Headset anschauen. Das hat einen ganz besonderen Effekt, sagt Björn Stockleben, der das Babelsberger Zeitzeugenprojekt leitet.
15: Man nimmt sie einfach viel mehr auch in einer Präsenz wahr. Wie haben sie sich wohl damals gefühlt, als sie es erlebt hatten? Der Mensch wird ganzheitlicher wahrgenommen als in einem 2D-Video.
14: Und der Vorteil von dieser Präsentationsform ist natürlich Virtual Reality. Das wirkt modern, kann vielleicht gerade junge Menschen auch erreichen.
3: Das hast du dir ja genauer angeschaut. Junge Menschen, Kinder ab 9 Jahren sollen angesprochen werden. Wie läuft das?
14: Da gibt es zum Beispiel ein Stück an der Berliner Schaubude, das heißt Bär, ein Zeitzeuge erzählt. Und da gibt es einen über 100 Jahre alten Zeitzeugen, der Adam nicht sprechen kann. Der Teddybär der Holocaust-Überlebenden Irene Grumach-Schirun ist das. Und der Bär spielt in ihren Lebenserinnerungen eine wichtige Rolle. Der war als Kindheitsbegleiter immer dabei, hat den Luftschutzkeller erlebt, die Deportation der Großmutter. Die Figurenspielerin Josephine Hock sagt, kleine Kinder, die wissen natürlich nicht, was eine Zeitzeugin ist, aber die Geschichte dieses Teddys, die berührt sie trotzdem.
16: Was sie total verstehen, ist, dass ihre Dinge, die sie haben, ja auch in Situationen dabei sind und das bezeugen. Und dass sie sich daran erinnern, wie sie ihr Kuscheltier irgendwo verloren haben und dann wiedergefunden haben. Und dass die Erinnerung an diesen Verlust zum Beispiel in diesem Objekt gespeichert ist.
14: Das sagt die Figurenspielerin Josephine Hock. Und dann habe ich noch ein drittes Beispiel mir angeschaut, Denkmal am Ort. Das ist eine Initiative, die findet in Berlin an diesem Wochenende stadtweit statt. Und da geht es auch um Authentizität im Erinnern, könnte man sagen.
3: Inwiefern?
14: Es gibt echte Menschen und die öffnen echte Orte, also zum Beispiel Privatwohnungen, aber es sind auch Gärten oder Schulen. Und all da wird erinnert an Opfer von Nazi-Verbrechen. Marie Rolzhofen, die hat die Idee 2016 von den Niederlanden nach Deutschland gebracht. Anlass war die Geschichte ihrer eigenen Wohnung in Schöneberg.
17: 2007 bin ich zusammen mit meinem damaligen Mann und den Kindern hier eingezogen. Zu dem Zeitpunkt wusste ich schon, dass in dieser Wohnung 9 Menschen gelebt haben und von hier deportiert wurden. Und das war von Anfang an wahnsinnig bewegend für mich. das Gefühl, über die Schwelle in die Wohnung zu gehen, zu wissen, dass die Menschen hier das letzte Mal über die Schwelle von ihrem Zuhause gegangen sind.
14: Ja, in der Wohnung, da hat ursprünglich ein jüdisches Ehepaar gelebt. Später wurde es dann eine sogenannte Judenwohnung. Da wurden dann noch 6 Menschen dazu zwangseinquartiert. Und keiner davon hat überlebt. Das hat Marie Rolzhofen bei der Recherche rausgefunden. Man bekommt also hier bei Denkmal am Ort über den Ort und über ein privates Engagement einen persönlichen Bezug zu Menschen, die ja gar keine Zeitzeugen sein können, weil sie eben nicht überlebt haben. Und das wäre noch so ein dritter Ansatz, um ohne Zeitzeuginnen trotzdem dieses Moment von persönlicher Begegnung zu schaffen. Also natürlich kein Ersatz, aber eben trotzdem vielleicht ein Ausgangspunkt für eine tiefere Beschäftigung mit dem Holocaust und dann auch so ein persönliches Erinnern zu finden.
3: Auch Orte und Gegenstände erzählen von Menschen, das war Kulturreporterin Franziska Walser.

0: anderen Weg als die USA aus und das finde ich interessant.
1: Zuckerbrot und Peitsche heißt das. Gleich um kurz nach vier hören Sie also Ideen für Frieden aus unserem Studio in Paris bei Konrad Spremberg. Ich sage erstmal Tschüss und Kerstin Reinsch weiß, was auf Straße und Schiene los ist.
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3: Auf der westlichen A10 Richtung Dreikafeland gibt es einen Baustellenstau zwischen Großkreuz und der Havelbrücke. Aktuell 10 Minuten Verzögerung. Stadtverkehr Berlin. Sehr viel Geduld benötigen Sie auf der Stubenrausstraße vom Sterndamm zur Neuköllner Straße. Aktuell hier 45 Minuten plus. Auf Spät- und Baumschulenstraße Richtung Plenterwald sind es gute 20 Minuten. Weitere Staus mit 15 Minuten plus gibt es auf dem Stadtring Richtung Wedding zwischen Schmargendorf und Funkturm, auf der Rienstraße vor der Sedinastraße in Richtung Tierpark und auf der Landsberger Allee in Marzahn stadtauswärts. In Friedrichshain ist die Straße der Pariser Kommune nach einem Unfall zwischen Franz-Mehring-Platz und an der Ostbahn in beiden Richtungen gesperrt.
0: 15 Uhr.
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0: Hier ist Konrad Spremberg. Ich finde, man merkt, dass die Welt eine Pandemie in den Knochen hat. Das Hunter-Virus macht gerade viele nervös. Dieser eigentlich kleine Virusausbruch auf einem Kreuzfahrtschiff im Atlantik hat im Moment ziemlich große Folgen an vielen Orten. Aber ich schätze mal, sicher ist sicher. Nachrichten mit Kerstin Reinsch.
3: Aus Sorge vor einer Ausbreitung des Hunter-Virus läuft eine weltweite Suche nach Kontaktpersonen. Es ist unklar, wie viele Menschen auf dem Kreuzfahrtschiff mit Infizierten in engerem Kontakt standen, bevor sie bei einem Zwischenstopp von Bord gegangen sind. Bisher sind 3 Personen im Zusammenhang mit dem Hunter-Virus gestorben. Eine von ihnen, nachdem sie das Schiff verlassen hatte. Laut dem Sender RTL wurde jetzt auch eine Flugbegleiterin mit Symptomen ins Krankenhaus eingeliefert. Sie hatte Dienst in dem Flieger, in dem die Frau kurzzeitig saß. Nach Einschätzung von Virologen droht keine neue Pandemie. Hunter-Viren brauchen einen viel engeren Kontakt als Coronaviren, um sich auszubreiten. Berlin hat seit heute einen Margot-Friedländer-Platz. Der bisher namenlose Platz vor dem Abgeordnetenhaus ist am Vormittag nach der Holocaust-Überlebenden benannt worden. Bei einem Festakt würdigte die Präsidentin des Abgeordnetenhauses Seibelt das Leben und Wirken der Berliner Ehrenbürgerin. Der Platz vor dem Parlament habe nun einen Namen, der für Mut, Menschlichkeit und unerschütterliche Würde stehe. Berlins regierender Bürgermeister Wegner sagte, Friedländer habe es als ihre Lebensaufgabe betrachtet, gerade jungen Menschen über Antisemitismus und Rassenhass aufzuklären. Margot Friedländer starb im Mai 2025 im Alter von 103 Jahren. Die Reform der Behindertenrechte ist im Bundestag kontrovers diskutiert worden. Bundessozialministerin Baas verteidigte den Gesetzentwurf, sprach von Fortschritten. Die Opposition kritisierte die Vorlage als ungenügend. Aus dem Hauptstadtstudio Gabriele Intermann.
4: Mit der Reform will die Bundesregierung Barrieren für Menschen mit Behinderungen abbauen. Geplant ist unter anderem, erstmals Fristen für bestehende Gebäude des Bundes festzulegen. Dem Entwurf zufolge müssen sie bis 2045 barrierefrei zugänglich sein, sofern das wirtschaftlich zumutbar ist. Für private Unternehmen sind die Vorgaben deutlich weniger verbindlich. Bauliche Veränderungen gelten hier grundsätzlich als unverhältnismäßig. Redner aller Fraktionen kritisierten den Regierungsentwurf als unzureichend. Verbesserungen müssten schneller und umfassender kommen. Behindertenverbände hatten den Entwurf schon im Vorfeld scharf kritisiert.
3: Trotz Milliardeninvestitionen hat sich der Zustand des Schienennetzes in Deutschland noch nicht verbessert. Zu diesem Ergebnis kommt ein Bericht, den die Deutsche Bahn heute veröffentlicht hat. Die Trendwende sei noch nicht geschafft, sagte Bahnchefin Paller. Viele Anlagen und Bahnhöfe seien weiter in keinem guten Zustand. Im vergangenen Jahr sind knapp 20 Milliarden Euro in die Sanierung des Schienennetzes gesteckt worden. Diese Investition hat aber laut Bahn bisher nur verhindert, dass der Sanierungsstau noch größer wird. Im laufenden Jahr sollen weitere 23 Milliarden investiert werden. Dadurch erhofft sich das Unternehmen zumindest eine leichte Verbesserung des Netzzustands. Die Gewerkschaft Verdi weitet im Tarifkonflikt mit der Deutschen Telekom ihre Warnstreiks aus. In 12 Bundesländern legen heute Beschäftigte den ganzen Tag lang die Arbeit nieder. In Berlin und Brandenburg sind etwa 6.500 Arbeitnehmerinnen und Arbeitnehmer zum Streik aufgerufen.

0: Tim Korge, RBB24.
1: Verdi-Sprecherin Jüngling fordert gegenüber Antenne Brandenburg vom RBB eine Lohnerhöhung von 6,6% und zusätzlich für die Verdi-Mitglieder einen Bonus von 55 Euro im Monat. Auch Azubis und Dualstudenten sollten mehr Geld bekommen. Die seien die Zukunft der Telekom, sagte Jüngling. Anfang kommender Woche wird in Potsdam in der dritten Runde weiterverhandelt. Die Telekom hält sich bisher bedeckt. Ende April hieß es, man setze weiter auf eine konstruktive Lösung am Verhandlungstisch.
0: Die beiden Weltkriegsbomben in Sachsendorf bei Seelow in Märkisch-Oderland sind am Vormittag entschärft worden. Die Zünder seien erfolgreich gesprengt worden, hieß es vom Amt Seelow-Land. Demnach konnte der Sperrkreis schon nach 3 Stunden gegen 11 Uhr aufgehoben werden. Auch die gesperrte Landesstraße ist wieder befahrbar. Am Morgen hatte die Polizei einen Sperrkreis von etwa 1000 Metern um den Fundort im Gutspark eingerichtet. Der gesamte Ort musste deshalb geräumt werden. Soweit die Nachrichten. 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Das Wetter. Am Nachmittag Wolken verhangen und weiterer Regen, vor allem im Süden Brandenburgs. Im Norden dagegen zunehmende Wolkenlücken. Die Temperaturen aktuell in Berlin-Dahlem 9 und in Pankow 10 Grad, in Strausberg 8 und in Küritz 13 Grad. Morgen etwas Sonne mit einigen kompakten Wolkenfeldern bei 15 bis 18 Grad. Die Zeit 15.05 Uhr.
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3: Im Studio ist Konrad Spremberg, grüße Sie. Es begann als kleine Kreuzfahrt auf dem Atlantik. Jetzt gibt es Ermittlungen und Gesundheitschecks in vielen Ländern. Der Hunter-Virus-Ausbruch mit mehreren Toten auf diesem Schiff sorgt für ziemliche Unruhe gerade. Jetzt wird in Amsterdam eine Flugbegleiterin auf das Virus getestet. Unser Korrespondent für die Niederlande, Vincent Tandler-Schneider, fasst die Entwicklung zusammen.
4: In den Niederlanden wurde eine Flugbegleiterin wegen einer möglichen Infektion mit dem Hunter-Virus in ein Amsterdamer Krankenhaus eingeliefert. Das hat das niederländische Gesundheitsministerium bekannt gegeben. Die Flugbegleiterin hatte an Bord eines KLM-Flugzeugs Kontakt zu einer infizierten niederländischen Frau. Die 69-Jährige hatte sich auf dem Kreuzfahrtschiff angesteckt, auf dem das Hunter-Virus ausgebrochen war. Aufgrund ihres Gesundheitszustandes musste die Frau das Flugzeug verlassen und starb einen Tag später in einem Krankenhaus. Die Flugbegleiterin zeigt laut Gesundheitsministerium leichte Symptome und befinde sich in Isolation. Sie wird aktuell auf eine Infektion mit dem Hunter-Virus getestet. Mittlerweile sind 2 Evakuierungsflüge auf dem Amsterdamer Flughafen gelandet. Eine Deutsche wurde in das Düsseldorfer Universitätskrankenhaus eingeliefert. Ein krankes Crewmitglied des Kreuzfahrtschiffs kam in eine Klinik der niederländischen Stadt Leiden. Bisher sind 3 Todesfälle durch den Ausbruch des Hunter-Virus bestätigt.
3: Und Fachleute sagen, aufgrund des Charakters dieses Virus ist mit einer Pandemie so nicht zu rechnen. Das war unser Korrespondent für die Niederlande, Vincent Tandler-Schneider. Ist Emmanuel Macron der bessere Donald Trump? Also, ich meine das so, Donald Trump tut seit Wochen, als stünde er permanent kurz davor, den Konflikt um die Straße von Hormuz zu lösen. Aber auch wenn heute wieder Fortschritte behauptet werden, bisher ist das nicht handfest. Anders als der US-Präsident, von dem die Iraner schwer genervt sind, hat der französische Präsident offenbar einen ganz guten diplomatischen Draht nach Iran. Gestern hat er mit Irans Präsident Massoud Pezeshkian telefoniert. Und ich freue mich über Einschätzungen zur französischen Diplomatie von unserem Korrespondenten Kai Rinecker in Paris. Guten Tag.
5: Ja, guten Tag, Herr Spremberg.
3: Macron versucht ja gerade, Iran von seinen Friedensplänen zu überzeugen, die Frankreich und Großbritannien zusammengeschmiedet haben. Bitte noch einmal kurz zusammengefasst, was ist der Kern dieser Pläne?
5: Ja, im Prinzip sind es dieselben Pläne, die es schon vor 3 Wochen gab und da veröffentlicht wurden nach einem Treffen in Paris. Da hatte sich ja auch wieder so eine Koalition der Willigen getroffen. 50 Vertreter von Staaten und Organisationen waren dabei gewesen, übrigens auch inklusive China und Indien. Und damals hatte man schon gesagt, es müsse eine sofortige, vollständige und bedingungslose Öffnung der Meerenge von Hormuz her, freie Durchfahrt, Respekt des internationalen Seerechts, auch keine Maut dürfe da gezahlt werden. Und da hat man gesagt, dafür kann man eine internationale militärische Mission zusammenbekommen, eine streng friedliche und defensive Mission, um die Handelsschifffahrt eben dort zu schützen, in der Straße von Hormuz. Und da gibt es wohl offenbar ein Dutzend Staaten, die Unterstützung zugesagt haben. Unter anderem ja auch der Bundeskanzler, der in Paris auch mit dabei war und Minenräumer und Seeaufklärung angekündigt hat.
3: Ja, ich könnte mir vorstellen, im Ergebnis fänden das fast alle Staaten der Welt gut, was da formuliert wurde. Was wollen denn Frankreich, Großbritannien, die da federführend sich zeigen, und die vielen anderen, die mitmachen wollen? Was wollen die anders machen als die USA?
5: Naja, der wichtigste Unterschied, sie sind keine Konfliktparteien. Es geht hier nicht um Kriegshandlungen, sondern um eine neutrale internationale Mission, eine rein defensive militärische Absicherung, weil, das ist das Grundargument, die Straße von Hormuz nicht irgendwie ein Kriegsfaustpfand sein kann, sondern, so hat es heute der französische Außenminister Barrot nochmal gesagt, ein Gemeingut der Menschheit, internationales Gewässer, das geschützt werden muss.
3: Nun benutzen aber sowohl die USA als auch Iran diese Meerenge genau als das, ein Kriegsfaustpfand. Und ich habe noch nicht verstanden, wie das mit der Straße von Hormuz in dieser Idee weitergehen würde. Also glaubt Macron, man könnte diese Straße frei bekommen, selbst wenn USA, Israel, Iran an anderer Stelle noch weiterkämpfen?
5: Ja, es hieß zunächst immer, die Kampfhandlungen müssten eingestellt sein. Das sei eine wichtige Voraussetzung, auch zum Beispiel für die deutschen Anteile. Inzwischen ist der Tonfall aus dem Élysée so, dass man sagt, es braucht vielleicht nicht einen kompletten Waffenstillstand zwischen den USA und dem Iran und natürlich auch Israel, sondern es müsse auf jeden Fall nicht mehr geschossen werden. Also die Gegenblockade der USA muss auch aufgehoben werden. Und am besten gehen auch die Friedensverhandlungen weiter, aber vor allen Dingen muss sicher sein, dass da kein Beschuss stattfindet. Nur unter dieser Bedingung könnte eine solche internationale Mission da vor Ort Erfolg haben.
3: Gestern hat Frankreich einen Flugzeugträger auf die Reise näher Richtung Golf geschickt. Flugzeugträger soll hier aber nicht als Eskalation gemeint sein, sondern...
5: Ja, wie sollen wir es sagen? Also aus dem Élysée-Palast wurden wir da gebrieft und da hieß es, es soll da ein Zeichen ausgehen, dass Frankreich nicht nur bereit sei, sondern auch in der Lage, die Straße von Hormuz abzusichern. Ich würde mal sagen, ein ganz klein bisschen ganz gezieltes Säbelrasseln ist das schon. Wir dürfen nicht vergessen, Frankreich hat viele arabische Partner auch in der Region, die Frankreich zum Beispiel auch militärisch unterstützt, Raketenabwehr in den Vereinigten Arabischen Emiraten zum Beispiel. Frankreich hat Handelsschiffe im Persischen Golf und ausgerechnet wurde nun gestern eines ja auch angeschossen, es wurden Menschen verletzt. Also deswegen, das ist auch so ein wohldosiertes Säbelrasseln dieses einzigen Flugzeugträgerverbandes, den Frankreich hat. Das ist für Frankreich so das Allerheiligste seiner Marine. Wenn die nun sich dem Kriegsgebiet etwas nähert, dann ist das schon ein diplomatisches Zeichen.
3: Und trotzdem wird auch Präsident Macron den Kontakt mit Donald Trump brauchen, wenn das funktionieren soll, oder?
5: Naja, das hat er auch angekündigt. Er hat nicht nur mit dem iranischen Präsidenten gesprochen, sondern er sagt, er spricht auch immer wieder mit Trump und hat auch gesagt, dass er das unbedingt machen will. Mhm. Es geht ja auch kein Weg darum herum. Die Waffen müssen dort schweigen und die USA müssen mitspielen bei dieser Geschichte. Sie müssen ja auch die Gegenblockade aufheben. Und natürlich wäre Macron lieber der bessere Trump, aber das Verhältnis zwischen den beiden ist auch etwas angespannt.
3: Vielen Dank nach Paris an Kai Rienecker, unseren Korrespondenten im ARD-Studio dort. 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Heute früh seit 10 Uhr steht ein neues Straßenschild vor dem Berliner Abgeordnetenhaus. Der bisher namenlose Vorplatz heißt jetzt Margot-Friedländer-Platz. Damit würdigt das Land Berlin eine der bekanntesten Holocaust-Überlebenden und wichtigsten Zeitzeuginnen, die bis zu ihrem Tod mit 103 Jahren, das ist vor einem Jahr gewesen, dass sie gestorben ist, gegen das Vergessen und für Toleranz gekämpft hat. Nach einem Festakt im Abgeordnetenhaus heute früh wurde der Platz offiziell eingeweiht. Unsere Landespolitikreporterin Sabine Müller war dabei.
6: Trauer über den Verlust von Margot Friedländer, aber auch Freude, diese außergewöhnliche Frau gekannt zu haben und sie ehren zu dürfen. Beides schwingt in den Reden mit.
7: Wir haben sie alle noch vor Augen. Ja, sie war eine kleine Frau, aber sie war eine ganz große Persönlichkeit. Sie war eine starke, eine mutige Frau. Niemand konnte sich ihrer zarten Stärke entziehen.
6: Der Vorplatz des Parlaments sei ein guter Ort, um an Margot Friedländer zu erinnern, sagt Berlins regierender Bürgermeister Kai Wegner. Die Herzkammer der Demokratie, hier werde gegen Antisemitismus und für Freiheit, Vielfalt, Toleranz gekämpft. Parlamentspräsidentin Cornelia Seibel zeichnet Friedländers Leben nach, wie sie das Konzentrationslager Theresienstadt überlebte und mit 88 Jahren aus den USA zurück in ihre Heimatstadt Berlin kam, um zu sprechen für die, die nicht mehr sprechen konnten und vor allem jungen Menschen vom Holocaust zu erzählen. Die Benennung des Platzes sieht Seibel als dauerhafte Mahnung und Auftrag für die Zukunft.
8: So wie Sie mit 88 Jahren in Berlin noch einmal von vorne anfingen, so haben wir alle die Möglichkeit, Margot Friedländers Worte zu leben, jeden Tag. Menschlichkeit, Herzenswärme, Vergebung, Toleranz und Mut.
6: Eigentlich dürfen Persönlichkeiten in Berlin frühestens 5 Jahre nach ihrem Tod mit einem Platz oder Straßennamen geehrt werden. Für Margot Friedländer machte die Stadt eine Ausnahme. Richtig so, sagt Mittes Bezirksbürgermeisterin Stefanie Remlinger.
9: Für eine Ausnahmefrau braucht es auch manchmal ein Ausnahmeverfahren.
6: Aber nicht nur der Vorplatz des Abgeordnetenhauses ist jetzt nach Friedländer benannt. Auch das Hans-Karossa-Gymnasium in Spandau wird bald ihren Namen

0: Der Chor der Schule singt. Schülerin Ranim Hachim stellt in ihrer Rede die ängstliche Frage: Werden wir es in Deutschland schaffen, unsere Menschlichkeit zu bewahren?
1: Hass und Hetze scheinen im Alltag unserer Gesellschaft fest verankert. Besonders wenn Begriffe wie Remigration durch den öffentlichen Diskurs hallen, ist das für mich keine abstrakte Debatte.
0: Dafür gibt es großen Applaus. Nur bei der AfD, wo Remigration im Wahlprogramm stehen wird, klatscht niemand. Ranim appelliert an alle Abgeordneten, Friedländers Botschaft der Toleranz solle ihnen bei allen Entscheidungen als Kompass dienen. Ihre Werte im Kopf haben, ihre Worte für alle bewahren. Der Vorsitzende der Margot-Friedländer-Stiftung, Carsten Dreinhöfer, kündigt an:
2: Wir sind dabei, einen Margot-Friedländer-Avatar zu bauen. Einen digitalen Zwilling, damit auch zukünftige Generationen auf Basis ihrer Originalaussagen mit ihr in den Dialog treten können.
0: Margot Friedländer, eine außergewöhnliche Frau, die auch nach ihrem Tod weiterleben soll. Das ist die Botschaft des heutigen Tages.
3: Und das war unsere Landespolitik-Reporterin Sabine Müller. Der Platz vor dem Berliner Abgeordnetenhaus trägt jetzt den Namen Margot Friedländer.
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3: Wenn es für ein Sportteam in der Liga nicht gut läuft, dann ist ein beliebtes Mittel Trainerwechsel. Dass aber ein Team, das erfolgreich weit oben in der Tabelle steht, den Trainer wechselt, ist eher ungewöhnlich. Und wenn in nur einer Saison gleich drei verschiedene Trainer ein Team am Ende sogar zum Sieg führen, das dürfte einmalig sein. Dem alten und neuen deutschen Volleyballmeister BR Wollis ist dieses Kunststück gestern Abend gelungen. Inforadio-Reporter Lars Becker.
5: Versöhnlicher Abschluss für die BR Wollis nach einer schwierigen und lange Zeit enttäuschend verlaufenden Saison. Mit dem 3:1-Erfolg in Lüneburg, dem dritten Sieg in der Best-of-Five-Finalserie, holte sich der deutsche Serien- und Rekordmeister vorzeitig seinen 10. Titel hintereinander, den insgesamt 16. der Vereinsgeschichte. Manager Kevin Nieromand und Mittelblocker Florian Krage-Brewitz.
6: Totale Erleichterung und große Freude. Ja, denn vor ein paar Wochen waren wir schon abgeschrieben. Wir haben viel gearbeitet, die Mannschaft hat sehr hart gearbeitet, wir haben im Hintergrund viel gearbeitet, um das alles wieder auf den Gleis zu bringen. Und insofern sind wir sehr glücklich.
7: Turbulent, holprig, zwischendurch auch ein paar Selbstzweifel. Wir haben jetzt eine schwere Saison gehabt und jetzt am Ende dann doch so überzeugend, das Ding zu gewinnen, ist schon... Tut schon sehr gut für die Seele.
5: Wie in den vorausgegangenen Partien setzten sich die Berliner auch im dritten Finalspiel gegen Lüneburg mit 3:1 durch. Nach den ersten beiden souverän gewonnenen Sätzen, 25:19 und 25:22, leisteten sich die Berliner einen Hänger, dominierten dann aber im vierten und für die Meisterschaft entscheidenden letzten Satz umso deutlicher mit 25:12.
6: Wir hätten das auch schon im dritten Satz abschließen können. Da hatten wir einfach mal 2-3 Blackouts. Wobei wir zweimal mit 3-4 Punkten führen.
5: Nach dem Double in den letzten beiden Jahren scheiterten die Wollis in dieser Saison im Pokal bereits im Halbfinale an Friedrichshafen. In der Champions League war überraschend schon nach der Vorrunde Schluss, anschließend auch im Viertelfinale des CV-Cups. Im Januar schließlich musste Trainer Joel Banks gehen, sein Assistent Alexandre Leal übernahm und bat den Club dann völlig überraschend vor dem vierten Halbfinale gegen Friedrichshafen aus persönlichen Gründen um Vertragsauflösung. Trainer Nummer 3, der andere Co, Markus Steuerwald, führte das Team dann zum Titelgewinn. Meistertrainer in nur 4 Partien.
8: Besser geht's nicht, ja. Verabschiede ich mich auch gleich damit. Ja, ich denke, es waren ein paar Dinge, die mir wichtig waren, die wir anders machen, auch in der Mannschaft. Die Spieler haben das super akzeptiert und sind voll mitgegangen. Die können ja alles spielen, ja. Die wissen ja, wie das funktioniert. Wir müssen das nur ein bisschen rauskitzeln, ja. Das haben wir vielleicht auf eine andere Art und Weise mit der Kommunikation probiert.
5: Steuerwald, das war schon länger klar, übernimmt zur kommenden Saison den Bundesliga-Konkurrenten Gießen. Und auch der nicht nur in der Finalserie überragende Diagonalangreifer Jake Haynes wird den Verein verlassen. Der Amerikaner, bestätigt Manager Kevin Nieromand nach dem Titelgewinn, wird ein lukratives Angebot aus dem Ausland annehmen.
6: Ja, er wird nächste Saison leider nicht mehr bei uns sein. Sehr schade. Dafür bringen wir eine andere Attraktion.
5: Es wird einen Umbruch geben bei den Wollis nach dem 10. Meistertitel in Serie. Hauptaufgabe für den Manager, er muss seinen neuen Trainer finden.
3: Lars Becker über die besondere Geschichte hinter diesem 10. Meistertitel in Folge der BR Wollis aus Berlin.
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3: Gucken wir aufs Wetter in der Region. Die aktuellen Temperaturen 9 bis 10 Grad in Berlin, 9 Grad auch in Cottbus, 10 in Brandenburg an der Havel. Bis heute Abend überwiegend kompakte Wolken, im Norden noch ein bisschen Sonne, Regen kommt am ehesten im Süden herunter. Und das ist heute eindeutig der kühlste Tag der Woche. Morgen dann, neben Sonnenschein, auch ein paar Wolken, aber es wird wieder wärmer, bis zu 18 Grad.
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3: Kerstin Reinsch.
10: Auf der westlichen A10 Richtung Dreikafeland gibt es einen Baustellenstau zwischen Großkreuz und der Havelbrücke. Aktuell 10 Minuten Verzögerung hier. Stadtverkehr Berlin. Sehr viel Geduld benötigen Sie aktuell auf der Stubenrauchstraße vom Sterndamm zur Neuköllner Straße. 45 Minuten Verzögerung. Es gibt weitere Staus mit 15 Minuten Verzögerung. Und zwar auf dem Stadtring Richtung Wedding zwischen Schmargendorf und Funkturm. Und auf dem Stadtring in Richtung Treptow am Autobahnende vor der Elsenbrücke. Außerdem auf der Johannisthaler Chaussee in Richtung Rodower Straße, auf der Spät- und Baumschulenstraße in Richtung Plenterwald und auf der Landsberger Allee in Marzahn stadtauswärts. In Friedrichshain ist die Straße der Pariser Kommune nach einem Unfall zwischen Franz-Mehring-Platz und an der Ostbahn in beiden Richtungen gesperrt. 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
3: 15.20 Uhr.
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3: Ich bin Konrad Spremberg und ich wünsche das wirklich niemandem. Auf einem mittelgroßen Schiff auf dem weiten Meer sein und dann sterben an Bord Menschen an einem Virus, von dem ich noch nie gehört habe. Es ist gut, dass Fachleute jetzt sagen, dass vom Hunter-Virus keine neue Pandemie zu erwarten sei. Trotzdem bewegt das viele. Hier sind Neuigkeiten von Kerstin Reinsch.
10: Nach dem tödlichen Hunter-Virus-Ausbruch auf einem Kreuzfahrtschiff suchen Behörden weltweit nach Kontaktpersonen. Bisher sind 3 Menschen an den Folgen der Viruserkrankung gestorben. 2 von ihnen an Bord, eine Frau erst später in einer Klinik in Johannesburg. Inzwischen liegt eine Flugbegleiterin im Krankenhaus. Sie hatte in dem Fliegerdienst, der die Erkrankte nach Südafrika gebracht hatte. Laut dem Kreuzfahrtunternehmen haben nach dem ersten Todesfall, aber vor der endgültigen Diagnose, rund 30 Menschen das Schiff verlassen. Sie seien auf der Insel St. Helena von Bord gegangen, um in ihre Heimatländer zurückzukehren, auch nach Deutschland. Die Herkunft 2 Personen sei jedoch unklar. Berlin hat seit heute einen Margot-Friedländer-Platz. Der bisher namenlose Platz vor dem Abgeordnetenhaus ist nach der Holocaust-Überlebenden benannt worden. Dazu fand am Vormittag ein Festakt im Parlament statt. Die Präsidentin des Abgeordnetenhauses Seibelt sagte, die Herzkammer der Demokratie trage jetzt den Namen von Margot Friedländer. Auch der regierende Bürgermeister Wegner würdigte das Leben und Wirken der Berliner Ehrenbürgerin, die im vergangenen Mai im Alter von 103 Jahren gestorben war.
11: Margot Friedländer, ja, sie war eine kleine Frau, aber sie war eine ganz große Persönlichkeit. Sie war eine starke, eine mutige Frau, ja, eine beeindruckende Persönlichkeit. Niemand konnte sich ihrer zarten Stärke entziehen.
10: Berlins regierender Bürgermeister Kai Wegner, CDU. Die geplante Reform der Rechte von Menschen mit Behinderungen sorgt im Bundestag für deutliche Kritik. Durch die Reform soll es für Menschen mit Behinderungen leichter werden, etwa ein Kino oder eine Arztpraxis zu besuchen. Grüne und Linke fordern aber dringend Nachbesserungen. Sie monieren, dass private Unternehmen nicht generell verpflichtet werden, für Barrierefreiheit zu sorgen. Sie müssen bauliche Veränderungen nur umsetzen, wenn dadurch keine unverhältnismäßigen Belastungen entstehen. Schon im Vorfeld der Debatte hatten sich zahlreiche Sozial- und Behindertenverbände für eine Verschärfung ausgesprochen. Der Behindertenbeauftragte der Bundesregierung Dusel nennt den Gesetzentwurf in der vorliegenden Form einen zahnlosen Tiger. Bundespräsident Steinmeier hat noch einmal bekräftigt, dass Europa stärker auf militärische Eigenständigkeit setzen sollte. Die europäischen NATO-Partner hätten bislang zu sehr auf die USA gesetzt, erklärte Steinmeier nach einem Treffen mit dem finnischen Staatschef Stubb. Aus Helsinki, Benjamin Großkopf.
12: Steinmeier und Stubb betonten, dass die europäische Säule der NATO weiter gestärkt werden müsse, unabhängig davon, wie der Bündnispartner USA sich verhält. Präsident Donald Trump hatte angekündigt, 5.000 US-Soldaten aus Deutschland abzuziehen. Nach Steinmeiers Einschätzung ist es aber nicht im strategischen Interesse der US-Regierung, ihre Truppen in Deutschland weiter zu reduzieren. Sowohl Deutschland als auch Finnland rüsten gerade massiv auf, vor allem wegen einer möglichen direkten verstärkten Bedrohung aus Russland. Deswegen war Finnland vor 3 Jahren der NATO beigetreten und ist zusammen mit Schweden das jüngste Mitglied.
10: RBB 24 Inforadio, der Verkehrsservice mit einer Gefahrenmeldung um 15.24 Uhr. Vorsicht auf der A11 Berlin Richtung Stettin. Zwischen Werbelin und Korin liegt ein Metallteil auf der rechten Spur. Die neuen Berliner XXL-Straßenbahn Urbanliner soll im Sommer in Betrieb gehen. Das hat BVG-Chef Falk angekündigt. Der Betriebsbeginn war verschoben worden, weil geprüft werden musste, ob die extra langen Bahnen für den Alexanderplatz zu schwer sind. Dafür habe man nun eine Lösung gefunden, sagte Falk.
13: Wir haben jetzt mal eine Annahme gewählt, dass das Fahrzeug mit knapp 7 Menschen pro Quadratmeter belastet ist. Darauf ist das jetzt ausgelegt. Wir ziehen jetzt an 2 Punkten bei der U2, U5 nochmal Säulen nach. Und dann sind wir, glaube ich, auf dem Weg, dass wir dann die Zulassung bekommen.
10: BVG-Chef Henrik Falk. Bis 2028 sollen insgesamt 30 Urbanliner auf der Linie M4 unterwegs sein. Später sollen sie auch auf anderen Strecken fahren. Die beiden Weltkriegsbomben in Sachsendorf bei Seelow, Märkisch-Oderland, sind am Vormittag entschärft worden. Die Zünder seien erfolgreich gesprengt worden, hieß es vom Amt Seelow-Land. Demnach konnte der Sperrkreis schon nach 3 Stunden gegen 11 Uhr aufgehoben werden. Auch die gesperrte Landesstraße ist wieder befahrbar. Am Morgen hatte die Polizei einen Sperrkreis von etwa 1000 Metern um den Fundort im Gutspark eingerichtet. Der gesamte Ort musste deshalb geräumt werden. Soweit die Nachrichten. 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Das Wetter. Am Nachmittag Wolkenfangen und weiterer Regen, vor allem im Süden Brandenburgs. Die Temperaturen zur Stunde in Berlin-Steglitz 9, in Buch 10 Grad, in Jüterbock 8 und in Küritz 13 Grad. Morgen etwas Sonne mit einigen kompakten Wolkenfeldern. Meist bleibt es trocken bis 18 Grad. Die Zeit 15.26 Uhr.
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3: Im Studio Konrad Spremberg. Behinderten- und Sozialverbände protestieren schon seit Wochen gegen einen Gesetzentwurf der Bundesregierung. Das Behindertengleichstellungsgesetz ist aus Sicht von vielen Menschen mit Behinderung einfach kein großer Wurf. Heute Vormittag haben die Abgeordneten im Bundestag in erster Lesung über dieses Gesetz beraten und auch im Plenarsaal gab es viel Kritik, hat Hauptstadtkorrespondent Andreas Fischer beobachtet.
14: Es ist schon relativ viel los um 9 Uhr im Plenarsaal. Die Fraktionsvorsitzenden aller Parteien sind da, die Besuchertribünen oben sind voll. Auf den wenigen barrierefreien Plätzen dort verfolgen auch einige Menschen mit körperlicher Behinderung die Debatte. In den Reihen ist es aber noch ziemlich ruhig, als Arbeits- und Sozialministerin Bärbel Baas von der SPD ihren Gesetzentwurf vorstellt.
15: Menschen mit Behinderung bekommen jetzt einen Anspruch auf sogenannte angemessene Vorkehrungen. Das bedeutet beispielsweise, dass der genannte Friseurladen eine mobile Rampe zur Verfügung stellen muss oder eine andere praktikable Lösung anbietet.
14: Klingt erstmal nach einem Fortschritt. Immerhin sollen Regeln zur Barrierefreiheit in Zukunft nicht nur für Behörden, sondern auch für die Privatwirtschaft gelten. Doch eine Klausel im Gesetzestext hat schon im Vorfeld für massive Kritik gesorgt. Sie sagt, dass für Unternehmer alle baulichen Veränderungen und Änderungen an Gütern und Dienstleistungen als unverhältnismäßige Belastung gelten. Ein Widerspruch in sich, findet Jan Faeser von der AfD.
16: Sie haben einen 56-seitigen Gesetzentwurf vorgelegt, dessen Zielsetzung in nur einem Halbsatz vollends ausgehebelt wird.
14: Nicht nur aus der Opposition muss sich Sozialministerin Baas scharfe Kritik anhören. Auch in den eigenen Reihen ist ihr Gesetzentwurf höchst umstritten. Heike Heubach von der SPD ist die erste gehörlose Abgeordnete im Bundestag. Ihre Rede hält sie in Gebärdensprache, eine Sprecherin trägt sie über die Lautsprecher im Plenarsaal vor. Heubach ist enttäuscht, dass die Privatwirtschaft anders als der Staat nicht zu Barrierefreiheit verpflichtet wird.
17: Der Alltag der Menschen findet nicht in Bundesministerien oder Behörden statt. Der Alltag findet im Supermarkt, im Restaurant, im Kino oder am Bahnhof statt. Wenn wir Barrierefreiheit ernst meinen, dann müssen wir sie genau dort durchsetzen, wo das Leben stattfindet, in der Privatwirtschaft.
14: Auch die Linke sieht sich in dieser Debatte als Sprachrohr der Menschen mit Behinderung, von denen einige am Morgen auch vor dem Kanzleramt demonstrieren. Fraktionschef Sören Pellmann fällt ein drastisches Urteil.
18: Dieses Gesetz baut keine einzige Barriere ab. Dieses Gesetz schützt die Wirtschaft und es schützt insbesondere die Wirtschaft vor Menschen mit Behinderung.
14: Ein Zitat, das der CDU-Abgeordnete Wilfried Oellers nicht unterschreiben würde. Er ist in seiner Fraktion für die Belange von Menschen mit Behinderung zuständig, sieht im Gesetzentwurf viele Fortschritte, zum Beispiel im Bereich der leichten Sprache oder bei Assistenzhunden. Und er verteidigt den Ansatz, dass die Privatwirtschaft nicht zu sehr belastet wird.
19: Am Ende muss eine Regelung stehen, die für diejenigen, die wir in die Pflicht nehmen, zumutbar und auch rechtssicher sind. Denn Barrieren können nur mit und nicht gegen die Unternehmen abgebaut werden.
14: Aber nicht nur an den Regeln für die Privatwirtschaft gibt es Kritik. Der Bund verpflichtet sich mit den Plänen, seine bestehenden Gebäude bis 2045 komplett barrierefrei umzubauen. 10 Jahre später, als es Union und SPD im Koalitionsvertrag vereinbart hatten. Corinna Rüffer von den Grünen ist das zu langsam, sie wird dabei emotional.
20: Das sind ja keine Orte, an die man normalerweise mit Freude geht, sondern im Zweifelsfall wird man dahin zitiert und dann muss man doch drum betteln, dass man reingelassen wird. Das kann doch nicht unser Ernst sein. Das kann nicht unser Ernst sein.
14: Am Ende der Debatte ist klar, dass eigentlich niemand mit dem Gesetzentwurf so richtig glücklich ist. Die Frage ist jetzt, auf welche konkreten Änderungen sich die Abgeordneten im parlamentarischen Verfahren noch einigen können.
3: Andreas Fischer, unser Korrespondent aus dem Hauptstadtstudio, war das. Seit Anfang des Jahres bekommen 18-Jährige Post von der Bundeswehr. Sie sollen per Fragebogen angeben, ob sie bereit sind, einen freiwilligen Wehrdienst zu leisten. Und für junge Männer ist diese Antwort Pflicht. Bisher hat trotzdem jeder vierte angeschriebene Mann nicht geantwortet, berichtet das Redaktionsnetzwerk Deutschland. Wie ist das zu bewerten? Hauptstadtkorrespondent Oliver Neuroth.
21: Wenn gut ein Viertel der jungen Männer nicht reagiert auf die Post der Bundeswehr, heißt das ja gleichzeitig, dass knapp 3/4 reagieren und den Fragebogen zurückschicken, also die große Mehrheit. Das dürfte die Bundeswehr schon ganz gut finden, denn es gibt einen positiven Trend. Im Februar war schon ein Zwischenstand an die Öffentlichkeit gekommen, 2 Monate nachdem das Fragebogenmodell eingeführt wurde. Und dabei kam raus, dass nur die Hälfte der jungen Männer den Fragebogen zurückgeschickt hat. Inzwischen sind es also deutlich mehr.
3: Noch spannender ist aber doch vielleicht die Frage, wie viele junge Menschen sich auch bereit zeigen, Wehrdienst zu leisten. Oliver Neuroth nochmal.
21: Da heißt es, etwa die Hälfte derjenigen, die den Bogen zurücksendet, hat auch Interesse an einem Wehrdienst, also an mindestens einem halben Jahr bei der Bundeswehr. Wenn wir mal hochrechnen, bisher hat die Bundeswehr knapp 200.000 Fragebögen verschickt. Demnach sagen etwa 75.000 junge Männer, ein Wehrdienst wäre für mich okay. Die Bundeswehr möchte über dieses Modell ja mehr junge Menschen zu sich holen, die nach dem freiwilligen Wehrdienst dann auch in der Truppe bleiben. Verteidigungsminister Pistorius will, dass innerhalb der nächsten knapp 10 Jahre die Zahl der Soldaten von jetzt 186.000 auf dann 260.000 steigt.
3: Es ist für Männer ja Pflicht, diesen Fragebogen auszufüllen, das habe ich gesagt. Aber welche Konsequenzen drohen, wenn man dann trotzdem nicht antwortet? Das erklärt auch unser Hauptstadtkorrespondent.
21: Das läuft ungefähr so ab wie mit einer nicht bezahlten Rechnung. Zuerst kommt eine Erinnerung, dass man antworten soll, dann eine zweite Aufforderung, quasi eine Mahnung mit einer neuen Frist. Und wer darauf immer noch nicht reagiert, begeht offiziell eine Ordnungswidrigkeit. Das heißt, es kann ein Bußgeld fällig werden. Wie hoch das ist, ist noch nicht ganz klar. Es kursiert die Zahl von bis zu 1.000 Euro. Die Bundeswehr kündigt auch an, hartnäckigen Fällen nachzugehen. Also, wer immer wieder die Erinnerungen missachtet und den Fragebogen nicht zurücksendet, der muss sich auf ein Bußgeld einstellen.
3: Wenn jetzt aber von denen, die antworten, so viele Interesse haben an einem freiwilligen Wehrdienst, wie viele könnte denn die Bundeswehr überhaupt aufnehmen?
21: Tatsächlich gar nicht so viele. Im Moment hat die Bundeswehr die Kapazität für etwa 20.000 Wehrdienstleistende gleichzeitig. Mehr geht nicht, denn es fehlt einfach zurzeit an Kasernen, an Ausbildern und so weiter, weil ja viele Bundeswehrstandorte in den vergangenen Jahren geschlossen wurden. Davon will man jetzt viele reaktivieren und zum Beispiel Reservisten als Ausbilder einsetzen. Das Ziel ist, innerhalb der nächsten 3 Jahre die Kapazitäten hochzufahren für dann bis zu 30.000 Wehrdienstleistende pro Jahr.
3: Oliver Neuroth aus unserem Hauptstadtstudio war das. Eine neue Schule für Hoppegarten und Neuenhagen. Die beiden Gemeinden haben beschlossen, gemeinsam eine Schule zu bauen auf einem Areal in der Nähe vom S-Bahnhof Hoppegarten. Es ist jetzt 4 Jahre schon her, aber die Hoppegartner haben es in all der Zeit nicht geschafft, Baurecht auf dem Gelände zu schaffen. Und jetzt hat der Neuenhagener Bürgermeister die Reißleine gezogen. Er hat entschieden, Neuenhagen baut jetzt eine eigene Schule ohne Hoppegarten. Aber auch hier gibt's Zweifel, vor allem ob die geplante Schulform da überhaupt benötigt wird. RBB24-Reporter Philipp Gerstner fasst die Diskussion zusammen. In Neuenhagen müssen sich jährlich rund 200 Schüler nach der 6. Klasse eine weiterführende Schule suchen. Bisher müssen viele dafür in die Nachbargemeinden gehen, denn in Neuenhagen gibt es nur ein Gymnasium und eine Oberschule eines privaten Trägers. Die neue Schule soll den Mangel ausgleichen. Entstehen soll eine weitere Oberschule, also eine Schule von der 7. bis zur 10. Klasse ohne zweiter Sekundarstufe. Doch daran hagelt es ordentlich Kritik. Sebastian Obert ist der Leiter der Grundschule am Gruscheweg. Er meint, dass nur für sehr wenige seiner Schulabgänger eine Oberschule überhaupt in Frage kommt.
1: Wenn ich mir meine Schüler anschaue, also von den Leistungen her, aber auch jetzt im Prinzip das Gesamtbild von Neuenhagen, dann erkenne ich eben, dass der Bedarf eher für eine Gesamtschule oder Gymnasium ist. Denn das Ü7-Verfahren sieht ja so aus, dass 22 Kinder im Prinzip als Erstwunsch Oberschule ausgewählt haben, was halt gerade so um die 10% sind.
3: Laut des Schulleiters und einigen Gemeindevertretern wünschen sich die Neuenhagener lieber eine Schule, auf der die Schüler direkt ihr Abitur machen können. Außerdem soll die Oberschule auf dem Grundschulcampus am Gruscheweg integriert werden. Das halten die Lehrer und die Eltern für keine gute Idee, meint der Schulleiter.
1: Wir reden ja hier nicht von unseren Kindern aus Neuenhagen, die dann die Oberschule besuchen, sondern eben auch viele externe Schüler, die wir halt nicht kennen. Und da haben halt die Eltern die Bedenken, dass im Prinzip dann Neunklässler auf Erstklässler treffen und das halt nicht so gut geht. Wenn das ein anderer Schultyp ist und dann vielleicht eine Gesamtschule ist, wo die Kinder auch noch mal ein bisschen motivierter sind, dann ist das schon eine andere Sache.
3: Auch für Bürgermeister Ansgar Schahnke ist das große Ziel eine Gesamtschule. Doch die bekomme er zurzeit nicht genehmigt. Der Weg über die Oberschule sei die letzte Möglichkeit, überhaupt eine weiterführende Schule in Neuenhagen aufzubauen. Er ist davon überzeugt, dass sich auch genug Schüler für diese Schulform entscheiden werden.
2: In Neuenhagen ist keine Oberschule, die angewählt werden kann. Deswegen können die Anwaltzahlen für Neuenhagen auch nicht da sein. Insofern ist das alles mit Vorsicht zu genießen. Wir denken, wir haben den Nachweis erbracht und wir haben in Bezug auf die weiterführenden Schulen hier ein Defizit. Es hat sich in den letzten Jahren gezeigt, dass die Kinder eben weite Wege in Kauf nehmen müssen. Und das möchten wir nicht. Wir möchten, dass die Kinder hier in Neuenhagen auf die 7. Klasse wechseln können.
3: Der Bildungsausschuss hat sich am Dienstag zumindest für die Schule entschieden.
22: Ob also Neuenhagen im Landkreis Märkisch-Oderland eine eigene Schule bekommt, sollen dann endgültig die Gemeindevertreter und Vertreterinnen auf ihrer Sitzung am 1. Juni entscheiden. Das war unser Reporter Philipp Gerstner.
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22: Die Firma, um die es jetzt geht, ist nicht sehr bekannt, aber war ziemlich einflussreich. Sie hat für Volkswagen Prestigeprojekte wie das 1-Liter-Auto entwickelt, aber im Schummeldieselskandal auch schon mal richtig daneben gegriffen. Die Ingenieurgesellschaft Auto und Verkehr, IAV, in Berlin soll bis 2027 abgewickelt werden. Wirtschaftsreporter Johannes Frevel.
23: Es geht um Auftragsentwicklung für Hauptgesellschaft der VW und Autozulieferer. Den Kern bildet ein Kompetenzcluster rund um Abgasreduzierung. Derzeit werden Autos für die kommende Norm Euro 7 aufgerüstet. Jan Franke ist stellvertretender IAV-Betriebsratschef in Berlin und resümiert.
24: Seit der Verkündigung gestern, dass unser Standort in Planung geschlossen werden soll, ist die Stimmung natürlich am Boden. Verhandeln tun wir eigentlich schon seit einem halben Jahr. Allerdings konfrontiert uns unsere Geschäftsführung fast wöchentlich mit neuen Ausgangspositionen, an denen wir uns abarbeiten müssen. Und das ist natürlich nicht der Sache dienlich.
23: Im März wurden etwa 70.000 Elektroautos neu zugelassen, aber nur noch knapp 40.000 Diesel. Der Markt für Abgaskompetenz läuft dem Unternehmen weg.
24: Zum einen haben wir auf der Automotive-Seite einen Rückgang des Umsatzes. Das ist eine Sache, die man vor 5 Jahren eigentlich schon hätte absehen können. Wurde auch von der Mitbestimmung adressiert, leider von den bisherigen Geschäftsführungen nicht umgesetzt, das Geschäft zu diversifizieren und auch in andere Branchen zu gehen. Dementsprechend haben wir schon zu viel Personal an Bord, wenn man so will, wenn man die Rechnung so einfach machen will. Das heißt, ein Personalabbau steht zur Debatte, dem verschließen wir uns auch nicht. Der muss natürlich aber sozialverträglich, Sozialplan, vernünftige Abfindung etc.
23: Danach sieht es bisher aber noch nicht aus. Vielmehr steht der Tarifvertrag zur Disposition. Die Geschäftsführung prüft einen Ausstieg. Gut 1.200 Jobs sollen in Berlin gestrichen, der Standort verkauft werden.
24: Der Markt wächst nicht. Im Moment erleben wir halt wirklich, dass Umfänge, die wir sonst bearbeitet haben, nach Indien gehen oder nach Nordafrika, weil da einfach die Löhne wesentlich niedriger sind.
23: Es ist nicht der erste Aderlass des Unternehmens.
24: Wir haben in 2024 über ein Freiwilligenprogramm, also mit Abfindung, so ungefähr 600 Kollegen verloren, sage ich mal aus unserer Sicht. Aber wir hatten auch mit Partnerfirmen, das ist allerdings eine Initiative der Betriebsräte gewesen, auch Kollegen von Arbeit in Arbeit vermittelt. Also Stichwort die Firma Stadler in Pankow zum Beispiel. Wir hatten auch bei Siemens Mobility, bei Siemens generell, dann auch Leute von uns untergebracht, beziehungsweise ihnen das vermittelt. Aber ich denke, das stößt auch in Berlin dann schlussendlich an Grenzen.
23: Die wachsende Bahnindustrie könnte sicher Ingenieure brauchen. Doch ausgerechnet Alstom in Hennigsdorf baut seine Produktion ab. Die große Hoffnung, ein Käufer, der IAV übernimmt, um in den deutschen Markt einzusteigen. Denkbar ist auch eine olivgrüne Zukunft wie beim ehemaligen Autozulieferer Pierburg im Wedding, der inzwischen dem Rüstungsunternehmen Rheinmetall gehört.
22: Der Autozulieferer IAV in Berlin soll geschlossen werden. Das war Wirtschaftsreporter Johannes Frevel. Zeit für den Blick aufs Wetter. Am wohl kühlsten Tag dieser Woche, zwischen 9 und 11 Grad, haben wir jetzt gerade in Berlin, 8 Grad in Frankfurt an der Oder und 12 Grad in Perleberg. Es wird heute vor allem viele Wolken geben den restlichen Tag, gebietsweise Regen, am ehesten in der Südhälfte, ein bisschen Sonne vielleicht im Norden von Brandenburg und Höchsttemperatur heute 14 Grad.
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22: Mit Kerstin Reinsch.
10: Auf der westlichen A10 in Richtung Dreikafeland gibt es einen Baustellenstau von 10 Minuten Länge zwischen Großkreuz und der Havelbrücke. Stadtverkehr Berlin, sehr viel Geduld benötigen Sie auch auf der Stubenrohrstraße vom Sterndamm zur Neuköllner Straße. Hier aktuell bis zu 45 Minuten plus. Weitere Staus mit 15 Minuten Verzögerung auf dem Stadtring Richtung Wedding zwischen Schmargendorf und Funkturm. Dann auf dem Stadtring in Richtung Treptow am Autobahnende vor der Elsenbrücke. Außerdem auf der Invalidenstraße in beiden Richtungen, Baumschulenstraße in Richtung Plenterwald, Rudolf-Rühl-Allee in Richtung Biesdorf und auf der Landsberger Allee in Marzahn stadtauswärts. In Karlshorst ist die Treskow-Allee am Bahnhof Karlshorst in Richtung Oberschöneweide auf eine Spur verengt. Und schon mal als Hinweis, ab dem kommenden Montag steht dann für gut 10 Tage pro Richtung nur eine Spur zur Verfügung. 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
22: 20 vor 4.
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22: Hier ist Konrad Spremberg. Straßen, Glasfaserkabel und Energieprojekte kosten richtig viel Geld. Und die Bundesregierung hat da sehr gute Argumente für Spendierhosen. Deutschland braucht dringend Investitionen. Das wäre so einfach, wenn nicht gleichzeitig das Geld so knapp wäre. Wie knapp genau? Nachrichten mit Kerstin Reinsch.
10: Die öffentlichen Kassen müssen in den nächsten Jahren mit deutlich geringeren Steuereinnahmen rechnen als zuletzt erwartet. Das geht aus der halbjährlichen Steuerschätzung hervor, die Bundesfinanzminister Klingbeil am Nachmittag in Berlin präsentiert hat. Erstellt wurde sie vom Arbeitskreis Steuerschätzung. Danach verringern sich die Steuereinnahmen von Bund, Ländern und Gemeinden dieses Jahr um knapp 18 Milliarden Euro verglichen mit der vorigen Schätzung vom letzten Herbst. Nächstes Jahr dürfte allein der Bund etwa 10 Milliarden Euro weniger einnehmen. Gleichzeitig plant Klingbeil schon jetzt mit deutlich mehr Schulden. Er führt die Entwicklung vor allem auf die hohen Energiekosten zurück, die der Iran-Krieg ausgelöst habe. Im Zusammenhang mit dem Ausbruch des Hunter-Virus auf einem Kreuzfahrtschiff wird jetzt weltweit nach Kontaktpersonen gesucht. Wie viele Menschen auf dem Schiff mit den Infizierten in Kontakt kamen, ist unklar. In den Niederlanden ist inzwischen eine Flugbegleiterin in ein Krankenhaus gekommen. Sie hatte im Flieger Kontakt mit einer der Infizierten von dem Schiff. Aus dem ARD-Studio Brüssel, Tandler Schneider.
0: Die Flugbegleiterin zeigt laut Gesundheitsministerium leichte Symptome und befinde sich in Isolation. Sie wird aktuell auf eine Infektion mit dem Hunter-Virus getestet. Mittlerweile sind zwei Evakuierungsflüge auf dem Amsterdamer Flughafen gelandet. Eine Deutsche wurde in das Düsseldorfer Universitätskrankenhaus eingeliefert. Ein krankes Crewmitglied des Kreuzfahrtschiffs kam in eine Klinik der niederländischen Stadt Leiden. Bisher sind 3 Todesfälle durch den Ausbruch des Hunter-Virus bestätigt.
10: Berlin hat seit heute einen Margot-Friedländer-Platz. Der bisher namenlose Vorplatz des Abgeordnetenhauses ist nach der Holocaust-Überlebenden benannt worden. Am Vormittag gab es dazu einen Festakt. Sabine Müller, RBB 24 Landespolitik.
5: Seit 10 Uhr steht das neue Straßenschild vor dem Landesparlament und erinnert an die Berliner Ehrenbürgerin, die vor einem Jahr starb. Eine kleine Frau, aber eine ganz große Persönlichkeit, stark und mutig, sagte Berlins regierender Bürgermeister Wegner beim Festakt im Plenarsaal. Parlamentspräsidentin Seibel sieht den neuen Platznamen als dauerhafte Mahnung und als Auftrag, Margot Friedländers Botschaft der Toleranz weiterzutragen. Eine Schülerin appellierte an die Abgeordneten, diese Botschaft solle ihnen bei allen Entscheidungen als Kompass dienen.
10: Die geplante Reform der Rechte von Menschen mit Behinderungen sorgt im Bundestag für deutliche Kritik. Durch die Reform soll es für Menschen mit Behinderungen leichter werden, etwa ein Kino oder eine Arztpraxis zu besuchen. Grüne und Linke fordern aber dringend Nachbesserungen. Sie monieren, dass private Unternehmen nicht generell verpflichtet werden, für Barrierefreiheit zu sorgen. Sie müssen bauliche Veränderungen nur umsetzen, wenn dadurch keine unverhältnismäßigen Belastungen entstehen. Schon im Vorfeld der Debatte hatten sich zahlreiche Sozial- und Behindertenverbände für eine Verschärfung ausgesprochen. Der Behindertenbeauftragte der Bundesregierung Dusel nennt den Gesetzentwurf in der vorliegenden Form einen zahnlosen Tiger. Nach Schüssen auf zwei junge Männer in Berlin-Neukölln Ende April ist ein Tatverdächtiger festgenommen worden. Wie die Polizei mitgeteilt hat, sitzt ein 20-Jähriger seit Montag in Untersuchungshaft. Steve Neuwirth, RBB 24.
6: Laut Polizei wurde der Verdächtige 10 Tage nach den Schüssen in Neukölln bei einer anderen Tat festgenommen. Er soll versucht haben, einem Zivilpolizisten in der Hasenheide sein Diensthandy zu stehlen. Bei den Schüssen am 23. April im Anita-Berber-Park war ein 27-Jähriger verletzt worden. Die Polizei prüft außerdem, ob der 20-Jährige noch für weitere Schüsse nahe des Anita-Berber-Parks am 2. Mai mitverantwortlich ist. Hierbei war ein junger Mann und ein Jugendlicher verletzt worden. An der Festnahme war die Sondereinheit Ferrum beteiligt. Die Abteilung wurde im November vergangenen Jahres nach zahlreichen Schießereien in Berlin eingerichtet.
10: Die beiden Weltkriegsbomben in Sachsendorf bei Seelow in Märkisch-Oderland sind am Vormittag entschärft worden. Die Zünder seien erfolgreich gesprengt worden, hieß es vom Amt Seelow-Land. Demnach konnte der Sperrkreis schon nach 3 Stunden gegen 11 Uhr aufgehoben werden. Auch die gesperrte Landesstraße ist wieder befahrbar. Am Morgen hatte die Polizei einen Sperrkreis von etwa 1000 Metern um den Fundort im Gutspark eingerichtet. Der gesamte Ort musste deshalb geräumt werden. Soweit die Nachrichten. 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Das Wetter. Am Nachmittag Wolken verhangen und weiterer Regen, vor allem im Süden Brandenburgs. Die Temperaturen zur Stunde in Berlin-Steglitz 9 Grad, in Köpenick 10, in Luckenwalde 8 Grad und in Neuruppin 14. Morgen etwas Sonne mit einigen kompakten Wolkenfeldern. Meist bleibt es trocken bei 15 bis 18 Grad. Die Zeit 15.46 Uhr.
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22: Wir schauen jetzt nach Italien. Da kann man eine ziemliche Law-and-Order-Politik beobachten. Die Regierung von Giorgia Meloni hat neue Straftatbestände eingeführt und an anderen Stellen das Strafmaß erhöht. Eine Folge davon ist, Italiens Jugendgefängnisse sind komplett überfüllt und die Zustände darin offenbar katastrophal. Im Schnitt nimmt sich alle 3 Tage ein junger Mensch in Haft das Leben. Wow, warum passiert das? Unsere Italien-Korrespondentin Verena Schelte hat nicht locker gelassen, um sich hinter Gittern ein eigenes Bild zu machen dort. Ein ganzes Jahr lang hat sie sich immer wieder mit Jugendlichen im Gefängnis getroffen und mit denen, die ihnen helfen wollen. Unter anderem war sie im wohl berüchtigsten Jugendknast bei Milano, Mailand in Norditalien.
7: Es ist nicht so leicht, einen Termin bei Claudio Burgio zu bekommen. Doch an diesem Tag soll es klappen. In einem Vorort von Mailand. Freut mich sehr.
8: Freut mich.
7: Claudio Burgio verbringt viel Zeit im Gefängnis. Denn er ist Gefängnispfarrer in Beccaria, dem Mailänder Jugendgefängnis. Wenn er nicht dort ist, versucht er, jugendlichen Straftätern zu helfen. In der Organisation Kairos, die er mitgegründet hat. Insgesamt leben etwa 80 Jungs zwischen 14 und 25 Jahren in Kairos. Damit ist jeder Platz in der Organisation belegt. Die meisten Jugendlichen hier saßen bereits im Gefängnis und haben dort teilweise ziemlich schlimme Dinge erlebt, wie ich später lernen werde. Resozialisierung funktioniere hauptsächlich über Bildung, sagt Don Claudio. Doch damit die fruchtet, müssten erst einmal die Grundlagen geschaffen werden.
8: Diese Jungs sind es überhaupt nicht gewohnt, gehört zu werden. Dass jemand für sie da ist, ihnen ohne Vorurteile zuhört, ist etwas völlig Neues für sie. Aber wenn Vertrauen entsteht, dann schaffen sie es, auch über depressive Zustände, Ängste oder schmerzhafte Erfahrungen zu sprechen. Man muss in ihre Geschichten eintauchen, um ihnen zu helfen, positiv auf ihr Leben zu blicken.
7: In Italien gibt es viele solcher Einrichtungen. Sie sind meist in privater Trägerschaft, werden aber hauptsächlich vom Staat finanziert. Der nächste Morgen, kurz vor 8. Ein junger Mann kommt aus einem der Wohngebäude von Kairos herausspaziert. Er heißt Brian und ist ziemlich auffällig, denn er hat mehrere Tattoos im Gesicht, Tränen und unter seinem rechten Auge steht AK-47. Auch Brian ist auf Bewährung und bei Kairos untergebracht. Vor kurzem hat er einen Job in einem Tierheim gefunden. Da fährt ihn eine Erzieherin jetzt hin. Denn zu seinen Auflagen gehört, dass er die Einrichtung nur in Begleitung verlassen darf. Im Tierheim angekommen, zieht sich Brian um und holt Schaufel und Besen. Hier sind hauptsächlich Hunde untergebracht. Brian öffnet eine Box, holt einen dunklen Mischlingshund heraus und bringt ihn in einen Zwinger. 2 Minuten nimmt er sich Zeit zu spielen, dann geht Brian zurück zur Box und kehrt große Hundehaufen zusammen.
9: Die Box ist sauber, jetzt kommen die anderen dran.
11: Das sind noch ganz schön viele.
7: Brian ist 21 Jahre alt. Mehr als 4 Jahre hat er bereits im Knast verbracht. Zu seinem Vater hatte er nie Kontakt. Seine Mutter hat Alkohol- und Drogenprobleme. Mit 14 landete er das erste Mal im Gefängnis. Irgendwann in dieser Zeit entscheidet er sich, sein Leben in den Griff zu kriegen. Und das hat auch mit den Dingen zu tun, die er im Erwachsenengefängnis gesehen hat.
9: Ja, ich habe jemanden sterben sehen. Es war ein heroinabhängiger Junge mit heftigen Entzugserscheinungen. Ich habe Leute gesehen, die sich den Mund und die Augen zugenäht haben, um mit dem Richter sprechen zu können oder um eine Erlaubnis für Freigang zu bekommen. Einmal hat sich jemand auf der Treppe selbst erstochen. Es ist eine völlig andere Welt. Manche glauben, das Gefängnis ist so wie in den Filmen, aber so ist es nicht.
7: Brian redet sehr nüchtern über all diese Dinge. Drogen, Gewalt und auch der Tod scheinen für ihn alltäglich zu sein. Jetzt hat er durch Kairos die Chance bekommen, den Absprung aus der Kriminalität zu schaffen. Die Rückfallquote von Jugendlichen, die ihre Strafe in einer Gemeinschaft wie Kairos verbüßen, liegt dem italienischen Justizministerium zufolge immerhin bei unter 20%. Viel niedriger, als wenn sie die Zeit nur im Gefängnis absitzen würden.
8: Meiner Meinung nach ist das Gefängnis nie eine Lösung, schon gar nicht für Minderjährige. Im italienischen Rechtssystem gilt der Jugendvollzug als letztes Mittel, die sogenannte Extrema Ratio. In diesem Jahr ist, vielleicht auch gerade aufgrund einiger Gesetzesdekrete, die Zahl der Jugendlichen in Jugendstrafanstalten exponentiell angestiegen. Das hat das System ein wenig in die Knie gezwungen.
7: Sagt Don Claudio. Was das genau für die Gefängnisse und vor allem für die Jugendlichen bedeutet, wird sich später herausstellen. Eines dieser Dekrete ist das sogenannte Caivano-Dekret, benannt nach einer Kleinstadt, einige Kilometer nördlich von Neapel. Caivano gehört zu den berüchtigsten sozialen Brennpunkten Italiens. Hier herrschen Armut und die Camorra. Im August 2023 gerät die Stadt landesweit in die Schlagzeilen. Eine Gruppe Jugendliche hat in einem verlassenen Sportzentrum 2 Mädchen im Alter von 10 und 12 Jahren brutal vergewaltigt. Der Fall erschüttert ganz Italien, wirft ein Schlaglicht auf die zunehmende Jugendgewalt, vor allem im Süden. Kurz darauf verabschiedet die Regierung das Caivano-Dekret. Vereinfacht gesagt, können Jugendliche damit leichter ins Gefängnis gesteckt werden. Seit Einführung des Dekrets im August 2023 ist die Zahl der jugendlichen Gefängnisinsassen um 60% angestiegen. Erstmals sind die Jugendgefängnisse in Italien überfüllt. Bei der Recherche fällt auf, ein Jugendgefängnis gerät besonders häufig in die Schlagzeilen: Beccaria, das Jugendgefängnis in Mailand.
10: In den Medien kursieren Bilder, die von einer Überwachungskamera aufgenommen wurden. Sie sollen zeigen, wie die Mitglieder der Gefängnispolizei minderjährige Häftlinge misshandeln. Es laufen Ermittlungen gegen über 40 Personen, darunter sogar ehemalige Gefängnisdirektoren, weil sie die Gewalt stillschweigend geduldet hätten. Nach mehreren Versuchen stimmt das Justizministerium einem Besuch des Mailänder Jugendgefängnisses zu. Hier wartet bereits Don Claudio. Als Gefängnispfarrer kennt er Beccaria gut. Mehrmals pro Woche kommt er hierher.
12: Ciao. Buongiorno.
13: Freut mich. Seid ihr gut angekommen?
15: Hallo, siete arrivati.
10: Beccaria sieht bereits von außen aus, wie man sich ein Gefängnis vorstellt. Hohe Mauern, Stacheldraht. Elvira Naducci leitet den Ausbildungsbereich von Beccaria. Seit mehr als 30 Jahren arbeitet sie hier. Elvira bleibt in einem dunklen Treppenhaus stehen.
16: Hier geht es runter zu den Elektrowerkstätten. Wir gehen erstmal hoch zu den anderen Werkstätten.
10: Der Gefängnispolizist schaut durch ein kleines Fenster in einer schweren Eisentür. Dann schließt er auf. Erzieherin Elvira geht vor in die Küche.
17: Buongiorno. Ci sono visite?
16: Besuch ist da.
17: Buongiorno.
10: 6 Jungs sind dabei, Gemüse zu schnippeln, Soße zu kochen und Teig anzurühren. Don Claudio versucht mit jedem wenigstens ein paar freundliche Worte zu wechseln. Auch ich kann kurz mit einigen Jugendlichen sprechen, auch wenn ich das eigentlich nicht darf. Elvira lässt mich gewähren unter der Bedingung, dass diese Gespräche nicht gesendet werden. Manche der Jugendlichen deuten an, dass sie nur 1-2 Mal die Woche für wenige Stunden an diesen Aktivitäten teilnehmen dürfen und sonst nur in ihren Zellen sind. In den vergangenen Jahren waren in Beccaria immer mal wieder mehr als doppelt so viele Häftlinge untergebracht, als Plätze zur Verfügung stehen. Etwas abseits der Werkstätten und des Zellentrakts wartet Raffaele Cristofaro in seinem Büro. Seit gut einem Jahr ist er Kommandant der Gefängnispolizei. Da waren die schweren Gewaltvorwürfe in Beccaria bereits bekannt.
25: Die Ermittlungen laufen noch und stehen derzeit unter gerichtlicher Geheimhaltung. Dazu kann ich mich nicht äußern, außer darüber, was bereits in den Zeitungen stand. Es gab Verhaftungen und disziplinarische Maßnahmen gegen einige Beamte. Manche von ihnen arbeiten hier noch, mit meinem vollen Vertrauen.
10: Ihm zufolge sei die größte Herausforderung die große Zahl der Häftlinge.
25: Wenn wir die Anzahl reduzieren könnten, könnten wir eine hohe Qualität der Ausbildung, des Unterrichts und der Aktivitäten bieten. Und zwar so, dass diese auch wirklich ihrem ursprünglichen Ziel entsprechen, wie zum Beispiel eine Ausbildung zum Friseur oder Barbier. Das aber geht nur, wenn die Zahlen niedrig sind.
10: Das bedeutet, viele Jugendliche bleiben lange in ihren teils überfüllten Zellen ohne Beschäftigung. Eine gute halbe Stunde mit dem Auto entfernt, auf der anderen Seite von Mailand, befindet sich Don Claudios Organisation Kairos.
26: Unter bestimmten Voraussetzungen und strengen Auflagen dürfen jugendliche Straftäter ihre Haftstrafe alternativ dort verbringen. Doch viele schaffen es nicht auf Anhieb, sich an die Regeln zu halten, müssen zurück ins Gefängnis. Seit dem letzten Besuch ist etwa ein gutes halbes Jahr vergangen. Ob Brian durchgehalten hat?
27: Eccolo là, Brian.
28: Ah, da ist Brian. Komm mal her.
10: Erinnerst du dich?
28: Ja, klar.
26: Brian, der Junge mit den Gesichtstattoos, strahlt vor Freude. Er ist nach wie vor in Kairos, arbeitet immer noch im Tierheim und von dort hat er gerade eben etwas mitgebracht. Eine kleine graue Katze. Brian hat die Erzieher überredet, dass er sie behalten darf. Wenn er so weitermacht, sich an die Regeln in Kairos und an seine Bewährungsauflagen hält, kann er den Absprung schaffen.
22: Italiens überfüllte Jugendknäste. Verena Schelter war vor Ort unterwegs und hat sich genau angesehen, wie junge Straftäter ihr Leben wieder in den Griff bekommen können. 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
22: Gucken wir aufs Wetter in Brandenburg und Berlin. Zuerst Berlin, Temperaturen gerade 9 bis 11 Grad. In Potsdam 9 Grad, Grünow bei Prenzlau 12 Grad. Bis heute Abend gibt es vor allem Wolken. Im Norden ein bisschen weniger bewölkt und auch zum Teil sonnig. In der Südhälfte dagegen hier und da Regen möglich. Nachts nach

0: Eppendorf und Funkturm. Außerdem stockt es am Schlesischen Tor, auf der Seestraße in beiden Richtungen vor der Müllerstraße, Künaststraße in beiden Richtungen, Elsenbrücke Richtung Treptow und Baumschulenstraße Richtung Plenterwald. Rechnen Sie jeweils mit 15 Minuten extra. In Friedrichshain ist die Straße der Pariser Kommune nach einem Unfall weiterhin zwischen Franz-Mehring-Platz und an der Ostbahn gesperrt. 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
1: 16 Uhr.
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3: Ich bin Konrad Spremberg, guten Tag. Wenn eine Bundesregierung sagt, sie will Steuern senken, dann ist das sehr einfach verdienter Applaus. Weniger Steuern hören fast alle gern. Aber dann kommt ein Tag wie heute und die Politik wird daran erinnert, ob mehr oder weniger Steuern erhoben werden. Das hat bedeutende Konsequenzen. Nachrichten mit Werner Schoninger.
0: Der deutsche Staat muss in den kommenden Jahren mit weniger Steuereinnahmen auskommen. Das geht aus der neuen Steuerschätzung hervor, die Finanzminister Klingbeil am Nachmittag vorgestellt hat. Grund für die Mindereinnahmen ist vor allem der Iran-Krieg. Aus dem Hauptstadtstudio Georg Schwarte.
4: Allein der Bund muss 2027 mit rund 10 Milliarden Euro weniger Steuereinnahmen rechnen. Die heutige Steuerschätzung zeigt, wie sehr uns der Iran-Krieg wirtschaftlich schadet, so der SPD-Finanzminister und Vizekanzler Klingbeil. Trumps Krieg und der daraus resultierende weltweite Energiepreisschock bremse die positive wirtschaftliche Dynamik vorerst aus. Das alles führt zu geringeren Steuereinnahmen bei Bund, Ländern und Kommunen. Für den Finanzminister bedeuten die weniger stark wachsenden Steuereinnahmen dagegen weitere Einsparungen für die kommenden Bundeshaushalte. Die heutigen Zahlen belegen laut Klingbeil, dass die Regierung noch härter daran arbeiten müsse, krisenfester und unabhängiger zu werden.
0: Nach dem tödlichen Hunter-Virus-Ausbruch auf einem Kreuzfahrtschiff suchen Behörden weltweit nach Kontaktpersonen. Bisher sind 3 Menschen an den Folgen der Viruserkrankung gestorben, 2 von ihnen an Bord, eine Frau erst später in einer Klinik in Johannesburg. Inzwischen liegt eine Flugbegleiterin im Krankenhaus. Sie hatte in dem Fliegerdienst, der die Erkrankte nach Südafrika gebracht hatte. Laut dem Kreuzfahrtunternehmen haben nach dem ersten Todesfall, aber vor der endgültigen Diagnose, rund 30 Menschen das Schiff verlassen. Sie seien auf der Insel St. Helena von Bord gegangen, um in ihre Heimatländer zurückzukehren, auch nach Deutschland. Die Herkunft 2 Personen sei jedoch unklar. Berlin hat seit heute einen Margot-Friedländer-Platz. Der bisher namenlose Platz vor dem Abgeordnetenhaus ist nach der Holocaust-Überlebenden benannt worden. Dazu fand am Vormittag ein Festakt im Parlament statt. Die Präsidentin des Abgeordnetenhauses, Seibelt, sagte, die Herzkammer der Demokratie trage jetzt den Namen von Margot-Friedländer. Auch der regierende Bürgermeister Wegner würdigte das Leben und Wirken der Berliner Ehrenbürgerin, die im vergangenen Mai im Alter von 103 Jahren gestorben war.
5: Margot-Friedländer. Ja, sie war eine kleine Frau, aber sie war eine ganz große Persönlichkeit. Sie war eine starke, eine mutige Frau. Ja, eine beeindruckende Persönlichkeit. Niemand konnte sich ihrer zarten Stärke entziehen.
0: Berlins regierender Bürgermeister Kai Wegner, CDU. Die Bundestagsverwaltung muss der AfD eine einbehaltene Parteispende in Höhe von 2,3 Millionen Euro nicht zurückzahlen. Es handele sich um eine unzulässige Zuwendung an die Partei, entschied das Berliner Verwaltungsgericht. Die Bundestagsverwaltung hatte den Betrag einbehalten und das damit begründet, dass der Spender nicht bekannt sei. Die AfD bestritt das. Nach ihrer Darstellung hat ein früherer österreichischer Politiker den Betrag für Plakatwerbung zum Bundestagswahlkampf im vergangenen Jahr gespendet. Laut Gericht gibt es aber auch Anhaltspunkte dafür, dass jemand anders hinter der Zuwendung steht. In Berlin soll die neue XXL-Straßenbahn Urbanliner jetzt im Sommer in Betrieb gehen. Das hat BVG-Chef Falk heute bekannt gegeben. Thorsten Gabriel, RBB 24.
6: Mit viel Prominenz sollte die Premierenfahrt eigentlich im Februar stattfinden. Doch die musste kurzfristig abgesagt werden, weil die Zulassung für die neuen Fahrzeuge fehlte. Die Abstimmung mit der Technischen Aufsichtsbehörde sei seitens der BVG schlecht gelaufen, räumt der BVG-Chef ein. Nun wurden neue Belastungsberechnungen angestellt. Ergebnis? Am Alexanderplatz müssen bei der U-Bahn 3 zusätzliche Stützpfeiler installiert werden, um den Untergrund für die überlangen Urbanliner abzusichern. Insgesamt 30 neue Trams sollen in den nächsten Jahren zunächst auf der M4 unterwegs sein, danach auch auf weiteren Linien.
0: Ein betrunkener Passagier soll auf einem Flug von Berlin nach Alicante derart randaliert haben, dass der Flieger zwischenlanden musste. Der 43-Jährige habe sich nach dem Start aggressiv verhalten.

0: Halten und Mitreisende belästigt, hieß es von der Polizei. Außerdem habe er sich im Flieger übergeben. Der Pilot entschied sich zu einer Zwischenlandung in Karlsruhe, um den Mann loszuwerden. Er wurde auf dem Flugfeld von der Polizei aus dem Flieger begleitet. Auch sein Gepäck musste aus der Maschine geholt werden. Danach konnte die Ryanair-Maschine weiterfliegen. Soweit die Nachrichten. 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Das Wetter: bis zum Abend nach Süden hin weiterer Regen, sonst gelegentlich noch etwas Sonne. Aktuell in Berlin-Steglitz 9 Grad und in Buch 10, in Jüterbog 8 und in Küritz 13 Grad. Nachts letzter Regen, im Norden lockert es auf, Tiefstwerte 7 bis 1 Grad, örtlich Bodenfrost. Und morgen Sonne und Wolken im Wechsel, am freundlichsten wird's in der Prignitz, 15 bis 18 Grad maximal morgen. Die Zeit 16.05 Uhr.
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2: Grüße Sie, Konrad Spremberg hier. Welche Auswirkungen hat der Krieg in und um Iran auf den Haushalt von Deutschland? Wie viel Steuergeld kommt rein? Der Bundesfinanzminister Lars Klingbeil hat gerade eben eine frische Prognose dazu vorgelegt. Und die sieht nicht so gut aus. Laut Klingbeil brechen die Steuereinnahmen von Bund, Ländern und Kommunen in diesem Jahr verglichen mit der Schätzung vom letzten Herbst voraussichtlich um knapp 18 Milliarden Euro ein.
3: Wir haben noch bis vor wenigen Wochen mit einem leichten Wirtschaftsaufschwung für dieses Jahr gerechnet. Nach Jahren der Wachstumsschwäche haben die Prognosen endlich wieder eine positive wirtschaftliche Dynamik vorausgesagt. Es zeigten sich positive Auswirkungen unserer Maßnahmen, die wir als Bundesregierung ergriffen haben, zur Stärkung der deutschen Wirtschaft, insbesondere die massiven öffentlichen Investitionen und der Wachstumsbooster. Seit knapp 2 Monaten sehen wir allerdings, dass der Iran-Krieg, der durch Donald Trump ausgelöst wurde, dass dieser verantwortungslose Krieg und die daraus resultierende Energiepreisschocksituation, dass das unsere wirtschaftliche positive Dynamik vorerst ausbremst. Die heutige Steuerschätzung zeigt also, wie sehr der Iran-Krieg uns wirtschaftlich schadet.
2: Das sagt Bundesfinanzminister Lars Klingbeil von der SPD zur neuesten Steuerschätzung. Mehr dazu, mehr Hintergründe will ich verstehen im Gespräch mit unserem Korrespondenten um 16:45 hier im Programm. Es gibt zu wenig Organspenden in Deutschland und alle Versuche, die Zahl der Spenden deutlich zu erhöhen, sind bisher gescheitert. Eine Gruppe von Bundestagsabgeordneten unternimmt jetzt einen neuen Versuch, das zu ändern und fordert wieder einmal, die sogenannte Widerspruchslösung einzuführen. Das heißt, jeder und jede wird automatisch zum Organspender, es sei denn, er oder sie widerspricht. Aktuell ist es ja genau umgekehrt. Also wer Organspender oder Spenderin sein möchte, muss das aktiv vor seinem Tod erklären. Die Abgeordneten haben ihre Pläne heute in Berlin präsentiert und Hauptstadtkorrespondent Jan Zimmermann hat zugehört.
4: Mehr als 8.000 Menschen warten in Deutschland auf eine Organspende und etwa 1.000 sterben jedes Jahr, weil es kein Organ für sie gibt. Für eine Gruppe von Bundestagsabgeordneten ein unhaltbarer Zustand, auch für Sabine Dittmar, Gesundheitspolitikerin der SPD.
5: Und hinter diesen Zahlen stehen eben Menschen, stehen Familien, stehen Schicksale, stehen Hoffnungen, steht Bangen und Warten. Und seit Jahren verändern sich diese Zahlen nicht.
4: Obwohl in den vergangenen Jahren viele Maßnahmen ergriffen wurden, um die Zahl der Organspender zu erhöhen, sagt Gitta Konnemann von der CDU.
6: Dazu gehören beispielsweise die Stärkung der Krankenhäuser, die Stärkung der Transplantationsbeauftragten, das Zusammenspiel der Strukturen, die Erhöhung übrigens auch finanzieller Vergütungen. Aber alles das hat nichts gewirkt.
4: Deshalb wollen etwa 30 Abgeordnete von Union, SPD, Grünen und Linken das Verfahren umstellen. Sie fordern, die sogenannte Widerspruchsregelung einzuführen und bringen einen Gesetzentwurf in den Bundestag ein. Danach soll künftig jeder automatisch Organspender sein, außer er widerspricht. Bisher ist es genau umgekehrt. Armin Grau, Gesundheitspolitiker der Grünen.
7: Niemand wird gegen seinen Willen zum Organspender, zur Organspenderin. Niemand wird zum Objekt degradiert oder verdinglicht. Jeder Mensch gehört weiterhin sich selber.
4: Und Julia Christiane Stange von den Linken ergänzt.
8: Das ist keine Einschränkung der Selbstbestimmung, das ist gelebte Selbstbestimmung. Und die Regelung bewirkt noch etwas Entscheidendes. Sie holt das Thema aus der Ausnahmesituation heraus und macht es zu einer bewussten Entscheidung im Leben.
4: Mit der geplanten Änderung sollen Angehörige entlastet werden. Denn aktuell haben sie das letzte Wort, wenn sich der Verstorbene zur Organspende nicht eindeutig geäußert hat, erklärt Grünen-Politiker Grau, der früher ärztlicher Direktor einer Klinik war.
7: Und ganz oft habe ich erlebt, wie überfordert und ratlos die Angehörigen verständlicherweise in dieser Situation sind.
4: Damit mit der neuen Regelung niemand unfreiwillig zum Organspender werde, seien in dem Gesetzentwurf viele Ausnahmen geregelt, erklärt die CDU-Abgeordnete Konnemann.
6: Es ist nicht so, dass Minderjährige gegen ihren Willen Organspender sein könnten, sondern nur mit Zustimmung der Eltern. Dass nicht geschäftsfähige Personen als Organspender genutzt werden könnten. Wir haben tatsächlich an viele, viele Einzelfälle gedacht und dafür viele, viele Gespräche geführt.
4: Es gibt aber auch eine Gruppe von Abgeordneten, die gegen diese Pläne ist. Sie machen sich dafür stark, dass die bisherige Regelung bestehen bleibt. Nur wer aktiv zustimmt, soll als Organspender gelten. So sieht das auch Eugen Brüsch, Vorsitzender der Stiftung Patientenschutz.
9: Eine selbstbestimmte Entscheidung braucht Information, Klarheit, Offenheit und die fehlt in vielen Teilen. Denn wer schweigt, stimmt in Deutschland nicht automatisch zu.
4: Doch mehr Aufklärung habe in der Vergangenheit die Zahl der Organspender kaum erhöht, halten die Befürworter der geplanten Neuregelung entgegen. Deshalb wollen sie, dass das Gesetz noch in diesem Jahr im Bundestag beschlossen wird.
8: Und ich bin überzeugt, das wird Leben retten,
4: sagt die linken Politikerin Stange. Auch der Bundesrat und damit viele Länder unterstützen das Vorhaben. Das Ziel: Niemand soll in Deutschland sterben, weil Organspender fehlen.
2: Das war unser Hauptstadtkorrespondent Jan Zimmermann. Damit mehr Leute reinpassen, soll Berlin besonders lange Straßenbahnen bekommen. Den Plan, diese Urban Liner anzuschaffen, den gibt es schon seit 2 Jahren und das Projekt musste mehrfach verschoben werden. Zuletzt war eine erste Fahrt im Februar geplant und ist dann nur 2 Tage vorher abgeblasen worden. Es gab die erforderliche Zulassung für diese XXL-Tram nicht. Jetzt gibt es Neuigkeiten in der Sache, berichtet rbb24-Landespolitik-Reporter Thorsten Gabriel.
10: Man kann nur ahnen, welches Gewitter hinter den Kulissen der BVG getobt haben mag, nach der spektakulären Absage der Urbanliner-Premiere im Februar. Alle waren sie schon eingeladen, einschließlich des regierenden Bürgermeisters. Und dann kam das aus. Keine Zulassung für die mit 50 Metern besonders langen und damit besonders schweren Straßenbahnen. Das muss die BVG auf ihre Kappe nehmen, betont der Chef der Berliner Verkehrsbetriebe Henrik Falk auch 2,5 Monate später noch mehrfach reumütig.
11: Die Prozesse haben wir uns jetzt nochmal angesehen, dass insbesondere die Kommunikation mit der TAB und das ist unsere Verantwortung, nicht gut lief. Da war einiges nachzuziehen.
10: TAB, das ist die technische Aufsichtsbehörde, also diejenige, in deren Hand es liegt, ob Fahrzeuge auf die Schiene oder Straße dürfen oder nicht. Die hatte im Februar im Bereich des Alexanderplatzes ihre Stoppkelle gehoben und das von der BVG verwendete Belastungsszenario zurückgewiesen. Folgt man den Worten Falks, ist das jetzt auf Seiten der BVG geklärt.
11: Gleichzeitig haben wir uns seitdem ganz seriös mit der technischen Aufsichtsbehörde auf den Weg gemacht, nochmal ein weiteres Belastungsszenario zu rechnen, haben das nochmal gegenchecken lassen und haben jetzt, glaube ich, einen sehr, sehr belastbaren Plan, wie wir vorgehen, damit wir im Sommer diesen Jahres den Urbanliner auf der M4 sehen werden.
10: Konkret geht es um 2 Punkte am Alexanderplatz oberhalb der U-Bahnhöfe im Untergrund, bei denen auf neuer Berechnungsgrundlage nun nachgebessert werden soll.
11: Wir haben jetzt mal eine Annahme gewählt, dass das Fahrzeug mit knapp 7 Menschen pro Quadratmeter belastet ist. Darauf ist das jetzt ausgelegt. Wir ziehen jetzt an 2 Punkten bei der U2, U5 nochmal Säulen nach und dann sind wir, glaube ich, auf dem Weg, dass wir dann die Zulassung bekommen.
10: Klingt maximal unspektakulär. 2 Stützen auf dem Bahnsteig der U2, eine weitere am Übergang zur U-Bahn-Linie 5. Aufwand und Kosten werden sich in Grenzen halten und, wichtig, den Fahrbetrieb werden die Minibaustellen nicht beeinträchtigen. Läuft alles nach neuem Plan und erteilt die Aufsichtsbehörde am Ende die Zulassung, können die ersten 5 bereits eingetroffenen Urbanliner in den Alltagsbetrieb gehen. Weitere 15 Fahrzeuge sollen bis zum Jahresende folgen und schrittweise die alte Baureihe GT6 ablösen, die derzeit wegen der hohen Nachfrage schon in Doppellänge unterwegs ist. In den nächsten Jahren sollen dann nochmal 15 Wagen dazukommen, alle auf der Linie M4. Später sollen sie auch auf weiteren Linien zum Einsatz kommen.
2: Die neue XXL-Tram soll also jetzt ab Sommer durch Berlin rollen. Thorsten Gabriel war das aus der rbb24-Landespolitik-Redaktion.
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2: Der SC Freiburg steht heute Abend vor dem größten Spiel seiner Clubgeschichte. Es ist das Halbfinal-Rückspiel der Europa League. Da spielt Freiburg gegen Braga und muss einen Ein-Tor-Rückstand aufholen. Und die Freiburger haben einen Plan. Nur nicht verkrampfen, die Bedeutung der Partie verdrängen und am besten Fußball spielen, so wie in der Jugend. Einfach. Unser Reporter Martin Thiel.
12: Der SC Freiburg hat einen Traum. Man träumt vom ersten internationalen Titel in der Vereinsgeschichte und will unbedingt ins Europa-League-Finale am 20. Mai in Istanbul. Trainer Julian Schuster kann an nichts mehr anderes denken, als an die Erfüllung dieses Traums.
13: Wenn ich ins Bett gehe, ist er präsent und wenn ich aufstehe, ist er wieder präsent. Dieser Traum, diese Vorstellung, die gibt einem wirklich einfach diese große Motivation.
12: Also will man die unglückliche 1:2-Niederlage aus dem Hinspiel in Braga wettmachen. Ein 2:0-Sieg würde reichen und dafür will Abwehrboss Matthias Ginter alles geben. Auch der Weltmeister von 2014 will unbedingt den ersten internationalen Titel für Freiburg gewinnen.
14: Ich weiß eben aus eigener Erfahrung, dass das das Größte ist in der Karriere. Titel ist halt einfach nochmal spezieller und deswegen sind wir alle maximal motiviert.
12: Nur eins darf nicht passieren, zu verkrampfen. Das Herz darf nicht in die Hose rutschen. Am besten, man denkt so wenig wie möglich über das nach, was möglich wäre, so Ginter.
14: Natürlich kann so ein Abend beflügeln. Es kann genauso gut so einen Abend auch irgendwie hemmen. Deswegen ja, einfach spielen, einfach alles auf den Platz lassen.
12: Spieler und Trainer träumen also nicht nur, sondern sind auch fokussiert, wollen den Job erledigen, Braga bezwingen. Freiburg, das alle Europa-League-Heimspiele in dieser Saison gewonnen hat, beschwört wieder eine magische Europapokalnacht hervor. Die Fans glauben fest an ihr Team, an den Traum.
15: Es gibt eigentlich keine Aufregung, ne? Man muss halt gewinnen, fertig, 3-1.
16: Zu Hause klappt es, zu Hause schaffen wir das.
17: Ich glaube, das wird was Großes, ja.
18: Ich habe einfach ein gutes Gefühl, bin sehr aufgeregt und ich hoffe, Freiburg kommt ins Finale.
12: Der Plan ist einfach. Mit dem ersten Tor das Duell aus Hin- und Rückspiel ausgleichen und mit dem zweiten den Finaleinzug ermöglichen. Der Traum vom Finale setzt Energie frei, so Trainer Julian Schuster.
13: Das innerliche Feuer, das brennt, es lodert nicht nur ein bisschen vor sich hin, sondern es ist sehr, sehr groß und die Energie und die Kraft, die wird da sein, um alles aus uns herauszuholen.
12: Und wenn alles klappt, wie er träumt, trifft man im Finale auf einen Gegner aus England, der entweder Aston Villa oder Nottingham Forest heißt. Beides harte Brocken. Aber zuerst gilt es eben, den portugiesischen Vertreter Braga zu bezwingen, um weiter träumen zu können.
2: Freiburg gegen Braga, Anstoß ist heute um 21 Uhr. 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
2: 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Gucken wir noch kurz aufs Wetter in der Region. Im Moment haben wir Temperaturen von 9 bis 11 Grad in Berlin, 8 Grad in Frankfurt oder 12 Grad in Perleberg. Bis heute Abend viele kompakte Wolken, im Norden ein bisschen Sonne, in der Südhälfte gebietsweise Regen und es bleibt kühl heute. Morgen dagegen wieder deutlich wärmer. Wir bekommen Höchstwerte zwischen 15 und 18 Grad und damit fast doppelt so viel wie heute.
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2: Den hat Werner Schoninger.
0: Gut, dass die Staus nicht doppelt so lang sind wie gestern auf der westlichen A10. Zum Beispiel staut es sich vor der Havelbrücke in Richtung Havelland ab Großkreuz, in Richtung Werder ab Leest. Rechnen Sie jeweils, wie üblich, muss man schon sagen, mit 10 Minuten plus. Stadtverkehr Berlin auf dem Stadtring stockt es Richtung Wedding zwischen Schmargendorf und Funkturm. Auch hier 10 Minuten plus. Weitere Staus mit bis zu 15 Minuten extra. Seestraße in beiden Richtungen vor der Müllerstraße, Köpenicker Straße Richtung Schlesisches Tor, Künaststraße in beiden Richtungen und Baumschulenstraße Richtung Plenterwald. Außerdem stockt es in Köpenick, Oberspreestraße an der Langen Brücke auswärts und an der Wuhlheide Richtung Lindenstraße. Die Treskoallee Richtung Oberschöneweide ist am Bahnhof Karlshorst auf eine Spur verengt. Aktuell dauert es in beiden Richtungen 10 Minuten extra. 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
2: 16.19 Uhr.
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2: Hier ist Konrad Spremberg. Alle wissen, dass die Krise um die Straße von Hormus sauteuer ist. Für die Weltwirtschaft, auch für die deutsche Wirtschaft. Heute gab es zu diesem Gefühl mal harte Zahlen. Denn die Steuerprognose für Deutschland hat viel mit diesem Krieg zu tun. Und sie sieht nicht gut aus. Nachrichten mit Werner Schoninger.
0: Die öffentlichen Kassen müssen in den nächsten Jahren mit deutlich geringeren Steuereinnahmen rechnen als zuletzt erwartet. Das geht aus der halbjährlichen Steuerschätzung hervor, die Bundesfinanzminister Klingbeil am Nachmittag in Berlin präsentiert hat. Erstellt wurde sie vom Arbeitskreis Steuerschätzung. Danach verringern sich die Steuereinnahmen von Bund, Ländern und Gemeinden dieses Jahr um knapp 18 Milliarden Euro. Nächstes Jahr dürfte allein der Bund etwa 10 Milliarden Euro weniger einnehmen, verglichen mit der vorigen Schätzung vom letzten Herbst. Gleichzeitig plant Klingbeil schon jetzt mit deutlich mehr Schulden. Er führt die Entwicklung vor allem auf die hohen Energiekosten zurück, die der Iran-Krieg ausgelöst habe. Im Zusammenhang mit dem Ausbruch des Hunter-Virus auf einem Kreuzfahrtschiff wird jetzt weltweit nach Kontaktpersonen gesucht. Wie viele Menschen auf dem Schiff mit den Infizierten in Kontakt kamen, ist unklar. In den Niederlanden ist inzwischen eine Flugbegleiterin in ein Krankenhaus gekommen. Sie hatte im Flieger Kontakt mit einer der Infizierten von dem Schiff. Aus dem ARD-Studio Brüssel, Vincent Tandler-Schneider.
17: Die Flugbegleiterin zeigt laut Gesundheitsministerium leichte Symptome und befinde sich in Isolation. Sie wird aktuell auf eine Infektion mit dem Hunter-Virus getestet. Mittlerweile sind zwei Evakuierungsflüge auf dem Amsterdamer Flughafen gelandet. Eine Deutsche wurde in das Düsseldorfer Universitätskrankenhaus eingeliefert. Ein krankes Crewmitglied des Kreuzfahrtschiffs kam in eine Klinik der niederländischen Stadt Leiden. Bisher sind 3 Todesfälle durch den Ausbruch des Hunter-Virus bestätigt.
0: Berlin hat seit heute einen Margot-Friedländer-Platz. Der bisher namenlose Platz vor dem Abgeordnetenhaus ist am Vormittag nach der Holocaust-Überlebenden benannt worden. Bei einem Festakt würdigte die Präsidentin des Abgeordnetenhauses Seibelt das Leben und Wirken der Berliner Ehrenbürgerin. Der Platz vor dem Parlament habe nun einen Namen, der für Mut, Menschlichkeit und unerschütterliche Würde stehe. Berlins regierender Bürgermeister Wegner sagte, Friedländer habe es als ihre Lebensaufgabe betrachtet, gerade junge Menschen über Antisemitismus und Rassenhass aufzuklären. Margot Friedländer starb im Mai 2025 im Alter von 103 Jahren. Die Reform der Behindertenrechte ist im Bundestag kontrovers diskutiert worden. Bundessozialministerin Baas verteidigte den Gesetzentwurf und sprach von Fortschritten. Die Opposition kritisierte die Vorlage als ungenügend. Aus dem Hauptstadtstudio Gabriele Intemann.
20: Mit der Reform will die Bundesregierung Barrieren für Menschen mit Behinderungen abbauen. Geplant ist unter anderem, erstmals Fristen für bestehende Gebäude des Bundes festzulegen. Dem Entwurf zufolge müssen sie bis 2045 barrierefrei zugänglich sein, sofern das wirtschaftlich zumutbar ist. Für private Unternehmen sind die Vorgaben deutlich weniger verbindlich. Bauliche Veränderungen gelten hier grundsätzlich als unverhältnismäßig. Redner aller Fraktionen kritisierten den Regierungsentwurf als unzureichend. Verbesserungen müssten schneller und umfassender kommen. Behindertenverbände hatten den Entwurf schon im Vorfeld scharf kritisiert.
0: Trotz Milliardeninvestitionen hat sich der Zustand des Schienennetzes in Deutschland noch nicht verbessert. Zu diesem Ergebnis kommt ein Bericht, den die Deutsche Bahn heute veröffentlicht hat. Die Trendwende sei noch nicht geschafft, sagte Bahnchefin Paller. Viele Anlagen und Bahnhöfe seien weiter in keinem guten Zustand. Im vergangenen Jahr sind knapp 20 Milliarden Euro in die Sanierung des Schienennetzes gesteckt worden. Diese Investition hat aber laut Bahn bisher nur verhindert, dass der Sanierungsstau noch größer wird. Im laufenden Jahr sollen weitere 23 Milliarden investiert werden. Dadurch erhofft sich das Unternehmen zumindest eine leichte Verbesserung des Netzzustands. Die beiden Weltkriegsbomben in Sachsendorf bei Seelow in Märkisch-Oderland sind am Vormittag entschärft worden. Die Zünder seien erfolgreich gesprengt worden, hieß es vom Amt Seelow-Land. Demnach konnte der Sperrkreis schon nach 3 Stunden gegen 11 Uhr aufgehoben werden. Auch die gesperrte Landesstraße ist wieder befahrbar. Am Morgen hatte die Polizei einen Sperrkreis von etwa 1000 Metern um den Fundort im Gutspark eingerichtet. Der gesamte Ort musste deshalb geräumt werden. Soweit die Nachrichten. 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Das Wetter bis zum Abend nach Süden hin. Weiterer Regen, sonst gelegentlich noch etwas Sonne. Aktuell in Berlin-Steglitz 9 und in Buch 10 Grad, in Jüterbock 8 und in Küritz 13 Grad. In der Nacht letzter Regen, im Norden auch aufgelockert, Tiefstwerte 7 bis 1 Grad und örtlich bildet sich Bodenfrost. Morgen Sonne und Wolken im Wechsel, am freundlichsten in der Prignitz, höchste Werte 15 bis 18 Grad. Die Zeit 16.24 Uhr.
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3: Ich bin Konrad Spremberg, grüße Sie. Ist Emmanuel Macron der bessere Donald Trump? Also, ich meine das so. Donald Trump tut seit Wochen, als stünde er permanent kurz davor, den Konflikt um die Straße von Hormus zu lösen. Aber auch wenn heute wieder mal Fortschritte behauptet werden, bisher ist das nicht handfest. Anders als der US-Präsident, von dem die Iraner schwer genervt sind, hat der französische Präsident offenbar einen ganz guten diplomatischen Draht nach Iran. Gestern hat er mit Irans Präsident Massoud Pezeshkian telefoniert, um Iran von seinen Friedensplänen zu überzeugen. Diese Pläne von Macron hat mir vorhin unser Korrespondent in Paris, Kai Rinecker, erklärt.
21: Ja, im Prinzip sind es dieselben Pläne, die es schon vor 3 Wochen gab und da veröffentlicht wurden nach einem Treffen in Paris. Da hatte sich ja auch wieder so eine Koalition der Willigen getroffen. 50 Vertreter von Staaten und Organisationen waren dabei gewesen, übrigens auch inklusive China und Indien. Und damals hatte man schon gesagt, es müsse eine sofortige, vollständige und bedingungslose Öffnung der Meerenge von Hormus her, freie Durchfahrt, Respekt des internationalen Seerechts, auch keine Maut dürfe da gezahlt werden. Und da hat man gesagt, dafür kann man eine internationale militärische Mission zusammenbekommen, eine streng friedliche und defensive Mission, um die Handelsschifffahrt dort zu schützen in der Straße von Hormus. Und da gibt es wohl offenbar ein Dutzend Staaten, die Unterstützung zugesagt haben. Unter anderem ja auch der Bundeskanzler, der in Paris auch mit dabei war und Minenräumer und Seeaufklärung angekündigt hat.
3: Ja, ich könnte mir vorstellen, im Ergebnis fänden das fast alle Staaten der Welt gut, was da formuliert wurde. Was wollen denn Frankreich, Großbritannien, die da federführend sich zeigen, und die vielen anderen, die mitmachen wollen? Was wollen die anders machen als die USA?
21: Naja, der wichtigste Unterschied, sie sind keine Konfliktparteien. Es geht hier nicht um Kriegshandlungen, sondern um eine neutrale internationale Mission, eine rein defensive militärische Absicherung, weil, das ist das Grundargument, die Straße von Hormus nicht irgendwie ein Kriegsfaustpfand sein kann, sondern, so hat es heute der französische Außenminister Barrot nochmal gesagt, ein Gemeingut der Menschheit, internationales Gewässer, das geschützt werden muss.
3: Nun benutzen aber sowohl die USA als auch Iran diese Meerenge genau als das, ein Kriegsfaustpfand. Und ich habe noch nicht verstanden, wie das mit der Straße von Hormus in dieser Idee weitergehen würde. Also glaubt Macron, man könnte diese Straße frei bekommen, selbst wenn USA, Israel, Iran an anderer Stelle noch weiterkämpfen?
21: Ja, es hieß zunächst immer, die Kampfhandlungen müssten eingestellt sein. Das sei eine wichtige Voraussetzung, auch zum Beispiel für die deutschen Anteile. Inzwischen ist der Tonfall aus dem Élysée so, dass man sagt, es braucht vielleicht nicht einen kompletten Waffenstillstand zwischen den USA und dem Iran und natürlich auch Israel, sondern es müsse auf jeden Fall nicht mehr geschossen werden. Also die Gegenblockade der USA muss auch aufgehoben werden. Und am besten gehen auch die Friedensverhandlungen weiter, aber vor allen Dingen muss sicher sein, dass da kein Beschuss stattfindet. Nur unter dieser Bedingung könnte eine solche internationale Mission da vor Ort Erfolg haben.
3: Gestern hat Frankreich einen Flugzeugträger auf die Reise näher Richtung Golf geschickt. Flugzeugträger soll hier aber nicht als Eskalation gemeint sein, sondern...
21: Also aus dem Élysée-Palast wurden wir da gebrieft und da hieß es, es soll da ein Zeichen ausgehen, dass Frankreich nicht nur bereit sei, sondern auch in der Lage, die Straße von Hormus abzusichern. Ich würde mal sagen, ein ganz klein bisschen ganz gezieltes Säbelrasseln ist das schon. Wir dürfen nicht vergessen, Frankreich hat viele arabische Partner auch in der Region, die Frankreich zum Beispiel auch militärisch unterstützt, Raketenabwehr in den Vereinigten Arabischen Emiraten zum Beispiel. Frankreich hat Handelsschiffe im Persischen Golf und ausgerechnet wurde nun gestern eines ja auch angeschossen. Es wurden Menschen verletzt. Also deswegen, das ist auch so ein wohldosiertes Säbelrasseln dieses einzigen Flugzeugträgerverbandes, den Frankreich hat. Das ist für Frankreich so das Allerheiligste seiner Marine. Wenn die nun sich dem Kriegsgebiet etwas nähert, dann ist das schon ein diplomatisches Zeichen.
3: Und trotzdem wird auch Präsident Macron den Kontakt mit Donald Trump brauchen, wenn das funktionieren soll, oder?
21: Naja, das hat er auch angekündigt. Er hat nicht nur mit dem iranischen Präsidenten gesprochen, sondern er sagt, er spricht auch immer wieder mit Trump und hat auch gesagt, dass er das unbedingt machen will. Mhm. Es geht ja auch kein Weg darum herum. Die Waffen müssen dort schweigen und die USA müssen mitspielen bei dieser Geschichte. Sie müssen ja auch die Gegenblockade aufheben. Und natürlich wäre Macron lieber der bessere Trump, aber das Verhältnis zwischen den beiden ist auch etwas angespannt.
3: Der französische Präsident Macron versucht, seine eigene diplomatische Initiative für eine freie Straße von Hormus voranzubringen. Das waren Einschätzungen von Kai Rienecker aus dem ARD-Studio in Paris. Den gesetzlichen Krankenkassen in Deutschland geht das Geld aus. Und das Bundesgesundheitsministerium hat Pläne, um ihre Finanzierung zu retten. Das wird eine Jahrhundertreform, sagen die einen, meist aus der Bundesregierung. Andere nennen es ein schlecht gemachtes Sparpaket. 3 Wochen, nachdem die Ministerin die Pläne präsentiert hat, sind heute in Berlin die örtlichen Vertreterinnen und Vertreter von Ärzten und Krankenhäusern an die Öffentlichkeit gegangen, um nochmal gemeinsam den Kahlschlag zu kritisieren, den sie durch die Einsparungen da auf sich und auf die Patientinnen und Patienten zukommen sehen. Was nach Meinung der medizinischen Fachleute nicht geht und was aus ihrer Sicht bessere Alternativen wären, das hat rbb24-Reporterin Oda Tischewski zusammengetragen.
5: Wer schon einmal in Berlin monatelang auf einen Facharzttermin gewartet hat, für den klingt das, was Dr. Burkhard Ruppert, Chefvertreter der Berliner Kassenärzte, hier beschreibt, wie ein Albtraum mit Ansage.
7: Das werden die Berlinerinnen daran spüren, dass es Arztpraxen geben wird, die sicherlich vorzeitig aufhören werden. Das wissen wir aus einer Befragung. Wir wissen aber auch, dass jüngere Ärzte jetzt überlegen, ob sie überhaupt noch anfangen. Das heißt, es wird vielfältig spürbar werden.
5: Noch längere Wartezeiten, noch mehr herumtelefonieren, bis sich eine Praxis findet, die Neupatienten überhaupt aufnimmt. Und für die Ärzte weniger Geld, weniger Perspektiven.
7: Das Honorar wird deutlich weniger. Bei den Hals-Nasen-Ohrenärzten zum Beispiel rechnen wir um 20% Mindereinnahmen. Und das ist schon existenziell bedrohlich. Das wissen wir auch, weil uns die Ärzte entsprechend darüber informiert haben.
5: Die eigene Praxis wird für Ärztinnen und Ärzte also immer unattraktiver. Dabei werden die Niedergelassenen gebraucht. Denn um den finanziellen Engpässen zu begegnen, geht in den Krankenhäusern der Trend zur Ambulantisierung. Weniger und kürzere stationäre Aufenthalte. Auskurieren daheim ist angesagt. Wenn möglich, so Britt Ismer, Vorstandsvorsitzende der Berliner Krankenhausgesellschaft.
22: Dafür müssen die Strukturen, die Rahmenbedingungen geschaffen werden. Das kann man ja in anderen Ländern sehen. Warum soll das in Deutschland oder in Berlin anders sein? Und wenn diese Strukturen und Rahmenbedingungen geschaffen würden, dann wird sicherlich ein sehr großer Anteil der bisher stationär behandelten Patienten auch ambulant behandelt werden können.
5: Patientensteuerung ist das andere Stichwort, das immer wieder fällt. Künftig soll die Hausarztpraxis die erste Anlaufstelle sein. Im sogenannten Primärarztsystem werden dort frühzeitig die Weichen gestellt. Welche Behandlungen sind erforderlich, welche Termine überflüssig? Damit das funktioniert, müsste allerdings die Versorgung gewährleistet sein und da sieht es schlecht aus. Derzeit fehlen in Berlin vor allem im Osten der Stadt niedergelassene Ärzte. Allein 118 Hausarztsitze sind unbesetzt. Zahlreiche Ruhestände in den kommenden Jahren werden die Situation weiter verschärfen.
3: In Berlin haben Kassenärzte und Ärztinnen und Krankenhausvertreterinnen heute gemeinsam das geplante Sparpaket der Bundesregierung kritisiert. 2,3 Millionen Euro waren für die AfD gedacht und die Verwaltung vom Bundestag hat sie einkassiert. Zu Recht einkassiert, hat heute das Berliner Verwaltungsgericht entschieden. Begründung, das Geld sei eine unzulässige Zuwendung an die Partei gewesen. Deshalb muss das Geld jetzt nicht zurückgezahlt werden. RBB24-Reporter Mario Bartsch hat mehr Einzelheiten.
23: Die AfD scheiterte mit ihrem Antrag auf Erstattung der Spende. Die Partei hätte diese nicht annehmen dürfen, weil der tatsächliche Spender nicht bekannt gewesen sei, hieß es zur Begründung. In dem Verfahren ging es darum, ob es sich um eine sogenannte Strohmann-Spende handelte, also um Geld, das tatsächlich von einem nicht genannten Dritten stammt. Die AfD hatte das bestritten. Sie gab an, ein früherer österreichischer Politiker habe den Betrag für Plakatwerbung zum Bundestagswahlkampf im vergangenen Jahr gespendet. Das Gericht urteilte nun, dass die Plakataktion als unzulässige Spende zu betrachten ist. Als Spenden gelten demnach Geld und geldwerte Leistungen, also auch wie in diesem Fall das Geld für mehr als 6000 Großflächenplakate. Es handelt sich laut Gericht nicht um eine Meinungsäußerung Einzelner, sondern um gezielte Werbung mit hohem wirtschaftlichen Wert. Parteien müssen unerlaubte Spenden laut Gesetz an den Bundestag überweisen, um Sanktionen zu entgehen. Die AfD hatte das vorsorglich getan, nachdem die Bundestagsverwaltung Bedenken hinsichtlich der Spende geltend gemacht hatte. Die Partei reichte aber Klage beim Verwaltungsgericht ein, um eine Rückzahlung zu erreichen. Gegen das Urteil kann Berufung beim Oberverwaltungsgericht eingelegt werden.
2: RBB24-Reporter Mario Bartsch war das.
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2: Wer künstliche Intelligenz eine Uniklausur schreiben lässt, wird im besten Fall nur ein bisschen weniger schlau, schlechtestenfalls fliegt man auf und es gibt Stress. Das sind Folgen von missglücktem KI-Einsatz im Privaten. In der Geschäftswelt, in der Industrie können Folgen sehr viel gravierender sein. Ein neues Weißbuch von Bitkom und der KI-Initiative AI Grid beschäftigt sich mit solchen Folgen und mit dem sicheren Einsatz von KI, zum Beispiel durch Unternehmen. Wirtschaftsredakteur Eftimis Angeloudis hat mit den Autoren gesprochen.
4: Künstliche Intelligenz macht Fehler, das ist nicht neu. Doch je stärker KI in wirtschaftliche Prozesse eingreift, desto größer wird die Frage, können wir diesen Systemen überhaupt vertrauen?
6: Erstmal ist Vertrauen natürlich ein sehr menschlich-psychologisches Konstrukt,
4: sagt die KI-Forscherin Theresa Mary Kutzner, die mit weiteren Forschern ein Paper über sogenannte vertrauenswürdige KI und konkrete Handlungsempfehlungen für Unternehmen geschrieben hat.
6: Und Vertrauen gehört erstmal dazu, dass man KI erklärbar macht. Das heißt, dass man nachvollziehen muss, wie die KI eigentlich funktioniert, dass man Berechnungen von der KI auch transparent macht.
4: Doch genau diese Nachvollziehbarkeit fehlt häufig. KI basiert auf komplexen Berechnungen, für Menschen schwer zu verstehen.
6: Es ist extrem gefährlich, wenn KI in Bereichen zum Beispiel mit hohen Risiken eingesetzt wird. Nehmen wir zum Beispiel den Medizinbereich oder auch autonomes Fahren.
4: Und gerade dort kann es entscheidend sein, wie eine KI zu ihren Entscheidungen kommt.
6: Vielleicht auch bei der Entscheidung, fahren wir jetzt auf die Oma oder fahren wir jetzt auf drei Kinder, ist es dann schon wichtig, wie die KI entscheidet und dass man das auch nachvollziehbar machen kann.
4: Doch selbst wenn die KI erklärbar wäre, ein anderes Problem bleibt. Sie macht Fehler und sie weiß oft nicht wann, sagt der Co-Autor des Papers, der KI-Forscher von AI Grid, Sönke Erdmann.
8: Vor allen Dingen Sprachmodelle halluzinieren noch so zu ungefähr 60%, wenn sie Informationen nicht haben. Und das größte Problem ist, ein KI-System weiß meistens nicht, wann es etwas nicht weiß.
4: Die Systeme wirken überzeugend, auch wenn sie falsch liegen. Und sie neigen dazu, Menschen zu bestätigen.
8: Und was gerade auch sehr, sehr spannend ist und sehr viel untersucht wird, ist sykophantische Verhaltensweisen von Sprachmodellen. Sykophantisch heißt im Grunde speichelleckerisch.
4: Das kann Vertrauen schaffen, aber ein trügerisches. Denn Risiken entstehen nicht nur im Modell selbst, sagt Christian Nern, Head of Cybersecurity bei der Beratungsgesellschaft KPMG.
9: Ich nutze einfach AI als Tool, setze es ein, definiere nicht, wo AI überall zugreifen kann. Denn wenn AI da zugreift, kann auch ein Angreifer es nutzen und mir meine Daten ausspionieren.
4: Die Folge, auf was die KI zugreifen kann, auf das können auch Angreifer zugreifen. Eine enorme Gefahr, wenn KI nicht nur im Alltag, sondern auch von Unternehmen und Behörden eingesetzt wird.
9: Gerade durch die neuen Sicherheitsrisiken, zum Beispiel Datenmanipulation, ist es natürlich wichtiger, ganzheitlich AI oder KI, je nachdem, wie man es aussprechen will, abzusichern.
4: Vertrauen in die KI entsteht also nicht von allein. Es muss kontrolliert und immer wieder hinterfragt werden.
2: Unser Wirtschaftsreporter Eftimis Angeloudis war das.
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2: Gucken wir aufs Wetter in der Region. Heute ist ziemlich frisch, 9 bis 11 Grad gerade in Berlin, 9 Grad auch in Cottbus, 11 Grad in Brandenburg an der Havel.
3: Es bleibt und ist auch schon bewölkt und ein wenig Sonne könnte höchstens noch im Norden rauskommen. In der Südhälfte Brandenburgs gebietsweise Regen. In der Nacht weiter stark bewölkt, der Regen lässt nach. Morgen neben Sonnenschein ein paar kompakte Wolken und schwache Schauer möglich. Am freundlichsten im Nordwesten und es wird spürbar wärmer. 15 bis 18 Grad morgen.
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3: Hier ist Werner Schoninger.
0: Brandenburg auf der westlichen A10 staute sich vor der Havelbrücke in Richtung Havelland ab Großkreuz, in Richtung Werder ab Leest. Rechnen Sie mit jeweils 10 Minuten plus. Auf dem Berliner Stadtring haben wir Stau Richtung Wedding zwischen Schmargendorf und Funkturm. Aktuell dauert es 20 Minuten länger. Und Richtung Treptow sind es 15 Minuten am Autobahnende vor der Elsenbrücke. Weitere Staus mit 10 bis 15 Minuten plus Seestraße in beiden Richtungen. Vor der Müllerstraße, Köpenicker Straße Richtung Schlesisches Tor, Künaststraße in beiden Richtungen und Baumschulenstraße Richtung Plenterwald. Außerdem Köpenick an der Wuhlheide Richtung Lindenstraße sowie Oberspreestraße an der Langenbrücke stadtauswärts. Die Treskow-Allee Richtung Oberschöneweide ist am Bahnhof Karlshorst auf eine Spur verengt. Aktuell dort sind beiden Richtungen 10 Minuten länger. Und Reinickendorf, die Hausotterstraße, ist zwischen Residenzstraße und Breitkopfstraße wegen eines Feuerwehreinsatzes in beiden Richtungen gesperrt. 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
3: 16.39 Uhr.
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3: Konrad Spremberg hier, guten Tag. Als Friedrich Merz noch nicht Kanzler war, da war er der größte Feind von Staatsschulden. Damit war dann schnell Schluss. Auch seine Bundesregierung arbeitet auf Pump. Und nach dem heutigen Tag ist klar, wahrscheinlich wird bald noch mehr Geld geliehen als erst gedacht. Nachrichten mit Werner Schoninger.
0: Bund, Länder und Kommunen müssen sich auf geringere Steuereinnahmen einstellen. Der aktuellen Steuerschätzung zufolge brechen die Einnahmen der öffentlichen Kassen in diesem Jahr um fast 18 Milliarden Euro ein. Fürs kommende Jahr beträgt das Minus allein für den Bund knapp 10 Milliarden Euro weniger, als bei der vorigen Schätzung im vergangenen Herbst vorausgesagt wurde. Finanzminister Klingbeil führt die Entwicklung vor allem auf den Iran-Krieg zurück.
11: Wir haben noch bis vor wenigen Wochen mit einem leichten Wirtschaftsaufschwung für dieses Jahr gerechnet. Seit knapp zwei Monaten sehen wir allerdings, dass der Iran-Krieg, der durch Donald Trump ausgelöst wurde, dass dieser verantwortungslose Krieg und die daraus resultierende Energiepreisschocksituation, dass das unsere wirtschaftliche positive Dynamik vorerst ausbremst. Die heutige Steuerschätzung zeigt also, wie sehr der Iran-Krieg uns wirtschaftlich schadet.
0: Bundesfinanzminister Lars Klingbeil, SPD. Im Zusammenhang mit dem Hunter-Virus-Ausbruch bei einer Kreuzfahrt gibt es weitere bestätigte Infektionen. Laut Weltgesundheitsorganisation konnte der Erreger inzwischen bei 5 von 8 Verdachtsfällen nachgewiesen werden. Die 3 anderen Personen stuft die WHO weiter als Verdachtsfälle ein. WHO-Chef Tedros erklärte in Genf, die Inkubationszeit betrage bis zu 6 Wochen. Die Gefahr für die Öffentlichkeit sei aber gering. Das Schiff mit knapp 150 Menschen an Bord ist gerade auf dem Weg nach Teneriffa. Mehrere Passagiere sind bei Zwischenstopps von Bord gegangen. In ihren jeweiligen Herkunftsländern wird abgeklärt, ob sie sich angesteckt haben. Bisher sind 3 Menschen an dem Virus gestorben. Berlin hat seit heute einen Margot-Friedländer-Platz. Der bisher namenlose Vorplatz des Abgeordnetenhauses ist nach der Holocaust-Überlebenden benannt worden. Am Vormittag gab es dazu einen Festakt. Sabine Müller, RBB 24, Landespolitik.
13: Seit 10 Uhr steht das neue Straßenschild vor dem Landesparlament und erinnert an die Berliner Ehrenbürgerin, die vor einem Jahr starb. Eine kleine Frau, aber eine ganz große Persönlichkeit. Stark und mutig, sagte Berlins regierender Bürgermeister Wegner beim Festakt im Plenarsaal. Parlamentspräsidentin Seibel sieht den neuen Platznamen als dauerhafte Mahnung und als Auftrag, Margot Friedländers Botschaft der Toleranz weiterzutragen. Eine Schülerin appellierte an die Abgeordneten, diese Botschaft solle ihnen bei allen Entscheidungen als Kompass dienen.
0: Die geplante Reform der Rechte von Menschen mit Behinderungen sorgt im Bundestag für deutliche Kritik. Durch die Reform soll es für Menschen mit Behinderungen leichter werden, etwa ein Kino oder eine Arztpraxis zu besuchen. Grüne und Linke fordern aber dringend Nachbesserungen. Sie monieren, dass private Unternehmen nicht generell verpflichtet werden, für Barrierefreiheit zu sorgen. Sie müssen bauliche Veränderungen nur umsetzen, wenn dadurch keine unverhältnismäßigen Belastungen entstehen. Schon im Vorfeld der Debatte hatten sich zahlreiche Sozial- und Behindertenverbände für eine Verschärfung ausgesprochen. Der Behindertenbeauftragte der Bundesregierung Dusel nennt den Gesetzentwurf in der vorliegenden Form einen zahnlosen Tiger. Deutschland darf seine Industrie beim Umstieg auf klimafreundliche Produktionsweisen mit 5 Milliarden Euro unterstützen. Die Europäische Kommission hat entsprechende Pläne der Bundesregierung genehmigt. Kosten, die Unternehmen vor allem der Chemie- und Metallindustrie durch die Umstellung entstehen, können jetzt vom Staat übernommen werden. So könnten die Energie- und Klimaziele in Deutschland und der EU verwirklicht werden, teilte die Behörde in Brüssel mit. Geförderte Unternehmen müssten ihre Emissionen demnach erheblich reduzieren, mindestens um die Hälfte innerhalb von 4 Jahren. Wie genau sie Treibhausgase einsparen, bleibt dabei Ihnen überlassen. Die beiden Weltkriegsbomben in Sachsendorf bei Seelow in Märkisch-Oderland sind am Vormittag entschärft worden. Die Zünder seien erfolgreich gesprengt worden, hieß es vom Amt Seelow-Land. Demnach konnte der Sperrkreis schon nach 3 Stunden gegen 11 Uhr aufgehoben werden. Auch die gesperrte Landesstraße ist wieder befahrbar. Am Morgen hatte die Polizei einen Sperrkreis von etwa 1000 Metern um den Fundort im Gutspark eingerichtet. Der gesamte Ort musste deshalb geräumt werden. Soweit die Nachrichten. 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Das Wetter: bis zum Abend nach Süden hin weiterer Regen, sonst gelegentlich noch etwas Sonne. Aktuell in Berlin-Schöneberg 9 und in Friedrichshagen 11 Grad, in Eberswalde 12 und in Cottbus 9 Grad. Nachts letzter Regen, im Norden lockert es auf, Tiefstwerte 7 bis 1 Grad, örtlich auch Bodenfrost. Morgen Sonne und Wolken im Wechsel, am freundlichsten wird es in der Prignitz 15 bis 18 Grad. Die Zeit 16.44 Uhr. RBB 24 Inforadio Verkehrsservice mit einer Gefahrenmeldung. Vorsicht auf der B101 bei Bad Liebenwerda. Im Bereich der nördlichen Ortsumfahrung ist die Fahrbahn verschmutzt in beiden Richtungen.
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3: Mit Konrad Spremberg, grüße Sie. Deutschland regieren wäre so viel einfacher, wenn dann nicht das Thema Geld wäre. Es ist ja ein Dilemma. Die Bundesregierung will jede Menge ausgeben. Gleichzeitig will vor allem die Union lieber weniger als mehr Steuern erheben. Und für die Frage, ob dieser Poker aufgeht, ist heute ein sehr wichtiger Tag. Es gibt eine neue Steuerschätzung. Da sagen Fachleute zweimal im Jahr, wie sich die Staatseinnahmen wohl entwickeln werden. Maximilian Ulrich hat das im Blick. Er ist Korrespondent im Hauptstadtstudio. Grüß dich.
12: Hallo Konrad.
3: 18 Milliarden Euro weniger Einnahmen als vorher gedacht. Alleine dieses Jahr ist das Ergebnis der Schätzung. Gemessen an dem, was der Staat ausgibt, ist das viel?
12: Ja, das ist viel. Also meine Lieblingsreferenz ist der Flughafen. Man könnte damit 2,5-mal den BER bauen. Und es sind auch über 200 Euro pro Kopf Steueraufkommen. Also es ist wirklich eine Menge. Also alle Summen so ab 10 Euro sind strukturrelevant. Der Staat muss gucken, wo er das Geld herbekommt. Und vor allen Dingen ist ja das Problem, dieses Haushaltsloch, das wird in den nächsten Jahren immer größer werden. 2030 klafft dann im Haushalt eventuell schon ein Loch von rund 60 Milliarden Euro.
3: Was sind die Gründe für diese Prognose? Also warum sieht es nach so deutlich weniger Steuern aus?
12: Also der Finanzminister Lars Klingbeil hat heute ungefähr 10-mal das Wort Irankrieg in der Pressekonferenz gesagt. Er sagt also, die gestiegenen Energiepreise durch den Krieg, die haben das Wirtschaftswachstum, was zu Beginn des Jahres ja langsam wieder angezogen hat in Deutschland, die haben das wieder gesenkt. Und er hat deshalb auch ganz klar in Richtung USA gezeigt und gesagt, es ist ein verantwortungsloser Krieg von Donald Trump. Und er hat betont, dieser Krieg kostet uns Geld, und man sieht es ganz klar beim Staat. Der Staat hat jetzt eindeutig weniger Einnahmen, aber auch wenn man sich in der Wirtschaft bei Unternehmen umhört, dann ist das so. Viele Unternehmen leiden eben unter den gestiegenen Energiepreisen, zusammenbrechenden Lieferketten. Das kostet uns alle Geld.
3: Das heißt jetzt für den Kanzler und vor allem auch den Vizekanzler, der sich als Finanzminister ja ums Geld kümmern muss, dass es jetzt wahrscheinlich noch mehr ums Sparen gehen wird. Welche Konsequenzen ziehen die wohl?
12: Ja, das ist das große Problem, wo das Geld herbekommen, wenn man nicht weiß, wie sich die Weltlage weiterentwickelt. Solange dieser Krieg andauert, werden die Energiepreise hoch sein und dann wird auch der Staat weniger Einnahmen machen. Und dazu muss man ja wissen, die Bundesregierung hat ja am Anfang ihrer Amtszeit vor einem Jahr eben dieses riesige Sondervermögen beschlossen, damit Brücken gebaut werden, damit in die Rüstung investiert wird. Und dieses Sondervermögen hat in gewisser Weise funktioniert, weil tatsächlich zu Beginn des Jahres sich ein leichtes Wirtschaftswachstum abgezeichnet hat. Und jetzt durch den Iran-Krieg ist das eben wieder eingebrochen. Das heißt, der Staat hat schon ganz, ganz viel Geld in die Hand genommen, um die Wirtschaft anzukurbeln. Und das funktioniert jetzt nicht durch Donald Trump. Also ist man da jetzt ein bisschen ratlos. Und Lars Klingbeil hat gesagt, es soll eine Einkommenssteuerreform geben. Die will er innerhalb der nächsten Wochen ausarbeiten. Aber auch da sind eben noch nicht alle Punkte fix. Der Bundeskanzler möchte höhere Einkommen nicht mehr belasten. Lars Klingbeil hat gesagt, ja, aber wenn man bei den unteren und mittleren Einkommen was entlasten will, dann müssen die Leute, die mehr verdienen, mehr Verantwortung übernehmen. Also da müssen sie noch einen Kompromiss finden.
3: Max, durch unsere Nachrichten ist die letzten Wochen ein etwas spezielles Steuerthema ja immer wieder geflogen, nämlich der Sprit. Hohe Spritpreise, die wir so lange hatten, bedeuten ja mehr Steuereinnahmen für den Bund erstmal. Dann kam diese Spritpreisbremse und das ist ja eine Steuersenkung. Kannst du sagen, welche Rolle das für die Staatskasse eigentlich spielt?
12: Also ob der Staat Plus oder Minus gemacht hat mit der ganzen Geschichte, das haben wir Lars Klingbeil heute auch gefragt in der Pressekonferenz und er sagt, ja, natürlich durch die Benzin und Diesel, durch die gestiegenen Preise wird mehr eingenommen, aber er sagt eben auch, es wird weniger getankt und dadurch gehen die Einnahmen runter. Gleichzeitig gibt der Staat ja auch den Tankrabatt, dadurch gehen die Einnahmen runter und er hat gesagt, man muss sich das ja gesamtgesellschaftlich anschauen und in den Krisenzeiten geht das Konsumverhalten zurück. Es wird also an anderen Stellen viel weniger Geld ausgegeben. Die Leute gehen weniger ins Restaurant zum Beispiel. Das schlägt sich nieder. Und Klingbeil hat also nochmal gesagt, der Krieg kostet uns aufs Ganze gesehen einfach Geld.
3: Von Mehrwertsteuereinnahmen bis Restaurantbesuche bis Tanken, diese Steuerschätzer müssen all das mit einberechnen, um eine Prognose hinzubekommen für die Steuereinnahmen des Staates der nächsten Jahre. Heute ist die Prognose veröffentlicht worden, sieht nicht gut aus für die Staatseinnahmen und Korrespondent Maximilian Ulrich aus dem ARD-Hauptstadtstudio hat uns das eingeordnet. Herzlichen Dank dir.
12: Danke dir.
3: 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Die vergangene Nacht war lang in Brüssel. Nach 9 Stunden Verhandlungen haben sich EU-Parlament und Mitgliedstaaten am frühen Morgen auf eine Anpassung des KI-Gesetzes, des Gesetzes zur künstlichen Intelligenz, geeinigt. Damit will die EU unter anderem gegen problematische Deepfakes vorgehen, die mithilfe von KI erstellt werden können. EU-Korrespondentin Sarah Lopez erklärt, was da alles geändert werden soll.
14: Verschärft werden soll der Umgang mit sexualisierten Deepfakes, also mit Fake-Inhalten, die mit künstlicher Intelligenz erstellt werden und täuschend echt aussehen. Für den EU-Parlamentarier Timo Wölken von der SPD ein wichtiger Aspekt der Einigung.
15: Außerdem setzen wir, finde ich, mit dem Kompromiss ein klares Zeichen gegen sexuelle Gewalt online. Sogenannte Nudifier-Apps werden künftig in der Europäischen Union verboten.
14: Bei den Nudifier-Apps können Nutzer zum Beispiel Fotos von Frauen hochladen. Die KI zieht die quasi aus und erstellt ein falsches Nacktbild. Die EU setzt hier also jetzt am Werkzeug an, nämlich bei der App. Bei früheren Entscheidungen wurde die Tat unter Strafe gestellt, also das Anfertigen und Verbreiten von KI-Inhalten, die ohne Zustimmung der Betroffenen sexuelle Handlungen zeigen. Die entsprechende Richtlinie dafür ist seit etwa einem Jahr in Kraft, wurde von Deutschland aber noch nicht umgesetzt. Dafür ist bis zum Sommer nächsten Jahres Zeit. In der EU hatte es zuletzt Aufregung um den Chatbot Grok gegeben, hinter dem der US-Milliardär Elon Musk steht. Den hatten Nutzer für genau solche Nacktbilder verwendet. Eine klassische Nudifier-App ist Grok aber nicht. Der zweite große Aspekt der Einigung zielt auf die Unternehmen. Denn das Ziel sei bei den Verhandlungen klar gewesen, sagt Kokalari, die für das Parlament dabei war.
16: The goal now for us in Europe to make Europe an AI continent, we need to promote innovation.
14: Das Ziel ist, Europa zu einem KI-Kontinent zu machen. Wir müssen Innovation fördern. Das große Stichwort dabei, Deregulierung. Die Einigung gestern war offenbar Teil einer größeren Initiative für Bürokratieentlastung. In Brüssel spricht man von einem Omnibus-Paket. Zuletzt hatten sich europäische Unternehmen beschwert, dass sie Wettbewerbsnachteile gegenüber der Konkurrenz aus den USA und Asien haben. In der Nacht gab es unter anderem die Entscheidung, dass die Vorgaben für Zertifizierungen vereinfacht werden. Laut dem EU-Abgeordneten Axel Voss von der CDU eine große Erleichterung für die Unternehmen.
7: Einen wichtigen Schritt haben wir für Europas Industrie gemacht. Die sogenannte Maschinenverordnung wird aus der Abhängigkeit des AI-Acts herausgelöst. Und damit verhindern wir, dass ein und dasselbe Produkt künftig doppelt zertifiziert werden muss. Also einmal als Maschine und einmal als KI-System.
14: Voss und anderen Parlamentariern geht das aber nicht weit genug. Sie hätten sich diese Trennung nicht nur bei Maschinen gewünscht. Die neuen KI-Regeln müssen jetzt noch durch das Parlament und den Rat der Mitgliedsländer. Das gilt aber als Formsache. Ab Anfang Dezember könnten die Regeln dann durchgesetzt werden.
2: Das war aus Brüssel Korrespondentin Sarah Lopez.
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2: Es geht um die besten Aufnahmen von Fotojournalisten und Dokumentarfotografinnen auf der ganzen Welt. Die werden gewürdigt beim World Press Photo Wettbewerb. Jetzt sind die preisgekrönten Bilder in einer Ausstellung im Willy-Brandt-Haus in Berlin zu sehen. Und Kulturreporterin Andrea Handels hat sich die Gewinnerfotos aus über 50.000 Einreichungen und 140 Ländern angesehen. Hallo Andrea.
17: Hallo.
2: Das Siegerfoto ging ja schon um die Welt. Da sieht man zwei weinende Mädchen, die verzweifelt versuchen, ihren Vater an einem T-Shirt festzuhalten. Der wird gerade von US-amerikanischen Eissoldaten festgenommen und soll abgeschoben werden. Erfährt man in dieser Ausstellung mehr zu dem Foto?
17: Ja, also das Foto ist Teil einer Serie, die der Fotograf Carol Guzzi über Eisverhaftungen in einem New Yorker Gericht gemacht hat. Und er hat über 6 Monate lang dort immer wieder fotografiert. Und bei diesem Foto sieht man eben die Trennung einer Migrantenfamilie. Der Vater, der wollte seinen Status vor Gericht klären und wurde direkt dort verhaftet und abgeschoben. Katharina Warmus, eine der Kuratorinnen von World Press Photo, ist für die Berliner Ausstellung verantwortlich und sagt:
18: It's a very special series, this one.
19: Es ist eine sehr besondere Serie, weil heutzutage nicht mehr alle Gerichte in den USA Presse hineinlassen. Der Fotograf Carol Guzzi steht in einem dieser Korridore, die man auch in der Serie sieht. Nur da darf Presse hin. Und jetzt, mit den steigenden Spannungen, wird es immer schwieriger. Hier sieht man den Moment, wo eine Familie auseinandergerissen wird.
18: It's a moment of family separation.
17: In dieser bedrückenden Serie, die Carol Guzzi im New Yorker Gericht und davor aufgenommen hat, da ist auch noch ein Foto, das ich ganz besonders stark finde. So eine weinende Mutter mit ihrer kleinen Tochter, die stehen vor dem Gerichtsgebäude. Und im Eingang ein Mann von der Security, also von einem Sicherheitsdienst, nicht von ICE, und der weint auch.
2: Wie ist das abseits von dieser Serie? Nimmt dieses Thema Staatsgewalt einen generell großen Raum ein in der World Press Photo Ausstellung?
17: Ja, also es gibt noch eine weitere Serie über das Vorgehen der ICE-Beamten in den USA bei den Protesten in Portland. Und ansonsten, ja, Konflikte und Kriege in der Welt und die Unterdrückung der Menschen, die nimmt einen sehr großen Platz ein. Es sind 2 weitere Fotos hier als Finalisten gelabelt. Ein Schwarz-Weiß-Foto von sehr direkt und sehr selbstbewusst in die Kamera schauenden älteren indigenen Frauen aus Guatemala, die durchgesetzt haben, dass der sexuelle Missbrauch gegen sie während des Bürgerkriegs vor Jahrzehnten jetzt offiziell zugegeben und geahndet wird. Und das zweite, wie eine Horde junger Männer, das müssen so an die 100 sein, in Gaza einen Lastwagen mit Lebensmitteln stürmen. Dieser Laster, der ist gar nicht mehr zu erkennen vor lauter Männern, die eben so mit einem Sack Mehl dann versuchen wegzukommen. Das ist echt ein erschütterndes Bild. Und aufgenommen wurde es von dem palästinensischen Fotojournalisten Saber Nuraldin. Und dazu hören wir nochmal Katharina Warmus.
18: This was, of course, one of the main topics in the media last year.
19: Das war natürlich eines der Hauptthemen in den Medien im letzten Jahr. Wir stellen auch heraus, dass ausländische Journalisten nicht nach Gaza dürfen und dass im letzten Jahr immer mehr palästinensische Journalisten zur Zielscheibe der israelischen Armee wurden.
18: By the Israeli Army once again.
17: Insgesamt war das letzte Jahr für Journalisten ein besonders tödliches Jahr weltweit. Das wird auf einer Weltkarte in der Ausstellung gezeigt.
2: Und was gibt es sonst noch für Themen in der Ausstellung?
17: Ja, also die Folgen des Klimawandels zum Beispiel, Umweltverschmutzung, Gesundheit oder auch wie Gemeinschaften zusammen etwas bewegen können. Und sehr schön fand ich eine Bildergeschichte der in Berlin lebenden Fotografin Chantal Pinzi, die sie in Marokko fotografiert hat. Da haben sich die Frauen eine Tradition aus dem 16. Jahrhundert, Turida heißt sie, die bisher nur von Männern ausgeübt wurde, angeeignet und sind auf Pferden, so mit Gewehren, Informationen durch die Landschaft geprescht, was sehr beeindruckende Bilder geschaffen hat. Mhm. Also auch sowas ist bei World Press Photo zu sehen. Insgesamt 147 Fotos im Willy-Brandt-Haus und das geht bis 31. Mai.
2: Kostet keinen Eintritt. Wenn Sie da hingehen wollen, bringen Sie nur Ihren Personalausweis mit. Vielen Dank, Kulturreporterin Andrea Handels.
17: Gerne.
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2: Zum Wetter in Berlin und Brandenburg. Ich sag Ihnen, wie warm es ist. In Berlin eher wie frisch vielleicht, 9 bis 11 Grad gerade. Potsdam 10 Grad, Grünow bei Prenzlau 11 Grad. Es ist bewölkt und gibt nur wenig Sonne, allenfalls ein paar Strahlen im Norden Brandenburgs. Nachts dann nach und nach nachlassender Regen. Morgen wird es deutlich freundlicher. Es gibt Sonnenschein, ein paar kompakte Wolken und schwache Schauer möglich. Am freundlichsten im Nordwesten und wärmer, 15 bis 18 Grad morgen.
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2: Werner Schoninger.
0: Brandenburg auf der westlichen A10 staut es sich vor der Havelbrücke in Richtung Havelland ab Großkreuz 20 Minuten plus, in Richtung Werder ab Leest 10 Minuten. Vorsicht auf der B101 bei Bad Liebenwerda im Bereich der nördlichen Ortsumfahrung ist in beiden Richtungen die Fahrbahn verschmutzt. In Berlin entspannt es sich allmählich, auf dem Stadtring staut

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1: Hier ist Konrad Spremberg. Straßen, Glasfaserkabel und Energieprojekte kosten richtig viel Geld. Und die Bundesregierung hat sehr gute Argumente für Spendierhosen. Also Deutschland braucht dringend Investitionen. Das wäre einfach, wenn nicht gleichzeitig das Geld so knapp wäre. Wie knapp genau? Nachrichten mit Werner Schoninger.
2: Die öffentlichen Kassen müssen in den nächsten Jahren mit deutlich geringeren Steuereinnahmen rechnen als zuletzt erwartet. Das geht aus der halbjährlichen Steuerschätzung hervor, die Bundesfinanzminister Klingbeil am Nachmittag in Berlin präsentiert hat. Erstellt wurde sie vom Arbeitskreis Steuerschätzung. Danach verringern sich die Steuereinnahmen von Bund, Ländern und Gemeinden dieses Jahr um knapp 18 Milliarden Euro. Nächstes Jahr dürfte allein der Bund etwa 10 Milliarden Euro weniger einnehmen, verglichen mit der vorigen Schätzung vom letzten Herbst. Gleichzeitig plant Klingbeil schon jetzt mit deutlich mehr Schulden. Er führt die Entwicklung vor allem auf die hohen Energiekosten zurück, die der Iran-Krieg ausgelöst hat. Nach dem tödlichen Hunter-Virus-Ausbruch auf einem Kreuzfahrtschiff suchen Behörden weltweit nach Kontaktpersonen. Bisher sind 3 Menschen an den Folgen der Viruserkrankung gestorben, 2 von ihnen an Bord, eine Frau erst später in einer Klinik in Johannesburg. Inzwischen liegt eine Flugbegleiterin im Krankenhaus. Sie hatte in dem Fliegerdienst, der die Erkrankte nach Südafrika gebracht hatte. Laut dem Kreuzfahrtunternehmen haben nach dem ersten Todesfall, aber vor der endgültigen Diagnose, rund 30 Menschen das Schiff verlassen. Sie seien auf der Insel St. Helena von Bord gegangen, um in ihre Heimatländer zurückzukehren, auch nach Deutschland. Die Herkunft 2 Personen sei jedoch unklar. Berlin hat seit heute einen Margot-Friedländer-Platz. Der bisher namenlose Platz vor dem Abgeordnetenhaus ist am Vormittag nach der Holocaust-Überlebenden benannt worden. Bei einem Festakt würdigte die Präsidentin des Abgeordnetenhauses Seibelt das Leben und Wirken der Berliner Ehrenbürgerin. Der Platz vor dem Parlament habe nun einen Namen, der für Mut, Menschlichkeit und unerschütterliche Würde stehe. Berlins regierender Bürgermeister Wegner sagte, Friedländer habe es als ihre Lebensaufgabe betrachtet, gerade junge Menschen über Antisemitismus und Rassenhass aufzuklären. Margot Friedländer starb im Mai 2025 im Alter von 103 Jahren. Deutschland darf seine Industrie mit insgesamt 5 Milliarden Euro unterstützen, damit diese künftig klimafreundlicher produziert. Entsprechende Pläne der Bundesregierung hat die Europäische Kommission in Brüssel genehmigt. Von dort Jean-Marie Magro.
3: Das Programm sieht so aus, dass der Staat Mehrkosten für Unternehmen übernimmt, wenn diese auf eine klimaverträglichere Herstellungsweise umstellen. Gefördert werden Projekte, die den Ausstoß von CO2 in einem Unternehmen innerhalb von 4 Jahren um mindestens die Hälfte verringern. Dieses Vorhaben trage dazu bei, dass Deutschland seine Energie- und Klimaziele verwirklicht, unterstreicht die EU-Kommission. Wie genau Unternehmen CO2 einsparen, bleibt ihnen überlassen. Die Förderung zielt besonders auf Branchen ab, die viel Energie verbrauchen, wie die Papier-, Chemie-, Metall-, Glas- oder Zementindustrie.
2: Die AfD hat keinen Anspruch auf eine von der Bundestagsverwaltung einbehaltene Parteispende. Das Berliner Verwaltungsgericht hat heute entschieden, dass die Spende von rund 2,3 Millionen Euro zu Recht einbehalten wurde. Mario Bartsch, RBB 24.
4: Die AfD scheiterte mit ihrem Antrag auf Erstattung der Spende. Die Partei hätte diese nicht annehmen dürfen, weil der tatsächliche Spender nicht bekannt gewesen sei, hieß es zur Begründung. In dem Verfahren ging es darum, ob es sich um eine sogenannte Strohmann-Spende handelte, also um Geld, das tatsächlich von einem nicht genannten Dritten stammt. Die AfD hatte das bestritten. Sie gab an, ein früherer österreichischer Politiker habe den Betrag für Plakatwerbung zum Bundestagswahlkampf im vergangenen Jahr gespendet. Das Gericht urteilte nun, dass die Plakataktion als unzulässige Spende zu betrachten ist.
2: Nach Schüssen auf 2 junge Männer in Berlin-Neukölln Ende April ist ein Tatverdächtiger festgenommen worden. Wie die Polizei mitgeteilt hat, sitzt ein 20-Jähriger deswegen seit Montag in Untersuchungshaft. Bei den Schüssen am 23. April im Anita-Berber-Park war ein 27 Jahre alter Mann verletzt worden. Laut Polizei wird außerdem geprüft, ob der Festgenommene auch an einer Schießerei in der Nähe des Parks am 2. Mai beteiligt war. Dabei waren 2 Menschen verletzt worden. An der Festnahme war die LKA-Sondereinheit Ferrum beteiligt. Die Abteilung wurde im November vergangenen Jahres nach zahlreichen Schießereien in Berlin eingerichtet. Soweit die Nachrichten. 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

0: 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Das Wetter: bis zum Abend nach Süden hin weiterer Regen, sonst gelegentlich noch etwas Sonne. Aktuell haben wir in Berlin-Schöneberg 9 Grad und in Friedrichshagen 11, in Eberswalde 12 und in Cottbus 9 Grad. Nachts letzter Regen, im Norden lockert es auf, Tiefstwerte 7 bis 1 Grad, örtlich Bodenfrost. Und morgen Sonne und Wolken im Wechsel, am freundlichsten wird's in der Prignitz, 15 bis 18 Grad maximal. Die Zeit 17.05 Uhr.
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2: Konrad Spremberg hier. Das klingt nach einer ordentlich trockenen Veranstaltung. Arbeitskreis Steuerschätzung. Es geht da um die Steuereinnahmen, die der deutsche Staat erwarten kann. Die Prognose vom Arbeitskreis ist immer die Grundlage für die Finanzplanung von Bund, Ländern und Kommunen bis 2030 aktuell. Heute Nachmittag hat Bundesfinanzminister Lars Klingbeil die Ergebnisse vorgestellt. Und klar ist, die Steuereinnahmen dürften in den kommenden 5 Jahren sinken. Hauptstadtkorrespondent Georg Schwarte hat die Einzelheiten.
3: Finanzminister Klingbeil muss für dieses und die kommenden Jahre bis 2030 mit weit weniger Steuereinnahmen auskommen, als noch im Herbst des Vorjahres von den Steuerschätzern angenommen. Allein der Bund wird 2027 mit rund 10 Milliarden Euro weniger Steuereinnahmen rechnen können. Der wichtigste Grund laut Klingbeil:
4: Seit knapp 2 Monaten sehen wir allerdings, dass der Iran-Krieg, der durch Donald Trump ausgelöst wurde, dass dieser verantwortungslose Krieg und die daraus resultierende Energiepreisschocksituation, dass das unsere wirtschaftliche positive Dynamik vorerst ausbremst.
3: Das alles führt zu geringeren Steuereinnahmen bei Bund, Ländern und Kommunen. Relativ gesehen ist die Abwärtsentwicklung der Einnahmen bei den Ländern noch am geringsten. Für dieses Jahr kann Klingbeil insgesamt mit Steuereinnahmen von rund 999 Milliarden Euro rechnen. Für kommendes Jahr dürften die Einnahmen nach der Prognose der Schätzer trotz geringerer Zunahme erstmals die Billionengrenze überschreiten. Für den Finanzminister bedeuten die weniger stark wachsenden Steuereinnahmen dagegen weitere Einsparungen für die kommenden Bundeshaushalte.
4: Für die Aufstellung für den Bundeshaushalt 2027 bringt die aktuelle Steuerschätzung keine Entlastung. Daher erhöht sich der Konsolidierungsdruck durch die heutige Steuerschätzung für die Aufstellung des Bundeshaushaltes 2027 etwa um 1 Milliarde Euro.
3: Während 2027 das Haushaltsloch derzeit bereits rund 20 Milliarden Euro groß ist, wächst es die kommenden Jahre weiter. 2030 fehlen dem Finanzminister dann rund 60 Milliarden Euro. Die heutigen Zahlen belegen laut Klingbeil, dass die Regierung noch härter daran arbeiten müsse, krisenfester und unabhängiger zu werden. Der Erzählung, dass der Staat angesichts von Spritsteuern vom Iran-Krieg profitiere, trat der Minister heute vehement entgegen.
4: Manche haben spekuliert darüber, ob der Staat etwa durch höhere Steuereinnahmen an der Krise verdienen würde. Das Gegenteil ist der Fall. Der Staat ist kein Krisengewinner. Der Iran-Krieg kostet Deutschland Geld.
3: Als Weg zur Konsolidierung bleibt Klingbeil beim Dreiklang aus Investitionen, Reformen und Einsparungen, um Deutschland stärker zu machen. Der Finanzminister warnte zugleich, dass die derzeitige Lage weiter von großen Unsicherheiten geprägt sei und permanentes Krisenmanagement und möglicherweise weitere Ausgaben erfordere. Von einer Haushaltsnotlage und einer entsprechenden Lockerung der Schuldenbremse wollte Klingbeil derzeit nicht sprechen.
2: Aus unserem Hauptstadtstudio war das Georg Schwarte. Auf einem kleinen Kreuzfahrtschiff auf dem Atlantik geht ein Virus rum und 3 Menschen sterben. Ist eine gruselige Vorstellung, dabei zu sein, finde ich. Der Hunter-Virus-Ausbruch auf diesem Expeditionsschiff führt gerade zu ziemlich viel Wirbel an vielen Orten. Am Sonntag soll das niederländische Schiff auf Teneriffa einlaufen. Einen Tag später ist geplant, die Crew und die Passagiere von Bord zu bringen und in ihre jeweiligen Heimatländer zurückzufliegen. Unsere Spanien-Korrespondentin Julia Macher erläutert, wie genau das laufen soll.
5: Die MV Hondius wird nicht im kaum benutzten Nebenhafen Granadilla im Südosten Teneriffas einlaufen, sondern auf See ankern. Von dort sollen die Passagiere, sollten sie symptomfrei sein und negative Testergebnisse vorweisen, mit einem Beischiff an Land gebracht und in eigens dafür ausgestatteten Transportmitteln zum eine knappe Viertelstunde entfernten Flughafen gefahren werden, voraussichtlich am Montag. Um die Rückflüge der europäischen Passagiere kümmern sich laut spanischem Innenministerium die jeweiligen Herkunftsländer, sollte das nicht möglich sein, die Europäische Kommission. In keinem Fall werde es zu einem Kontakt mit der Inselbevölkerung kommen, betonen die Behörden.
2: Bleibt die Frage, wie groß das Risiko jetzt ist, dass dieses Hunter-Virus sich weiter ausbreitet?
5: Epidemiologen betonen zwar immer wieder, die Gefahr einer Weiterverbreitung sei gering, das Hantavirus im Unterschied zum Coronavirus bekannt, aber trotzdem sorgen sich viele. Das Problem, die Inkubationszeit der von Mensch zu Mensch übertragbaren Andenvariante ist mit bis zu 6 Wochen sehr lang und 30 Passagiere sind bereits vor Ausbruch des Virus von Bord gegangen. Sie und ihre möglichen engen Kontakte werden jetzt von der Weltgesundheitsorganisation überprüft. Auch auf Teneriffa sind viele verunsichert. Eine Gewerkschaft der Hafenarbeiter hat Proteste angekündigt und droht, den Hafen Granadilla zu blockieren, sollten die Sicherheitsprotokolle nicht ausreichend sein.
2: Informationen von Spanien-Korrespondentin Julia Macher zum Hantavirus-Ausbruch auf einem niederländischen Kreuzfahrtschiff, das am Wochenende auf Teneriffa einlaufen soll. Sie sind bestimmt schon mal über Stolpersteine gestolpert, obwohl man da ja nicht wirklich drüber stolpert. Die sind schön eben in die Straße eingelassen, aber die kleinen quadratischen goldenen Steine erinnern an vertriebene, verfolgte oder ermordete Opfer der Nationalsozialisten. Seit 2004 hat die Stadt Eberswalde genau 69 solcher Stolpersteine in Gehwegen. Heute sind 10 neue dazugekommen und bei der Verlegung dabei war auch der 95-jährige Jehuda Gruber aus Eberswalde.
6: Da war der Stadt zu Ende.
7: Da war sie erst mal zu Ende.
6: Ich denke, darum meine Eltern wollten hier wohnen.
7: Ja, weil das war
8: Robert-Koch-Straße in Eberswalde. Ein grauer Vormittag. Vor einem Neubaublock bleibt ein kleiner, schmaler Mann stehen, eingehakt bei einer Mitfünfzigerin. Sportliche Jacke, graue Wollmütze, wacher Blick. Langsam schaut er zur Fassade hinauf. Hier hat er als Kind gespielt. Hier begann seine Geschichte in Eberswalde 1932. Hier endete sie schon 1938 mit der Flucht vor den Nazis.
6: Ich wusste nicht, dass wir fahren weg. Ich dachte, dass wir gehen auf einen Urlaub. Aber wir haben alles zu Hause gelassen. Sogar das Licht war da und so weiter. Wir sind spätabends weggefahren. Und nur wenn ich war auf dem Schiff in Marseille, habe ich verstanden, dass wir kommen niemals zurück.
8: Der heute 95-jährige Jehuda Gruber ist aus Israel nach Eberswalde gekommen. Ellen Grünwald hat ihn eingeladen. Sie recherchiert seit Jahrzehnten die jüdische Geschichte in Eberswalde, setzt sich dafür ein, dass nicht vergessen wird. Jahrzehntelang lag diese Stadt weit entfernt von Grubers Leben. Nur durch einen Zufall schließt sich jetzt, 88 Jahre später, der Kreis.
9: Mein Sohn hat ein freiwilliges Jahr in Paris gemacht und hat dort in einem jüdischen Café gearbeitet. Und ich hatte 2008 ein Buch rausgegeben zu den ehemaligen jüdischen Bewohnerinnen und Bewohnern. Und das hat er mitgenommen nach Paris. Und die Chefin hat darin geblättert in dem Buch und hat gesagt, das sind ja meine Verwandten, da steht der Familie Gruber drin. So, und
6: hätte ich niemals Ellen getroffen.
8: Gemeinsam gehen beide die Straße entlang, vorbei an Hauseingängen, Höfen, alten Bäumen. Gruber erinnert sich an Nachbarn, an den Schulweg, an Gerüche aus einer anderen Zeit. Wenn er erzählt, spricht er ruhig, fast vorsichtig. Und doch merkt man, die Erinnerungen sind lebendig geblieben.
6: Ich habe so eine gute Zeit gehabt, ein Kind zu spielen im Garten, mit alles, sodass der Platz hier ist, denke ich, doch mehr besser.
8: Heute kehrt Jehuda Gruber nicht nur als Besucher zurück. In Eberswalde werden neue Stolpersteine verlegt, 10 kleine Messingtafeln im Gehweg, die an Opfer des Nationalsozialismus erinnern.
9: Du, Jehuda, kriegst einen Stein?
6: Ja, ich denke, dass wir alle vier kriegen.
9: Ihr kriegt alle vier
6: das
9: einen Stein?
6: Mein Vater,
9: genau.
6: Meine Mutter, mein Bruder, er lebt nicht schon, so 3-4 Jahre jetzt. Und ich hoffe, ich auch.
9: Klar kriegst du einen Stein, den hab ich gespendet.
6: Oh.
2: Für Jehuda Gruber und seine Familie sind in Eberswalde Stolpersteine verlegt worden. Darüber hat RBB-Reporterin Julia Vogel berichtet.
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2: Noch ist die Fußball-Champions League nicht vorbei, aber der FC Bayern ist raus. Gestern am Titelverteidiger Paris Saint-Germain gescheitert. Beim Endspiel ist nun kein deutsches Team dabei. Und deshalb können wir auch schon heute eine Saisonbilanz ziehen aus deutscher Sicht mit unserem Fußballmoderator Thomas Kroh. Grüß dich.
10: Guten Tag, Herr Kollege.
2: Wie fällt dein Fazit aus?
7: Es wird dich und unsere Hörer nicht überraschen, mein Fazit fällt gemischt aus. Der FC Bayern hat mal wieder abgeliefert, Borussia Dortmund und vor allem Eintracht Frankfurt hingegen haben enttäuscht. Die Eintracht hat es als viertletzter von 36 Mannschaften nicht einmal in die Playoff-Runde geschafft. Das brachte sogar Bodo Glimt aus Norwegen zustande. Und Dortmund ist noch vor dem Achtelfinale an Atalanta Bergamo aus Italien gescheitert. Dass nun Bayer Leverkusen dort in diesem Achtelfinale gegen den FC Arsenal, die beste Mannschaft der Vorrunde, die jetzt gegen Paris im Endspiel steht, nicht weiterkommen würde, das war zu erwarten. Und es ist, wie so oft in den vergangenen Jahren, ohne die Bayern stünde die Bundesliga in der Champions League schlecht da.
2: Aber die Bundesliga könnte jetzt noch einen zusätzlichen fünften Startplatz ergattern.
7: Dazu müsste der SC Freiburg aber die Europa League gewinnen. Der Sieger dieses Europacups darf dann in der nächsten Saison in der Champions League antreten. Freiburg spielt heute Abend im Halbfinale gegen Braga und hat das Hinspiel 1:2 verloren. Besitzt also durchaus eine gute Chance, das Endspiel dieses Pokalwettbewerbes zu erreichen. Darüber hinaus vergibt die Europäische Union, also die UEFA, zwei zusätzliche Startplätze. Und zwar an die beiden Ligen, die in der UEFA-Wertung vorn platziert sind. Mhm. Einer dieser Plätze ist bereits an die Premier League weg, den anderen wird wohl Spanien bekommen. Sollte die Bundesliga also doch trotzdem zusätzliche Champions-League-Starter stellen dürfen, wäre dies eben vor allem dem FC Bayern und dem SC Freiburg zu verdanken und nicht den anderen dreien. Nicht Borussia Dortmund, nicht Bayer Leverkusen und schon gar nicht Eintracht Frankfurt.
2: Entschuldige, ich bin Fußballtrottel. Wenn ich dich richtig verstehe, siehst du Bayern München als, wenn man realistisch ist, die einzige deutsche Mannschaft, die im Konzert der Großen in Europa eine bedeutende Rolle spielen kann, trotz der Chancen, die auch andere Mannschaften noch auf anderen Wegen kriegen könnten, in solchen Ligen mitzuspielen.
7: Ja, über Ursachen und Gründe habe ich an dieser Stelle schon oft gesprochen. Und um das alles noch einmal auseinander zu klamüsern und darzulegen, fehlt uns jetzt die Zeit, leider.
2: Aber warum sind die Bayern jetzt gestern an Paris Saint-Germain gescheitert?
7: Also zum einen haben sie nicht ihr bestes Spiel gezeigt. Das hätten sie aber gemusst, um einen Titelverteidiger vom Kaliber des französischen Meisters schlagen zu können. Darüber hinaus ist PSG derzeit auch stärker als noch in der Hauptrunde, als die Bayern in Paris gewinnen konnten, sogar in Unterzahl. Und nach dem frühen 1:0 waren bei den PSG-Spielern offenbar auch alle Selbstzweifel verschwunden, sollten überhaupt welche vorhanden gewesen sein. Diese Mannschaft verfügt über so viel individuelle Klasse und agiert taktisch so klug, dass mich dann der weitere Spielverlauf gestern Abend auch nicht verwundert hat. Wenn Bayern-Trainer Kompany ein großer Trainer ist, dann wird er aus dieser Champions-League-Saison seine Lehren ziehen und das Abwehrverhalten seiner Mannschaft verbessern. Nur ein Beispiel, der FC Arsenal hat bis zum Finale inklusive der Hauptrundenspiele lediglich 6 Tore kassiert. So viele haben die Bayern allein schon in den beiden Spielen gegen Paris hinnehmen müssen.
2: Die Bayern sind raus und das war das Champions-League-Fazit aus deutscher Sicht von Thomas Kroh.
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2: Werner Schoninger, bitte.
0: Mit dem Blick nach Brandenburg auf die westliche A10. Hier staut es sich vor der Havelbrücke in Richtung Havelland ab Großkreuz. Aktuell 10 Minuten plus. Vorsicht weiterhin auf der B101 bei Bad Liebenwerda. Im Bereich der nördlichen Ortsumfahrung ist in beiden Richtungen die Fahrbahn verschmutzt. In Berlin entspannt sich die Lage. Auf dem Stadtring staut es sich noch streckenweise in Richtung Wedding. 15 Minuten extra zwischen Schmargendorf und Funkturm. Und in Richtung Treptow 10 Minuten am Autobahnende vor der Elsenbrücke. Weitere Staus mit rund 10 Minuten plus rund um Elsenbrücke und Ostkreuz Seestraße in beiden Richtungen vor der Müllerstraße, Tempelhofer Ufer Richtung Gitschinerstraße und Treskoallee Richtung Tierpark. Ein Hinweis zur S-Bahn: wegen Bauarbeiten kommt es heute Nacht zu Einschränkungen. Auf zwei Strecken werden ab 22 Uhr Busse eingesetzt. Für die S7 zwischen Zoologischem Garten und Grunewald und für die S9 zwischen Zoo und Olympiastadion. 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
2: 17.19 Uhr.
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2: Ich bin Konrad Spremberg. Wenn eine Bundesregierung sagt, sie will Steuern senken, dann ist das sehr einfach verdienter Applaus, weil weniger Steuern hören fast alle gern. Aber dann kommt ein Tag wie heute und die Politik wird daran erinnert, ob mehr oder weniger Steuern erhoben werden können. Das hat bedeutende Konsequenzen. Nachrichten mit Werner Schoninger.
0: Bund, Länder und Kommunen müssen sich auf geringere Steuereinnahmen einstellen. Der aktuellen Steuerschätzung zufolge brechen die Einnahmen der öffentlichen Kassen in diesem Jahr um fast 18 Milliarden Euro ein. Fürs kommende Jahr beträgt das Minus allein für den Bund knapp 10 Milliarden Euro weniger, als bei der vorigen Schätzung im vergangenen Herbst vorausgesagt wurde. Finanzminister Klingbeil führt die Entwicklung vor allem auf den Iran-Krieg zurück.
4: Wir haben noch bis vor wenigen Wochen mit einem leichten Wirtschaftsaufschwung für dieses Jahr gerechnet. Seit knapp zwei Monaten sehen wir allerdings, dass der Iran-Krieg, der durch Donald Trump ausgelöst wurde, dass dieser verantwortungslose Krieg und die daraus resultierende Energiepreisschocksituation, dass das unsere wirtschaftliche positive Dynamik vorerst ausbremst. Die heutige Steuerschätzung zeigt also, wie sehr der Iran-Krieg uns wirtschaftlich schadet.
0: Bundesfinanzminister Lars Klingbeil, SPD. Nach dem Ausbruch des Hunter-Virus auf einem Kreuzfahrtschiff läuft die Suche nach Kontaktpersonen. Virologen zufolge besteht Infektionsgefahr nur bei engem Kontakt. Bisher sind 3 Todesfälle unter den Passagieren bestätigt. Bei weiteren Personen wird abgeklärt, ob sie sich angesteckt haben. Das Schiff liegt gerade vor der spanischen Insel Teneriffa. Von dort sollen die verbliebenen Passagiere in ihre Herkunftsländer ausgeflogen werden. Spanien-Korrespondentin Julia Macher.
5: Die Inkubationszeit der von Mensch zu Mensch übertragbaren Andenvariante ist mit bis zu 6 Wochen sehr lang. Sollten während der Überfahrt auf die Kanaren bei einem der Passagiere Symptome auftreten, sei man dafür gerüstet, so die spanischen Behörden. Die Weltgesundheitsorganisation WHO überprüft derweil die 30 Passagiere, die vor Ausbruch des Virus von Bord gegangen sind, sowie deren engen Kontakte. Die Gefahr für die breite Bevölkerung stuft die WHO weiter als gering ein.
0: Berlin hat seit heute einen Margot-Friedländer-Platz. Der bisher namenlose Platz vor dem Abgeordnetenhaus ist am Vormittag nach der Holocaust-Überlebenden benannt worden. Bei einem Festakt würdigte die Präsidentin des Abgeordnetenhauses Seibel das Leben und Wirken der Berliner Ehrenbürgerin. Der Platz vor dem Parlament habe nun einen Namen, der für Mut, Menschlichkeit und unerschütterliche Würde stehe. Berlins regierender Bürgermeister Wegner sagte, Friedländer habe es als ihre Lebensaufgabe betrachtet, gerade junge Menschen über Antisemitismus und Rassenhass aufzuklären. Margot Friedländer starb im Mai 2025 im Alter von 103 Jahren. Die geplante Reform der Rechte von Menschen mit Behinderungen sorgt im Bundestag für deutliche Kritik. Durch die Reform soll es für Menschen mit Behinderungen leichter werden, etwa ein Kino oder eine Arztpraxis zu besuchen. Grüne und Linke monieren, dass private Unternehmen nicht generell verpflichtet werden, für Barrierefreiheit zu sorgen. Schon im Vorfeld der Debatte hatten sich zahlreiche Sozial- und Behindertenverbände für eine Verschärfung ausgesprochen. Trotz Milliardeninvestitionen hat sich der Zustand des Schienennetzes in Deutschland noch nicht verbessert. Zu diesem Ergebnis kommt ein Bericht, den die Deutsche Bahn heute veröffentlicht hat. Die Trendwende sei noch nicht geschafft, sagte Bahnchefin Paller. Viele Anlagen und Bahnhöfe seien weiter in keinem guten Zustand. Im vergangenen Jahr sind knapp 20 Milliarden Euro in die Sanierung des Schienennetzes gesteckt worden. Diese Investition hat aber laut Bahn bisher nur verhindert, dass der Sanierungsstau noch größer wird. Im laufenden Jahr sollen weitere 23 Milliarden investiert werden. Dadurch erhofft sich das Unternehmen zumindest eine leichte Verbesserung des Netzzustands. Das Berliner Abgeordnetenhaus hat über die geplante Reform des Vergabegesetzes beraten. Öffentliche Bauaufträge müssen damit erst ab 500.000 Euro ausgeschrieben werden, statt wie bisher 50.000. Wirtschaftssenatorin Giffey von der SPD sagte, von der Reform könnten kleine und mittlere Unternehmen profitieren. Grüne und Linke kritisierten dagegen, dass Umwelt- und Sozialstandards ausgehöhlt würden. Die AfD forderte, das Vergabegesetz ganz abzuschaffen. Soweit die Nachrichten. 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Das Wetter bis zum Abend nach Süden hin. Weiterer Regen, sonst gelegentlich noch etwas Sonne. Aktuell in Berlin-Schöneberg 9 und in Friedrichshagen 11 Grad, in Eberswalde 12 und in Cottbus 9 Grad. In der Nacht letzter Regen, im Norden lockert es auf, Tiefstwerte 7 bis 1 Grad, örtlich auch Bodenfrost. Und morgen Sonne und Wolken im Wechsel, am freundlichsten wird es in der Prignitz, 15 bis 18 Grad werden morgen erreicht. Die Zeit 17.24 Uhr.
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2: Mit Konrad Spremberg, hallo. In Berlin sollen bald besonders lange Straßenbahnen fahren, Urban Liner heißen die. Eigentlich wartet die Stadt schon seit 2 Jahren darauf, immer wieder ist dieses Projekt verschoben worden. Zuletzt im Februar, nur 2 Tage vor der geplanten ersten Fahrt, ist das Ganze wieder abgeblasen worden. Jetzt gibt's Neuigkeiten in der Sache, berichtet rbb24-Landespolitik-Reporter Thorsten Gabriel.
12: Man kann nur ahnen, welches Gewitter hinter den Kulissen der BVG getobt haben mag, nach der spektakulären Absage der Urbanliner-Premiere im Februar. Alle waren sie schon eingeladen, einschließlich des regierenden Bürgermeisters. Und dann kam das aus. Keine Zulassung für die mit 50 Metern besonders langen und damit besonders schweren Straßenbahnen. Das muss die BVG auf ihre Kappe nehmen, betont der Chef der Berliner Verkehrsbetriebe Henrik Falk auch 2,5 Monate später noch mehrfach reumütig.
13: Die Prozesse haben wir uns jetzt nochmal angesehen, dass insbesondere die Kommunikation mit der TAB und das ist unsere Verantwortung, nicht gut lief. Da war einiges nachzuziehen.
12: TAB, das ist die technische Aufsichtsbehörde, also diejenige, in deren Hand es liegt, ob Fahrzeuge auf die Schiene oder Straße dürfen oder nicht. Die hatte im Februar im Bereich des Alexanderplatzes ihre Stoppkelle gehoben und das von der BVG verwendete Belastungsszenario zurückgewiesen. Folgt man den Worten Falks, ist das jetzt auf Seiten der BVG geklärt.
13: Gleichzeitig haben wir uns seitdem ganz seriös mit der technischen Aufsichtsbehörde auf den Weg gemacht, nochmal ein weiteres Belastungsszenario zu rechnen, haben das nochmal gegenchecken lassen und haben jetzt, glaube ich, einen sehr, sehr belastbaren Plan, wie wir vorgehen, damit wir im Sommer diesen Jahres den Urbanliner auf der M4 sehen werden.
12: Konkret geht es um 2 Punkte am Alexanderplatz oberhalb der U-Bahnhöfe im Untergrund, bei denen auf neuer Berechnungsgrundlage nun nachgebessert werden soll.
13: Wir haben jetzt mal eine Annahme gewählt, dass das Fahrzeug mit knapp 7 Menschen pro Quadratmeter belastet ist. Darauf ist das jetzt ausgelegt. Ziehen jetzt an 2 Punkten bei der U2, U5 nochmal Säulen nach und dann sind wir, glaube ich, auf dem Weg, dass wir dann die Zulassung bekommen.
12: Klingt maximal unspektakulär. 2 Stützen auf dem Bahnsteig der U2, eine weitere am Übergang zur U-Bahn-Linie 5. Aufwand und Kosten werden sich in Grenzen halten und, wichtig, den Fahrbetrieb werden die Minibaustellen nicht beeinträchtigen. Läuft alles nach neuem Plan und erteilt die Aufsichtsbehörde am Ende die Zulassung, können die ersten 5 bereits eingetroffenen Urbanliner in den Alltagsbetrieb gehen. Weitere 15 Fahrzeuge sollen bis zum Jahresende folgen und schrittweise die alte Baureihe GT6 ablösen, die derzeit wegen der hohen Nachfrage schon in Doppellänge unterwegs ist. In den nächsten Jahren sollen dann nochmal 15 Wagen dazukommen, alle auf der Linie M4. Später sollen sie auch auf weiteren Linien zum Einsatz kommen.
2: Die neue XXL-Tram soll ab Sommer durch Berlin rollen. Thorsten Gabriel aus der rbb24-Landespolitik-Redaktion war das. Die Kinder- und Jugendhilfe hilft so vielen jungen Leuten. Aber wenn die Politik drüber redet, dann geht's oft vor allem um Geld, denn solche Projekte sind teuer. Fast 79 Milliarden Euro waren es 2024. Große Teile davon tragen Landkreise und Kommunen. Und jetzt gibt's eine Sparliste, laut der es bald weniger Angebote für benachteiligte junge Leute geben soll. Das hat der Paritätische Wohlfahrtsverband vor kurzem öffentlich gemacht. Was das für Betroffene in Brandenburg bedeutet, hat rbb24-Landespolitik-Reporter Thorsten Südow erfragt.
14: Vanessa ist 18 Jahre jung, lernt in der 10. Klasse und will auf der Gesamtschule in Eisenhüttenstadt das Abitur schaffen. Vanessa wohnt seit mehr als 2 Jahren im betreuten Einzelwohnen des Evangelischen Jugend- und Fürsorgewerks in Eisenhüttenstadt.
15: Ich habe meine eigenen Sachen zu tun, ich bekomme Hilfe, wenn ich Hilfe brauche. Und bei mir war auch ein Ziel, eine Sparkassenkarte zu errichten. Weil bevor ich 18 wurde, meine Eltern die hatten und jetzt lerne ich mit der Zeit mit der Karte umzugehen.
14: In Vanessas Nachbar-WG wohnt Fidelis, der vor 3 Jahren als minderjähriger Flüchtling ohne Eltern aus Nigeria in Eisenhüttenstadt ankam und aufgenommen wurde. Sein Betreuer im IJF-Heim half Fidelis beim Lernen und beim nächsten Schritt.
16: Und er hat mir geholfen, Bewerbung zu schreiben. Und es hat geklappt, endlich. Und endlich habe ich mein ArcelorMittal unterschrieben, also eine Ausbildung als Industriemechaniker zu machen.
14: David Magnetta betreut die jungen Erwachsenen in Eisenhüttenstadt auf ihrem Weg in die Selbstständigkeit. Sollten Bund und Kommunen künftig mittelstark kürzen, hätte das für seine Gruppe und die Gesellschaft drastische Folgen.
17: Ganz hart gesagt, drohende Obdachlosigkeit, kein Zugang zum ersten Arbeitsmarkt, wahrscheinlich Schulversagen.
14: Der Paritätische Wohlfahrtsverband hat die von der Politik als Ideensammlung bezeichnete Streichliste öffentlich gemacht. Er fordert, die Unterstützungszahlungen für junge Erwachsene zwischen 18 und 27 Jahren dürften nicht gekürzt werden. Das müsse die rot-schwarze Landesregierung dem Bund klarmachen, sagt Andreas Kaczynski vom Paritätischen Brandenburg.
18: Die haben keinen familiären Hintergrund, der sie stützen kann. Die haben häufig auch sonst sozusagen schlechtere Perspektiven. Wenn man die jetzt einfach so sozusagen entlässt, kann man davon ausgehen, dass nicht wenige von denen auf der Straße landen.
14: Über künftige Einsparungen, unter anderem in der Jugendhilfe, will Brandenburgs Sozialminister René Wilke von der SPD sachlich diskutieren. Die bekannt gewordene Liste sei nicht endgültig.
19: Aber man kann das so nicht weiterlaufen lassen. Also man muss an das System ran, weil diese Kostensteigerungen sind so nicht erklärbar und auch nicht hinnehmbar.
14: Wie stark Kürzungen in der Kinder- und Jugendhilfe ausfallen, werden die Haushaltsentscheidungen im Bundestag in den nächsten Monaten zeigen.
2: Unser Landespolitikreporter Thorsten Südow war das. So viele schwerkranke Menschen in Deutschland bräuchten ein neues Organ und so wenige Menschen sind bereit, ihre Organe nach dem Tod herzugeben. Viele Versuche sind gescheitert, die Zahl der Organspenden deutlich zu erhöhen. Aus dem Bundestag kommt jetzt ein neuer Versuch, wobei die Idee eigentlich nicht neu ist. Eine Gruppe von Abgeordneten fordert, die Widerspruchslösung einzufordern. Das würde ja bedeuten, man ist automatisch Organspender oder Organspenderin und kann widersprechen. Anders als wie es aktuell ist, wer Organspenden möchte, muss das vor seinem Tod ausdrücklich erklärt haben. Die Abgeordneten haben heute ihre Pläne in Berlin präsentiert und Hauptstadtkorrespondent Jan Zimmermann hat zugehört.
20: Mehr als 8000 Menschen warten in Deutschland auf eine Organspende und etwa 1000 sterben jedes Jahr, weil es kein Organ für sie gibt. Für eine Gruppe von Bundestagsabgeordneten ein unhaltbarer Zustand, auch für Sabine Dittmar, Gesundheitspolitikerin der SPD.
21: Und hinter diesen Zahlen stehen eben Menschen, stehen Familien, stehen Schicksale, stehen Hoffnungen, steht Bangen und Warten. Und seit Jahren verändern sich diese Zahlen nicht.
20: Obwohl in den vergangenen Jahren viele Maßnahmen ergriffen wurden, um die Zahl der Organspender zu erhöhen, sagt Gitta Connemann von der CDU.
22: Dazu gehören beispielsweise die Stärkung der Krankenhäuser, die Stärkung der Transplantationsbeauftragten, das Zusammenspiel der Strukturen, die Erhöhung übrigens auch finanzieller Vergütungen. Aber alles das hat nichts gewirkt.
20: Deshalb wollen etwa 30 Abgeordnete von Union, SPD, Grünen und Linken das Verfahren umstellen. Sie fordern, die sogenannte Widerspruchsregelung einzuführen und bringen einen Gesetzentwurf in den Bundestag ein. Danach soll künftig jeder automatisch Organspender sein, außer er widerspricht. Bisher ist es genau umgekehrt. Armin Grau, Gesundheitspolitiker der Grünen.
23: Niemand wird gegen seinen Willen zum Organspender, zur Organspenderin. Niemand wird zum Objekt degradiert oder verdinglicht. Jeder Mensch gehört weiterhin sich selber.
20: Und Julia Christiane Stange von den Linken ergänzt.
24: Das ist keine Einschränkung der Selbstbestimmung, das ist gelebte Selbstbestimmung. Und die Regelung bewirkt noch etwas Entscheidendes. Sie holt das Thema aus der Ausnahmesituation heraus und macht es zu einer bewussten Entscheidung im Leben.
20: Mit der geplanten Änderung sollen Angehörige entlastet werden. Denn aktuell haben sie das letzte Wort, wenn sich der Verstorbene zur Organspende nicht eindeutig geäußert hat, erklärt Grünen-Politiker Grau, der früher ärztlicher Direktor einer Klinik war.
23: Und ganz oft habe ich erlebt, wie überfordert und ratlos die Angehörigen verständlicherweise in dieser Situation sind.
20: Damit mit der neuen Regelung niemand unfreiwillig zum Organspender werde, seien in dem Gesetzentwurf viele Ausnahmen geregelt, erklärt die CDU-Abgeordnete Connemann.
22: Es ist nicht so, dass Minderjährige gegen ihren Willen Organspender sein könnten, sondern nur mit Zustimmung der Eltern. Dass nicht geschäftsfähige Personen als Organspender genutzt werden könnten. Wir haben tatsächlich an viele, viele Einzelfälle gedacht und dafür viele, viele Gespräche geführt.
20: Es gibt aber auch eine Gruppe von Abgeordneten, die gegen die diese Pläne ist. Sie machen sich dafür stark, dass die bisherige Regelung bestehen bleibt. Nur wer aktiv zustimmt, soll als Organspender gelten. So sieht das auch Eugen Brüsch, Vorsitzender der Stiftung Patientenschutz.
3: Eine selbstbestimmte Entscheidung braucht Information, Klarheit, Offenheit und die fehlt in vielen Teilen. Denn wer schweigt, stimmt in Deutschland nicht automatisch zu.
20: Doch mehr Aufklärung habe in der Vergangenheit die Zahl der Organspender kaum erhöht, halten die Befürworter der geplanten Neuregelung entgegen. Deshalb wollen sie, dass das Gesetz noch in diesem Jahr im Bundestag beschlossen wird.
24: Und ich bin überzeugt, das wird Leben retten,
20: sagt die linken Politikerin Stange. Auch der Bundesrat und damit viele Länder unterstützen das Vorhaben. Das Ziel: Niemand soll in Deutschland sterben, weil Organspender fehlen.
2: Aus dem ARD-Hauptstadtstudio, Korrespondent Jan Zimmermann.
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2: Diese Berliner Firma war lange Jahre sehr wichtig für VW. Sie hat Prestigeprojekte wie das 1-Liter-Auto entwickelt, hat aber auch im Dieselskandal mitgemischt und die umstrittenen Abschalteinrichtungen mitentwickelt, die Abgaswerte damals im Testbetrieb geschönt haben. Jetzt soll die Ingenieurgesellschaft Auto und Verkehr, IAV, in Berlin bis 2027 abgewickelt werden. Wirtschaftsreporter Johannes Frevel.
6: Es geht um Auftragsentwicklung für Hauptgesellschaft der VW und Autozulieferer. Den Kern bildet ein Kompetenzcluster rund um Abgasreduzierung. Derzeit werden Autos für die kommende Norm Euro 7 aufgerüstet. Jan Franke ist stellvertretender IAV-Betriebsratschef in Berlin und resümiert:
7: Seit der Verkündigung gestern, dass unser Standort in Planung geschlossen werden soll, ist die Stimmung natürlich am Boden. Verhandeln tun wir eigentlich schon seit einem halben Jahr. Allerdings konfrontiert uns unsere Geschäftsführung fast wöchentlich mit neuen Ausgangspositionen, an denen wir uns abarbeiten müssen. Und das ist natürlich nicht der Sache dienlich.
6: Im März wurden etwa 70.000 Elektroautos neu zugelassen, aber nur noch knapp 40.000 Diesel. Der Markt für Abgaskompetenz läuft dem Unternehmen weg.
7: Zum einen haben wir auf der Automotive-Seite einen Rückgang des Umsatzes. Das ist eine Sache, die man vor 5 Jahren eigentlich schon hätte absehen können. Wurde auch von der Mitbestimmung adressiert, leider von den bisherigen Geschäftsführungen nicht umgesetzt, das Geschäft zu diversifizieren und auch in andere Branchen zu gehen. Dementsprechend haben wir schon zu viel Personal an Bord, wenn man so will, wenn man die Rechnung so einfach machen will. Das heißt, ein Personalabbau steht zur Debatte. Dem verschließen wir uns auch nicht. Der muss natürlich aber sozialverträglich, Sozialplan vernünftig. Abfindung etc.
6: Danach sieht es bisher aber noch nicht aus. Vielmehr steht der Tarifvertrag zur Disposition. Die Geschäftsführung prüft einen Ausstieg. Gut 1.200 Jobs sollen in Berlin gestrichen, der Standort verkauft werden.
7: Der Markt wächst nicht. Im Moment erleben wir halt wirklich, dass Umfänge, die wir sonst bearbeitet haben, nach Indien gehen oder nach Nordafrika, weil da einfach die Löhne wesentlich niedriger sind.
6: Es ist nicht der erste Aderlass des Unternehmens.
7: Wir haben in 2024 über ein Freiwilligenprogramm, also mit Abfindung, so ungefähr 600 Kollegen verloren, sage ich mal aus unserer Sicht. Aber wir hatten auch mit Partnerfirmen, das ist allerdings eine Initiative der Betriebsräte gewesen, auch Kollegen von Arbeit in Arbeit vermittelt, also Stichwort die Firma Stadler in Pankow zum Beispiel. Wir hatten oft bei Siemens Mobility, bei Siemens generell, dann auch Leute von uns untergebracht, beziehungsweise ihnen das vermittelt. Aber ich denke, das stößt auch in Berlin dann schlussendlich an Grenzen.
6: Die wachsende Bahnindustrie könnte sicher Ingenieure brauchen. Doch ausgerechnet Alstom in Hennigsdorf baut seine Produktion ab. Die große Hoffnung, ein Käufer, der IAV übernimmt, um in den deutschen Markt einzusteigen. Denkbar ist auch eine olivgrüne Zukunft wie beim ehemaligen Autozulieferer Peerbook im Wedding, der inzwischen dem Rüstungsunternehmen Rheinmetall gehört.
2: IAV in Berlin soll geschlossen werden. Der Autozulieferer Johannes Frevel war das. Zeit für einen Blick aufs Wetter. Auch am Abend heute viele Wolken, gebietsweise weiter Regen möglich, vor allem in der Südhälfte Brandenburgs. Im Norden lockert es auf und es kann hier und da letzte Sonne geben. 10, 11 Grad jetzt gerade in Berlin, 8 Grad in Frankfurt an der Oder, 13 Grad in Perleberg. Und morgen, neben Sonnenschein und ein paar kompakten Wolken, vor allem wieder deutlich milder als heute, 15 bis 18 Grad dann.
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2: Von Werner Schoninger.
0: Vorsicht bitte auf der B101 bei Bad Liebenwerder. Im Bereich der nördlichen Ortsumfahrung ist in beiden Richtungen die Fahrbahn verschmutzt. In Berlin läuft es inzwischen deutlich besser. Auf dem Stadtring staut es sich noch streckenweise. Richtung Wedding 15 Minuten extra zwischen Schmargendorf und Funkturm und Richtung Treptow 10 Minuten am Autobahnende vor der Elsenbrücke. Auch rund um die Elsenbrücke und rund ums Ostkreuz müssen Sie noch mehr Zeit einplanen. Auf dem Stadtring sind heute Nacht zwei Sperrungen geplant. Zum einen ab 20 Uhr zwischen Spandauer Damm und Kaiserdamm in beiden Richtungen und ab 21 Uhr zwischen Treptower Park und Oberlandstraße in Richtung Wedding. Außerdem wird dann auch die A115 zwischen Kortzehlendorf und Spanischer Allee stadteinwärts gesperrt. Die Bauarbeiten dauern jeweils bis 5 Uhr früh. 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
2: 17.39 Uhr.
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2: Hier ist Konrad Spremberg. Alle wissen, dass die Krise um die Straße von Hormus sauteuer ist. Für die Weltwirtschaft, auch für die deutsche Wirtschaft. Heute gab es aber zu diesem Gefühl mal harte Zahlen. Denn die Steuerprognose für Deutschland hat viel mit diesem Krieg zu tun. Und sie sieht nicht gut aus. Nachrichten mit Werner Schoninger.
0: Die öffentlichen Kassen müssen in den nächsten Jahren mit deutlich geringeren Steuereinnahmen rechnen als zuletzt erwartet. Das geht aus der halbjährlichen Steuerschätzung hervor, die Finanzminister Klingbeil am Nachmittag in Berlin präsentiert hat. Erstellt wurde sie vom Arbeitskreis Steuerschätzung. Danach verringern sich die Steuereinnahmen von Bund, Ländern und Gemeinden dieses Jahr um knapp 18 Milliarden Euro. Nächstes Jahr dürfte allein der Bund etwa 10 Milliarden Euro weniger einnehmen, verglichen mit der vorigen Schätzung vom letzten Herbst. Gleichzeitig plant Klingbeil schon jetzt mit deutlich mehr Schulden. Er führt die Entwicklung aber vor allem auf die hohen Energiekosten zurück, die der Iran-Krieg ausgelöst habe. Im Zusammenhang mit dem Ausbruch des Hunter-Virus auf einem Kreuzfahrtschiff wird jetzt weltweit nach Kontaktpersonen gesucht. Wie viele Menschen auf dem Schiff mit den Infizierten in Kontakt kamen, ist unklar. In den Niederlanden ist inzwischen eine Flugbegleiterin in ein Krankenhaus gekommen. Sie hatte im Flieger Kontakt mit einer der Infizierten von dem Schiff. Aus dem ARD-Studio Brüssel, Vincent Tandler-Schneider.
4: Die Flugbegleiterin zeigt laut Gesundheitsministerium leichte Symptome und befinde sich in Isolation. Sie wird aktuell auf eine Infektion mit dem Hunter-Virus getestet. Mittlerweile sind zwei Evakuierungsflüge auf dem Amsterdamer Flughafen gelandet. Eine Deutsche wurde in das Düsseldorfer Universitätskrankenhaus eingeliefert. Ein krankes Crewmitglied des Kreuzfahrtschiffs kam in eine Klinik der niederländischen Stadt Leiden. Bisher sind 3 Todesfälle durch den Ausbruch des Hunter-Virus bestätigt.
0: Berlin hat seit heute einen Margot-Friedländer-Platz. Der bisher namenlose Platz vor dem Abgeordnetenhaus ist am Vormittag nach der Holocaust-Überlebenden benannt worden. Bei einem Festakt würdigte die Präsidentin des Abgeordnetenhauses Seibel das Leben und Wirken der Berliner Ehrenbürgerin. Der Platz vor dem Parlament habe nun einen Namen, der für Mut, Menschlichkeit und unerschütterliche Würde stehe. Berlins regierender Bürgermeister Wegner sagte, Friedländer habe es als ihre Lebensaufgabe betrachtet, gerade junge Menschen über Antisemitismus und Rassenhass aufzuklären. Margot Friedländer starb im Mai 2025 im Alter von 103 Jahren. Bundespräsident Steinmeier hat noch einmal bekräftigt, dass Europa stärker auf militärische Eigenständigkeit setzen sollte. Die europäischen NATO-Partner hätten bislang zu sehr auf die USA gesetzt, erklärte Steinmeier nach einem Treffen mit dem finnischen Staatschef Stubb. Aus Helsinki Benjamin Großkopf.
8: Steinmeier und Stubb betonten, dass die europäische Säule der NATO weiter gestärkt werden müsse, unabhängig davon, wie der Bündnispartner USA sich verhält. Präsident Donald Trump hatte angekündigt, 5000 US-Soldaten aus Deutschland abzuziehen. Nach Steinmeiers Einschätzung ist es aber nicht im strategischen Interesse der US-Regierung, ihre Truppen in Deutschland weiter zu reduzieren. Sowohl Deutschland als auch Finnland rüsten gerade massiv auf, vor allem wegen einer möglichen direkten Bedrohung aus Russland. Deswegen war Finnland vor 3 Jahren der NATO beigetreten und ist zusammen mit Schweden das jüngste Mitglied.
0: Trotz Milliardeninvestitionen hat sich der Zustand des Schienennetzes in Deutschland noch nicht verbessert. Zu diesem Ergebnis kommt ein Bericht, den die Deutsche Bahn heute veröffentlicht hat. Die Trendwende sei noch nicht geschafft, sagte Bahnchefin Paller. Viele Anlagen und Bahnhöfe seien weiter in keinem guten Zustand. Im vergangenen Jahr sind knapp 20 Milliarden Euro in die Sanierung des Schienennetzes gesteckt worden. Diese Investition hat aber laut Bahn bisher nur verhindert, dass der Sanierungsstau noch größer wird. Im laufenden Jahr sollen weitere 23 Milliarden investiert werden. Dadurch erhofft sich das Unternehmen zumindest eine leichte Verbesserung des Netzzustands. Die beiden Weltkriegsbomben in Sachsendorf bei Seelow in Märkisch-Oderland sind am Vormittag entschärft worden. Die Zünder seien erfolgreich gesprengt worden, hieß es vom Amt Seelow-Land. Demnach konnte der Sperrkreis schon nach 3 Stunden gegen 11 Uhr aufgehoben werden und auch die gesperrte Landesstraße ist wieder befahrbar. Am Morgen hatte die Polizei einen Sperrkreis von etwa 1000 Metern um den Fundort im Gutspark eingerichtet. Der gesamte Ort musste deshalb geräumt werden. Soweit die Nachrichten. 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Das Wetter bis zum Abend nach Süden hin. Weiterer Regen, sonst gelegentlich noch etwas Sonne. Aktuell in Berlin-Kreuzberg 11 Grad und in Adlershof 10. In Zehdenick 12 und in Frankfurt-Oder 8 Grad. Nachts letzter Regen. Im Norden lockert es auf. Tiefstwerte 7 bis 1 Grad, örtlich Bodenfrost. Und morgen Sonne und Wolken im Wechsel, am freundlichsten in der Prignitz, höchste Werte 15 bis 18 Grad. Die Zeit 17.44 Uhr.
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2: Konrad Spremberg hier, guten Tag. Deutschland regieren wäre so viel einfacher, wenn dann nicht das Thema Geld wäre. Es ist ja ein Dilemma. Die Bundesregierung will jede Menge ausgeben, gleichzeitig will vor allem die Union lieber weniger als mehr Steuern erheben. Und für die Frage, ob dieser Poker aufgeht, ist heute ein sehr wichtiger Tag, denn es gibt eine neue Steuerschätzung. Da sagen Fachleute, wie sich die Staatseinnahmen wohl entwickeln werden. Das Ergebnis: Allein in diesem Jahr werden 18 Milliarden Euro weniger Einnahmen erwartet als gedacht. Wobei mir bei solchen abstrakten Summen immer schwerfällt zu sagen, ob das eigentlich viel Geld ist. Das habe ich darum unseren Hauptstadtkorrespondenten Maximilian Ulrich gefragt.
5: Ja, das ist viel. Also meine Lieblingsreferenz ist der Flughafen. Man könnte damit 2,5-mal den BER bauen. Und es sind auch über 200 Euro pro Kopf Steueraufkommen. Also es ist wirklich eine Menge. Also alle Summen so ab 10 Euro sind strukturrelevant. Der Staat muss gucken, wo er das Geld herbekommt. Und vor allen Dingen ist ja das Problem, dieses Haushaltsloch, das wird in den nächsten Jahren immer größer werden. 2030 klafft dann im Haushalt eventuell schon ein Loch von rund 60 Milliarden Euro.
2: Was sind die Gründe für diese Prognose? Also warum sieht es nach so deutlich weniger Steuern aus?
5: Also der Finanzminister Lars Klingbeil hat heute ungefähr 10-mal das Wort Irankrieg in der Pressekonferenz gesagt. Er sagt also, die gestiegenen Energiepreise durch den Krieg, die haben das Wirtschaftswachstum, was zu Beginn des Jahres ja langsam wieder angezogen hat in Deutschland, die haben das wieder gesenkt. Und er hat deshalb auch ganz klar in Richtung USA gezeigt und gesagt, es ist ein verantwortungsloser Krieg von Donald Trump. Und er hat betont, dieser Krieg kostet uns Geld und man sieht es ganz klar beim Staat. Der Staat hat jetzt eindeutig weniger Einnahmen, aber auch wenn man sich in der Wirtschaft bei Unternehmen umhört, dann ist das so. Viele Unternehmen leiden eben unter den gestiegenen Energiepreisen, zusammenbrechenden Lieferketten. Das kostet uns alle Geld.
2: Das heißt jetzt für den Kanzler und vor allem auch den Vizekanzler, der sich als Finanzminister ja ums Geld kümmern muss, dass es jetzt wahrscheinlich noch mehr ums Sparen gehen wird. Welche Konsequenzen ziehen die wohl?
5: Ja, das ist das große Problem, wo das Geld herbekommen, wenn man nicht weiß, wie sich die Weltlage weiterentwickelt. Solange dieser Krieg andauert, werden die Energiepreise hoch sein und dann wird auch der Staat weniger Einnahmen machen. Und dazu muss man ja wissen, die Bundesregierung hat ja am Anfang ihrer Amtszeit vor einem Jahr eben dieses riesige Sondervermögen beschlossen, damit Brücken gebaut werden, damit in die Rüstung investiert wird. Und dieses Sondervermögen hat in gewisser Weise funktioniert, weil tatsächlich zu Beginn des Jahres sich ein leichtes Wirtschaftswachstum abgezeichnet hat. Und jetzt durch den Irankrieg ist das eben wieder eingebrochen. Das heißt, der Staat hat schon ganz, ganz viel Geld in die Hand genommen, um die Wirtschaft anzukurbeln. Und das funktioniert jetzt nicht durch Donald Trump. Also ist man da jetzt ein bisschen ratlos. Und Lars Klingbeil hat gesagt, es soll eine Einkommenssteuerreform geben. Die will er innerhalb der nächsten Wochen ausarbeiten. Aber auch da sind eben noch nicht alle Punkte fix. Der Bundeskanzler möchte höhere Einkommen nicht mehr belasten. Lars Klingbeil hat gesagt, ja, aber wenn man bei den unteren und mittleren Einkommen was entlasten will, dann müssen die Leute, die mehr verdienen, mehr Verantwortung übernehmen. Also da müssen sie noch einen Kompromiss finden.
2: Max, durch unsere Nachrichten ist die letzten Wochen ein etwas spezielles Steuerthema ja immer wieder geflogen, nämlich der Sprit. Hohe Spritpreise, die wir so lange hatten, bedeuten ja mehr Steuereinnahmen für den Bund erstmal. Dann kam diese Spritpreisbremse und das ist ja eine Steuersenkung. Kannst du sagen, welche Rolle das für die Staatskasse eigentlich spielt?
5: Also ob der Staat Plus oder Minus gemacht hat mit der ganzen Geschichte, das haben wir Lars Klingbeil heute auch gefragt in der Pressekonferenz und er sagt, ja, natürlich durch Benzin und Diesel, durch die gestiegenen Preise wird mehr eingenommen, aber er sagt eben auch, es wird weniger getankt und dadurch gehen die Einnahmen runter. Gleichzeitig gibt der Staat ja auch den Tankrabatt, dadurch gehen die Einnahmen runter und er hat gesagt, man muss sich das ja gesamtgesellschaftlich anschauen und in den Krisenzeiten geht das Konsumverhalten zurück. Es wird also an anderen Stellen viel weniger Geld ausgegeben. Die Leute gehen weniger ins Restaurant zum Beispiel. Das schlägt sich nieder und Klingbeil hat also nochmal gesagt, der Krieg kostet uns einfach Geld.
2: Der deutsche Staat muss in den kommenden Jahren mit weniger Steuereinnahmen auskommen. Maximilian Ulrich aus unserem Hauptstadtstudio war das. Wenn ich auf dem grünen Deich spazieren gehe, dann ist das ruhig und idyllisch. So ein Deich muss aber im Ernstfall gewaltige Wassermassen halten können. Damit das zuverlässig klappt, werden Deiche regelmäßig kontrolliert. Auch die Elbdeiche in der Prignitz. Da war gerade Frühjahrsdeichschau. RBB24-Reporter Björn Hase-Wendt hat sich mit angeschaut, wie es um diese Hochwasserschutzanlagen gerade steht.
9: Der Elbpegel in Wittenberge liegt bei 1,40 Meter, weit entfernt von einem Hochwasser. Auch die vergangenen Monate waren ruhig. Entsprechend zufrieden ist Marc Frankowiak, der Umweltbereichsleiter in der Kreisverwaltung.
10: Glücklicherweise konnten wir eben feststellen, dass wir im letzten Jahr kein außergewöhnliches Hochwasserereignis hatte, ebenso auch keine Schadstellen, die jetzt nennenswert wären. Ein bisschen Böschungsaufwuchs, sage ich mal, mit Wildschwein oder auch Trockenheit hatte das zu leiden, aber die Stellen lassen sich relativ schnell und einfach ausbessern.
9: Vertreter von Landesumweltamt, Landkreis und Katastrophenschutz haben den Prignitzer Elbabschnitt 2 Tage lang geprüft. Besonders im Fokus die Grasnarbe. Sie ist entscheidend für die Stabilität der Deiche. Lisanne Jakob vom Landesumweltamt.
11: Wir sind guter Hoffnung, dass jetzt auch mit dem Regen das Gras gut wächst und unsere Deiche auch schön grün bleiben und eine stabile Grasnarbe entwickeln.
9: Die Prignitzer Elbdeiche sind grundsätzlich gut ausgebaut und für Hochwasser bis 7,45 Meter ausgelegt. Ausnahme bleibt Belo bei Bad Wilsnack. Dort fehlt die Erhöhung. Der Ausbau verzögert sich weiter wegen Eigentumsfragen und neuer Planungen. Anders im Perleberg. Dort wird in diesem Jahr das große Rückhaltebecken an der Stepenitz, einem Zufluss der Elbe, saniert.
11: Da haben wir Schwierigkeiten mit der veralterten Maschinentechnik. Und in den letzten 20 Jahren haben wir das Becken 3, 4, 5 Mal ist das immer angesprungen und hat die Stadt Perleberg vor Hochwasser geschützt.
9: Am Prignitzer Elbabschnitt sind sonst aber in diesem Jahr keine größeren Bauarbeiten und Sanierungen geplant, auch weil der Fokus im Süden Brandenburgs liegt.
11: Weil da ja 757 Kilometer Deiche noch komplett unsaniert sind an der Schwarzen Elster, an der Neiße und an anderen Flüssen im Südbereich. Und hier ist ja sehr lange sehr viel passiert. Wir haben hier wirklich sehr viele Deichbaumaßnahmen umgesetzt.
9: Trotzdem gibt es auch an den Prignitzer Elbdeichen weiter Handlungsbedarf. Denn nur ein Drittel hält aktuell der neuen Hochwasserzielmarke von knapp 8 Metern stand.
2: Frühjahrsdeichschau in der Prignitz. RBB24-Reporter Björn Hase-Wendt war dabei. Kanye West ist ein begnadeter Rapper und er ist ein Antisemit und Provokateur. Inzwischen nennt er sich als Musiker ja nur noch kurz Yee. Und auch wenn er mal weltweit gefeiert wurde, inzwischen ist er an vielen Orten nicht mehr willkommen. Frankreich und Polen haben Auftritte abgelehnt. Nach Großbritannien darf er grundsätzlich nicht mehr einreisen. In der tschechischen Hauptstadt Prag dagegen ist ein Konzert geplant. Doch der Widerstand auch gegen diese Show wächst, beobachtet unsere Korrespondentin Marianne Allweis.
12: Der amerikanische Rapper Ye hatte vergangenes Jahr zum 80. Jahrestag der Befreiung vom Nationalsozialismus einen Song veröffentlicht mit dem Titel Heil Hitler. Schon länger beschuldigt er eine angebliche jüdische Weltverschwörung, ihn am Erfolg zu hindern und droht Juden mit, Zitat, Auslöschung. Vertreter des Judentums in Tschechien kritisieren das geplante Konzert in Prag in einem Protestbrief. Es sei nicht hinnehmbar, dass ein NS-Sympathisant in einem Land auftritt, das die Gräuel des Holocaust durchlebt habe und in dem heute noch NS-Opfer wohnen. Sie appellierten an die Behörden, den Auftritt nicht zuzulassen. Am 25. Juli soll der Rapper auf einer privaten Pferderennbahn in Prag performen. Die Veranstalter rechnen mit 50.000 Besuchern. Die Direktorin der Kuchler Arena bestätigte das Konzert. Offiziell angekündigt ist es allerdings nicht. Wir sind nicht diejenigen, die beurteilen sollten, ob der Künstler auftritt oder nicht, erklärte Susanna Rambova. Wir leben nicht mehr im Sozialismus. Der Musiker habe sich entschuldigt. Im Sommer vor einem Jahr sollte Kanye West sein einziges Europakonzert in der Slowakei geben. Dieses wurde nach Protesten abgesagt.
2: Marianne Allweis, unsere Korrespondentin in Prag.
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2: Das Berliner Scheunenviertel war vor 100 Jahren ein lebendiges jüdisches Zentrum. Mitten in diesem Viertel gelegen die heutigen Sophiensäle. Und dort gibt's jetzt eine Spurensuche. Eine Theaterproduktion spürt den Lebenswegen von vier Frauen nach, die alle mit dem Kiez zu tun hatten. Kulturreporterin Regine Bruckmann war bei einer Probe dieses Stücks vor der Premiere dabei, die ist morgen.
13: On the other side of the poem, my mother may appear and stand in the doorway for a while lost in thought.
15: Auf der anderen Seite des Gedichtes erscheint vielleicht meine Mutter. Sie steht eine Weile in der Tür, Gedanken verloren. Diese Zeilen stammen von Rachel Korn, sie hat sie auf Jiddisch geschrieben. Korn, in Ostpolen geboren und aufgewachsen, gelang die Flucht. Aber ihre Familie, auch ihre Mutter, wurde im Zweiten Weltkrieg von den Nazis ermordet. Aber diese Geschichte wird an dem Abend nicht erzählt. Das Gedicht und die Musik stehen für sich. Auf der Bühne in den Sophiensälen gibt es vier lange weiße Vorhänge, die mit schwarzen Schriftzeichen und Zeichnungen bedeckt sind. Vier Vorhänge für vier Namen: Regina, Rosa, Ruth und Rachel. Die Künstlerin Rachel Liebeskind hat zusammen mit Ariel Ephraim Ashbel in mehreren künstlerischen Projekten die historische und kulturelle Vergangenheit der Sophiensäle erforscht und Spaziergänge mit Publikum im Scheunenviertel veranstaltet.
16: Und dann haben wir tatsächlich herausgefunden, dass es hier im Sophiensäle doch ein jiddisches Theater gab, aber immer nur am Sonntagabend, wenn die Deutschen zu Hause saßen zusammen. Und dann gab es halt Platz, dieses jiddische Theater zu machen. Und das war unser Startpunkt auf diese Reise.
15: Vier Frauen haben sie dabei für sich entdeckt, die exemplarisch für ein fortschrittliches jüdisches Frauenleben stehen. Regina Jonas, geboren 1902 im Scheunenviertel, war die erste Rabbinerin der Welt. Rosa Luxemburg hielt in den Sophiensälen politische Reden. Ruth Klinger war Schauspielerin und Kabarettistin. Der Name Rachel verbindet sich mit Rahel Warnhagen und Rachel Liebeskind selbst. Liebeskind auf der Bühne als Conferencier in Anzug und Zylinder thematisiert in der Produktion auch eigene Erfahrungen, zum Beispiel mit ihrem Namen.
13: So in researching all the different Rachels,
15: wir haben uns mit all diesen verschiedenen Versionen von Rachel beschäftigt. Rachel, Rockel, Raschel. Die Deutschen sehen, wie es geschrieben wird und sagen, Rachel, das ist wirklich nicht mein Name. Aber dann habe ich realisiert, dass dieser Name seit mehr als 3000 Jahren von Menschen im Munde geführt wird. Für Regina, Rosa, Ruth und Rachel. Das ist eine Hommage in vielen verschiedenen Sprachen, Hebräisch, Englisch und Deutsch. Eine Hommage an jüdische Frauen, die vor über 100 Jahren verschiedene Identitäten gleichzeitig in sich trugen. Es ist weniger eine Zeitreise als eine Reise in die Erfahrungen und Gefühle, die sich mit der Musik und den Texten verbinden.
16: Und da soll es so eine intensive Stunde deines Lebens sein, wo du mit uns irgendwo hingehst. Wo genau, können wir nicht sagen, aber irgendwo Tiefes, würde ich sagen.
2: Das Stück vor Regina, Rosa, Ruth und Rachel feiert morgen Abend Premiere in den Sophiensälen in Berlin.
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2: Das war heute der frischste Tag der Woche und ich verabschiede mich bei Ihnen mit einem Blick auf das Wetter morgen, das schon deutlich anders wird. Kurz zuvor aber noch ein Blick auf die aktuellen Temperaturen. 10, 11 Grad haben wir gerade in Berlin, 9 Grad in Cottbus, 11 Grad in Brandenburg an der Havel. Und es ist weiter wolkig, hier und da kommt Regen runter. Nachdem in der Nacht der Regen weniger wird und es langsam aufklart, gibt es morgen wieder Sonnenschein und ein paar kompaktere Wolken. Ein paar Schauer sind möglich, Höchstwerte dann 15 bis 18 Grad. Mein Name ist Konrad Spremberg und ich übergebe für alle Infos zu Straße und Schiene an Werner Schoninger.
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3: Vorsicht auf der B101 bei Bad Liebenwerder. Im Bereich der nördlichen Ortsumfahrung ist in beiden Richtungen die Fahrbahn verschmutzt. In Berlin ist es zum Feierabendverkehr sozusagen ruhiger geworden. Auf dem Stadtring staut es sich noch streckenweise. In Richtung Wedding haben wir 15 Minuten extra zwischen Kreuz Schöneberg und Funkturm und in Richtung Treptow 10 Minuten am Autobahnende vor der Elsenbrücke. Auf dem Stadtring sind heute Nacht zwei Sperrungen geplant. Zum einen ab 20 Uhr zwischen Spandauer Damm und Kaiserdamm in beiden Richtungen. Zum anderen ab 21 Uhr zwischen Treptower Park und Oberlandstraße in Richtung Wedding.

0: Mit Werner Schoninger, guten Abend. Ein Großteil der Deutschen ist unzufrieden mit der Arbeit der Bundesregierung. Das geht aus dem ARD-Deutschland-Trend von Infratest DIMAP hervor. Auch Kanzler Merz wird nach einem Jahr im Amt sehr negativ bewertet. Fast die Hälfte der Befragten findet, dass die schwarz-rote Koalition nicht bis zum regulären Ende ihrer Amtszeit weiterarbeiten sollte. Die öffentlichen Kassen müssen in den nächsten Jahren mit deutlich geringeren Steuereinnahmen rechnen als zuletzt erwartet. Das geht aus der halbjährlichen Steuerschätzung hervor, die Bundesfinanzminister Klingbeil am Nachmittag in Berlin präsentiert hat. Erstellt wurde sie vom Arbeitskreis Steuerschätzung. Danach verringern sich die Steuereinnahmen von Bund, Ländern und Gemeinden allein in diesem Jahr voraussichtlich um knapp 18 Milliarden Euro. Die AfD hat keinen Anspruch auf eine von der Bundestagsverwaltung einbehaltene Parteispende. Das Berliner Verwaltungsgericht hat heute entschieden, dass die Spende von rund 2,3 Millionen Euro zu Recht einbehalten wurde. Mario Bartsch, RBB 24.
1: Die AfD scheiterte mit ihrem Antrag auf Erstattung der Spende. Die Partei hätte diese nicht annehmen dürfen, weil der tatsächliche Spender nicht bekannt gewesen sei, hieß es zur Begründung. In dem Verfahren ging es darum, ob es sich um eine sogenannte Strohmann-Spende handelte, also um Geld, das tatsächlich von einem nicht genannten Dritten stammt. Die AfD hatte das bestritten.
0: Im Zusammenhang mit dem Hantavirus-Ausbruch bei einer Kreuzfahrt gibt es weitere bestätigte Infektionen. Laut Weltgesundheitsorganisation konnte der Erreger inzwischen bei 5 von 8 Verdachtsfällen nachgewiesen werden. Die anderen 3 Personen stuft die WHO weiter als Verdachtsfälle ein. WHO-Chef Tedros erklärte in Genf, die Inkubationszeit betrage bis zu 6 Wochen, die Gefahr für die Öffentlichkeit sei aber gering. Berlin hat seit heute einen Margot-Friedländer-Platz. Bei einem Festakt am Vormittag ist der bisher namenlose Vorplatz des Abgeordnetenhauses nach der Holocaust-Überlebenden benannt worden. Sabine Müller, RBB 24, Landespolitik.
2: Seit 10 Uhr steht das neue Straßenschild vor dem Landesparlament und erinnert an die Berliner Ehrenbürgerin, die vor einem Jahr starb. Eine kleine Frau, aber eine ganz große Persönlichkeit, stark und mutig, sagte Berlins regierender Bürgermeister Wegner beim Festakt im Plenarsaal. Parlamentspräsidentin Seibel sieht den neuen Platznamen als dauerhafte Mahnung und als Auftrag, Margot Friedländers Botschaft der Toleranz weiterzutragen.
0: Soweit die Nachrichten. 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Das Wetter am Abend und in der Nacht wechselnd bewölkt. Vor allem im Süden gibt es Schauer. Aktuell haben wir in Berlin-Steglitz 10 Grad und in Lenzen an der Elbe 14 Grad. In der Nacht Tiefstwerte zwischen 8 und 1 Grad, örtlich auch Bodenfrost. Morgen dann Sonne und Wolken im Wechsel, die höchsten Werte 15 bis 18 Grad. Die Zeit 18.03 Uhr.
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4: Mit Merit Reh im Studio. Guten Abend. Die schwarz-rote Bundesregierung ist ein Jahr alt geworden, aber Feierlaune kommt zu diesem Geburtstag nicht wirklich auf. Stattdessen massive Kritik an der Koalition. Die aktuelle repräsentative Befragung von Infratest DIMAP für den ARD-Deutschland-Trend zeigt, sage und schreibe 86% der Bundesbürger sind mit der Arbeit der Regierung unzufrieden. Und auch Kanzler Merz wird sehr negativ beurteilt. Das ist Rekord. Hauptstadtkorrespondent Markus Sambale fasst zusammen.
5: Die Bundesregierung und der Kanzler bekommen historisch schlechte Bewertungen. Nur 16% der Befragten sind zufrieden mit der politischen Arbeit von Friedrich Merz. So schlecht hat nach dem ersten Amtsjahr noch nie ein Kanzler abgeschnitten, seit der ARD-Deutschland-Trend erhoben wird. Mehr als 2/3 der Deutschen glauben nicht, dass Friedrich Merz dem Amt gewachsen ist. Mehr als 80% der Menschen kritisieren die schwarz-rote Regierung für ihr politisches Handeln, für ihre Kommunikation und für den Umgang miteinander. Fast die Hälfte der Befragten findet, dass die Koalition nicht bis zum regulären Ende ihrer Amtszeit weiterarbeiten sollte. Die Unzufriedenheit mit der Bundesregierung spiegelt sich in der Sonntagsfrage wider. Wenn jetzt Bundestagswahl wäre, käme die AfD auf 27%. Sie gewinnt im Vergleich zum Vormonat und liegt damit zum ersten Mal im ARD-Deutschland-Trend vorn. Die Union kommt dahinter. Sie schafft es nur noch auf 24%. Die Grünen erreichen 15%. Die SPD bleibt bei 12% und die Linke bei 10%. Für den ARD-Deutschland-Trend hat Infratest DIMAP rund 1300 Wahlberechtigte repräsentativ befragt.
4: Markus Sambale aus dem Hauptstadtstudio über den neuesten ARD-Deutschland-Trend. 3 Tage lang saßen sie zusammen, die Experten des Arbeitskreises Steuerschätzung. Sie haben über die zu erwartenden

0: Einnahmen des Staates beraten. Die Prognosen sind Grundlage der Haushaltsplanung bis 2030 von Bund, Ländern und Kommunen. Heute hat Bundesfinanzminister Lars Klingbeil die Ergebnisse vorgestellt. Und klar ist, die Steuereinnahmen werden in den kommenden 5 Jahren sinken. Hauptstadtkorrespondent Georg Schwarte dazu.
1: Der Iran-Krieg. Finanzminister Lars Klingbeil braucht keine Minute, um beim Thema Steuerschätzung mit dem Finger Richtung Donald Trump zu zeigen.
2: Seit knapp 2 Monaten sehen wir allerdings, dass der Iran-Krieg, der durch Donald Trump ausgelöst wurde, dass dieser verantwortungslose Krieg und die daraus resultierende Energiepreisschocksituation, dass das unsere wirtschaftliche positive Dynamik vorerst ausbremst.
1: Denn der Krieg ist laut Klingbeil Hauptursache dafür, dass der Finanzminister für dieses und die kommenden Jahre bis 2030 mit weit weniger Steuereinnahmen auskommen muss, als noch im Herbst des Vorjahres von den Steuerschätzern angenommen. Allein der Bund wird 2027 mit rund 10 Milliarden Euro weniger Steuereinnahmen rechnen können.
2: Wir müssen für den gesamten Schätzraum gesamtstaatlich, also Bund, Länder und Gemeinden zusammen, mit einem geringeren Zuwachs der Steuereinnahmen im Vergleich zur letzten Schätzung im Oktober letzten Jahres rechnen.
1: Relativ gesehen ist die Abwärtsentwicklung der Einnahmen bei den Ländern noch am geringsten. Die Kommunen trifft es härter. Für dieses Jahr kann Klingbeil insgesamt mit Steuereinnahmen von rund 999 Milliarden Euro rechnen. Für kommendes Jahr dürften die Einnahmen nach der Prognose der Schätzer trotz geringerer Zunahme erstmals die Billionengrenze überschreiten. Rainer Holznagel, Präsident des Bundes der Steuerzahler, interpretiert die Zahlen gegenüber der ARD so.
3: Einnahmeseite ist weiterhin tipptopp ausgestattet, aber die Ausgabenseite wächst überproportional. Und deswegen muss der Bundesfinanzminister jetzt auch angesichts dieser Steuerschätzung wesentlich mehr in Sparen investieren, wesentlich mehr in Konsolidierung machen.
1: Für den Finanzminister dagegen bedeuten die weniger stark wachsenden Steuereinnahmen weitere Einsparungen für die kommenden Bundeshaushalte.
2: Für die Aufstellung für den Bundeshaushalt 2027 bringt die aktuelle Steuerschätzung keine Entlastung. Daher erhöht sich der Konsolidierungsdruck durch die heutige Steuerschätzung für die Aufstellung des Bundeshaushaltes etwa um 1 Milliarde Euro.
1: Während 2027 das Haushaltsloch derzeit bereits rund 20 Milliarden Euro groß ist, wächst es die kommenden Jahre weiter. 2030 fehlen dem Finanzminister dann rund 60 Milliarden Euro. Die heutigen Zahlen belegen laut Klingbeil, dass die Regierung noch härter daran arbeiten müsse, krisenfester und unabhängiger zu werden. Der Erzählung, dass der Staat angesichts von Spritsteuern vom Iran-Krieg profitiere, trat der Minister heute vehement entgegen.
2: Das Gegenteil ist der Fall. Der Staat ist kein Krisengewinner. Der Iran-Krieg kostet Deutschland Geld.
1: Klingbeil warnte zugleich, dass die derzeitige Lage weiter von großen Unsicherheiten geprägt sei und permanentes Krisenmanagement und möglicherweise weitere Ausgaben erfordere. Von einer Haushaltsnotlage und einer entsprechenden Lockerung der Schuldenbremse wollte Klingbeil aber nicht sprechen. Die Co-Chefin der Linkspartei, Ines Schwertner, hat angesichts der Steuerschätzung Kanzler und Vizekanzler heute aufgefordert, endlich die Reichen im Land stärker zur Kasse zu bitten.
4: Herr Klingbeil sollte sich endlich mal trauen, wirklich an die hohen Vermögen ranzugehen, die Einnahmeseite zu stärken. Das bedeutet, die Vermögensteuer zurückzubringen.
1: Kanzler Merz hatte zuletzt dagegen unmissverständlich gesagt, mit ihm seien höhere Steuern für Besserverdiener nicht zu machen. Der SPD-Finanzminister sieht es etwas anders. Klingbeil will in den kommenden Wochen sein Konzept für eine Steuerreform vorlegen. Sie soll dann Anfang 2027 in Kraft treten.
0: Georg Schwarte aus dem Hauptstadtstudio informierte. Schlappe für die AfD vor dem Verwaltungsgericht Berlin. Das hat jetzt nämlich entschieden, dass die Bundestagsverwaltung eine Spende von 2,3 Millionen Euro zu Recht einbehalten hat. Die Begründung: Die Partei hätte die Spende gar nicht annehmen dürfen, weil der tatsächliche Spender nicht bekannt gewesen sei. Die AfD hatte Erstattung beantragt. RBB24-Reporter Bruno Dietl berichtet.
5: Winterwahlkampf vor der vorgezogenen Bundestagswahl 2025. Deutschlandweit sind mehr als 6.300 knallgelbe Plakate zu sehen, die für die AfD als Zitat bürgerliche Alternative werben. Es ist eine Sachspende eines Österreichers, einem ehemaligen FPÖ-Funktionär. Der Schatzmeister der AfD, Carsten Hütter, meldet die Plakatkampagne der Bundestagsverwaltung als Sachspende in Höhe von mehr als 2,3 Millionen Euro. Nach Medienberichten kommt der Verdacht auf, dass der FPÖ-Mann nur als Strohmann fungiert hat und hinter der Spende der Milliardär Henning Conle stecken soll. Die AfD überweist den Betrag vorsorglich an die Bundestagsverwaltung, um hohe Strafen zu vermeiden, hält die Spende aber weiterhin für rechtmäßig und klagt später auf Rückzahlung. Diese Klage hat das Verwaltungsgericht Berlin jetzt abgewiesen, Gerichtssprecherin Anna von Oettingen.
6: Das Verwaltungsgericht hat entschieden, dass die AfD die Spende in Form einer Plakatwerbeaktion im Wert von ca. 2,35 Millionen Euro nicht annehmen durfte. Diese Spende war unzulässig.
5: AfD-Schatzmeister Carsten Hütter bezeichnet das Urteil als, Zitat, in Gänze negativ. Das Geld könnte die Partei angesichts zwei laufender Landtagswahlkämpfe gut gebrauchen. Gleichzeitig sieht sich Hütter entlastet.
7: Für mich war erstmal zunächst wichtig, dass die Vorsitzende ganz klar gesagt hat, dass weder der Partei noch mir als Bundesschatzmeister einen Vorwurf zu machen ist, aufgrund der Tatsache, dass wir offensichtlich hier getäuscht worden sind. Das war für mich erstmal auch für mich persönlich eine sehr wichtige Feststellung.
5: In der Urteilsverkündung stellt das Berliner Verwaltungsgericht klar, dass zum Zeitpunkt der Annahme einer Parteispende, die durch das Parteispendengesetz geregelt sind, der Spender zweifelsfrei identifizierbar sein muss, so Gerichtssprecherin von Oettingen.
6: Eine Partei darf keine Spende annehmen, wenn keine Gewissheit darüber besteht, von wem diese Spende in Wahrheit stammt.
5: Es ist bereits das zweite Urteil im Zusammenhang mit einer AfD-Parteispende des Milliardärs Kohnle. 2021 hatte das Verwaltungsgericht Berlin gegen die Partei eine Strafzahlung von rund 400.000 Euro verhängt. In diesem Fall ging es um Spenden von einem Schweizer Konto aus dem Jahr 2017 an Alice Weidels AfD-Kreisverband am Bodensee. In der aktuellen Verhandlung am Verwaltungsgericht wird rekonstruiert, wie die 2,3 Millionen Euro über einen Schenkungsvertrag von Milliardär Kohnle an den ehemaligen österreichischen FPÖ-Funktionär Dingler geflossen sind. AfD-Schatzmeister Carsten Hütter.
7: Wenn sich das jetzt so rausstellt, wie es jetzt gerade auch hier im Gerichtssaal besprochen worden ist, dann ist das eine massive Schädigung der Partei durch Herrn Kohnle, definitiv.
5: Organisationen wie Transparency International und Lobby Control fordern nach dem Urteil um die millionenschwere AfD-Parteispende strengere Regeln. Transparency International spricht sich für eine Beweislastumkehr aus. Die Parteien müssten der Bundestagsverwaltung die Unbedenklichkeit von Spenden nachweisen, nicht umgekehrt. Aurel Eschmann von Lobby Control schlägt einen Deckel für Parteispenden vor.
8: Wir fordern Parteispendendeckel von 50.000 Euro pro Spenderin pro Jahr.
5: Das Verfahren um die millionenschwere Plakatkampagne für die AfD dürfte noch nicht zu Ende sein. Das Verwaltungsgericht hat Berufung zugelassen.
0: Bruno Dietl informierte, 18.12 Uhr. Der Hunter-Virus-Ausbruch auf einem Expeditionsschiff sorgt international weiter für Aufmerksamkeit. Drei Menschen sind schon gestorben, andere stehen weiter unter Beobachtung. Am Sonntag soll das niederländische Schiff nun auf Teneriffa einlaufen. Danach sollen Crew und Passagiere von Bord und zurück in ihre Heimatländer geflogen werden. Wie die Rückführung gehen soll, weiß Spanien-Korrespondentin Julia Macher.
9: Die MV Hondius wird nicht im kaum benutzten Nebenhafen Granadilla im Südosten Teneriffas einlaufen, sondern auf See ankern. Von dort sollen die Passagiere, sollten sie symptomfrei sein und negative Testergebnisse vorweisen, mit einem Beischiff an Land gebracht und in eigens dafür ausgestatteten Transportmitteln zum eine knappe Viertelstunde entfernten Flughafen gefahren werden, voraussichtlich am Montag. Um die Rückflüge der europäischen Passagiere kümmern sich laut spanischem Innenministerium die jeweiligen Herkunftsländer, sollte das nicht möglich sein, die Europäische Kommission. In keinem Fall werde es zu einem Kontakt mit der Inselbevölkerung kommen, betonen die Behörden.
0: Bleibt natürlich die Frage, wie groß das Risiko ist, dass sich das Hunter-Virus weiter ausbreitet.
9: Epidemiologen betonen zwar immer wieder, die Gefahr einer Weiterverbreitung sei gering, das Hunter-Virus im Unterschied zum Coronavirus bekannt, aber trotzdem sorgen sich viele. Das Problem, die Inkubationszeit der von Mensch zu Mensch übertragbaren Andenvariante ist mit bis zu 6 Wochen sehr lang und 30 Passagiere sind bereits vor Ausbruch des Virus von Bord gegangen. Sie und ihre möglichen engen Kontakte werden jetzt von der Weltgesundheitsorganisation überprüft. Auch auf Teneriffa sind viele verunsichert. Eine Gewerkschaft der Hafenarbeiter hat Proteste angekündigt und droht, den Hafen Granadilla zu blockieren, sollten die Sicherheitsprotokolle nicht ausreichend sein.
0: Informationen von Spanien-Korrespondentin Julia Macher. Und hier geht's jetzt weiter mit dem Sport und Thomas Kroh.
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11: Der SC Freiburg steht heute Abend vor dem größten Spiel seiner Clubgeschichte. Es handelt sich um das Rückspiel im Halbfinale der Fußball-Europa League. Die Freiburger empfangen den SC Braga aus Portugal und müssen einen Rückstand aufholen. Denn die erste Begegnung vor einer Woche in Braga haben sie 1:2 verloren. Nur nicht verkrampfen, die Bedeutung dieser Partie verdrängen und am besten Fußball so spielen wie in der Jugend. Einfach, So wollen die Freiburger diese Begegnung angehen. Martin Thiel berichtet aus dem Breisgau.
12: Der SC Freiburg hat einen Traum. Man träumt vom ersten internationalen Titel in der Vereinsgeschichte und will unbedingt ins Europa-League-Finale am 20. Mai in Istanbul. Trainer Julian Schuster kann an nichts mehr anderes denken, als an die Erfüllung dieses Traums.
13: Wenn ich ins Bett gehe, ist er präsent und wenn ich aufstehe, ist er wieder präsent. Dieser Traum, diese Vorstellung, die gibt einem wirklich einfach diese große Motivation.
12: Also will man die unglückliche 1:2-Niederlage aus dem Hinspiel in Praga wettmachen. Ein 2:0-Sieg würde reichen und dafür will Abwehrboss Matthias Ginter alles geben. Auch der Weltmeister von 2014 will unbedingt den ersten internationalen Titel für Freiburg gewinnen.
14: Ich weiß eben aus eigener Erfahrung, dass das das Größte ist in der Karriere. Titel ist halt einfach nochmal spezieller und deswegen sind wir alle maximal motiviert.
12: Nur eins darf nicht passieren, zu verkrampfen. Das Herz darf nicht in die Hose rutschen. Am besten, man denkt so wenig wie möglich über das nach, was möglich wäre, so Ginter.
14: Natürlich kann so ein Abend beflügeln, es kann genauso gut so ein Abend auch irgendwie hemmen. Deswegen ja, einfach spielen, einfach alles auf den Platz lassen.
12: Spieler und Trainer träumen also nicht nur, sondern sind auch fokussiert, wollen den Job erledigen, Praga bezwingen. Freiburg, das alle Europa-League-Heimspiele in dieser Saison gewonnen hat, beschwört wieder eine magische Europapokalnacht hervor. Die Fans glauben fest an ihr Team, an den Traum.
15: Es gibt eigentlich keine Aufregung, ne? Man muss halt gewinnen, fertig, 3-1.
16: Zu Hause klappt es, zu Hause schaffen wir das.
17: Ich glaube, das wird was Großes, ja.
18: Ich habe einfach ein gutes Gefühl, bin sehr aufgeregt und ich hoffe, Freiburg kommt ins Finale.
12: Der Plan ist einfach. Mit dem ersten Tor das Duell aus Hin- und Rückspiel ausgleichen und mit dem zweiten den Finaleinzug ermöglichen. Der Traum vom Finale setzt Energie frei, so Trainer Julian Schuster.
13: Das innerliche Feuer, das brennt, es lodert nicht nur ein bisschen vor sich hin, sondern es ist sehr, sehr groß und die Energie und die Kraft, die wird da sein, um alles aus uns herauszuholen.
12: Und wenn alles klappt, wie er träumt, trifft man im Finale auf einen Gegner aus England, der entweder Aston Villa oder Nottingham Forest heißt. Beides harte Brocken. Aber zuerst gilt es eben, den portugiesischen Vertreter Praga zu bezwingen, um weiter träumen zu können.
11: Soweit Martin Thiel aus Freiburg. Die deutsche Männermannschaft hat bei der Tischtennis-Weltmeisterschaft in London das Halbfinale verpasst. Sie unterlag heute im Viertelfinale Japan mit 1:3. Noch am Wochenende hatte die deutsche Mannschaft in den Gruppenspielen gegen Japan gewonnen. Der Sport mit Thomas Kroh.
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0: Der Tag in Berlin und Brandenburg mit Merit Reh im Studio. Seit heute steht ein neues Straßenschild vor dem Berliner Abgeordnetenhaus, Margot-Friedländer-Platz. Damit würdigt das Land Berlin die bekannte Holocaust-Überlebende und Mahnerin. Vor einem Jahr war sie im Alter von 103 Jahren gestorben. Landespolitikreporterin Sabine Müller war beim Festakt dabei.
19: Trauer über den Verlust von Margot Friedländer, aber auch Freude, diese außergewöhnliche Frau gekannt zu haben und sie ehren zu dürfen. Beides schwingt in den Reden mit.
20: Wir haben sie alle noch vor Augen. Ja, sie war eine kleine Frau, aber sie war eine ganz große Persönlichkeit. Sie war eine starke, eine mutige Frau. Niemand konnte sich ihrer zarten Stärke entziehen.
19: Der Vorplatz des Parlaments sei ein guter Ort, um an Margot Friedländer zu erinnern, sagt Berlins regierender Bürgermeister Kai Wegner. Die Herzkammer der Demokratie, hier werde gegen Antisemitismus und für Freiheit, Vielfalt, Toleranz gekämpft. Parlamentspräsidentin Cornelia Seibel zeichnet Friedländers Leben nach, wie sie das Konzentrationslager Theresienstadt überlebte und mit 88 Jahren aus den USA zurück in ihre Heimatstadt Berlin kam, um zu sprechen für die, die nicht mehr sprechen konnten und vor allem jungen Menschen vom Holocaust zu erzählen. Die Benennung des Platzes sieht Seibel als dauerhafte Mahnung und Auftrag für die Zukunft.
21: So wie Sie mit 88 Jahren in Berlin noch einmal von vorne anfingen, so haben wir alle die Möglichkeit, Margot Friedländers Worte zu leben, jeden Tag. Menschlichkeit, Herzenswärme, Vergebung, Toleranz und Mut.
19: Eigentlich dürfen Persönlichkeiten in Berlin frühestens 5 Jahre nach ihrem Tod mit einem Platz oder Straßennamen geehrt werden. Für Margot Friedländer machte die Stadt eine Ausnahme. Aber nicht nur der Vorplatz des Abgeordnetenhauses ist jetzt nach Friedländer benannt. Auch das Hans-Karosser-Gymnasium in Spandau wird bald ihren Namen

0: Der Chor der Schule singt. Schülerin Ranim Hachim stellt in ihrer Rede die ängstliche Frage: Werden wir es in Deutschland schaffen, unsere Menschlichkeit zu bewahren?
1: Hass und Hetze scheinen im Alltag unserer Gesellschaft fest verankert. Besonders wenn Begriffe wie Remigration durch den öffentlichen Diskurs hallen, ist das für mich keine abstrakte Debatte.
0: Dafür gibt es großen Applaus. Nur bei der AfD, wo Remigration im Wahlprogramm stehen wird, klatscht niemand. Ranim appelliert an alle Abgeordneten, Friedländers Botschaft der Toleranz solle ihnen bei allen Entscheidungen als Kompass dienen. Margot Friedländer, eine außergewöhnliche Frau, die auch nach ihrem Tod weiterleben soll. Das ist die Botschaft des heutigen Tages.
2: Der Bericht von Sabine Müller. Schon seit 2 Jahren soll Berlin besonders lange Trambahnen bekommen, sogenannte Urban Liner. Denn allein auf der Linie M4 sind täglich 100.000 Fahrgäste unterwegs. Aber mehrfach wurde das Projekt verschoben. Zuletzt platzte die feierliche Premierenfahrt im Februar. Die erforderliche Zulassung für die Urban Liner fehlte nämlich. Jetzt aber gibt es dazu Neues. RBB24-Landespolitikreporter Thorsten Gabriel weiß mehr.
3: Man kann nur ahnen, welches Gewitter hinter den Kulissen der BVG getobt haben mag, nach der spektakulären Absage der Urbanliner-Premiere im Februar. Alle waren sie schon eingeladen, einschließlich des regierenden Bürgermeisters. Und dann kam das aus. Keine Zulassung für die mit 50 Metern besonders langen und damit besonders schweren Straßenbahnen. Das muss die BVG auf ihre Kappe nehmen, betont der Chef der Berliner Verkehrsbetriebe Henrik Falk auch 2,5 Monate später noch mehrfach reumütig.
4: Die Prozesse haben wir uns jetzt nochmal angesehen, dass insbesondere die Kommunikation mit der TAB und das ist unsere Verantwortung, nicht gut lief. Da war einiges nachzuziehen.
3: TAB, das ist die technische Aufsichtsbehörde, also diejenige, in deren Hand es liegt, ob Fahrzeuge auf die Schiene oder Straße dürfen oder nicht. Die hatte im Februar im Bereich des Alexanderplatzes ihre Stoppkelle gehoben und das von der BVG verwendete Belastungsszenario zurückgewiesen. Folgt man den Worten Falks, ist das jetzt auf Seiten der BVG geklärt.
4: Gleichzeitig haben wir uns seitdem ganz seriös mit der technischen Aufsichtsbehörde auf den Weg gemacht, nochmal ein weiteres Belastungsszenario zu rechnen, haben das nochmal gegenchecken lassen und haben jetzt, glaube ich, einen sehr, sehr belastbaren Plan, wie wir vorgehen, damit wir im Sommer diesen Jahres den Urbanliner auf der M4 sehen werden.
3: Konkret geht es um 2 Punkte am Alexanderplatz oberhalb der U-Bahnhöfe im Untergrund, bei denen auf neuer Berechnungsgrundlage nun nachgebessert werden soll.
4: Wir haben jetzt mal eine Annahme gewählt, dass das Fahrzeug mit knapp 7 Menschen pro Quadratmeter belastet ist. Darauf ist das jetzt ausgelegt. Ziehen jetzt an 2 Punkten bei der U2, U5 nochmal Säulen nach. Und dann sind wir, glaube ich, auf dem Weg, dass wir dann die Zulassung bekommen.
3: Klingt maximal unspektakulär. 2 Stützen auf dem Bahnsteig der U2, eine weitere am Übergang zur U-Bahn-Linie 5. Aufwand und Kosten werden sich in Grenzen halten und, wichtig, den Fahrbetrieb werden die Minibaustellen nicht beeinträchtigen. Läuft alles nach neuem Plan und erteilt die Aufsichtsbehörde am Ende die Zulassung, können die ersten 5 bereits eingetroffenen Urbanliner in den Alltagsbetrieb gehen. Weitere 15 Fahrzeuge sollen bis zum Jahresende folgen und schrittweise die alte Baureihe GT6 ablösen, die derzeit wegen der hohen Nachfrage schon in Doppellänge unterwegs ist. In den nächsten Jahren sollen dann nochmal 15 Wagen dazukommen, alle auf der Linie M4. Später sollen sie auch auf weiteren Linien zum Einsatz kommen.
2: Die neue XXL-Tram soll ab Sommer durch Berlin rollen, Thorsten Gabriel informierte. Vor 3 Wochen hat die Bundesgesundheitsministerin ihre Reformpläne für die künftige Finanzierung der Krankenkassen skizziert. Ärzte und Vertreter von Krankenhäusern der Hauptstadt befürchten einen Kahlschlag im Berliner Gesundheitssystem. RBB24-Reporterin Oda Tischewski fasst zusammen.
5: Wer schon einmal in Berlin monatelang auf einen Facharzttermin gewartet hat, für den klingt das, was Dr. Burkhard Ruppert, Chefvertreter der Berliner Kassenärzte, hier beschreibt, wie ein Albtraum mit Ansage.
6: Das werden die Berlinerinnen daran spüren, dass es Arztpraxen geben wird, die sicherlich vorzeitig aufhören werden. Das wissen wir aus einer Befragung. Wir wissen aber auch, dass jüngere Ärzte jetzt überlegen, ob sie überhaupt noch anfangen. Das heißt, es wird vielfältig spürbar werden.
5: Noch längere Wartezeiten, noch mehr herumtelefonieren, bis sich eine Praxis findet, die Neupatienten überhaupt aufnimmt. Und für die Ärzte weniger Geld, weniger Perspektiven.
6: Das Honorar wird deutlich weniger. Bei den Hals-Nasen-Ohrenärzten zum Beispiel rechnen wir um 20% Mindereinnahmen. Und das ist schon existenziell bedrohlich. Das wissen wir auch, weil uns die Ärzte entsprechend darüber informiert haben.
5: Die eigene Praxis wird für Ärztinnen und Ärzte also immer unattraktiver. Dabei werden die Niedergelassenen gebraucht. Denn um den finanziellen Engpässen zu begegnen, geht in den Krankenhäusern der Trend zur Ambulantisierung. Weniger und kürzere stationäre Aufenthalte. Auskurieren daheim ist angesagt, wenn möglich, so Britt Ismer, Vorstandsvorsitzende der Berliner Krankenhausgesellschaft.
7: Dafür müssen die Strukturen, die Rahmenbedingungen geschaffen werden. Das kann man ja in anderen Ländern sehen. Warum soll das in Deutschland oder in Berlin anders sein? Und wenn diese Strukturen und Rahmenbedingungen geschaffen würden, dann wird sicherlich ein sehr großer Anteil der bisher stationär behandelten Patienten auch ambulant behandelt werden können.
5: Patientensteuerung ist das andere Stichwort, das immer wieder fällt. Künftig soll die Hausarztpraxis die erste Anlaufstelle sein. Im sogenannten Primärarztsystem werden dort frühzeitig die Weichen gestellt. Welche Behandlungen sind erforderlich, welche Termine überflüssig? Damit das funktioniert, müsste allerdings die Versorgung gewährleistet sein und da sieht es schlecht aus. Derzeit fehlen in Berlin vor allem im Osten der Stadt niedergelassene Ärzte. Allein 118 Hausarztsitze sind unbesetzt. Zahlreiche Ruhestände in den kommenden Jahren werden die Situation weiter verschärfen.
2: Der Bericht von rbb24-Reporterin Oda Tischewski. Nach Brandenburg. Fast 79 Milliarden Euro hat der Staat für die Kinder- und Jugendhilfe im Jahr 2024 ausgegeben, so Zahlen der Bundesregierung. Das belastet die Landkreise und Kommunen. Sie zahlen viele der Hilfeleistungen. Deshalb gibt es jetzt Überlegungen, an dieser Stelle zu sparen. Der Paritätische Wohlfahrtsverband hat vor kurzem eine Sparliste öffentlich gemacht, die Bundesländer und Kommunalvertreter erarbeitet haben. Über die Lage in Brandenburg berichtet rbb24. Landespolitik-Reporter Thorsten Südow.
8: Vanessa ist 18 Jahre jung, lernt in der 10. Klasse und will auf der Gesamtschule in Eisenhüttenstadt das Abitur schaffen. Vanessa wohnt seit mehr als 2 Jahren im betreuten Einzelwohnen des Evangelischen Jugend- und Fürsorgewerks in Eisenhüttenstadt.
9: Ich habe meine eigenen Sachen zu tun, ich bekomme Hilfe, wenn ich Hilfe brauche. Und bei mir war auch ein Ziel, eine Sparkassenkarte zu errichten. Weil bevor ich 18 wurde, meine Eltern die hatten und jetzt lerne ich mit der Zeit mit der Karte umzugehen.
8: In Vanessas Nachbar-WG wohnt Fidelis, der vor 3 Jahren als minderjähriger Flüchtling ohne Eltern aus Nigeria in Eisenhüttenstadt ankam und aufgenommen wurde. Sein Betreuer im IJF-Heim half Fidelis beim Lernen und beim nächsten Schritt.
10: Und er hat mir geholfen, Bewerbung zu schreiben und es hat geklappt, endlich. Und endlich habe ich meinen Arzt-Lehrmittel unterschrieben, also eine Ausbildung als Industriemechaniker zu machen.
8: David Magnetta betreut die jungen Erwachsenen in Eisenhüttenstadt auf ihrem Weg in die Selbstständigkeit. Sollten Bund und Kommunen künftig mittelstark kürzen, hätte das für seine Gruppe und die Gesellschaft drastische Folgen.
11: Ganz hart gesagt, drohende Obdachlosigkeit, kein Zugang zum ersten Arbeitsmarkt. Wahrscheinlich Schulversagen.
8: Der Paritätische Wohlfahrtsverband hat die von der Politik als Ideensammlung bezeichnete Streichliste öffentlich gemacht. Er fordert, die Unterstützungszahlungen für junge Erwachsene zwischen 18 und 27 Jahren dürften nicht gekürzt werden. Das müsse die rot-schwarze Landesregierung dem Bund klarmachen, sagt Andreas Kaczynski vom Paritätischen Brandenburg.
12: Die haben keinen familiären Hintergrund, der sie stützen kann. Die haben häufig auch sonst sozusagen schlechtere Perspektiven. Wenn man die jetzt einfach so sozusagen entlässt, kann man davon ausgehen, dass nicht wenige von denen auf der Straße landen.
8: Über künftige Einsparungen, unter anderem in der Jugendhilfe, will Brandenburgs Sozialminister René Wilke von der SPD sachlich diskutieren. Die bekannt gewordene Liste sei nicht endgültig.
13: Aber man kann das so nicht weiterlaufen lassen. Also man muss an das System ran, weil diese Kostensteigerungen sind so nicht erklärbar und auch nicht hinnehmbar.
8: Wie stark Kürzungen in der Kinder- und Jugendhilfe ausfallen, werden die Haushaltsentscheidungen im Bundestag in den nächsten Monaten zeigen.
2: RBB 24 Landespolitikreporter Thorsten Südow. Und soweit der Tag in Berlin und Brandenburg mit Merit Reh am Mikrofon. 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
15: Von den Brandenburger Fernstraßen gerade keine aktuellen Meldungen über größere Störungen. In weiten Teilen Berlins fließt der Verkehr auch wieder normal. Auf dem Stadtring staut es sich noch streckenweise. Verzeihung. Streckenweise auf dem Stadtring, genau. In Richtung Wedding haben wir 15 Minuten extra zwischen Kreuz Schöneberg und Funkturm und in Höhe Innsbrucker Platz. Außerdem Behinderungen wegen eines defekten Fahrzeugs. In Richtung Treptow sind es 10 Minuten am Autobahnende vor der Elsenbrücke. Auf dem Stadtring sind außerdem heute Nacht zwei Sperrungen geplant. Zum einen ab 20 Uhr zwischen Spandauer Damm und Kaiserdamm in beiden Richtungen. Zum anderen ab 21 Uhr zwischen Treptower Park und Oberlandstraße in Richtung Wedding. Außerdem wird dann auch die A115 zwischen Kreuz Zehlendorf und Spanischer Allee stadteinwärts gesperrt. Die Bauarbeiten dauern jeweils bis 5 Uhr früh. Zur S-Bahn. Wegen Bauarbeiten kommt es heute Nacht zu Einschränkungen. Auf zwei Strecken werden ab 22 Uhr Busse eingesetzt. Für die S7 zwischen Zoologischem Garten und Grunewald und für die S9 zwischen Zoo und Olympiastadion. 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
15: Um 18.30 Uhr mit Werner Schoninger. 86% der Deutschen sind unzufrieden mit der Arbeit der schwarz-roten Bundesregierung. Das geht aus dem ARD-Deutschland-Trend von Infratest DIMAP hervor. Auch Kanzler Merz wird nach einem Jahr im Amt sehr negativ bewertet. Hauptstadtkorrespondent Markus Sambale.
16: Die Bundesregierung und der Kanzler bekommen historisch schlechte Bewertungen. Nur 16% der Befragten sind zufrieden mit der politischen Arbeit von Friedrich Merz. So schlecht hat nach dem ersten Amtsjahr noch nie ein Kanzler abgeschnitten, seit der ARD-Deutschland-Trend erhoben wird. Mehr als zwei Drittel der Deutschen glauben nicht, dass Friedrich Merz dem Amt gewachsen ist.
15: Die öffentlichen Kassen müssen in den nächsten Jahren mit deutlich geringeren Steuereinnahmen rechnen als zuletzt erwartet. Das geht aus der halbjährlichen Steuerschätzung hervor, die Bundesfinanzminister Klingbeil in Berlin präsentiert hat. Erstellt wurde sie vom Arbeitskreis Steuerschätzung. Danach verringern sich die Steuereinnahmen von Bund, Ländern und Gemeinden allein in diesem Jahr voraussichtlich um knapp 18 Milliarden Euro. Die Bundestagsverwaltung muss der AfD eine einbehaltene Parteispende in Höhe von 2,3 Millionen Euro nicht zurückzahlen. Es handle sich um eine unzulässige Zuwendung an die Partei, entschied das Berliner Verwaltungsgericht. Die Bundestagsverwaltung hatte den Betrag einbehalten und das damit begründet, dass der Spender nicht bekannt sei. Die AfD bestritt das. Nach ihrer Darstellung hat ein früherer österreichischer Politiker den Betrag für Plakatwerbung zum Bundestagswahlkampf im vergangenen Jahr gespendet. Im Zusammenhang mit dem Hantavirus-Ausbruch bei einer Kreuzfahrt gibt es weitere bestätigte Infektionen. Wie der Chef der Weltgesundheitsorganisation Tedros in Genf bestätigte, konnte bei 5 von 8 Verdachtsfällen der Erreger nachgewiesen werden. Aus Genf Marie-Christine Werner.
17: Die Gefahr für die Menschen auf den Kanarischen Inseln sei gering. Durch die an Bord ergriffenen Maßnahmen seien bisher keine weiteren Menschen erkrankt. Die WHO habe weltweit alle Experten, die es zum Hantavirus und speziell zur Variante Andes gäbe, zusammengezogen, um das weitere Vorgehen auf dem Schiff zu begleiten.
15: Das Berliner Abgeordnetenhaus hat über die geplante Reform des Vergabegesetzes beraten. Öffentliche Bauaufträge müssen damit erst ab 500.000 Euro ausgeschrieben werden, statt wie bisher 50.000 Euro. Wirtschaftssenatorin Giffey von der SPD sagte, von der Reform könnten kleine und mittlere Unternehmen profitieren. Grüne und Linke kritisierten dagegen, dass Umwelt- und Sozialstandards ausgehöhlt würden. Die AfD forderte, das Vergabegesetz ganz abzuschaffen. Soweit die Nachrichten. 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Das Wetter: am Abend und in der Nacht wechselnd bewölkt, vor allem im Süden Schauer. Aktuell in Berlin-Tempelhof 10 und in Angermünde 11 Grad. Nachts Tiefstwerte zwischen 8 und 1 Grad, örtlich Bodenfrost. Morgen Sonne und Wolken im Wechsel 15 bis 18 Grad. Die Zeit 18.33 Uhr.
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2: Die Berliner Ingenieurgesellschaft Auto und Verkehr IAV hat für Volkswagen Prestigeprojekte, wie das 1-Liter-Auto entwickelt, aber im Dieselskandal auch schon mal richtig daneben gegriffen. IAV hat zum Beispiel die umstrittenen Abschalteeinrichtungen mitentwickelt, die Abgaswerte im Testbetrieb geschönt haben. Jetzt soll bei der Ingenieurgesellschaft IAV in Berlin bis 2027 Schluss sein. Wirtschaftsreporter Johannes Frevel weiß mehr.
18: Es geht um Auftragsentwicklung für Hauptgesellschafter VW und Autozulieferer. Den Kern bildet ein Kompetenzcluster rund um Abgasreduzierung. Derzeit werden Autos für die kommende Norm Euro 7 aufgerüstet. Jan Franke ist stellvertretender IAV-Betriebsratschef in Berlin und resümiert:
19: Seit der Verkündigung gestern, dass unser Standort in Planung geschlossen werden soll, ist die Stimmung natürlich am Boden. Verhandeln tun wir eigentlich schon seit einem halben Jahr. Allerdings konfrontiert uns unsere Geschäftsführung fast wöchentlich mit neuen Ausgangspositionen, an denen wir uns abarbeiten müssen. Und das ist natürlich nicht der Sache dienlich.
18: Im März wurden etwa 70.000 Elektroautos neu zugelassen, aber nur noch knapp 40.000 Diesel. Der Markt für Abgaskompetenz läuft dem Unternehmen weg.
19: Zum einen haben wir auf der Automotive-Seite einen Rückgang des Umsatzes. Das ist eine Sache, die man vor 5 Jahren eigentlich schon hätte absehen können, wurde auch von der Mitbestimmung adressiert, leider von den bisherigen Geschäftsführungen nicht umgesetzt, das Geschäft zu diversifizieren und auch in andere Branchen zu gehen. Dementsprechend haben wir schon zu viel Personal an Bord, wenn man so will, wenn man die Rechnung so einfach machen will. Das heißt, ein Personalabbau steht zur Debatte, dem verschließen wir uns auch nicht. Der muss natürlich aber sozialverträglich, Sozialplan, vernünftige Abfindung etc.
18: Danach sieht es bisher aber noch nicht aus. Vielmehr steht der Tarifvertrag zur Disposition. Die Geschäftsführung prüft einen Ausstieg. Gut 1.200 Jobs sollen in Berlin gestrichen, der Standort verkauft werden.
19: Der Markt wächst nicht. Im Moment erleben wir halt wirklich, dass Umfänge, die wir sonst bearbeitet haben, nach Indien gehen oder nach Nordafrika, weil da einfach die Löhne wesentlich niedriger sind.
18: Es ist nicht der erste Aderlass des Unternehmens.
19: Wir haben in 2024 über ein Freiwilligenprogramm, also mit Abfindung, so ungefähr 600 Kollegen verloren, sage ich mal aus unserer Sicht. Aber wir hatten auch mit Partnerfirmen, das ist allerdings eine Initiative der Betriebsräte gewesen, auch Kollegen von Arbeit in Arbeit vermittelt. Also Stichwort die Firma Stadler in Pankow zum Beispiel. Wir hatten auch bei Siemens Mobility, bei Siemens generell, dann auch Leute von uns untergebracht, beziehungsweise ihnen das vermittelt. Aber ich denke, das stößt auch in Berlin dann schlussendlich an Grenzen.
18: Die wachsende Bahnindustrie könnte sicher Ingenieure brauchen. Doch ausgerechnet Alstom in Hennigsdorf baut seine Produktion ab. Die große Hoffnung, ein Käufer der IAV übernimmt, um in den deutschen Markt einzusteigen. Denkbar ist auch eine olivgrüne Zukunft wie beim ehemaligen Autozulieferer Peerbook im Wedding, der inzwischen dem Rüstungsunternehmen Rheinmetall gehört.
2: IAV in Berlin soll geschlossen werden. Johannes Frevel war das. Künstliche Intelligenz nutzen wir schon länger im Privaten und jetzt könnte KI auch bald die Industrie prägen. Dort können Fehler aber deutlich gravierendere Folgen haben als bei uns im privaten Alltag. Ein neues Weißbuch von Bitkom und der KI-Initiative AI Grid beschäftigt sich genau damit, dem sicheren Einsatz von KI etwa durch Unternehmen. Wirtschaftsredakteur Efthymis Angeloudis hat die Autoren gesprochen.
20: Künstliche Intelligenz macht Fehler, das ist nicht neu. Doch je stärker KI in wirtschaftliche Prozesse eingreift, desto größer wird die Frage, können wir diesen Systemen überhaupt vertrauen?
21: Erstmal ist Vertrauen natürlich ein sehr menschlich-psychologisches Konstrukt,
20: sagt die KI-Forscherin Theresa Mary Kutzner, die mit weiteren Forschern ein Paper über sogenannte vertrauenswürdige KI und konkrete Handlungsempfehlungen für Unternehmen geschrieben hat.
21: Und Vertrauen gehört erstmal dazu, dass man KI erklärbar macht. Das heißt, dass man nachvollziehen muss, wie die KI eigentlich funktioniert, dass man Berechnungen von der KI auch transparent macht.
20: Doch genau diese Nachvollziehbarkeit fehlt häufig. KI basiert auf komplexen Berechnungen, für Menschen schwer zu verstehen.
21: Es ist extrem gefährlich, wenn KI in Bereichen zum Beispiel mit hohen Risiken eingesetzt wird. Nehmen wir zum Beispiel den Medizinbereich oder auch autonomes Fahren.
20: Und gerade dort kann es entscheidend sein, wie eine KI zu ihren Entscheidungen kommt.
21: Vielleicht auch bei der Entscheidung, fahren wir jetzt auf die Oma oder fahren wir jetzt auf 3 Kinder, ist es dann schon wichtig, wie die KI entscheidet und dass man das auch nachvollziehbar machen kann.
20: Doch selbst wenn die KI erklärbar wäre, ein anderes Problem bleibt. Sie macht Fehler und sie weiß oft nicht wann, sagt der Co-Autor des Papers, der KI-Forscher von AI Grid, Sönke Erdmann.
22: Vor allen Dingen Sprachmodelle halluzinieren noch so zu ungefähr 60%, wenn sie Informationen nicht haben. Und das größte Problem ist, ein KI-System weiß meistens nicht, wann es etwas nicht weiß.
20: Die Systeme wirken überzeugend, auch wenn sie falsch liegen. Und sie neigen dazu, Menschen zu bestätigen.
22: Und was gerade auch sehr, sehr spannend ist und sehr viel untersucht wird, ist sykophantische Verhaltensweisen von Sprachmodellen. Sykophantisch heißt im Grunde speichelleckerisch.
20: Das kann Vertrauen schaffen, aber ein trügerisches. Denn Risiken entstehen nicht nur im Modell selbst, sagt Christian Nern, Head of Cybersecurity bei der Beratungsgesellschaft KPMG.
0: Ich nutze einfach AI als Tool, setze es ein, definiere nicht, wo AI überall zugreifen kann. Denn wenn AI da zugreift, kann auch ein Angreifer es nutzen und mir meine Daten auch spionieren.
20: Die Folge, auf was die KI zugreifen kann, auf das können auch Angreifer zugreifen. Eine enorme Gefahr, wenn KI nicht nur im Alltag, sondern auch von Unternehmen und Behörden eingesetzt wird.
0: Gerade durch die neuen Sicherheitsrisiken, zum Beispiel Datenmanipulation, ist es natürlich wichtiger, ganzheitlich AI oder KI, je nachdem, wie man es aussprechen will, abzusichern.
20: Vertrauen in die KI entsteht also nicht von allein. Es muss kontrolliert und immer wieder hinterfragt werden.
2: Über die Nutzung von KI in der Industrie, der Beitrag von Efthymis Angeloudis.
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2: Stellen Sie sich vor, Sie haben jeden Monat Schmerzen, die sich anfühlen, als würde Ihnen jemand ein Messer in den Unterleib rammen. Schmerzen, die Sie ohnmächtig werden lassen und die den Alltag komplett lahmlegen. Genau das ist die Realität für jede 10. Frau in Deutschland. Und irgendwann heißt die Diagnose dann Endometriose. Nach längeren Jahren der Odyssee, in denen Frauen oft hören, sie sollten sich doch nicht so anstellen. Silvia Mexner kennt unzählige solcher Fälle. Sie ist Gynäkologin und leitet das Endometriosezentrum der Berliner Charité. RBB-Gesundreporterin Ursula Stamm hat ausführlich mit ihr gesprochen.
1: Ja, herzlich willkommen, Frau Mexner. Ungefähr 30 Anfragen bekommen Sie jeden Tag aus dem gesamten Bundesgebiet zum Thema Endometriose, Frauen, die Rat bei Ihnen suchen. Welche Geschichte hat Sie in letzter Zeit besonders bewegt?
4: Na, nach wie vor kommen Frauen, die unheimlich lange Leidensgeschichten haben. Und das ist eigentlich immer wieder traurig zu hören. Die zwar irgendwie immer schon mal Therapien angeboten bekommen haben, auch manche Therapien, also Hormontherapien zum Beispiel, auch versucht haben oder auch operiert worden sind, aber dennoch keine Schmerzzufriedenheit hatten. Und das ist oftmals etwas tragisch zu sehen. Vor allen Dingen, wenn die zudem auch noch lange Kinderwunsch hatten und das vielleicht auch nie berücksichtigt worden ist.
1: Ja, und wenn man sich jetzt mal so deren Alltag vorstellt, was schildern die? Was geht noch, was geht nicht mehr?
4: Na, ich habe jetzt gerade auf dem Kongress eine Patientin tatsächlich vorgestellt, die war 2017 sogar mal bei uns, dann ist sie aber weggezogen. Die kam jetzt am Ende mit so starken Schmerzen, dass sie 2 Wochen im Monat quasi arbeitsunfähig war. Und das ist schon ganz schön eindrucksvoll.
1: Bei Endometriose wächst Schleimhautgewebe, das eigentlich in die Gebärmutter gehört, in den Bauchraum, in die Muskulatur der Gebärmutter und auch in andere Organe. Also das für alle, die noch nie davon gehört haben, was Endometriose ist. Und diese Erkrankung ist ungefähr so häufig wie Diabetes, wenn man mal nur die Frauen betrachtet. Würde man dazu aber eine Umfrage auf der Straße machen, würde jeder Diabetes kennen, aber fast niemand Endometriose. Warum ist das so?
4: Ja, Diabetes wird als eindeutige Erkrankung angesehen. Wenn man Diabetes nicht behandelt, dann weiß man, dass man schlimme Schäden haben kann an den Gefäßen, an den Augen. Die Nerven werden geschädigt durch diesen hohen Blutzuckerspiegel. Endometriose führt nur zu Schmerzen, ganz selten nur wirklich zum Tode. Es gibt Todesfälle, wenn unerkannte Darmendometriosen quasi zum Darmverschluss führen, dann kann das auch super selten zum Tode führen. Aber im Allgemeinen schränkt es nur die Lebensqualität ein, in Anführungsstrichen, und macht Schmerzen oder unerfüllten Kinderwunsch. Und das ist wirklich viele Jahrzehnte derartig vernachlässigt worden, dass man ja angenommen hat, dass Regelschmerzen normal sind. Leichte Regelschmerzen mögen auch normal sein, aber schwerste Regelschmerzen, die jetzt zu Bewusstlosigkeit führen, regelmäßig Arbeitsunfähigkeit, dass man liegen muss, dass man wirklich hochdosiert Schmerzmittel einnehmen muss, ohne dass man eine Schmerzzufriedenheit erreichen kann. Das ist ganz sicher nicht normal und das muss jetzt erstmal ins Bewusstsein der Leute zurück.
1: Ja, und ich glaube, das ist wirklich immer noch so, dass ja viele Frauen vielleicht auch verinnerlicht haben, naja, das ist normal, dass ich Schmerzen habe während der Menstruation.
4: Genau.
1: Und wir haben alle so Bilder vor Augen, ne? Die Frau mit der Wärmflasche auf dem Sofa. Woran würde ich denn merken, dass das eben nicht mehr normal ist? Beziehungsweise, ja, wo verschiebt sich da vielleicht auch das Normal?
4: Das ist nicht ganz so leicht. Das sehen wir auch an dem Resultat, dass wir im Allgemeinen eine 10-jährige Diagnoseverschleppung haben, 8 bis 10 Jahre. 70% aller menstruierenden Menschen spüren ihre Regel. Und das ist auch, wenn man sich mal klar macht, was da passiert, kann man sich ja auch vorstellen, dass das mit Krämpfen verbunden ist und Schmerzen verursachen kann. Aber bei Endometriose kommt es eben zu überdimensionalen Krämpfen, die auch weite Gefäße, Bereiche abschnüren und es zu sogenannten ischämischen Schmerzen kommen kann. Also wie bei einem Herzinfarkt, wenn dann wirklich Gewebe kurzfristig nicht versorgt wird, dann führt das nochmal zur Ausschüttung von wirklich Entzündungsfaktoren, die dann zu wirklich sehr starken Schmerzen führt.
1: Denken Sie, dass wenn Männer diese Schmerzen aushalten müssten, dass wir da schon weiter wären in der Diagnostik, in der Behandlung von Endometriose?
4: Das wird allgemein angenommen. Da beschäftige ich mich ja immer nur mit Frauen, aber ich vermute mal, dass das ganz erheblich anders wäre, denn viele Frauen passen ihren Alltag an, nehmen auch Karrierechancen tatsächlich nicht wahr, weil sie, wenn sie denken, sie können das nicht schaffen, dann machen sie zum Teil das nicht. Und ich kenne auch viele Frauen, die gar nicht ihrem eigentlichen Berufswunsch nachgegangen sind, weil sie immer diese Beschwerden hatten. Ich glaube, das würden Männer so nicht hinnehmen.
1: 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Heute mit Silvia Mexner. Sie beschäftigt sich seit über 20 Jahren mit Endometriose, forscht dazu und spricht und schreibt täglich mit vielen betroffenen Frauen. Ja, Frau Mexner, Endometriose wird durch das Hormon Östrogen getriggert. Deshalb wird vielen Frauen eine Hormontherapie, zum Beispiel mit der Pille, empfohlen. Das wollen aber nicht alle Frauen. Was ist denn zur Therapie zu sagen? Was muss man im schlimmsten Fall vielleicht tun? OP?
4: Ja, auch manchmal ist eine OP erforderlich, aber es haben wir jetzt gelernt, nicht die Lösung. Es ist nicht wie bei einem Myom. Das Myom kann man rausschneiden und dann ist das Problem gelöst. Das ist leider bei Endometriose nicht so. Endometriose ist eine chronisch entzündliche Erkrankung, die immer wieder durch tatsächlich Zellen, die aus der Gebärmutter kommt, nachgeliefert bekommt, auch wenn man operativ entfernt. Viele denken natürlich, das Menstruieren Monat für Monat ist völlig normal. Das ist das, was wir leben sollten. Aber so ist die Natur eigentlich nicht eingerichtet. Ne? Also noch vor 100 Jahren.
15: 18.46 Uhr, RBB 24 Inforadio Verkehrsservice mit einer Gefahrenmeldung. Vorsicht auf der A2 Magdeburg Richtung Berlin. In Höhe Ziesa steht ein defekter LKW auf der Beschleunigungsspur.
4: Aber so ist die Natur eigentlich nicht eingerichtet. Ne? Also noch vor 100 Jahren haben die Frauen in ihrem ganzen Leben nur 40 Mal geblutet, weil sie natürlich schwanger waren, viel eher und früher ihre Kinder bekommen haben. Dann wurde gestillt, dann kam das nächste Kind. Das war eine ganz andere Situation. Es ist nicht so, dass ich das jetzt gut finde, dass wir da zurück wollen, aber diese vielen Menstruationsblutungen bei Endometriose führen eben einfach dazu, dass das Gewebe durch das Östrogen, was über das Blut überall hinkommen kann, und das führt eben zu Entzündungsprozessen und zu diesen Schmerzen.
1: Und die Pille kann das verhindern?
4: Wir nehmen nicht so gern die Pille. Also die Pille ist ja eine kombinierte Pille mit Östrogen und Gestagen. Und der Östrogenanteil in der Pille, den finden wir auch nicht so gut. Nein, wir nehmen tatsächlich eine Gestagen-Monotherapie, ein reines Gestagen. Das wird durchgängig genommen, so dass dann auch kein neuer Eisprung induziert wird im Eierstock. Dadurch bildet der Eierstock kein Östrogen, zumindest nicht so hoch. Und das wollen wir erreichen und damit sind dann Endometrioseherde auch ruhig gestellt.
1: Es gibt aber auch einiges, was Frauen selbst tun können. Das ist Ihnen auch wichtig. Sie haben auch ein ganzes Buch darüber geschrieben. Ohne jetzt alles aufzuführen, haben Sie mal ein konkretes Beispiel? Weil das ist ja auch ganz wichtig, dass Frauen das Gefühl haben, sie können auch selbst was tun.
4: Ja, allein die Entzündungsfaktoren durch Endometriose kann man sehr gut über die Ernährung mit beeinflussen. Man kann antientzündliche Ernährung wählen. Viele Frauen haben Probleme mit Magen-Darm, gastrointestinale Beschwerden, diese Endobelly, Blähbauch. Auch das lässt sich über die Ernährung sehr gut reduzieren. Wichtig ist auch, dass endometriose Schmerzen, es sind ja wirklich starke Schmerzen, auch zu sekundären Veränderungen am Beckenboden führen. Ne? Also der Bewegungsapparat ist angestrengt und das heißt, so ganz wichtig ist auch Bewegung, Entspannungsübungen, Yoga. Osteopathie, Physiotherapie, das sind alles sehr gute Maßnahmen, um denen entgegenzuwirken. Also ich kann eigentlich am Hand des gynäkologischen Untersuchungsbefundes oft sagen, ob eine Frau regelmäßig Yoga macht. Das merkt man dann. Das sage ich ihr dann auch immer und dann freuen die sich auch, wenn man da einen guten Effekt spürt am Beckenboden. Das kann man auch lernen und dann muss man sich auch so ein bisschen orientieren, wie man da am besten mit zurechtkommt. Aber auch dazu gibt es Hilfen, also unterstützende Informationen in unserem Buch von unserer Psychologin zum Beispiel.
1: Oft wird Endometriose ja erst dann diagnostiziert, wenn es mit dem Kinderwunsch nicht klappt. Das ist ja deutlich auch schwieriger. Wie schwierig ist es für Frauen mit Endometriose tatsächlich schwanger zu werden?
4: Zum Glück kann man eigentlich sagen, dass die meisten Frauen mit Endometriose auch schwanger werden. Das ist also schon mal eine gute Nachricht, wenn man sich das weltweit anschaut, denn finden wir keinen signifikanten Unterschied zwischen Frauen mit und ohne Endometriose. Aber je ausgedehnter eine Endometriose ist und je älter eine Patientin ist, desto eher ist eben auch die Eizellreserve und die Eizellqualität dann beeinträchtigt. Und wenn dann eben noch Endometriose mit verschiedensten Faktoren dazu kommt, die die Fertilität einschränken kann, einmal die Gebärmutter, aber auch die Eizellreserve, die Eizellqualität, Entzündungen im Bauchraum, dann kann das eben sehr schwierig sein, weshalb wir auch frühzeitig darüber informieren, dass wenn man wirklich ganz dringend Kinder haben möchte, es nicht so eine super, super Idee ist, bis über 40 zu warten, sondern dass man das vielleicht auch in eine Lebensphase legt, in der das einfacher ist.
1: Ja. Wenn Frauen uns jetzt zuhören und denken, das betrifft ja mich, was sollen die dann im ersten Schritt tun oder an wen sich wenden?
4: Naja, im Großen und Ganzen natürlich schon an die eigene Frauenhausärztin oder Frauenhausarzt. Aber das ist ja leider das Problem, dass da viele ja schon all die Jahre sind und trotzdem eben die Beschwerden haben. Vielleicht einfach nochmal ansprechen. Aber was auch nicht schlecht ist, ist, dass wir in Deutschland auch eine sehr gute Endometriose-Vereinigung haben, die kostenlose Informationsmaterialien zur Verfügung stellen und auch Beratung anbieten. Und wenn man da also schon immer mal so auf Granit gestoßen ist, mit ich habe doch so viele Beschwerden und bekomme keine Überweisung oder mein Frauenarzt macht nichts, dann kann man sich da auch mal erkundigen.
1: Ja, seit über 20 Jahren beschäftigen Sie sich mit diesem Thema Endometriose. Sie forschen auch dazu. Was würden Sie sich von der Politik, aber auch von der Gesellschaft wünschen im Hinblick auf eine bessere Versorgung für die Frauen?
4: Na, unser größtes Problem ist wirklich die Versorgung in der Niederlassung. Also ich kann das auch gut verstehen, denn das hat sich jetzt so etabliert, dass man da rein und raus marschiert irgendwie beim Frauenarzt. Ja, kurz sich frei macht zum Krebsabstrich oder Pillenrezept und dann finden ja keine großen Gespräche statt. Die können eben nicht abgerechnet werden. Und wenn wir da eine bessere Vergütung hätten, dann hätten wir natürlich auch Kolleginnen und Kollegen, die sich damit beschäftigen wollen würden, können sie aber im Moment nicht, weil sie nach 5 Minuten nicht mehr wirtschaftlich arbeiten. Das muss man sich auch mal klar machen.
1: Ja.
4: Und genauso ist es so, dass die Endometriosezentren auch nicht wirtschaftlich arbeiten. Also wir könnten jeden Tag Sprechstunden machen, aber weil nicht kostendeckend, passiert das auch nicht.
1: Ganz herzlichen Dank, Frau Mexner.
4: Ja, gerne.
16: Gesundheitsreporterin Ursula Stamm im Gespräch mit Silvia Mexner. Sie leitet das Endometriosezentrum der Charité Berlin.
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16: Die besten Aufnahmen von Fotojournalisten und Dokumentarfotografen auf der ganzen Welt würdigt jedes Jahr der World Press Fotowettbewerb. Jetzt sind die preisgekrönten Bilder in einer Ausstellung im Willy-Brandt-Haus in Berlin zu sehen. Kulturreporterin Andrea Handels hat sich mit Info-Radiomoderator Konrad Spremberg über das Siegerfoto unterhalten. Zu sehen darauf sind zwei weinende Mädchen, die verzweifelt versuchen, ihren Vater an seinem T-Shirt festzuhalten. Er wird nämlich gerade von US-amerikanischen Eisbeamten festgenommen und soll abgeschoben werden.
3: Ja, also das Foto ist Teil einer Serie, die der Fotograf Carol Guzzi über Eisverhaftungen in einem New Yorker Gericht gemacht hat. Und er hat über 6 Monate lang dort immer wieder fotografiert. Und bei diesem Foto sieht man eben die Trennung einer Migrantenfamilie. Der Vater, der wollte seinen Status vor Gericht klären und wurde direkt dort verhaftet und abgeschoben. Katharina Warmus, eine der Kuratorinnen von World Press Foto, ist für die Berliner Ausstellung verantwortlich und sagt:
5: Es ist eine sehr besondere Serie, weil heutzutage nicht mehr alle Gerichte in den USA Presse hineinlassen. Der Fotograf Carol Guzy steht in einem dieser Korridore, die man auch in der Serie sieht. Nur da darf Presse hin. Und jetzt, mit den steigenden Spannungen, wird es immer schwieriger. Hier sieht man den Moment, wo eine Familie auseinandergerissen wird.
6: It's a moment of family separation.
3: In dieser bedrückenden Serie, die Carol Guzy im New Yorker Gericht und davor aufgenommen hat, da ist auch noch ein Foto, das ich ganz besonders stark finde. So eine weinende Mutter mit ihrer kleinen Tochter, die stehen vor dem Gerichtsgebäude. Und im Eingang ein Mann von der Security, also von einem Sicherheitsdienst, nicht von ICE, und der weint auch.
7: Wie ist das abseits von dieser Serie? Nimmt dieses Thema Staatsgewalt einen generell großen Raum ein in der World Press Photo Ausstellung?
3: Ja, also es gibt noch eine weitere Serie über das Vorgehen der ICE-Beamten in den USA bei den Protesten in Portland. Und ansonsten, ja, Konflikte und Kriege in der Welt und die Unterdrückung der Menschen, die nimmt einen sehr großen Platz ein. Es sind zwei weitere Fotos hier als Finalisten gelabelt. Ein Schwarz-Weiß-Foto von sehr direkt und sehr selbstbewusst in die Kamera schauenden älteren indigenen Frauen aus Guatemala, die durchgesetzt haben, dass der sexuelle Missbrauch gegen sie während des Bürgerkriegs vor Jahrzehnten jetzt offiziell zugegeben und geahndet wird. Und das zweite, wie eine Horde junger Männer, das müssen so an die 100 sein, in Gaza einen Lastwagen mit Lebensmitteln stürmen. Dieser Laster, der ist gar nicht mehr zu erkennen vor lauter Männern, die eben so mit einem Sack Mehl dann versuchen wegzukommen. Das ist echt ein erschütterndes Bild. Und aufgenommen wurde es von dem palästinensischen Fotojournalisten Saber Nur al-Din. Und dazu hören wir nochmal Katharina Warmus.
6: This was, of course, one of the main topics in the media last year.
5: Das war natürlich eines der Hauptthemen in den Medien im letzten Jahr. Wir stellen auch heraus, dass ausländische Journalisten nicht nach Gaza dürfen und dass im letzten Jahr immer mehr palästinensische Journalisten zur Zielscheibe der israelischen Armee wurden.
6: By the Israeli Army once again.
3: Insgesamt war das letzte Jahr für Journalisten ein besonders tödliches Jahr weltweit. Das wird auf einer Weltkarte in der Ausstellung gezeigt.
7: Und was gibt es sonst noch für Themen in der Ausstellung?
3: Ja, also die Folgen des Klimawandels zum Beispiel, Umweltverschmutzung, Gesundheit oder auch wie Gemeinschaften zusammen etwas bewegen können. Und sehr schön fand ich eine Bildergeschichte der in Berlin lebenden Fotografin Chantal Pinzi, die sie in Marokko fotografiert hat. Da haben sich die Frauen eine Tradition aus dem 16. Jahrhundert, Turida heißt sie, die bisher nur von Männern ausgeübt wurde, angeeignet und sind auf Pferden, so mit Gewehren, Informationen durch die Landschaft geprescht, was sehr beeindruckende Bilder geschaffen hat. Mhm. Also auch sowas ist bei World Press Photo zu sehen. Insgesamt 147 Fotos im Willy-Brandt-Haus und das geht bis 31. Mai.
2: Informationen von Kulturreporterin Andrea Handels über den World Press Photo-Wettbewerb. Manchmal passiert eine Sensation und plötzlich taucht ein unbekanntes Werk von einem berühmten Künstler auf, der schon lange tot ist. Etwas ganz anderes ist es, ein neues Stück im Stil von zu schreiben. In Frankreich ist genau diese Idee jetzt umgesetzt worden mit Molière. Eine KI, also eine künstliche Intelligenz, wurde mit Molière-Texten gefüttert und hat dann ein neues Stück ausgespuckt. Unsere Frankreich-Korrespondentin Julia Borutta war bei der Premiere im Schloss Versailles dabei.
23: Dieser KI-Molière hat die Lacher auf seiner Seite. Das Publikum, von zunächst noch schüchterner Heiterkeit, gibt sich gegen Ende des Theaterabends regelrechten Lachsalven hin. Zu komisch und eben typisch Molière, wie da der falsche Astrologe Pseudo-Ramus entlarvt wird. Überlistet von der Schleue der Dienerin und dem Wagemut des aufrichtig Verliebten. Die Idee zu diesem ungewöhnlichen Projekt ist an der Pariser Universität Sorbonne entstanden.
24: C'est vraiment deux mondes dans la science, mais qui sont pas censés se rencontrer dans la science.
23: Zwei wissenschaftliche Welten, die sich normalerweise nicht begegnen würden, so beschreibt Gauthier Vernier die Ausgangslage des Experiments. Vernier ist Teil des KI-Forscher-Trios Obvious, das mit künstlicher Intelligenz Kunst macht. Der Vizepräsident der Uni brachte sein Team in Kontakt mit den Literaturwissenschaftlern der Theatertruppe Molière Sorbonne, die es sich zum Ziel gesetzt hat, Molières Stücke möglichst originalgetreu, ganz im Stil des 17. Jahrhunderts aufzuführen. KI-Forscher Vernier erklärt im Interview mit dem ARD-Studio Paris:
9: Wir haben die Maschine zunächst mal mit den Texten von Molière gefüttert und mit Texten, aus denen er sich hätte inspirieren lassen können. Also beispielsweise antiken Büchern über Astrologie.
23: Michael Bouffard, der Chef der Molière-Theatertruppe an der Sorbonne, erinnert sich, dass die ersten Versuche kläglich ausfielen.
10: Am Anfang waren wir wirklich nicht zuversichtlich. Die Maschine hat uns ein Theaterstück auf 4 DIN A4 Seiten präsentiert. Das erste Ergebnis war schlecht. Aber gut, wir sind Forscher und versuchen es so lange, bis es klappt.
23: Molière Ex Machina ist ein außergewöhnliches Experiment. Eines, das ohne das Geld der Mäzene, die auch und vor allem aus der US-Tech-Branche kommen, nicht möglich gewesen wäre. Einige dieser Mäzene sitzen bei der Premiere im Saal, genauso wie die französische Kulturministerin und der Chef des größten französischen KI-Unternehmens Mistral AI. Sie alle lachen erleichtert auf, als am Ende der falsche Astrologe Pseudoramus entlarvt wird. Es wäre ja auch zu dumm, wenn sich die Menschheit von halluzinierten Aussagen und fantasierten Zusammenhängen manipulieren ließe.
2: Aus Paris war das unsere Korrespondentin Julia Borutta.
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15: Und da gibt es eine Gefahrenmeldung für die B101 Jüterbog Richtung Trebin. Zwischen Luckenwalde und Wiesenhagen liegen Gegenstände auf der Fahrbahn der B101.
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15: Um 19 Uhr mit

0: mit weniger Steuereinnahmen auskommen. Das geht aus der neuen Steuerschätzung hervor, die Finanzminister Klingbeil vorgestellt hat. Aus dem Hauptstadtstudio Georg Schwarte.
1: Allein der Bund muss 2027 mit rund 10 Milliarden Euro weniger Steuereinnahmen rechnen. Die heutige Steuerschätzung zeigt, wie sehr uns der Iran-Krieg wirtschaftlich schadet, so der SPD-Finanzminister und Vizekanzler Klingbeil. Trumps Krieg und der daraus resultierende weltweite Energiepreisschock bremse die positive wirtschaftliche Dynamik vorerst aus. Das alles führt zu geringeren Steuereinnahmen bei Bund, Ländern und Kommunen.
0: Nach dem tödlichen Hunter-Virus-Ausbruch auf einem Kreuzfahrtschiff suchen Behörden weltweit nach Kontaktpersonen. Bisher sind 3 Menschen an dem Virus gestorben, 2 von ihnen an Bord, eine Frau erst später in einer Klinik in Johannesburg. Inzwischen liegt eine Flugbegleiterin im Krankenhaus. Sie hatte in dem Flugzeugdienst, der die Erkrankte nach Südafrika gebracht hatte. Berlin hat seit heute einen Margot-Friedländer-Platz. Bei einem Festakt am Vormittag ist der bisher namenlose Vorplatz des Abgeordnetenhauses nach der Holocaust-Überlebenden benannt worden. Sabine Müller, rbb24, Landespolitik.
2: Seit 10 Uhr steht das neue Straßenschild vor dem Landesparlament und erinnert an die Berliner Ehrenbürgerin, die vor einem Jahr starb. Eine kleine Frau, aber eine ganz große Persönlichkeit, stark und mutig, sagte Berlins regierender Bürgermeister Wegner beim Festakt im Plenarsaal. Präsidentin Seibel sieht den neuen Platznamen als dauerhafte Mahnung und als Auftrag, Margot Friedländers Botschaft der Toleranz weiterzutragen.
0: Die geplante Reform der Rechte von Menschen mit Behinderungen sorgt im Bundestag für deutliche Kritik. Durch die Reform soll es für Menschen mit Behinderungen leichter werden, etwa ein Kino oder eine Arztpraxis zu besuchen. Grüne und Linke fordern aber dringend Nachbesserungen. Sie monieren, dass private Unternehmen nicht generell verpflichtet werden, für Barrierefreiheit zu sorgen. Soweit die Nachrichten. 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Das Wetter: in der Nacht im Süden letzte Schauer, im Norden lockert es auf. Die Tiefstwerte zwischen 8 und 1 Grad, örtlich bildet sich auch Bodenfrost. Aktuell in Berlin-Steglitz 10 Grad und in Lenzen an der Elbe 14 Grad. Morgen mal sonnig, mal wolkig und bei 15 bis 18 Grad weitestgehend trocken. Die Zeit 19.03 Uhr.
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4: Mit Merit Reh im Studio. Guten Abend. Die schwarz-rote Bundesregierung ist ein Jahr alt geworden, aber Feierlaune kommt zu diesem Geburtstag nicht wirklich auf. Stattdessen massive Kritik an der Koalition. Die aktuelle repräsentative Befragung von Infratest DIMAP für den ARD-Deutschland-Trend zeigt, sage und schreibe 86% der Bundesbürger sind mit der Arbeit der Regierung unzufrieden. Und auch Kanzler Merz wird sehr negativ beurteilt. Das ist Rekord. Hauptstadtkorrespondent Markus Sambale fasst zusammen.
5: Die Bundesregierung und der Kanzler bekommen historisch schlechte Bewertungen. Nur 16% der Befragten sind zufrieden mit der politischen Arbeit von Friedrich Merz. So schlecht hat nach dem ersten Amtsjahr noch nie ein Kanzler abgeschnitten, seit der ARD-Deutschland-Trend erhoben wird. Mehr als 2/3 der Deutschen glauben nicht, dass Friedrich Merz dem Amt gewachsen ist. Mehr als 80% der Menschen kritisieren die schwarz-rote Regierung für ihr politisches Handeln, für ihre Kommunikation und für den Umgang miteinander. Fast die Hälfte der Befragten findet, dass die Koalition nicht bis zum regulären Ende ihrer Amtszeit weiterarbeiten sollte. Die Unzufriedenheit mit der Bundesregierung spiegelt sich in der Sonntagsfrage wider. Wenn jetzt Bundestagswahl wäre, käme die AfD auf 27%. Sie gewinnt im Vergleich zum Vormonat und liegt damit zum ersten Mal im ARD-Deutschland-Trend vorn. Die Union kommt dahinter. Sie schafft es nur noch auf 24%. Die Grünen erreichen 15%. Die SPD bleibt bei 12% und die Linke bei 10%. Für den ARD-Deutschland-Trend hat Infratest DIMAP rund 1300 Wahlberechtigte repräsentativ befragt.
4: Markus Sambale aus dem Hauptstadtstudio über den neuesten ARD-Deutschland-Trend. 3 Tage lang saßen sie zusammen, die Experten des Arbeitskreises Steuerschätzung. Sie haben über die zu erwartenden Einnahmen des Staates beraten. Die Prognosen sind Grundlage der Haushaltsplanung bis 2030 von Bund, Ländern und Kommunen. Heute hat Bundesfinanzminister Lars Klingbeil die Ergebnisse vorgestellt. Und klar ist, die Steuereinnahmen werden in den kommenden 5 Jahren sinken. Hauptstadtkorrespondent Georg Schwarte dazu.
1: Der Iran-Krieg. Finanzminister Lars Klingbeil braucht keine Minute, um beim Thema Steuerschätzung mit dem Finger Richtung Donald Trump zu zeigen.
6: Seit knapp 2 Monaten sehen wir allerdings, dass der Iran-Krieg, der durch

0: Donald Trump ausgelöst wurde, dass dieser verantwortungslose Krieg und die daraus resultierende Energiepreisschocksituation, dass das unsere wirtschaftliche positive Dynamik vorerst ausbremst.
1: Denn der Krieg ist laut Klingbeil Hauptursache dafür, dass der Finanzminister für dieses und die kommenden Jahre bis 2030 mit weit weniger Steuereinnahmen auskommen muss, als noch im Herbst des Vorjahres von den Steuerschätzern angenommen. Allein der Bund wird 2027 mit rund 10 Milliarden Euro weniger Steuereinnahmen rechnen können.
0: Wir müssen für den gesamten Schätzraum gesamtstaatlich, also Bund, Länder und Gemeinden zusammen, mit einem geringeren Zuwachs der Steuereinnahmen im Vergleich zur letzten Schätzung im Oktober letzten Jahres rechnen.
1: Relativ gesehen ist die Abwärtsentwicklung der Einnahmen bei den Ländern noch am geringsten. Die Kommunen trifft es härter. Für dieses Jahr kann Klingbeil insgesamt mit Steuereinnahmen von rund 999 Milliarden Euro rechnen. Für kommendes Jahr dürften die Einnahmen nach der Prognose der Schätzer trotz geringerer Zunahme erstmals die Billionengrenze überschreiten. Rainer Holznagel, Präsident des Bundes der Steuerzahler, interpretiert die Zahlen gegenüber der ARD so.
2: Einnahmeseite ist weiterhin tipptopp ausgestattet, aber die Ausgabenseite wächst überproportional. Und deswegen muss der Bundesfinanzminister jetzt auch angesichts dieser Steuerschätzung wesentlich mehr in Sparen investieren, wesentlich mehr in Konsolidierung machen.
1: Für den Finanzminister dagegen bedeuten die weniger stark wachsenden Steuereinnahmen weitere Einsparungen für die kommenden Bundeshaushalte.
0: Für die Aufstellung für den Bundeshaushalt 2027 bringt die aktuelle Steuerschätzung keine Entlastung. Daher erhöht sich der Konsolidierungsdruck durch die heutige Steuerschätzung für die Aufstellung des Bundeshaushaltes etwa um 1 Milliarde Euro.
1: Während 2027 das Haushaltsloch derzeit bereits rund 20 Milliarden Euro groß ist, wächst es die kommenden Jahre weiter. 2030 fehlen dem Finanzminister dann rund 60 Milliarden Euro. Die heutigen Zahlen belegen laut Klingbeil, dass die Regierung noch härter daran arbeiten müsse, krisenfester und unabhängiger zu werden. Der Erzählung, dass der Staat angesichts von Spritsteuern vom Iran-Krieg profitiere, trat der Minister heute vehement entgegen.
0: Das Gegenteil ist der Fall. Der Staat ist kein Krisengewinner. Der Iran-Krieg kostet Deutschland Geld.
1: Klingbeil warnte zugleich, dass die derzeitige Lage weiter von großen Unsicherheiten geprägt sei und permanentes Krisenmanagement und möglicherweise weitere Ausgaben erfordere. Von einer Haushaltsnotlage und einer entsprechenden Lockerung der Schuldenbremse wollte Klingbeil aber nicht sprechen. Die Co-Chefin der Linkspartei, Ines Schwertner, hat angesichts der Steuerschätzung Kanzler und Vizekanzler heute aufgefordert, endlich die Reichen im Land stärker zur Kasse zu bitten.
3: Herr Klingbeil sollte sich endlich mal trauen, wirklich an die hohen Vermögen ranzugehen, die Einnahmeseite zu stärken. Und das bedeutet, die Vermögensteuer zurückzubringen.
1: Kanzler Merz hatte zuletzt dagegen unmissverständlich gesagt, mit ihm seien höhere Steuern für Besserverdiener nicht zu machen. Der SPD-Finanzminister sieht es etwas anders. Klingbeil will in den kommenden Wochen sein Konzept für eine Steuerreform vorlegen. Sie soll dann Anfang 2027 in Kraft treten.
4: Georg Schwarte aus dem Hauptstadtstudio informierte. Schlappe für die AfD vor dem Verwaltungsgericht Berlin. Das hat jetzt nämlich entschieden, dass die Bundestagsverwaltung eine Spende von 2,3 Millionen Euro zu Recht einbehalten hat. Die Begründung: Die Partei hätte die Spende gar nicht annehmen dürfen, weil der tatsächliche Spender nicht bekannt gewesen sei. Die AfD hatte Erstattung beantragt. RBB24-Reporter Bruno Dietl berichtet.
5: Winterwahlkampf vor der vorgezogenen Bundestagswahl 2025. Deutschlandweit sind mehr als 6.300 knallgelbe Plakate zu sehen, die für die AfD als Zitat bürgerliche Alternative werben. Es ist eine Sachspende eines Österreichers, einem ehemaligen FPÖ-Funktionär. Der Schatzmeister der AfD, Carsten Hütter, meldet die Plakatkampagne der Bundestagsverwaltung als Sachspende in Höhe von mehr als 2,3 Millionen Euro. Nach Medienberichten kommt der Verdacht auf, dass der FPÖ-Mann nur als Strohmann fungiert hat und hinter der Spende der Milliardär Henning Conle stecken soll. Die AfD überweist den Betrag vorsorglich an die Bundestagsverwaltung, um hohe Strafen zu vermeiden, hält die Spende aber weiterhin für rechtmäßig und klagt später auf Rückzahlung. Diese Klage hat das Verwaltungsgericht Berlin jetzt abgewiesen, Gerichtssprecherin Anna von Oettingen.
6: Das Verwaltungsgericht hat entschieden, dass die AfD die Spende in Form einer Plakatwerbeaktion im Wert von ca. 2,35 Millionen Euro nicht annehmen durfte. Diese Spende war unzulässig.
5: AfD-Schatzmeister Carsten Hütter bezeichnet das Urteil als, Zitat, in Gänze negativ. Das Geld könnte die Partei angesichts zwei laufender Landtagswahlkämpfe gut gebrauchen. Gleichzeitig sieht sich Hütter entlastet.
7: Für mich war erstmal zunächst wichtig, dass die Vorsitzende ganz klar gesagt hat, dass weder der Partei noch mir als Bundesschatzmeister ein Vorwurf zu machen ist, aufgrund der Tatsache, dass wir offensichtlich hier getäuscht worden sind. Das war für mich erstmal auch für mich persönlich eine sehr wichtige Feststellung.
5: In der Urteilsverkündung stellt das Berliner Verwaltungsgericht klar, dass zum Zeitpunkt der Annahme einer Parteispende, die durch das Parteispendengesetz geregelt sind, der Spender zweifelsfrei identifizierbar sein muss, so Gerichtssprecherin von Oettingen.
6: Eine Partei darf keine Spende annehmen, wenn keine Gewissheit darüber besteht, von wem diese Spende in Wahrheit stammt.
5: Es ist bereits das zweite Urteil im Zusammenhang mit einer AfD-Parteispende des Milliardärs Kohnle. 2021 hatte das Verwaltungsgericht Berlin gegen die Partei eine Strafzahlung von rund 400.000 Euro verhängt. In diesem Fall ging es um Spenden von einem Schweizer Konto aus dem Jahr 2017 an Alice Weidels AfD-Kreisverband am Bodensee. In der aktuellen Verhandlung am Verwaltungsgericht wird rekonstruiert, wie die 2,3 Millionen Euro über einen Schenkungsvertrag von Milliardär Kohnle an den ehemaligen österreichischen FPÖ-Funktionär Dingler geflossen sind. AfD-Schatzmeister Carsten Hütter.
7: Wenn sich das jetzt so rausstellt, wie es jetzt gerade auch hier im Gerichtssaal besprochen worden ist, dann ist das eine massive Schädigung der Partei durch Herrn Kohnle, definitiv.
5: Organisationen wie Transparency International und Lobby Control fordern nach dem Urteil um die millionenschwere AfD-Parteispende strengere Regeln. Transparency International spricht sich für eine Beweislastumkehr aus. Die Parteien müssten der Bundestagsverwaltung die Unbedenklichkeit von Spenden nachweisen, nicht umgekehrt. Aurel Eschmann von Lobby Control schlägt einen Deckel für Parteispenden vor.
8: Wir fordern Parteispendendeckel von 50.000 Euro pro SpenderIn pro Jahr.
5: Das Verfahren um die millionenschwere Plakatkampagne für die AfD dürfte noch nicht zu Ende sein. Das Verwaltungsgericht hat Berufung zugelassen.
4: Bruno Dietl informierte. Der Hunter-Virus-Ausbruch auf einem Expeditionsschiff sorgt international weiter für Aufmerksamkeit. 3 Menschen sind schon gestorben, andere stehen weiter unter Beobachtung. Am Sonntag soll das niederländische Schiff nun auf Teneriffa einlaufen. Danach sollen Crew und Passagiere von Bord und zurück in ihre Heimatländer geflogen werden. Wie die Rückführung gehen soll, weiß Spanien-Korrespondentin Julia Macher.
9: Die MV Hondius wird nicht im kaum benutzten Nebenhafen Granadilla im Südosten Teneriffas einlaufen, sondern auf See ankern. Von dort sollen die Passagiere, sollten sie symptomfrei sein und negative Testergebnisse vorweisen, mit einem Beischiff an Land gebracht und in eigens dafür ausgestatteten Transportmitteln zum eine knappe Viertelstunde entfernten Flughafen gefahren werden, voraussichtlich am Montag. Um die Rückflüge der europäischen Passagiere kümmern sich laut spanischem Innenministerium die jeweiligen Herkunftsländer, sollte das nicht möglich sein, die Europäische Kommission. In keinem Fall werde es zu einem Kontakt mit der Inselbevölkerung kommen, betonen die Behörden.
4: Bleibt natürlich die Frage, wie groß das Risiko ist, dass sich das Hunter-Virus weiter ausbreitet.
9: Epidemiologen betonen zwar immer wieder, die Gefahr einer Weiterverbreitung sei gering, das Hunter-Virus im Unterschied zum Coronavirus bekannt, aber trotzdem sorgen sich viele. Das Problem, die Inkubationszeit der von Mensch zu Mensch übertragbaren Anden-Variante ist mit bis zu 6 Wochen sehr lang und 30 Passagiere sind bereits vor Ausbruch des Virus von Bord gegangen. Sie und ihre möglichen engen Kontakte werden jetzt von der Weltgesundheitsorganisation überprüft. Auch auf Teneriffa sind viele verunsichert. Eine Gewerkschaft der Hafenarbeiter hat Proteste angekündigt und droht, den Hafen Granadilla zu blockieren, sollten die Sicherheitsprotokolle nicht ausreichend sein.
4: Informationen von Spanien-Korrespondentin Julia Macher. Und hier geht's jetzt weiter mit dem Sport und Thomas Kroh.
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11: Guten Abend. Sportler aus Belarus dürfen wieder unter eigener Flagge und mit eigener Hymne an internationalen Wettkämpfen teilnehmen. Das Internationale Olympische Komitee hat die Sanktionen gegen das Land aufgehoben. Eine entsprechende Mitteilung ließ das IOC heute Nachmittag im Anschluss an eine Sitzung der Exekutive verbreiten. Die Einzelheiten dazu von Christian Michel.
12: Seit dem russischen Angriff auf die Ukraine im Februar 2022 waren Belarus und Russland weitgehend aus dem Weltsport ausgeschlossen worden. Zuletzt durften nur Einzelathleten unter neutralem Status starten. Diese Entscheidung hebt das IOC für Belarus jetzt auf. Die Präsidentin Kirsty Coventry betonte, dass das IOC den Sport trotz weltweiter Krisen als offene und verbindende Plattform verstehe.
13: Neutralität und unser Auftrag ist der Sport, richtig? Und wir müssen herausfinden, was das bedeutet. Und ich glaube, wir tun das. Und ich glaube, Sie alle können sehen, dass wir das tun. Und wir haben sehr deutlich gemacht, dass wir wollen, dass alle Athletinnen und Athleten teilnehmen können.
14: Russland bleibt dagegen weiterhin ausgeschlossen. Hintergrund ist nicht nur der Angriffskrieg gegen die Ukraine, sondern auch die Suspendierung des

0: Chor der Schule singt. Schülerin Ranim Hachim stellt in ihrer Rede die ängstliche Frage: Werden wir es in Deutschland schaffen, unsere Menschlichkeit zu bewahren?
1: Hass und Hetze scheinen im Alltag unserer Gesellschaft fest verankert. Besonders wenn Begriffe wie Remigration durch den öffentlichen Diskurs hallen, ist das für mich keine abstrakte Debatte.
0: Dafür gibt es großen Applaus. Nur bei der AfD, wo Remigration im Wahlprogramm stehen wird, klatscht niemand. Ranim appelliert an alle Abgeordneten, Friedländers Botschaft der Toleranz solle ihnen bei allen Entscheidungen als Kompass dienen. Margot Friedländer, eine außergewöhnliche Frau, die auch nach ihrem Tod weiterleben soll. Das ist die Botschaft des heutigen Tages.
2: Der Bericht von Sabine Müller. Schon seit 2 Jahren soll Berlin besonders lange Trambahnen bekommen, sogenannte Urbanliner. Denn allein auf der Linie M4 sind täglich 100.000 Fahrgäste unterwegs. Aber mehrfach wurde das Projekt verschoben. Zuletzt platzte die feierliche Premierenfahrt im Februar. Die erforderliche Zulassung für die Urbanliner fehlte nämlich. Jetzt aber gibt es dazu Neues. rbb24 Landespolitikreporter Thorsten Gabriel weiß mehr.
3: Man kann nur ahnen, welches Gewitter hinter den Kulissen der BVG getobt haben mag, nach der spektakulären Absage der Urbanliner-Premiere im Februar. Alle waren sie schon eingeladen, einschließlich des regierenden Bürgermeisters. Und dann kam das aus. Keine Zulassung für die mit 50 Metern besonders langen und damit besonders schweren Straßenbahnen. Das muss die BVG auf ihre Kappe nehmen, betont der Chef der Berliner Verkehrsbetriebe Henrik Falk auch 2,5 Monate später noch mehrfach reumütig.
4: Die Prozesse haben wir uns jetzt nochmal angesehen, dass insbesondere die Kommunikation mit der TAB und das ist unsere Verantwortung nicht gut lief. Da war einiges nachzuziehen.
3: TAB, das ist die technische Aufsichtsbehörde, also diejenige, in deren Hand es liegt, ob Fahrzeuge auf die Schiene oder Straße dürfen oder nicht. Die hatte im Februar im Bereich des Alexanderplatzes ihre Stoppkelle gehoben und das von der BVG verwendete Belastungsszenario zurückgewiesen. Folgt man den Worten Falks, ist das jetzt auf Seiten der BVG geklärt.
4: Gleichzeitig haben wir uns seitdem ganz seriös mit der technischen Aufsichtsbehörde auf den Weg gemacht, nochmal ein weiteres Belastungsszenario zu rechnen, haben das nochmal gegenchecken lassen und haben jetzt, glaube ich, einen sehr, sehr belastbaren Plan, wie wir vorgehen, damit wir im Sommer diesen Jahres den Urbanliner auf der M4 sehen werden.
3: Konkret geht es um 2 Punkte am Alexanderplatz oberhalb der U-Bahnhöfe im Untergrund, bei denen auf neuer Berechnungsgrundlage nun nachgebessert werden soll.
4: Wir haben jetzt mal eine Annahme gewählt, dass das Fahrzeug mit knapp 7 Menschen pro Quadratmeter belastet ist. Darauf ist das jetzt ausgelegt. Ziehen jetzt an 2 Punkten bei der U2, U5 nochmal Säulen nach und dann sind wir, glaube ich, auf dem Weg, dass wir dann die Zulassung bekommen.
3: Klingt maximal unspektakulär. 2 Stützen auf dem Bahnsteig der U2, eine weitere am Übergang zur U-Bahn-Linie 5. Aufwand und Kosten werden sich in Grenzen halten. Und wichtig, den Fahrbetrieb werden die Mini-Baustellen nicht beeinträchtigen. Läuft alles nach neuem Plan und erteilt die Aufsichtsbehörde am Ende die Zulassung, können die ersten 5 bereits eingetroffenen Urbanliner in den Alltagsbetrieb gehen. Weitere 15 Fahrzeuge sollen bis zum Jahresende folgen und schrittweise die alte Baureihe GT6 ablösen, die derzeit wegen der hohen Nachfrage schon in Doppellänge unterwegs ist. In den nächsten Jahren sollen dann nochmal 15 Wagen dazukommen, alle auf der Linie M4. Später sollen sie auch auf weiteren Linien zum Einsatz kommen.
2: Die neue XXL-Tram soll ab Sommer durch Berlin rollen, Thorsten Gabriel informierte. Vor 3 Wochen hat die Bundesgesundheitsministerin ihre Reformpläne für die künftige Finanzierung der Krankenkassen skizziert. Ärzte und Vertreter von Krankenhäusern der Hauptstadt befürchten einen Kahlschlag im Berliner Gesundheitssystem. rbb24-Reporterin Oda Tischewski fasst zusammen.
5: Wer schon einmal in Berlin monatelang auf einen Facharzttermin gewartet hat, für den klingt das, was Dr. Burkhard Ruppert, Chefvertreter der Berliner Kassenärzte, hier beschreibt, wie ein Albtraum mit Ansage.
6: Das werden die Berlinerinnen daran spüren, dass es Arztpraxen geben wird, die sicherlich vorzeitig aufhören werden. Das wissen wir aus einer Befragung. Wir wissen aber auch, dass jüngere Ärzte jetzt überlegen, ob sie überhaupt noch anfangen. Das heißt, es wird vielfältig spürbar werden.
5: Noch längere Wartezeiten, noch mehr herumtelefonieren, bis sich eine Praxis findet, die Neupatienten überhaupt aufnimmt. Und für die Ärzte weniger Geld, weniger Perspektiven.
6: Das Honorar wird deutlich weniger. Bei den Hals-Nasen-Ohrenärzten zum Beispiel rechnen wir um 20% Mindereinnahmen. Und das ist schon existenziell bedrohlich. Das wissen wir auch, weil uns die Ärzte entsprechend darüber informiert haben.
5: Die eigene Praxis wird für Ärztinnen und Ärzte also immer unattraktiver. Dabei werden die Niedergelassenen gebraucht. Denn um den finanziellen Engpässen zu begegnen, geht in den Krankenhäusern der Trend zur Ambulantisierung. Weniger und kürzere stationäre Aufenthalte. Auskurieren daheim ist angesagt, wenn möglich, so Britt Ismer, Vorstandsvorsitzende der Berliner Krankenhausgesellschaft.
7: Dafür müssen die Strukturen, die Rahmenbedingungen geschaffen werden. Das kann man ja in anderen Ländern sehen. Warum soll das in Deutschland oder in Berlin

0: anders sein. Und wenn diese Strukturen und Rahmenbedingungen geschaffen würden, dann wird sicherlich ein sehr großer Anteil der bisher stationär behandelten Patienten auch ambulant behandelt werden können.
1: Patientensteuerung ist das andere Stichwort, das immer wieder fällt. Künftig soll die Hausarztpraxis die erste Anlaufstelle sein. Im sogenannten Primärarztsystem werden dort frühzeitig die Weichen gestellt. Welche Behandlungen sind erforderlich, welche Termine überflüssig? Damit das funktioniert, müsste allerdings die Versorgung gewährleistet sein und da sieht es schlecht aus. Derzeit fehlen in Berlin vor allem im Osten der Stadt niedergelassene Ärzte. Allein 118 Hausarztsitze sind unbesetzt. Zahlreiche Ruhestände in den kommenden Jahren werden die Situation weiter verschärfen.
2: Der Bericht von rbb24-Reporterin Oda Tischewski. Nach Brandenburg. Fast 79 Milliarden Euro hat der Staat für die Kinder- und Jugendhilfe im Jahr 2024 ausgegeben, so Zahlen der Bundesregierung. Das belastet die Landkreise und Kommunen. Sie zahlen viele der Hilfeleistungen. Deshalb gibt es jetzt Überlegungen, an dieser Stelle zu sparen. Der Paritätische Wohlfahrtsverband hat vor kurzem eine Sparliste öffentlich gemacht, die Bundesländer und Kommunalvertreter erarbeitet haben. Über die Lage in Brandenburg berichtet rbb24-Landespolitik-Reporter Thorsten Südow.
3: Vanessa ist 18 Jahre jung, lernt in der 10. Klasse und will auf der Gesamtschule in Eisenhüttenstadt das Abitur schaffen. Vanessa wohnt seit mehr als 2 Jahren im betreuten Einzelwohnen des Evangelischen Jugend- und Fürsorgewerks in Eisenhüttenstadt.
4: Ich habe meine eigenen Sachen zu tun. Ich bekomme Hilfe, wenn ich Hilfe brauche. Und bei mir war auch ein Ziel, eine Sparkassenkarte zu errichten. Weil bevor ich 18 wurde, meine Eltern die hatten und jetzt lerne ich mit der Zeit mit der Karte umzugehen.
3: In Vanessas Nachbar-WG wohnt Fidelis, der vor 3 Jahren als minderjähriger Flüchtling ohne Eltern aus Nigeria in Eisenhüttenstadt ankam und aufgenommen wurde. Sein Betreuer im IJF-Heim half Fidelis beim Lernen und beim nächsten Schritt.
5: Und er hat mir geholfen, Bewerbung zu schreiben und es hat geklappt, endlich. Und endlich habe ich meinen Arzt-Lehrmittel unterschrieben, also eine Ausbildung als Industriemechaniker zu machen.
3: David Magnetta betreut die jungen Erwachsenen in Eisenhüttenstadt auf ihrem Weg in die Selbstständigkeit. Sollten Bund und Kommunen künftig mittelstark kürzen, hätte das für seine Gruppe und die Gesellschaft drastische Folgen.
6: Ganz hart gesagt, drohende Obdachlosigkeit, kein Zugang zum ersten Arbeitsmarkt. Wahrscheinlich Schulversagen.
3: Der Paritätische Wohlfahrtsverband hat die von der Politik als Ideensammlung bezeichnete Streichliste öffentlich gemacht. Er fordert, die Unterstützungszahlungen für junge Erwachsene zwischen 18 und 27 Jahren dürften nicht gekürzt werden. Das müsse die rot-schwarze Landesregierung dem Bund klarmachen, sagt Andreas Kaczynski vom Paritätischen Brandenburg.
7: Die haben keinen familiären Hintergrund, der sie stützen kann. Die haben häufig auch sonst sozusagen schlechtere Perspektiven. Wenn man die jetzt einfach so sozusagen entlässt, kann man davon ausgehen, dass nicht wenige von denen auf der Straße landen.
3: Über künftige Einsparungen, unter anderem in der Jugendhilfe, will Brandenburgs Sozialminister René Wilke von der SPD sachlich diskutieren. Die bekannt gewordene Liste sei nicht endgültig.
8: Aber man kann das so nicht weiterlaufen lassen. Also man muss an das System ran, weil diese Kostensteigerungen sind so nicht erklärbar und auch nicht hinnehmbar.
3: Wie stark Kürzungen in der Kinder- und Jugendhilfe ausfallen, werden die Haushaltsentscheidungen im Bundestag in den nächsten Monaten zeigen.
2: RBB 24 Landespolitikreporter Thorsten Südow. Und soweit der Tag in Berlin und Brandenburg mit Merit Reh am Mikrofon. 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
2: Die Berliner Ingenieurgesellschaft Auto und Verkehr, IAV, hat für Volkswagen Prestigeprojekte, wie das 1-Liter-Auto entwickelt, aber im Dieselskandal auch schon mal richtig daneben gegriffen. IAV hat zum Beispiel die umstrittenen Abschalteeinrichtungen mitentwickelt, die Abgaswerte im Testbetrieb geschönt haben. Jetzt soll bei der Ingenieurgesellschaft IAV in Berlin bis 2027 Schluss sein. Wirtschaftsreporter Johannes Frevel weiß mehr.
10: Es geht um Auftragsentwicklung für Hauptgesellschafter VW und Autozulieferer. Den Kern bildet ein Kompetenzcluster rund um Abgasreduzierung. Derzeit werden Autos für die kommende Norm Euro 7 aufgerüstet. Jan Franke ist stellvertretender IAV-Betriebsratschef in Berlin und resümiert.
11: Seit der Verkündigung gestern, dass unser Standort in Planung geschlossen werden soll, ist die Stimmung natürlich am Boden. Verhandeln tun wir eigentlich schon seit einem halben Jahr. Allerdings konfrontiert uns unsere Geschäftsführung fast wöchentlich mit neuen Ausgangspositionen, an denen wir uns abarbeiten müssen. Und das ist natürlich nicht der Sache dienlich.
10: Im März wurden etwa 70.000 Elektroautos neu zugelassen, aber nur noch knapp 40.000 Diesel. Der Markt für Abgaskompetenz läuft dem Unternehmen weg.
11: Zum einen haben wir auf der Automotive-Seite einen Rückgang des Umsatzes. Das ist eine Sache, die man vor 5 Jahren eigentlich schon hätte absehen können. Wurde auch von der Mitbestimmung adressiert, leider von den bisherigen Geschäftsführungen nicht umgesetzt, das Geschäft zu diversifizieren und auch in andere Branchen zu gehen. Dementsprechend haben wir schon zu viel Personal an Bord, wenn man so will, wenn man die Rechnung so einfach machen will. Das heißt, ein Personalabbau steht zur Debatte, dem verschließen wir uns auch nicht. Der muss natürlich aber sozialverträglich, Sozialplan, vernünftige Abfindung etc.
10: Danach sieht es bisher aber noch nicht aus. Vielmehr steht der Tarifvertrag zur Disposition. Die Geschäftsführung prüft einen Ausstieg. Gut 1.200 Jobs sollen in Berlin gestrichen, der Standort verkauft werden.
11: Der Markt wächst nicht. Im Moment erleben wir halt wirklich, dass Umfänge, die wir sonst bearbeitet haben, nach Indien gehen oder nach Nordafrika, weil da einfach die Löhne wesentlich niedriger sind.
10: Es ist nicht der erste Aderlass des Unternehmens.
11: Wir haben in 2024 über ein Freiwilligenprogramm, also mit Abfindung, so ungefähr 600 Kollegen verloren, sage ich mal aus unserer Sicht. Aber wir hatten auch mit Partnerfirmen, das ist allerdings eine Initiative der Betriebsräte gewesen, auch Kollegen von Arbeit in Arbeit vermittelt, also Stichwort die Firma Stadler in Pankow zum Beispiel. Wir hatten oft bei Siemens Mobility, bei Siemens generell, dann auch Leute von uns untergebracht, beziehungsweise ihnen das vermittelt. Aber ich denke, das stößt auch in Berlin dann schlussendlich an Grenzen.
10: Die wachsende Bahnindustrie könnte sicher Ingenieure brauchen. Doch ausgerechnet Alstom in Hennigsdorf baut seine Produktion ab. Die große Hoffnung, ein Käufer, der IAV übernimmt, um in den deutschen Markt einzusteigen. Denkbar ist auch eine olivgrüne Zukunft wie beim ehemaligen Autozulieferer Peerbook im Wedding, der inzwischen dem Rüstungsunternehmen Rheinmetall gehört.
2: IAV in Berlin soll geschlossen werden. Johannes Frevel war das.

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1: 23.30 Uhr mit Katja Kindermann. US-Präsident Trump hat der Europäischen Union ein neues Zollultimatum gesetzt. Sollte die EU das vereinbarte Handelsabkommen nicht bis zum 4. Juli vollständig umsetzen, würden die US-Importzölle für europäische Produkte sofort auf viel höhere Sätze steigen. Das erklärte Trump nach einem Telefonat mit EU-Kommissionspräsidentin von der Leyen. Aus Brüssel, Thomas Spickhofen.
2: Sie habe ein sehr gutes Gespräch mit dem amerikanischen Präsidenten gehabt, erklärt Kommissionspräsidentin Ursula von der Leyen. Neben der Lage im Nahen Osten habe man auch über das Handelsabkommen zwischen der EU und den USA diskutiert. Beide Seiten bekennen sich nach Angaben von der Leyen vollständig zu dessen Umsetzung. Es seien gute Fortschritte gemacht worden für eine Reduzierung der Zölle bis Anfang Juli. US-Präsident Donald Trump hat den 4. Juli genannt, den amerikanischen Unabhängigkeitstag.
1: Der Energiepreisschock durch den Iran-Krieg belastet die deutsche Wirtschaft und reißt ein Milliardenloch in die öffentlichen Kassen. Nach der jüngsten Steuerschätzung müssen Bund, Länder und Gemeinden bis 2030 mit insgesamt 87,5 Milliarden Euro weniger Einnahmen rechnen als im Herbst erwartet. Allein der Bund muss auf 52,3 Milliarden Euro verzichten. Das geht aus der Steuerschätzung hervor, die der zuständige Arbeitskreis der Regierung präsentierte. Eine Gruppe von Abgeordneten fast aller im Bundestag vertretenen Fraktionen macht einen neuen Vorstoß für eine Widerspruchsregelung bei der Organspende. Die Gruppe präsentierte in Berlin einen entsprechenden Parlamentsantrag. Ziel ist, die Zahl der Organspenden zu erhöhen. Bei der Widerspruchsregelung würde gelten, dass nach dem Tod Organe entnommen werden dürfen, außer es liegt ein Widerspruch vor. Die Weltgesundheitsorganisation stuft das Risiko für die Öffentlichkeit durch das Hunter-Virus als sehr gering ein. Das von dem Ausbruch betroffene Kreuzfahrtschiff Hondius soll am Sonntag die kanarische Insel Teneriffa anlaufen und vor ihr auf See ankern. Aus der Nachrichtenredaktion Karin Busche.
3: Von dort werden die europäischen Passagiere, sollten sie symptomfrei sein und negative Testergebnisse vorweisen, in Beibooten an Land gebracht, unter strengen Sicherheitsauflagen zum nahen Flughafen gefahren und von dort in ihre Heimatländer gebracht. Die Inkubationszeit der von Mensch zu Mensch übertragbaren Anden-Variante ist mit bis zu 6 Wochen sehr lang. Sollten während der Überfahrt auf die Kanaren bei einem der Passagiere Symptome auftreten, sei man dafür gerüstet, so die spanischen Behörden.
1: Und das Wetter in Deutschland. In der Nacht häufig trocken, im Osten etwas Regen, örtlich Nebel. Tiefstwerte 8 bis 1 Grad. Morgen heiter und trocken, im Bergland einzelne Schauer. 13 Grad an der Nordsee bis 22 Grad in Bayern. Am Samstag gebietsweise länger sonnig, im Bergland vereinzelt Schauer oder Gewitter, 15 bis 25 Grad. Und am Sonntag meist trocken, im Südwesten später Schauer und Gewitter bei 14 bis 27 Grad. Das waren die Nachrichten.
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5: Mit den akuten Verkehrsmeldungen um 23.33 Uhr. Wir haben eine Meldung von der, ja, hatten wir bis eben gerade, jetzt ist sie weg. Es bleibt noch eine Meldung übrig und zwar aus Berlin. Die A100 Stadtring Richtung Treptow ist zwischen Britzer Tunnel und Sonnenallee wegen Reinigungsarbeiten gesperrt. Allen unterwegs eine gute Fahrt.
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5: Mit Tom Westerholt am Mikrofon. Ich grüße Sie. Seit Wochen protestieren Behinderten- und Sozialverbände gegen einen Gesetzentwurf der Bundesregierung. Die will nämlich das Behindertengleichstellungsgesetz anpassen und damit für mehr Barrierefreiheit sorgen. Doch die Pläne gehen vielen Menschen mit Behinderung nicht weit genug. Am Vormittag haben die Abgeordneten im Bundestag in einer ersten Lesung über das Gesetz beraten. Und auch im Plenarsaal gab es viel Kritik. Andreas Fischer fasst die Debatte zusammen.
6: Es ist schon relativ viel los um 9 Uhr im Plenarsaal. Die Fraktionsvorsitzenden aller Parteien sind da, die Besuchertribünen oben sind voll. Auf den wenigen barrierefreien Plätzen dort verfolgen auch einige Menschen mit körperlicher Behinderung die Debatte. In den Reihen ist es aber noch ziemlich ruhig, als Arbeits- und Sozialministerin Bärbel Baas von der SPD ihren Gesetzentwurf vorstellt.
7: Menschen mit Behinderung bekommen jetzt einen Anspruch auf sogenannte angemessene Vorkehrungen. Das bedeutet beispielsweise, dass der genannte Friseurladen eine mobile Rampe zur Verfügung stellen muss oder eine andere praktikable Lösung anbietet.
6: klingt erstmal nach einem Fortschritt. Immerhin sollen Regeln zur Barrierefreiheit in Zukunft nicht nur für Behörden, sondern auch für die Privatwirtschaft gelten. Doch eine Klausel im Gesetzestext hat schon im Vorfeld für massive Kritik gesorgt. Sie sagt, dass für Unternehmer alle baulichen Veränderungen und Änderungen an Gütern und Dienstleistungen als unverhältnismäßige Belastung gelten. Ein Widerspruch in sich, findet Jan Faeser von der AfD.
8: Sie haben einen 56-seitigen Gesetzesentwurf vorgelegt, dessen Zielsetzung in nur einem Halbsatz vollends ausgehebelt wird.
6: Nicht nur aus der Opposition muss sich Sozialministerin Baas scharfe Kritik anhören. Auch in den eigenen Reihen ist ihr Gesetzentwurf höchst umstritten. Heike Heubach von der SPD ist die erste gehörlose Abgeordnete im Bundestag. Ihre Rede hält sie in Gebärdensprache. Eine Sprecherin trägt sie über die Lautsprecher im Plenarsaal vor. Heubach ist enttäuscht, dass die Privatwirtschaft anders als der Staat nicht zu Barrierefreiheit verpflichtet wird.
9: Der Alltag der Menschen findet nicht in Bundesministerien oder Behörden statt. Der Alltag findet im Supermarkt, im Restaurant, im Kino oder am Bahnhof statt. Wenn wir Barrierefreiheit ernst meinen, dann müssen wir sie genau dort durchsetzen, wo das Leben stattfindet, in der Privatwirtschaft.
6: Auch die Linke sieht sich in dieser Debatte als Sprachrohr der Menschen mit Behinderung, von denen einige am Morgen auch vor dem Kanzleramt demonstrieren. Fraktionschef Sören Pellmann fällt ein drastisches Urteil.
10: Dieses Gesetz baut keine einzige Barriere ab. Dieses Gesetz schützt die Wirtschaft und es schützt insbesondere die Wirtschaft vor Menschen mit Behinderung.
6: Ein Zitat, das der CDU-Abgeordnete Wilfried Oellers nicht unterschreiben würde. Er ist in seiner Fraktion für die Belange von Menschen mit Behinderung zuständig, sieht im Gesetzentwurf viele Fortschritte, zum Beispiel im Bereich der leichten Sprache oder bei Assistenzhunden. Und er verteidigt den Ansatz, dass die Privatwirtschaft nicht zu sehr belastet wird.
11: Am Ende muss eine Regelung stehen, die für diejenigen, die wir in die Pflicht nehmen, zumutbar und auch rechtssicher sind. Denn Barrieren können nur mit und nicht gegen die Unternehmen abgebaut werden.
6: Aber nicht nur an den Regeln für die Privatwirtschaft gibt es Kritik. Der Bund verpflichtet sich mit den Plänen, seine bestehenden Gebäude bis 2045 komplett barrierefrei umzubauen. 10 Jahre später, als es Union und SPD im Koalitionsvertrag vereinbart hatten. Corinna Rüffer von den Grünen ist das zu langsam, sie wird dabei emotional.
12: Das sind ja keine Orte, an die man normalerweise mit Freude geht, sondern im Zweifelsfall wird man dahin zitiert und dann muss man doch drum betteln, dass man reingelassen wird. Das kann doch nicht unser Ernst sein. Das kann nicht unser Ernst sein.
6: Am Ende der Debatte ist klar, dass eigentlich niemand mit dem Gesetzentwurf so richtig glücklich ist. Die Frage ist jetzt, auf welche konkreten Änderungen sich die Abgeordneten im parlamentarischen Verfahren noch einigen können.
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5: Wohnen scheint ja immer mehr zum Luxus zu werden. Auch die Industriegewerkschaft IG Bau warnt vor massiver Wohnarmut, zum Beispiel bei Rentnern. Vielen Menschen bleibt schon heute nach Abzug der Wohnkosten kaum noch genügend Geld zum Leben. Zeitgleich stagniert der Wohnungsneubau in Deutschland und während auf dem Land Wohnraum leer steht, finden Familien in Städten keine bezahlbare Wohnung mehr, geschweige denn ein Haus. Bianca von der Au berichtet.
13: Die Zeiten ändern sich. Während früher in den 70er Jahren die sogenannte Babyboomer-Generation raus aufs Land gezogen ist, um ein Eigenheim zu bauen, hat die jüngere Generation ganz andere Vorstellungen vom Leben und Wohnen. Die Jüngeren folgten der Arbeit, sagt Immobilienökonom Thomas Bayerle von der Hochschule Biberach.
14: Nehmen wir mal meine Studierenden, die sagen natürlich die ersten 15 Jahre im Job, dann sind sie nämlich 35, dann wird erst was gekauft, gebaut oder wie auch immer. Man wird noch geheiratet, das heißt eine ganz andere gesellschaftliche Struktur, als wir das die letzten 40, 50 Jahre kannten.
13: Mit massiven Folgen für den Wohnungsmarkt. Der Professor für Immobilienwirtschaft beschreibt ein äußerst angespanntes Umfeld, nicht nur was die Preise angeht, auch was einzelne Lagen betrifft. Der Experte spricht von einer geografischen Zweiteilung.
14: Zwischen Stadt, Umland und vor allem den ländlichen Raum. Das heißt, wir haben relativ viele Angebote, alt, Babyboomer-Effekt, Silbertsunami, wie wir es nennen, im ländlichen Raum. Bekommen wir also wahnsinnig viele Angebote, will aber keiner kaufen. Und in Stadtstrukturen, wie wir, glaube ich, alle wissen, haben wir natürlich eine sehr angespannte Situation, so gut wie kein Neubau und natürlich mit Preisvorstellungen, die manchmal noch verhaftet sind im Jahr 2021.
13: Damals waren die Bauzinsen mit 1% auf einem historischen Tiefstand, was Immobilienkredite günstig machte und zu einem Bauboom in Deutschland führte. Mit der Leitzinsanhebung der Europäischen Zentralbank ab Juli 2022 sind auch die Bauzinsen gestiegen. Sie haben sich seitdem gut vervierfacht. Das bremste die Nachfrage nach Eigentum, weil eine eigene Immobilie zu teuer wurde, was zu einer Stagnation beim Neubau führte und zugleich die Mietpreise treibt. Auch steigende Baukosten und die Unsicherheiten in der Lieferkette durch den Iran-Krieg sind ein Dämpfer für neue Bauaktivitäten. Zwar sei der Bauturbo der Bundesregierung ein erster richtiger Schritt, sagt Immobilienökonom Thomas Bayerle, jedoch nicht ausreichend angesichts des Unterangebots am Wohnungsmarkt.
14: Also die Preise werden auf jeden Fall weiter steigen und ich glaube, das Schlimmste für den Ökonomen ist auch am Schluss, sie steigen halt im Bestand. Und das darf halt nicht sein, denn wir sind im Kapitalismus und da sollte ein Angebot irgendwie zu einer Nachfrage führen und umgekehrt. Und im Moment steigen die Preise, weil die Menschen in Lock-in-Effekten sind. Mit anderen Worten, sie sind halt in ihren Wohnungen, Zitat, gefangen. Denn egal, was sie machen, sie verschlechtern sich, haben weniger Quadratmeter oder mehr Preise und im schlimmsten Fall beides.
13: Aus Sicht des Immobilienprofessors müsse auf dem Wohnungsmarkt in Deutschland vieles liberalisiert werden. Beispielsweise die Mietpreisbremse. Sie ist vielleicht gut gemeint, aber aus ökonomischer Sicht kontraproduktiv. Denn sie verschrecke Investoren, neue Wohnungen zu bauen. Wohnungen, die dringend gebraucht werden.
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5: Die einen lieben sie, andere versuchen, sie dringend zu vermeiden. Und wie geht's Ihnen beim Thema Klassentreffen? Egal, ob Sie pro oder contra sind, wir bringen Sie in unserer heutigen Deutschland-Reportage in einen kleinen Ort im Eichsfeld in Thüringen. Dort wird die Tradition der Klassentreffen seit vielen Jahrzehnten und über Generationen hinweg sehr hoch gehalten. In Dingelstädt treffen sich Schülerinnen und Schüler aus einer besonderen Jahrgangsstufe seit dem Rentenalter sogar einmal die Woche. In einem Café im Stadtzentrum. Sibylle Kölmel hat sie über ein paar Monate hinweg immer wieder besucht.
15: Da, dieses große Gebäude ist jetzt das Bürgerhaus und da war früher unsere Schule.
16: Wir hatten Handarbeit hier.
17: Handarbeit?
16: Da standen die Nähmaschinen.
15: Bei Frau Henkel.
16: Bei Frau Henkel. Oder und da musste man am Anfang nähen auf Zeitungspapier. Und da hat sie geguckt, ob es gerade ist.
13: An einem kalten Tag Mitte Februar laufen Rosi Kunkel, Gisela Gockel, Wolfgang Günther und ich durch Dingelstädt.
17: Und hier standen zwei riesengroße Bäume. Und als wir eingeschult wurden, sind um den Baum war so ein Holzgestell und da haben alle Zuckertüten drin gesteckt.
13: Dingelstädt, eine kleine, sehr schöne Stadt im thüringischen Landkreis Eichsfeld. Rosi, Gisela und Wolfgang sind hier geboren, gemeinsam erst in die Kita, dann später zusammen in die Schule gegangen, zu tiefsten DDR-Zeiten.
15: Da auf dem Parkplatz nicht auch mal manchmal Morgenappell, wo sie noch eine Fahne gehisst haben?
16: Nee, das war hier.
17: Wie oft hatten wir
16: eigentlich Fahnenappell?
15: Wenig.
16: Einmal in der Woche.
17: Wir haben ja frühst alle gestanden, die Lehrerin vorne. Und dann haben sie gesagt, wir grüßen. Und dann haben wir alle gesagt, Freundschaft. Das ist das, was ich auch nicht vergesse.
16: Ja.
13: Von den zu DDR-Zeiten obligatorischen Appellen an der Schule zu einem Thema, das zentral für das Eichsfeld ist. Wir betreten die römisch-katholische Pfarrkirche St. Gertrud vor dem Schulgebäude.
15: Und die Kirche hat dann auch einen eigenen Religionsunterricht gehabt, wo wir hingegangen sind, also die katholisch waren.
17: Nachmittags.
16: Einmal in der Woche nachmittags.
13: Das Eichsfeld war zu DDR-Zeiten eine sehr geschlossene katholische Region in einem größtenteils konfessionslosen Umfeld. Zum Ende der DDR waren immer noch mehr als 70% der Bewohnerinnen und Bewohner katholisch. Auch die Zahl der Jugendlichen, die die staatlich organisierte Jugendweihe verweigerten, war hier bis 1989 überdurchschnittlich hoch. Schon als Zehnjährige erlebten Rosi, Gisela und Wolfgang, was sie noch Jahrzehnte später prägen sollte.
16: Wir haben irgendwann den Ostermontag abgeschafft. Und da haben wir gesagt, und du warst, glaube ich, der Hauptverantwortliche. Wir gehen alle in die Kirche. Und dann hast du gesagt, alle gehen wir. Und dann sind wir alle in die Kirche.
15: Ach ja.
16: Weil wir ja nun so streng katholisch alle erzogen worden sind. Und wir hatten 3 oder 4 dabei, die nicht katholisch waren. Die wurden verdonnert, damit zu gehen.
17: Haben sie gemacht?
16: Haben sie gemacht. Und wir hatten keine Repressalien.
13: Das Eichsfeld galt als katholisches Bollwerk in der DDR, in dem die katholische Kirche das tägliche Leben stark prägte. Der Eichsfeldplan des Zentralkomitees der SED von 1959 beabsichtigte einen Umbau der Wirtschaft. Man führte die sozialistische Produktionsweise ein. Schichtarbeit beispielsweise im VEB Baumwollspinnerei Leinefelde bedeutete, nicht mehr regelmäßig am sonntäglichen Gottesdienst teilnehmen zu können.
18: Der Einfluss der Kirche sollte so zurückgedrängt werden, der katholische Glaube aber blieb tief verwurzelt. Und er hat auch Rosi, Gisela und Wolfgang, die die damalige Polytechnische Oberschule 2 besuchten, eng verbunden. Und auch mit den anderen Mitschülerinnen und Mitschülern von der Polytechnischen Oberschule 1 hatten sie viel Kontakt. Denn insgesamt gab es in Dingelstädt 5 Klassen eines Jahrgangs. 1957 geboren waren die drei 1973 mit der Schule fertig und blieben, wenn auch zunächst in kleinerer Gruppe, immer weiter in Verbindung.
16: Wir waren eine richtig gute Clique, große Clique. Schon immer. Und auch unsere Klasse, fand ich, war besonders.
17: Ich weiß noch, von unserem Lehrer, Herr Müller, wurde das von Anfang an untersagt. Wir hatten zwei Kinder dabei, die körperlich etwas, und da hat er von vornherein gesagt, also die werden niemals gehänselt oder was. Das hat er klipp und klar. Und sowas gab es bei uns nicht.
15: Wir haben dann nach der Schule oder waren mehrere zusammengesetzt. Also wir haben zugesehen, dass aus jeder Schule Leute dabei sind. Das Komitee. Wir haben jedes Jahr ein Sommerfest gemacht und da wurde teilweise 2 Tage gefeiert.
18: 1987 wurden sie alle 30 und organisierten ein erstes großes Jahrgangstreffen. Danach kamen sie zunächst alle 10, dann alle 5 Jahre zusammen, eine Eichsfelder Tradition, erzählen Gudrun Frank und Christa Hübler.
19: Als mein Opa Jahrgangstreffen hatten in den 50er Jahren, dann haben die ja auch mit der Kirche angefangen um 10. Da sind die Männer noch mit schwarzem Anzug und mit Zylinder losgegangen.
20: Ich weiß, dass meine Mutter auch immer gesagt hat, oh, ich muss zum Jahrgang. Ich glaube, die Jüngeren jetzt, so die noch so 20, 30 Jahre jünger sind als wir, da ist das auch nicht mehr ganz so Tradition. Aber für uns war das damals wichtig.
18: Inzwischen sind sie alle nicht mehr berufstätig. Also ist mehr Zeit für häufigere Treffen. Einmal im Monat, immer am ersten Montagabend, haben sie einen Stammtisch im Café Zentral in Dingelstädt. Ich bin eingeladen, freue mich und fahre einige Wochen später hin. Im Café, das auch eine Gaststätte und über das Jahr immer wieder anders üppig dekoriert ist, stehen mittig 2 lange Tische. Da sitzen sie zusammen, die sich alle schon so lange kennen. Heute sind es circa 20 Frauen und Männer. Ich komme schnell mit ihnen ins Gespräch und frage, was ihnen dieses Beisammensein hier über all die Jahre bedeutet.
21: Wir kennen uns von der Kinderkrippe her. Und das ist irgendwo eine schöne Sache, dass das auch heute noch funktioniert.
18: Sagt Alfred Demuth.
21: Ja, man kann seinen Witz machen, man kann sich über vernünftige Sachen unterhalten.
18: Der Stammtisch organisiert sich über eine WhatsApp-Gruppe. Wer kommt zum nächsten Treffen? Daumen hoch oder Daumen runter. Christa Hübler sitzt am Nachbartisch. Auch sie ist in Dingelstädt geboren.
20: Wir sind auch befreundet untereinander. Wir Frauen sowieso, ne? Wir laden uns auch zu Geburtstagen teilweise ein, weil wir uns schon immer kennen und auch Freundeskreis sind, noch zusätzlich viele.
18: Und hier beim Stammtisch hört man auch, was insgesamt im Ort so passiert.
21: Und man unterhält sich dann mal, wieso der, das, wo, was, wie, weiß ich gar nicht. Ne?
18: Und was würde fehlen, wenn es diese monatlichen Treffen nicht mehr geben würde?
21: Manchmal ist es ja so, man sieht Klassenkameraden auf der Straße, man sagt, guten Tag, ne? Und das war's auch. Ne? Früher hat man sich in der Disco getroffen, ne? Heute beim Arzt und in der Apotheke.
18: Und Manfred Bourré ist sich sicher, dass auch Krankheit oder Hinfälligkeit dieser Kontinuität hier nichts anhaben könnten.
22: Kann ja auch mal sein, man wird älter und dass man das nicht mehr so kann. Und dann würde ich auch davon ausgehen, dass man sich untereinander besucht, auch dann zu Hause oder so, dass man dann wirklich noch weiß, dieser Jahrgang steht hinter einem.
18: Nochmal einige Wochen später. Diesmal trifft sich der Stammtisch ausnahmsweise, im Café Zentral sind an diesem Abend alle Tische schon reserviert, in den Räumen des Vereins Dingelstädter Vogelfreunde. Winfried Kaufmann hat alte Fotos mitgebracht, ein Beamer wirft sie an die gegenüberliegende Wand.
23: Das erste Jahrgangstreffen, ne? Wo wir 30 waren.
24: Vor der kleinen Kirche.
23: Das war 87. Da haben wir auch schon früh angefangen. Mit Messer, Mittagessen, Kaffee trinken und dann bis, naja.
18: Nächstes Bild. Gudrun Frank erzählt.
19: Das war 1983, genau. Da waren wir alle schwanger.
25: Alle im September geboren.
18: Und dann ein Abschiedsfoto.
17: 10. Klasse Abschluss.
23: Da haben wir uns verabschiedet. Das war der letzte Schultag.
0: Da sind zum Beispiel Rosi, Jutta, Wolfgang,
23: Monika hier unten links, Christa.
0: Wir sind in dieser Jahrgangsgruppe. Ne?
18: Die meisten hier sind in Dingelstädt geblieben, haben hier gelernt und geheiratet und gearbeitet. In der Küche des Vereins Dingelstädter Vogelfreunde stehen Christa Hübler und Gisela Gockel. Gisela ist 1989 nach Bamberg ausgereist, im April.
23: War schlimm. Ich wusste ja auch nicht, ob ich wieder ein Visum zum Einreisen kriege. Das wusste ja kein Mensch. Und ich muss ja sagen, ich wäre auch nie gegangen, wenn ich mich jetzt nicht verliebt hätte und hätte geheiratet. Ich wäre auch nie geblieben, auf jeden Fall.
18: Christa Hübler fuhr zu ihr, als ihr Onkel in Dortmund 80 wurde.
0: Ich hatte meinen ganzen Urlaub genommen, weil ich gedacht habe, kommst du nie wieder hin? Und dann war die Wende. Da waren die Grenzen auf.
23: Wir hätten uns alles sparen können.
0: Wir hätten alles sparen können.
23: Die ganze Trauer.
18: Trauer empfinden sie auch über die, die nicht mehr da sind. Längst leben nicht mehr alle, mit denen sie die Schulzeit verbracht haben. Das haben sie im Blick, erzählt Christa Hübler.
0: Ja, wenn wir dieses Jahrgangstreffen feiern, gehen wir dann auch immer so nach dem Kaffee zum Friedhof und besuchen alle, die wir schon verloren haben von unserem Jahrgang. Dann machen wir eine Blumenschale und stellen die dann auf den Friedhof für alle, die verstorben sind.
18: Im Saal erscheint jetzt an der Wand das Foto des ersten Treffens nach 1989.
0: Wieso, ich sehe dich nicht.
23: Doch, Gisela steht hinter Christa.
0: Hinter Christa.
23: Da sieht man, ich stehe auch irgendwo dahin.
17: Das ist das erste Klassentreffen nach der Wende.
18: Im nächsten Jahr feiern Rosi, Gisela und Wolfgang und die anderen ihr 70. Jahrgangstreffen. Selbstverständlich wieder in Dingelstädt.
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5: Die GEMA, die Gesellschaft für musikalische Aufführungsrechte, verwaltet für Komponisten und für Songschreiberinnen in Deutschland die Nutzungsrechte ihrer Werke. Die Unterscheidung von Musikstücken in sogenannte E- und U-Musik ist dabei schon lange ein Thema. Sind diese Jahre oder Jahrzehnte alten Grenzen überhaupt noch zeitgemäß? In einer viel diskutierten Reform der GEMA-Kulturförderung sollten die beiden Begriffe überflüssig werden. Heute ist das Ergebnis offiziell bekannt gegeben worden. Joschka Brings berichtet.
1: Die Abstimmungen der TextdichterInnen und der Verlage waren am Mittwoch schnell abgeschlossen. Bei den KomponistInnen ging die Diskussion in die Verlängerung. Fast 50 Redebeiträge, bis am Abend abgestimmt wurde. Kein Wunder, hatte die Abstimmung doch schon Monate im Voraus für hitzige Debatten gesorgt. Heute Nachmittag hat die GEMA offiziell verkündet. Der Antrag wurde mit einer Zweidrittelmehrheit angenommen. Damit ist beschlossen, die bisherige Förderung der sogenannten Ernsten, im GEMA-Sprech E-Musik, wird geöffnet. Bisher war ein Drittel der Fördermittel für die E-Musik-Szene reserviert. Und das, obwohl die E-Musik rein wirtschaftlich nur 3% zum Fördertopf beiträgt. Eine Umverteilung also auf Kosten der sogenannten U, lang Unterhaltungsmusik. Das hatten viele U-MusikerInnen beklagt, von mangelnder Wertschätzung gesprochen. Außerdem seien die starren Grenzen zwischen U und E längst veraltet. Deshalb freut sich auch Christopher Annen vom Branchenverband Pro Musik über die Reform.
2: Es gibt immer noch ganz viel Musik, die nicht gefördert werden muss, die sich irgendwie vielleicht am Markt finanzieren kann. Es gibt aber eben auch ganz viel Indie, Pop, Rock aus allen möglichen Genres, die sich eben nicht mehr am Markt komplett finanziert und die Grenzen verschiebt, die innovative Musik macht, die förderungswürdig ist. Und genau für diese Musikschaffenden ist das, glaube ich, eine sehr, sehr positive Entwicklung.
1: Die Liedermacherin Sarah Hakenberg schreibt kurz nach der Abstimmung auf Instagram:
3: Ein historischer Moment. Ab dem heutigen Tag gibt es in Deutschland nur noch zarte, spannende, verrückte, schwermütige, heitere, wütende, sanfte und geheimnisvolle Musik. Aber keine E- und U-Musik mehr.
1: Denn in Zukunft stehen große Teile der Förderung allen offen, egal ob E oder U. Dadurch befürchtet die E-Musikszene große Einnahmeneinbrüche. Gordon Kampe, Mitglied im Deutschen KomponistInnenverband, ist nach der Abstimmung enttäuscht.
7: Das bedeutet natürlich für die Menschen wie mich zum Beispiel, das ist ein sehr großer Anteil, wie man als Komponistin, als Komponist zeitgenössischer Kunstmusik Geld verdienen konnte, dass das jetzt zu einem ganz großen Teil wegfällt. Unsere Berechnungen waren vorher, und das wird sich natürlich in der Zukunft zeigen müssen, dass wir ungefähr 75 bis teilweise vielleicht sogar 80% weniger Umsatz haben werden.
1: Im Vorfeld hatten sich verschiedene Akteure der E-Musik zu Wort gemeldet. Sie sehen durch die nun beschlossene Reform den Kulturstandort Deutschland in Gefahr. Eine Reform wollten viele, aber der Vorschlag der GEMA sei nicht der richtige. Zu wenig Beteiligung und Mitbestimmung. Zwar gab es kurz vor der Abstimmung noch kleinere Änderungen, so soll die sechsköpfige Förderkommission in Zukunft nicht mehr berufen, sondern von den GEMA-Mitgliedern gewählt werden. Doch die Prognose der E-MusikerInnen bleibt düster, wie die von Gordon Kampe direkt nach der Abstimmung.
7: Bei uns wird es so aussehen, dass ein ganzer Berufszweig, der sich ja offen für Reformen gezeigt hat, nun erstmal in den nächsten paar Jahren sukzessive verschwinden wird oder sich ganz neu überlegen muss, wie es überhaupt weitergehen kann. Insofern, man mag mir nachsehen, dass jetzt ein paar Minuten später ich dann noch ein bisschen emotional bin. Muss ich erstmal ein bisschen sortieren.
1: Ob in Deutschland die zeitgenössische Klassik nun ausstirbt, ob die im Vorfeld angestellten Modellrechnungen der GEMA stimmen, ob die neue Förderung sich wirklich gerechter anfühlt, all das wird sich in den kommenden Jahren zeigen. Bis zur Mitgliederversammlung 2030 soll die Förderung jetzt stufenweise umgestellt und evaluiert werden.
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5: Drei Tage haben Experten des Arbeitskreises Steuerschätzung gerechnet und jetzt steht fest, die Einnahmen werden in den kommenden 5 Jahren deutlich sinken. Demnach summieren sich die Ausfälle bis 2030 auf insgesamt fast 88 Milliarden Euro. Das dürfte Finanzminister Klingbeil unter Druck setzen, der den Iran-Krieg als Hauptursache für die schlechten Zahlen nennt. Unser Gastautor heute ist Felix Daxel vom Spiegel. Er meint, Klingbeil habe durch die aktuelle Steuerschätzung weniger Spielraum in einer eh schon schwierigen Lage.
8: Es gibt zwei Arten, mit diesen Zahlen umzugehen. Die sozialdemokratische Neigung ist es, reflexhaft nach Wegen zu suchen, Steuern zu erhöhen oder neue Steuern einzuführen. Der Staat wird als chronisch unterfinanziert beschrieben. Dabei ist das Gegenteil richtig. Über Jahre verzeichnete die Bundesregierung Rekordsteuereinnahmen. Die staatlichen Ausgaben wuchsen und wuchsen, die Bürokratie wurde mächtiger und träger, die Belastung für Steuerzahler erdrückend. Der Staat hat keine Geldsorgen und kein Einnahmeproblem, sondern ein beinahe suchthaftes Verhältnis zu Steuern und Schulden. Aus dieser Suchtspirale kommt der Staat nur, wenn er die Verwaltung verschlankt, die Wirtschaft entfesselt und die Bürger entlastet. Wann sollte das geschehen, wenn nicht jetzt?
5: Die Meinung von Felix Daxel vom Spiegel. Das Handelsblatt aus Düsseldorf könnte sich durchaus eine höhere Besteuerung für Besserverdiener vorstellen, allerdings nur in einem gewissen Rahmen.
9: Nachdem sich die Union neuerdings offen für einen höheren Reichensteuersatz zeigt, muss sich auch die SPD in der Steuerpolitik bewegen. In einer wohltemperierten Steuerreform kann der nominale Spitzen- und Reichensteuersatz durchaus steigen. Die SPD muss sich aber fragen, ob die Methode Klassenkampf in Krisenzeiten der richtige Ansatz ist oder ob sie mit ihren Plänen nicht jene Leistungsträger gegen sich aufbringt, die der Partei durchaus zugewandt sind.
5: Die Augsburger Allgemeine stellt eine pessimistische Prognose und sieht mehr Reformhandlungsbedarf denn je.
9: Hält dieser Trend an, wird die Steuerschätzung im Herbst noch um einiges düsterer ausfallen. In den Kommunen brechen die Einnahmen aus der Gewerbesteuer schon jetzt weg. Und im Bund sind die zusätzlichen Einnahmen aus Tabak, Plastik oder Zuckersteuer nicht viel mehr als der berühmte Tropfen auf den heißen Stein. Entsprechend hoch bleibt der Reformdruck, auch wenn die SPD das bisher nicht wahrhaben will. Klingbeil steckt dabei in einem speziellen Dilemma. Als Finanzminister muss er kraft Amtes darauf achten, dass der Bund möglichst solide wirtschaftet. Als Parteichef dagegen soll er den Sozialstaat tunlichst in seiner gegenwärtigen Form erhalten.
5: Und die Südwestpresse aus Ulm beleuchtet die vom Finanzminister angegebenen Gründe für die Schätzung.
9: Klingbeil hat eindeutige Worte gefunden. Die Steuerschätzung zeige, wie sehr der Iran-Krieg und der daraus resultierende Energiepreisschock Deutschland schade, erklärte er mit Recht. Nur an dem, was US-Präsident Trump tut oder nicht tut, kann Klingbeil nichts ändern. Was er tun kann, ist, die richtigen Schlüsse daraus zu ziehen. Für die Bundeswehr ist nach der Änderung des Grundgesetzes genug Geld da. Dasselbe gilt für Investitionen. Das Sondervermögen muss nur konsequent genau dafür ausgegeben werden.
5: Und das waren die Standpunkte. Zusammengestellt hat sie Marei Beermann.

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1: Um 0 Uhr mit Katja Kindermann. Das US-Militär greift nach eigenen Angaben als Vergeltung militärische Ziele im Iran an. Das zuständige Zentralkommando teilte mit, es seien unter anderem Startplätze für Raketen und Drohnen sowie Kommandozentralen attackiert worden. Zuvor habe der Iran 3 Zerstörer der US-Marine bei der Durchfahrt durch die Straße von Hormus mit Raketen, Drohnen und kleinen Booten angegriffen, hieß es in der Erklärung weiter. Im Handelsstreit zwischen den USA und der Europäischen Union zeichnet sich vorerst keine weitere Eskalation ab. US-Präsident Trump kündigte an, die von ihm angedrohten höheren Zölle auf Fahrzeuge aus der EU vorerst nicht zu erheben. Aus Washington Anne Schneider.
2: Trump hatte Anfang Mai erklärt, dass die Zölle auf Fahrzeuge aus der EU auf 25% erhöht werden sollen, weil die EU bislang ihren Verpflichtungen aus einem gemeinsamen Handelsabkommen nicht nachgekommen sei. Nach einem Gespräch mit EU-Kommissionspräsidentin Ursula von der Leyen schlägt Trump nun einen etwas moderateren Ton an. Zwar pocht er weiterhin auf die vollständige Umsetzung eines Handelsabkommens, gewährt der EU dafür aber etwas mehr Zeit, und zwar bis zum 250. Geburtstag der Vereinigten Staaten am 4. Juli dieses Jahres.
1: Außenminister Wadefuhl hat die indirekten Drohungen des Kreml gegen diplomatische Vertretungen in Kiew kritisiert. In der Bild nannte der Minister das Vorgehen Moskaus inakzeptabel. Wadefuhl sprach mit Blick auf den russischen Präsidenten Putin von einem Zeichen der Panik. Hintergrund der Auseinandersetzungen sind die bevorstehenden russischen Feiern anlässlich des Sieges im Zweiten Weltkrieg am 9. Mai. Der SC Freiburg steht im Finale der Fußball-Europa League. Das Team gewann am Abend das Halbfinal-Rückspiel gegen Sporting Braga mit 3:1. Aus der Sportredaktion Marcel Stober.
3: Das Spiel hätte für den SC Freiburg kaum besser beginnen können. Ein Mittelfeldmann der Portugiesen musste bereits in der 6. Minute nach einer Notbremse mit Rot vom Platz. Wenig später nutzte Freiburg die Überzahl und traf durch Kübler zum 1:0. Damit war die 1:2 Hinspielniederlage von vor einer Woche in Braga ausgeglichen. Noch vor der Pause erhöhte man Sambi zum 2:0. In Hälfte 2 traf erneut Kübler. Das Tor von Braga sorgte am Ende noch für eine spannende Viertelstunde. Freiburg aber schafft den größten Erfolg der Vereinsgeschichte und trifft im Finale in knapp 2 Wochen in Istanbul auf den englischen Club Aston Villa.
1: Das waren die Nachrichten. Das Wetter in Deutschland: überwiegend trocken, im Osten etwas Regen, örtlich Nebel, Tiefstwerte 8 bis 1 Grad. Tagsüber heiter und trocken, im Bergland einzelne Schauer, 13 Grad an der Nordsee bis 22 Grad in Bayern. Am Samstag gebietsweise länger sonnig, im Bergland vereinzelt Schauer oder Gewitter, 15 bis 25 Grad. Und am Sonntag meist trocken, im Südwesten später Schauer und Gewitter. Die Temperaturen liegen dann bei 14 bis 27 Grad. Es ist 0:03 Uhr.
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5: Mit diesen Meldungen von den Straßen: A2 Hannover Richtung Dortmund zwischen Beckum und Hamm-Üntrop, Bergungsarbeiten, aktuell 3 Kilometer Stau. Die A8 Salzburg Richtung München ist zwischen Neukirchen und Siegsdorf-West wegen einer Fahrbahnerneuerung bis 6 Uhr gesperrt. Es gibt eine Umleitung über die U6 und die U8. Die A46 Hagen-Hema ist zwischen Iserlohn-Seilersee und Hema in beiden Richtungen wegen Bauarbeiten noch bis etwa 5 Uhr gesperrt. Die A71 Richtung Schweinfurt ist zwischen Gräfenroder und Oberhof wegen Wartungsarbeiten im Tunnel Alte Burg noch bis 6 Uhr gesperrt. Wir schauen nach Berlin. Die A100 Wedding-Wilmersdorf ist zwischen Spandauer Damm und Kaiserdamm in beiden Richtungen bis 5 Uhr gesperrt. Jetzt die A100 in Berlin-Stadtring Richtung Treptow ist zwischen Britzer Tunnel und Sonnenallee wegen Reinigungsarbeiten gesperrt. Nochmal die A100 in Berlin-Stadtring Richtung Wedding ist zwischen Treptower Park und Gradestraße wegen Wartungsarbeiten im Tunnel bis 5 Uhr gesperrt. Und ebenfalls eine Sperrung bis um 5 Uhr früh auf der A115 in Berlin-Avus Richtung Funkturm zwischen Kreuz Zehlendorf und Spanischer Allee wegen Wartungsarbeiten.
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5: Von NDR Info in Hamburg mit Tom Westerholt am Mikrofon. Geht's Ihnen genauso, dass das Geld im Portemonnaie gerade nicht unbedingt mehr wird und Sie hier und da sparen müssen? Dann geht es Ihnen nicht anders als unserer Bundesregierung. Und damit herzlich willkommen hier zur Infonacht. Bundesfinanzminister Lars Klingbeil von der SPD hat heute die Steuerschätzung vorgestellt, beziehungsweise genau genommen gestern. Und auch da läuft die Trendlinie eindeutig nach unten. Es muss gespart werden, das ist der schwarz-roten Regierung klar. Das wurde ja zuletzt zum Beispiel auch bei den Reformvorhaben zur gesetzlichen Krankenversicherung deutlich. Dazu die finanzielle Situation von Bund, Ländern und Kommunen. Auch sie entwickelt sich derzeit und perspektivisch alles andere als rosig. Georg Schwarte berichtet über die Finanzmisere des Ministers.
6: Finanzminister Klingbeil muss für dieses und die kommenden Jahre bis 2030 mit weit weniger Steuereinnahmen auskommen, als noch im Herbst des Vorjahres von den Steuerschätzern angenommen. Allein der Bund wird 2027 mit rund 10 Milliarden Euro weniger Steuereinnahmen rechnen können. Der wichtigste Grund laut Klingbeil:
7: Seit knapp zwei Monaten sehen wir allerdings, dass der Iran-Krieg, der durch Donald Trump ausgelöst wurde, dass dieser verantwortungslose Krieg und die daraus resultierende Energiepreisschocksituation, dass das unsere wirtschaftliche positive Dynamik vorerst ausbremst.
6: Das alles führt zu geringeren Steuereinnahmen bei Bund, Ländern und Kommunen. Relativ gesehen ist die Abwärtsentwicklung der Einnahmen bei den Ländern noch am geringsten. Für dieses Jahr kann Klingbeil insgesamt mit Steuereinnahmen von rund 999 Milliarden Euro rechnen. Für kommendes Jahr dürften die Einnahmen nach der Prognose der Schätzer trotz geringerer Zunahme erstmals die Billionengrenze überschreiten. Für den Finanzminister bedeuten die weniger stark wachsenden Steuereinnahmen dagegen weitere Einsparungen für die kommenden Bundeshaushalte.
7: Für die Aufstellung für den Bundeshaushalt 2027 bringt die aktuelle Steuerschätzung keine Entlastung. Daher erhöht sich der Konsolidierungsdruck durch die heutige Steuerschätzung für die Aufstellung des Bundeshaushaltes 2027 etwa um 1 Milliarde Euro.
6: Während 2027 das Haushaltsloch derzeit bereits rund 20 Milliarden Euro groß ist, wächst es die kommenden Jahre weiter. 2030 fehlen dem Finanzminister dann rund 60 Milliarden Euro. Die heutigen Zahlen belegen laut Klingbeil, dass die Regierung noch härter daran arbeiten müsse, krisenfester und unabhängiger zu werden. Der Erzählung, dass der Staat angesichts von Spritsteuern vom Iran-Krieg profitiere, trat der Minister heute vehement entgegen.
7: Manche haben spekuliert darüber, ob der Staat etwa durch höhere Steuereinnahmen an der Krise verdienen würde. Das Gegenteil ist der Fall. Der Staat ist kein Krisengewinner. Der Iran-Krieg kostet Deutschland Geld.
6: Als Weg zur Konsolidierung bleibt Klingbeil beim Dreiklang aus Investitionen, Reformen und Einsparungen, um Deutschland stärker zu machen. Der Finanzminister warnte zugleich, dass die derzeitige Lage weiter von großen Unsicherheiten geprägt sei und permanentes Krisenmanagement und möglicherweise weitere Ausgaben erfordere. Von einer Haushaltsnotlage und einer entsprechenden Lockerung der Schuldenbremse wollte Klingbeil derzeit nicht sprechen.
5: Sie haben es gerade gehört im Beitrag von Georg Schwarte. Bund und Länder müssen also mit weniger Steuereinnahmen auskommen als zunächst erwartet. Das trifft natürlich dann auch die Städte und Kommunen, die ohnehin schon oft in ziemlich leere Kassen blicken. Wir wollen da jetzt mal nach Nordrhein-Westfalen schauen. Die kreisfreie Stadt Herne im Ruhrgebiet gilt als eine der ärmsten Städte Deutschlands. Und das entgeht natürlich auch den Menschen nicht, die in Herne leben. Johannes Hoppe hat sie gefragt, woran sie denn so merken, dass ihre Stadt pleite ist.
8: Wenn ich durch die Stadt laufe, dann ist es auf jeden Fall so, dass man sieht, es machen mehr Geschäfte zu oder zumindest mehr große Ketten.
9: Viel Müll liegt rum. Solche Sachen wie Abfallentsorgung und so sind halt wenige Stellen da. Es gibt halt wenig Angebote auch so für Jugendliche oder auch Kultur nimmt viel ab. Gut, jetzt um die Ecke ist ja jetzt noch das Kulturzentrum und das Museum. Aber sonst würde mir jetzt auch nicht sehr viel einfallen.
10: Weil so viele Geschäfte geschlossen sind. Könnte auch einiges noch mehr an sozialen Angeboten geben. Zum Beispiel mehr Beratungsstelle für Kinder und Jugendliche, das wäre super. Aber ich glaube, dafür sind keine Gelder da und die Kommunen sparen ja jetzt auch genau an den Stellen.
5: Soweit einige Stimmen aus Herne. Und nur ein paar Kilometer entfernt davon liegt Duisburg. Auch von dort aus hat man gestern nach Berlin geschielt, was die Steuerschätzung betrifft. Denn die finanzielle Lage der Stadt ist auch in Duisburg sehr angespannt. Mein Kollege Andreas Bursche vom WDR hat darüber mit Martin Murak gesprochen. Er ist Kämmerer der Stadt Duisburg, also Leiter der Finanzen. Er ist Sprecher des Aktionsbündnisses für die Würde unserer Städte und Vorsitzender der Ruhr-SPD. Zunächst ging es darum, dass in Duisburg gerade 150 Millionen Euro fehlen. Wieso ist die Stadt so blank?
11: Ja, das liegt daran, dass wir seit vielen Jahren Aufgaben vom Bund und Land zugewiesen bekommen, ohne die dazugehörigen Mittel. Wir haben uns in den letzten Jahren deutlich freigeschwommen. Das heißt, wir haben auch wirklich Kassenkredite abgebaut und sind auch aus der Überschuldung rausgekommen. Aber die aktuelle Situation sieht so aus, dass es sich wieder deutlich verschärft und wir in der Tat jetzt im letzten Jahr erstmalig wieder ein negatives Jahresergebnis hatten und die Perspektive sieht wirklich übel aus. Also insofern, es geht wie in vielen anderen Städten jetzt gerade wieder richtig nach unten.
12: Ja, vielleicht können Sie es noch mal ein bisschen konkreter machen. Also der Alltag der Menschen, der Kinder, der Alten in Duisburg. Was bedeutet dieser Berg an Schulden für die?
11: Ja, das bedeutet natürlich, dass wir nicht alles das machen können, was wir gerne machen würden. Wir haben verhältnismäßig hohe Steuern, sowohl Grundsteuern als auch Gewerbesteuern. Unsere Kita-Gebühren sind so, dass wir die dort noch deutlich senken würden. Und im Übrigen mussten wir in den letzten Jahrzehnten auch an der Infrastruktur sparen. Das heißt, wir haben viele Straßen, Radwege, Gehwege, Schulen, Kitas, die wirklich mehr Geld und Investitionen vertragen könnten. Da haben wir in den letzten Jahren umgesteuert, aber die neuerliche Situation zeigt, dass wir dort eben massiv nachsteuern müssten. Und das können wir eben nicht mehr. Bundesweit hatten die Kommunen im letzten Jahr 32 Milliarden Euro Defizite. Das ist historisch, das ist ein echter Flächenbrand. Das trifft nicht nur Duisburg und Herne und andere Städte im Ruhrgebiet, sondern wenn mittlerweile Städte wie Düsseldorf, Münster und Köln klagen und Stellen abbauen müssen, dann ist klar, dass das eben kein Ruhrgebietsproblem mehr ist, sondern ein generelles Problem, wo sich eben Bund und Länder darum kümmern müssen.
12: Ja, Sie haben gerade direkt am Anfang wieder so ein bisschen dieses Werbestellt soll doch bitte auch Zahlenthema reingerollt.
11: Ganz genau.
12: Also in Berlin wird was beschlossen, alle klatschen, das habt ihr prima gemacht und bezahlen müssen, aber am Ende Sie es als Kommune. Was sind denn da Vorschläge oder Möglichkeiten, dass das besser wird? Also dass derjenige, der bestellt, dann auch bezahlt?
11: In Nordrhein-Westfalen ist der Landesverfassung die sogenannte Konnexität geregelt. Das heißt, da ist eigentlich in der Verfassung schon drin, dass wenn das Land ein Gesetz macht, was die Kommunen ausführen müssen, dass dann auch die entsprechenden Mittel zur Verfügung gestellt werden. Das gibt es auf Bundesebene nicht und das ist eine klare Forderung von allen Kommunen, dass endlich die Aufgaben entsprechend auch bezahlt werden müssen. Und uns ist es im Endeffekt egal, wer das bezahlt. Wichtig ist, und deswegen, das ist das Schöne in Anführungsstrichen an den 32 Milliarden Euro letzten Jahres, das ist das Defizit, was da ist. Und der Vorschlag, den wir unterbreitet haben, ist, 15 Milliarden muss jetzt kurzfristig die Bundesregierung zur Verfügung stellen, um dieses Riesenloch zu stopfen. Und die andere Hälfte, da sind die Länder gefordert. Und in Nordrhein-Westfalen ist die Forderung da, dass der Verbundsatz um 2 Prozentpunkte angehoben wird. Dann wäre den Kommunen geholfen. Dann könnten wir endlich wieder uns um die Dinge kümmern, die eben unsere Aufgaben sind. Und im Übrigen würde dann auch, glaube ich, ein Stück weit die Politikverdrossenheit vor Ort auch an seine Grenzen kommen.
12: Sie haben ja dieses Bündnis, das ich eben erwähnt habe, für die Würde unserer Städte. Was ist die Idee? Also wie kommen die Städte wieder zu ihrer Würde?
11: Ja, also es ist seinerzeit gegründet worden, als das erste Mal die finanzielle Situation in Nordrhein-Westfalen wirklich angespannt war. Da waren 34 Kommunen betroffen und die damalige Landesregierung hat dann den Stärkungspakt Stadtfinanzen ins Leben gerufen, was den 34 Kommunen auch geholfen hat. Jetzt sind nur noch 16 von 430 Kommunen nicht mehr überschuldet beziehungsweise haben noch ein positives Jahresergebnis. Das heißt, das macht nochmal deutlich, wie katastrophal und wirklich historisch die Situation gerade ist. Unser Vorschlag ist ganz klar, dass wir erstmal versuchen, die Politikerinnen und Politiker zu überzeugen. Ich habe das Gefühl, überzeugt sind sie. Die wissen, dass wir ein kommunales Problem haben. Aber jetzt geht es eben darum, noch einen entsprechenden Druck aufzubauen. Wir haben schon die eine oder andere Aktion gemacht. Wir sind mit einem Esel im Düsseldorfer Karnevalsumzug unterwegs gewesen. Wir machen auch immer wieder Veranstaltungen in Düsseldorf und Berlin. Nur wenn wir jetzt wirklich nachhaltig nicht gehört werden, überlegen wir auch größere Aktionen. Ich habe schon mal angekündigt, dass wir zum Beispiel uns auch durchaus vorstellen können, das letzte Mal als Trecker in Berlin waren, das hat durchaus geholfen. Wir haben ganz viele Feuerwehrfahrzeuge, Müllfahrzeuge, Straßenreinigungsfahrzeuge. Also insofern kann ich mir durchaus vorstellen, wenn es jetzt hier keine Soforthilfe von Bund und Land gibt, dass wir auch mal über sowas nachdenken.
5: Sagt Martin Murak, Leiter der Finanzen in Duisburg, Sprecher des Aktionsbündnisses für die Würde unserer Städte und Vorsitzender der Ruhr-SPD.
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5: Erst vorgestern, am Mittwoch, hat die schwarz-rote Bundesregierung ihr einjähriges Bestehen gefeiert, wobei Feiern auch da schon nicht der richtige Ausdruck war. Bundeskanzler Merz sprach von einer Alternativlosigkeit dieser Koalition. Sein Vize Klingbeil räumte ein, dass man sich viel zu viel streite. Feiern klingt irgendwie anders. Die Probleme für unser Land sind enorm. Von Reformstau bis hin zu den deutlich geminderten Steuereinnahmen. Spätestens seit dem gestrigen Donnerstag dürfte aber so richtig Katerstimmung herrschen. Denn die Unzufriedenheit in der Regierung spiegelt sich ganz offensichtlich auch in der Unzufriedenheit mit der Regierung wider. Das zeigt der neueste ARD-Deutschland-Trend. Markus Sambale kennt die Details.
13: Zum Start ihrer Koalition haben CDU, CSU und SPD vor einem Jahr versprochen, Deutschland wieder nach vorn zu bringen. Bei den Menschen im Land kommt davon weiter wenig an.
14: Der Blick auf die Bundesregierung.
13: Die Kritik ist sogar noch gewachsen im Vergleich zum Vormonat. Inzwischen geben 86% der Deutschen an, dass sie unzufrieden sind mit der Arbeit der Bundesregierung. Nur noch 13% sind zufrieden. So schlecht stand noch keine Bundesregierung nach ihrem ersten Amtsjahr da, seitdem der ARD-Deutschland-Trend erhoben wird, also seit fast 30 Jahren. Die massive Kritik an der schwarz-roten Regierung trifft alle abgefragten Bereiche. Sowohl die politischen Entscheidungen als auch die Art, wie die Regierung ihre Politik erklärt und auch den Umgang der Regierungsparteien miteinander. Über 80% der Menschen sind damit unzufrieden, mehrheitlich auch die eigenen Anhänger von Union und SPD.
14: Der Blick auf den Bundeskanzler.
13: Nicht nur die Regierung insgesamt steht unter Druck, auch der Kanzler. Nur 16% der repräsentativ Befragten sind mit der politischen Arbeit von Friedrich Merz zufrieden. Das ist der schlechteste Wert für einen Kanzler ein Jahr nach einer Wahl. Mehr als 2/3 glauben nicht, dass Friedrich Merz dem Amt gewachsen ist. Und noch mehr Menschen bezweifeln, dass er das Land gut durch eine Krise führen kann oder überzeugend kommuniziert. Unionsanhänger sind hier wohlwollender. 2/3 halten Merz für kanzlertauglich. Seine Kommunikation wird aber auch in der eigenen Anhängerschaft von einer Mehrheit kritisiert.
14: Die Sonntagsfrage.
13: Die Unzufriedenheit mit der Bundesregierung spiegelt sich in den Zustimmungswerten für die Parteien wider. Wenn jetzt Bundestagswahl wäre, käme die AfD auf 27%. Sie gewinnt im Vergleich zum Vormonat und liegt damit zum ersten Mal im ARD-Deutschland-Trend vorn. Erst danach folgt die Union. Sie verliert und kommt nur noch auf 24%. Die Grünen erreichen 15%, die SPD bleibt bei 12% und die Linke bei 10%.
14: Die Perspektiven.
13: Die Erwartungen der Deutschen an die weitere Arbeit der schwarz-roten Koalition sind dürftig. Nur gut 1/3 traut der Regierung zu, irreguläre Migration wirksam zu begrenzen und zu steuern. Nur knapp 1/4 glaubt, dass die Bundesregierung

0: Uni kursieren von KI gefakte Bilder im Netz, die sie leicht bekleidet zeigen. Die Empörung über mit künstlicher Intelligenz hergestellte Nacktbilder und Videos ist groß. Deshalb schreitet die Europäische Union jetzt zur Tat. Vertreter der EU-Mitgliedstaaten und des Parlaments haben sich auf ein Verbot geeinigt. Damit soll KI nicht mehr für Porno-Deepfakes und sexualisierte Bilder benutzt werden dürfen. Es soll noch in diesem Jahr in Kraft treten. Bundesjustizministerin Hubich begrüßte die Einigung. Betroffene von digitaler Gewalt bräuchten effektiven Schutz durch ein besseres Strafrecht und durch klarere Vorgaben für die Tech-Konzerne. Sarah Lopez erklärt, was genau man sich da in Europa vornimmt.
1: Es war eine lange Nacht in Brüssel. Die schwedische EU-Parlamentarierin Abba Kokalari fasst es nach wenigen Stunden Schlaf so zusammen.
2: We made a deal at 4:30 in the morning after 9 hours of discussion.
1: Um 4:30 morgens hatten wir einen Deal nach 9 Stunden Verhandlungen. Das Ergebnis? Eine Einigung zwischen EU-Parlament und Mitgliedsländern auf neue KI-Regeln. Verschärft werden soll der Umgang mit sexualisierten Deepfakes, also mit Fake-Inhalten, die mit künstlicher Intelligenz erstellt werden und täuschend echt aussehen. Für den EU-Parlamentarier Timo Wölken von der SPD ein wichtiger Aspekt der Einigung.
3: Außerdem setzen wir, finde ich, mit dem Kompromiss ein klares Zeichen gegen sexuelle Gewalt online, sogenannte Nudifier-Apps mit künftig in der Europäischen Union verboten.
1: Bei den Nudifier-Apps können Nutzer zum Beispiel Fotos von Frauen hochladen. Die KI zieht die quasi aus und erstellt ein falsches Nacktbild. Die EU setzt hier also jetzt am Werkzeug an, nämlich bei der App. Bei früheren Entscheidungen wurde die Tat unter Strafe gestellt, also das Anfertigen und Verbreiten von KI-Inhalten, die ohne Zustimmung der Betroffenen sexuelle Handlungen zeigen. Die entsprechende Richtlinie dafür ist seit etwa einem Jahr in Kraft, wurde von Deutschland aber noch nicht umgesetzt. Dafür ist bis zum Sommer nächsten Jahres Zeit. In der EU hatte es zuletzt Aufregung um den Chatbot Grok gegeben, hinter dem der US-Milliardär Elon Musk steht. Den hatten Nutzer für genau solche Nacktbilder verwendet. Eine klassische Nudifier-App ist Grok aber nicht. Der zweite große Aspekt der Einigung zielt auf die Unternehmen. Denn das Ziel sei bei den Verhandlungen klar gewesen, sagt Kokalari, die für das Parlament dabei war.
2: The goal now for us in Europe to make Europe an AI continent, we need to promote innovation.
1: Das Ziel ist, Europa zu einem KI-Kontinent zu machen. Wir müssen Innovation fördern. Das große Stichwort dabei, Deregulierung. Die Einigung gestern war Teil einer größeren Initiative für Bürokratieentlastung. In Brüssel spricht man von einem Omnibus-Paket. Zuletzt hatten sich europäische Unternehmen beschwert, dass sie Wettbewerbsnachteile gegenüber der Konkurrenz aus den USA und Asien haben. In der Nacht gab es unter anderem die Entscheidung, dass die Vorgaben für Zertifizierungen vereinfacht werden. Laut dem EU-Abgeordneten Axel Voss von der CDU eine große Erleichterung für die Unternehmen.
4: Einen wichtigen Schritt haben wir für Europas Industrie gemacht. Die sogenannte Maschinenverordnung wird aus der Abhängigkeit des AI-Acts herausgelöst und damit verhindern wir, dass ein und dasselbe Produkt künftig doppelt zertifiziert werden muss, also einmal als Maschine und einmal als KI-System.
1: Voss und anderen Parlamentariern geht das aber nicht weit genug. Sie hätten sich diese Trennung nicht nur bei Maschinen gewünscht. Die neuen KI-Regeln müssen jetzt noch durch das Parlament und den Rat der Mitgliedsländer. Das gilt aber als Formsache. Ab Anfang Dezember könnten die Regeln dann durchgesetzt werden.
0: Berichtet Sarah Lopez. Verpackungen sind dazu da, um genau ihren Inhalt zu schützen. Aber auch klar ist, zu viel Verpackung ist ärgerlich, denn sie bedeutet mehr Müll und damit auch mehr Umweltbelastung. Vor allem in der Industrielogistik ist das ein echtes Problem. Kleine, wertvolle Gegenstände müssen oft in große Verpackungen, weil es einfach alternativ nichts Besseres für sie gibt. Das Startup Palprint des Gründerzentrums der Universität Paderborn will das jetzt ändern. Doris Trombolla berichtet aus der ARD Wissenschaftsredaktion.
5: Wenn von Verpackungen die Rede ist, denken wir zuerst an Kartons, Joghurtbecher oder Chipstüten. In der Industrie geht es aber um ganz andere Größenordnungen. Da müssen mehrere 10.000 Euro teure Maschinen und Ersatzteile verschickt werden. Und das wird derzeit nicht gerade optimal gelöst, meint Paul Lindner von Palprint.
6: Das Problem in der Industrielogistik ist, dass wir ständig Standardverpackungen haben, die meistens

0: überdimensioniert sind und sehr viel Mischmaterial aufweisen. Der Einsatz von zusätzlichen Schaumstoffen oder Styropor oder Styroporflakes, Folien, alles das, womit man hochwertige Güter verpackt. Das hat zur Folge, dass wir ein hohes Müllaufkommen haben und meistens schwer recycelbar ist.
1: Das Startup der Universität Paderborn setzt deshalb auf drei Veränderungen, um industrielle Verpackungen kompakter und umweltfreundlicher zu machen, erklärt Mitgründer Andreas Riebul-Olzer.
2: Eine generative Design-Software, die automatisiert diese Verpackungskonstruktion erstellt, dann lokale Fertigungszellen, das sind 3D-Drucker, die mit recyceltem Material eben genau diese Verpackung erzeugen, die eben benötigt wird und dass man von Anfang an recyceltes Material einsetzt.
1: Unternehmen könnten also direkt vor Ort passgenaue Verpackungen drucken mit recyceltem und wieder recycelbarem Material. Gerade testet Palprint das System mit ersten Pilotkunden und wird in der Entwicklung von der Deutschen Bundesstiftung Umwelt gefördert.
3: Wir können garantieren, dass das Netz, das er mitgeschleppt hat, nicht aus unseren Gefilden kommt. Das hatte der SPD-Umweltminister von Mecklenburg-Vorpommern Backhaus über das Netz im Maul des Buckelwals vor Pöhl gesagt. Dennoch, Stellnetze gelten auch in Mecklenburg-Vorpommern als die größte Gefahr für die einzige heimische Walart, den Schweinswal. Dem Deutschen Meeresmuseum in Stralsund werden jährlich mehr als 50 tote Tiere gemeldet, die meisten mit Spuren von Stellnetzen. Was Wissenschaftler testen, damit diese Netze nicht mehr zur Todesfalle werden, hat sich unser Ramon Gerwin vom NDR zeigen lassen.
4: Forschung im dänischen Kertemünde. Mit Schweinswaldame Freya, ihren beiden Artgenossen und Biologin Christina Andersen.
5: Alle drei waren Beifänge. Sie sind also in Stellnetze geraten, in der Nähe von Kertemünde.
4: Für Freya ist es ein Spiel, wenn sie Kappen auf die Augen bekommt. Blitzschnell gleitet sie durch das Wasser und schnappt nach einem zappelnden Fisch. Für Christina Andersen der Beweis, sehen muss Freya nicht. Sie benutzt ihr Biosonar. Sie erzeugt Klicks, schießt eine Schallwelle nach vorne und wertet das Echo aus, das zum Beispiel von einem Fisch zurückkommt. Doch die feinen Maschen von Stellnetzen werfen allenfalls ein schwaches Echo zurück.
5: Wenn sie in Stellnetze geraten, kommen sie nicht raus. Es sind Säugetiere wie wir. Sie müssen also auftauchen, um wieder Luft in die Lunge zu bekommen. Wenn sie sich in Stellnetzen verheddern, ertrinken sie.
4: Nicht nur in Dänemark, auch an der deutschen Ostseeküste. Helfen soll der sogenannte PAL, ein Gerät, das in Netze gehängt wird und einen Schweinswal-Warnruf aussendet, der von Freya stammt.
6: Es gibt aber Studien aus Island, dort haben sie die auch getestet, Netze mit PAL, Netze ohne PAL. Und in den Netzen mit PAL waren am Ende mehr Schweinswale beigefangen. Also es könnte unterschiedliche Dialekte geben,
4: sagt Tom Bär vom Deutschen Meeresmuseum in Stralsund. Noch bleibt er skeptisch, es brauche mehr Forschung zum PAL-Gerät. Zuversichtlicher ist er bei einer anderen Erfindung des Thünen-Instituts für Ostseefischerei in Rostock. Ein Netz voll erbsengroßer Acrylperlen.
6: Sie geben ein starkes Echo ab und wenn man die regelmäßig in so ein Netz reinknüpft, dann sieht der Schweinswal eben dieses Netz viel eher.
4: Doch um die Perlen ins Netz zu knüpfen, bräuchte ein Fischer Wochen. Aktuell laufen Gespräche mit einem Hersteller, der die Perlennetze industriell herstellen könnte. Egal ob PAL oder Perlennetze, noch sind viele Fragen offen, weshalb sie in Mecklenburg-Vorpommern nur sporadisch genutzt werden. In Zukunft könnten sie helfen, damit anderen Schweinswalen nicht das gleiche Schicksal widerfährt wie Freya.
7: Sport.
8: Mit Christina Schröder und der deutschen Europapokalhoffnung, der SC Freiburg ist erstmals ins Finale der Europa League eingezogen. Nach dem verlorenen Hinspiel bei Sporting Braga gewannen die Breisgauer das Halbfinalrückspiel zu Hause mit 3:1. Ann-Kathrin Rose berichtet über den historischen Abend.
9: Julian Schuster wischte sich ungläubig die Tränen aus den Augen. Dann kniete er sich auf den Rasen im Freiburger Stadion. Der Trainer des SC hat mit seinem Team Historisches geschafft. Erstmals in der Vereinsgeschichte stehen die Freiburger im Finale der Europa League. Mit dem 3:1 im Rückspiel gegen Sporting Braga machten sie auch die Niederlage aus dem Halbfinal-Hinspiel wett. Den Unterschied gegen die Portugiesen, die seit einem Platzverweis in der 6. Minute in Unterzahl spielten, machte Lukas Kübler. Er brachte den Sportclub zunächst in Führung und steuerte nach einem Traumtor von Joan Manzambi noch den 3. Treffer bei. Zwar gelang Braga in der Schlussphase noch ein Tor, am Sieg des Sportclubs aber änderte das nichts mehr. Im Finale treffen die Freiburger am 20. Mai auf Aston Villa. Das Endspiel in der Europa League dann in Istanbul.
8: Ja, und nicht nur in den internationalen Clubwettbewerben geht es in den Endspurt. Auch die Bundesliga neigt sich dem Ende entgegen. Und für einen bedeutet das auch das Ende seiner Karriere. BVB-Abwehrspieler Niklas Süle beendet nach der Saison seine aktive Laufbahn. Das erzählte der 30 Jahre alte ehemalige Nationalspieler in einem Podcast. Nicolas Weber mit den Einzelheiten.
7: Nach eigener Aussage hatte Süle den Gedanken, mit dem Fußballspielen aufzuhören, schon länger. Die Entscheidung sei dann gefallen, als er sich Mitte April am Knie verletzte. Die Angst vor einem dritten Kreuzbandriss habe ihn dabei stark belastet. Der gebürtige Frankfurter war im Sommer 2022 von Bayern München zu Borussia Dortmund gewechselt. Sein Vertrag beim BVB läuft am 30. Juni aus. Süle kann auf 299 Bundesligaspiele und 49 Länderspiele für Deutschland zurückschauen.
8: Ja, und zum Abschluss will Süle mit dem BVB an den letzten beiden Bundesligaspieltagen die Vizemeisterschaft hinter Meister Bayern sichern. Die Handballer des SC Magdeburg haben in der Königsklasse die Titelverteidigung ins Visier genommen und sind den Füchsen Berlin ins Final Four gefolgt. Nach dem deutlichen Sieg im Hinspiel gegen den ungarischen Club aus Szeged gab es im Viertelfinal-Rückspiel ebenfalls ein deutliches 45:37. Jens Lampe berichtet.
10: Das war ein überzeugendes Tore-Festival des SC Magdeburg. Der ließ zu keiner Zeit irgendeinen Zweifel aufkommen, dass er das Final Four-Turnier der Champions League in Köln erreichen würde. Schon zur Halbzeit führten die Elbestädter mit 23:19. Die überforderten Ungarn von Pick Szeged konnten zu keiner Phase den Torrausch des SC Magdeburg stoppen. Am Ende gewannen die Elbestädter 45:37 vor 6.500 begeisterten Fans in der ausverkauften Magdeburger Arena. Der SCM erreicht damit zum vierten Mal in Folge das Final Four Turnier der Champions League in Köln und trifft dort auf die Füchse Berlin, den FC Barcelona und Aalborg aus Dänemark.
8: Ja, Magdeburg ist damit dem Traum vom vierten Titel im wichtigsten europäischen Vereinswettbewerb einen Schritt näher gekommen. Und zum Schluss noch zum Basketball. In der Bundesliga stehen am vorletzten Spieltag schon die beiden Absteiger fest. Während sich Jena im direkten Kellerduell mit Heidelberg den Klassenerhalt sicherte, spielen die Kurpfälzer nächste Saison in der zweiten Liga. Durch Jenas Sieg stehen auch die Löwen Braunschweig als Absteiger fest, die trotz zwei verbliebener Spiele die Klasse nicht mehr halten können.
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12: Um 0.30 Uhr mit Katja Kindermann. Im Konflikt zwischen dem Iran und den USA gibt es eine neue Eskalation. Die US-Streitkräfte griffen nach Angaben des für die Golfregion zuständigen Zentralkommandos erneut iranische Militäreinrichtungen an. Aus der Nachrichtenredaktion Peter Eichenberg.
13: In einer Mitteilung sprach das Zentralkommando von Selbstverteidigungsschlägen. Der Iran habe zuvor mit Raketen, Drohnen und Booten US-Kriegsschiffe attackiert, die die Straße von Hormuz durchfuhren. Angriffe wurden unter anderem aus dem iranischen Hafen Keshem und der Stadt Bandar Abbas gemeldet. Die iranische Armee warf ihrerseits der amerikanischen Seite einen Verstoß gegen die Feuerpause vor. Die USA hätten als erste einen iranischen Öltanker ins Visier genommen, der sich in Richtung der Straße von Hormuz bewegt hätte.
12: Ein US-Handelsgericht hat die von Präsident Trump verhängten weltweiten Zölle von 10% für unzulässig erklärt. Die pauschalen Abgaben seien nicht gerechtfertigt, urteilten die Richter. Sie gaben damit einer Klage von Kleinunternehmen statt. Zuvor hatte Trump mit deutlich höheren Zöllen für Waren aus der EU gedroht. Diese würden in Kraft treten, sollte die EU das Handelsabkommen mit den USA nicht bis zum 4. Juli umsetzen. Der Energiepreisschock durch den Iran-Krieg belastet die deutsche Wirtschaft und reißt ein Milliardenloch in die öffentlichen Kassen. Nach der jüngsten Steuerschätzung müssten Bund, Länder und Gemeinden bis 2030 mit insgesamt 87,5 Milliarden Euro weniger Einnahmen rechnen als im Herbst erwartet. Allein der Bund muss auf 52,3 Milliarden Euro verzichten. Das geht aus der Steuerschätzung hervor, die der zuständige Arbeitskreis der Regierung präsentierte. Die Weltgesundheitsorganisation stuft das Risiko für die Öffentlichkeit durch das Hunter-Virus als sehr gering ein. Das von dem Ausbruch betroffene Kreuzfahrtschiff Hondius soll am Sonntag die kanarische Insel Teneriffa anlaufen und vor ihr auf See ankern. Aus der Nachrichtenredaktion Karen Busche.
14: Von dort werden die europäischen Passagiere, sollten sie symptomfrei sein und negative Testergebnisse vorweisen, in Beibooten an Land gebracht, unter strengen Sicherheitsauflagen zum nahen Flughafen gefahren und von dort in ihre Heimatländer gebracht. Die Inkubationszeit der von Mensch zu Mensch übertragbaren Andenvariante ist mit bis zu 6 Wochen sehr lang. Sollten während der Überfahrt auf die Kanaren bei einem der Passagiere Symptome auftreten, sei man dafür gerüstet, so die spanischen Behörden.
12: Und das Wetter in Deutschland. Überwiegend trocken, im Osten etwas Regen, örtlich Nebel, Tiefstwerte 8 bis 1 Grad. Tagsüber heiter und trocken, im Bergland einzelne Schauer, 13 Grad an der Nordsee bis 22 Grad in Bayern. Am Samstag gebietsweise länger sonnig, im Bergland vereinzelt Schauer oder Gewitter, 15 bis 25 Grad. Und am Sonntag meist trocken, im Südwesten später Schauer und Gewitter. Die Temperaturen liegen dann bei 14 bis 27 Grad. Das waren die Nachrichten.
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3: Und da haben wir nur eine akute Meldung für Sie und die kommt aus Berlin. Die A100 Stadtring Richtung Treptow ist zwischen Britzer Tunnel und Sonnenallee nach wie vor wegen Reinigungsarbeiten gesperrt. Allen unterwegs eine gute und sichere Fahrt.
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3: Mit Tom Westerholt am Mikrofon. Ich grüße Sie. Parteien in Deutschland finanzieren sich nicht nur aus Mitgliedsbeiträgen und der staatlichen Parteienfinanzierung, sondern auch durch Spenden. Das ist bekannt und unter Einhaltung der dazugehörigen Regeln auch durchaus erlaubt. Eine Großspende an die AfD aus dem letzten Bundestagswahlkampf hat aber nun gestern das Berliner Verwaltungsgericht beschäftigt. Denn die AfD hat in dem Zusammenhang gegen die Bundestagsverwaltung geklagt. Was da los ist, über den Fall und die Entscheidung, berichtet Bruno Dietl.
15: Winterwahlkampf vor der vorgezogenen Bundestagswahl 2025. Deutschlandweit sind mehr als 6.300 knallgelbe Plakate zu sehen, die für die AfD als, Zitat, bürgerliche Alternative werben. Es ist eine Sachspende eines Österreichers, einem ehemaligen FPÖ-Funktionär. Der Schatzmeister der AfD, Carsten Hütter, meldet die Plakatkampagne der Bundestagsverwaltung als Sachspende in Höhe von mehr als 2,3 Millionen Euro. Nach Medienberichten kommt der Verdacht auf, dass der FPÖ-Mann nur als Strohmann fungiert hat und hinter der Spende der Milliardär Henning Conle stecken soll. Die AfD überweist den Betrag vorsorglich an die Bundestagsverwaltung, um hohe Strafen zu vermeiden, hält die Spende aber weiterhin für rechtmäßig und klagt später auf Rückzahlung. Diese Klage hat das Verwaltungsgericht Berlin jetzt abgewiesen, Gerichtssprecherin Anna von Oettingen.
16: Das Verwaltungsgericht hat entschieden, dass die AfD die Spende in Form einer Plakatwerbeaktion im Wert von ca. 2,35 Millionen Euro nicht annehmen durfte. Diese Spende war unzulässig.
15: AfD-Schatzmeister Carsten Hütter bezeichnet das Urteil als, Zitat, in Gänze negativ. Das Geld könnte die Partei angesichts 2 laufender Landtagswahlkämpfe gut gebrauchen. Gleichzeitig sieht sich Hütter entlastet.
17: Für mich war erstmal zunächst wichtig, dass die Vorsitzende ganz klar gesagt hat, dass weder der Partei noch mir als Bundesschatzmeister einen Vorwurf zu machen ist, aufgrund der Tatsache, dass wir offensichtlich hier getäuscht worden sind. Das war für mich erstmal auch für mich persönlich eine sehr wichtige Feststellung.
15: In der Urteilsverkündung stellt das Berliner Verwaltungsgericht klar, dass zum Zeitpunkt der Annahme einer Parteispende, die durch das Parteispendengesetz geregelt sind, der Spender zweifelsfrei identifizierbar sein muss, so Gerichtssprecherin von Oettingen.
16: Eine Partei darf keine Spende annehmen, wenn keine Gewissheit darüber besteht, von wem diese Spende in Wahrheit stammt.
15: Es ist bereits das 2. Urteil im Zusammenhang mit einer AfD-Parteispende des Milliardärs Kohnle. 2021 hatte das Verwaltungsgericht Berlin gegen die Partei eine Strafzahlung von rund 400.000 Euro verhängt. In diesem Fall ging es um Spenden von einem Schweizer Konto aus dem Jahr 2017 an Alice Weidels AfD-Kreisverband am Bodensee. In der aktuellen Verhandlung am Verwaltungsgericht wird rekonstruiert, wie die 2,3 Millionen Euro über einen Schenkungsvertrag von Milliardär Kohnle an den ehemaligen österreichischen FPÖ-Funktionär Dingler geflossen sind. AfD-Schatzmeister Carsten Hütter.
17: Wenn sich das jetzt so rausstellt, wie es jetzt gerade auch hier im Gerichtssaal besprochen worden ist, dann ist das eine massive Schädigung der Partei durch Herrn Conle, definitiv.
15: Organisationen wie Transparency International und Lobby Control fordern nach dem Urteil um die millionenschwere AfD-Parteispende strengere Regeln. Transparency International spricht sich für eine Beweislastumkehr aus. Die Parteien müssten der Bundestagsverwaltung die Unbedenklichkeit von Spenden nachweisen, nicht umgekehrt. Aurel Eschmann von Lobby Control schlägt einen Deckel für Parteispenden vor.
18: Wir fordern von Lobbykontrolle einen Parteispendendeckel von 50.000 Euro pro Spenderin pro Jahr. Bei so einer Grenze, da ist es dann gar nicht mehr möglich, mit einer Riesenspende einfach so massiven politischen Einfluss zu nehmen. Das heißt, der Schaden, der durch eine möglicherweise unzulässige Spende entsteht, ist nicht so hoch.
15: Das Verfahren um die millionenschwere Plakatkampagne für die AfD dürfte noch nicht zu Ende sein. Das Verwaltungsgericht hat Berufung zugelassen.
11: Wirtschaft.
3: Was ist mit einer KI hergestellt und was ist noch echt? Real. Das wahre Leben. Auf den Social-Media-Plattformen fragen sich das immer mehr Nutzerinnen und Nutzer. Instagram will nun mit einem neuen Label KI-Accounts kenntlich machen und damit transparenter werden. Weil wie die Kennzeichnung AI-Creator funktioniert und inwieweit solche Labels auf Social-Media-Plattformen überhaupt wirksam sind, berichtet Andreas Hein aus San Francisco.
19: Je größer und komplexer die Social-Media-Welt, desto mehr Kleingedrucktes kommt dazu. Jetzt also das Label AI Creator bei Instagram. Ein freiwilliges Hinweisetikett für Verfasser von KI-Inhalten. Es kennzeichnet den Account und alle von diesem geposteten Inhalte. Den kleinen Bruder dieses Labels gibt es schon länger, er heißt AI Info. Hier können einzelne Posts gekennzeichnet werden, dass sie von KI kreiert oder durch KI verändert wurden. Der Datenwissenschaftler Fabian Pawelczyk erforscht, wie wirksam solche Labels tatsächlich sind.
20: Da ist man sich recht einig in der Forschung, es wird nicht zu dem Fall kommen, dass wir alle Inhalte komplett labeln können.
19: Deshalb sei es umso entscheidender, wie gelabelt wird. Dass Instagram gerade jetzt mit diesem freiwilligen Label als Test um die Ecke kommt, dürfte kein Zufall sein. Ab August sollen in der EU schärfere Regeln für den Umgang mit KI gelten. Das trifft vor allem auch die Produkte des Meta-Konzerns, also WhatsApp, Facebook und Instagram. Was Datenschutz angeht, gilt Deutschland weltweit als besonders sensibel. Deshalb haben Datenwissenschaftler Fabian Pawelczyk und sein internationales Team ihr Experiment auch in Deutschland durchgeführt.
20: Wir sehen, dass Warnhinweise dabei helfen und recht effektiv sind. Allerdings sind die Kennzeichnungen auch keine Wunderwaffe und spricht dafür, dass generell der Warnhinweis dazu führt, dass Leute genauer hinschauen und besser darin sind, KI-generierte Inhalte zu erkennen.
19: Am Ende des Monats werden die Ergebnisse dieser Studie bei einer internationalen Social-Media-Konferenz in Los Angeles vorgestellt. Postings ohne KI-Label wurden im Test als authentischer eingestuft, selbst dann, wenn es KI-Inhalte oder Fakes waren. Das zeigt, wie wenig freiwillige Labels tatsächlich wert sind.
20: Ich glaube schon, dass verpflichtende KI-Labels ein Teil davon sind, sowohl irreführende Inhalte weniger verführerisch zu machen, aber auch ein bisschen Transparenz in den Prozess mit reinzubringen. Und trotzdem werden, gerade was den irreführenden Teil angeht, diese selbstverpflichtenden Maßnahmen nicht ausreichen, um das komplett zu verhindern.
19: Das neue freiwillige Label von Instagram kann jeder, der KI-Inhalte postet, in seinen Profileinstellungen aktivieren oder eben nicht. Echte Transparenz, wie sie Instagram mit diesem Label werbewirksam verspricht, ist das noch nicht. Sondern allenfalls ein Angebot von einer Social-Media-Plattform, die gerade überflutet wird von KI-Inhalten.
3: Ein Beitrag von Andreas Hein. Sicherheit im Straßenverkehr ist auch eine Bildungsaufgabe, und zwar eine, die an vielen Schulen zu kurz kommt. Dabei wäre sie in vielen Fällen dringend nötig. Das jedenfalls ist das Ergebnis einer deutschlandweiten Umfrage der ADAC-Stiftung unter Lehrkräften. Und die fordern genau deshalb mehr Unterrichtsstunden für Verkehrsbildung. Simon Berninger hat sich die Studie angeschaut und nach Reaktionen in Bayern gefragt.
21: Jeden Morgen begleitet Dilnosa ihre 8-jährige Tochter auf dem Rad zur Grundschule im Münchner Stadtteil Schwabing. Ihrer 10-Jährigen vertraut sie da schon mehr und lässt sie alleine zum Gymnasium radeln. Unterm Strich sorgt sich die Mutter aber um beide Töchter, mit Blick auf das, was an Verkehrsbildung in der Schule hängen bleibt.
22: Was Zebrastreifen angeht, dass sie trotzdem stehen bleiben sollen und gucken sollen. Sie wissen nicht, dass E-Autos zum Beispiel leise sind und dass da keine Geräusche sind. Also das muss ich immer wieder sagen.
21: Dabei war und ist Verkehrsbildung auch Thema im Unterricht ihrer Töchter.
22: Also meine Große hat ja in der 4. Klasse Fahrradprüfung gemacht. In diesem Rahmen wurden sie aufgeklärt. Meine Kleine wird jetzt schon in der 2. aufgeklärt. Aber auf alle Fälle brauchen wir mehr Unterricht.
21: Das ist auch das Ergebnis einer aktuellen Umfrage im Auftrag der ADAC-Stiftung. Mehr als 300 Lehrkräfte wurden bundesweit befragt. Und die votierten für deutlich mehr Unterrichtsstunden zum Thema Verkehrssicherheit. Annika Nohe von der ADAC-Stiftung sagt,
23: es ist einfach wichtig, dass Kinder das sichere Verhalten im Straßenverkehr üben.
0: Das geht durch die Schule und der Bedarf ist groß, das zeigt sich deutlich.
21: Tatsächlich ist die Zahl der Schulwegunfälle laut Daten der deutschen gesetzlichen Unfallversicherung zuletzt gestiegen. Von bundesweit rund 40.000 im ersten Halbjahr 2024 auf rund 42.000 im ersten Halbjahr 2025. Der Verkehr böte inzwischen auch mehr Risiken, sagt der ADAC und verweist auf leise fahrende Elektroautos, Mehrroller oder Lastenradfahrer. Für die kindliche Wahrnehmung zusätzliche Herausforderungen.
0: Kinder sind anders im Straßenverkehr unterwegs wie Erwachsene. Sie lassen sich leicht ablenken. Das Sichtfeld ist eingeschränkt, weil sie einfach kleiner sind und im Weg stehende Autos dann den Sichtradius einschränken.
21: In Bayerns Grundschullehrplänen sind bislang 13 Unterrichtsstunden für Verkehrserziehung vorgesehen. In der Studie sprechen sich die Lehrkräfte für 18 Stunden aus. Simone Fleischmann vom Bayerischen Lehrer- und Lehrerinnenverband sagt:
1: Eigentlich sind alle diese Kompetenzen verankert, nicht nur die im Bereich der Mobilitätsbildung, sondern zum Beispiel auch im Bereich der Demokratiebildung. Das steht überall drin, aber irgendwann ist halt die Stunde aus. Aber eins steht fest, wenn eine Schule vor Ort ganz klare Brennpunkte hat, die verdammt gefährlich sind, wenn man spürt, dass mehr Unfälle passiert sind, wird man da genau den Schwerpunkt setzen und vielleicht dann irgendwas anderes wie den Salatacker im Pausenhof dann nicht anpflanzen.
21: Das Bayerische Kultusministerium sieht auf Anfrage keine Notwendigkeit, mehr Verkehrsbildung an Grundschulen einzuführen. Mit dem im vergangenen Schuljahr eingeführten Radlführerschein sei die Verkehrserziehung gerade erst gestärkt worden.
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3: Einen Tag nach der Tötung eines ranghohen Hisbollah-Kommandeurs in Beirut hat die israelische Armee gestern erneut Ziele im Süden des Libanon angegriffen. Eigentlich gilt schon seit fast 3 Wochen eine Feuerpause zwischen Israel und dem Libanon, doch dessen ungeachtet setzen Israel und die Hisbollah ihre gegenseitigen Angriffe fort. Moritz Behrendt berichtet aus Kairo.
2: Für viele Libanesen sind sie schon zur Gewohnheit geworden. Die Aufrufe der israelischen Armee, dass sie ihre Dörfer und Städte verlassen sollen, sich dringend mindestens 1000 Meter weit wegbewegen und sich bloß nicht in der Nähe von Einrichtungen oder Kämpfern der Hisbollah aufhalten sollen. In der Regel folgt dann kurz später das Bombardement. So auch heute. Die israelische Armee griff Ziele in der Großstadt Nabatieh an, sowie in mehreren Dörfern im Süden des Landes. Offiziell gilt seit Mitte April zwischen Israel und dem Libanon eine Waffenruhe. Es ist allerdings eine ziemlich tödliche Waffenruhe. Die Kämpfe zwischen der Hisbollah und den israelischen Streitkräften haben nie wirklich aufgehört. Mehr als 220 Terroristen und Kommandeure der Hisbollah seien in den letzten Wochen eliminiert worden, teilte die israelische Armee in einer Stellungnahme mit. Auf libanesischer Seite dagegen wird betont, dass auch immer wieder Zivilisten unter den Opfern sind. Kleine Kinder, Rettungskräfte und auch Journalisten. Aufräumarbeiten in der libanesischen Hauptstadt Beirut. Neben den Trümmern wehen gelbe Fahnen der Hisbollah. Die israelische Armee hatte erstmals seit Beginn der Waffenruhe wieder ein Ziel in der Hauptstadt des Nachbarlandes angegriffen. Dabei sei ein hochrangiger Kommandeur der vom Iran unterstützten Miliz getötet worden, heißt es aus Israel. Die Hisbollah hat sich dazu bislang nicht geäußert. Ihre eigenen Angriffe auf Stellungen der israelischen Armee im Libanon setzt die Miliz ohne Unterbrechung fort. Neben den Kämpfen gibt es weiterhin Versuche, einen diplomatischen Faden zwischen der israelischen und der libanesischen Regierung aufzunehmen. In der kommenden Woche ist eine weitere Gesprächsrunde in Washington geplant. Es ist vor allem der Druck der Trump-Regierung, der beide Seiten an einen Tisch bringt. Nennenswerte Annäherungen hat es bislang nicht gegeben.
3: Moritz Behrendt aus Kairo. Anfang Juni richtet sich der politische Blick in den USA, in den sogenannten Golden State, nach Kalifornien. Dort entscheiden die Wählerinnen und Wähler dann, welche Kandidaten im November um die Nachfolge von Gouverneur Gavin Newsom antreten dürfen. Der darf nicht nochmal ran, weil er bereits 2 Amtszeiten hinter sich hat. Als nächstes entscheidet sich jetzt, welche 2 Kandidaten überhaupt in die entscheidende Wahl im Herbst kommen. Für die Demokraten entwickelt sich die Wahl bislang allerdings schwierig, denn durch das offene Wahlsystem und das große demokratische Kandidatenfeld wächst die Sorge, dass sich die Partei am Ende selbst Stimmen wegnimmt. Was es damit auf sich hat, erklärt Reinhard Spiegelhauer.
23: This is the California Governor Primary Debate.
24: Bei CNN lief gerade schon die 3. Kandidatenrunde zur Vorwahl in einem knappen Monat. 5 Demokraten und 2 Republikaner stellten sich den Fragen der Moderatoren. Und das 5-zu-2 Verhältnis könnte für die Demokraten zum Problem werden. Dazu gleich.
25: The stage is set, the candidates are ready. Let's go.
24: Einer aus der ehemaligen Joe-Biden-Regierung tritt für die Demokraten an. Ex-Gesundheitsminister Javier Becerra.
4: Ich habe schon als Generalstaatsanwalt Kaliforniens 120 Mal gegen die erste Regierung Donald Trump geklagt, wirbt er.
5: More than 120 times I had to sue Donald Trump to keep him from destroying our state of California.
4: Einzige Frau in der CNN-Kandidatenrunde, Katie Porter. Ihr Thema: günstige Gesundheitsversorgung für alle, denn Ungeimpfte landeten viel zu oft in der Notaufnahme und brächten das System an die Grenzen.
6: When people don't get vaccinations, they wind up in the emergency room, they make our healthcare system, they push it to the brink.
4: Porter saß mehrere Jahre für Kalifornien im Kongress in Washington. Tom Steyer dagegen ist ein ehemaliger Fondsmanager und gleichzeitig schon lange Umweltschützer. Ich bin der Einzige, der die großen Konzerne angeht. Ich habe die progressive Agenda, sagt er.
7: I'm willing to take on the corporate special interests. I'm the change agent and I'm the progressive.
4: Außerdem für die Demokraten in der Kandidatenrunde ein ehemaliger Bürgermeister von Los Angeles und der aktuelle Bürgermeister der Silicon Valley Stadt San Jose. Und damit sind wir bei dem Problem vom Anfang. Alle Kandidaten aller Parteien treten in einer einzigen Vorwahl an. Die beiden mit den meisten Stimmen landen dann auf dem Wahlzettel für die eigentliche Gouverneurswahl im November. Die Demokraten seien regelrecht in Panik, sagt CNN-Kommentator Van Jones, denn
9: Panic, too many strong Dems on the ballot. And somehow, you know, both Republicans, you know, sneak on through.
4: Wenn die Wählerinnen und Wähler ihre Stimmen auf starke Kandidaten der Demokraten verteilen, könnten am Ende zwei Republikaner vorne liegen. Schon im Juni wäre damit klar, dass Kalifornien einen republikanischen Gouverneur bekommt. Die beiden Kandidaten der Republikaner sind interessant. Zum einen ist da der Sheriff des eher konservativen Riverside County. Staatliche Gesundheitsversorgung auch für Menschen ohne legalen Status. Lächerlich, abschaffen, sagt Chad Bianco.
10: It's ridiculous. We're not going to incentivize them to come here to take more of the resources regular Californians aren't getting.
4: Sein Parteikollege Steve Hilton ist dagegen an seinem Akzent klar als Immigrant erkennbar.
26: The Democrats who've been responsible for everything that we see in California, and all they can talk about is Trump.
4: Die Demokraten haben Kalifornien runtergewirtschaftet, aber alles, was sie können, ist über Trump zu mosern, wirft er der Konkurrenz vor. Anfang der 2010er Jahre war er Chefstrategieberater von James Cameron. 2012 kam er nach Kalifornien, seit 5 Jahren hatte er auch die US-Staatsbürgerschaft. Lägen am Ende wirklich die beiden Republikaner in der Vorwahl vorne, wäre das ein bisher einmaliger Twist. Sollten es je ein Republikaner und ein Demokrat auf den Wahlzettel schaffen, ist aber auch schon klar, welche Partei den nächsten Gouverneur stellt. Da ist sich CNN-Kommentatorin Anna Navarro ganz sicher.
27: If there is one Democrat, that Democrat is gonna win.
4: Der demokratische Kandidat würde gewinnen, sagt sie. Vielleicht aber auch nicht. Zwei ehemalige republikanische Gouverneure Kaliforniens sind jedenfalls auch in Deutschland sehr bekannt. Arnold Schwarzenegger und Ronald Reagan. Sie gewannen jeweils gegen Kandidaten der Demokraten.
3: Reinhard Spiegelhauer war das aus Los Angeles.
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3: Taylor Swift hat es gemacht, Harry Styles auch und jetzt zieht Billie Eilish nach. Mit Hit Me Hard and Soft, The Tour, bringt die Sängerin ihre aktuelle Welttournee ins Kino. Ein Konzertfilm also, einer von vielen. Wer weiß, wenn der Regisseur niemand Geringeres als der Avatar-Schöpfer James Cameron ist.
28: Schon der Blick auf die Inszenierung macht deutlich, Billie Eilish Hit Me Hard and Soft ist kein glattgebügeltes Künstlerporträt. Es ist ein Konzertfilm über eine der größten Sängerinnen unserer Zeit, die trotzdem nahbar geblieben ist. Die Bühne ist als Kreis angelegt, das Publikum umgibt sie von allen Seiten. Eilish ist permanent in Bewegung, läuft, sprintet, sucht die Nähe zu den Fans im Saal. Die Kameras folgen ihr dicht, manchmal so nah, dass die Distanz zwischen Bühne und Zuschauerraum praktisch verschwindet.
29: The day of a show is for me, it just feels like any day at all. I just feel like I'm like going to hang out with my friends.
28: Ein Gefühl, das vor allem durch die Regie eintritt. Billie Eilish hat den Film gemeinsam mit James Cameron realisiert, einem Regisseur, der seit Jahren an neuen 3D-Techniken arbeitet. Die werden hier eingesetzt, aber eher zurückhaltend. Es geht nicht um die Effekte, die sich in den Vordergrund drängen, sondern um ein räumliches Gefühl, die Größe des Raums, das Volumen ihrer Stimme.
30: It's your show. It's your creative vision. This is gonna blow people's minds.
31: We're gonna put a 3D camera in a cube with you.
29: Awesome.
31: And we'll probably be able to move that to different positions.
29: So how does that even work, just out of curiosity?
28: Ein zentraler Baustein dafür ist die spezielle 3D-Technik, die Cameron und sein Team eigens weiterentwickelt haben. Gedreht wurde mit einer Vielzahl von Kameras, darunter auch Prototypen, die für große Distanzen im Raum konzipiert sind. ungewöhnlich für Konzertaufnahmen. Dadurch entstehen Bilder, die Tiefe nicht nur andeuten, sondern tatsächlich erfahrbar machen. Die Weite der Arena, die Bewegung auf der Bühne, die Nähe zwischen Künstlerin und Publikum. Avatar-Regisseur James Cameron bringt hier seine Erfahrung aus großen Kinoproduktionen ein, ordnet sie aber dem Format unter. Das 3D wirkt nie wie Selbstzweck, sondern unterstützt die Idee, das Konzerterlebnis möglichst direkt zu vermitteln. Ein Meer aus Handybildern, aus der Perspektive der Fans, das Gefühl, nicht als Zuschauende dabei zu sein, sondern mit Billie Eilish auf der Bühne zu stehen.
29: I want to feel like it's me and them.
31: You love that.
29: I love that.
28: Es ist ein ständiger Perspektivwechsel, mal aus der Distanz, dann aus der Sicht der Künstlerin selbst. Eilish filmt zum Teil mit einer Handkamera, bewegt sich damit über die Bühne, richtet sie auf sich, auf die Band, auf das Publikum. Das wirkt nicht immer perfekt, aber oft erstaunlich direkt. Zwischen den Songs gibt es kurze Momente abseits der Bühne, Vorbereitungen, kleine Gespräche, Eindrücke vom Touralltag. Das sind keine langen Einblicke, eher Skizzen. Sie lockern den Rhythmus auf, ohne den Fokus vom Konzert zu nehmen.
29: I want to be the artist that I would want to be a fan of.
28: Love you! Die Fans spielen eine große Rolle. Der Film zeigt immer wieder, wie präsent sie sind. Sie singen mit, weinen, reagieren auf kleinste Gesten, sind Teil der Inszenierung. Eilish selbst beschreibt ihre Konzerte als Safe Space, eine Art sicheren Raum. Ein Ort, wo sie sich so geben können, wie sie sind. Genau dieses Gefühl versucht der Film aufzunehmen. Er ist nicht darauf aus, ein perfektes Bild zu liefern, sondern ein möglichst unmittelbares. Für Fans ist das erwartbar reizvoll. Wer mit Billie Eilish bislang wenig anfangen konnte, bekommt zumindest ein Eindruck davon, warum ihre Konzerte für viele mehr sind als ein gewöhnlicher Popabend.
29: I like when you get mad. I guess I'm pretty glad that you're alone.
3: Anna Wollner über den Konzertfilm Hit Me Hard and Soft the Tour der Sängerin Billie Eilish. Der Film ist seit gestern ganz frisch in den Kinos.
11: Standpunkte.
3: 3 Tage haben Experten des Arbeitskreises Steuerschätzung gerechnet und jetzt steht fest, die Einnahmen werden in den kommenden 5 Jahren deutlich sinken. Demnach summieren sich die Ausfälle bis 2030 auf insgesamt fast 88 Milliarden Euro. Das dürfte Finanzminister Klingbeil unter Druck setzen, der den Iran-Krieg als Hauptursache für die schlechten Zahlen nennt. Unser Gastautor heute ist Felix Daxel vom Spiegel. Er meint, Klingbeil habe durch die aktuelle Steuerschätzung weniger Spielraum in einer eh schon schwierigen Lage.
0: Es gibt 2 Arten, mit diesen Zahlen umzugehen. Die sozialdemokratische Neigung ist es, reflexhaft nach Wegen zu suchen, Steuern zu erhöhen oder neue Steuern einzuführen. Der Staat wird als chronisch unterfinanziert beschrieben. Dabei ist das Gegenteil richtig. Über Jahre verzeichnete die Bundesregierung Rekordsteuereinnahmen. Die staatlichen Ausgaben wuchsen und wuchsen, die Bürokratie wurde mächtiger und träger, die Belastung für Steuerzahler erdrückend. Der Staat hat keine Geldsorgen und kein Einnahmeproblem, sondern ein beinahe suchthaftes Verhältnis zu Steuern und Schulden. Aus dieser Suchtspirale kommt der Staat nur, wenn er die Verwaltung verschlankt, die Wirtschaft entfesselt und die Bürger entlastet. Wann sollte das geschehen, wenn nicht jetzt?
3: Die Meinung von Felix Daxel vom Spiegel. Das Handelsblatt aus Düsseldorf könnte sich durchaus eine höhere Besteuerung für Besserverdiener vorstellen, allerdings nur in einem gewissen Rahmen.
8: Nachdem sich die Union neuerdings offen für einen höheren Reichensteuersatz zeigt, muss sich auch die SPD in der Steuerpolitik bewegen. In einer wohltemperierten Steuerreform kann der nominale Spitzen- und Reichensteuersatz durchaus steigen. Die SPD muss sich aber fragen, ob die Methode Klassenkampf in Krisenzeiten der richtige Ansatz ist oder ob sie mit ihren Plänen nicht jene Leistungsträger gegen sich aufbringt, die der Partei durchaus zugewandt sind.
3: Die Rheinzeitung aus Koblenz interpretiert die Koalitionssituation in puncto mögliche Steuerreform anders.
8: Trotz der problematischen Haushaltslage ist die Koalition erstaunlich mutig. Sie hat eine Steuerreform zum 1. Januar 2027 angekündigt. Kleinere und mittlere Einkommen sollen entlastet werden. Klingbeil will das durch höhere Steuern am oberen Ende finanzieren. Die Union ist dagegen. Die Steuerschätzung bringt die Steuerreformpläne zwar insgesamt nicht in Gefahr, gibt der Koalition aber keinen weiteren Spielraum für eine Nettoentlastung der Steuerzahler. Leider. Denn als Aufbruchssignal für Investoren und Konsumenten wäre eine Nettoentlastung ohne Umverteilung von oben nach unten tatsächlich dringend nötig.
3: Die Augsburger Allgemeine stellt eine pessimistische Prognose und sieht mehr Reformhandlungsbedarf denn je.
8: Hält dieser Trend an, wird die Steuerschätzung im Herbst noch um einiges düsterer ausfallen. In den Kommunen brechen die Einnahmen aus der Gewerbesteuer schon jetzt weg. Und im Bund sind die zusätzlichen Einnahmen aus Tabak, Plastik oder Zuckersteuer nicht viel mehr als der berühmte Tropfen auf den heißen Stein. Entsprechend hoch bleibt der Reformdruck, auch wenn die SPD das bisher nicht wahrhaben will. Klingbeil steckt dabei in einem speziellen Dilemma. Als Finanzminister muss er kraft Amtes darauf achten, dass der Bund möglichst solide wirtschaftet. Als Parteichef dagegen soll er den Sozialstaat tunlichst in seiner gegenwärtigen Form erhalten.
3: Und die Südwestpresse aus Ulm beleuchtet die vom Finanzminister angegebenen Gründe für die Schätzung.
8: Klingbeil hat eindeutige Worte gefunden. Die Steuerschätzung zeige, wie sehr der Iran-Krieg und der daraus resultierende Energiepreisschock Deutschland schade, erklärte er mit Recht. Nur an dem, was US-Präsident Trump tut oder nicht tut, kann Klingbeil nichts ändern. Was er tun kann, ist, die richtigen Schlüsse daraus zu ziehen. Für die Bundeswehr ist nach der Änderung des Grundgesetzes genug Geld da. Dasselbe gilt für Investitionen. Das Sondervermögen muss nur konsequent genau dafür ausgegeben werden.
3: Und das waren die Standpunkte. Zusammengestellt hat sie Marei Beermann.
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1: Um 1 Uhr mit Ina Heidemann. Trotz der Waffenruhe haben sich die USA und der Iran gegenseitig in der Straße von Hormus beschossen. Das US-Regionalkommando für den Nahen Osten spricht auf der Plattform X von Abwehr und Selbstverteidigung. Das iranische Militär bestätigte Angriffe auf US-Kriegsschiffe und machte dafür US-Attacken auf einen iranischen Öltanker verantwortlich. Uwe Lüb berichtet aus Istanbul.
2: US-Präsident Trump hatte sein Projekt, Schiffen die Durchfahrt durch die Straße von Hormus zu ermöglichen, nach einem Tag gestoppt. US-Medien geben als Grund dafür an, dass Saudi-Arabien und Kuwait den USA zunächst die Nutzung von Militärstützpunkten verweigert hätten. Ob und wann das Projekt weitergeführt wird, ist unklar. Zuletzt hatte Trump über große Fortschritte in den Gesprächen mit Iran berichtet. Einzelheiten nannte er nicht. Die USA warten noch auf eine Antwort aus Teheran auf den jüngsten US-Vorschlag zur Beilegung des Konflikts.
1: Im Zollstreit mit der Europäischen Union setzt US-Präsident Trump eine Frist bis zum 4. Juli für die Umsetzung der Handelsvereinbarung. Die EU habe versprochen, ihre Zölle auf null zu senken, schrieb Trump auf seiner Plattform Truth Social. Zuvor hatte er mit Kommissionspräsidentin von der Leyen telefoniert. Sollte die EU nicht innerhalb der Frist ihren Teil des Abkommens erfüllen, würden die Zölle sofort auf ein viel höheres Niveau steigen, so Trump. Bei einem Feuer in Berlin-Weißensee ist am Abend eine Person ums Leben gekommen. Wie ein Sprecher der Berliner Polizei dem RBB sagte, war die Feuerwehr gegen 19 Uhr alarmiert worden. Eine Person sei tot geborgen worden. Die Kriminalpolizei untersucht nun die Brandursache und die Identität des Opfers. Nach einer groß angelegten Suchaktion im Raum Kremmen ist eine vermisste 91-jährige Berlinerin gefunden worden. Die demente Frau wurde laut Polizei am Abend in ihrem Auto entdeckt. Sebastian Hampf, RBB 24.
3: Nach bisherigen Erkenntnissen war die Frau zunächst gemeinsam mit ihrem ebenfalls dementen Ehemann im Auto unterwegs gewesen. Zuletzt seien die beiden gemeinsam am 5. Mai in Lübeck auf einer Videoaufnahme in einem Mautunnel gesehen worden. Zwei Tage später sei der Ehemann dann jedoch allein in hilflosem Zustand und ohne Fahrzeug im Bereich Kremmen gefunden worden. Aufgrund seiner Demenzerkrankung konnte er keine Angaben dazu machen, wo sich das Auto befinde. Die Frau saß offenbar die ganze Zeit über in dem Auto.
1: Zum Sport. Der SC Freiburg steht erstmals im Finale der Fußball-Europa League. Das Team gewann das Halbfinalrückspiel gegen Sporting Braga mit 3:1. Soweit die Nachrichten. 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Das Wetter: in der Nacht letzte Schauer. Die Temperatur sinkt auf 8 bis 1 Grad. Örtlich gibt es Bodenfrost. Die Zeit: es ist 1:03 Uhr.
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5: Mit den Meldungen von den Straßen. Die A8 Salzburg Richtung München ist zwischen Neukirchen und Siegsdorf-West wegen Fahrbahnerneuerungen noch bis etwa 6 Uhr gesperrt. Es gibt eine Umleitung über die U6 und U8. Die 24 Hamburg Richtung Berlin ist zwischen Hagenow und Wöbbelin nach einem Unfall in einer Baustelle gesperrt. Die Umleitung führt über die U5. Die A46 Hagen-Hemer ist zwischen Iserlohn-Seilersee und Hemer in beiden Richtungen wegen Bauarbeiten noch bis etwa 5 Uhr gesperrt. Die A71 Richtung Schweinfurt ist zwischen Gräfenroda und Oberhof wegen Wartungsarbeiten im Tunnel Alte Burg bis 6 Uhr gesperrt. Berlin, die A100 Wedding-Wilmersdorf ist zwischen Spandauer Damm und Kaiserdamm Süd in beiden Richtungen noch bis etwa 5 Uhr gesperrt. Jetzt die A100 Stadtring Richtung Treptow ist zwischen Britzertunnel und Sonnenallee immer noch wegen Reinigungsarbeiten gesperrt. Nochmal die A100 in Berlin. Stadtring Richtung Wedding ist zwischen Treptower Park und Gradestraße wegen Wartungsarbeiten im Tunnel bis 5 Uhr gesperrt. Und ebenfalls bis etwa 5 Uhr gesperrt ist in Berlin die A115 AWUS Richtung Funkturm zwischen Kreuz Zehlendorf und Spanischer Allee wegen Wartungsarbeiten.
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5: Von NDR Info in Hamburg mit Tom Westerholt am Mikrofon und mit Zahlen, die den etablierten Parteien in Deutschland Anlass zu großer Sorge geben sollten. Und damit hallo zur Infonacht. Anfang September ist Landtagswahl in Sachsen-Anhalt. 1,8 Millionen Menschen sind dann aufgerufen, ihre Stimme abzugeben. Die Wahl in Mecklenburg-Vorpommern folgt dann 2 Wochen später. Der MDR hat nun einen neuen Sachsen-Anhalt-Trend vorgelegt, den Infratest DIMAP ermittelt hat. Die AfD baut dabei ihren großen Vorsprung vor allen anderen Parteien weiter aus. CDU, Linke und SPD müssten demnach koalieren, um die AfD von der Regierungsbank fernzuhalten. Und andere Parteien sieht die Umfrage nicht ins Parlament einziehen. André Seifert mit den Ergebnissen und Stimmen dazu aus Magdeburg.
6: Wären am Sonntag Landtagswahlen in Sachsen-Anhalt, wäre die AfD klar die stärkste Kraft. Dem Sachsen-Anhalt-Trend von Infratest DIMAP zufolge käme sie auf 41%, die CDU auf 26. Die AfD legt damit im Vergleich zur letzten Befragung im vergangenen September um 2 Prozentpunkte zu und hätte aktuell einen 15-Punkte-Vorsprung auf die CDU. MDR aktuell hat Menschen in der Magdeburger Fußgängerzone gefragt, was sie für die Landtagswahl erwarten. Die Reaktionen sind zweigeteilt. Viele sprechen sich für die AfD aus.
7: Damit ein bisschen mehr, weniger Kriminalität hier ist und so.
8: Ich bin für die AfD, wegen es gibt so viele Leute, die jetzt vom Ausland sowas alle herkommen.
9: Ja, wenn denn Ulrich, Sigmund. Aber wir wissen, wie es immer so ist, wenn alle gewählt sind, vergisst eh jeder. Uns.
6: Andere sind angesichts der hohen Umfragewerte der AfD in Sachsen-Anhalt geschockt.
10: Es ist beängstigend für mich als Demokratie sehr wertschätzende Person. Und wenn ich mir jetzt das Wahlprogramm hier in Sachsen-Anhalt angucke und dann lese, dass Inklusion abgeschafft werden soll, dass Kinder mit Migrationshintergrund separiert werden sollen, das lässt mich da doch an der Menschlichkeit zweifeln.
11: Ich gebe die Hoffnung nicht auf, dass die Menschen intelligent genug sind, wenn sie schon unbedingt Protest wählen müssen, dann noch bitte keine Nazis. Das hatten wir vor 90 Jahren schon, das ging nicht gut aus.
12: Dann haben wir Verhältnisse wie 33.
6: Die Linke wäre derzeit neben AfD und CDU die einzige Partei mit einem zweistelligen Ergebnis. Sie käme auf 12%, wenn am Sonntag Landtagswahlen wären. Alle anderen Parteien müssten laut Sachsen-Anhalt-Trend um den Einzug in den Landtag bangen. Die SPD käme auf 7%, die Grünen liegen bei 4%, genauso wie das Bündnis Sarah Wagenknecht. Die FDP hätte aktuell keine Chance auf ein Comeback. Das wichtigste politische Problem im Land ist für die Menschen demnach die Asyl- und Einwanderungspolitik, gefolgt von den Themen Bildung und Wirtschaft. Viele Befragte in der Magdeburger Fußgängerzone geben aber noch andere Themen an.
10: Ja, andere Impulse auf eine andere Wertschätzung der Menschen.
9: Wir müssten mal mehr an Rentner denken und alle. Vor allem bitte das Bürgergeld bitte streichen, damit die Leute alle mal arbeiten gehen.
13: Viele sind unzufrieden, alles steigt.
6: Und wenn es darum geht, wer diese Probleme am ehesten lösen kann, genießt die AfD mit 31% das höchste Vertrauen unter den Befragten. Die Parteien dürften nun so langsam in die heiße Phase des Wahlkampfs gehen, ziemlich genau 4 Monate vor der Wahl. Schafft es die CDU, die AfD noch einzuholen?
9: Das wissen wir alle nicht, das steht eh in den Sternen.
13: Ich glaube, das kann man jetzt sehr schwierig sagen, in der Situation heutzutage. Wir müssen uns überraschen lassen, glaube ich. Das ist wie ein Fußballspiel.
14: Hier in Sachsen-Anhalt wird die AfD, glaube ich, gewinnen.
6: Sagen Menschen vor dem Magdeburger Hauptbahnhof. Übrigens, in der Spitzenkandidatenfrage schneidet die CDU im Sachsen-Anhalt-Trend besser ab als die AfD. Wenn man den Ministerpräsidenten direkt wählen könnte, würden 36% für Sven Schulze stimmen, 32% für den AfD-Kandidaten Ulrich Sigmund. Wichtig ist, all die Zahlen sind nur eine Momentaufnahme. Viele entscheiden sich erst kurz vor der Wahl und da kann sich durch Themen und Wahlkampf doch noch einiges verschieben.
5: Und über die Umfrageergebnisse von Infratest DIMAP und die Stimmung in Ostdeutschland hat mein NDR-Kollege Markus Schubert mit dem Politikwissenschaftler Hans Vorländer gesprochen. Er ist Professor an der Technischen Universität Dresden und dort auch Leiter des Zentrums für Verfassungs- und Demokratieforschung. Die erste Frage war: Ist es eine Ausrede oder tatsächlich die Erklärung für den Wahltrend, dass die Unzufriedenheit mit der Bundesregierung alle landespolitischen Themen und Überlegungen überlagert?
15: Das kann so sein, muss aber nicht so sein. Nur im Augenblick ist es sicherlich so, dass die Stimmung gegenüber der Bundesregierung auch durchschlägt auf die Verhältnisse im Land selbst. Andererseits zählt natürlich immer auch die Landespolitik, zählt das Ansehen, das Image der Landespolitikerinnen und Politiker. Und zählt auch das, dass wir die Performance, also die Leistung der bestehenden Koalition und der anderen Parteien für ein Bild abgeben. Und insofern sind das immer gemischte Stimmungsbilder.
16: Wie kann man dann das Land und das, worum es in der Landtagswahl geht, also Bildung, Forschung und Wirtschaftsförderung, Polizei und Justiz, Strukturpolitik, Verkehr, Tourismus, wie kann man das in den Mittelpunkt rücken, wenn man Wahlkampf betreiben will, auch gegen die AfD?
15: Ja, man muss vor allen Dingen sagen, erstens, was man gemacht hat, zweitens, dass es gut ist fürs Land und die Bürger und Bürgerinnen. Und drittens muss man zeigen, was man in der Zukunft vorhat. Also eine kleine Vision muss man schon entwickeln. Und das muss überzeugend sein. Und die Personen, die das nach außen kommunizieren, müssen auch eine gewisse Beliebtheit im Land haben. Also sie müssen eben auch glaubwürdig sein. Das ist ganz entscheidend.
16: Was bisher funktioniert hat, Professor Vorländer, in Brandenburg, in Thüringen, in Sachsen, in Mecklenburg-Vorpommern und auch in Sachsen-Anhalt, gerade bei der letzten Landtagswahl, war ja eine Frau, ein Mann, meist amtierend in der Staatskanzlei. Die haben das demokratisch gesinnte Lager hinter sich und der jeweiligen eigenen Partei versammelt und gegen die AfD mobilisiert. Ist diese Phase vorbei? Reicht diese Taktik nicht mehr weit genug?
15: Es war bislang auch in Sachsen-Anhalt so, aber es kommt in der Tat auf die Führungsfiguren an und auf den Status, den sie haben, in dem Image und in der Beliebtheit, auch in den Umfragen bei der Bevölkerung. Insofern ist das jetzt hier gerade in Sachsen-Anhalt ein Problem. Nachdem der langjährige Ministerpräsident, der zurückgetreten ist, und insofern wird der Bonus für die Inhaberschaft des Ministerpräsidentenamtes geringer ausfallen. Und man wird in Sachsen-Anhalt sicherlich nicht darauf setzen können, dass der neue Ministerpräsident das Image, die Aura und entsprechend auch die Prämie erhält dafür, dass er so lange erfolgreich regiert hat und das Land nach außen und nach innen ganz gut vertreten hat. Das ist bei den Neuen eben nicht der Fall.
16: Welche Wirkung entfaltet die Brandmauer noch und was passiert mit der AfD, wenn eine Partei schwach wird und mit ihr koaliert? Entzauberung oder brechen dann vollends alle Dämme, weil sich die Mitte darüber zerlegen würde?
15: Ja, das ist natürlich schwer zu sagen. Noch halten alle an der Brandmauer fest und versuchen diesseits der Brandmauer eine regierungsfähige Mehrheit zustande zu bringen. Sollte eine Partei das eben doch anders sehen und einen Stein aus der Brandmauer rausbrechen, dann ist allerdings die Entwicklung wie ein Dominostein, dass alle versuchen, tatsächlich eben auch ihre Mehrheit mit einer anderen Partei, nämlich mit der AfD, zu bilden. Aber ich glaube nicht daran, denn jede andere Partei, die das machen würde, wäre ja ein Juniorpartner bei der AfD, die dann auch das Ministerpräsidentenamt für sich reklamieren wird. Also gewinnen kann da keine andere Partei, wenn sie eine Koalition mit der AfD eingeht oder die Minderheitsregierung, wenn es denn so kommen sollte, der AfD stützt. Insofern wären es nur Verlierer.
16: Die CDU müsste, ob nun auf der neuen Zahlenbasis für Sachsen-Anhalt, bereit sein, auch mit der Linken zu koalieren oder jedenfalls zu stimmen, um eine Unregierbarkeit abzuwenden. Aber die Haltung der CDU ist, mit der AfD geht nicht, mit der Linken aber genauso wenig. Lässt sich das durchhalten?
15: Die CDU wird auf die Linke angewiesen sein. Das ist ja auch in Thüringen und auch in Sachsen ist das so, zwar nicht formal in einer Koalition, aber in Sachsen ist es auch so, dass das Verhältnis zwischen CDU und Linke eigentlich ganz gut ist. Und die CDU sucht sich eben die Mehrheit als Minderheitsregierung zusammen mit der SPD, sucht sich die Mehrheit auch im Lager von Grün und der Linken. Ja, und wenn es denn erforderlich ist, wird die CDU auch eher mit der Linken koalieren als mit der AfD, weil im letzten Fall würde die CDU sich selbst zerlegen und die Kämpfe und die Fliehkräfte in der CDU wären viel zu groß.
5: Sagt Professor Hans Vorländer, Politikwissenschaftler an der TU Dresden, zu den neuesten Umfragewerten von Infratest DIMAP. Und den neuen Sachsen-Anhalt-Trend ordnet Christian Bohmann vom MDR, jetzt in Christine Bohmann, Verzeihung, vom MDR, jetzt in ihrem Kommentar ein.
17: Die Meinung. Sachsen-Anhalt ist ein politisches Frühwarnsystem. Und im Moment schlägt es deutlich aus. 4 Monate vor der Landtagswahl liegt die AfD in der aktuellen Infratest-DiMAP-Umfrage bei 41%. Die CDU verliert leicht. Das ist mehr als ein Stimmungstief. Es ist Ausdruck eines tiefen Vertrauensverlusts in Staat und Politik. Ministerpräsident Sven Schulze gelingt es nach 3 Monaten im Amt nicht zu zeigen, wofür er politisch steht. Die SPD stagniert, FDP und Grüne abgemeldet. Das Signal ist eindeutig. Die Regierungsparteien der letzten Jahre können immer weniger Menschen erreichen. Die gefährliche Spirale aus Enttäuschung, gefühlter Alternativlosigkeit und politischer Ohnmacht dreht sich weiter. Die bundespolitische Lage verstärkt die schlechte Stimmung im Land. Der permanente Krisenmodus in Berlin strahlt direkt auf Sachsen-Anhalt ab, unabhängig von dessen konkreter Regierungsarbeit. Steigende Energiepreise treffen hier besonders hart. Ein Land mit niedrigen Löhnen und wenig finanziellen Reserven. Was bleibt, ist der Eindruck staatlicher Unfähigkeit trotz großer Versprechen. Besonders sichtbar wird es bei den Industriearbeitsplätzen. Die drohende Schließung von VW-Zulieferer Bohai Automotive im Harz steht sinnbildlich für gebrochene Strukturversprechen. Viele erwarten, dass Politik schützt und rettet. Doch genau diese Erwartungshaltung kann der Staat immer weniger erfüllen. Es mag daher eine Zumutung sein, aber eine im Wortsinn notwendige. Langfristige Stabilität entsteht nicht durch Versprechen, sondern durch Zutrauen. Und das beginnt mit Ehrlichkeit. Die breite Bevölkerung lehnt Reformen nicht ab, aber sie müssen als gerecht empfunden werden. Wenn die Einschnitte nachvollziehbar, gerecht und solidarisch verteilt sind, steigt deren Akzeptanz und damit auch das Vertrauen in die Handlungsfähigkeit von Regierungen. Gelingt dies nicht, profitiert die AfD. Nicht, weil sie Antworten hat, sondern weil andere keine mehr glaubwürdig vertreten. Neben Protest und Frustration existiert eine bewusste ideologische Zustimmung zur AfD. Wer das ignoriert, verkennt die Tiefe der Herausforderung. Das gilt im Bund wie auf Landesebene. Sachsen-Anhalt braucht klare Entscheidungen, den Mut zu Kontroversen und echte Angebote. Sonst droht das Land weiter aus dem demokratischen Gleichgewicht zu geraten.
5: Die Meinung von Magdeburg-Korrespondentin Christine Bohmann. Und auch deutschlandweit liegt die AfD im ARD-Deutschland-Trend nun übrigens auf Platz 1. Alle Daten und Grafiken dazu finden Sie auch auf tagesschau.de.
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5: An Bord des Kreuzfahrtschiffes MV Hondius ist es ja zu mehreren Infektionen mit dem Hantavirus gekommen. Bisher sind offenbar 3 Menschen daran gestorben. Am Sonntag soll das Schiff jetzt auf Teneriffa einlaufen. Die Weltgesundheitsorganisation WHO hatte Spanien um Hilfe bei der Versorgung von Passagieren und Erkrankten gebeten. Am Montag sollen die Crew und die anderen Passagiere von Bord und in ihre Heimatländer zurückgebracht werden. In Abstimmung mit internationalen Behörden bereitet Spanien alles dazu Nötige vor. Julia Macher über das geplante Prozedere.
18: Die MV Hondius wird nicht im kaum benutzten Nebenhafen Granadilla im Südosten Teneriffas einlaufen, sondern auf See ankern. Von dort sollen die Passagiere, sollten sie symptomfrei sein,

0: Bord gegangen. Sie und ihre möglichen engen Kontakte werden jetzt von der Weltgesundheitsorganisation überprüft. Auch auf Teneriffa sind viele verunsichert. Eine Gewerkschaft der Hafenarbeiter hat Proteste angekündigt und droht, den Hafen Granadilla zu blockieren, sollten die Sicherheitsprotokolle nicht ausreichend sein.
1: Berichtet Julia Macher. Kurz vor ihrem ersten Gedenktag bekommt die Holocaust-Überlebende und Friedensaktivistin Margot Friedländer einen eigenen Platz. Seit 10 Uhr am Donnerstagvormittag steht ein neues Straßenschild vor dem Berliner Abgeordnetenhaus. Der bisher namenlose Vorplatz heißt jetzt Margot-Friedländer-Platz. Damit würdigt das Land Berlin eine der bekanntesten Zeitzeuginnen des Nationalsozialismus, die bis zu ihrem Tod mit 103 Jahren am 9. Mai 2025 unermüdlich gegen das Vergessen und für Toleranz gekämpft hat. Nach einem Festakt im Abgeordnetenhaus wurde der Platz gestern offiziell eingeweiht. Unsere Landespolitik-Reporterin Sabine Müller war dabei.
2: Trauer über den Verlust von Margot Friedländer, aber auch Freude, diese außergewöhnliche Frau gekannt zu haben und sie ehren zu dürfen. Beides schwingt in den Reden mit.
3: Wir haben sie alle noch vor Augen. Ja, sie war eine kleine Frau, aber sie war eine ganz große Persönlichkeit. Sie war eine starke, eine mutige Frau. Niemand konnte sich ihrer zarten Stärke entziehen.
2: Der Vorplatz des Parlaments sei ein guter Ort, um an Margot Friedländer zu erinnern, sagt Berlins regierender Bürgermeister Kai Wegner. Die Herzkammer der Demokratie, hier werde gegen Antisemitismus und für Freiheit, Vielfalt, Toleranz gekämpft. Parlamentspräsidentin Cornelia Seibel zeichnet Friedländers Leben nach, wie sie das Konzentrationslager Theresienstadt überlebte und mit 88 Jahren aus den USA zurück in ihre Heimatstadt Berlin kam, um zu sprechen für die, die nicht mehr sprechen konnten und vor allem jungen Menschen vom Holocaust zu erzählen. Die Benennung des Platzes sieht Seibel als dauerhafte Mahnung und Auftrag für die Zukunft.
4: So wie Sie mit 88 Jahren in Berlin noch einmal von vorne anfingen, so haben wir alle die Möglichkeit, Margot Friedländers Worte zu leben, jeden Tag. Menschlichkeit, Herzenswärme, Vergebung, Toleranz und Mut.
2: Eigentlich dürfen Persönlichkeiten in Berlin frühestens 5 Jahre nach ihrem Tod mit einem Platz oder Straßennamen geehrt werden. Für Margot Friedländer machte die Stadt eine Ausnahme. Richtig so, sagt Mittes Bezirksbürgermeisterin Stefanie Remlinger.
5: Für eine Ausnahmefrau braucht es auch manchmal ein Ausnahmeverfahren.
2: Aber nicht nur der Vorplatz des Abgeordnetenhauses ist jetzt nach Friedländer benannt. Auch das Hans-Karosser-Gymnasium in Spandau wird bald ihren Namen

0: Der Chor der Schule singt. Schülerin Ranim Hachim stellt in ihrer Rede die ängstliche Frage: Werden wir es in Deutschland schaffen, unsere Menschlichkeit zu bewahren?
1: Hass und Hetze scheinen im Alltag unserer Gesellschaft fest verankert. Besonders wenn Begriffe wie Remigration durch den öffentlichen Diskurs hallen, ist das für mich keine abstrakte Debatte.
0: Dafür gibt es großen Applaus. Nur bei der AfD, wo Remigration im Wahlprogramm stehen wird, klatscht niemand. Ranim appelliert an alle Abgeordneten, Friedländers Botschaft der Toleranz solle ihnen bei allen Entscheidungen als Kompass dienen. Ihre Werte im Kopf haben, ihre Worte für alle bewahren. Der Vorsitzende der Margot-Friedländer-Stiftung, Carsten Dreinhöfer, kündigt an:
2: Wir sind dabei, einen Margot-Friedländer-Avatar zu bauen. Einen digitalen Zwilling, damit auch zukünftige Generationen auf Basis ihrer Originalaussagen mit ihr in den Dialog treten können.
0: Margot Friedländer, eine außergewöhnliche Frau, die auch nach ihrem Tod weiterleben soll. Das ist die Botschaft des heutigen Tages.
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4: Heute vor 80 Jahren fand in Leipzig die erste Leipziger Messe nach Ende des Zweiten Weltkriegs statt. Sebastian Manz erinnert daran.
5: Für viele Besucher ist dies die erste größere Reise nach Kriegsende. Und doch haben sich die Kaufleute, die sich für die Wiederaufrichtung der deutschen Wirtschaft verantwortlich fühlten, nicht gescheut, die Schwierigkeiten von Reise und Transport auf sich zu nehmen. Viele brachten ihre Muster sogar als Handgepäck mit.
6: Es herrscht wieder Trubel in Leipzig. Kaum ein Jahr nach Kriegsende kommen tausende Besucher zur ersten Leipziger Friedensmesse in die Stadt. Im Krieg hatten die Bomben der Alliierten das Gelände der traditionsreichen Leipziger Messe fast gänzlich zerstört. Die Nazis hatten die Hallen zur Rüstungsproduktion genutzt. Doch

0: Pünktlich zum Messebeginn am 8. Mai 1946 sind viele Trümmer beseitigt und die Straßenbahnen fahren wieder.
1: Und das ist ja erstaunlich, dass der erste Ratsbeschluss der Stadt Leipzig nach dem Zweiten Weltkrieg, also noch in 1945, beschlossen worden ist, die Messe wieder auf die Beine zu stellen. Irgend alles auszurichten, damit also die Leipziger Messe wieder funktionieren könne, in den Trümmern, in den Ruinen, in kleinsten Anfängen. Und 1946 hat es dann die erste Messe gegeben.
0: Sagt der Leipziger Volkskundler Volker Rodekamp. Der Ratsbeschluss erfolgte allerdings quasi auf Befehl.
2: Zur Förderung des Handels und der Industrie in der sowjetischen Besatzungszone ist die alljährliche Durchführung der Leipziger Messe wieder aufzunehmen,
0: ordnet der oberste Chef der sowjetischen Militäradministration in Deutschland an. Denn eine funktionierende Leipziger Messe als Drehscheibe für innerdeutschen Handel war durchaus im Sinne der Besatzer.
3: Das Kommen von 10.000 Ausstellern und 100.000 Besuchern hatte diesmal neben dem Warenaustausch noch einen anderen Sinn. Es führte die deutsche Wirtschaft zum ersten Mal wieder zusammen. Die Kaufleute aus den verschiedenen Zonen konnten miteinander die brennendsten Fragen der Wirtschaft besprechen. Unter den Besuchern aus dem Westen waren viele, die den ostdeutschen Fabriken Rohmaterial liefern können, sobald die Zonengrenzen geöffnet sind.
0: Tatsächlich etabliert sich die Leipziger Messe in den folgenden Jahren als Handelsforum für Konsumgüter und Industriebedarf zwischen DDR und dem Westen. Zweimal im Jahr war die Welt zu Gast in Leipzig. In der sonst eher abgeschotteten DDR eine Besonderheit, die die Bevölkerung der Stadt durchaus prägt, wie sich Wirtschaftsjournalist Helge-Heinz Heinker erinnert.
4: Das war unser Weltereignis. Wir haben zweimal im Jahr Weltgeltung gehabt. Zweimal im Jahr sind wir Weltstadt, zweimal im Jahr waren wir Millionenstadt, was bitte auch niemand vergessen sollte. Und darauf hat sich jeder gefreut. Das ist eine andere Atmosphäre in der Stadt gewesen, es war ein anderer Duft in der Stadt. Es sind andere Möglichkeiten gewesen, sich mit Leuten auszutauschen. Und diese Möglichkeit, jetzt die Welt mal zu sehen und sie zu Gast zu haben.
0: Solange die DDR existierte, blieb die Messe die wichtigste Drehscheibe für den Ost-West-Handel. Heute gilt Leipzig als einer der bedeutendsten Messestandorte weltweit. Das wäre wohl nicht der Fall, wenn die Leipziger nicht so entschlossen für den Neustart ihrer Messe eingestanden hätten. Heute, vor 80 Jahren.
5: Der Stichtag war das von Sebastian Manz.
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7: Mit Marcel Stober. Es ist tatsächlich das Finale geworden. Der SC Freiburg hat sich im Halbfinale der UEFA Europa League gegen Sporting Braga aus Portugal durchgesetzt und spielt nun um den Titel. Das Halbfinal-Hinspiel in Braga, das ging in letzter Minute noch mit 1:2 verloren. Das 3:1 im Rückspiel sorgte dann aber für den ersten Freiburger Finaleinzug in einem internationalen Wettbewerb. Aus Freiburg, Detlef Lindner.
8: Grenzenlose Begeisterung in Freiburg. Es ist der größte Moment dieser Finaleinzug für den Sportclub in der Clubgeschichte. Es begann alles aus Freiburger Sicht sehr gut. Rote Karte Dorcheles, der schnelle Stürmer von Braga, hat der Beste gefoult. Notbremse, Rot geht vollkommen in Ordnung. Kübler dann nach knapp 20 Minuten mit diesem 1:0 die Führung für den SC Freiburg. Braga aber immer wieder im Umschaltspiel gefährlich, wenn Freiburg nicht aufpasste. Manzambi mit einem wunderbaren Distanzschuss legte zum 2:0 noch vor der Pause nach. Und das 3:0 dann schließlich wieder der ganz starke Lukas Kübler per Kopf. Da schien schon alles durch zu sein, aber immer wieder diese Möglichkeiten auch für die Portugiesen. Und dann Paulo Victor mit dem Ehrentreffer zum 3:1. Aber das Finale am 20. Mai in Istanbul war dem SC Freiburg nicht mehr zu nehmen.
7: Der Finalgegner am 20. Mai heißt Aston Villa. Die Engländer haben sich mit 4:0 gegen Ligakonkurrent Nottingham Forest durchgesetzt. Der SC Magdeburg hat das Halbfinale der Handball-Champions League erreicht. Nachdem schon das Hinspiel bei Pik Szeged in Ungarn klar gewonnen wurde, folgte jetzt im Rückspiel ein 45:37-Tor-Festival. Das Final Four-Turnier Mitte Juni in Köln besteht also aus Magdeburg, Berlin, Barcelona und Aalborg. Die deutschen Tischtennisteams haben ihre Viertelfinalpartien bei der WM in London hinter sich gebracht. Während es für die deutschen Männer nicht gut lief, haben die deutschen Frauen jetzt eine Medaille sicher. Aus London Christian Adolf.
9: Die Freude über den Halbfinaleinzug und die schon sichere Bronzemedaille kannte bei den deutschen Damen keine Grenzen. Sabine Winter, Deutschlands Nummer 1, musste im ersten Spiel gleich nervenstark einen 0:2 Satzrückstand aufholen. Die 33-Jährige gewann noch sensationell mit 3:2 gegen Do Hoi Kim. Noch viel spannender, machte es Ying Han, die sogar mehrere Matchbälle gegen sich abwehren musste und dann ebenfalls in 5 Sätzen erfolgreich war. Richtig beruhigend war die 2-0-Führung nicht, denn die 19-jährige Annette Kaufmann verlor dann Spiel 3 und so war wieder Sabine Winter gefragt, die dann aber überraschend klar den 3-1-Sieg und damit den umjubelten Einzug ins Halbfinale klarmachte. Zuvor waren die deutschen Männer im Viertelfinale mit 1-3 an Japan gescheitert.
7: In der Basketball-Bundesliga ist die Entscheidung um den Abstieg gefallen. Sowohl Heidelberg als auch Braunschweig spielen in der kommenden Saison zweitklassig. Durch den 81-79 Sieg nach Overtime von Jena gegen Heidelberg am vorletzten Spieltag kann Aufsteiger Jena auf Tabellenplatz 16 von beiden Teams nicht mehr eingeholt werden. Eines der wichtigsten Radrennen der Welt liegt vor uns. Der Giro d'Italia startet. Und Holger Gerska blickt mal voraus.
6: Die Jagd nach dem berühmten rosa Trikot kennt nur einen großen Favoriten. Es ist der Däne Jonas Vingegaard. Der zweimalige Tour de France Gesamtsieger hat im vergangenen Herbst auch die Vuelta, also die Spanien-Rundfahrt, gewonnen und könnte damit als erster seiner Generation und als 8. Radprofi überhaupt das seltene Triple schaffen, bei allen 3 großen Landesrundfahrten zu triumphieren. Nicht dabei ist der Weltmeister Tadej Pogacar. Der Slowene konzentriert sich ganz auf die Tour de France, ebenso wie Florian Lipowitz, der 3. der Tour des vergangenen Jahres. Insgesamt kommen 8 deutsche Radprofis an den Giro-Start. Der Sprinter Pascal Ackermann und der Allrounder Nico Denz haben schon Etappen der Italien-Rundfahrt gewonnen.
7: Und noch eine Meldung vom Internationalen Olympischen Komitee. Das hat nämlich jetzt beschlossen, dass Sportler aus Belarus wieder unter eigener Flagge starten dürfen. Seit dem Beginn des Ukraine-Krieges vor 4 Jahren war das nicht mehr der Fall. Russische Sportlerinnen und Sportler dürfen das aber weiterhin nicht. Der Deutsche Olympische Sportbund hat die Entscheidung zur Kenntnis genommen, so heißt es, und will in Kürze darüber beraten.
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11: Um 1.31 Uhr mit Katja Kindermann. In der Straße von Hormus liefern sich die USA und der Iran wieder gegenseitige Angriffe. Das US-Militär teilte mit, es habe Angriffe auf 3 amerikanische Kriegsschiffe abgewehrt und im Gegenzug Militäreinrichtungen des Irans ins Visier genommen. Iranische Medien bestätigten die Gefechte und erklärten, zunächst hätten die US-Streitkräfte einen iranischen Öltanker attackiert. US-Präsident Trump bezeichnet die Vergeltungsschläge der Vereinigten Staaten als einen kleinen Denkzettel. Zugleich betonte er in einem Interview mit dem Sender ABC News, die Waffenruhe habe Bestand. Im amerikanisch-europäischen Handelsstreit hat US-Präsident Trump der EU ein neues Ultimatum gestellt. Er drohte erneut mit höheren Zöllen auf Fahrzeuge, will diese aber offenbar nun nicht kurzfristig erheben. Aus Washington Anne Schneider.
12: Trump hatte Anfang Mai erklärt, dass die Zölle auf Fahrzeuge aus der EU auf 25% erhöht werden sollen, weil die EU bislang ihren Verpflichtungen aus einem gemeinsamen Handelsabkommen nicht nachgekommen sei. Nach einem Gespräch mit EU-Kommissionspräsidentin Ursula von der Leyen schlägt Trump nun einen etwas moderateren Ton an. Zwar pocht er weiterhin auf die vollständige Umsetzung eines Handelsabkommens, gewährt der EU dafür aber etwas mehr Zeit, und zwar bis zum 250. Geburtstag der Vereinigten Staaten am 4. Juli dieses Jahres.
11: Bundesaußenminister Wadefuhl hat die indirekten Drohungen des Kreml gegen diplomatische Vertretungen in Kiew kritisiert. In der Bild-Zeitung nannte der Minister das Vorgehen Moskaus inakzeptabel. Wadefuhl sprach mit Blick auf den russischen Präsidenten Putin von einem Zeichen der Panik. Hintergrund der Auseinandersetzung sind die bevorstehenden russischen Feiern anlässlich des Sieges im Zweiten Weltkrieg am 9. Mai. Für den Fall ukrainischer Angriffe zu den Feiern droht Russland mit Vergeltung im Zentrum von Kiew. In der Diskussion um die geplante Einkommensteuerreform hat Unionsfraktionschef Spahn der Forderung nach weiteren Schulden eine klare Absage erteilt. Er wolle die Kreditwürdigkeit des Bundes nicht weiter gefährden, sagte Spahn der Rheinischen Post. Er reagierte damit auf Äußerungen von SPD-Fraktionschef Miersch, der dafür plädiert hatte, die Schuldenbremse auszusetzen. Spahn bot dem Koalitionspartner an, einen gemeinsamen Vorschlag zu erarbeiten. Im Ziel, kleinere und mittlere Einkommen zu entlasten, sei man sich einig. Das Wetter in Deutschland. Überwiegend trocken, im Osten etwas Regen, örtlich Nebel, Tiefstwerte 8 bis 1 Grad. Tagsüber heiter und trocken, im Bergland einzelne Schauer, 13 Grad an der Nordsee bis 22 Grad in Bayern. Am Samstag gebietsweise länger sonnig, im Bergland vereinzelt Schauer oder Gewitter bei 15 bis 25 Grad. Das waren die Nachrichten.
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5: Mit diesen akuten Meldungen um 1:34 Uhr. Die A24 Hamburg Richtung Berlin ist zwischen Hagenow und Wöbbelin nach einem Unfall in einer Baustelle gesperrt. Es gibt eine Umleitung über die U5. Und eine Meldung aus Berlin. Die A100 Stadtring Richtung Treptow ist zwischen Britzertunnel und Sonnenallee nach wie vor wegen Reinigungsarbeiten gesperrt. Kommen Sie überall gut und sicher durch.
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5: Mit Tom Westerholt am Mikrofon. Ich grüße Sie. Alle Versuche, die Zahl der Organspenden deutlich zu erhöhen, sind bisher gescheitert. Dabei hängen so viele Leben genau davon ab. Die Transplantationswartelisten sind ellenlang. Eine Gruppe von Bundestagsabgeordneten will das schon länger ändern. Sie fordert, die sogenannte Widerspruchslösung einzuführen. Das heißt, jeder wird automatisch zum Organspender, außer man widerspricht zu Lebzeiten. Aktuell ist es nämlich genau umgekehrt. Wer Organspender sein will, muss das vor seinem Tod ausdrücklich erklären. Der Bundestag hatte zuletzt 2020 entschieden, an dieser Zustimmungsregelung festzuhalten. Und das führt dazu, dass im Online-Organspenderegister nur rund 550.000 Bundesbürger ihren Willen zur Spende dokumentiert haben. Was die Abgeordneten jetzt genau planen, fasst Hauptstadtkorrespondent Jan Zimmermann zusammen.
13: Mehr als 8.000 Menschen warten in Deutschland auf eine Organspende und etwa 1.000 sterben jedes Jahr, weil es kein Organ für sie gibt. Für eine Gruppe von Bundestagsabgeordneten ein unhaltbarer Zustand, auch für Sabine Dittmar, Gesundheitspolitikerin der SPD.
14: Und hinter diesen Zahlen stehen eben Menschen, stehen Familien, stehen Schicksale, stehen Hoffnungen, steht Bangen und Warten. Und seit Jahren verändern sich diese Zahlen nicht.
13: Obwohl in den vergangenen Jahren viele Maßnahmen ergriffen wurden, um die Zahl der Organspender zu erhöhen, sagt Gitta Konnemann von der CDU.
15: Dazu gehören beispielsweise die Stärkung der Krankenhäuser, die Stärkung der Transplantationsbeauftragten, das Zusammenspiel der Strukturen, die Erhöhung übrigens auch finanzieller Vergütungen. Aber alles das hat nichts gewirkt.
13: Deshalb wollen etwa 30 Abgeordnete von Union, SPD, Grünen und Linken das Verfahren umstellen. Sie fordern, die sogenannte Widerspruchsregelung einzuführen und bringen einen Gesetzentwurf in den Bundestag ein. Danach soll künftig jeder automatisch Organspender sein, außer er widerspricht. Bisher ist es genau umgekehrt. Armin Grau, Gesundheitspolitiker der Grünen.
16: Niemand wird gegen seinen Willen zum Organspender, zur Organspenderin. Niemand wird zum Objekt degradiert oder verdinglicht. Jeder Mensch gehört weiterhin sich selber.
13: Und Julia Christiane Stange von den Linken ergänzt.
17: Das ist keine Einschränkung der Selbstbestimmung, das ist gelebte Selbstbestimmung. Und die Regelung bewirkt noch etwas Entscheidendes. Sie holt das Thema aus der Ausnahmesituation heraus und macht es zu einer bewussten Entscheidung im Leben.
13: Mit der geplanten Änderung sollen Angehörige entlastet werden. Denn aktuell haben sie das letzte Wort, wenn sich der Verstorbene zur Organspende nicht eindeutig geäußert hat, erklärt Grünen-Politiker Grau, der früher ärztlicher Direktor einer Klinik war.
16: Und ganz oft habe ich erlebt, wie überfordert und ratlos die Angehörigen verständlicherweise in dieser Situation sind.
13: Damit mit der neuen Regelung niemand unfreiwillig zum Organspender werde, seien in dem Gesetzentwurf viele Ausnahmen geregelt, so die CDU-Abgeordnete Konnemann.
15: Es ist nicht so, dass Minderjährige gegen ihren Willen Organspender sein könnten, sondern nur mit Zustimmung der Eltern. Dass nicht geschäftsfähige Personen als Organspender genutzt werden könnten. Wir haben tatsächlich an viele, viele Einzelfälle gedacht und dafür viele, viele Gespräche geführt.
13: Es gibt aber auch eine Gruppe von Abgeordneten, die gegen diese Pläne ist. Sie machen sich dafür stark, dass die bisherige Regelung bestehen bleibt. Nur wer aktiv zustimmt, soll als Organspender gelten. So sieht das auch Eugen Brüsch, Vorsitzender der Stiftung Patientenschutz.
18: Eine selbstbestimmte Entscheidung braucht Information, Klarheit, Offenheit und die fehlt in vielen Teilen. Denn wer schweigt, stimmt in Deutschland nicht automatisch zu.
13: Doch mehr Aufklärung habe in der Vergangenheit die Zahl der Organspender kaum erhöht, halten die Befürworter der geplanten Neuregelung entgegen. Deshalb wollen sie, dass das Gesetz noch in diesem Jahr im Bundestag beschlossen wird.
17: Und ich bin überzeugt, das wird Leben retten,
13: sagt die linken Politikerin Stange. Auch der Bundesrat und damit viele Länder unterstützen das Vorhaben. Das Ziel: Niemand soll in Deutschland sterben, weil Organspender fehlen.
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5: Dass Vitamin C zahlreiche positive Effekte hat, wissen wir längst. Doch steckt in Obst und Gemüse aus dem Supermarkt tatsächlich so viel Vitamin C, wie es theoretisch sollte? Oder machen die teils langen Lieferwege einen Strich durch die gesunde Rechnung? Und welches Obst oder Gemüse ist eigentlich Vitamin C König? Ein Labortest liefert Antworten. Jessica Ostermünchner und Wiebke Nielsen berichten.
19: Besonders exotische Früchte gelten vielen Verbraucherinnen und Verbrauchern als vitaminreich. Und tatsächlich enthalten Südfrüchte laut Deutscher Gesellschaft für Ernährung DGE im Schnitt besonders viel Vitamin C. So stecken pro 100 Gramm etwa 50 Milligramm in Orangen und Zitronen, gut 90 Milligramm in Kiwis und zum Vergleich nur ca. 10 Milligramm in Äpfeln. Auch Gemüse ist ein guter Vitamin-C-Lieferant. Ernährungstherapeutin Carlotta Bühe setzt vor allem auf rote Paprika mit 140 Milligramm Vitamin C pro 100 Gramm.
20: Wenn man das mal vergleicht mit einer Zitrone, die hat 50 Milligramm, heißt man hat hier wirklich das Dreifache an Menge drin. Also die rote Paprika ist wirklich der Renner.
19: Und das ist in vielerlei Hinsicht gut. Zum einen für ein gesundes Immunsystem und eine starke Abwehr, so Ernährungsmediziner Matthias Riedel und...
21: Viele wissen aber nicht, dass Vitamin C auch bei der Kollagen, also der Bindegewebssynthese, eine wichtige Rolle spielt. Und davon profitieren Gefäßsystem, Haut, Knorpel, aber auch zum Beispiel das Bindegewebe im Zahnhaltebereich. Letztlich ist Vitamin C auch ein wichtiges Antioxidant und das spielt eine entscheidende Rolle auch mit bei der Langlebigkeit.
19: Im Umkehrschluss drohen Probleme bei der Kollagenproduktion und mit der Abwehr, sodass es zu Zahnfleischentzündungen kommen kann, wenn dauerhaft zu wenig Vitamin C aufgenommen wird. Das betrifft laut einer nationalen Studie 29% der Frauen und 31% der Männer. Ein Problem ist, das Obst und Gemüse aus dem Supermarkt ist nicht so vitaminreich, wie es laut der wissenschaftlichen Studie der DGE sein könnte. Insbesondere die exotischen Früchte schneiden in unserem Labortest schlecht ab. Orangen aus Spanien enthalten ein Drittel weniger Vitamine, ebenso Mangos aus der Dominikanischen Republik. Und in Kiwis aus Griechenland sind nicht einmal die Hälfte der 92 Milligramm Vitamin C, die laut DGE eigentlich drin sein sollten.
22: Das ist schon erstaunlich. Ja, also auch überraschend für mich gerade.
23: Das hat sicherlich was mit dem Reifegrad auch zu tun und... Ja, so lange Transportwege sind ja generell nicht förderlich.
19: Das bestätigt Ernährungstherapeutin Carlotta Bühe und empfiehlt, auch aus Kostengründen auf heimisches Obst und Gemüse zu setzen bzw. saisonal einzukaufen. Denn Vitamin C ist wasserlöslich und leicht oxidierbar.
20: Heißt, es reagiert mit Sauerstoff, Licht und Hitze. Heißt, wenn man lange Lieferwege hat oder auch es lange lagert im Kühlschrank oder im Supermarkt, kann Vitamin C verloren gehen.
19: Im Gegenzug schneiden Paprika aus Spanien und Weißkohl aus Deutschland im Labortest sehr gut ab. Sie enthalten nur minimal weniger oder im Falle des Kohls sogar minimal mehr Vitamin C als erwartet. Brokkoli aus Deutschland fällt besonders positiv auf und enthält mit 101 Milligramm sogar viel mehr als die erwarteten 89 Milligramm.
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5: Die einen lieben sie, andere versuchen, sie dringend zu vermeiden. Und wie geht's Ihnen beim Thema Klassentreffen? Egal, ob Sie pro oder contra sind, wir bringen Sie in unserer heutigen Deutschland-Reportage in einen kleinen Ort im Eichsfeld in Thüringen. Dort wird die Tradition der Klassentreffen seit vielen Jahrzehnten und über Generationen hinweg sehr hoch gehalten. In Dingelstädt treffen sich Schülerinnen und Schüler aus einer besonderen Jahrgangsstufe seit dem Rentenalter sogar einmal die Woche in einem Café im Stadtzentrum. Sibylle Kölmel hat sie über ein paar Monate hinweg immer wieder besucht.
25: Da, dieses große Gebäude ist jetzt das Bürgerhaus und da war früher unsere Schule.
26: Wir hatten Handarbeit hier.
27: Handarbeit?
26: Da standen die Nähmaschinen.
25: Bei
26: Frau Henkel. Oder und da musste man am Anfang nähen auf Zeitungspapier. Und da hat sie geguckt, ob es gerade ist.
28: An einem kalten Tag Mitte Februar laufen Rosi Kunkel, Gisela Gockel, Wolfgang Günther und ich durch Dingelstädt.
27: Und hier standen zwei riesengroße Bäume. Und als wir eingeschult wurden, sind um den Baum war so ein Holzgestell und da haben alle Zuckertüten drin gesteckt.
28: Dingelstädt, eine kleine, sehr schöne Stadt im thüringischen Landkreis Eichsfeld. Rosi, Gisela und Wolfgang sind hier geboren, gemeinsam erst in die Kita, dann später zusammen in die Schule gegangen, zu tiefsten DDR-Zeiten.
0: Da auf dem Parkplatz nicht auch mal manchmal Morgenappell, wo sie noch eine Fahne gehisst haben? Nee,
26: das war hier. Wie oft hatten wir eigentlich Fahnenappell?
0: Wenig.
26: Einmal in der Woche.
27: Wir haben ja früh alle gestanden, die Lehrerin vorne. Und dann haben sie gesagt, wir grüßen. Und dann haben wir alle gesagt, Freundschaft. Das ist das, was ich auch nicht vergesse. Ja.
28: Von den zu DDR-Zeiten obligatorischen Appellen an der Schule zu einem Thema, das zentral für das Eichsfeld ist. Wir betreten die römisch-katholische Pfarrkirche St. Gertrud vor dem Schulgebäude.
0: Und die Kirche hat dann auch einen eigenen Religionsunterricht gehabt, wo wir hingegangen sind. Die katholisch waren.
26: Nachmittags. Einmal in der Woche nachmittags.
28: Das Eichsfeld war zu DDR-Zeiten eine sehr geschlossene katholische Region in einem größtenteils konfessionslosen Umfeld. Zum Ende der DDR waren immer noch mehr als 70% der Bewohnerinnen und Bewohner katholisch. Auch die Zahl der Jugendlichen, die die staatlich organisierte Jugendweihe verweigerten, war hier bis 1989 überdurchschnittlich hoch. Schon als Zehnjährige erlebten Rosi, Gisela und Wolfgang, was sie noch Jahrzehnte später prägen sollte.
26: Wir haben irgendwann den Ostermontag abgeschafft. Und da haben wir gesagt, und du warst, glaube ich, der Hauptverantwortliche. Wir gehen alle in die Kirche. Und dann hast du gesagt, alle gehen wir. Und dann sind wir alle in die Kirche.
0: Ach ja.
26: Weil wir ja nun so streng katholisch alle erzogen worden sind. Und wir hatten 3 oder 4 dabei, die nicht katholisch waren. Die wurden verdonnert, damit zu gehen.
1: Haben sie gemacht?
26: Haben sie gemacht. Und wir hatten keine Repressalien.
28: Das Eichsfeld galt als katholisches Bollwerk in der DDR, in dem die katholische Kirche das tägliche Leben stark prägte. Der Eichsfeldplan des Zentralkomitees der SED von 1959 beabsichtigte einen Umbau der Wirtschaft. Man führte die sozialistische Produktionsweise ein. Schichtarbeit beispielsweise im VEB Baumwollspinnerei Leinefelde bedeutete, nicht mehr regelmäßig am sonntäglichen Gottesdienst teilnehmen zu können. Der Einfluss der Kirche sollte so zurückgedrängt werden, der katholische Glaube aber blieb tief verwurzelt. Und er hat auch Rosi, Gisela und Wolfgang, die damalige Polytechnische Oberschule 2 besuchten, eng verbunden. Und auch mit den anderen Mitschülerinnen und Mitschülern von der Polytechnischen Oberschule 1 hatten sie viel Kontakt. Denn insgesamt gab es in Dingelstädt 5 Klassen eines Jahrgangs. 1957 geboren waren die drei 1973 mit der Schule fertig und blieben, wenn auch zunächst in kleinerer Gruppe, immer weiter in Verbindung.
26: Wir waren eine richtig gute Clique, große Clique, schon immer. Und auch unsere Klasse, fand ich, war besonders.
27: Ich weiß noch, von unserem Lehrer, Herr Müller, wurde das von Anfang an untersagt. Wir hatten 2 Kinder dabei, die körperlich etwas, und da hat er von vornherein gesagt, also die werden niemals gehänselt oder was, das hat er klipp und klar, und sowas gab es bei uns nicht.
0: Ja. Wir haben dann nach der Schule oder waren mehrere zusammengesetzt, also wir haben zugesehen, dass aus jeder Schule Leute dabei sind, das Komitee. Wir haben jedes Jahr ein Sommerfest gemacht und da wurden teilweise 2 Tage gefeiert.
28: 1987 wurden sie alle 30 und organisierten ein erstes großes Jahrgangstreffen. Danach kamen sie zunächst alle 10, dann alle 5 Jahre zusammen, eine Eichsfelder Tradition, erzählen Gudrun Frank und Christa Hübler.
2: Als mein Opa Jahrgangstreffen hatten in den 50er Jahren, dann haben die ja auch mit der Kirche angefangen um 10. Da sind die Männer noch mit schwarzem Anzug und mit Zylinder losgegangen.
3: Ich weiß, dass meine Mutter auch immer gesagt hat, oh, ich muss zum Jahrgang. Ich glaube, die Jüngeren jetzt, so die noch so 20, 30 Jahre jünger sind als wir, da ist das auch nicht mehr ganz so Tradition. Aber für uns war das damals wichtig.
28: Inzwischen sind sie alle nicht mehr berufstätig. Also ist mehr Zeit für häufigere Treffen. Einmal im Monat, immer am ersten Montagabend, haben sie einen Stammtisch im Café Zentral in Dingelstädt. Ich bin eingeladen, freue mich und fahre einige Wochen später hin. Im Café, das auch eine Gaststätte und über das Jahr immer wieder anders üppig dekoriert ist, stehen mittig 2 lange Tische. Da sitzen sie zusammen, die sich alle schon so lange kennen. Heute sind es circa 20 Frauen und Männer. Ich komme schnell mit ihnen ins Gespräch und frage, was ihnen dieses Beisammensein hier über all die Jahre bedeutet.
1: Wir kennen uns von der Kinderkrippe her. Und das ist irgendwo eine schöne Sache, dass das auch heute noch funktioniert.
28: Sagt Alfred Demuth.
1: Ja, man kann seinen Witz machen, man kann sich über vernünftige Sachen unterhalten.
28: Der Stammtisch organisiert sich über eine WhatsApp-Gruppe. Wer kommt zum nächsten Treffen? Daumen hoch oder Daumen runter. Christa Hübler sitzt am Nachbartisch. Auch sie ist in Dingelstädt geboren.
3: Wir sind auch befreundet untereinander. Wir Frauen sowieso, ne? Wir laden uns auch zu Geburtstagen teilweise ein, weil wir uns schon immer kennen und auch Freundeskreis sind, noch zusätzlich viele.
28: Und hier beim Stammtisch hört man auch, was insgesamt im Ort so passiert.
1: Und man unterhält sich dann mal, wieso der, das, wo, was, wie, weiß ich gar nicht. Ne?
28: Und was würde fehlen, wenn es diese monatlichen Treffen nicht mehr geben würde?
1: Manchmal ist es ja so, man sieht Klassenkameraden auf der Straße, man sagt ein Dach, ne? Und das war's auch. Ne? Früher hat man sich in der Disco getroffen, ne? Heute beim Arzt und in der Apotheke.
28: Und Manfred Bourret ist sich sicher, dass auch Krankheit oder Hinfälligkeit dieser Kontinuität hier nichts anhaben könnten.
4: Kann ja auch mal sein, man wird älter und man das nicht mehr so kann. Und dann würde ich auch davon ausgehen, dass man sich untereinander besucht, auch dann zu Hause oder so, dass man dann wirklich noch weiß, dieser Jahrgang steht hinter einem.
28: Nochmal einige Wochen später. Diesmal trifft sich der Stammtisch ausnahmsweise, im Café Zentral sind an diesem Abend alle Tische schon reserviert, in den Räumen des Vereins Dingelstädter Vogelfreunde. Winfried Kaufmann hat alte Fotos mitgebracht, ein Beamer wirft sie an die gegenüberliegende Wand.
6: Das erste Jahrgangstreffen, ne? Wo wir 30 waren. Vor der Kleinkirche.
26: Das war 87.
6: Da haben wir schon früh angefangen. Mit Messe, Mittagessen, Kaffee trinken und dann bis, naja.
28: Nächstes Bild. Gudrun Frank erzählt.
7: Das war 1983, genau. Da waren wir alle schwanger.
28: Und dann ein Abschiedsfoto.
26: 10. Klasse Abschluss. Da haben wir uns verabschiedet. Das war der letzte Schultag.
6: Da sind zum Beispiel Rosi. Jutta, Wolfgang,
26: Monika hier unten links,
6: Christa, wir sind in dieser Jahrgangsgruppe. Ne?
28: Also die meisten hier sind in Dingelstädt geblieben, haben hier gelernt und geheiratet und gearbeitet. In der Küche des Vereins Dingelstädter Vogelfreunde stehen Christa Hübler und Gisela Gockel. Gisela ist 1989 nach Bamberg ausgereist, im April.
8: War schlimm. Ich wusste ja auch nicht, ob ich wieder ein Visum zum Einreisen kriege. Das wusste ja kein Mensch.
26: Und ich muss ja sagen, ich wäre auch nie gegangen, wenn ich mich jetzt nicht verliebt hätte und hätte geheiratet. Ich wäre auch nie geblieben, auf jeden Fall.
28: Christa Hübler fuhr zu ihr, als ihr Onkel in Dortmund 80 wurde.
3: Ich hatte meinen ganzen Urlaub genommen, weil ich gedacht habe, kommst du nie wieder hin? Und dann war die Wende. Da waren die Grenzen auf.
26: Wir hätten uns alles sparen können.
3: Wir hätten alles sparen können.
26: Die ganze Trauer.
28: Trauer empfinden sie auch über die, die nicht mehr da sind. Längst leben nicht mehr alle, mit denen sie die Schulzeit verbracht haben. Das haben sie im Blick, erzählt Christa Hübler.
6: Ja, wenn wir dieses Jahrgangstreffen feiern, gehen wir dann auch immer so nach dem Kaffee zum Friedhof und besuchen alle, die wir schon verloren haben von unserem Jahrgang. Dann machen wir eine Blumenschale und stellen die dann auf den Friedhof für alle, die verstorben sind.
28: Im Saal erscheint jetzt an der Wand das Foto des ersten Treffens nach 1989.
6: Wieso, ich sehe dich nicht.
26: Doch, Gisela steht hinter Christa.
3: Hinter Christa,
26: da sieht man, ich stehe auch irgendwo dahin.
6: Das ist das erste Klassentreffen nach der Wende.
28: Im nächsten Jahr feiern Rosi, Gisela und Wolfgang und die anderen ihr 70. Jahrgangstreffen. Selbstverständlich wieder in Dingelstädt.
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5: So, jetzt gut auf die Aussprache achten. Irgendwo zwischen Charme und Scham. Genau da landen Politiker erstaunlich oft, wenn sie anfangen, in der Öffentlichkeit zu singen. Sei es aus Spaß bei einer Veranstaltung, sei es im Fernsehen oder wie jetzt bei einem Staatsbesuch. Frankreichs Präsident Emmanuel Macron greift in Armenien zum Mikrofon und schmettert drauf los.
9: Emmanuel Macron sitzt neben einem Pianisten am Flügel und singt La Bohème von Charles Aznavour. Dann steigt ein weiterer Musiker ein. Armeniens Premier Nikol Paschinyan am Schlagzeug. Ein Moment irgendwo zwischen Staatsbesuch und Karaoke-Abend. Und man weiß nicht so ganz genau, ob man klatschen oder eingreifen soll. Genau da liegt der Reiz. Oder manchmal auch das Problem. Wenn Politiker singen, verschwimmt die Grenze zwischen Amt und Auftritt. Manchmal geht das erstaunlich gut. Amazing Grace. Als Barack Obama bei einer Trauerfeier Amazing Grace anstimmt, ist das ein Moment, der trägt, weil er aus der Situation heraus entsteht. Oder ein paar Jahre vorher. Der damalige US-Präsident singt Al Greens Soul-Klassiker Let's Stay Together. So in love. Kurz, lässig und vor allem rechtzeitig wieder aufgehört. Auch eine Kunst vor laufenden Kameras. Oder Bill Clinton mit Sonnenbrille am Saxophon. Die Blues Brothers lassen grüßen, nur mit Secret Service. Ein Auftritt, der ihm mehr Popkulturpunkte gebracht hat als mancher Wahlkampfspot. Oder Condoleezza Rice, ehemalige US-Außenministerin, am Klavier. Auch in Deutschland gibt es das. Altbundeskanzler Helmut Schmidt am Flügel mit Mozart. Oder Lars Klingbeil, der 14 Jahre lang Mitglied der Rockband Sleeping Silence war und bis heute sagt, Gitarre spielen sei für ihn wie Meditation. Und dann gibt's noch die andere Kategorie.
11: Mit 14 Jahren fing er als Schiffsjunge an.
9: Bayerns Ministerpräsident Markus Söder bei Inas Nacht. Und weil er so gerne singt, tut er das auch in der Weihnachtszeit.
11: 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Wandern durch den weißen Winterwald.
9: Dann gibt es kämpferische Reden im Bundestag mit musikalischem Twist, wie bei Andrea Nahles.
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9: Ein Moment, in dem das Hohe Haus kurz eher nach Kita klingt. Und dann haben wir dann auch die betont lässigen, wie den ehemaligen britischen Premier Boris Johnson. Im Regen radelnd.
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9: Man ist sich nicht sicher, ist das Selbstironie oder meint er das ernst? Was bleibt, ist genau dieses Gefühl zwischen Charme und Charme. Zwischen ach, wie sympathisch und boah, ist das cringe. Musik kann Nähe herstellen, schneller als jede Rede. Aber genauso schnell kann man auch an ihr scheitern. Vielleicht lieben wir diese Momente genau deshalb, weil Politiker hier für einen Augenblick das verlieren, was sie sonst perfekt beherrschen. Die Kontrolle.
5: Florian Schmidt war das über musikalische Höhenflüge und disharmonische Abstürze von Politikerinnen und Politikern. Und das war auch die erste Hälfte der ARD-Infonacht mit Tom Westerholt. Hier geht's gleich um kurz nach zwei weiter mit dem Kollegen Detlef Karg, der Sie gut weiter informiert in den Morgen geleitet. Tschüss von mir an dieser Stelle. Machen Sie's gut.
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1: Um 2 Uhr mit Ina Heidemann. Trotz Waffenruhe haben sich die USA und der Iran gegenseitig in der Straße von Hormuz beschossen. Das US-Regionalkommando für den Nahen Osten spricht auf der Plattform X von Abwehr und Selbstverteidigung. Das iranische Militär bestätigte Angriffe auf US-Kriegsschiffe und machte dafür US-Attacken auf einen iranischen Öltanker verantwortlich. Uwe Lüb berichtet aus Istanbul.
2: US-Präsident Trump hatte sein Projekt, Schiffen die Durchfahrt durch die Straße von Hormuz zu ermöglichen, nach einem Tag gestoppt. US-Medien geben als Grund dafür an, dass Saudi-Arabien und Kuwait den USA zunächst die Nutzung von Militärstützpunkten verweigert hätten. Ob und wann das Projekt weitergeführt wird, ist unklar. Zuletzt hatte Trump über große Fortschritte in den Gesprächen mit Iran berichtet. Einzelheiten nannte er nicht. Die USA warten noch auf eine Antwort aus Teheran auf den jüngsten US-Vorschlag zur Beilegung des Konflikts.
1: Im Zollstreit mit der Europäischen Union setzt US-Präsident Trump eine Frist bis zum 4. Juli für die Umsetzung der Handelsvereinbarung. Die EU habe versprochen, ihre Zölle auf null zu senken, schrieb Trump auf seiner Plattform Truth Social. Zuvor hatte er mit Kommissionspräsidentin von der Leyen telefoniert. Thomas Spickhofen berichtet aus Brüssel.
3: Sie habe ein sehr gutes Gespräch mit dem amerikanischen Präsidenten gehabt, erklärt Kommissionspräsidentin Ursula von der Leyen. Neben der Lage im Nahen Osten habe man auch über das Handelsabkommen zwischen der EU und den USA diskutiert. Beide Seiten bekennen sich nach Angaben von der Leyen vollständig zu dessen Umsetzung. Es seien gute Fortschritte gemacht worden für eine Reduzierung der Zölle bis Anfang Juli. Ende vergangener Woche hatte Trump zusätzliche Zölle auf Pkw und Lkw aus der EU angekündigt, weil sich die EU aus seiner Sicht nicht an die Vereinbarungen aus dem schottischen Turnberry im vergangenen Sommer halte.
1: Bei einem Feuer in Berlin-Weißensee ist am Abend eine Person ums Leben gekommen. Wie ein Sprecher der Berliner Polizei dem RBB sagte, war die Feuerwehr gegen 19 Uhr alarmiert worden. Die Person sei tot geborgen worden. Die Kriminalpolizei hat die Ermittlungen zur Brandursache und zur Identität übernommen. Und zum Fußball. Der SC Freiburg steht erstmals im Finale der Fußball-Europa League. Das Team gewann das Halbfinal-Rückspiel gegen Sporting Braga mit 3:1. Soweit die Nachrichten. 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Das Wetter. In der Nacht gibt es im Süden noch letzte Schauer. Im Norden lockert es allmählich auf. Die Tiefstwerte liegen zwischen 8 und 1 Grad. Örtlich kann es Bodenfrost geben. Tagsüber ist es mal sonnig, mal wolkig bei 15 bis 18 Grad. Es bleibt außerdem meist trocken. Die Zeit, es ist 2:03.
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5: Die A8 Salzburg Richtung München ist zwischen Neukirchen und Siegsdorf West wegen Fahrbahnerneuerung bis 6 Uhr gesperrt. Die Umleitung führt über die U6 und U8. Die A24 Hamburg Richtung Berlin ist zwischen Hagenow und Webelin nach einem Unfall in einer Baustelle gesperrt. Die Umleitung führt über die U5. Die A46 Hagen-Hemer ist zwischen Iserlohn-Seilersee und Hemer in beiden Richtungen wegen Bauarbeiten bis 5 Uhr gesperrt. Die A71 Richtung Schweinfurt ist zwischen Gräfenroda und Oberhof wegen Wartungsarbeiten im Tunnel Alte Burg bis 6 Uhr gesperrt. Dann Berlin, die A.